Schön, dass wir das zweite Mal zusammenkommen dürfen. Schön, dass wir den Herrn Jesus besingen können und auch über ihn reden dürfen und das in aller Freiheit. Uns, ja, so wichtige Fragen stellen können wie, was ist der Mensch? Und das natürlich von der Bibel her auch betrachten wollen. Ich möchte gerne mit einer Anekdote beginnen. Ein Rabbi ist spazieren gegangen und hat sich Gedanken gemacht. Gedanken über das Leben, über seine Religion. Und dann reißt ihn so eine ganz scharfe Stimme aus seinen Gedankengang. Halt! Wer bist du? Wo kommst du her und wo willst du hin? Und er antwortet nicht gleich. Es war ein römischer Soldat, den er da vor sich sieht. Und dann stellt er ihm, als schlauer Rabbi, der er ist, dann auch eine Gegenfrage. Wie viel ist dein Tagessold? Und dann sagte ihm, was das damals war, eben, ich sag mal, so eine Kupfermünze. Und der Rabbi sagt dann, ich will dir jeden Tag 2 Münzen geben, wenn du mir jeden Tag diese 3 Fragen stellst. Wo kommst du her? Wer bist du? Und wo willst du hin? Er hat diesem römischen Soldaten damit eine Lektion auch erteilt, worum es geht, weil, ohne es geplant, ohne es gewollt zu haben, hat dieser römische Soldat ihm die sogenannten 3 Grundfragen des Lebens gestellt. Nennt man so, die 3 Grundfragen des Lebens. Wo kommen wir her? Wo kommt der Mensch her? Warum ist er überhaupt hier? Und was wird aus ihm in der Zukunft? Und das wollen wir uns von der Bibel her anschauen, was uns die Bibel hier für Antworten gibt auf diese 3 Grundfragen des Lebens. Und der Psalm 8, der darf nicht fehlen, der wurde schon erwähnt. Das ist der Psalm 8, Verse 4 und 5. Dort stellt David ganz klar die Frage. Und es ist ganz interessant, wenn wir Vers 4 und 5 dahernehmen aus Psalm 8. Und ich stelle mir David vor, vielleicht tagsüber, oder auch, na, hier stehen wir Mond und Sterne, dann eher nachts, wie er vielleicht dann irgendwo auf dem Balkon steht, auf dem Dach und zum Himmel hochschaut. Und wer das mal erlebt hat, so ein schönes Naturschauspiel bei einer ganz klaren Nacht, wo man ganz viele Sterne sieht und dann so ins Staunen kommt und dann sagt er, wenn ich deinen Himmel betrachte, das Werk deiner Finger, den Mond und die Sterne, die du bereitet hast. Was ist der Mensch, dass du an ihn gedenkst und der Sohn des Menschen, dass du auf ihn achtest? Also wer sich das so hineinversetzen kann und sowas mal erlebt hat und sich dann diese Frage auch stellt, was ist der Mensch, dass du an ihn gedenkst und der Sohn des Menschen, dass du auf ihn achtest. Einmal diese Herrlichkeit, diese unvorstellbaren, schier unendlichen Weiten, diese Pracht, der Mond. Also irgendwie staunt das immer wieder. Jetzt sind wir hier auf dieser Kugel und dort oben ist auch eine Kugel, die dreht sich da so ganz still in gewohnten Bahnen um diesen Planeten. Und wie klein sind wir da Menschen auf dieser Oberfläche. Und jeder in sich trägt in sich doch eine eigene gigantische Welt. Tragödien, Verletzungen, Sehnsüchte, was alles im menschlichen Herzen vor sich geht. So klein, so winzig. Und dann kann man sich fragen, so wie David, was ist der Mensch bei all diesem Großen, bei all dieser Herrlichkeit? Was ist er? Oder wenn das schon so groß ist, wie groß musst du sein, der das alles erschaffen hat? Und da ist direkt Jesus Christus damit gemeint, das Wort Gottes, das Fleisch, das Mensch geworden ist, weil die Bibel sagt, alles ist durch ihn geworden, alles. Und er trägt alles durch sein mächtiges Wort. Er erhält auch alle Dinge. Ohne ihn würde alles zusammenfallen, ins Nichts zurückkehren.
Wie groß muss er sein? Und dann kümmert er sich um den Menschen. Er denkt an den Menschen. Was ist denn der Mensch, dass du an ihn gedenkst? Bei all der Größe, die ich sehe und bei der Größe, die du haben musst. Ja, wenn wir die erste Frage uns vor Augen führen, woher kommt der Mensch? Dann begegnen uns Antworten oder die Antwort einmal natürlich ganz grundlegend. Die hat ein Fundament. Und dieses Fundament sagt, es gibt nur die Natur. Es gibt nichts, was über die Natur hinausgeht. Was wir sehen, fühlen, riechen können, das ist alles, was es gibt. Und das ist ein Glaube. Das ist ein Glaube, das kann kein Mensch beweisen. Kein Mensch kann das beweisen. Das ist ein tief sitzender Glaube. Das ist tatsächlich ein Wunsch. Es ist ein Wunsch. Hier, ich kann das direkt hier aus der Feder eines Atheisten, eines Zeitgenossen, ein New Yorker atheistischer Philosoph, also ein scharfer Denker, der Gott ablehnt. Und er sagt, Thomas Nagel heißt er, ich spreche hier von Angst vor der Religion selbst. Also ich sage, das, wovon ich rede, ist Angst. Angst vor der Religion. Dabei rede ich aus Erfahrung. Denn ich selbst bin dieser Angst in hohem Maße ausgesetzt. Ich will, dass der Atheismus wahr ist. Es ist nicht nur so, dass ich nicht an Gott glaube und natürlich hoffe, mit meiner Ansicht Recht zu behalten, sondern eigentlich geht es um meine Hoffnung, es möge keinen Gott geben. Ich will, dass es keinen Gott gibt. Ich will nicht, dass das Universum so beschaffen ist. Ich kriege da immer eine Gänsehaut, wenn Atheisten so unverhohlen mal das so zum Ausdruck bringen. Die sagen, ich mache da jetzt keinen Hehl draus. Ich sag einfach, wie es ist. Ich will euch nichts vormachen, muss ich auch nicht. Ich fühle mich frei und ich sage euch, es ist meine Hoffnung, dass es Gott nicht gibt. Ich will es nicht. Ich habe Angst vor so einem Universum. Ich habe Angst vor dem Glauben. Ich habe Angst, dass es Gott gibt. Und deswegen wählt er sich ein Fundament und sagt, es gibt nur die Natur. Ich will das so. Vor allem anderen habe ich irgendwie Angst. Gott ist mir fremd. Da haben wir uns ja gestern einige Gedanken machen können. So, und auf diesem Fundament wird jetzt ein Häuslein gebaut, ein Haus. Nämlich eine Erklärung, wer ist der Mensch? Und dem Fundament entsprechend muss das eine Antwort sein, die Gott ausschließt, die alles andere als die Natur selbst ausschließt. Es muss auf natürliche Art und Weise geschehen sein, ohne dass ein Gott eingreift, ohne dass die Schöpfung des Universums, ohne dass die Erschaffung des Menschen irgendwas Wunderbares wäre. Nein, ich brauche eine natürliche Erklärung, eine Erklärung, die nur die Natur braucht und nichts anderes. Und dann kommt man auf ganz natürliche Weise zur Evolutionstheorie, dass der Mensch, und so muss man das sagen, das Produkt eines verrückten Zufalls ist. Das ist die Antwort, die uns gegeben wird. Natürlich machen sich auch Philosophen Gedanken darüber und das machen sie sich schon sehr lange. Und abschließend können sie nur eins sagen, nämlich wir können nichts abschließend sagen. Es gibt keine wirklichen Antworten. Das ist die Antwort, die der Mensch geben kann, aus sich selbst heraus. Er sagt, wir können nicht erklären, was der Mensch ist. Nicht, wir können keine endgültigen Antworten geben. Geht nicht. Und darum ist der Mensch, wie bei eigentlich fast allem, auf Offenbarung, auf das Reden von Gott angewiesen. Und wir haben uns Gedanken ja gestern darüber gemacht, warum der Mensch
das nicht möchte, dass es Gott gibt, warum er sein eigener Herr und Gott sein möchte. Also die Antwort, die gegeben wird von allem, zum Beispiel Quentin Smith, Professor an der Universität in Michigan, er sagte, es ist das Vernünftigste zu glauben, dass alles, einschließlich die Menschen, dass alles aus nichts, durch nichts, für nichts entstanden ist. Das sagt dieser Professor, das ist das Vernünftigste. Und ich sehe hier Kleinkinder oder Schulkinder vielleicht oder Vorschulkinder und selbst die begreifen, dass aus nichts nie etwas werden kann. Aus nichts kann nie etwas werden. Das ist so unwissenschaftlich, wie etwas nur unwissenschaftlich sein kann. Dass aus nichts alles entstanden ist. Weil nichts ist wirklich nichts. Da ist gar nichts. Und ich finde das wirklich alles andere als vernünftig. Im Römerbrief, im 1. Kapitel und dort sagt uns Gott durch seinen Heiligen Geist, dort sagte er etwas, was natürlich erstmal, es ist jetzt keine Schmeichelei, es ist kein Kompliment, ja, für einen Menschen, da sagt er nämlich, denn obgleich sie Gott erkannten, haben sie ihn doch nicht als Gott geehrt und ihm nicht gedankt, sondern sind in ihren Gedanken in nichtigen Wahn verfallen und ihr unverständiges Herz wurde verfinstert. Da sie sich für weise hielten, sind sie zum Narren geworden. Und ein Narr, das muss man ja verstehen, ein Narr, das kann ein hochintelligenter Mensch sein, der uns alle in den Schatten stellt. Ein Narr ist jemand, der es eigentlich besser weiß. Das ist ein Narr. Er weiß es eigentlich besser. Das kann man vielleicht an einer schönen Begebenheit erklären. Dies hat sich wirklich so zugetragen. Das war damals in Kanada. Da hat jemand Besuch bekommen aus Russland und hat sie in der Firma, in der er gearbeitet hat, herumgeführt. Hat ihnen gezeigt, was da gearbeitet wird und die Geräte und alles. Und dann wollten die einen Tee zu sich nehmen. Er stellt ihnen aufgekochtes Wasser hin, in Bechern, und gibt ihnen einen Teebeutel, wie wir das so kennen. Und die haben den Teebeutel aufgerissen und den Inhalt ins Wasser geschüttet. Weil das hat man früher oder vielleicht heute sogar noch so gemacht. Und er sagt, nein. Diesen Beutel müsst ihr ganz reinwerfen, so wie er ist. Die schauen sich an, okay. Und dann gibt er ihnen so eine Zuckerpackung hin. Und die nehmen die ganze Zuckerpackung, werfen die auch rein. Er sagt, nein, die wiederum, die müsst ihr aufreißen und den Inhalt hineinschütten. Ja. Und da könnten wir uns jetzt die Frage stellen, waren das Narren? Nein, das waren keine Narren. Sie haben es nicht besser gewusst. Ein Narr ist jemand, der es eigentlich besser weiß und trotzdem gegen sein besseres Wissen handelt. Wie vielleicht jemand, der weiß, die Herdplatte ist heiß, um mal die Kinder anzusprechen. Ich weiß genau, die ist heiß und ich lange drauf. Ah, ja, das ist ein Narr. Ja, da denkt man so ein. Und die Bibel sagt, der Mensch weiß es eigentlich besser. Und Gott abzulehnen, so zu tun, als ob alles aus nichts entstanden wäre, durch nichts und für nichts, das ist nicht vernünftig. Gottes Urteil darüber lautet, das ist töricht. Das ist nicht schlau. Und der Herr Jesus, wir haben ja viel, viel von ihm überliefert, auch einige Gebete, aber einen einzigen Lobpreis, wo er Gott, seinen Vater, preist. Und da sagt er, Vater, ich preise dich, denn es hat dir gefallen, es Weisen zu verbergen, aber Unmündigen zu offenbaren. Also gerade die, die sich für niedrig halten, die sagen, ich bin arm im Geist. Ja, der Herr sagte, selig sind die Armen. Wie schwer haben es die Weisen, die sich für Weise halten, muss man

jede Antwort gefällt, lieber ist als die Antwort, die Gott beinhaltet, die sagt, Gott hat alles geschaffen. Es gibt einen Gott und er hat alles erschaffen, einschließlich den Menschen. Und den Menschen hat er geschaffen in sein Ebenbild. Und das macht einen himmelweiten Unterschied. Ob wir uns entwickelt haben in einem ganz natürlichen Prozess, von der Amöbe zu Goethe, vom Fisch zum Philosophen, vom Frosch zum Prinzen, vom Floh durch den ganzen Zoo und heute sind wir so. Es macht einen großen Unterschied. Wenn wir das voraussetzen, wenn wir dieses Fundament, den Naturalismus, dass es nur die Natur gibt, wenn wir den voraussetzen, verlieren wir alles. Wir verlieren alles. Vor allem, und das ist der zweite Punkt, Sinn. Es gibt keinen Sinn. Alles wird sinnlos. Alle Freude und jedes Leid wird sinnlos. Ich habe von einer Atheistin gehört. Das war so eine glühende Atheistin, so eine junge Frau. So eine Frauenrechtlerin und gegen alles, was irgendwie nach konservativen Ansichten geklungen hat, nach althergebracht, altbacken, nach Bibel, nach Gott, nach Religion, war sie absoluter Feind. Aber als sie Mutter geworden ist, als sie ihr frisch geborenes Kind auf ihren Armen gehalten hat, ist ihr dieses Fundament und das, was sie darauf aufgebaut hat, zusammengebrochen. Sie war plötzlich mit etwas konfrontiert, als Mutter, die sie geworden ist, das konnte ihr dieses Erklärungsgebäude dann nicht erklären. Das, was sie empfunden hat, diese Liebe und diese Verbundenheit, das konnte sie nicht erklären. Sie ist letztendlich, hat sich bekehrt, hat umgedacht, hat nicht mehr, wie wir gestern gehört haben, die Wahrheit bekämpft, sondern bekannt. Es muss einen Gott geben. Und dann hat sie nach ihm gesucht und hat ihn in Jesus Christus gefunden. Weil sie hat gesehen hier, das ist etwas, was ich in den Armen halte, das ist nicht einfach so eine Ansammlung von Atomen, Molekülen. Das ist viel mehr, was hier geschieht. Und ich kann es nicht erklären. Und gerade bei diesen Momenten merkt man das, wenn ein Mensch ins Leben eintritt, aber auch wenn er aus dem Leben austritt. An diesen beiden Gelegenheiten erkennt der Mensch etwas oder wird zumindest sichtbar, wenn man nicht in diesen nichtigen Wahn verfallen ist, dass eine Heiligkeit dem menschlichen Leben angehört. Also ich habe schon einige Beerdigungen geleitet und die Trauerbotschaft, die Predigt gehalten am Grab. Also es macht mir Freude, den Menschen auf diese Weise zu dienen, ihnen Trost zuzusprechen. Und ich staune immer wieder darum, wie der Mensch wie auf Autopilot ist. Der begreift noch nicht mal richtig, was passiert ist. Diese Beerdigung selbst ist ja ein ganz, ganz wichtiger Schritt, um einen Abschluss zu bilden. Wir gehen, sage ich, die letzten Schritte, den letzten Weg gehen wir jetzt gemeinsam, sage ich ganz bewusst, damit ein Schlussstrich, in einer gewissen Weise ein Abschluss hier stattfindet, ein ganz wichtiger Schritt im Trauerprozess. Wir gehen den letzten Weg gemeinsam und lassen den geliebten Menschen hier. Er bleibt hier und wir gehen nach Hause. Und das ist eine fremde Welt, eine kälter gewordene Welt für die Menschen. Dass der Tod selbst eines geliebten Menschen, das ist so eine Realität, so überwältigend. Der Mensch ist wie auf Autopilot. Erst nach der Beerdigung, wenn die zu Hause sind, erst danach wachen sie erst so allmählich auf und begreifen, was richtig passiert ist. Und dann kommt die eigentliche Trauer. So eine gewaltige, schreckliche Realität ist der Tod. Und je mehr der Mensch am Lebenszeit

Zentrum stand, umso schwieriger ist das. Bei so einer Beerdigung, da sind ja Menschen dabei, die trauern fast gar nicht. Und das kann man denen auch gar nicht nachtragen. Ja? Das ist, je näher der Mensch am Lebenszentrum stand, umso zerstörerischer, sage ich mal, ist das für die Menschen. Und bei diesen zwei Augenblicken merkt man, man legt hier nicht einfach nur eine Ansammlung von Protoplasma, von Molekülen unter die Erde. Da ist viel, viel mehr dahinter. Und das liegt eben daran, dass der Mensch in das Ebenbild Gottes geschaffen ist. Zeigt sich daran, dass wir lieben können überhaupt. Gott ist Liebe, wir haben die Fähigkeit zu lieben. Und deswegen dann auch zu trauern. Das eine geht nicht ohne das andere. Und der Mensch, der lebt als Ebenbild Gottes in der Welt, aber drängt Gott aus seinem Leben heraus. Im Allgemeinen ist das wirklich so. Der Mensch drängt Gott aus seinem Leben heraus. Und wie verdrängt der Mensch doch diesen Gedanken? Wie erfolgreich sind wir in unserer Zivilisation, in unserer Gesellschaft, wie erfolgreich sind wir dabei, diesen Gedanken, dass wir 100%ig sterben werden. Von 10 Menschen sterben 10. Lebend kommt hier keiner heraus, sage ich immer. Aber wie erfolgreich sind wir dabei, zumindest unsere Gesellschaft, aber selbst Christen auch, denken oft nicht daran, wir werden sterben, auch wir werden erscheinen vor Gott. Jeder von uns muss Rechenschaft ablegen vor dem Richterstuhl Christi und dann jeder wird von uns empfangen, was er gewirkt hat durch den Leib, es sei Gutes oder es sei Böses, so sagt es die Bibel. Und wie erfolgreich ist man dabei? Ne? Dabei ist das so offensichtlich, dass jeder Mensch sterben muss. Und Christen können dann natürlich ganz natürlich etwas anders damit umgehen. Und das Interessante dabei ist, das hängt absolut zusammen. Wo man anfängt, bei diesem Fundament oder sagt, Gott hat seine Hand im Spiel. Und wie gesagt, verliert man hier alles. Den Wert und die Würde des Menschen verliert man. Wenn es Gott nicht gibt, das haben viele atheistische Philosophen erkannt und gesagt, alles ist erlaubt. Nietzsche, für mich einer der wirklich konsequentesten Atheisten, er hat gesagt, ich bin der erste Immoralist. Ja? Moral ist, wenn man eine Vorstellung hat, sage ich jetzt mal, von Gut und Böse. Und er hat gesagt, sowas gibt es für mich nicht. Und wenn es Gott nicht gibt, dann ist alles erlaubt. Nichts ist verkehrt, letztendlich, nicht wirklich. Wenn es Gott nicht gibt und wir uns zufällig entwickelt haben, dann hat das Leben keinen Sinn. Manche Spinnenarten, zum Beispiel die schwarze Witwe, hat sich so entwickelt, dass sie das Männlein auffrisst oder tötet zumindest. Das hat sich bei ihr so entwickelt, einfach so. Das hat die sich nicht ausgesucht. Und wahrscheinlich hält sie das vielleicht für so eine Art heilige Pflicht. Und wir haben uns zufällig dann wohl ganz anders entwickelt und sehen das als nicht so förderlich an. Das ist nicht angesehen. Also wenn das wahr ist, dann machen wir, was wir machen, weil wir das müssen. Hat sich halt so ergeben. Aber das ist eine Illusion. Gut und böse. Ja, jemanden zum Spaß zu quälen. Wenn ich uns mal diesen Gedanken, diese Vorstellung mal zumuten darf. Ist jemand und er quält ein Kind, weil er Freude daran hat. Es macht ihm Spaß, bereitet ihm Vergnügen. Da schüttelt es uns innerlich. Wir denken, was für ein Unmensch, das ist ja grausam, das ist verwerflich, sowas darf man nicht machen. Aber wenn wir ohne Gott anfangen, hat der Mensch keinen Wert und keine Würde. Und der macht einfach nur so, wie seine Gene es ihm vorschreiben. Ja, Richard Dawkins, das ist somit der größte und bekannteste Vertreter der Atheisten, er sagt, ja, wir tanzen alle zur Melodie unserer Gene. Also es steckt in uns drin. Und wir machen, was wir machen, weil wir es machen müssen. Es geht gar nicht anders. Ja. Man verliert also alles. Wert, Würde, Freiheit des Menschen, alles. Liebe gibt es nicht. Gerechtigkeit gibt es nicht. Gut, Böse gibt es nicht. Das sind dann nichts weiter als Illusionen in unserem Kopf. Die haben sich zufällig ergeben. Die haben keine Grundlage. Die haben sich zufällig ergeben. Und die wurden beibehalten. Warum? Na, sie haben uns geholfen beim Kampf oder im Kampf ums Überleben. Also ohne Gott verliert man
alles. Und das wird absurd. Gott sagt nicht ohne Grund, sie sind zu Narren geworden, obwohl sie sich für weise halten, weil sie nicht bei mir anfangen, mich hinausdrängen, aus ihrem Denken oder in ihrem Denken nicht berücksichtigen, meinen Ratschluss, mein Wort verwerfen. Das ist das ganze Problem. Und jetzt, dort, wo man anfängt, ist entscheidend. Weil von daher ergibt sich dann Sinn oder Unsinn. Und wirklich ein Sinn im Leben kann man nur haben, wenn es Gott gibt. Und sonst hat man ein sinnloses Dahinleben. Lebt von Tag zu Tag, versucht herauszuholen, was geht, versucht vielleicht nicht aufzufallen. Und manchen ist es egal. Die denken das konsequent zu Ende. Wenn das wahr ist, wenn es nur diese Natur gibt und wir das Produkt eines verrückten Zufalls sind, dann ist alles erlaubt. Hauptsache, ich werde nicht dabei erwischt. Ellbogen raus, auf der Arbeit, so viele Konkurrenten wie möglich hinter mir lassen. Immer meinen Vorteil suchen. Drauf pfeifen, was die Menschen über mich denken. Was interessiert es mich? In ein paar Millionen Jahren ist die letzte Sonne erloschen. Das Universum stirbt in Wärmetod. Wen interessiert das, wie ich gelebt habe? Ich habe ja nur diese kurze Zeitspanne. Das ist das Ende vom Lied. Das ist konsequent zu Ende gedacht und gelebt. Und wen wundert es da, dass Hitler zum Beispiel, der ein großer Bewunderer von Nietzsche war und seiner Philosophie, der manches Leben als wertlos, als unwertes Leben bezeichnet hat und 180.000 Tötungen, geplante Tötungen vollzogen wurden in Tötungsanstalten, in Krankenhäusern, Pflegeanstalten, Altenheimen, die bringen nichts im Kampf ums Überleben. Die sind hinderlich. Nietzsche hat gesagt, wenn Gott wirklich Mensch geworden ist, dann ist eine Umkehrung aller Werte passiert. Hier, weil er ist ausgegangen von einem Willen zur Macht, der sich in der Natur, der sich überall manifestiert. Ein Wille zur Macht, der Stärkere, der Bestangepasste, der setzt sich durch. Und der christliche Glaube, der hält das auf. Die Christen, die kümmern sich um die Kranken, um die Ausgestoßenen, um die Verachteten. Und das ist, sagt er, das ist natürlich, das muss so sein, wenn Gott wirklich sich klein gemacht hat und uns besucht hat und sein Leben, der Heilige, der einzig Gerechte, sein Leben gegeben hat für die Sünder, für die Rebellen. Wenn das der Fall ist, dann stellt das alles auf den Kopf. Und Hitler hat das übernommen, hat gesagt, weg mit diesem unwerten Leben. Da ist kein Wert und keine Würde am Menschen. Alles Illusion. Und der war konsequent zum Beispiel. Also man verliert wirklich ohne Gott, ohne Jesus Christus alles. Alles. Nichts bleibt übrig. Nichts. Und dann gibt es wirklich solche Professoren wie Professor Singer. Das ist einer, der sehr stark sich einsetzt für Tierrechte. Und ihm wurde mal in einem Interview, in einem Magazin, habe ich das gelesen, die Frage gestellt, Professor Singer, jetzt stellen Sie sich einen Bauernhof vor. Dort ist ein Schweinestall und das Haus in Flammen geraten und Sie haben nur die Möglichkeit, entweder dort einen 8 Monate jungen Säugling zu retten oder 200 Schweine. Und er sagt, ohne mit der Wimper zu zucken, ich wähle die Schweine, weil er da konsequent ist mit seinem Fundament. Es gibt keinen Gott. Also wir sehen, der Ursprung bestimmt den Sinn unseres Lebens, nämlich es gibt überhaupt keinen Sinn. Alles, was einem Menschen begegnen kann, ist ohne Bedeutung. Und ein Professor, Doktor, aber es ist ein Christ, bibelgläubiger Christ, Wilder Smith heißt er, und er wurde in den 80er Jahren eingesetzt in der Forschung, der Erforschung der Drogenpandemien, die sich da ausgebreitet haben, teils durch die Hippie-Bewegung und so, wo enttäuschte Menschen dann aus Indien zurückgekehrt sind, völlig desillusioniert von ihren Drogentrips, haben versucht, da irgendwie die große Freiheit zu finden, sich zu berauschen, Bewusstsein zu erweitern. Und er hat da eben geforscht.
Und er hat dann gesagt, in einem Vortrag habe ich ihn gehört, hat er gesagt, was für ein Zusammenhang besteht zwischen Sinn, wenn man in einer Sache Sinn sieht, und Stress. Er hat gesagt, wir Menschen, wir sind geschaffen. Wir sind dazu geschaffen, Stress abzubauen. Dafür sind wir geschaffen. Alles ist Stress. Man soll es ja gar nicht glauben. Ein Buch zu lesen ist Stress. Autofahren ist Stress. Diese Predigt oder Vortrag zu halten, das ist Stress. Mal kleiner, mal großer Stress. Wir absorbieren das, wir machen das, das stecken wir weg, ist kein Problem. Sowas wie der Verlust bei einer Beerdigung, ja, der Verlust eines geliebten Menschen, das ist unglaublicher Stress. Aber er hat gesagt, wenn man in einer Sache keinen Sinn sieht, dann multipliziert das den Stressfaktor um ein Vielfaches. Wenn du einen Sinn hinter einer Sache siehst, dann hältst du das aus. Als Beispiel hat er gesagt, stellen Sie sich vor, Sie gehen zum Zahnarzt und er fängt an, in einem gesunden Zahn, ja, so fröhlich herumzubohren. Diesen Schmerz, hat er gesagt, den halten Sie keine paar Sekunden aus. Der ist sinnlos. Sie werden den Bohrer, ja, aus der Hand des Arztes schlagen und sagen, was soll das? Aber wenn die Backe hier so dick ist und man wirklich Schmerzen hat, unglaubliche Schmerzen, und man weiß, das tut jetzt wirklich weh, aber wenn er durch ist, dann kommt der Eiter raus und dann wird alles wieder gut. Und wenn nicht, dann kann das in die Blutbahn gehen, Blutvergiftung, ich kann daran sterben. Dann hält man das aus. Das ist nicht schön, aber man hält das aus. Also, wenn man keinen Sinn im Leben hat, wenn man hier anfängt, ohne Gott, auf diesem Fundament aufbaut, dann sagt der Jesus, das ist wie Sand. Du baust dein Haus, dein Lebenshaus, du baust das auf Sand. Es kommen Stürme, Winde, Regen, das bricht zusammen. Er sagt, und der Einsturz ist gewaltig von so einem Haus. Das hält nichts stand. Und darum gehen Christen, die eine Vater-Kind-Beziehung mit Gott führen und eine bereinigte, beständig bereinigte Beziehung mit Gott, dem Vater, führen, auch leichter, freudiger durchs Leben und können extreme Situationen, Stresssituationen, den Lebensdruck besser ertragen. Viele, viele leiden um Jesus Christus willen in der Welt. In unseren Graden, jetzt nicht so breiten Graden, nicht so, aber weltweit leiden Christen in Afghanistan. Das ist schon wieder verstummt, da hört man nichts mehr drüber. Aber weltweit werden Christen wirklich verfolgt und leiden und sterben für ihren Glauben. Aber sie halten das durch, sie halten durch. Sie lieben Jesus und werden ihn nie verleugnen wollen. Und Gott gibt dann natürlich auch die Kraft, bin ich überzeugt. Ja, der Mensch, wenn wir den Christlichen von der Bibel her fragen, was ist jetzt hier der Sinn des Lebens? Der Mensch ist in das Ebenbild Gottes geschaffen und hat als einziges Wesen die Fähigkeit, mit Gott eine Vater-Kind-Beziehung aufzubauen. Durch Jesus, durch den Sohn Gottes. Und das ist der eigentliche Sinn des Lebens. Gott zu kennen, ihm zu dienen und sich zu erfreuen an ihm, das ganze Leben und in alle Ewigkeit, das ist der Sinn des Menschen. Und wie Augustinus, der Kirchenvater, es gesagt hat, erst dann kommt der Mensch zur Ruhe, wenn er diese wahre Bestimmung, wenn er in sie hineinsteigt, wenn er sie annimmt und darin lebt. Und ich habe gestern in der Jugend noch berichtet, wie ich zum Glauben gekommen bin, aus einem wirklich sehr dunklen Leben, das sinnlos war bis zum geht nicht mehr. Und ich dann gewusst habe, dass Gott da ist, weil ich hatte einfach so ein Bewusstsein für seine Gegenwart bekommen. Und ich habe geweint und geweint und geweint vor Freude. Und was ich in Gedanken hatte, war Sinn. Ich habe geweint, warum? Weil das Leben einen Sinn gemacht hat.
Ich war da gesessen, ich habe geweint und ich hätte jubeln können. Das macht alles Sinn, ja. Das ist nicht umsonst, das macht wirklich Sinn. Gott gibt es wirklich. Und dieser Sinn, ein Gedanke, der hat alles beherrscht. Aus einem sinnlosen Dasein, weil ich habe ja versucht, mein Leben anzufüllen mit allem, was da ist. Ne? Hat sehr unglücklich angefangen. Vater Alkoholiker, gewalttätig, Mutter Scheidung, Flucht aus der kommunistischen Tschechoslowakei damals. 2,5 Jahre Flüchtlingslager, Flüchtlingsheim in Traiskirchen in Österreich. Und ich habe versucht, alles rauszuholen, was ging als Jugendlicher, als junger Erwachsener dann. Gedichte habe ich geschrieben, Metrik gelernt. Ja, ich habe ja streng nach Form, habe ich Betonungsmuster mir angeeignet. Ach, der Adonis, ja, der adonische Versreim, betont, unbetont, unbetont, betont, unbetont. Und in dieser Form Gedichte geschrieben, Gitarre gespielt, gesungen, gemalt, Kreide, Acryl, Bleistift. Ich habe getanzt, Breakdance, Disco, Party. Ich habe versucht herauszuholen, was ging. Und wurde leerer, stumpfer und hohler. Kein Sinn im Leben. Es ging nur um mich. Und erst als ich zu Gott gefunden habe, als er in mein Leben gekommen ist, habe ich geweint vor Freude, weil alles einen Sinn macht. Und dass wir in das Ebenbild Gottes geschaffen sind, bringt zwei Sachen mit sich. Einmal, ich habe es erwähnt, wir haben das Vermögen, die Fähigkeit, mit Gott eine Beziehung zu führen als unserem Vater und das durch Jesus Christus. Wenn wir durch Jesus versöhnt sind mit diesem heiligen und gerechten Gott, durch sein Sterben am Kreuz, wo uns die Sünden vergeben werden, die uns von Gott trennen. Das ist das eine. Und das andere ist, als Ebenbild Gottes haben wir auch eine Aufgabe. Es ist auch eine Aufgabe. Wir sind Repräsentanten Gottes. Wir sollen Gott darstellen, wie er ist. Wenn die Menschen dich anschauen, wenn die Menschen sie anschauen, sollen sie Gott erkennen. Wir sollen Gott widerspiegeln. Das beinhaltet Gottes Ebenbildlichkeit. Und damit hängt auch dieses Doppelgebot zusammen. Du sollst Gott über alles lieben und deinen Nächsten wie dich selbst. Und das ist ein Zusammenspiel, der Herr Jesus sagt, diese beiden sind gleich. Weil, wenn ich mich gegen meinen Nächsten versündige, wenn ich jemanden belüge, stelle ich Gott falsch dar. Ich lüge über Gott. Ich versündige mich immer gleichzeitig gegen Gott und den Menschen. Lügen ist nicht falsch, einfach nur so, weil Gott es gesagt hat, sondern weil Gott die Wahrheit ist. Darum sagt er, du sollst auch nicht lügen. Ehebruch, jede Form von Untreue ist nicht einfach nur falsch, weil Gott gesagt hat, du sollst die Ehe nicht brechen, sondern weil er absolut treu ist. Darum sagt er, das ist falsch. Und als Ebenbild Gottes sollst du mich darstellen und den anderen dadurch segnen. Und darum der verlorene Sohn sagte, Vater, ich habe gesündigt gegen den Himmel und gegen dich. Das ist wie Geige und Bogen, kann man nur zusammenspielen. Ich kann nicht sagen, heute spiele ich den Bogen, ja, und dann die Geige, sondern das spielt man zusammen. Die Liebe zu Gott und die Liebe zum Nächsten, sagt der Herr Jesus, sind gleich. Und wer hat hier sich nicht versündigt? Ich meine wirklich jeden Tag mehrfach. Wer hat nur einen Tag Gott so geliebt, wie er es als Gott verdient? Wer? Wer hat jemals seinen Nächsten immer so geliebt wie sich selbst? Und der Herr sagt, an diesen beiden, da hängen alle anderen Gebote dran. Und Gott hat gesagt, dem Menschen ist es gesetzt zu sterben, danach aber das Gericht, und das ist der letzte Gedanke, der letzte Punkt. Was wird mit dem Menschen in der Zukunft? Die dritte Grundfrage des Lebens. Der Mensch wird sterben. Gott hat es so gesetzt. Und danach wird er Gericht halten. Und das sage ich auch immer wieder. Es ist so ein unangenehmer Gedanke, vor Gericht gestellt zu werden. Ja, bevor ich mich bekehrt habe, war ich auch vor Gericht gestanden einmal. Und Jugendanstalt, mal ein Jugendarrest, ein Wochenende eingesessen. Ich weiß, wie das ist. Es gibt hier Gesetze.
Es gibt hier Gerichte, es gibt dort Richter und es gibt auch Gefängnisse. Gott, er hat sein Gesetz. Er wird Gericht halten, er wird Richter sein, er hat sein Gefängnis. Und das Schwerwiegende daran ist jetzt, dass Gott Gott ist. Er hat die allerhöchste Autorität, die man sich nur vorstellen kann. Ewige, unendliche Autorität. Und deswegen ist schon eine kleine, eine zeitliche Sünde schwerwiegend, hat ewige Konsequenzen. Ich sehe mal jetzt viele Kinder heute. Wenn ich damals gegen mein Geschwisterlein, wenn ich es belogen habe, ist mir nichts passiert. Wir waren gleichgestellt. Habe ich aber meine Eltern zum Beispiel belogen, die in einer höheren Autorität waren, das hatte Konsequenzen. Und wenn das, oder Taschengeld gestrichen, kein Nachtisch, Zimmerarrest, Hausarrest, was es nicht so alles gibt, ja? Obwohl es das gleiche Vergehen war, es war eine Lüge. Was sich geändert hat, war die Autorität. Belüge ich jetzt aber einen Polizisten, der in noch höherer Autorität steht als meine Eltern? Da kann ich schon mit einer Geldbuße rechnen. Belüge ich aber einen Richter, der in noch höherer Autorität steht, jetzt kann ich sogar schon ins Gefängnis kommen. Und Gott hat, wie gesagt, die allerhöchste, ewige, absolute Autorität. Und unsere Sünden gegen den ewigen Gott haben ewige Konsequenzen. Und jetzt kommt Jesus ins Spiel. Die Bibel sagt, er hat den Himmel verlassen. Er ist das geworden, was wir sind, ein Mensch. Damit er am Kreuz unseren Platz einnimmt. Gleichzeitig muss er aber auch ewig sein. Gott und Mensch in einer Person. Mensch, damit er so klein ist wie wir und uns am Kreuz stellvertreten kann, unseren Platz einnimmt. Ewiger Gott, damit er unsere ewige Schuld auf seinen göttlichen Schultern tragen kann. Er muss klein genug sein, aber er muss auch groß genug sein. Und nur Jesus ist der vollkommene Erlöser. Diesen Erlöser brauchen wir, Gott und Mensch. Und den findet man nirgendwo. Nicht bei den Mormonen, nicht bei den Zeugen Jehovas, nicht im Islam. Nirgendwo findet man einen Erlöser, der ausreichend klein und groß ist. Jesus sagte deshalb, ich bin der Weg und die Wahrheit. Niemand kommt zum Vater außer durch mich. Wenn ihr nicht glaubt, dass ich bin. So hat sich Gott dem Mose vorgestellt aus dem brennenden Busch. Was soll ich sagen, wer mich geschickt hat? Ich bin der, ich bin. Und der Herr sagte, wenn ihr nicht glaubt, dass ich bin, werdet ihr in euren Sünden sterben. Und das ist das ganze Geheimnis, Jesus anzunehmen als der, der er ist. Seine Worte hier zu lesen und ihnen göttlichen Status zu geben. Die Worte aus dem Mund des Herrn haben die höchste Autorität. Und das verändert dann das ganze Denken, das ganze Herz. Wenn man die Worte nicht mehr einfach annimmt als, oh, schöne Geschichte, ein weiser Lehrer. Hier hat Gott als Mensch gekommen geredet. Dann verändert es das ganze Herz. Und wenn man das annimmt, dass Jesus am Kreuz für die Sünden gestorben ist, weil uns das hätte treffen sollen und dass er unsere ewige Schuld gesühnt hat, wird man gerettet. Weil deswegen ist er in die Welt gekommen, um uns zu retten. Ohne Jesus verliert man alles. Das ist unterm Strich gesagt wirklich die Aussage. Ohne Jesus verliert der Mensch alles. Und er sagte dann auch, wer sein Leben liebt, der wird es verlieren. Wer es aber um meinetwillen hingibt, mit mir gemeinsam lebt, als seinem Herrn und Gott, dem guten Hirten, der sein Leben lässt für die Schafe, der wird es gewinnen und in Ewigkeit bei ihm sein und mit ihm sein. Ich lebe und darum sollt ihr auch leben. Vater, ich bitte dich, ich will, dass die,
die du mir gegeben hast, dass auch sie dort sind, wo ich bin. Und er geht voraus und bereitet uns eine Stätte, hat er gesagt. Denn im Haus meines Vaters sind viele Wohnungen. Und das ist die Zukunft des Menschen, der an Jesus glaubt, der bei ihm festgemacht hat. Er wird bei Gott und mit Gott wohnen. Und ich bin jetzt über 20 Jahre gläubig und meine Freude am Herrn Jesus, an Gott, ist ungebrochen. Viele Dinge sind in mein Leben gekommen, Menschen in mein Leben gekommen, an denen habe ich mich gefreut. Eine Zeit lang, dann wurden die Dinge langweilig. Dann mussten neue Dinge her. Und danach wieder neue. So wie mit irgendwelchen neuen Liedern, die man kennenlernt. Am Anfang hört man die rauf und runter, dann werden die langweilig, ausgeleiert. Aber Gott, an ihm kann man sich ewig erfreuen. Es ist nämlich unsere Bestimmung, uns an ihm zu freuen. Und da kommt das Wort Glück her. Glückseligkeit in alle Ewigkeit, glückselig zu sein. Da kommt das Wort Glück her, nämlich vom Wort Lücke. Wenn im Leben eines Menschen etwas gefehlt hat, dann war da eine Lücke. Und wenn diese Lücke aufgefüllt wurde, dann war der Mensch gelückt. Und da kam das Wort Glück her. Und die Bibel sagt, dass Gott dem Menschen die Ewigkeit ins Herz gelegt hat. Und solange Gott nicht diese ewige Lücke auffüllt, wird der Mensch nie den wahren Sinn seines Daseins erfahren und rast und ruhelos sein. Erst bei Gott finden wir die Erfüllung, weil wir dazu geschaffen sind, uns an ihm zu erfreuen. Und was von Gott trennt, ist die Sünde. Und der Mensch muss sich bekehren. Er muss mit der Sünde brechen wollen. Er muss den festen Entschluss fassen. Ich will nicht mehr. Es zerstört mich. Ich will zu Gott. Und wer das nicht gemacht hat, die herzliche, herzliche Einladung. Ja, ich bitte, wie es in der Bibel steht, lasst euch versöhnen mit Gott. Lassen Sie sich versöhnen mit Gott, wenn Sie das noch nicht haben. Weil sonst muss man selbst in alle Ewigkeit dafür gerade stehen, wenn man nicht diesen ewigen Erlöser hat. Und die Bibel sagt, Gott lässt sich nicht spotten. Er lässt sich nicht spotten. Was der Mensch sät, das muss er auch ernten. Außer man kann sagen, Jesus hat für mich die böse Saat, die ich ausgesät habe, er hat sie geerntet. Ihn hat getroffen, was mich hat treffen sollen. Wer das noch nicht gemacht hat, wollen gerne helfen, diesen alles entscheidenden, wichtigen Schritt im Leben eines Menschen zu machen. Heute, weil man nie weiß, ob man das Licht des morgigen Tages noch erlebt. Ich will keine unnötige Angst machen, nur da, wo es notwendig ist. Und ich glaube, hier ist es notwendig. Genauso wie lang nicht auf die Herdplatte, du wirst dich verbrennen. Das ist ja auch Angst machen, aber es ist wahr. Der Mensch kommt zu Schaden in alle Ewigkeit. Und darum macht das heute. Und selbst wenn jemand hier ist, der sagt, ja, ich bin bekehrt, aber ich bräuchte mal ein Gebet, ich bräuchte ein bisschen Zuspruch, ich bräuchte Hilfe aus dem Wort Gottes. Ich bräuchte eigentlich einen Neuanfang. Es ist nicht so innerlich, wie es von außen aussieht. Wir stehen euch gerne zur Verfügung. Nutzt die Gelegenheit. Ich bin immer froh, wenn ich solche Dienste habe und das auch anbieten kann und Menschen helfen kann, zu dieser Fülle des ewigen Lebens zu kommen. Wer mein Wort hört und glaubt, der hat ewiges Leben. Er kommt in kein Gericht. Er ist vom Tod ins Leben hinübergegangen. Hören, glauben. Und dann hat man ewiges Leben. Das sagt der Herr Jesus, ein Versprechen, das man nirgendwo findet. Überall musst du dich abmühen, die Gunst Gottes erwerben. Und dann vielleicht. Aber Gott gibt volle Gewissheit. Ich sage ihr Amen. Und ich bete auch direkt. Wem es möglich ist, gesundheitlich, genau, lade ich ein, aufzustehen zum Gebet. Herr Jesus, wir wollen dich anbeten. Wir wollen dir Danke sagen. Du hättest das nicht machen müssen.

dir Danke sagen. Du hättest das nicht machen müssen. Wecke das Gewissen auf, die noch nicht versöhnt sind mit dir und es genau wissen. Aber auch die, die deine Kinder sind und Probleme haben. Lass sie feste Entscheidungen treffen, umzukehren, neu anzufangen, sich neu nach dir auszurichten. In deiner Kraft, nicht aus eigener, in deiner Kraft, Herr. Und das magst du bitte schenken, Kraft deines Heiligen Geistes, den du so bereitwillig gibst. Du bist wunderbar und wir preisen dich. In alle Ewigkeit seist du gelobt. Amen.

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0: Wir sind seit einiger Zeit daran, miteinander die messianischen Prophezeiungen auf das erste Kommen von Jesus Christus zu studieren. Wir haben begonnen in 1. Mose und sind so sukzessiv durch die Bibel gegangen. Wir stehen jetzt in den Psalmen. Es gibt insgesamt über 300 Prophezeiungen, die sich in dem ersten Kommen von Jesus Christus vor 2000 Jahren erfüllt haben. Gerade in den vergangenen Bibelklassen haben wir uns mit Psalm 22 beschäftigt, einem Psalm von David, der die Kreuzigung Jesu über 1000 Jahre im Voraus bis in kleine Details hinein beschreibt. Letztes Mal haben wir uns dann mit Psalm 23 beschäftigt und heute kommt Psalm 24. Es stellt eigentlich eine Trilogie dar. Im Psalm 22 haben wir Jesus Christus als den guten Hirten, der nach Johannes 10 sein Leben lässt für seine Schafe. Das ist der Kreuzigungspsalm. Dann Psalm 23, da geht es um Jesus Christus, den großen Hirten der Schafe, wie er in Hebräer 13 vorgestellt wird, als der, der heute sein Volk führt. Und nun kommt Psalm 24, das kann man überschreiben mit einem Titel, den Jesus Christus in 1. Petrus 5, Vers 3 hat. Er ist der Oberhirte, der Erzhirte, der einmal als König der Welt kommen wird. Ja, lesen wir Psalm 24 mal einfach durch.
1: Ein Psalm Davids. Die Erde ist des Herrn, und was darinnen ist, der Erdkreis und die darauf wohnen. Denn er hat ihn über den Meeren gegründet und über den Wassern bereitet. Wer darf auf des Herrn Berg gehen, und wer darf stehen an seiner heiligen Stätte? Wer unschuldige Hände hat und reines Herzens ist, wer nicht bedacht ist auf Lug und Trug und nicht falsche Eide schwört, der wird den Segen vom Herrn empfangen und Gerechtigkeit von dem Gott seines Heiles. Das ist das Geschlecht, das nach ihm fragt, das da sucht dein Antlitz, Gott Jakobs. Selah. Machet die Tore weit und die Türen in der Welt hoch, dass der König der Ehre einziehe. Wer ist der König der Ehre? Es ist der Herr, stark und mächtig, der Herr, mächtig im Streit. Machet die Tore weit und die Türen in der Welt hoch, dass der König der Ehre einziehe. Wer ist der König der Ehre? Es ist der Herr Zebaoth. Er ist der König der Ehre.
0: Also hier geht es um das Kommen des Messias, der genannt wird der König der Herrlichkeit. Er soll nach Jerusalem einziehen durch die Tore Jerusalems. In Vers 3 wird der Tempelberg erwähnt in Jerusalem. Wer wird steigen auf den Berg des Herrn? Und wer wird stehen an seiner heiligen Stätte? Der Berg des Herrn, das ist der Tempelberg in Jerusalem, in Ost-Jerusalem. Und die heilige Stätte, das ist eben der Tempelplatz, der sich oben auf dem Tempelberg, auf dem Berg Zion befindet. Nun haben wir also hier diesen Aufruf in den Versen 7 bis 10. Die Tore Jerusalems sollen sich öffnen für das Kommen des Messias. Nach Sacharja 14, wenn wir das kurz aufschlagen können, wird Jesus Christus in der Endzeit wiederkommen auf dem Ölberg. Schlagen wir das ganz kurz mal auf. Der Zusammenhang ist der, Sacharja 12 bis 14 beschreibt den letzten Krieg all der Völker rund um Israel herum, der Kampf um Jerusalem. Und in diesem verheerenden Kampf wird plötzlich der Messias eingreifen. Wer liest Sacharja 14, Verse 3 bis 5 sogar?
1: Und der Herr wird ausziehen und kämpfen gegen diese Heiden, wie er zu kämpfen pflegt am Tage der Schlacht. Und seine Füße werden stehen zu der Zeit auf dem Ölberg, der vor Jerusalem liegt, nach Osten hin. Und der Ölberg wird sich in der Mitte spalten, vom Osten bis zum Westen, sehr weit auseinander. so dass die eine Hälfte des Berges nach Norden und die andere nach Süden weichen wird. Und das Tal Hinnon wird verstopft werden, denn das Tal wird an die Flanke des Berges stoßen. Und ihr werdet fliehen, wie ihr vor Zeiten geflohen seid vor dem Erdbeben zur Zeit Usias, des Königs von Juda. Da wird dann kommen der Herr, mein Gott, und alle Heiligen mit ihm.
0: Vers 9 wird dann noch gesagt, und der Herr wird König sein über die ganze Erde. Da geht es also um das zweite Kommen von Jesus Christus in der Endzeit. Da wird er auf dem Ölberg wiederkommen. Er wird gegen diese Völker, die um den Tempelberg kämpfen, wird er einschreiten. Das entspricht übrigens ganz, was wir da haben in Psalm 24, Vers 8. Wer ist dieser König der Herrlichkeit? Der Herr stark und mächtig, der Herr mächtig im Kampf. Für diejenigen, die noch nie in Jerusalem waren, der Tempelberg liegt gerade direkt gegenüber vom Ölberg. Der Ölberg ist also außerhalb der Altstadt, während der Tempelberg selbst noch zur Altstadt von Jerusalem gehört. Dazwischen liegt das Kidron-Tal. Also, Jesus Christus wird auf dem Ölberg kommen und dann eben nach Jerusalem einziehen und die Herrschaft übernehmen. Auf diesen Einzug bezieht sich ganz direkt eben Psalm 24, wenn er kommt als der Oberhirte und die Herrschaft über die Welt einnehmen wird. Der König der Herrlichkeit, so wird er genannt in Psalm 24, Vers 7 und 9 und 10. Der König der Herrlichkeit. Nun haben wir aber eigentlich eine ganz direkte Parallele. Bei dem ersten Kommen von Jesus Christus gab es auch einen Einzug nach Jerusalem. An welchem Tag war das? Am Sonntag. Das war also der Sonntag vor Karfreitag, ja, vor der Kreuzigung. 5 Tage vor der Kreuzigung. Da ist er eingezogen nach Jerusalem. Woher ist er gekommen? Auch vom Ölberg hier. Also ganz genau gleich. Vom Ölberg her eingezogen nach Jerusalem. Allerdings nicht auf einem Kampfross, wie das in Offenbarung 19, Vers 11 und folgende beschrieben wird bei seinem zweiten Kommen. Da kommt er auf einem Kampfpferd, auf einem Kampfross. Das erste Mal ist er gekommen auf einem Esel. Und der Esel ist nicht das typische Kriegstier, ja? Er kam nicht eben als Richter der Welt, sondern als Retter der Welt. Schlagen wir in Zacharja auf, Kapitel 9, Vers 9. Da wird dieses erste Kommen, dieser erste Einzug nach Jerusalem beschrieben. Wer liest uns das vor? Zacharja 9, Vers 9.
1: Du, Tochter Zion, freue dich sehr, und du, Tochter Jerusalem, jauchze. Siehe, dein König kommt zu dir, ein Gerechter und ein Helfer, arm und reitet auf einem Esel, auf einem Füllen der Eselin.
0: Also die Bewohner von Jerusalem werden hier genannt Tochter Zion, nach dem Namen des Tempelberges in Jerusalem, und auch Tochter Jerusalem. Also die Bewohner von Jerusalem sollen sich freuen, weil der Messias kommt als König, gerecht, es wurde vorgelesen, gerecht und siegreich. Eigentlich das hebräische Wort meint ein mit Rettung oder Heil Begabter. Also gerecht und ein Retter ist er. Demütig und auf einem Esel reitend. So ist Jesus Christus am Palmsonntag eingezogen. Er wurde von der Volksmenge gefeiert als Messias-König. Man hat ihn begrüßt, so steht das in Johannes 12, ab Vers 12 und folgende, mit dem Satz aus Psalm 118, den die Rabbiner dem Volk beigebracht haben. Wenn der Messias kommt, muss man ihn begrüßen mit diesem Wort. Ich gebe nur gerade die Stelle an, Psalm 118, Vers 26. Gesegnet sei der, der kommt im Namen des Herrn. Auf Hebräisch, Baruch haba beshem Adonai. Baruch haba, gesegnet der, der kommt, das ist im Hebräischen die normale Formulierung für willkommen. Wenn jemand auf Besuch kommt, man öffnet die Türe, man sagt Baruch haba, oder wenn es mehrere sind, Bruchim habaim, gesegnet die Kommenden. Das heißt willkommen. Und so bedeutet dieser Ausdruck gesegnet, der da kommt, nichts anderes als willkommen, der da erscheint im Namen des Herrn. Genau diesen Gruß haben sie geschrien, die Volksmenge, Baruch haba b'shem Adonai, und 5 Tage nachher wurde Jesus Christus gekreuzigt. Und die Volksmenge vor Pilatus hat geschrien, kreuzige ihn. Das zeigt, wie unstet die Volksmasse ist. Das ist zu allen Zeiten so. Die kann man manipulieren und drehen und wenden, ihren Gefühlen spielen, rauf und runter, wie man will. Und das ist auch dort so geschehen. Aber in unser Psalm 24 hat von daher eine Doppelbedeutung. Er weist hin auf das erste wie auch auf das zweite Kommen von Jesus Christus. Weil es 2-mal einen Einzug nach Jerusalem gibt. Im Judentum haben sich die Rabbiner früher und auch heute noch gefragt, warum wird eigentlich der Messias beschrieben in Sacharja 9 als einer, der kommt auf dem Esel nach Jerusalem. Aber in Daniel 7, Vers 14, da steht, er kommt mit den Wolken des Himmels. Wir können das ganz kurz aufschlagen. Daniel 7, Vers 14, eigentlich 13. Wer liest das vor?
1: Ich sah in diesem Gesicht in der Nacht. Und siehe, es kam einer mit den Wolken des Himmels wie eines Menschen Sohn und gelangte zu dem, der uralt war, und wurde vor ihn gebracht. Der gab ihm Macht, Ehre und Reich, dass ihm alle Völker und Leute aus so vielen verschiedenen Sprachen dienen sollten. Seine Macht ist ewig und vergeht nicht, und sein Reich hat kein Ende.
0: Ja, also hier wird er beschrieben, der Menschensohn, kam einer wie eines Menschensohn. Das ist dieser typische Titel für den Messias, der Menschensohn, den wir ja früher im Psalm 8 bereits gefunden haben. Der Sohn des Menschen wird der Messias dort genannt. Nicht der Sohn der Menschen, denn er sollte jemand sein, der nur von einem Menschen abstammt. Und so hatte Jesus Christus eben keinen menschlichen Vater, sondern nur eine menschliche Mutter, der Sohn des Menschen. Und da sieht er also den Menschensohn, der Prophet Daniel in der Traumvision, kommend auf den Wolken des Himmels. Und das ist ein Widerspruch im Judentum. Schon früher, aber auch heute noch, wird darüber nachgedacht, wie kann das sein? Er kommt auf dem Esel, er kommt auf den Wolken des Himmels. Und man hat diese Erklärung gegeben, das sind 2 Möglichkeiten. Wenn wir unwürdig sind, dann wird der Messias auf dem Esel kommen. Wenn wir würdig sind und nach der Tora leben, nach dem Gesetz Mose, dann wird er kommen auf den Wolken des Himmels. Aber die volle Wahrheit ist die, das sind nicht 2 Möglichkeiten, sondern das sind 2 verschiedene Kommen. Das erste Mal sollte Jesus Christus als der leidende Messias kommen, um das Heil zu schaffen durch seinen Opfertod am Kreuz. Und da kam er auf dem Esel, als einer, der mit Heil, Rettung begabt ist. Und das zweite Mal wird er kommen auf den Wolken des Himmels und dann wird er eben erscheinen auf dem Ölberg, so wie wir in Sacharja 14 gelesen haben, und seine Füße werden an jedem Tag auf dem Ölberg stehen, der östlich von Jerusalem ist. Also nicht 2 Möglichkeiten, sondern 2 verschiedene Erscheinungen. Aber bei beiden Erscheinungen gibt es eben einen Einzug nach Jerusalem. Nun ist es so, im Judentum hat man ja genau festgelegte Gebete, Gebetszeiten. Und darum hat der normale Jude eben ein solches Gebetsbuch wie hier. Das heißt nun, Sittur Shma Kolenu. Shma Kolenu, höre unsere Stimme. Das sind alle wichtigen Gebete für das tägliche Gebet, für den Sabbat und so weiter sind hier verzeichnet. Und eben auch die Gebete, oder besser gesagt die Psalmengebete für jeden Tag. Es gibt also 7 ausgewählte Psalmen, die man auf die 7 Wochentage verteilt beten muss. Das geht zurück bis in vorchristliche Zeit, also schon im Talmud wird gesagt, dass der Priesterchor im Tempel an den verschiedenen Wochentagen genau diese 7 Psalmen singen musste. Nebst vielen anderen Psalmen. Aber diese Wochenpsalmen waren vorgesehen. Das geht zurück bis auf alttestamentliche Zeit. Ich habe hier die älteste Bibelübersetzung mitgebracht, auf Griechisch. Das Alte Testament ist ja hebräisch und aramäisch geschrieben. Zum ersten Mal wurde die Bibel auf Griechisch übersetzt im 3. Jahrhundert vor Christus in Ägypten, weil es damals schon viele Juden gab, die nicht mehr richtig Hebräisch konnten, die im Ausland lebten, eben in Alexandria, in Ägypten und anderswo. Die brauchten eine Übersetzung. Und dadurch bekamen übrigens auch die Nichtjuden, bekamen dadurch Zugang zur Bibel. Denn im Römischen Reich war ja dann später, nachdem diese Übersetzung eben vollendet war, im 3. Jahrhundert vor Christus, im Römischen Reich war Griechisch Weltsprache. Vor allem im östlichen Teil. Und man kam eigentlich mit Griechisch durch,

0: Worten, genau an dem Tag, als Jesus Christus einzog nach Jerusalem, an Palmsonntag, da sang der Priesterchor Psalm 24 mit Vers 7, erhebt ihr Tore, eure Häupter, und erhebt euch ewige Pforten, das Einziehe der König der Herrlichkeit. Gut, könnte man sagen, das ist ein Timing, das kann man noch machen, ja? Dass es irgendwie schön passt. Aber es ist noch mehr. Wir werden später, wenn wir zum Propheten Daniel kommen, werden wir Kapitel 9 genau studieren, wo die genaue Zeit angegeben ist, wann der Messias kommen müsse. Und zwar ab dem Moment, zur Zeit Daniels war Jerusalem in Staub und Asche. Und dann wird Daniel gesagt, ab dem Moment, wo ein Erlass ausgeht, Jerusalem wieder aufzubauen, da könne man rechnen, wann der Messias kommt. Es wird ihm gesagt, da vergehen 69 Jahrwochen. Eine Jahrwoche ist eine Zeit von 7 Jahren. Aber die prophetischen Jahre in der Bibel, die dauern 360 Tage. Und darum kann man das umrechnen, 69 mal 360 Tage, gibt 173.880 Tage. Dann kommt der Messias als Fürst. Und effektiv, wenn man rechnet von der Zeit von Nehemia, wo dieser Erlass gegeben wurde, 445 vor Christus, im Passamonat Nissan, wenn man da rechnet, diese 173.880 Tage, kommt man aufs Jahr 32, wieder März, April, das war die Zeit des Einzugs nach Jerusalem, von Palmsonntag, passt wunderbar hinein. Und mit anderen Worten, der Einzug war, den können wir aus den Evangelien sogar genau festlegen, das war der 6. April 32 nach Christus. Und wenn man von da 173.880 Tage zurückrechnet, kommt man genau auf den ersten Nissan, 445 vor Christus. Das war damals, wenn man es umrechnet, 14. März 445 vor Christus. Und so passt das also exakt hinein. Der erste, der das so ganz genau nachgerechnet hat, das war Sir Robert Anderson im 19. Jahrhundert. Das war damals der Chef von Scotland Yard. Das war ein gläubiger Mann. Der hat auch Bibelkommentare geschrieben, zum Beispiel einen Kommentar über den Hebräerbrief. Der hat das in Zusammenarbeit mit Astronomen von dem Königlichen Observatorium in Greenwich so genau berechnet, nach ihren astronomischen Berechendaten. Und da kann man also mit anderen Worten sagen, der Palmsonntag war der exakt der 173.880. Tag nach diesem Erlass, dass Jerusalem wieder gebaut werden sollte. Und fiel damals genau auf den Sonntag und damit genau auf den Tag, wo der Priesterchor das richtige Lied sang dazu. Das ist doch schon eindrücklich. Und der Jesus weinte ja bei diesem Einzug, weil er wusste, dass diese Begrüßung, dieser Willkommensruf nur äußerlich war und keine Tiefe hatte. Wir können ganz kurz aufschlagen, Lukas 19, Vers 41. Lies jemand bitte vor.
1: Und als er nahe hinzukam, sah er die Stadt an und weinte über sie und sprach, wenn doch auch du erkenntest zu dieser Zeit, was zu deinem Frieden dient, aber nun ist's vor deinen Augen verborgen.
0: Also hier sagt der Herr Jesus in Vers 42, wenn auch du, Jerusalem, erkannt hättest und selbst an diesem deinem Tag, dein Tag, das ist der Tag Jerusalems. Das ist eben der 173.880. Tag nach dem Erlass, dass Jerusalem wieder erbaut werden sollte. Das war der Jerusalem-Tag. Dein Tag. Hättest du an diesem Tag erkannt, wer da einzieht, und nicht nur äußerlich, sondern innerlich, dann würde diese Katastrophe nicht kommen. Und tatsächlich, 38 Jahre später, auch wieder im Monat Nissan, im Passamonat, haben dann die Römer das genauso gemacht, diesen Wall aufgeschüttet und Jerusalem zusammengeschlagen. Genauso wie es hier beschrieben ist. Also es ist ein ganz dramatischer Tag, dieser Palmsonntag, an dem der Herr nach Jerusalem eingezogen ist. Also hier werden die Tore der Stadt angesprochen. Das ist ja poetisch, ja? Dass eine Stadt direkt

0: angesprochen wird. Damit soll natürlich gesagt werden, dass die Bewohner der Stadt Jerusalem eben offene Türen haben, um den Messias zu empfangen. Aber es werden die Tore direkt angesprochen. Jetzt stellt sich die Frage, was sind ihre Häupter, die sie heben sollen? Was ist das Haupt eines Tores? Das Haupt des Tores ist eigentlich der Überbau über dem eigentlichen Tor. Die meisten wahrscheinlich kennen das goldene Tor in Jerusalem. Das ist ja das Tor, das direkt nach Osten zum Ölberg schaut, das aber zugemauert ist. Die Muslime haben das zugemauert im Blick auf den Messias der Bibel, dass er eben nicht nach Jerusalem kommen kann, wenn er auf dem Ölberg erscheint. Darum wurde das also so zugemauert. Und dieses Tor hat einen großen Überbau mit einer Zinne darauf. Das ist das Haupt des Tores. Und hier wird also nicht nur gesagt, die Tore Jerusalems und damit auch das goldene Tor von Jerusalem soll sich öffnen, sondern die Häupter sollen sich heben. Das heißt, der Überbau soll auch noch gleich weggemacht werden, damit dann der König einziehen kann. Also das mit diesen Steinen, die die beiden Eingangstore vermauern, das ist kein Problem. Da hat die Bibel schon längst vorgesorgt. Nicht nur die Tore an sich werden sich öffnen, sondern auch ihre Häupter werden sich wegheben. Und zwar wird ihr ausdrücklich gesagt, ihr ewigen Pforten oder besser übersetzt, ihr Pforten der Urzeit. Also das heißt, ihr uralten Tore. Und es ist so, dass das goldene Tor gehört zu den ältesten Toren, die es in Jerusalem noch gibt. Es ist eigentlich, wie man annimmt, ein Bau aus der byzantinischen Zeit, also so 4., 5. Jahrhundert nach Christus, dann eben später durch die Muslime zugemauert. Aber im Innern, es ist ein Torgebäude, im Innern dieses Torgebäudes finden sich noch die originalen Torpfosten, das sind zwei riesige Steinblöcke, Monolithen, der eine 3,5 Meter, der andere 4,5 Meter hoch. Das sind noch die originalen Torpfosten des Osttores des Tempels, mindestens aus der Zeit von Nehemia, 5. Jahrhundert vor Christus. Das ist also in der Struktur, in dem goldenen Tor noch erhalten. Und hier wird also gesagt, nicht nur von einem Tor, sondern überhaupt die alten Tore von Jerusalem sollen sich öffnen, damit einziehen kann der König der Herrlichkeit. Ja, und so ist der Herr Jesus also von Osten her eingezogen nach Jerusalem, schon bei seinem ersten Kommen. Und was noch zu sagen ist, das wissen wir auch aus dem Talmud, das ist das wichtigste theologische Werk des Judentums aus nachbiblischer Zeit. Der wurde verfasst ab dem 2. Jahrhundert nach Christus. Aber er enthält viel Material, das bis in vorchristliche Zeit zurückreicht. Und da wird auch gesagt, dass im alten Israel in verschiedenen Städten mussten in den Synagogen an jedem Tag gewisse Abschnitte gelesen werden aus dem Schöpfungsbericht. Und jetzt ist das nicht so schwierig herauszufinden, welcher Abschnitt wurde gelesen am Sonntag, am ersten Tag der Woche. Auf jeden Fall in der ursprünglichen Zählung. Heute zählt man ja bei uns nicht mehr so. Das wurde eigentlich verdreht. Aber der Samstag ist eben der 7. Tag der Woche. Ja, genau. Also lesen wir doch mal den ersten Schöpfungstag. 1. Mose 1, Vers 1 bis 5. Das macht den ersten Tag aus, und zwar eben den Sonntag. Mit dem Sonntag beginnt die Bibel, nicht mit dem Schabbat. Liest jemand vor?
1: Am Anfang schuf Gott Himmel und Erde. Und die Erde war wüst und leer, und es war finster auf der Tiefe, und der Geist Gottes schwebte auf dem Wasser. Und Gott sprach: Es werde Licht. Und es ward Licht. Und Gott sah, dass das Licht gut war. Da schied Gott das Licht von der Finsternis und nannte das Licht Tag und die Finsternis Nacht. Da ward aus Abend und Morgen der erste Tag.
0: Jawohl. Also das ist der erste Tag ab Vers 1. Da hat Gott zuerst das Universum, den Himmel, und die Erde erschaffen. In Hiob 38, Vers 7 liest man, dass die Engel, die damals schon existierten, die waren also noch zuvor erschaffen, Die Engel haben dann gejubelt, als Gott die Erde erschuf. Aber wir wissen von einem Ereignis, das dann stattgefunden hat, aus 1. Johannes 3, Vers 8. Dort steht, der Teufel sündigt von Anfang an. Ein Engel wollte sein wie Gott. Kann man nachlesen in Jesaja 14, Vers 12 und folgende. Und auch Ezekiel 28, Vers 12 und folgende. Ein Engel rebellierte und wollte sein wie Gott. Und dadurch wurde er nach Jesaja 14, Vers 12 auf die Erde gestürzt. Und das hat den Vers 2 zur Folge. Und die Erde war wüst und leer oder Tohu wa Wohu. Man kann das Hebräische übersetzen, war oder wurde. Beides geht. Und man kann mit Fug und Recht übersetzen, und die Erde wurde wüst und leer. Wer aretz heiter Tohu wa Wohu. Und Finsternis über der Wassertiefe und der Geist Gottes schwebte über den Wassern. So wurde die Erde eine Wüste, voll von Finsternis. Und Gott noch am selben Tag, also das sind nicht plötzlich lange Ereignisse, die da stattfinden, am selben Tag lässt Gott sein Licht in diese Finsternis hineinleuchten. Und das ist das Werk des ersten Tages. Und jetzt, was ist geschehen am Palmsonntag? Der Herr Jesus, der Sohn Gottes, das Licht der Welt, Johannes 8, Vers 12, kommt von Osten her, vom Ölberg, in diese Stadt Jerusalem, die voll Finsternis war. Denn die meisten hatten keine offenen Herzen für den Messias. Aber so kommt das Licht aus der Gegenwart Gottes in die Dunkelheit hinein und er reitet nach Jerusalem ein. Und genau diesen Abschnitt las man damals an verschiedensten Orten im ganzen Land Israel in den Synagogen. Fiel also schön zusammen mit Palmsonntag damals. Und eine Woche später war wieder der erste Tag der Woche. Und der Tempelchor sang wieder, ihr Tore der Urzeit, hebet eure Häupter, damit einziehe der König der Herrlichkeit. Und was ist dann geschehen? Ja, und zwar auferstanden. Woher? Aus dem Grab. Und wir lesen ja von der Tür des Grabes in Matthäus 27. Also Pilatus hat ja extra dieses Grab Jesu sichern lassen. Liest jemand Matthäus 27, Vers 60.
1: Und Josef nahm den Leib und wickelte ihn in eine reine Leinwand und legte ihn in sein eigenes neues Grab, welches er hatte lassen in einen Fels hauen, und wälzte einen großen Stein vor die Tür des Grabes und ging davon.
0: Jawohl. Also wird effektiv von einer Tür gesprochen beim Grab, ja? Das durch einen riesigen Stein verschlossen wurde. Aber dieser Stein wurde dann durch die römische Armee versiegelt, Vers 66. Nachdem sie den Stein versiegelt hatten, da wurde eine Wache davor gesetzt mit 4 Soldaten, wie das üblich war. Und dann steht der Herr auf und in Matthäus 28, 2 wird noch Folgendes gesagt. Wer liest das?
1: Und siehe, es geschah ein großes Erdbeben, denn der Engel des Herrn kam vom Himmel herab, trat hinzu und wälzte den Stein von der Tür und setzte sich darauf.
0: Und an diesem Tag, als der Engel den Stein wälzte, sang man im Tempel, ihr Tore, hebet eure Häupter, also öffnet euch, damit eben der König der Herrlichkeit einziehe. Und so ist der Herr wieder in Erfüllung von diesem Psalm 24 durch diese Türe hindurch aus dem Grab hervorgekommen. Und am gleichen Abend waren die Jünger, die erschreckt waren und Angst hatten, sie könnten jetzt auch noch verhaftet und gekreuzigt werden, die waren zusammen. Das liest man in Johannes 20. Können wir das ganz kurz aufschlagen? Johannes 20, Vers 19. Das sind natürlich wieder Türen in Jerusalem. So wie das Grab eben auch eine Grabestür war draußen vor der Stadtmauer von Jerusalem. Wer liest Johannes 20, Vers 19?
1: Am Abend aber desselben ersten Tages der Woche, da die Jünger versammelt und die Türen verschlossen waren, aus Furcht vor den Juden, kam Jesus und trat mitten ein und spricht zu ihnen: Friede sei mit euch. Und als er das gesagt hatte, zeigte er ihnen die Hände und seine Seite. Da wurden die Jünger froh, dass sie den Herrn sahen.
0: Ja, also die Türen waren verschlossen, wurden nicht geöffnet, aber der Herr kommt in ihre Mitte. Aber genau an diesem Tag wird wieder gesprochen, dass quasi die geschlossenen Türen sich öffnen sollen für den Messias. Da sieht man übrigens, wie in doppelter Hinsicht das verschlossene goldene Tor kein Problem ist für den Messias. Er braucht auch keine geöffneten Türe, um zu erscheinen, um einzuziehen. Ja, und eine Woche später waren die Jünger wieder zusammen. Eine Woche später, ist also wieder am Sonntag. Wer liest Vers 26 in Johannes 20?
1: Und über 8 Tage waren abermals seine Jünger drinnen und Thomas mit ihnen. Kommt Jesus, da die Türen verschlossen waren, und tritt mitten ein und spricht: Friede sei mit euch. Danach spricht er zu Thomas: Reiche deinen Finger her und siehe meine Hände, und reiche deine Hand her und lege sie in meine Seite und sei nicht ungläubig, sondern gläubig.
0: Also wieder am ersten Tag der Woche und der Herr kommt durch die verschlossenen Türen zu den Jüngern. Es ist ja so, in 3. Mose 23 ist vorgeschrieben, das Passafest musste gefeiert werden am 15. Nissan. Und dann kommt das nächste Fest, das ist das Fest der Erstlinge, wo man die ersten Halme der Gerste schneidet. Und erst wenn dieses Fest vorüber ist, darf man im ganzen Land mit der Gerstenernte beginnen. Und in 3. Mose 23 wird gesagt, das Erstlingsfest ist nicht an ein bestimmtes Datum geknüpft. Das kommt einfach nach dem Passafest, und zwar am folgenden Tag nach dem Sabbat. Ich gebe nur mal die Stelle an. 3. Mose 23, da wird das Erstlingsfest beschrieben ab Vers 9. Und in Vers 15 wird dann geklärt: Und ihr sollt euch zählen vom anderen Tag nach dem Sabbat. Und dann muss man 50 Tage zählen, bis dann das Pfingstfest kommt. Mit dem Pfingstfest beginnt dann die Weizenernte. Da wird ein bestimmtes Feldstück in Jerusalem mit Weizen wurde zuerst geschnitten, und das war dann der Auftakt für die ganze Weizenernte im Land. Also das Erstlingsfest fand immer statt am Tag nach dem Sabbat, also am Sonntag. Und so musste man von diesem Sonntag an dann 50 Tage zählen, bis eben das Pfingstfest kam. Und was geschah am Pfingsten? Da kam der Heilige Geist. Und zwar in Erfüllung von Jeremia 31,31, wo Gott sagt: Ich werde einen neuen Bund machen mit Israel und ich werde meine Gebote in ihre Herzen schreiben. Und das geschah dadurch, dass der Heilige Geist eben in die Herzen der Gläubigen hineinging und das Wort Christi in sie hineinpflanzte. Und so haben wir also wieder an einem Sonntag, wie der Herr Jesus eben in geöffnete Herzen durch seinen Geist einzieht. Und das ist eigentlich die Grundlage der Gemeinde, der Kirche. Und darum ist ja eben der Sonntag im Neuen Testament der einzige biblisch festgelegte Festtag. Es gibt keinen anderen biblisch festgelegten Festtag als der Tag des Herrn. Dieser Ausdruck kommt nur vor in Offenbarung 1, Vers 10 und heißt wörtlich: der dem Herrn gehörige Tag. Das ist der Tag der Auferstehung, des Sieges. Das ist der Tag, an dem die Gemeinde an Pfingsten überhaupt entstanden ist. Und das ist der Tag, an dem der Herr auch eingezogen ist nach Jerusalem, das Licht, das in die Finsternis hineinleuchtete. Ja, das ist die biblische Grundlage für die Sonntagsfeier, der dem Herrn gehörige Tag. Ihm gehört jeder Tag, aber dieser Tag soll ganz speziell eben für ihn eingesetzt, geweiht sein. Und darum ist es der ideale Tag, wo man eben nicht arbeitet, um Zeit zu haben für Gottesdienst und Bibelstudium. Wir finden im Neuen Testament kein Sabbatgebot. das wurde nur Israel gegeben. 2. Mose 31 sagt, das ist das Zeichen des Bundes mit Israel, nicht mit der Gemeinde. Aber der Festtag im Neuen Testament, das ist eben dieser Tag des Herrn, der Tag der Auferstehung, der Tag von Pfingsten und der Tag eben von Palmsonntag. Und es ist der Tag, mit dem die Bibel beginnt. Es ist der Tag, an dem Gott die Welt schuf. Ja, also wir sehen, dieser Psalm 24 hat es schon in sich. Aber, das habe ich ja angetönt, ich möchte da einen kleinen Einschub machen. Wie war das nun am Montag? Nach Palmsonntag. Welcher Psalm wurde da gesungen? Und was ist nach den Evangelienberichten an diesem Tag geschehen? Und dann fällt plötzlich auf, wow, das passt auch zusammen. Und was ist geschehen am Dienstag, am Mittwoch? Und mit jedem Tag der Passionswoche passen die Psalmen aus dem Tempel zusammen. Und die geben gleichzeitig noch Ermahnungen und passen genau in die Situation hinein für das Jahr der Passion. Und werden auch gleich sehen, auch die Tage der Schöpfungsberichtes, die passen auch ganz eindrücklich damit zusammen. Das ist mir so aufgefallen, eben, ich habe zuerst entdeckt mal den Zusammenhang mit Psalm 24. Und dann ist mir die Idee gekommen, ja, und jetzt, wie ist es mit den anderen Tagen? Aber da muss ich mir zuerst mal nach den Evangelien die exakte Chronologie der Ereignisse erarbeiten. Weil dies ist nicht ganz offensichtlich. Zum Beispiel, wenn man in Matthäus liest, könnte man den Eindruck haben, dass die Tempelreinigung noch am gleichen Tag stattfand wie der Einzug nach Jerusalem. Einfach weil dort im Text nichts gesagt wird, dass es ein nächster Tag ist, sondern es wird einfach angeschlossen. Aber im Markus-Evangelium, dort haben wir die genaue Chronologie für jeden Tag genau angegeben. Wird ganz klar gesagt, und des folgenden Tages, Montag, Tempelreinigung. Und dann wieder einige Verse weiter, und als sie früh morgens, das ist Dienstag. So kann man ganz schön die Chronologie erstellen, bis zur Kreuzigung, dann kommt der Sabbat, an dem der Herr ganze 24 Stunden im Grab war, und dann der Auferstehungstag. Also diese Chronologie muss man zuerst erstellen und dann vergleichen mit diesen Psalmen jedes Mal ein Volltreffer.

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1: Und das Volk klagte vor den Ohren des Herrn, dass es ihm schlecht gehe. Und als es der Herr hörte, entbrannte sein Zorn. Und das Feuer des Herrn loderte auf unter ihnen und fraß am Rande des Lagers. Da schrie das Volk zu Mose, und Mose bat den Herrn. Da verschwand das Feuer. Und man nannte die Stätte Tabera, weil hier das Feuer des Herrn unter ihnen aufgelodert war. Das fremde Volk aber unter ihnen war lüstern geworden. Da fingen auch die Israeliten wieder an zu weinen und sprachen,
2: »Wer wird uns Fleisch zu essen geben? Wir denken an die Fische, die wir in Ägypten umsonst aßen, und an die Kürbisse, die Melonen, den Lauch, die Zwiebeln und den Knoblauch. Nun aber ist unsere Seele matt, denn unsere Augen sehen nichts als das Manna.«
1: Es war aber das Manna wie Koriandersamen und anzusehen wie Bedullachharz. Und das Volk lief hin und her und sammelte und zerrieb es mit Mühlen oder zerstieß es in Mörsern und kochte es in Töpfen und machte sich Kuchen daraus. Und es hatte einen Geschmack wie Ölkuchen. Und wenn bei Nacht der Tau über das Lager fiel, so fiel das Manna mit darauf. Als nun Mose das Volk weinen hörte, alle Geschlechter miteinander, einen jeden in der Tür seines Zeltes, da entbrannte der Zorn des Herrn sehr. Und auch Mose verdroß es. Und Mose sprach zu dem Herrn,
3: »Warum bekümmerst du deinen Knecht? Und warum finde ich keine Gnade vor deinen Augen, dass du die Last dieses ganzen Volkes auf mich legst? Hab ich denn all das Volk empfangen oder geboren, dass du zu mir sagen könntest, trag es in deinen Armen, wie eine Amme ein Kind trägt, in das Land, das du ihren Vätern zugeschworen hast? Woher soll ich Fleisch nehmen, um es all diesem Volk zu geben? Sie weinen vor mir und sprechen, gib uns Fleisch zu essen. Ich vermag all das Volk nicht allein zu tragen, denn es ist mir zu schwer. Willst du aber doch so mit mir tun, so töte mich lieber, wenn anders ich Gnade vor deinen Augen gefunden habe, damit ich nicht mein Unglück sehen muss.«
1: Und der Herr sprach zu Mose,
4: »Sammle mir 70 Männer unter den Ältesten Israels, von denen du weißt, dass sie Älteste im Volk und seine Amtleute sind, und bringe sie vor die Stiftshütte und stelle sie dort vor dich. So will ich herniederkommen und dort mit dir reden und von deinem Geist, der auf dir ist, nehmen und auf sie legen, damit sie mit dir die Last des Volks tragen und du nicht allein tragen musst. Und zum Volk sollst du sagen, heiligt euch für morgen, so sollt ihr Fleisch zu essen haben, denn euer Weinen ist vor die Ohren des Herrn gekommen, die ihr sprecht, wer gibt uns Fleisch zu essen, denn es ging uns gut in Ägypten. Darum wird euch der Herr Fleisch zu essen geben, nicht nur einen Tag, nicht zwei, nicht fünf, nicht zehn, nicht 20 Tage lang, sondern einen Monat lang, bis ihr es nicht mehr riechen könnt und es euch zum Ekel wird, weil ihr den Herrn verworfen habt, der unter euch ist, und weil ihr vor ihm geweint und gesagt habt, warum sind wir aus Ägypten gegangen?
1: Und Mose sprach,
3: 600.000 Mann Fußvolk sind es, mit denen ich lebe, und du sprichst, ich will ihnen Fleisch geben, dass sie einen Monat lang zu essen haben. Kann man so viele Schafe und Rinder schlachten, dass es für sie genug sei? Oder kann man alle Fische des Meeres einfangen, dass es für sie genug sei?
1: Der Herr aber sprach zu Mose,
4: »Ist denn die Hand des Herrn zu kurz? Aber du sollst jetzt sehen, ob sich dir mein Wort erfüllt oder nicht.«
1: Und Mose ging heraus und sagte dem Volk die Worte des Herrn und versammelte 70 Männer aus den Ältesten des Volks und stellte sie rings um die Stiftshütte. Da kam der Herr hernieder in der Wolke und redete mit ihm und nahm von dem Geist, der auf ihm war, und legte ihn auf die 70 Ältesten. Und als der Geist auf ihnen ruhte, gerieten sie in Verzückung wie Propheten und hörten nicht auf. Es waren aber noch zwei Männer im Lager geblieben. Der eine hieß Eldad, der andere Medad. Und der Geist kam über sie, denn sie waren auch aufgeschrieben, jedoch nicht hinausgegangen zu der Stiftshütte, und sie gerieten in Verzückung im Lager. Da lief ein junger Mann hin und sagte es Mose und sprach:
5: Eldad und Medad sind in Verzückung im Lager.
1: Da antwortete Josua, der Sohn Nuns, der dem Mose diente von seiner Jugend an, und sprach:
5: Mose, mein Herr, wehre ihnen!
1: Aber Mose sprach zu ihm:
3: Eiferst du um meinetwillen? Wollte Gott, dass alle im Volk des Herrn Propheten wären und der Herr seinen Geist über sie kommen ließe.
1: Darauf kehrte Mose zum Lager zurück mit den Ältesten Israels. Da erhob sich ein Wind vom Herrn gesandt und ließ Wachteln kommen vom Meer und ließ sie auf das Lager fallen, eine Tagereise weit, rings um das Lager, zwei Ellen hoch auf der Erde. Da machte sich das Volk auf und sammelte Wachteln diesen ganzen Tag und die ganze Nacht und den anderen ganzen Tag. Und wer am wenigsten sammelte, der sammelte 100 Scheffel. Und sie breiteten sie rings um das Lager aus, um sie zu dörren. Als aber das Fleisch noch zwischen ihren Zähnen war und ehe es ganz aufgebraucht war, da entbrannte der Zorn des Herrn gegen das Volk, und er schlug sie mit einer sehr großen Plage. Daher heißt die Stätte Lustgräber, weil man dort das lüsterne Volk begrub. Von den Lustgräbern aber zog das Volk weiter nach Hazeroth, und sie blieben in Hazeroth.

0: Und Korach, der Sohn Jitzhars, des Sohnes Kehats, des Sohnes Levis, dazu Datan und Abiram, die Söhne Eliabs, und On, der Sohn Pelets, die Söhne Rubens, die empörten sich gegen Mose. Dazu 250 Männer unter den Israeliten, Vorsteher der Gemeinde, von der Versammlung berufen, namhafte Leute. Und sie versammelten sich gegen Mose und Aaron und sprachen zu ihnen:
1: Ihr geht zu weit, denn die ganze Gemeinde, sie alle sind heilig und der Herr ist unter ihnen. Warum erhebt ihr euch über die Gemeinde des Herrn?
0: Als Mose das hörte, fiel er auf sein Angesicht und sprach zu Korach und zu seiner ganzen Rotte:
2: Morgen wird der Herr kundtun, wer ihm gehört, wer heilig ist und zu ihm nahen soll. Wen er erwählt, der soll zu ihm nahen. Dies tut morgen. Nehmt euch Pfannen, Korach und seine ganze Rotte, und legt Feuer hinein und tut Räucherwerk darauf vor dem Herrn. Wen dann der Herr erwählt, der ist heilig. Ihr geht zu weit, ihr Söhne Levi.
0: Und Mose sprach zu Korach:
2: Höret doch, ihr Söhne Levi! Ist's euch zu wenig, dass euch der Gott Israels ausgesondert hat aus der Gemeinde Israel, ihm zu nahen, damit ihr euer Amt ausübt an der Wohnung des Herrn und vor die Gemeinde tretet, um ihr zu dienen? Er hat dich und mit dir alle deine Brüder, die Söhne Levi, zu sich nahen lassen. Und ihr sucht nun auch das Priestertum. Du und deine ganze Rotte, ihr macht einen Aufruhr wider den Herrn. Es ist nicht Aaron, gegen den ihr murrt.
0: Und Mose schickte hin und ließ Datan und Abiram rufen, die Söhne Eliabs. Sie aber sprachen:
3: Wir kommen nicht. Ist's nicht genug, dass du uns aus dem Lande geführt hast, darin Milch und Honig fließt, und uns tötest in der Wüste? Musst du auch noch über uns herrschen? Wie fein hast du uns gebracht in ein Land, darin Milch und Honig fließt, und hast uns Äcker und Weinberge zum Erbteil gegeben. Willst du den Leuten auch die Augen ausreißen? Wir kommen nicht.
0: Da ergrimmte Mose sehr und sprach zu dem Herrn:
2: Wende dich nicht zu ihrem Opfer. Ich habe nicht einen Esel von ihnen genommen und habe keinem von ihnen ein Leid getan.
0: Und Mose sprach zu Korach:
2: Du und deine ganze Rotte, ihr sollt morgen vor den Herrn kommen, du und sie und Aaron. Und ein jeder nehme seine Pfanne und lege Räucherwerk darauf und tretet hin vor den Herrn. Ein jeder mit seiner Pfanne, 250 Pfannen, auch du und Aaron, ein jeder mit seiner Pfanne.
0: Und ein jeder nahm seine Pfanne und legte Feuer hinein und tat Räucherwerk darauf. Und sie traten vor die Tür der Stiftshütte, und Mose und Aaron auch. Und Korach versammelte gegen sie die ganze Gemeinde vor der Tür der Stiftshütte. Da erschien die Herrlichkeit des Herrn vor der ganzen Gemeinde. Und der Herr redete mit Mose und Aaron und sprach:
4: Scheidet euch von dieser Gemeinde, damit ich sie im Nu vertilge.
0: Sie fielen aber auf ihr Angesicht und sprachen:
2: Ach Gott, der du bist der Gott des Lebensgeistes für alles Fleisch. Wenn ein einziger Mann gesündigt hat, willst du darum gegen die ganze Gemeinde wüten?
0: Und der Herr redete mit Mose und sprach:
4: Sage der Gemeinde, weicht ringsherum zurück von der Wohnung Korachs und Datans und Abirams.
0: Und Mose stand auf und ging zu Datan und Abiram, und die Ältesten Israels folgten ihm nach. Und er redete mit der Gemeinde und sprach:
2: Weicht von den Zelten dieser gottlosen Menschen und rührt nichts an, was sie haben, damit er nicht auch umkommt durch all ihre Sünde.
0: Und sie gingen hinweg von der Wohnung Korachs, Datans und Abirams. Datan aber und Abiram gingen heraus und traten an die Tür ihrer Zelte mit ihren Frauen und Söhnen und kleinen Kindern. Und Mose sprach:
2: Daran sollt ihr merken, dass mich der Herr gesandt hat, alle diese Werke zu tun, und dass ich sie nicht tue aus meinem eigenen Herzen. Werden sie sterben, wie alle Menschen sterben, oder heimgesucht, wie alle Menschen heimgesucht werden, so hat mich der Herr nicht gesandt. Wird aber der Herr etwas Neues schaffen, dass die Erde ihren Mund auftut und sie verschlingt mit allem, was sie haben, dass sie lebendig hinunter zu den Toten fahren, so werdet ihr erkennen, dass diese Leute den Herrn gelästert haben.
0: Und als er alle diese Worte beendet hatte, zerriss die Erde unter ihnen und tat ihren Mund auf und verschlang sie mit ihren Sippen, mit allen Menschen, die zu Korach gehörten, und mit all ihrer Habe. und sie fuhren lebendig zu den Toten hinunter mit allem, was sie hatten, und die Erde deckte sie zu. Und sie kamen um, mitten aus der Gemeinde heraus. Und ganz Israel, das um sie her war, floh vor ihrem Geschrei, denn sie dachten, dass uns die Erde nicht auch verschlinge. Und Feuer fuhr aus von dem Herrn und fraß die 250 Männer, die das Räucherwerk opferten.

Herr, du bist unsere Zuflucht für und für. Ehe denn die Berge wurden und die Erde und die Welt geschaffen wurden, bist du, Gott, von Ewigkeit zu Ewigkeit. Der du die Menschen lässest sterben und sprichst, kommt wieder, Menschenkinder. Denn 1000 Jahre sind vor dir wie der Tag, der gestern vergangen ist, und wie eine Nachtwache. Du lässest sie dahinfahren wie einen Strom. Sie sind wie ein Schlaf, wie ein Gras, das am Morgen noch sprost. Das am Morgen blüht und sprost und des Abends welkt und verdorrt. Das macht dein Zorn, dass wir so vergehen, und dein Grimm, dass wir so plötzlich dahin müssen. Denn unsere Missetaten stellst du vor dich, unsere unerkannte Sünde ins Licht vor deinem Angesicht. Darum fahren alle unsere Tage dahin durch deinen Zorn. Wir bringen unsere Jahre zu wie ein Geschwätz. Unser Leben währet 70 Jahre, und wenn's hochkommt, so sind's 80 Jahre. Und was daran köstlich scheint, ist doch nur vergebliche Mühe. Denn es fähret schnell dahin, als flögen wir davon. Wer glaubt's aber, dass du so sehr zürnest? Und wer fürchtet sich vor dir in deinem Grimm? Lehre uns bedenken, dass wir sterben müssen, auf dass wir klug werden. Herr, kehre dich doch endlich wieder zu uns und sei deinen Knechten gnädig. Fülle uns früher mit deiner Gnade, so wollen wir rühmen und fröhlich sein unser Leben lang. Erfreue uns nun wieder, nachdem du uns so lange plagest, nachdem wir so lange Unglück leiden. Zeige deinen Knechten deine Werke und deine Herrlichkeit,

ihren Kindern. Und der Herr, unser Gott, sei uns freundlich und fördere das Werk unserer Hände bei uns. Ja, das Werk unserer Hände wollest du fördern.

0: 30 Minuten.
1: Hallo und ganz herzlich willkommen bei unserer Kindersendung von Radio Segenswelle mit Anna Sawatzki. Ich freue mich riesig, dass wir die nächsten 30 Minuten gemeinsam verbringen. Wir hören heute eine unglaublich spannende Geschichte von Freunden, die ein Dach zerstörten. Und von einem Mann, dessen Leben danach komplett auf den Kopf gestellt ist. Aber bevor es losgeht, wollen wir erst einmal zusammen mit Gott reden. Wir beten. Lieber Vater im Himmel, danke für 30 Minuten gemeinsamer Radiozeit. Wir möchten heute viel von dir lernen. Sei du jetzt bei jedem Kind zu Hause. Öffne unsere Herzen und Ohren für das, was du uns heute sagen willst. Amen.

Sag mal, hast du eigentlich schon mal was getan, was überhaupt nicht richtig war? Zum Beispiel gelogen? Oder hast du deine Geschwister oder Freunde geärgert? Und hattest du danach auch so ein richtig schlechtes Gewissen? Ein Gefühl, das sich ganz schwer anfühlt? Die Bibel nennt diese Dinge Sünde. In der Bibel lesen wir von einem jungen Mann, der genau dieses schwere Gefühl hatte. Er wusste, dass er vor Gott ein Sünder war. Aber dieser junge Mann hatte noch ein ganz anderes, großes Problem. Er war richtig krank. Er konnte seine Beine überhaupt nicht bewegen. Er war gelähmt. Dieser Mann lebte in einer Stadt namens Kapernaum. Wie gut, dass er einige richtige Freunde hatte, die ihn oft besuchten. Sonst wäre er ganz allein gewesen. Seine Freunde erzählten ihm auch immer, was gerade in der Stadt los war. An diesem einen Tag kamen die Freunde ganz aufgeregt zu ihm gestürzt. »Jesus ist wieder in der Stadt«, riefen sie. »Er spricht zu den Leuten. Da müssen wir unbedingt hin.« Der junge Mann konnte sich gar nicht so richtig mit ihnen freuen. Ja, er hatte schon viel von Jesus gehört. Er wusste, dass Jesus Gottes Sohn ist. Und Jesus hatte schon viele Kranke gesund gemacht, die zu ihm gekommen waren. Und genau das war das Problem. Die zu ihm gekommen waren. Aber der junge Mann konnte nicht hin. Er konnte ja nicht laufen. Für seine Freunde war das aber gar kein Problem. Sie nahmen einfach sein Bett, das damals nur eine dünne Matte war, packte jeder an einer Ecke an und dann ging es los durch die Straßen. Jesus ist Gottes Sohn. Er tut nie etwas Falsches. Aber dieser junge Mann wusste auf dem Weg, dass er selbst ganz anders war. Während die Freunde liefen, hatte er viel Zeit zum Nachdenken. Vielleicht dachte er, wie kann ich überhaupt von Jesus Hilfe erwarten? Ich bin doch nicht perfekt. Ich denke oft schlecht über andere. Jesus will mir bestimmt gar nicht helfen, weil ich ja nicht so gut bin wie er. Hast du das auch schon mal gedacht, dass du nicht gut genug bist für Jesus? Weißt du, in der Bibel steht, dass jeder Mensch ein Sünder ist. Das heißt, dass jeder Mensch Dinge tut, die Gott nicht gefallen. Auch du, auch ich. Wenn du deinen Eltern nicht gehorchst oder wenn du sie anlügst und sagst, nein, ich habe den Streit gar nicht angefangen. Der junge Mann hatte ganz recht. So wie wir sind, können wir eigentlich nicht zu Gott kommen. Denn Gott ist heilig und muss unsere Sünden bestrafen. Diese Sünde trennt uns von Gott. Aber Gott liebt uns Menschen so unglaublich dolle und deshalb hat er etwas ganz Wunderbares getan. Doch bevor wir hören, was das ist, machen wir mal eine kurze Pause. Wir hören ein Lied und ich lade euch dazu ein, mitzusingen. Danach schauen wir, wie es weitergeht.

Bevor wir weitererzählen, müssen wir uns mal kurz bewegen. Der gelähmte Mann konnte seine Beine ja gar nicht bewegen. Stell dir das mal vor. Lass uns mal kurz ausprobieren, wie gut das tut, dass wir uns bewegen können. Steh mal kurz von deinem Stuhl oder dem Sofa auf und jetzt streck dich mal ganz lang nach oben, zur Decke. Mach dich ganz, ganz groß. Und jetzt schüttel mal deine Beine aus. Erst das linke Bein, dann das rechte. Herrlich, oder? Der Mann in unserer Geschichte konnte das nicht. Aber seine Freunde, die mussten jetzt richtig schuften. Hör mal, was da jetzt passiert. Endlich waren die Freunde bei dem Haus angekommen, in dem Jesus war. Aber was war denn das? Oh nein, alles umsonst. Das schaffen wir nie, hörte der Gelähmte seine Freunde rufen. Das ganze Haus war vollgestopft mit Menschen. Überall bis weit vor die Tür standen die Leute. Da gab es überhaupt kein Durchkommen mit einer Trage. Aber seine Freunde hatten eine Idee. Auf einmal setzten sie sich wieder in Bewegung. Es ging eine Treppe an der Außenwand hinauf und plötzlich standen sie oben auf dem flachen Dach des Hauses. Sie fackelten nicht lange, deckten ein Stück des Daches ab und seilten das Bett, das heißt die Trage oder die Matte, wie wir es nannten, an vier Seilen mitten im Raum ab. Genau vor die Füße von Jesus. Wieder musste der junge Mann an seine Sünden denken. Und jetzt lag er hier vor Jesus. Jesus schaute ihn an, beugte sich zu ihm und alle im Raum warteten gespannt. Würde er ihn gesund machen? Alles war mucksmäuschenstill. Aber Jesus sagte zuerst gar nichts über die Beine. Er sagte, deine Sünden sind dir vergeben. Der junge Mann konnte es kaum glauben. Jesus wusste, dass der Mann zuerst Vergebung für seine Schuld brauchte. Als der junge Mann das begriff, wurde er im Herzen ganz froh und leicht. Hast du das auch schon mal erlebt, dass Jesus deine Sünden vergeben hat? Jesus ist später am Kreuz gestorben und hat dort genau die Strafe für deine Sünden getragen. Eigentlich mussten wir bestraft werden. Aber Jesus ist für dich und für mich gestorben und wieder auferstanden. Deshalb kannst du jederzeit zu ihm gehen und ihn um Vergebung bitten. Wenn du möchtest, kannst du heute ganz einfach so zu Gott beten. Lieber Gott, ich habe so viel falsch gemacht. Es tut mir leid. Bitte vergib mir. Ich möchte von heute an mit dir leben. Wenn du so betest, dann verspricht Jesus, dass er dir vergibt. Das steht auch in unserem heutigen Bibelvers aus 1. Johannes Kapitel 1, Vers 9. Wenn wir aber unsere Sünden bekennen, so ist er treu und gerecht, dass er uns die Sünden vergibt und reinigt uns von aller Ungerechtigkeit. Ich wiederhole noch einmal die Bibelstelle. 1. Johannes 1, Vers 9. Aber da standen ja noch andere Leute im Haus. Die wurden wütend und dachten, das kann doch nur Gott allein. Jesus wusste genau, was sie dachten. Und deshalb sagte er, ich will euch zeigen, dass ich die Macht habe, Sünden zu vergeben. Er drehte sich wieder zu dem gelähmten Mann um und sagte, steh auf, nimm deine Matte und geh nach Hause. Und was jahrelang überhaupt nicht ging, jetzt ging es auf einmal. Er konnte seine Beine bewegen. Er sprang voller Freude auf, schnappte seine Matte und lief los. Die Menschen waren völlig überrascht und lobten Gott.

So, ihr Lieben, jetzt will ich mal sehen, ob ihr auch gut aufgepasst habt. Hier kommen zwei schnelle Fragen zu unserer Geschichte. Wer die Antwort weiß, ruft sie einfach ganz laut im Zimmer aus dem Fenster oder euren Eltern zu. Frage 1. In welcher Stadt spielte unsere Geschichte? Genau, in Kapernaum. Frage 2. Was hat Jesus bei dem Mann zuerst geheilt? Seine Beine oder sein Herz? Überleg mal. Ganz genau, sein Herz. Er hat ihm zuerst die Sünden vergeben. Ihr seid echte Profis.

0: Jakob lernt den Handstand. Eigentlich ist Rechnen Jakobs Lieblingsfach. Doch in dieser Rechenstunde kann er gar nicht richtig aufpassen. Immerzu muss er an die nächste Schulstunde denken, da haben sie Sport. Jakob mag Sport aber nicht und vor dieser Sportstunde hat er sogar richtig Angst. Als sie das letzte Mal mit Herrn Thomas, dem Sportlehrer, in der Turnhalle waren, sollte Jakob einen Handstand machen. Aber Jakob kann keinen Handstand. Immer fällt er dabei um. Es will einfach nicht klappen. An diese Sportstunde kann sich Jakob noch gut erinnern.
1: Haha, guckt euch mal den Jakob an, hatte der große Kevin gespottet. Der kann ja noch nicht mal einen Baby-Handstand machen. Haha.
0: Vor dem großen Kevin hat Jakob sowieso Angst, weil der ganz oft andere Kinder auslacht und ärgert.
2: »Was mache ich denn nur, wenn wir heute wieder den Handstand üben müssen?«, fragt sich Jakob ängstlich.
0: Ihm ist schon ganz komisch im Bauch, wenn er nur an die nächste Stunde denkt. Da klingelt auch schon die Schulglocke. Die Rechenstunde ist vorbei und alle Kinder packen ihre Sachen in die Schulranzen. Als Jakob sein Mäppchen nimmt, um es in den Ranzen zu stecken, sieht er den Bibelvers, der in blauen Buchstaben obendrauf steht. »Fürchte dich nicht, ich helfe dir.« Von Mama weiß er, dass Gott das gesagt hat und dass es in der Bibel steht. Jakob liest den Vers noch einmal. Fürchte dich nicht, ich helfe dir. Und auf einmal weiß Jakob, was er tun muss. Er faltet die Hände und betet. Lieber Herr Jesus, danke, dass du mir helfen willst. Bitte mach doch, dass ich in der Sportstunde keine Angst habe und dass mich der große Kevin nicht mehr auslacht. Amen. In der Turnhalle wartet Herr Thomas schon auf die Kinder. »Jetzt laufen wir uns erst einmal warm und dann...« Jakob hält die Luft an und wartet gespannt, was kommt. »Und dann werden wir noch einmal den Handstand üben«, fährt der Sportlehrer fort.
3: »Juhu«,
0: rufen die Kinder, denn den Handstand machen sie alle gerne. Nur Jakob steht ganz still da. Anna darf anfangen und sie macht das wirklich gut. Sie kann den Handstand schon ganz alleine. Katrin ist die Nächste. Herr Thomas muss ihr zwar noch ein bisschen helfen, aber dann schafft sie es auch. Jakob wird es komisch, denn bald ist er dran. Ob er dann wieder ausgelacht wird?
4: »So«, ruft Herr Thomas, »jetzt ist Kevin an der Reihe.«
0: Siegessicher geht der große Kevin zur Matte.
4: »Ich zeige euch jetzt, wie ein richtiger Handstand geht«, prahlt er, nimmt einen großen Anlauf, läuft auf die Matte zu und...
3: »Au! Oh, ah!«
0: Kevin hat viel zu viel Schwung gehabt und ist mit dem Kopf auf die Matte gefallen. Jetzt liegt er da und weint. Jakob überlegt, ob er jetzt lachen soll. Schließlich hat der große Kevin ihn auch schon oft ausgelacht. Nein, denkt Jakob, der Herr Jesus will nicht, dass wir andere auslachen. Als Kevin dann auf der Bank sitzt und sich einen Eisbeutel, den er von Herrn Thomas bekommen hat, an die Stirn hält, geht Jakob zu ihm hin. Der große Kevin sieht jetzt gar nicht mehr groß aus. Mit den rot geweinten Augen sieht er sogar ziemlich klein aus. Jakob setzt sich neben ihn. »Tut es sehr weh?«, fragt er. Kevin schaut ihn misstrauisch an.
2: »Du willst mich doch bestimmt nur auslachen.«
0: »Nein, ich will dir wirklich helfen«, antwortet Jakob. »Ich finde es schlimm, ausgelacht zu werden. Und außerdem will der Herr Jesus, dass wir uns helfen und nicht, dass wir uns über andere lustig machen.« Kevin schaut ihn mit großen Augen an. Die meisten Kinder können ihn nicht leiden, weil er sie so oft ärgert. Und weil er Jakob auch schon oft ausgelacht hat, wundert er sich jetzt, dass Jakob trotzdem so freundlich zu ihm ist. Ob das an diesem Jesus liegt, von dem er gesprochen hat? Schon bald geht es Kevin wieder besser und er möchte es noch einmal probieren. »Nein, Kevin, du bleibst den Rest der Sportstunde auf der Bank sitzen«, sagt Herr Thomas, und dann sieht er Jakob an. »So, Jakob, ich glaube, du bist jetzt an der Reihe.« Jakob schaut ganz erschrocken zu ihm auf. Daran hat er gar nicht mehr gedacht. Langsam geht er zur Matte und versucht dann verzweifelt, in den Handstand zu kommen. Aber es will wieder einfach nicht klappen. Auf einmal merkt er, dass ihn jemand festhält und ihm hilft. Er wendet den Kopf und sieht den großen Kevin. »Komm, ich helfe dir«, sagt er. »Zusammen geht's ganz leicht.« Und tatsächlich. Jakob kann mit Kevins Hilfe einen richtigen Handstand machen. »Danke, Kevin«, sagt Jakob, »das war wirklich nett von dir.«
2: du, Jakob«, flüstert Kevin auf einmal, »es tut mir leid, dass ich dich immer geärgert habe. In Zukunft will ich dir lieber helfen, so wie du es auch bei mir gemacht hast.«
0: Da muss Jakob wieder an den Bibelvers auf seinem Mäppchen denken. »Fürchte dich nicht, ich helfe dir.«
2: »Ich schaffe das mit dem Helfen auch nicht alleine«, sagt er zu Kevin. »Aber der Herr Jesus hat in der Bibel gesagt, dass er dabei helfen will. Und dann geht es viel leichter. Wenn du willst, kann ich dir heute Mittag mal meine Kinderbibel zeigen. Da stehen ganz viele Geschichten vom Herrn Jesus drin.«
0: »Ja, das machen wir«, freut sich Kevin.
2: Auf dem Nachhauseweg betet Jakob leise. »Danke, Herr Jesus. Danke, dass es stimmt, was in der Bibel steht. Danke, dass ich in der Schule keine Angst haben muss, weil du bei mir bist und mir helfen willst.«
0: Und dann sagt er noch einmal den Vers vor sich hin. »Fürchte dich nicht, ich helfe dir.«

Unsere gemeinsamen 30 Minuten vergingen wie im Flug. Zum Schluss wollen wir noch einmal gemeinsam beten. Ich lade dich ein, deine Hände zu falten, die Augen zu schließen und mitzubeten. Herr Jesus Christus, danke, dass du uns so unglaublich dolle liebst. Danke, dass wir mit all unseren Fehlern, unseren Streit und unseren Sünden zu dir kommen dürfen. Danke, dass du uns jedes Mal vergibst. Bitte segne alle Kinder, die heute zugehört haben. Beschütze sie. Amen.

Schön, dass du heute mit dabei warst. Ich sage Tschüss, bis zum nächsten Mal in unserer Kindersendung bei Radio Segenswelle mit Anna Sawatzki. Macht es gut, ihr Lieben.

0: Es ist 5 Uhr.
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2: Hallo und herzlich willkommen zu einer neuen Podcast-Folge von Deep Talk. Mein Name ist Tina und ich freue mich, dass du mit dabei bist. Will auch direkt zu Beginn einmal sagen, vielen, vielen Dank für deine Unterstützung. Sei es jetzt im Gebet oder auch finanziell. Wenn du nicht da wärst, dann könnten wir diesen Dienst gar nicht machen. Also danke an der Stelle. Ja, aber jetzt komme ich zu dem wirklich Wichtigen. Wir haben wieder spannende Gäste hier bei uns im Studio. Und wir haben schon richtig lange dieses Interview geplant. Ich glaube schon über ein Jahr. Wer das ist, das erfahrt ihr jetzt. Also herzlich willkommen, Barbara und Matthias. Schön, dass ihr da seid.
3: Ja.
2: Hallo. Genau, und verratet uns doch mal, wer ihr seid.
4: Also ich bin der Matthias. Komme ursprünglich aus Mecklenburg-Vorpommern, also bin ein Ostdeutscher, weil ich noch vor der Wende geboren bin, zu den DDR-Zeiten. Genau, und bin aber jetzt schon seit 20 Jahren in Österreich als Missionar unterwegs. Zwischendurch haben wir uns mal kennengelernt. Und genau.
3: Ja, ich bin die Barbara. Ich komme ursprünglich aus der Nähe von Nürnberg, aus einem schönen Frankenland. Und natürlich auch seit 20 Jahren jetzt in Österreich. Und bin auch eben bei Kids Team und da eben auch als Missionarin. Genau.
2: Ja, sehr cool. Wir werden jetzt im Laufe der Zeit noch ein bisschen mehr über euch erfahren und ihr werdet einiges teilen. Darauf freue ich mich schon. Vielleicht fangen wir nochmal bei dir an, Matthias. Ja. Du bist ja in der ehemaligen DDR aufgewachsen. Und wie würdest du so deine Kindheit beschreiben?
4: Also erstmal wie eine ganz normale Kindheit. Ich habe ja damals noch nicht gewusst, was ist DDR, was gibt's sonst noch. Also das war eine ganz tolle Kindheit, ganz tolle Schule. Und ja, hat Spaß gemacht, die Jugendveranstaltung. Ich war sogar ein echter Pionier in der DDR-Zeit, mit Halstuch und Dings, und war stolz drauf, hab das toll gefunden, viele Aktionen, die es da gab. Genau, also von dem eine unbeschwerte Kindheit. Und ja, wenn man manche Sachen im Nachhinein so jetzt recherchiert oder beobachtet, dann merkt man doch, wo waren da vielleicht die tricky Dinge in dem System auch. Genau, also ich bin froh, dass ich dann nicht mehr sein muss, genau.
2: Wie war denn deine Familienkonstellation oder so? Hast du Eltern, Geschwister und so?
4: Genau, Mama, Papa und ich bin der älteste von drei Kindern, noch ein Bruder und eine Schwester.
2: Ja, dann vielleicht nochmal, also in der ehemaligen DDR durfte ja Jesus jetzt nicht so eine große Rolle spielen. Du hast ja schon gesagt, du warst Pionier und sowas und hast aber dann trotzdem irgendwann Jesus kennengelernt. Darauf sind wir jetzt richtig gespannt, wie das denn so war.
4: Ja, da bin ich staunlich eigentlich bis heute drüber, weil in meinem Elternhaus, da wurde über Jesus nicht erzählt. Also ich komme aus einem nichtgläubigen Elternhaus. Meine ganze Verwandtschaft hat auch da keinen Bezug zur Kirche oder zum Glauben gehabt. Ich habe gehört, die Oma hat irgendwann auch mal eine Kirche besucht. Und wenn ich Kirchen gesehen habe, war das meistens das Gebäude Kirche, dann ringsrum die Gräber. Und ich habe immer gedacht, Kirche hat was mit Tod zu tun, weil mir hat keiner groß was erklärt. Genau, und ich habe tatsächlich bis zu meinem 9. Lebensjahr den Namen Jesus nicht gehört.
2: Boah, unglaublich.
4: Also niemand hat irgendwie groß über Jesus gesprochen. Und jetzt, wo wir in Österreich sind, da merken wir, das kriegen die Kinder von klein auf gesagt, die so im katholischen Elternhaus vielleicht groß werden oder sowas. Genau, also bis zum 9. Lebensjahr nicht gehört den Namen Jesus. Und dann war das ganz spannend. Wir haben da, meine Eltern haben sich oft auch gestritten. Das war zu Hause ein bisschen kompliziert, so dieses Miteinander der Eltern. Und ich habe das oft zu Hause auch so miterlebt, fand das nicht schön. Und ich glaube, mein Vater hat dann einfach mal mit einem Arbeitskollegen geredet und hat so gesagt, bei uns zu Hause, keine Ahnung, ich weiß nicht genau, was da erzählt wurde. Ich weiß nur, ich finde das immer ganz toll, wenn ich da mit Kindern drüber erzähle. Mein Vater war zu der Zeit Müllfahrer. Der ist mit dem Müllauto gefahren und der Kollege auch. Ist klar, waren ja beide Müllfahrer. Und dann finde ich das immer so toll, dass ein Müllfahrer dem anderen Müllfahrer sagt, da gibt's jemanden, der kann euch helfen. Und das ist Jesus. Und das stelle ich mir so spannend vor in diesem Auto, wie sie fahren, hinten alles voll Müll und Dreck und erzählen vorne über Jesus. Und genau, dann wurden wir irgendwie eingeladen in eine Kirche, in eine Gemeinde so. Da gab es dann auch sogar zur Weihnachtszeit, da gab es dann Kaffee und Kuchen und das war ganz gemütlich. Und mein Vater, weiß ich noch, bevor wir das erste Mal dahin gegangen sind, hat er gesagt, wenn der Pfarrer komisch singt, müsst ihr nicht lachen, das muss der so machen. Da gab es gar keinen Pfarrer, das war mehr so ein Prediger. Aha. Genau, aber das war eine ganz tolle Sache. Und ja, dann hat sich das so eine Zeit lang, sind wir da immer wieder hingegangen, wurden eingeladen, auch von den Freunden, haben zu Hause mit denen, haben wir auch noch nie erlebt, dass eine Familie zusammen Lieder singt oder betet oder so. Das war ganz merkwürdig. Und dann gab es irgendwann mal so den Vorschlag oder die Entscheidung meiner Eltern, weiß nicht genau, wie das war, fahr mal zu dieser Freizeit mit. Das ist einfach so, ja, Kinderfreizeit. Ferienlager gab es auch zur DDR, da durfte ich aber nicht hinfahren zu diesen kommunistischen Veranstaltungen. Und dann sind wir da zu diesem christlichen Kinderlager, bin ich mitgefahren. Und das war schon merkwürdig für mich, weil da waren lauter Kinder, die alle an Gott geglaubt haben, die alle gebetet haben, und ich fand das sehr merkwürdig. Ich habe diesen Gott ja nicht gesehen. Mhm. Und die haben da alle so, ja, und Jesus. Und dachte ich, komisch, irgendwie ist das komisch. Ich habe die ganze Woche nicht viel verstanden. Also ich habe das gehört, die Lieder haben mich beeindruckt. Und ja, dann gab's so das Lied Geh, Abraham, geh. Mhm. Das ist so das Lied, was mich bewegt hat, ein schönes Kinderlied. Und das wurde auch immer wieder gesungen. Das war, das glaube ich, das Themenlied sogar. Und das war das, was so hängen geblieben ist. Und da wird eben Abraham aufgefordert, geh los, zieh aus deinem Vaterland. Und dann heißt es eben, der verließ sein Vaterland. Er glaubte Gottes Sendungswort, auch wenn er es nicht verstand. Und das war so ein bisschen meine Situation. Ich habe nicht viel verstanden von Gott. Da, wenn da die Geschichten erzählt wurden, habe ich gestaunt, dass da vielleicht ein Gott sein könnte, der was gemacht hat. Aber ich fand das so spannend, dass dieser Abraham anscheinend gedacht hat, dieser Gott, dem kann ich vertrauen. Und wenn der sagt, geh los, dann geh los. Er vertraute Gottes Sendungswort, auch wenn ich es nicht verstand. Oder ja, so ging es mir dann. Ich habe es auch nicht verstanden. Und dann habe ich tatsächlich das erste heimliche Gebet gesprochen in meinem Zimmer. Habe gedacht, lieber Gott, ich weiß gar nicht, ob es dich wirklich gibt. Aber wenn es dich gibt, ich wäre hier. Und das war mein erstes Kindergebet. Damals war ich 9 Jahre alt. Und dieses kleine, diesen kleinen ersten Herzensschritt, sage ich mal so, den hat Gott gesehen. Und seitdem bin ich jetzt verrückt.
2: Ja. Oh, ich liebe dieses Wortspiel. Erklär uns nochmal. Verrückt.
4: Genau. Also als ich dann nach Hause gekommen bin zu meinen Eltern, dann haben sie wieder so ein bisschen Streiterei gehabt und dann habe ich mich dazwischen gestellt als kleiner Junge. Hört jetzt auf, Jesus hat uns lieb und der will das nicht. Und dann haben sie gedacht, der ist verrückt. So ein bisschen. Und auch in der Schule, wo ich dann den Freunden erzählt habe, ja, und ich glaube jetzt an Jesus. Und dann kam ja immer wieder auch Besuch nach Hause und dann haben wir da auch mal gebetet und dann, was ist mit euch, seid ihr verrückt? Und dann heißt es ja tatsächlich in der Bibel, dass Christen verrückt sind. Verrückt aus dem Reich der Finsternis und hineinversetzt oder hineinverrückt in das Reich von Jesus Christus. Und das finde ich ganz spannend, ja.
2: Ja, das ist eine sehr schöne Sache. Cool. Ja. Ja. Wie war es denn jetzt als Pionier? Da gab es ja auch so eine Geschichte.
4: Ja, also wie gesagt, ich war ein eifriger Pionier. Ich war sogar Klassenratsvorsitzender oder wie das hieß, oder Stellvertreter zumindest. Vor mir war noch einer, der war ein bisschen besser. Genau, ich habe mit Stolz mein Halstuch getragen, weil mir einfach erzählt wurde, die DDR ist ein toller Staat und für den lohnt es sich einzusetzen. Und ich fand das immer toll. Es war viel Sport, es war Musik, es gab ganz viele Nachmittagsveranstaltungen. Also ich war überzeugt, das passt, was die Lehrer mir da alles sagen, ist alles in Ordnung. Genau, und dann war ich eben auf dieser Freizeit, habe da kennengelernt, diesen Gott oder zumindest den ersten Schritt gemacht. Und dann habe ich auch gemerkt, so, das ist das Wunder, was Gott eigentlich in mir vollbracht hat. Ich kannte ja die Bibel gar nicht. Ich kannte auch von der Gemeinde nicht viel. Und das bisschen, was ich gehört habe, das war jetzt nicht so, dass ich danach theologisch vollgebildet war. Aber ich habe gemerkt, dieses System passt nicht zu diesem Gott. Weil wir hatten ja auch Pioniergebote, 10 Pioniergebote. Und dann gab es Gottes 10 Gebote. Die waren jetzt nicht unbedingt gegeneinander, aber es war trotzdem nicht das, was Gott gesagt hat oder nicht das, was Gott so wollte. Ja, und dann habe ich irgendwie gedacht, so als kleiner Steppke, ich musste halt hin zu meiner Pionierleiterin, das war so die Chefin von allen, und habe ihr halt gesagt, ich bin jetzt Christ und irgendwie, ich möchte kein Pionier mehr sein. Und dann war die so ein bisschen, ja, das geht nicht und man kann hier nicht austreten aus dieser Organisation. Und dann dachte ich, ja, aber das passt nicht, ich will nicht, ich möchte austreten. Und dann war sie ganz wütend, dann hat sie meinen Pionierausweis genommen, den ich hatte. Hier kann man nicht austreten, und zerreißt den Ausweis, haut ihn auf den Tisch. Aber man kann hier rausgeworfen werden. Und ich dachte, na gut, dann nehme ich das. Und da staune ich eigentlich bis heute, dass so als kleiner Junge, weil das war schon auch eine beeindruckende Sache, wenn du da stehst in Uniform und oder sie dann auch und dann so als Staatsvertreterin, sage ich mal, und dann steht dir da so ein kleiner Wurm gegenüber, das geht nicht. Aber da hat Gott mir irgendwie Mut gemacht, Kraft gegeben und ich war eigentlich stolz dann drauf, dass ich da rausgeflogen bin, ja.
2: Wow. Genau. Krass. Ich bin echt beeindruckt von der Geschichte auch. Ja, wie du gesagt hast, das bewirkt Gott auch in einem so jungen Menschen schon, ne?
4: Ja.
2: Mega schön.
4: Genau.
2: Ja. Ja, cool, Barbara, wie war das denn bei dir? Ich denke mal ein bisschen anders.
3: Auf jeden Fall anders, genau. Also ich komme nicht aus der ehemaligen DDR, sondern eigentlich von der anderen Seite. Genau. Und also ich bin in einem traditionell christlichen Elternhaus groß geworden. Also aus einem ganz kleinen Dorf komme ich mit 200 Einwohnern. Und meine Familie war so, ich bin die jüngste von drei Geschwistern. Ich habe Bruder und Schwester noch. Und bei uns im Ort war das schon immer so, dass ja die Kirche schon eine Rolle gespielt hat. Habe auch Weihnachten beim Weihnachtskrippenspiel mitgemacht. Durfte auch mit den Engeln spielen, oben von der Empore. Und da war ich schon cool. Und ich bin auch immer wieder auch in den Kindergottesdienst auch gegangen, dort in der Kirche eben. Und für mich war das schon so, dass es einen Gott gibt. Aber für mich war einfach ganz weit weg. Also entweder in diesem Gebäude oder halt einer, der irgendwo ganz weit oben und ganz weit weg ist. Also der mich auch nicht kennt. Und dann war es eigentlich so, dass also der erste aus unserer Familie, der sich dann für Jesus zu Jesus bekehrt hat, war eigentlich mein Bruder. Und der kam durch einen anderen Freund eben zu einer Gemeinde von der Liebenzeller Mission. Das ist eine landeskirchliche Gemeinschaft. Und da hat er sich eben bekehrt. Und dann war es dann immer so, dass dann mein Bruder immer gesagt hat, komm doch mal mit und so, ne?
2: Ach, schön.
3: Und ich dann so, ja, da war ich so 14, 15 und da habe ich gesagt, nee, Freitagabend komme ich nicht mit in den Jugendkreis. Weil bei mir war das einfach so, dass ich Freitagabend, ich habe halt wirklich anderen Freundeskreis gehabt, bin halt Freitag und am Wochenende halt feiern gegangen, habe Party gemacht und ich habe gesagt, nee, ich komme da auf jeden Fall nicht mit. Und ich, bei mir war dann wirklich auch so die Begründung, ich singe keine langweiligen christlichen Lieder.
2: Okay.
3: Also das wollte ich einfach nicht. Und das war aber dann trotzdem irgendwie so, dass wir gleichzeitig bei uns unten im Keller haben wir dann so eine Band gegründet und haben auch teilweise christliche Lieder gesungen, so leicht christlich angehaucht, aber eben auch andere Lieder gespielt. Genau, und dann war ich so 16 Jahre alt und dann hat mein Bruder eine Wette mit mir abgeschlossen. Und dann hat er gesagt, wenn du die Wette verlierst, dann musst du mitkommen in den Jugendkreis.
2: Schlau.
3: Ja. Und dann habe ich die Wette verloren. Aber
2: willst du mal raten, worum es ging oder nicht?
3: Ich weiß ehrlich gesagt gar nicht mehr. Keine Ahnung. Das,
2: okay.
3: Weiß ich nicht mehr. Das ist irgendwie, ja. Genau, auf jeden Fall habe ich sie verloren. Und ich war aber froh, dass mein Bruder das nicht mehr angesprochen hat. Weil ich glaube, wenn er gesagt hätte, ich habe es verloren und ich muss jetzt mitkommen, dann hätte ich es nicht gemacht. Und glaube, dann hätte ich dicht gemacht. Genau. Und das war, im Sommer war das, so, glaube Juni, Juli. Und dann hat er aber gesagt, ja, im August, da ist ein Zeltlager und ob ich da mitkommen möchte. Habe ich gesagt, also an sich vielleicht schon, aber ich komme nur mit Freunden. Und dann habe ich eben die aus der Band, habe ich dann gefragt, so zwei Freunde, ob die mitkommen möchten. Und die haben gesagt, die kommen mit. Genau. Und dann waren wir da auf dieser Freizeit und es war eigentlich echt voll cool, so mit Volleyball spielen, zelten und draußen sein und einfach Action haben und so. Und das war richtig cool und da eben auch Andachten. Und da gab's da auch so eine Gemeindeschwester richtig, so mit Haube und das fand ich sehr beeindruckend. Die, ja, keine Ahnung, so in den Andachten und wenn man sie so gesehen hat, hat die halt immer ihre Tracht angehabt. Beim Volleyballspielen hat sie dann ganz normal Sportkleidung angezogen und die konnte richtig gut Volleyball spielen. Das war richtig cool. Das hat mich sehr beeindruckt. Genau, und dann war dann eine Andacht und ich weiß noch, dass sie über Johannes 15 geredet hat, wo Jesus der Weinstock ist und wir sind die Reben. Ich weiß auch nicht mehr, was sie gesagt hat, aber es war in dem Moment dann, war das so voll so, also das war wie eine Liebe, die in mein Herz kommt und wo ich dann einfach gemerkt habe, boah, Jesus kennt mich und Jesus liebt mich und dass er nicht mehr ein Gott, der ganz weit weg ist, sondern der mich kennt. Und das war dann, ich habe dann nur einen Dauergrinser gehabt, also ich war dann nur so auf High, also keine Ahnung, wie ich sagen soll, es war so richtig voller Liebe einfach. Und genau, also so habe ich Jesus kennengelernt, genau, da war ich 16 Jahre alt.
2: Wow, genau. Also schön, dass dein Bruder auch so dran geblieben ist und dich immer mitgenommen hat, dass es ihm auch selber so ein Anliegen war.
3: Voll, voll.
2: Wie würdest du sagen, hat sich dein Leben danach so verändert oder wie hast du Jesus besser kennengelernt?
3: Ja, also es war dann so, es war 96 und 97, da war dann eine Pro-Christ-Veranstaltung mit dem Ulrich Pazani und das hat auch die Gemeinde halt eben auch ausgestrahlt. Genau, und da bin ich dann regelmäßig hingegangen und es hat mich sehr bewegt. Also der Ulrich Pazani mit seinen Predigten, Also ich liebe den echt, weil der halt so richtig straight ist und ganz, ganz klar predigt. Und was mich dann auch mal sehr beeindruckt hat, das war der Satz, ja, wir können das noch nicht verantworten, dass die Leute da draußen vor die Hunde gehen. Mhm. Und irgendwie war das dann schon so, also wir haben auch sehr viele Veranstaltungen auch gemacht, mit dem Jugendkreis auch nach draußen zu gehen. Wir haben dann auch mal so einen Jugendgottesdienst gemacht in der Kirche und wo wir anderen von außen eingeladen haben. Und also das hat mich immer sehr, da war ich mal voll dabei. Ja. So, das habe ich dann schon gemerkt, genau, dass ich da, also dann auch konnte auch in der Gemeinde immer mehr mitarbeiten, in der Jungschargruppe oder im Jugendkreis dann mal Andachten halten und so. Genau. Hab dann aber auch, also der Wechsel, weil ich ja vorher andere Freunde hatte, anderen Freundeskreis, bei mir war es dann so, eine Zeit lang bin ich dann trotzdem noch zu denen mit hin, da wo sie halt waren, und hab dann aber halt dann versucht, sie, ja, also ihnen Jesus zu erzählen. Genau, aber war halt da voll straight irgendwie unterwegs und das war dann teilweise nicht ganz so gut. Aber es war dann schon so, dass dann welche gesagt haben, ah, die Barbara, die spinnt, so, ne?
2: Krass.
3: Ich habe dann auch viele Freunde verloren dann eben von früher, aber habe dann einfach durch den Jugendkreis und durch die Gemeinde einfach neue Freunde gewonnen, also richtig Familie einfach auch so. Und das war dann schon, ja, also das war dann manchmal nicht so ganz so einfach. Wenn du dann sagst, okay, du hattest eigentlich früher die Freunde und mit denen hast du dich gut verstanden und dann wird dir Jesus so wichtig und du erzählst ihnen von denen und dann lachen sie dich aus. Und das war halt dann auch nicht so schön.
2: Ja, ja, aber gut, dass Gott dir doch da diesen Mut geschenkt hat und dir da durchgeholfen hat und dann findet man neue Freunde, ne?
3: Ja, genau, genau. Also voll das Geschenk dann einfach. Ja, genau. Ja,
2: ja, schön. Ja, der Ulrich Pazani, der war auch schon hier zum Mittag.
3: Ah, ja, okay,
2: genau. Cool. Also an dich auch, wenn du es nachhören willst. Man kann auch alle Sendungen nachhören. Genau, das ist wirklich so, der ist so straight.
3: Ja, also, voll cool. Voll. Ja, euer brennt so immer noch so, das ist echt richtig, ja,
2: voll cool. So erstaunlich, dass er auch so fit ist in seinem Alter und voll für Jesus unterwegs.
3: Ja, ja, genau.
2: Richtig schön.
3: Genau.
2: Ja, ich habe gestern noch was über dich erfahren. Und zwar gibt's da so eine Geschichte, dass du auch eine Zeit lang so von Albträumen geplagt wurdest. Vielleicht kannst du uns da auch mal so ein bisschen mit reinnehmen.
3: Genau. Also eigentlich war das ganz schlimm, als Matthias und ich geheiratet haben. Also um die Hochzeit herum, da war es ganz schlimm, dass ich eben Albträume hatte oder ich lag nachts im Bett und konnte mich nicht bewegen vor lauter Angst, weil ich irgendwie gemerkt habe, dass da noch was anderes im Raum ist. Hab dann einfach so ein bisschen so überlegt, dann auch gestern dann auch nochmal so ein bisschen, wo das denn seinen Ursprung hatte. Hab dann gemerkt, dass das bei mir schon mit 6 Jahren anfing. Und war dann eigentlich schon ein bisschen schockiert dann eigentlich, aber genau, also es war einfach damals so, wie gesagt, christliches, traditionell christliches Elternhaus, aber bei uns war trotzdem irgendwie alles erlaubt. Also es war ja jetzt nicht irgendwie, dass Jesus im Mittelpunkt stand. Also wir haben schon gebetet zum Essen und so weiter, gell? Aber auf jeden Fall war das so, dass meine Eltern, die haben dann abends mal irgendwann einen Film angeguckt und da waren irgendwelche so Monster mit dabei in dem Film.

0: schon mal an, dass ich da nicht schlafen konnte vernünftig. Und dann war es halt eben auch so, dass, ja, keine Ahnung, warum wir solche Filme zu Hause hatten, solche Videokassetten mit Horrorfilmen. Genau, und ja, also eigentlich durfte ich das nicht anschauen. Meine Geschwister oder mein großer Bruder hat das dann schon gemacht mal damals und meine Eltern haben eigentlich gesagt, ich darf das nicht. Aber ich habe mich immer irgendwie, keine Ahnung, irgendwie durchgeboxt oder habe dann trotzdem meinen Willen durchgezogen und ich wollte es anschauen, habe das gemacht. Und das war dann immer schlimmer eigentlich, genau. Und habe dann eigentlich auch dann in der Jugendzeit, also bevor ich Christ wurde, habe ich auch ganz viele Filme angeguckt. Also auch Horrorfilme, aber auch so alles so mystische Sachen oder so Akte X nennt sich das. Das ist so, was so übernatürliche Sachen, so ganz komisch halt, ja. Genau, das habe ich auch mal angeguckt. Und eine Sache, wo ich auch glaube, dass es auch eine Auswirkung hatte, war das, also wir hatten mal, wir haben dann Freunde kennengelernt, mit denen haben wir auch sehr viel unternommen und ganz viel Spaß gehabt. Und wir haben dann irgendwann, ich weiß auch nicht, wo das herkam, wir haben dann irgendwie so komische Spiele gespielt, die irgendwie mystisch waren. Das war ganz merkwürdig. Und an einem Abend haben wir dann auch mal einfach spielerisch, haben wir Gläserrücken gemacht. Und es ist nichts passiert, aber es war so eine ganz komische Stimmung. Und das haben wir auch nur einmal gemacht und dann war es gut. Aber ich habe dann auch damals schon gemerkt, das war irgendwie unheimlich so, ne? Genau, und dann fing es dann irgendwann, also ich finde, am krassesten war es eigentlich, wo ich dann Jesus kennengelernt habe, dass ich dann diese Albträume hatte. Oder ich konnte einfach, ich habe mich schlafen gelegt oder und ich konnte einfach nicht einschlafen, weil ich dann plötzlich Dinge gesehen habe, die ja nicht so schön waren. Also auch richtig so Fratzen. Also es war, die mir wirklich gelähmt haben einfach, ja.
1: Obwohl du zu der Zeit schon gar nicht mehr diese Filme geschaut hast.
0: Genau, genau.
1: Wow. Auch spannend, dass es dann gerade mit Beginn der Ehe oder so auch nochmal verstärkt wurde.
0: Genau.
1: Was habt ihr denn dann gemacht?
0: Genau, also da waren wir dann schon, ich glaube, ein Jahr verheiratet ungefähr. Und dann haben wir, unsere erste Wohnung war in Falkenberg in der Nähe von Berlin beim Uwe Holmer. Genau, das war damals ein evangelischer Pfarrer in der DDR. Genau, und der hat damals den Honecker auch aufgenommen. Genau, also bei dem dürfen wir wohnen, bevor das Privileg.
2: Etwas
0: genau,
2: später hat sich, war das, ne?
0: Ja, etwas später.
2: Den Honecker haben wir nicht getroffen.
0: Nein, den haben wir nicht getroffen, nein. Aber ja, genau, auf jeden Fall haben wir ihm das erzählt, dass ich nicht gut schlafen kann und dass ich da immer so Sachen halt einfach sehe. Ja, und dann sind wir da zu ihm runter ins Wohnzimmer und dann, ja, wie war das? Kannst du mal noch mal ein bisschen
2: Ja, das Spannende erzählen? War ja, zu der Zeit war ich Bibelschüler und im zweiten Studienjahr. Und ja, dann haben wir so gemerkt, okay, in unserer Ehe müsste ja alles klappen. Wir sind Christen, wir sind unterwegs mit Jesus, wir sind beide am theologischen Seminar. Da muss ja alles passen. Und dann kam eben diese Sache, dass da meine Frau manchmal Angst gehabt hat, wenn wir dann ja im Bett waren oder so und hat gedacht, da liegt eine Fratze neben ihr. Erst dachte ich, das liegt an mir. Und das, okay, was habe ich denn für Probleme oder was? Was mache ich da? Mache ich unsere Ehe kaputt? Und dann kam irgendwann das Gespräch, ja, diese, was du jetzt gerade erzählt hast, diese Albträume, diese Geschichten. Und wo wir gesagt haben, na gut, dann müssen wir mit wem reden, müssen uns Rat suchen, Hilfe suchen, weil wir haben auch gebetet und haben aber gemerkt, okay, vielleicht brauchst du auch noch ein bisschen mehr, weiß ich nicht. Und dann sind wir eben zu diesem Pastor Uwe Holmer gegangen, der in dem Haus mitgewohnt hat oder immer wieder auch da war und haben ihn dann gefragt, ob er uns mal helfen kann. Und das war so ganz spannend, weil ja so ein typischer evangelischer Pfarrer, wie man ihn sich vorstellt, etwas nüchtern und ganz ruhig und Norddeutscher auch, aber ganz brennend für Jesus Christus. Und das hat uns so fasziniert auch an diesem Mann, wo wir gesagt haben, dem müssen wir uns anvertrauen, da müssen wir hin. Und das war ein spannendes Gespräch, das war ein Seelsorgegespräch mit Barbara und gleichzeitig ein Lehrer-Schüler-Gespräch mit mir. Und das war ein bisschen spannende Situation, das so zu erleben. Er hat dann gesagt, Matthias, nimm mal auch deine Bibel mit und sagt dann mal so, Barbara, dann sag doch mal, was war denn da los? Dann hat sie so beschrieben die Dinge und dann sagt er so, Matthias, wenn du jetzt dann an diesem Punkt bist im Gespräch, und das war immer so ein Zwitschen zwischen Seelsorge und Lehrer-Schüler-Gespräch. Und das fand ich aber gut. Es braucht gar nicht so einen, weiß ich nicht, besonderen Rahmen oder so. Es kann ein ganz normales Gespräch sein, wo er auch die Dinge ernst genommen hat und wo er sagt, ja, da können wir jetzt beten. Und dann hat er gesagt, jetzt schlag doch mal auf, Matthias. Matthäus 18, Vers 18, da wollen wir doch jetzt mal Gottes Wort ernst nehmen. Und dann gesagt, jetzt beten wir.

0: hat dann auch die Barbara gefragt, möchtest du das bei Jesus abgeben? Möchtest du da nochmal mit ihm ganz klar auch drüber reden, die Schuld bekennen und so? Und dann hat er gesagt, schlag auf, Matthäus 18, Vers 18, und da geht's ums Thema Gebet. Und da sagt Jesus dann, wahrlich, ich sage euch, was ihr auf Erden binden werdet, soll auch im Himmel gebunden sein. Und was ihr auf Erden lösen werdet, soll auch im Himmel gelöst sein. Also da hat er einfach Vollmacht an die Jünger übergeben, Jesus, und sagt, ich bin da, ich werde eure Worte hören und in meinem Namen dürft ihr Dinge binden und lösen. Und da ging es natürlich um Lösung von Albträumen, von Gebundenheiten. Mhm. Und das war ganz spannend. Dann sagt er, dann beten wir jetzt. Wir haben diese Bibelstelle genommen und dann, ach Herr Jesus, du hast das doch versprochen in deinem Wort. Wenn wir beten in deinem Namen, dann können wir das, dann ist das gelöst. Und dann hat er so gebetet, sagt Matthias, jetzt betest du auch nochmal und Barbara. Und dann legt er die Bibel wieder auf den Tisch und sagt, na dann ist das erledigt. Und ich so als Bibelschüler habe jetzt gedacht, da muss doch noch was passieren. Da muss doch vielleicht die Decke wackeln oder Barbara fällt vom Stuhl.
1: Ich habe mir auch gedacht, es muss wahrscheinlich innerlich jetzt voll was passieren oder so, keine Ahnung. Ja. Aber es war gar nichts.
0: Genau, und das also, war das Schöne. Dass er hat das wirklich, er hat das gesagt, jetzt gibt's keine Albträume mehr. Und ich dann so, oh, was wenn doch?
1: Und ich dann auch so, jetzt bin ich ja gespannt.
0: Ja, und das war das Feine, dass er einfach gesagt hat, da muss man kein Heckmeck drum machen, das muss nicht großartig sein. Sagt er, einfach die Bibel nehmen, sich auf Gottes Wort verlassen und ihn ja darauf festnageln dürfen. Ich halte dir dein Wort vor, mein Herz hält dir dein Wort vor und sagt, wir nehmen das jetzt ernst. Sagt er, glaubst du, dass Jesus das kann? Steht doch da, denn so, wenn er es sagt, ja, ich glaube, hilft meinem Unglauben. Und ja, was dann weiter war, kannst du ja dann nicht wieder sagen.
1: Ja, genau. Ich war natürlich auch erstmal so, okay, war es das jetzt wirklich? Ne? Bin ja gespannt, wenn ich jetzt wieder schlafen gehe. Hm. Und dann war es so, dass wir dann auch mal unterwegs waren und haben woanders dann irgendwie einen Ausflug gemacht und dann hatte ich dann wieder Angst so vorm Schlafen gehen. Und dann war das einfach so krass irgendwie. Also das Gefühl weiß ich heute auch noch. Ich habe mich so hingelegt und also statt dieser Angst und statt diesen komischen Bildern, die mir Angst gemacht haben, habe ich war das wie so eine Wolke, wie so ein Wattepausch in rosa und weiß und ich lag da so drin und ich war völlig umhüllt von Frieden und von Liebe und Geborgenheit und das war so richtig so, oh, das ist so ganz, ja, und ich so, oh wow, danke Herr. Also das war, und von da an war es echt weg eigentlich, ne? Mhm. Genau. Aber ich muss trotzdem auch sagen, wenn es manchmal so, weil der Feind weiß ja, womit er kämpfen kann, wo meine Schwachstellen sind. Und wenn ich dann trotzdem so Anflüge habe, dann bete ich und spreche den Namen Jesus aus und dann flieht der Feind. Mhm. Genau.
0: Das war noch der Rat, den er uns dann auch mitgegeben hat, der Pastor Holmer. Sagt, und wenn der Feind dich jetzt wieder angreifen will, dann sprich einfach laut den Namen Jesus Christus aus. Ja. Und dann flieht er.
1: Ja.
0: Und
1: das haben
0: wir live erlebt, ja.
1: Genau, genau. Und was mir dann auch eben wichtig war, ist, dass ich dann wirklich auch angefangen habe, mich ganz bewusst von solchen Sachen fernzuhalten. Ja. Weil ich gewusst habe, ich bin da einfach empfänglich dafür oder das hat mich getriggert oder das ist einfach nicht gut. Genau, also da wirklich bewusst dem fernzuhalten.
2: Ja, wow. Ja. Wegen der Geschichte. Vielen Dank, dass ihr das auch so geteilt habt.
1: Ja.
2: Einfach zu sehen, auch wie stark auch Gott und sein Wort sind.
1: Voll.
2: Und dass da Hilfe möglich ist. Und auch mutig von euch, dass ihr euch anvertraut habt jemandem. Das ist ja auch voll das biblische Prinzip. Ja. Und da hat man vielleicht Angst vor oder eine falsche Scham oder so. Aber das ist so, so wichtig, dass wir auch gemeinsam beten können und einander helfen dürfen, so als Christen.
1: Ja, genau.
2: Richtig schön.
1: Ja.
2: Gut, Matthias, du hast gerade auch schon verraten, dass du dann auch an der Bibelschule warst. Warum bist du zur Bibelschule gegangen?
0: Ja, ich habe nach meiner Schulausbildung bin ich erstmal Fliesenleger geworden, habe eine Lehre gemacht, habe gearbeitet und habe dann nebenbei so ein bisschen in der Gemeinde Kinder- und Jugendprogramm gemacht. Und das war tatsächlich so nebenbei. Irgendwann habe ich gemerkt, die Kinderstunden sind immer dasselbe. Ich habe einfach immer so erzählt, Jesus hat dich lieb und kannst beten. Und das haben dann auch andere mitbekommen und haben gesagt, Matthias, wäre doch schön, eine kleine Ausbildung zu machen, irgendwie dich mal weiterzubilden. Und ja, ich bin kein guter Schüler gewesen und habe gedacht, jetzt wieder Schulbank drücken, das ist echt anstrengend, ne? Weil dann so richtig Griechisch und weiß ich was alles, Altes Testament, Neues Testament, Bibelstellen auswendig lernen, ist auch was mich sehr, dachte ich, das ist alles so anstrengend. Ne? Und dann habe ich erstmal eine Kurzbibelschule gemacht, habe dann so wirklich gesagt, okay, Herr, wenn das von dir kommt, weil jetzt haben mich mehrere Leute angesprochen, ich würde das schon gerne machen und ich weiß, du bist stärker als ich und ich kann da vielleicht doch was lernen auch. Aber ich mache jetzt mal eine Kurzbibelschule, um das wirklich zu testen. Habe dann gekündigt, meinen Beruf. Das war auch spannend, ja, wie der Chef dann reagiert hat, weil ich habe in die Kündigung reingeschrieben oder ich wollte reinschreiben, ich habe was Besseres gefunden. War aber eigentlich, wäre das ja gelogen, weil mein Chef nämlich mich gerade zum Vorarbeiter machen wollte und gesagt hat, wir beide, wir sind ein Team und wir machen richtig Action und wir waren Freunde eigentlich. Ne? Mhm. Und dann war wirklich so ein ganz klarer Gedanke von Gott, du lügst nicht. Also wenn du einen Schritt in die Bibelschule gehen willst, wenn du unterwegs sein willst mit mir, vielleicht sogar in Mission, das war immer schon auch so ein bisschen was, dann sag die Wahrheit. Und dann habe ich wirklich in meine Kündigung reingeschrieben, ich glaube, Gott hat mit mir was vor. Dann lege ich ihm das so hin, dann liest er das und er war kein Christ, war auch enttäuscht, dass ich kündige. Und da sagt er so ein bisschen so, ja, schnippisch einfach so, naja, wenn der Herr ruft, dann musst du gehen. Wow. Und das war für mich, als wenn wirklich Gott nochmal spricht und sagt, okay, dann mache ich das. Ja, das war ganz spannend. Ja. Genau, da habe ich wirklich erstmal Kurzbibelschule gemacht. 3 Monate war ich da in Österreich, am Schloss Klaus, bei den Fackelträgern. Und das war eine ganz, ganz prägende Zeit für mich. Da habe ich gemerkt, ich bin mit 9 Jahren Christ geworden, habe auch eine große Liebe für Jesus gehabt und habe auch, ja, so war begeistert, habe meine Mitschüler eingeladen und was weiß ich. Wir haben viele Sachen gemacht, aber damals war ich 21. Und dann wurde mir eigentlich mal so klar erklärt, was steckt eigentlich drin im Evangelium und was heißt dann auch das nach der Bekehrung bis zum Tod, die Zeit dazwischen, was passiert da? Rackern für Jesus oder irgendwie ich schufte mich ab oder ich, und da wurde mir einfach gesagt, das Geheimnis des Glaubens, Jesus Christus in dir, der das macht, der Geist Gottes, der dich befähigt, auch wenn du Angst hast, wenn du Schwierigkeiten hast, wenn du Dinge vielleicht zu große Hürden siehst, Gott macht das. Gott hat das, wenn er einen Plan für dich hat, die Werke vorbereitet hat und du gehst darin, dann dürfen wir wandeln. Dann müssen wir nicht laufen, rennen, sondern dürfen wandeln. Und wandeln ist ja was Schönes. Ne? Ja. Genau. Und dann habe ich wirklich diese Testmonate gemacht. Und das hat mich innerlich wirklich ganz neu gefüllt oder auch mutig gemacht. Ja, dann habe ich mich angemeldet für ein 4-jähriges Fachstudium. Das ging dann. Und dann, ja, 3 Jahre wirklich Stoff studiert, gemacht, getan. Nicht alles so gut wie, ja, wie du vielleicht. Genau. Also Lernen war wirklich anstrengend für mich. Das habe ich gemerkt. Ich bin wirklich so mehr so Handwerker und so. Genau, aber habe es dann doch geschafft. Und noch ein praktisches Jahr hinten dran in der Gemeinde. Und das war wirklich eine ganz tolle Zeit. Ganz, ganz aufbauend, ermutigend auch und so. Und auch wenn bei so einem Studium manchmal Themen kamen, wo ich dachte, ah, das sehe ich eigentlich anders. Oder da haben die Lehrer das so gesagt. Und ich habe dann wieder gedacht, aber das steht doch auch so. Und da habe ich gemerkt, da hat mich dann zum Beispiel auch die Kurzbibelschulzeit durchgetragen. Dieses einfach, verlass dich auf den Herrn. Manchmal auch, sei still vor Gott. Er macht das schon. Er führt das voran. Und das war für mich, ist bis heute so, dieses Fundament, auf dem ganz viel noch steht. Und da bin ich ganz begeistert davon.
2: Stark, richtig schön zu hören. Und das wusste ich jetzt nicht. Barbara, du warst auch in der Bibelschule?
1: Ja, also auch erstmal ein halbes Jahr auf eben auch auf Schloss Klaus. Aha. Genau, und 1 Jahr eben auf derselben Bibelschule wie er.
2: Ah, okay. Genau. Aber ihr wart nicht gleichzeitig dort.
1: Also auf der Bibelschule dann, also jetzt Schloss Klaus nicht. Auf der anderen Bibelschule schon, aber ich war eine Klasse unter ihm.
0: Genau, Schloss Klaus haben wir uns ja kennengelernt.
1: Schloss Klaus haben wir uns das erste Mal gesehen.
2: Genau. Okay, okay. Aber eigentlich hatte da ja noch so Matthias, dein Bibelschulfreund, irgendwie mit eurer Liebesgeschichte zu tun. Ja. Erzählt uns mal gerne.
1: Ja, genau. Also eigentlich war das so, dass ich meinen Bruder habe ich dann eben, während er auf Schloss Klaus war, er war gleichzeitig mit Matthias auf Schloss Klaus, habe ich meinen Bruder halt besucht. Mal gucken, wie es dem so geht. Bin nach Österreich gefahren und dann habe ich dann den Matthias dann das erste Mal gesehen, weil mein Bruder sich mit Matthias angefreundet hat und sie waren die besten Kumpels. Genau. Und seitdem auch immer noch Kontakt, eh klar. Genau, also so kam das, dass wir uns das erste Mal dann gesehen haben.
2: Wie war dein erster Eindruck?
1: Ich dachte, ach, der ist aber lustig. Genau, ja, voll. Ja.
2: Und aus deiner Sicht so? Wie lief's dann weiter?
0: Ja, also, genau. Normalerweise bin ich so ein Typ, der nicht so groß Verbindung hält zu Leuten, die man trifft. Also wenn ich mich treffe mit wem, dann ist das eine ganz tolle Zeit. Dann ist das super. Aber wenn man dann wieder auseinander geht, weil man einfach woanders wohnt oder was weiß ich. Ich bin immer an dem Ort, wo ich bin, da bin ich. Und ich bin nicht dieser Briefschreiber oder dieser Kontakthalter und so. Aber bei dem Christian, dem habe ich mir gedacht, ach, den möchte ich doch gerne nochmal besuchen. Und das wäre so, wär einfach toll. Dann habe ich so einen kleinen Urlaub geplant und da wollte ich aber so machen, dass es Überraschungsbesuch für den Bruder wird. Mhm. Und dann habe ich dann irgendwie die Nummer rausgekriegt, habe dann einmal mit ihr auch telefoniert und dann dachte ich, ja schön, wir organisieren da so einen heimlichen Besuch. Und genau, dann war das tatsächlich so, dass ich dann auch hingekommen bin und der Bruder war ganz überrascht, ach du hier und so. Und war auch eine tolle Zeit, war super. Und dann haben wir uns aber auch immer ein bisschen mehr so angeschaut und kennengelernt. Ja, und es war dann tatsächlich so, dann ich bin wegen dem Bruder hingefahren und habe den Urlaub dann wegen der Schwester verlängert.
1: Ja. Genau.
2: Ja. Hat dein Bruder schon irgendwas geahnt zu der Zeit, oder?
1: Also am Anfang noch nicht, aber dann war das dann irgendwie so, dass wir dann viel geschrieben haben mit SMS so. Und dann mein Bruder hat dann immer so gefragt, hey, wer schreibt denn dir da immer? Und, so. Und er dann so, ja, deine Schwester.
0: Genau.
2: Hat er seinen Segen dazu gegeben?
0: Nein, hat er nicht. Das war ja das, wir haben da ja, also wir haben uns dann ein bisschen wirklich angefreundet und haben auch überlegt, wie sollen wir das machen? Also wollen wir wirklich zusammen sein und dann für immer? Mhm. Weil so eine Beziehung auf Entfernung wollten wir einerseits nicht und ich habe auch schon gewusst, Gott ruft auch mich in den Dienst und da möchte ich nicht so, ja, eine Freundin nebenbei oder was weiß ich, sondern da haben wir uns eigentlich klar ausgesprochen und gesagt, also wenn, dann gemeinsam wahrscheinlich sogar in die Mission gehen. Ne? Mhm. Ja, und dann haben wir so geredet, gebetet und ja, vielleicht erstmal tatsächlich auch ein bisschen rosarot, ja und so machen wir, aber doch auch schon ernst. Mhm. Und naja, dann war das schon auch so, dass wir uns das erste Mal heimlich geküsst haben, aber nur ganz vorsichtig. Und dann, ja, das war dann so der Abschied eigentlich, wo ich gesagt habe, okay, jetzt muss ich dann wieder zurück, auch zur Bibelschule und so, und die Barbara bleibt dann zu Hause. Und dann habe ich mich noch bei dem Bruder verabschiedet und der hat dann im Schlafsack am Lagerfeuer geschlafen, die haben ein Jugendcamp nebenbei gehabt und so, und da bin ich dann einfach mit reingestolpert damals. Mhm. Und dann habe ich ihm das so gesagt, du, tschüss und mach's gut und ich komme wahrscheinlich wieder und ich habe deine Schwester geküsst. Und er wollte aus seinem Schlafsack raus und war eigentlich überrumpelt jetzt. Ich weiß nicht genau, was er da wollte dann, wenn er rausgekommen wäre, aber ich bin erstmal gegangen. Genau. Ja, und dann ist daraus tatsächlich ganz schnell Verlobung einen Monat später geworden, ein Jahr später dann die Hochzeit.
1: Die Hochzeit, ja. Genau.
2: Und das war die richtige Entscheidung.
1: Das war die richtige Entscheidung. Ja,
2: sehr gut.
1: Voll.
2: Oh, schön, dass ihr auch zusammen dieses Ziel verfolgen wolltet.
1: Ja.
2: Und ihr seid ja auch aktuell bei Kids Team in Österreich voll aktiv mit dabei. Mhm. Erklärt uns doch mal gern, was das überhaupt so ist.
0: Ja, das Kids Team Österreich ist eine Missionsgesellschaft, also ein Verein, der sich zum Ziel gesetzt hat, Kinder, Jugendliche und Familien zu erreichen. Also einfach das Evangelium an die kleinen Leute und an die Familien auszuteilen, weil der Auftrag in der Bibel ganz klar ist, eine Generation soll der nächsten Generation weitersagen von Jesus, soll das weitergeben. Und wir merken natürlich in unserer Gesellschaft überall, die Generationen vergessen es, weil sie selber nicht an Jesus glauben, selber Gott nicht kennen, sagen es nicht weiter. Mhm. Und dann sucht Gott sich doch noch Leute, die das auch machen. Das machen Gemeinden, das machen andere Missionswerke und das Kids-Team eben auch. Und da sind wir die Leiter eigentlich vom Kids-Team. Wir haben noch 10 Angestellte. Mhm. Und ja, das ist ein Verein auf Spendenbasis tatsächlich, wo wirklich die Leute, jeder Mitarbeiter einen eigenen Spenderkreis sogar hat und Leute, die beten, die mitfinanzieren. Mhm. Und ja, das ist ganz spannend, diesen Schritt gemacht zu haben von einem sicheren Job hin in die Mission. Und wir sind jetzt also 15 Jahre dort und getragen von Gottes Versorgung, von Gottes Gnade und ist einfach das Tollste, was man machen kann. Also Missionar zu sein, wenn man berufen ist, dann ist was ganz Tolles, sich in die Hand Gottes zu geben, ganz unterwegs zu sein in ganz vielen Bereichen, von ganz einfachen Kinderstunden, wo wir in Gemeinden hingehen und sagen, da unterstützen wir euch, da helfen wir euch, Schulungen für Mitarbeiter oder wo wir sagen, wir entwickeln Material, das kindgerecht ist und so weiter. Mhm. Oder machen selber Freizeiten. Wir bieten im Sommer 11 Wochen Kinderfreizeiten an in den Ferien, 11 verschiedene Wochen oder auch 8 Wochen Campingplatzeinsatz. Das ist noch so parallel dazu gepackt. Und da sind wir unterwegs und bauen so Kinder-Campingkirche auf. Und da wird am Campingplatz dann von Jesus erzählt, Spiele gemacht, gesungen und ist immer wieder überraschend und spannend, wie Jesus Herzen berührt, wie Menschen auch Eltern, die natürlich kommen, wenn sie Kinderanimation irgendwo gehört haben, gehen wir hin und dann steht Kinder, Camping, Kirche, da wollen wir dann doch nicht hin, aber das Kind möchte ja doch und Papa, ich will rein, ja, aber nur einmal. Und dann bin ich oft schon versucht zu sagen, ihr werdet hier nicht mehr wegkommen. Und das ist ganz oft so, dass dann wirklich sogar die Eltern mit dabei bleiben und zuhören und das ist aber spannend und dann werden die Geschichten erzählt und dann sieht man die Eltern basteln nebenbei oder sitzen so und hören dann trotzdem zu bei Jesus und was da so ist. Und das Schönste ist eigentlich, dass dann immer wieder Eltern kommen, die dann sagen, also so haben wir Kirche noch nicht erlebt, weil es dann doch ganz anders irgendwie ist. Auch natürlich kindlicher und wenn man zu Kindern redet, redet man ja auch einfacher, verständlicher und dann weiß man, die Erwachsenen verstehen sowieso.
1: Ja.
0: Und das ist wirklich toll. Haben wir auch schon mit Eltern gebetet und erlebt, wie die einfach mit Jesus unterwegs sein wollen, Kirchenanbindung dann finden. Richtig stark, ja.
2: Genial, wow. Ja. Da werden wir auch ein bisschen später nochmal mehr drüber sprechen, genau. Ja. Aber auch schön, wie du gesagt hast, dass diese Berufung für dich einfach so das Schönste ist, mit Gott zusammen unterwegs zu sein. Oder ich glaube, du kannst das auch so bejahen.
1: Voll. Auf jeden Fall.
2: Dass Gott da auch diesen Weg so segnet.
1: Ja.
2: Vielleicht nochmal so ein bisschen die Infos zu Kids Team. Wie ist das Ganze entstanden jetzt konkret bei euch?
0: Wie wir da hingekommen sind?
2: An sich Kids Team, wie das gegründet wurde, was die Vorgeschichte ist. Ich habe auch irgendwie im Kopf, dass es irgendwas auch mit KIB zu tun
0: ganz
2: hat.
0: Ganz genau, ja.
2: Okay.
0: Also Kids Team ist sozusagen in Österreich der neue Name auch für KIB. Da haben sich mal die schlauen neuen Leute hingesetzt. Also ich überlegt, wie könnte das toller sein. Genau. Na, ursprünglich kommt das ja aus einer Missionsgesellschaft aus Amerika. Da war ein Mr. Overholzer, hieß der. Der hat damals, ich weiß leider gar nicht ganz genau, wann das war, von Gott aufs Herz gelegt bekommen, wirklich die Kinder. Er hat so ein bisschen diesen Zwiespalt gehabt. Können Kinder überhaupt glauben? Können sie es nicht? Weil der Spurgeon hat gesagt, ein Kind mit 5 Jahren kann sich genauso bekehren und auch den Glauben leben wie jeder Erwachsene, wenn es gut gelehrt wird. Und das war zu der Zeit damals noch nicht so, das hat man nicht geglaubt, dass Kinder glauben können, also wirklich Christen sein können. Und dann hat er einen Testballon gestartet, hat einfach sich Kinder von der Straße geholt und hat mal gesagt, da kann nicht so viel schief gehen. Und hat dann denen das Evangelium erklärt, hat von Jesus erzählt, hat von Vergebung und Einladung zum ewigen Leben und dann haben sich wirklich welche bekehrt. Und dann hat er gesagt, ich weiß nicht so genau, ob das jetzt stimmt. Hat er gesagt, geht mal nach Hause, aber erzählt keinem was. Und dann war eine weitere Evangelisationsveranstaltung, 3 Monate später wohl oder so. Und dann kam die Mama von den Kindern dorthin und dann hat er sich gewundert, sagt, wie kommen sie dazu, jetzt hierher zu kommen? Und dann hat sie gesagt, das veränderte Leben meiner Kinder. Und dann hat er gemerkt, da hat Gott wirklich das Leben der Kinder verändert. Und dann ist das ja weiter gewachsen. Dann hat er Leute dazugeholt, sagt, Leute, wir müssen den Kindern predigen, wir müssen den Kindern verkündigen. Und das ist in Amerika dann wirklich eine richtige Welle auch geworden, wo sich tausende Kinder bekehrt haben. Ja. Also war ganz stark. Und dann hat er gemerkt, jetzt muss hier was, das muss in Vereinsstrukturen kommen, das muss geordnet sein. Dann wurde Schulungsmaterial entwickelt, dann wurden Mitarbeiter ausgebildet, dann wurde die Mission gegründet. Und KIB ist eine weltweite Organisation, ja. Genau. Und das ist eben bis nach Österreich auch gekommen. Genau. Und dann, damals, als ich der Leiter geworden bin, 2011, da haben wir schon gemerkt, so eine lange Tradition, gewachsene Mission, ist toll, ist gut, ist auch eine gesegnete Arbeit, aber da gibt's so manche Sachen, wo man sagt, die könnte man heute ein bisschen moderner machen. Ne? Und da habe ich eben noch mit 2 anderen Leitern zusammengesessen, auch aus Deutschland, Schweiz, und wir haben überlegt, wie können wir das ein bisschen griffiger, frischer machen. Und eins haben wir gemerkt, das Evangelium kann man nicht frischer machen. Das ist dasselbe, das ist ja ganz logisch. Das, was wir da verkündigen, darf sich nicht ändern. Aber der Name kann jetzt von Kinder-Evangelisationsbewegung, das war in Österreich immer was, Kinder-Evangelisch, Kinderkirche, was macht ihr? Also gab's, war einfach unverständlich. Ne? Und dann haben wir jemanden beauftragt, der sollte einen schönen, knackigen deutschen Namen erfinden für uns. Und dann kam Kids Team raus.
2: Sehr deutsche.
0: Ja. Aber wir haben gesagt, okay, nehmen wir auch. Am Ende ist ja der Name egal, haben wir gesagt. Yeah. Es passt so, es ist gut, wenn wir damit unterwegs sein können. Aber der Inhalt muss passen, ja. Genau. Und dann haben wir das einfach auch mit den Vereinsmitgliedern, wie das dann so ist, einen anderen Namen gegeben, ein bisschen frischeres Auftreten. Und ja, wir fahren da ganz gut, aber da, wo KIB ist, fährt die genauso gut, glaube ich. Aber es ist eine ganz feine Geschichte, das so mitzuerleben, wie Gott da wirklich auch die Dinge segnet und bis heute festhält, ja.
2: Und dann habt ihr auch so eine Zusammenarbeit, wie du gesagt hast, Schweiz, Deutschland, Österreich und so weiter, dass ihr euch dann auch mal austauschen könnt, vielleicht neue Ideen oder so auch dann teilen könnt.
1: Genau.
2: Ja,
1: genau.
2: Schön.
1: Ja.
0: Treffen wir uns immer zu Konferenzen sogar miteinander, Mitarbeitergespräche und diese Dinge.
2: Das, was so dran ist.
1: Genau.
2: Du hast ja auch schon erwähnt, du bist halt aktuell der Leiter und hattest aber einen Vorgänger, den du auch sehr begleiten durftest, eine Zeit lang, der dich vielleicht auch ein bisschen geprägt hat. Was würdest du sagen, hast du so an Erinnerungen oder was du mit uns teilen würdest?
0: Ja, das war der Edwin Keimer und der war Also ich habe ihn begleitet, hast jetzt gut gefragt. Das, eigentlich hat er mich begleitet.
1: Ja, ja, eigentlich genau.
0: Also das war das, das Kindermitarbeiter der KIB Urgestein in Österreich, sage ich mal, wo ich, also so wie ich die KIB kennengelernt habe. Der war bekannt, war rumgereist, auch ganz viel in Schulen in Deutschland auch und so. Und der hat eigentlich den Kinderdienst sehr geprägt. Und das war so KIB, das war Edwin Keimer, ne? Und der kam mal auf die Bibelschule, wo ich war, in Falkenberg. Und das hat er schon zu DDR-Zeiten gemacht. Da ist er nämlich mit dem Pastor Uwe Holmer, da haben sie sich angefreundet, kennengelernt. Und der hat gesagt, na, da komm uns doch mal besuchen in dieser Bibelschule. Und wenn du schon da bist, kannst du ja mal die künftigen Prediger auch unterrichten im Bereich Kinderarbeit, Kinderprogramme. Und das war schon zu DDR-Zeiten so, dass er da sozusagen eigentlich heimlich als Lehrer rübergefahren ist. Ne? War immer offiziell Urlaub, aber er hat unterrichtet. Genau, dann das hat er gemacht auch noch nach der Wende, als ich dann auch gekommen bin dort. Da war ja schon lange dann die deutsche Einigung da gewesen, Wiedervereinigung. Und da kam er dann auch. Da stand dann so ein Mann mit brennendem Herz für die Mission und hat erzählt, hat sich hingestellt mit einem Kinderlied. Das war das allererste, wo wir gedacht haben, jeder Lehrer, jeder Dozent, der jetzt kommt, der stellt sich vor, ich bin der und der und ich habe das studiert, ich habe diese Titel. Und der Edwin Keimer kommt rein und sagt, wir singen jetzt ein Lied. Dann macht er so diese typischen Liedpappen auf, vielleicht kennt ihr ja von euch. Und dann singt er das Lied Freude steckt an, Freude tut gut und dann legt er da los. Und wir haben erstmal so gesessen. Was macht der denn? Da denkt er, wir sind kleine Kinder. Und dann hat er da wirklich alleine gesungen. Das Lied durch, weil uns war das zu peinlich, wir kannten es nicht. Und klappt dazu und sagt, ach, ihr müsst auch erst wieder normal werden. Also hat uns Bibelschüler eigentlich erstmal ein bisschen überfahren, aber ich fand das toll, so ganz lebendig, ganz ganz fröhlich. Also der hat sein Herz einfach aufgemacht und gezeigt und sagt, wenn ihr rauskommt, da braucht ihr nicht diese theologischen Hochburgen da den Leuten vortragen. Euer Herz muss brennen für Jesus. Und dann habe ich so gemerkt, das möchte ich auch. Also wenn Mission, dann so. Man hat auch verschiedene Dinge erzählt, weiß ich. Dann hat er berichtet, wie sein Auto mal kaputt gegangen ist und kein Geld da war und Gott hat versorgt. Und dann habe ich so, okay, das habe ich mal von Spurgeon vielleicht gehört, sowas so, oder von Georg Müller oder von ganz, ganz früher. Aber gibt's das heute auch noch? Ja, und dann war erstmal der Kontakt ein bisschen wieder auseinandergegangen, weil wir noch weiter studiert haben. Er ist wieder nach Hause gefahren. Und dann hat er dann doch irgendwann mal angerufen und sagt, was macht ihr jetzt eigentlich? Und ich dann so, ja, das ist der Zeitpunkt, an dem wir uns auch fragen, was machen wir eigentlich? Sagt dann, na, dann komm doch dazu, komm mit zur KIB, kannst mein Nachfolger werden. Hab ich gesagt, na, also ich bin kein Missionsleiter, sowas. Wie gesagt, das sind die ganz großen Namen, die da stehen. Und auch ein Edwin Keimer hat mir gesagt, er solche Fußspuren hinterlassen. Wie soll das gehen? Wie soll ich da Missionsleiter werden? Sagt er, dann komm doch mal, schaust dir bitte an, mach ein Praktikum. Und da hab ich lange gezögert. Dann irgendwann hat auch die Barbara gesagt, na, Matthias, du, wenn da vielleicht ein Ruf hintersteckt, dann gehen wir mal diesen Schritt.
1: Ja.
0: Genau, ja, und so sind wir dann reingekommen und dann bin ich wirklich vom Praktikanten nach einem Jahr zum Chef geworden.
1: Wow.
0: Ja. Und ja, ich bin da ganz gespannt oder ganz, ganz, ja, immer wieder auch erfreut, wie Gott das so macht. Dass er so einen kleinen Matthias aus der DDR geholt hat, sagt, du bist Christ, du bist mein Kind und ich führe dich weiter. Und ich muss immer so dran denken an andere, ich kenne andere Bibelschüler oder Studenten, die kennen die ganze Bibel auswendig, die wissen das und das und ich sitze manchmal so da, ach, wo stand das jetzt nochmal? So, boah, das ist manchmal fast peinlich, weißt du? Und dass Gott dann trotzdem einen gebraucht und sagt, na komm, du mach das mal. Ne? Und dann bist du unterwegs und so. Genau, das war dann wirklich so, dass das nicht nur Chef-Mitarbeiter-Verbindung war. Der Edwin Keimer ist dann sogar im letzten Jahr, als ich dann der Leiter geworden bin, hat er mir so den Leiterstab übergeben. Und dann ist er mein Mitarbeiter geworden. Hat sozusagen die Position gewechselt und er sagt, wenn du möchtest, unterstütze ich dich jetzt einfach noch, sonst ich habe noch genug andere Dinge zu tun, die würde ich gerne noch tun bis zu meiner Pension. Und dann war da wirklich eine ganz große Hilfe. Immer wieder bin ich hingegangen, habe gefragt, du Edwin, ich habe da mal eine Frage und dann sagt er, naja, du bist jetzt der Chef, aber wenn du mich um Rat fragst, helfe ich dir. Und das wurde immer so ein bisschen weniger oder ein bisschen anders immer, dass er dann irgendwann mal auch gesagt hat, also ich muss doch da jetzt nicht mehr viel sagen, oder? Entscheide du. Und dann habe ich mal, naja, soll ich so oder soll ich so? Und dann hat er mir das wirklich so Stück für Stück mehr übergeben. Und das war ganz toll. Also begleitet bis zum Abgeben und hat sich nicht eingemischt. Ich habe sogar mal eine Entscheidung getroffen, wo ich dann gemerkt oder wo ich gesagt habe, das wäre jetzt dran. Und dann hat er gesagt, ich habe hier nichts mehr zu sagen, sagt er, aber ich hätte wahrscheinlich die Entscheidung nicht getroffen. Aber wenn du sie triffst, ich gehe mit. Und da habe ich gedacht, was ist das für ein starkes Zeugnis? Einer, der nicht dann sagt, jetzt macht er mein Werk kaputt oder ja, ich habe jetzt leider so viel gearbeitet und jetzt kommt der an und macht alles kaputt. Na, der hat das mitbegleitet, mitgetragen und das war tatsächlich auch die richtige Entscheidung, die ich dann treffen durfte, wo ich gemerkt habe, okay, Gott hat auch damit zu tun, dass er das wirklich übergibt, diesen Leiterstab. Genau. Und dann sind wir eigentlich auch, wir sind wirklich Freunde geworden.
2: Das zeugt wirklich von auch großer Demut, die er hatte.
0: Ja.
2: Also voll schön zu hören, was für ein Zeugnis der so hinterlässt.
1: Ja.
2: Damals, als er dich angerufen hat oder sich bei dir gemeldet hat, war das dann so, dass ihr vorher schon ein bisschen mehr Kontakt hattet? Oder wie kommt es, dass er aus der ganzen Schülerschar, sag ich jetzt mal, an dich gedacht hat? Oder an euch?
1: Ja. Ich glaube, das lag wohl daran, dass du auch ein Praktikum gemacht hast am Campingplatz.
2: Aha.
1: Also während der Bibelschulzeit muss man immer Praktikas machen. Und da hat Matthias sich dann dafür entschieden, dass er, ich glaube, eine Woche warst du am Neusiedlersee oder so.
0: Ja, an unserem Hochzeitstag.
2: Oh.
1: Ja, genau. Und da hat er eben Praktikum gemacht. Ja, genau. Und dadurch, wahrscheinlich hatte Matthias so einen guten Eindruck hinterlassen. Ich weiß es nicht. Wahrscheinlich. Und dann aufgrund dessen hat er sich dann gemeldet. Genau.
2: Schön. Das ist immer wieder so spannend, wie Gott Wege führt, wo man gar nicht dran denkt. Und er hat schon alles so vorbereitet.
1: Genau.
2: Ne?
1: Ja, und bei uns war so, eigentlich war das so ein Moment, wo er angerufen hat, wir wollten eigentlich zurück nach Deutschland. Wir waren in Österreich und wir wollten eigentlich was ganz was anderes machen. Und dann kommt der Anruf, ja, bleibt in Österreich. Und wir so, okay, keine Ahnung. Ja, genau. Aber war dann doch der richtige Weg.
2: Schön.
1: Ja.
2: Vielleicht noch eine letzte Frage zu deinem Vorgänger, zu dem Edwin. Du durftest ihn dann auch beim Sterben begleiten. Magst du uns da auch noch mal ein bisschen mit reinnehmen?
0: Ja, genau. Das war schon sehr bewegend. Also ich war am Campingplatz, also es ist auch so ganz viele schöne Verbindungen eigentlich, weil Edwin war der, der den Campingplatz... Ja, das war der, wenn Campingplatz, dann Edwin. Onkel Edwin haben die Kinder ihn genannt.
2: Ja.
0: Der hat da 7 Wochen am Stück auch teilweise gemacht. Genau, dann hat er das auch an mich natürlich übergeben. Und dann war ich gerade auch an einem Campingplatz, hab dann da gerade abgebaut, weil wir fertig waren. Und da kommt eine Nachricht auf dem Handy und da wusste ich auch schon, der Edwin ist ja auch krank gewesen, hat Krebs gehabt, lag im Krankenhaus und hat immer noch auch gehofft und gebetet, dass da vielleicht Gott auch noch mal eingreift und heilt. Ja, und dann stand da diese Nachricht, ich weiß nicht mehr ganz genau, wie sie ging. Er hat nur so geschrieben, es könnte sein, dass die Sache mit meinem Umzug etwas schneller geht. Könntest du die Verabschiedung übernehmen? Und da wusste ich natürlich, wovon er spricht, die Reise nach Hause. Genau, und als ich das so gelesen habe, dachte ich, typisch Edwin, der macht selbst daraus noch einen Humor, sag ich mal, oder einen Witz draus, so ein bisschen was Lustiges. Genau, und dann bin ich hingefahren, auch mit ins Krankenhaus natürlich, habe ihn besucht. Und da lag dann dieser starke Mann Gottes. Und ja, im Sterben, ne? Und dann haben wir einfach geredet und gebetet miteinander. Und natürlich waren die Frau da, die Kinder waren da und also die haben natürlich viel mehr auch begleitet als ich.
2: Mhm.
0: Und dann habe ich wusste gar nicht, wie ich damit umgehen soll. Ich habe sowas noch nie gemacht. Sowas lernt man dann auch nicht auf der Bibelschule so richtig. Mhm. Und die Theorie, die ist dann auch leer eigentlich. Da hast du nur weiße Blätter vor dem Kopf, vor dem Gesicht. Und weiß nicht, wie geht das jetzt, ne? Und dann war wirklich auch jemand, der gesagt hat, du, wenn du den Edwin besuchst, feiert doch noch auch mal Abendmahl zusammen. Macht noch mal einen kleinen Gottesdienst miteinander. Und dann habe ich das auch gefragt, ob das dran ist. Ja, vielleicht kommst du morgen und heute geht nicht mehr. Aber es hat mich dann doch nicht losgelassen. Ich sag, na, ich komm doch heute. Dann eine Flasche guten Traubensaft gekauft und Brot und so. Und dann bin ich dahin und sag, ich will mich nicht aufdrängen, aber es brennt mir gerade so, lasst uns das machen. Das war dann tatsächlich der letzte Tag, an dem er wirklich auch noch gut schlucken konnte, ne? Wo auch noch gut ansprechbar war.
2: Mhm.
0: Genau, das war ganz spannend. Da war dann auch mein Sohn mit. Und das ist so ganz spannend, diese Geschichte, weil das so einerseits ganz traurig ist, natürlich, weil man jemanden hier verliert und doch auch so fröhlich, so schön, diese Hoffnung fürs ewige Leben. Und mein Sohn fragt dann einfach in die Situation da hinein, Edwin, hast du Angst vorm Sterben? Und der Edwin guckt ihn an und in der Zeit, wo ich ausholen wollte, meinem Sohn, sowas sagt man doch jetzt nicht, das passt doch nicht. Und dann antwortet Edwin und sagt er, ja, ich mach das ja zum ersten Mal. Und ich wusste nicht, ob ich lachen oder weinen soll. Er sagte, ich weiß, da kommt Jesus, das weiß ich, aber alles andere weiß ich nicht. Wie fühlt sich das an? Ich weiß nicht, wie Sterben geht, ne?
2: Mhm.
0: Und das fand ich so eine ganz typische, ehrliche Antwort auch vom Edwin, genau. Ja, und dann war das auch ziemlich schnell. Ich weiß nicht genau, wie viele Tage dann noch waren. Auf jeden Fall kam dann irgendwann auch die Nachricht, am frühen Morgen, dass der Edwin jetzt nach Hause gegangen ist. Mhm. Genau, und das war dann ganz bewegend. Auch den Gottesdienst hat halt mich ja als zu Lebzeiten sozusagen noch gefragt, ob ich dann seine Beerdigung auch übernehme. Und wir haben auch noch geredet am Bett über diese Beerdigung. Und ich habe gesagt, wahrscheinlich werde ich kein Wort rauskriegen. Ich werde nur weinen. Er sagt, du sollst nicht weinen, du sollst Gott loben. Oh. Das soll ein Dankgottesdienst sein. Ne? Mhm. Dienet dem Herrn mit Freude und kommt vor sein Angesicht mit Frohlocken. Das war der Bibelvers zur Beerdigung. Ne? Dienet dem Herrn mit Freude, kommt vor sein Angesicht mit Frohlocken. Und so sah dann auch die Beerdigung aus. Also wir haben mehr gelacht als geweint. Einfach in den Erinnerungen, in der Freude. Das war was ganz Bewegendes. Ja.
2: Mhm. Ja. Ja, vielen Dank, dass du uns da reingenommen hast. Genau, ich finde, sowas ist halt auch immer total wichtig, das gehört zum Leben dazu. Und gerade wir als Christen, wir haben da diese Hoffnung, die wir teilen dürfen. Das ist wirklich ein schönes Zeugnis, da auch von Edwin da zu hören. Ja, vielleicht dann nochmal aktuell für dich als Leiter, was fordert dich so heraus, jetzt wo er halt auch nicht mehr da ist, zum Fragen zum Beispiel oder so?
0: Ja, das ist tatsächlich so, dass mich das manchmal oder mir manchmal fehlt. Dann würde ich sagen, da würde ich doch gerne nochmal anrufen, nochmal nachfragen. Aber am Ende ist natürlich nicht Edwin mein Chef oder der die Mission weiterleitet, sondern es ist Jesus.
2: Ja.
0: Und das hat auch immer wieder gesagt, frag Jesus, mach das mit Jesus. Ne? Und dann sitzt man da und betet oder berät auch mit den Mitarbeitern. Wir haben jeden Morgen gemeinsame Andachtszeit auch. Also mit den meisten, nicht alle sind in Salzburg, da wo wir jetzt sitzen. So. Gibt auch welche in Wien und dann gibt es auch welche in Graz. Aber wir in Salzburg im Büro sitzen dann morgens gemeinsam, haben eine Andachtszeit, Gebetszeit. Manchmal tauschen wir uns ein bisschen mehr aus, manchmal weniger. Und ja, manchmal auch sitzt man auch ganz allein als Leiter da und sagt, es gibt auch Dinge, die will man jetzt gar nicht so ausbreiten oder die bewegen einen vielleicht erstmal ein bisschen. Man weiß gar nicht, soll man das rausbringen, genau. Und da bin ich auch froh über Freunde, die vielleicht gar nichts mit dem Missionswerk zu tun haben, wo man einfach hingehen kann und mit denen beten und reden und genau. Ja, und was uns immer wieder fordert und am Herzen liegt, ist einfach die große Sehnsucht der Menschen nach Gott. Also wir merken, dass die Kinder, denen wir begegnet sind, sind so viele Fragen da, so viele offene Herzen sind da und wir kommen nicht mehr hinterher. Wir haben zu wenige Mitarbeiter eigentlich und merken aber auch, wir können auch gar nicht genug anstellen. Nicht nur, weil vielleicht gar nicht so viele Spenden reinkommen, sondern die ganzen Kinder, die es da gibt in Österreich, aber auch in Bayern an der Grenze, wo wir auch arbeiten, sind viel zu viele. Und da beten wir wirklich immer wieder auch um Mitarbeiter. Und das war für mich auch eine ganz spannende Geschichte, wo ich dann, manchmal schenkt Gott so Momente der Ruhe auch vor, so aus diesem Treiben als Chef, als Leiter, als ja, mach mal, stell dich mal hin. Und er sagt, na komm mal wieder zur Ruhe. Und dann sind so Bibelstellen, dann habe ich gelesen, die Ernte ist groß, aber die Mitarbeiter sind wenige. Und da habe ich dann gemerkt, eigentlich zweifle ich an dem Ganzen so ein bisschen, an diesem Bibelvers. Ich sage, dass die Mitarbeiter wenige sind, das merke ich als Missionsleiter. Aber die andere Frage ist ja, ist denn die Ernte wirklich noch groß? Also Jesus sagt das ja, aber wenn man sich so umschaut, denkt man ja, es will eh keiner was von Gott wissen. Und manchmal kommt es dir auch so vor, du machst dann Programme und merkst, ja, ist das jetzt was gewesen? Bekehren sich da vielleicht Kinder? Bekehren sich keine Kinder? Ist der Einsatz überhaupt, lohnt sich das? Da habe ich mal ganz mutig gebetet, sag, Herr, ich weiß, du lügst nicht. Aber vielleicht ist ja dein Wiederkommen schon so nah, dass sich das jetzt doch irgendwie auflöst. Vielleicht, ich weiß es nicht. Hab gebetet, Jesus, stimmt das mit der Ernte noch? Ist die Ernte noch da? Zeig mir doch Ernte. Ich will sehen, ob die wirklich groß ist, ob wir wirklich noch Mitarbeiter brauchen. Und das war dann ganz spannend. Da gab es so viele kleine und auch große Ereignisse, wo immer wieder Menschen kommen, haben sich bekehrt. Da haben wir mit dem aus Wien vom Zeltplatz oder Zeltlager Anruf bekommen. Oder da sind Kinder, da sind Erwachsene, die sich bekehrt haben. Und ich sage, hey Jesus, okay, ich habe verstanden, wow. Wir brauchen Mitarbeiter. Ich fange wieder an, richtig zu beten.
2: Ja.
0: Und haben sitzen immer wieder auch da und beten um Mitarbeiter. Also auch nicht nur Hauptamtliche, sondern auch Ehrenamtliche. Und ich denke, das ist wirklich die größte Herausforderung. Immer auch, sage ich mal, einerseits immer wieder auch auf Jesus hören, an seinem Herzen bleiben und nicht die eigenen Gedanken, die eigenen super Projekte, die man vielleicht ausbrütet, das sind immer auch abzuwägen, Jesus, ist das dein Werk? Möchtest du das? Ist das dein Wunsch oder mein Wunsch? Ne? Und dann aber auch für die Projekte beten, Herr, wir brauchen Mitarbeiter, wir brauchen Finanzen, wir brauchen das. Du hast das vorbereitet, dann wollen wir das erwarten. Und dann muss ich oft an Georg Müller denken, wenn man dann so sagt, ja, der hat dann manchmal, hat an der Tür geklopft und sie haben schon fürs Essen gebetet und dann kam erst das Essen als. Und dann hat er immer gesagt, also, dass Gott Wunder tut, das ist für ihn selbstverständlich, sagt der Georg Müller, es ist selbstverständlich, dass Gott Wunder tut. Manchmal frage ich mich nur, warum er so lange damit wartet. So spätestens pünktlich, spätestens im letzten Moment. Und das ist auch was, wo ich merke, ich vertraue Gott und er fordert immer wieder auch das Vertrauen und manchmal bis zum letzten Moment. Aber wenn du dann da deine Mitarbeiter hast, als Verein, bist du wie eine kleine Firma eigentlich, im Staat auch verantwortlich mit Steuern, mit Gehalt. Und dann fehlt mal Geld auf dem Konto und du kannst die Gehälter nicht zahlen. Und dann sagst du, manche haben Familie, du musst doch das Gehalt zahlen können. Und dann sitzt du da und sagst, Herr Jesus, ich glaube, hilf meinem Unglauben. Und jetzt erleben wir so starke Sachen, dass dann im letzten Moment das überwiesen wird. Da kommt eine Spende rein, du weißt gar nicht, wie der jetzt darauf kommen könnte, an uns zu denken.
3: Ja.
0: Und das ist so großartig, wie Gott das schenkt, sind wir ganz begeistert. Und darum würde ich es nicht anders wollen. Auch wenn es manchmal Zitterpartie ist, aber doch eine schöne Zitterpartie. Immer wieder an Gott dranbleiben.
3: Ja, stark. Genau. Ja. Richtig schön.
1: Ja.
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5: Es ist 6 Uhr.
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6: Egal, wir machen nochmal neu.
7: Christian, einfach das Ersatz. So. Ja, Freunde, wieder ein Dienstag, 20 Uhr und deshalb bedeutet das für euch eine neue Folge Together in God.
6: Ja, wie jede Woche, es ist quasi hoffentlich Gewohnheit bei euch. Schön, dass ihr wieder eingeschaltet habt. Und heute sind es nicht nur Esther und ich, sondern mit unserem zweiten Gast in unserem neuen Set, Jenny. Schön, dass du hier bist.
8: Hi, danke.
6: Schön, dass du dir die Zeit genommen hast. Wir freuen uns sehr, weil wir mit dir ein Thema besprechen, das wir noch gar nicht im Podcast hatten und wozu Esther und ich auch schon im Vorhinein, wo wir wussten, dass wir mit dir drehen, schon miteinander gesprochen haben und wir dachten so, ey, ich glaube, es wird sehr spannend, weil gerade, also alles um das Thema, ne, also das wollen wir über das Frauenhausprojekt unserer Gemeinde sprechen, wir möchten über das Thema häusliche Gewalt sprechen und vor allem auch dein und auch euer Herz als Team hinter diesem ganzen Projekt. Und ich glaube, das sind Einblicke, die, also es lohnt sich, sich damit auseinanderzusetzen, vor allem auch zu sehen, ne, wir machen das mit unserer Gemeinde zusammen, vor allem auch zu sehen, wie was Gott für ein Herz dahinter hat, was er damit vorhat, was die Vision dahinter ist. Und ich schätze das sehr, dass du dir die Zeit nimmst, um mit uns darüber zu sprechen, ehrlich.
7: Aber auch die Zuhörer sind nicht so im Bilde, wie so ein Frauenhaus überhaupt aufgebaut ist, was da so funktioniert, wie es ist. Und ich freue mich voll, dass du dir die Zeit nimmst, hier mit uns ein paar Fragen zu sprechen.
6: Ja. Und über ein paar Fragen zu sprechen, nice. Genau. Aber bevor wir inhaltlich einsteigen, eine Sache, die ich sehr nice finde, weil es sehr von, wie soll ich sagen, nicht, ich will Autarkie sagen, aber das klingt so, das ist kein richtiges Wort und es klingt auch sehr merkwürdig, aber so sehr selbst ist die Frau, ich feiere das voll. Wir haben nämlich eine Sache vergessen, Esther. In unserem neuen Set haben wir gestern nicht mehr gefragt nach ihren Getränken.
7: Mhm.
6: Und du hast dir einfach selber was mitgebracht.
7: Ja, weil ihr nicht gefragt habt. Das war echt frustrierend. Und Jenny war so, das, was sie die meiste Zeit gestresst hat in der letzten Woche, war, was werde ich trinken?
2: Ehrlich?
7: Und dann haben wir einfach gar nicht mehr gefragt.
6: Und vor allem,
7: und ich dachte so, ehrlich, hab mir ausgemalt, ich so, vielleicht haben die ja dann so eine Auswahl und ich muss dann erst eine treffen, wenn ich da bin, weißt du, weil die dann schon was haben. Und dann so, was möchtest du davon am Ende trinken? Aber ich habe mich so drauf gefreut.
6: Aber ich feiere das. Was hast du dir mitgebracht?
7: Ich habe Ananassaft mitgebracht. Für uns alle eigentlich auch.
6: Aber warte, warum Ananassaft?
7: Weil ich finde, das ist wie so Urlaub irgendwie. Also damals, ich bin das jüngste Kind in unserer Family Und ich bin auch sehr verwöhnt, würden meine Geschwister direkt unterschreiben alle. Und genau, wir hatten halt, ja, wir sind eigentlich fast jeden Sommer in den Urlaub gefahren oder geflogen. Und ich hatte, ich glaube, mit Abstand am meisten Urlaub mit meinen Eltern zusammen. Und da hatten wir oft auch All-Inclusive-Hotels und so.
6: Nice.
7: Und da gab's immer quasi All-You-Can-Drink auch. Und da gab's dann immer wieder Ananassaft. Und das war so von meinem Dad und mir so das Ding. Wir haben uns immer Ananassaft quasi geholt zusammen. Und es war einfach nice. Es war einfach lecker.
6: Aber ich feier,
7: Einmal lecker.
6: Aber ich feier die Verbindung. Ich feier die Verbindung in den Urlaub, weil ich habe das Gleiche, aber nur mit einem bestimmten Eis in Spanien.
7: Ah.
6: Ich habe gerade den Namen.
7: Sandwich-Eis.
6: Ja, das ist so ein Sandwich-Eis. Maxibon heißt das, glaube ich. Ich weiß nicht. Das gibt's aber auch, glaube ich, nur in Spanien.
7: Ist das mit Erdbeer und Schoko?
6: Nein, das ist nur paare Schokolade. Pure Schokolade.
7: Pure Schokolade.
6: Ja, nee, und immer, lecker. Wenn wir in Spanien sind, ich denke mir, ich muss das essen. Nein. Weil als Kind, wenn wir irgendwo da waren, ich habe immer dieses Eis gegessen. Mhm. Das erinnert mich auch sehr an Urlaub.
7: Ja.
6: Mhm. Feier ich voll. Cool, dass du es mitgebracht hast. Aber wir müssen das nicht so abendmahlmäßig aus einem Kelch trinken.
8: Also ich trinke es ja gerne mit dir aus einem Kelch.
6: Moni, kannst du uns zwei Gläser reinbringen, bitte?
8: Ich finde das auch das so nice, dass du einfach so auch als Premiere hier das erste Mal als einer meiner Freundinnen da bist. Das ist voll aufregend.
7: Ich wusste gar nicht, was das ist und deswegen, ich freue mich auch.
8: Dass wir miteinander befreundet sind.
7: Doch. Dass du noch keine Freundin hast. Also,
8: dass du noch keine Freundin,
7: nein, dass du noch keine Freundin hier hattest. So, meine Güte, ey.
8: Also, der Witz ist, jedes Mal, wenn wir uns mit den Mädels auch treffen, dann sitzen wir auch in letzter Zeit immer hier so und tun so, als ob wir Podcast machen würden.
7: Ja, krass.
8: Aber die würden sich niemals hier hinsetzen, glaube ich.
7: Ach, vielleicht ja schon irgendwann.
8: Ja,
7: maybe.
8: I doubt it.
7: Vielleicht alle zusammen einfach, da braucht ihr ein paar mehr Stühle.
6: Nice,
8: und dann ist Christian auf jeden Fall weg. Aber
6: wen juckt's?
8: manche, sag ich mal, Verluste müssen halt einkalkuliert werden. Ne? Das muss halt passieren.
6: Bevor wir aber über das Frauenhaus sprechen und alles, was das Frauenhaus angeht, ich glaube, was sehr interessant wäre, ist, wenn du dich ein bisschen, ich weiß nicht vorstellst, aber einfach, wenn du ein bisschen was über dich erzählst.
7: Mhm.
6: Ne, weil viele kennen dich halt nicht und ich glaube, es wäre sehr spannend zu wissen, so was ist dein Hintergrund und wie bist du dann am Ende auch so ein bisschen zum Frauenhaus gekommen. Wenn du magst, kannst du einfach mal ein bisschen erzählen, wie du zum Glauben gekommen bist zuallererst.
7: Mhm. Okay. Ich bin in einer christlichen Familie aufgewachsen. Und war eigentlich immer in der Gemeinde. Ich habe alles mitgenommen von Kinderstunde bis Jugend und bis Jugend ging's dann.
8: dann wurde so rausgeschmissen.
7: Ja, dann bin ich umgezogen. bis zur Jugend, genau. Ja, so. Und deswegen war Gott eigentlich immer ein Teil von meinem Leben und ich wusste auch, dass es ihn gibt. Und ich wusste, ich habe gebetet und ich habe gedient in der Gemeinde, im Kinderchor bis, keine Ahnung was, alle musikalischen Dienste auch durch. Und dann habe ich mich ganz früh bekehrt, mit 10 oder 11 war das, wo ich einen Traum hatte. Und ich habe ganz wilde Träume auch schon immer gehabt und auch immer noch. Und ich hatte einen Traum, wo ich quasi, wo ich aufgewacht bin und meine Family war nicht mehr da. Und die waren quasi alle mit Jesus mitgekommen, weil er gekommen ist, um seine Gemeinde zu holen. Und das wusste ich halt. Also ich wusste, dass die errettet sind.
6: In dem Traum.
7: Genau, in dem Traum wusste ich, die sind errettet, aber ich nicht. Ne? So, ich wusste, dass ich zur Gemeinde gehe und die ganzen Dienste mache und so, dass mich das nicht rettet. Mhm. Ich wusste schon, okay, man muss sich bekehren, man sollte sich taufen und so weiter.
8: Aber wurde das im Übermaß betont oder war das alles so gesund kommuniziert mit der Angst vor der Entrückung und so weiter in der Gemeinde bei dir? Also war das, wie sag mal, der Vibe von deiner Gemeinde?
7: Nee, also es wurde nicht mit Angst oder so gearbeitet, überhaupt nicht. Eher so mit Vertrauen zu Jesus und so weiter. Es gab...
8: Aber die Angst kam einfach so aus dir heraus.
7: Ja, voll. Also so, ich glaube grundsätzlich, ich habe immer noch ein Problem mit Angst teilweise, also jetzt immer noch. Und ich deswegen glaube ich, es hätte auch nicht so viel, also von außen hätte nicht so viel benötigt, also, ne,
6: es war nicht viel nötig.
7: Es war nicht viel nötig, danke. Dass ich quasi selber mir diese Gedanken gemacht habe und dann, ne, also in dem Traum das wahrscheinlich verarbeitet habe einfach. Und dann bin ich aufgewacht in diesem Traum dort und dann hatte ich pure Panik und bin halt zu meinen Eltern gelaufen, wollte halt wissen, ob die da sind und meine Mama war da. Und dann haben wir angefangen zu beten und mein Papa kam auch dazu und dann haben die mir das nochmal erklärt, was bedeutet es denn Bekehrung und was bedeutet es, die Sünden quasi vor Jesus zu legen und Vergebung zu bekommen und ne, und dann war wirklich, das war auch meine Bekehrung, es war wirklich so ein Stein von meinem Herzen gefallen und es war voll schön und dann konnte ich auch so weiter mein Kindsein leben, aber wie das so ist, kam dann die Teenager-Jahre und
6: warte, bevor du dazu kommst, ja. Ich will kurz erzählen. Esther hat nämlich vor ein paar Wochen erst, also ich glaube, das ist erst ein, zwei Wochen her.
8: Jetzt, als es so heiß war.
6: Ja, genau, als es jetzt so krass heiß war, hat Esther einfach auch gedacht, dass ich entrückt bin.
8: Aber ich bin so wirklich mitten in der Nacht, ich bin wach geworden und es war aber schon hell, weil es ja Sommer und so. Und ja. Ich stehe so auf morgens und auf einmal ist er nicht da. Und
6: ja, was heißt morgens? Das war halt mitten in der Nacht, 3, 4 Uhr, ne?
8: Das war 4 Uhr. Ich habe auf die Uhr geguckt. Und für mich, also ich muss dazu sagen, ich habe keine Angst vor der Entrückung. Ich habe keine Angst um mein Heil. Mhm. Und mich hat das selbst im Nachhinein erschrocken, dass das mein erster Gedanke ist, weil er hätte ja alles machen können. Aber wieso komme ich auf die Idee, der ist nicht da, der ist entrückt worden und ich nicht? Also wieso ich nicht?
7: Ja, ja.
8: Wieso
7: ja.
8: Er? Ja, und dann, aber dann bin ich runtergekommen, dann hat er hier geschlafen.
6: Ja, aber vor allem, Gauner. Ich finde das so crazy, um ehrlich zu sein, aufzuwachen und als ersten Gedanken direkt zu haben von wegen, jemand ist entrückt worden und ich nicht.
8: Und du musst dir vorstellen, wie wach ich war nach diesem Gedanken. Mhm. Ich war aber sowas
6: und ich habe einfach hier im Wohnzimmer so mit Bauchschmerzen gelegen und so geschlafen.
8: Und vor allem unsere Couch ist halt auch überhaupt nicht zum Schlafen da. Und der ist ja auch noch voll riesig und der schlief da so wirklich so über so 5 Ecken, so richtig krumm. Du hast mir richtig leid. Ich bin so ein bisschen geschüttelt, aber du hast dich gemerkt, dann habe ich mir auch mehr Bett für mich. Ne? Dann werde ich
7: mich noch irgendwas ändern. Dann bist du einfach schlafen gegangen wieder.
8: Ja, aber sowas von. Aber wie ein Kind habe ich geschlafen. Weil ich mir dachte, der ist hier nicht entrückt.
7: I'm safe.
6: Yeah.
7: For now. Nein.
6: Nee. Ja, aber erzähl gerne weiter. Wie ist das danach weitergegangen?
7: Achso, ja, genau. Also Teenager-Jahre. Ja, Teenager, ich hatte halt dann auch
8: direkt
7: Freunde.
8: Die ernste Stimme.
7: Die Freunde, die mir nicht so gut getan haben. Und dann ging es los mit Partys und Alkohol. Obwohl ich immer eigentlich relativ langweilig war, glaube ich. Also mit mir konnte man jetzt nicht so hart Alkohol trinken und so. Und ich war immer noch so, hey, ein bisschen weniger und ein bisschen so. Auch was so, wenn es um so Typen ging oder so, ne, war ich immer eigentlich sehr so, eher nicht. Aber trotzdem hat das halt viel auch mit mir gemacht. Und ich hatte auch einige Leute, die mich ausgenutzt haben und so. Und ja, das war nicht so cool. Genau, und das hat mich aber dann immer wieder, oder weiter in Jesu Arme getrieben, ne, so, und er hat mich halt so voll Schritt für Schritt, ich muss einmal an meinen Ananassaft.
6: Ja, aber war das quasi parallel zur Gemeinde, also zur Zeit oder also zur Zeit in der Gemeinde im Sinne von, also, oder ich frage, weil du sagst, dich haben diese Umstände, ne, und dein Umfeld und die Erfahrungen in deinem Umfeld haben dich näher zu Gott gebracht oder wieder so in die Arme von Jesus ne, geworfen. Also das heißt, ich gehe mal davon aus, es war keine Zeit, in der du quasi Gott den Rücken gekehrt hast und quasi ohne ihn gelebt hast und danach wieder zu ihm gekommen bist, sondern halt parallel irgendwie in der Gemeinde unterwegs warst.
7: Ja, voll. Das war voll das Doppelleben. Also ne, dadurch, dass mein Papa auch quasi im ältesten Kreis dort war, waren wir eigentlich immer Teil der Gemeinde und ich bin auch immer gegangen, auch wenn ich teilweise nicht wollte oder so, ne, bin ich aber gegangen. Auch nicht immer, weil meine Eltern das wollten, aber auch einfach, weil dieses Pflichtbewusstsein auch irgendwie bei mir, also in mir war. Und deswegen, ich hatte voll das Doppelleben. Ich habe gedient und war dann trotzdem mit meinen Freunden unterwegs und so. Und die wussten aber auch alle, ich bin Christin. Genau. Und irgendwann, dadurch war ich halt immer irgendwie noch angekoppelt. Ne? Und ich glaube, das war auch gut so. Genau, Gott hat mich aber dann, ich kann das auch irgendwie im Nachhinein nicht so erklären, aber es war so, er wusste ganz genau, wie er mich wieder zurückziehen kann. Ne, ohne irgendwen, der so voll in mein Leben spricht oder so, sondern er selber hat mich quasi Schritt für Schritt, auch durch Verletzungen leider, aber trotzdem voll tief dadurch zu sich gezogen. Ja, und dann sind Freundschaften, wir sind Trennungen quasi eingegangen mit den Freundschaften und irgendwie hat sich das alles so aufgelöst und dann konnte ich voll in die Gemeinde auch wieder rein, habe da meinen Freundeskreis gehabt und genau, war dann so wieder drin, also ohne irgendwie voll die Neubekehrung, aber so ne, peu à peu sozusagen wurde ich so von dem Herrn, glaube ich, wieder zurückgezogen. Und dann, bin ich dann weiter zur Gemeinde gegangen und mein Glaubensleben wurde immer tiefer und tiefer dadurch. Und
6: ich finde das so interessant. Ich muss sagen, eine Sache, an die ich immer noch denke, von gerade eben, als du angefangen hast zu sprechen, von deinen Träumen.
7: Ja.
6: Du hast gesagt, dass du eine Person bist, dass du viel träumst.
7: Ja.
6: Und ich finde das interessant, weil Esther ist auch so.
7: Mhm.
6: Und ich überhaupt nicht.
8: Ja, der ist voll langweilig.
6: Ich kann das nicht so, oder sind das, die Tatsache, dass du viel träumst, ist das eine Sache, die dich belastet? Oder die, der du so neutral gegenüberstehst? Oder also was macht das mit dir, dass du viel träumst?
7: Also, es gibt auch Zeiten, wo ich gar nichts träume und dann ist so, hä? So ein bisschen so. Aber wenn ich träume, dann ist es schon oft intensiv und das ist sehr kräfteraubend. Und für mich ist es eine belastende Situation, glaube ich, weil es oft so Träume sind, die so sehr viel Verwirrung stiften, ne? Und da, ich habe ja auch schon gesagt, dass ich viel mit Angst auch zu kämpfen habe und da, glaube ich, spielt das auch immer wieder rein. Und dann bin ich immer sofort so, okay, dieser Traum muss irgendwas bedeuten. Ich glaube, das hängt auch damit zusammen, dass ich halt die Bekehrung durch einen Traum erlebt habe und ich weiß, dass Gott durch Träume sprechen kann,
6: ja.
7: Aber er muss es ja nicht. Und deswegen für mich ist dann immer voll der Kampf halt so zu schauen, okay, ist das jetzt wirklich etwas, was von Gott kommt? Soll mir das was sagen? Oder ist es einfach nur ein Wirrwarr aus Gedanken, aus Ängsten, aus vielleicht Erlebnissen, die man in der Woche hatte, ne? Ja. Oder so, also so das zu entziffern und zu schauen, okay, was ist es? Weil ich voll der Überzeugung bin, dass Gott ein klarer Gott ist. Mhm. Und dass unser Gott nie irgendwie in so Wirrwarr mit uns reden würde, sondern er möchte, dass wir ihn verstehen, ja. So, ne? Und deswegen, ne, fällt es mir in dem Sinne dann einfacher, das zu unterscheiden, aber trotzdem ist es sehr kräfteraubend, weil ich dann ganz schnell in der Schiene bin so, oh nein, was hat das zu bedeuten? Oft hat es auch irgendwas mit meinen Beziehungen zu tun, die ich führe. Und dann so, ne, in dieser Hinsicht bin ich dann oft so ein bisschen, ja, verwirrt vielleicht, ne?
6: Wie ist das für dich?
8: Ich finde es nämlich spannend, also wir haben ja, also Jane und ich haben ja schon mal vorher drüber geredet. Und ich finde es spannend, dass du das so auch so spirituell irgendwo einsortierst, weil ich weiß, dass meine Träume 100%ig Müll sind.
7: Okay.
8: Also ich träume alle. Ich hatte auch noch nie irgendeinen Traum, wo ich sagen würde, das war irgendeine Art von Segen für mich. Okay. Meine Träume sind so wirklich, und das ist ein Traum, der ist, wenn ich meine Augen schließe, ich sehe den noch vor mir, dass wir auf Mallorca Urlaub gemacht haben. Ich war hochschwanger und ich habe in einem Krankenhaus, das ein Aquarium war, ein Wal schwamm über den Flur, wollte ich entbehren. Und weißt du, wer mein Arzt war, der mich entbunden haben soll? Heinrich Derksen.
7: Was? Hast du es ihm mal erzählt?
8: Bestimmt, so wie ich mich einschätze.
7: Ey, da wäre ich so gern dabei gewesen.
8: Und solche Träume habe ich und ich muss das am nächsten Morgen auch gar nicht mehr prüfen, so woher das kam. Ich weiß, dass ich auf jeden Fall eine Schraube locker habe manchmal. Nee, und
7: ich verstehe das, aber manchmal sind meine Träume auch so. Da denkt man sich so, also manchmal weißt du ganz genau, das ist einfach nur völliger Müll.
8: Ja, aber es sind nie, so wenn Leute erzählen, so ich werde von Smileys verfolgt, so überhaupt nicht. Ne, ich träume immer reale Menschen,
7: ja.
8: Die irgendwie mit mir interagieren und das ist immer ganz schlimm. Und halt jetzt auch nach Israel und so, dann hatte ich halt meine ganzen Albträume, ne? Also das ist dann nicht mehr so witzig. Deshalb erzähle ich immer gerne die Heinrich-Story, weil ich weiß, dieses Mal. Also vor allem, weil ich ihn jedes Mal, wenn ich ihn sehe, dann sehe ich ihn in diesem Kittel. Weißt du, wie in meinem Traum.
7: Nein, Alter, ey.
6: Aber ich würde schon sagen, dass du ganz oft morgens aufwachst, das ist halt eine Sache, die ich gar nicht nachempfinden kann, ne? Aber dass du sagst, du träumst und dann ist das sehr kräftezehrend für dich. Ja. Weil du sagst, ich habe quasi sehr intensiv quasi geträumt und deshalb nicht wirklich erholt. Und ich kenne das gar nicht. Und ich muss sagen, ich denke viel darüber nach. Also zu dieser Frage so, inwiefern redet Gott durch Träume und wie, keine Ahnung, ne, deutet man die und keine Ahnung. Ich finde das ein interessantes Thema.
8: Und Jennys Tipp zum Träume deuten ist, heirate einen Pastor, weil dann kann er aufwachen, direkt ihren Traum deuten.
7: Nein, weil er genauso wie er ist. Er träumt einfach auch nichts.
6: Ich träume wirklich gar nichts. Irgendwie. Gar nichts, ey.
7: Kann man nicht damit anfangen, irgendwie.
6: Aber erzähl gerne weiter. Das heißt, du bist dann irgendwie doch quasi wieder intensiver in die Gemeinde gegangen.
7: Ja.
6: Und hast dich da eingebracht und dann bist du auch bald irgendwann umgezogen. Ich weiß nicht, ob ich zu sehr springe, aber vielleicht.
7: Vielleicht, aber ist auch nicht schlimm, weil dazwischen passiert gar nicht so viel. Also so, wir hatten einen Freundeskreis, da habe ich dann auch meinen Mann kennengelernt. Also Simi und ich sind zusammen aufgewachsen in der Gemeinde und sind Teenie und alles mögliche durch.
8: Voll süß.
7: Ja, ich muss mich gerade zurückhalten, eine Story zu erzählen. Aber egal. Dann
6: teil, was immer du teilen willst. Alles, was du auf dem Herzen hast.
7: Lieber nicht.
8: Simeon? Ja. Oder wer?
7: Aber ich habe es euch schon mal erzählt, glaube ich. Aber ist egal.
6: Übrigens, Leute, die das vielleicht noch nicht gesehen oder gehört haben, wir haben auch eine Folge mit Simeon tatsächlich gemacht. Irgendwann, ich weiß nicht, welche Nummer das ist, aber wenn ihr Simeon googelt, also Simeon, so wie Simon, nur mit E.
8: Also Simeon. Nicht Simson Rüdinger.
6: Ja, nicht Simson Rüdinger. Nein, aber wir haben schon mal mit Simeon gesprochen und das ist Jenny, seine Frau. Ja. Wollte schon sagen.
8: Seine, ihre Frau. Einfach wie deine russische Mutter.
6: Seine Frau.
8: Seine, ihre Frau. Ja, wollen Sie Brot?
7: Seine Frau. Er ist mein Mann.
6: Ne? Ja, sehr gut, okay.
7: Genau, ja, dann wir haben uns da kennengelernt, in der Freundesgruppe waren einmal zusammen, sind dann getrennte Wege gegangen und dann waren wir wieder zusammen. Das in Kurzfassung. Und dann innerhalb der Trennungsphase habe ich mich entschieden, nach Malawi zu gehen. Ich wollte schon immer so einen Einsatz machen Warum lacht ihr? Weil du Alamalabi gesagt hast.
6: Nein.
8: Aber wir haben uns voll verkniffen, einfach für den Redefluss.
7: Ich hab das gar nicht gehört, aber okay.
8: Kannst du ja im Nachhinein an.
7: Nein, okay.
8: Alamalabi.
7: Moni, bestätigst du das? Alamalabi.
8: Oh Leute, ey, jetzt
7: ja. Die werden mich Thema. So sehr damit aufziehen, ich sag's euch. Aber okay, jedenfalls habe ich mich entschieden, nach Malawi zu gehen.
6: Ja.
7: Ich wollte eigentlich nach Thailand gehen. Gott hat da die Tür zugemacht und hat mir die Tür geöffnet für Malawi. Und dann sind Simi und ich wieder zusammengekommen, als die Entscheidung schon stand. Also ich habe mich schon.
8: Bei uns war das. Ah nee, bei uns war es nicht genauso, sondern ich bin, um über ihn hinwegzukommen, bin ich ja nach der Schule als Au-pair quasi, ja. Habe ich mich alles eingetragen. Ich habe mir den Vertrag unterschrieben und eine Woche später hat er mich angeschrieben, meinte, willst du nicht mal nochmal vorbeikommen? Wir können ein bisschen plaudern. Und ich wollte so, wie? Ja, Fernbeziehung.
7: Aber das verstehe ich, weil teilweise Leute auch zu mir oder ich mir selber auch die Frage gestellt habe, mache ich das jetzt nur, um

0: will. Und dann, ungefähr ein Jahr waren wir verlobt und dann haben wir geheiratet und sind an unserem Hochzeitstag nach Köln gefahren noch. Also
1: Warum
0: an
1: nach
0: dem
1: Köln?
0: Abend, genau. Das stimmt, das habe ich gar nicht gesagt. Ja.
1: Wie war das für dich, in ein, also so umzuziehen?
0: Boah.
1: War das eine schwere Entscheidung?
0: Also die Entscheidung, also die nochmal für die anderen vielleicht auch, die jetzt zuhören. Simi wurde ja, der war in Bonn am BSB und hat seinen Master dort gemacht. Und innerhalb seines Masters hat er dieses Praktikum gemacht in der Gemeinde Ostheim. Und eigentlich wollte er das nur so machen, also quasi für die Erfahrung so in der Art und zu schauen, kann ich was lernen? Weil unser Plan war, wir hatten auch schon eine Wohnung in Bünde, in unserer Heimat, hatten wir schon eine Wohnung mündlich zugesagt, wir wussten schon, was wir da machen. Ich hatte mein Studium angefangen, hatte da auch eine Stelle und so weiter und eigentlich war der Plan, wieder zurückzukommen, also dass er zurückkommt. Und dann wurde ihm halt das Angebot gemacht, ob er nicht Gemeindereferent werden will. Und dann mussten wir quasi als verlobtes Paar noch das entscheiden, gehen wir oder gehen wir nicht nach Köln. Und es war für uns voll die große Entscheidung, weil einerseits waren wir beide schon so ein bisschen entkoppelt von zu Hause, dadurch, dass ich halt 9 Monate im Ausland war und er 5 Jahre in Bonn. Deswegen waren wir schon so ein bisschen entkoppelt, aber ich bin auch voll der Familienmensch und halt wirklich ein Küken so in unserer Family. Und genau, war irgendwie sonst nie so weit weg, als halt außer Malawi jetzt, ne? Aber das war schon nicht so einfach. Aber dadurch, dass wir es voll im Gebet getragen haben, haben wir auch nie, ich glaube, viele denken auch, wir hatten dann so ein klares Ja und dann sind wir gegangen und dann war alles mega. Das stimmt überhaupt nicht. So, wir hatten teilweise Tage, wo es so voll Nein war und dann wieder Tage, wo es so voll Ja war und es war oft so eine Entscheidung zwischen Herz und Kopf. Ne? Und am Ende hatten wir aber so voll den Frieden darüber, dass wir gesagt haben, wir würden vor irgendwas weglaufen, wenn wir Nein sagen und uns für die bequemere Art und Weise, unser Zuhause, wo wir alle kennen,
1: Ja, für das
0: wo wir
1: gewohnte Umfeld, ne?
0: genau, wo auch die Gegend, ne, so, dass wir nach Köln gekommen sind und wir kannten ja nichts, wir wussten ja gar nicht, wo was ist, so, ne, und da, wo du aufgewachsen bist, das ist halt, ne, dein Zuhause irgendwie auch. Und es war nicht so einfach, das zu verlassen, auch ja mit unseren Families, aber unsere Families haben uns so unterstützt. Mein Dad hat gesagt, ja, kein Wunder. Also er meinte so, er war so überhaupt nicht überrascht irgendwie davon und er freut sich so sehr, dass wir hier sind und dass wir voll geistlich wachsen und er sieht das voll und das ist so voll die Bestätigung von allen Seiten, auch von seiner Family. Also die sind, ich glaube, ohne deren Unterstützung könnten wir das auch gar nicht so in Freiheit machen hier, ne?
1: Und damals hattet ihr quasi die Perspektive, dass Simeon auch bei uns in der Gemeinde Pastor werden wird, ne? Hast du dich oder war das ein Teil deiner Gedanken, zu sagen, du wirst Pastorenfrau?
0: Ja, schon. Ich
1: Und
0: habe
1: was
0: nur
1: hat
0: nicht.
1: und vor allem auch, was hat das mit dir gemacht?
0: Der Gedanke, meinst du? Ja, schon mit dem Angebot wusste ich und wussten wir, weil das wurde auch direkt so offen kommuniziert, dass das quasi mit Blick auf Pastorenamt quasi hinausläuft. Aber ich wusste nicht, dass Ostheim so schnell ist. Ich dachte halt so, okay, 4 Jahre oder so, ne, weil ich komme aus einer Gemeinde, wo es so ein bisschen ist, so von wegen, ne, 30, 40 sind die Pastoren so, ne, oder älter und es ist oft auch in der Familie liegend, ne, und deswegen kannte ich das gar nicht und ich dachte so, wir sind doch viel zu jung. Ich war, als ich geheiratet habe, war ich 21, ne, so noch kleines Kind eigentlich und ich dachte so,
1: Ja.
0: was für Pastorenfrau so, ne, und dadurch, dass Ostheim, also ich, mit diesem Gedanken bin ich nach Köln gekommen, von wegen irgendwann, wenn wir uns eingelegt haben, wenn wir die Gemeinde kennen, vielleicht dann, ne. Und dann kam es halt schon so nach einem halben Jahr oder so. Ich weiß jetzt gar nicht mehr genau, wann das kam, aber dann kam halt so, hey, wollt ihr nicht vielleicht schon über die Ordination nachdenken? Und dann hat mich wirklich auch Angst gepackt oder Sorge eher, weil für mich war direkt so, was macht das mit unseren Kindern? Was macht das mit unserer Familie? Die werden damit aufwachsen, dass Simi quasi schon immer Pastor ist und war, so, ne? Und ja, was macht das mit uns? Simi hat das damals noch, als wir gedatet haben, schon gesagt, dass ich mich darauf einstellen kann, wenn ich mit ihm zusammenkomme, dass wir nie das große Geld haben werden. Und dass er quasi immer dahin gehen wird, wo Gott ihn hinruft. So. Und das fand ich stark von ihm, dass er das einfach transparent gemacht hat. Und deswegen konnte ich mich schon damals darauf einstellen. Deswegen war es nicht so ein krasses Ding für mich.
1: Es war keine Überraschung in dem Sinne,
0: Nee,
1: oder?
0: überhaupt nicht. Und ich sehe ihn auch voll in seiner Berufung, so, ne. Es ist voll sein Job und Gott will ihn unbedingt da haben und das ist so voll auch seine Leidenschaft und so. Er brennt richtig dafür. Und das finde ich voll schön zu sehen. Für mich war, glaube ich, die einzige Sorge, was macht das mit unseren Kids? So. Ne? Und ich bin halt die Einzige in dem Pastorenkreis, die keine Kinder hat. Ne? Also wir sind.
2: Haben ja, du bist ja selbst

0: Ich bin selbst noch ein Kind.
1: Also im Vergleich so zu also sag ich zu mal so, anderen, ja. Zu Daniel Siemens, ja, so, wir könnten ja echt, ja, ich muss kurz Enkel rechnen, sein. Könnten wir deren Enkel sein? Ich glaube nicht.
2: Aber was halt schon stimmt ist, dass ja bei uns auch, also auch wenn wir ne, viele Pastoren haben, also viele sind halt schon auch einfach älter.
0: Ja.
2: Also viele erfüllen halt genau das, was du meinst. Ne? Viele sind Pastoren, die werden mit 30, 40 oder dann sind die Frauen sind entsprechend alt, teilweise haben die also größere, kleinere Familien. Mhm. Und ihr seid ja, ihr habt das Muster in dem Sinne eigentlich voll gebrochen. Ne?
0: Voll.
2: Als sehr junge Leute, ja. Die nicht verheiratet, die, okay, doch, ihr seid, also ihr wart verheiratet.
0: Ja.
2: Aber ohne frisch. Kinder. Genau, frisch verheiratet, ohne Kinder.
0: Ja.
2: Was hat der Gedanke mit dir gemacht, in so ein Pastorenteam und auch in so eine Pastorenfamilie quasi zu kommen, also mit den verschiedenen Familien?
1: Hattest du
2: Familien?
1: Vielleicht auch noch ergänzend zu der Frage, hattest du ein gewisses Bild als Pastoren-Ehefrau, was du erfüllen wolltest und hast du so damit gekämpft, weil ich mich immer wieder in so Situationen, wie und Christian ja auch, in so Situationen erlebe, wo man denkt, so möchte ich sein, so stelle ich mir diese Position oder diese Person vor und deshalb versuche ich mich da reinzuquetschen und lass gar nicht mal dem Geist so viel Raum in meinem Leben, weißt du?
0: Schon, aber ich habe ganz viele Leute an die Seite gestellt bekommen, die das direkt, also mich wieder ausgerichtet haben. Vor allem auch einem Pastoren-Ehepaar in unserem Kreis quasi, also in dem Pastorenkreis, die damals mit uns quasi die Kandidatur hatten für das Pastorenamt. Die haben uns so sehr ausgerichtet und waren voll, haben mir auch voll viel so Weisheit mitgegeben und viel beantwortet, ne? Und mir zum Beispiel gesagt, Jenny, du hast noch keine Kinder, du musst dir noch keine Sorgen darüber machen. Und wenn es da ist, dann ist es, dann wird Gott dir noch 9 Monate lang Zeit schenken, um darüber nachzudenken.
1: Wirklich? So.
0: Und dass das Pastorenamt ein schönes Amt ist, ne? Weil ich kenne das halt, also nicht aus unserer Gemeinde wirklich, weil mein Papa ja kein Pastor war, so in dem Sinne, aber auch aus anderen Gemeinden innerhalb des Kreises, die man kennengelernt hat, einfach, dass Pastorenkinder halt oft so in den Mittelpunkt gestellt werden, dass ganz viel angezweifelt wird, was sie machen. Ne, so.
2: Man steht so mäßig immer unter Beobachtung.
0: Ja, und das wollte ich nicht für unsere Kinder. Ne? Und mir wurde aber ganz schnell klar gemacht, auch von den Pastoren, die damals quasi, also die Pastoren waren der Gemeinde, erstens, es gibt nicht das Amt der Pastorenfrauen, sondern ihr seid die Ehefrauen der Pastoren. Und das war für mich ein Gamechanger irgendwie im Kopf. Ne, so, ich kandidiere nicht für das Amt. Ich bin quasi nur Helferin von dem Pastor. Ne? Ich bin Ehefrau des Pastors. Natürlich habe ich auch damit andere Verantwortungen, aber trotzdem war das so ein Gamechanger in meinem Kopf, so, okay, ich muss hier kein Amt erfüllen, so in der Art, ne? Sondern ich bin dafür da, meine Verantwortung gegenüber meinem Ehemann zu führen und meinem Herrn. So, ne? Das war so der erste Gamechanger. Und der zweite auch in Bezug auf die Pastoren-Ehefrau, quasi das Idealbild einer Pastoren-Ehefrau. Das hatte ich und das, da wurde ich immer ausgerichtet, dass das nicht so ist, vor allem, weil wir so viele waren. Ich glaube, Simi und ich hätten nicht Ja gesagt, wenn wir nur alleine als Pastor, quasi, also Pastorenfamilie eingesetzt werden sollten. Ne, da hätte Simi auch ein klares Nein gehabt. Aber dadurch, dass es so viele waren, gibt es gar nicht die eine Pastoren-Ehefrau. Man kann uns auch gar nicht miteinander vergleichen, weil wir so voll unterschiedlich sind.
2: Ja, seid schon sehr, also alle sind sehr unterschiedlich.
0: Ja, alle super unterschiedlich. Und das hat mir dann wieder Ruhe gegeben. So von wegen, hey Jenny, du kannst einfach Jenny sein.
2: Ja.
0: So, und das war ja auch meine Intention und meine Motivation, als ich in die Gemeinde gekommen bin, so habe ich mich auch vorgestellt, dass ich einfach als Jenny kommen will. So, und gar nicht irgendwelchen Ansprüchen auch gerecht werden will, weil das kann man eh nicht so. Genau, aber manchmal war es auch echt schwierig, meinen eigenen Ansprüchen nicht gerecht zu werden und zu sagen, so nein, es reicht, dass ich Dienerin des Herrn bin und er wird mich ausrichten und er wird mir das geben, was benötigt wird, so, ne?
1: Gab es Situationen, wo du dich vielleicht auch verstellt hast, wo du im Nachhinein sagen würdest, boah, hätte ich doch anders gemacht oder du musst dir keine Fragen beantworten, die du unangenehm findest.
0: Ich finde die voll spannend. Ich überlege gerade, ob ich mich irgendwann bewusst verstellt habe. Es gab den Moment, wo ich bewusst eine Handlung gemacht habe, obwohl ich sie nicht machen wollte, weil ich mit dem Gedanken, mich beobachten gerade Leute, und ich muss als Vorbild fungieren. Auch wenn ich mich gerade gar nicht danach fühle, mache ich das jetzt aber. Ne, so, das gab's schon. Und es gab eine andere Situation quasi, dass ich als Jenny geantwortet habe und jemand anders hat das aufgenommen und sagt, ja, wenn die Pastoren-Ehefrau das sagt. Und ich so, wow, wow, wow, wow, wow. Das war meine Jenny-Meinung.
2: Das wäre jetzt nämlich auch genau meine Frage gewesen, ob du schon mal eine Situation erlebt hast, wo du gemerkt hast, dass Menschen eine spezielle Anforderung oder eine spezielle Erwartung an dich haben, weil sie halt wissen, dass du Frau eines Pastors bist, weißt du?
0: Ja. Ich glaube, das passiert ständig. Ich glaube, ich werde das nie alles mitbekommen. Mhm. Und das finde ich auch gut. So, ich, ja, das schon. Manchmal machen Leute Spaß darüber. Manchmal machen Leute Spaß darüber, aber ich kann das gut einordnen, glaube ich, mittlerweile.
2: Ja.
0: Ja, aber in der Situation war das wirklich so. Es war die Kopftuch-Thematik. Und ich habe halt meine Meinung gesagt, wie ich und Simi das geklärt haben als Ehepaar und gar nicht, dass das irgendeine Pastorenmeinung wäre oder die Gemeindemeinung oder so, ne? Und da hat das dann jemand auch ausgesprochen von wegen, ja, wenn ich dann jetzt eine Pastorenehefrau hier sitze, dann muss ich ja fragen und dann muss ich ja, ne, blablabla. Und ich war so, nee, eigentlich nicht, so, ne? Also so, ich glaube schon, ja, dass es Leute gibt, die vielleicht auch bewusster Nähe zu uns suchen, ne, oder uns auch meiden, ne? Also so, das glaube ich schon.
2: Ja, mit Sicherheit.
0: Das glaube ich schon. Ich glaube, die werden, also ich krieg's nicht so oft mit, dass die Leute das sagen. Das nicht. Aber ich glaube, das gibt's zuhauf in der Gemeinde. Und das ist auch okay, so, ne? Also.
2: Ja, ich glaube, das ist auch, also das ist ein normaler Zustand in der Gemeinde, ne? Ich glaube, Leute, die sich vielleicht in einer besonderen Weise irgendwie, also mit der Gemeinde identifizieren oder die Gemeinde auch in einer besonderen Weise lieben, so, dann bist du irgendwie, ne, mit den Pastoren willst du vielleicht ein bisschen mehr Zeit verbringen oder ein Gespräch bei dem Pastor suchen oder ähnliches. Das kann, glaube ich, sehr schön sein. Aber ich muss sagen, auf der anderen Seite, und das schätze ich sehr und auch an euch allen, also, an euch allen im Sinne von in erster Linie an Simeon, das weiß er auch, aber auch die anderen Pastoren, aber auch insgesamt euch als Paar, dass die Gemeinde es auch also sehr fördert, dass Leute oder dass wir uns immer auf Augenhöhe begegnen.
0: Ja,
2: das schätze ich sehr, weil eine Sache, die für mich nämlich neu ist und das ist die wirklich, gerade auch so über die letzten 2 Jahre, wo wir diesen Podcast halt gemacht haben, wir sind jetzt schon mit den verschiedensten Leuten erstens ins Gespräch gekommen und vor allem auch mit den verschiedensten Leuten. Also die haben wir irgendwo getroffen, aus irgendwelchen Gemeinden, auf irgendwelchen Events oder sonst irgendwie. Und gerade, also ganz viele berichten halt genau davon, unsere Pastoren sind nicht so, also die berichten davon, ne? Deren Pastoren sind nicht so wie unsere Pastoren.
0: Okay.
2: Vor allem jetzt, als wir zum Beispiel dieses Seelsorgeformat mit André hatten, das haben wir einmal im Monat damals rausgebracht und Leute sind zu uns gekommen und haben so gesagt, so, ey, wie kann das sein, dass ein Pastor sich mit euch quasi in ein Set setzt und sich euren Kommentaren quasi aussetzt, aber trotzdem ernst, also aber euch trotzdem ernst nimmt. Mhm. Ne? Ich glaube, es hängt sehr stark mit der Prägung zusammen und je nachdem, wer aus welcher Gemeinde kommt. Aber ich denke, und dafür bin ich sehr dankbar, dass ihr alle, also als Paar, aber auch als Pastoren, dass alle ein sehr gesundes Bild nach außen transportieren. Und das ist sehr schön.
0: Voll, dazu fällt mir kurz ein.
2: Ja.
0: Oh nein, der Gedanke läuft mir weg, warte. Das Lauf hinterher ist so. Warte, was hattest du nochmal gesagt? Du meintest, wir hatten ein Ehepaar bei uns zu Besuch.
2: Ja.
0: Auch Freunde von uns, ne, so, die waren bei uns zu Besuch und die haben dann erzählt am Tisch, dass die deren Eltern erzählt haben, dass die Pastorenfamilie sie eingeladen hat. Und die Eltern sind so voll ausgetickt und waren so, was habt ihr angestellt und warum müsst ihr zu denen nach Hause? Und die so, nein, das sind unsere Freunde, so, wir wollen einfach nur eine Gemeinschaft haben. Und das fand ich krass, dass Leute so ein Bild davon haben, ne? Auch die selber einfach aufgrund von Prägungen, ne, so. Und für mich und Simi war ganz am Anfang, das haben wir für uns voll festgemacht, als es so Richtung Pastorenamt ging, dass wir bleiben wollten, so. Und dass wir nahbar bleiben wollen, so, ne? Und dass wir den Leuten zeigen wollen, wir sind auch nur Menschen, so. Es ist so same, wir sind immer noch Sünder und das ist voll okay, so, ne? Und
1: vergebene Sünde, also.
0: Ja,
1: ne?
0: Gerettete Sünde.
1: Aber ich finde, ich will das, was, also mein Eindruck ist, ich freue mich richtig, dass du in der Gemeinde bist. Nicht einfach nur, weil ich dich so als Menschen liebe, sondern wirklich einfach, als ich in die Gemeinde gekommen bin, dann waren ja damals nur die 4 älteren Pastoren noch da, die OGs.
0: Ja.
1: Und alle waren halt deutlich älter als ich und die waren so dieses typische christliche Frau, so sehr ruhig und sittsam und man war immer nur so, boah, man hat die so angeguckt und hat mich so, boah, voll krass. Also, dass sie sich so beherrschen kann, so, I could never, so, ich, also, man hat sich so selbst nicht darin gesehen, jetzt kamst du und ich dachte mir so, das bin einfach ich. Weißt du, und ich fand das so nice, also ist ja auch vollkommen wurscht, mit wem du verheiratet bist, welche Position der hat und so, aber für mich ist das halt auch voll die Ermutigung, auch so zu wissen, dass die Jüngeren in unserer Gemeinde sehen, ey, jemand, der vielleicht sag ich mal, eine geistliche Position hat, dann hat man ja als Pastor einfach viel Verantwortung und dann eben auch als Frau, dass diese Menschen vielleicht nicht so diese eine Richtung an christlichen Frauen sind, sondern dass man unterschiedlich gemacht ist. Und natürlich soll man nicht seiner natürlich sündigen Natur so nachgeben und unnötig reden oder, weiß ich nicht, dummes Geschwätz machen, so das nicht. Aber so man...
2: Hat das dumme Geschwätz, ne?
1: Dummes Geschwätz. Zitat aus unserem Kommentar. Nein, Spaß. Ist nicht. aber dass man so einfach, ja, dass man so voll nahbar ist. Und das finde ich voll cool, dass du das so als Pastorenfrau auch voll mitbringst.
0: Danke.
1: Ich finde das toll.
0: Das ist voll ermutigend.
2: Wir hätten daraus voll die eigene Folge machen können. Vielleicht machen wir das auch
1: noch. Hey, wir können das doch nur machen. Also hätte ja niemand drauf.
0: Gerne, ja, aber voll. Dann will ich auch nach meinem Getränk gefragt werden.
2: Ja, 100%. Doch, 100%.
1: Also ich will die Illusion jetzt nicht nehmen, aber wenn es heißt, wir machen eine zweite Folge, dann bleiben wir einfach gleich sitzen und wir drehen einfach noch eine neue Folge.
2: Nein.
0: Es ist voll okay, ihr kennt mich doch, hallo, ich bleib auch.
2: Nein.
1: Du hast jede Möglichkeit, hierher zu kommen.
2: Ja, ja. Ich würde sagen, damit wir auf jeden Fall auch noch das Thema covern, wofür wir eigentlich zusammengekommen sind, und das ist gut, lass uns übergehen zu dem Frauenhaus.
0: Ja,
2: voll gut. Und wir können ja mal überlegen, dass wir eine zweite Folge zu dem Thema Pastorenfrau machen, weil ich muss sagen, ich hätte auch noch ein, zwei Fragen. Mal gucken, wir überlegen mal. Okay. Leute, ihr könnt ja schreiben, wenn ihr Fragen an eine Pastorenfrau habt, schreibt die gerne mal in die Kommentare. Aber ansonsten würde ich sagen, lass mal übergehen zu dem Frauenhaus.
0: Yes.
2: Wie kam das dazu? Wie kam das dazu, dass wir als Gemeinde ein Frauenhaus gründen? Harter Break.
0: Ja, ich überlege gerade, wo ich anfange. Also, im Endeffekt war es so, die wirkliche Grundstory ist, dass zwei Frauen unabhängig voneinander aus unserer Gemeinde den Wunsch bekommen haben, ich möchte ein Frauenhaus gründen. Und die sind unabhängig zu einem unserer Pastoren gekommen damals und haben das dann geäußert. Und dadurch, dass dann die zweite Frau quasi kam und dann waren noch mehrere Ereignisse, Gespräche mit Polizisten und so weiter, wo dann die Thematik auch mehr und mehr kam und auch das...
1: Auch alles aus unserer Gemeinde.
0: Alles quasi in unserer Gemeinde oder auch bei Gemeinde-Events, ne, sowas wie Fest der Kulturen war das, glaube ich, wo dann so Gespräche kommen, da war ein christlicher Polizist, der hat dann darüber mit dem Pastor auch geredet und war so, ja, es gibt zu wenig Hilfeeinrichtungen und eigentlich ist die Not viel größer als das, was man eigentlich als Hilfe da hat. Ne? Und so hat sich halt irgendwie eins zum anderen ist eins zum anderen gekommen und dann wurde das mit den Pastoren damals dann besprochen und in die 5-Jahres-Vision aufgenommen.
2: Ja, aber warte, wie ist das aufgekommen, also oder angekommen bei den Pastoren?
0: Also die waren, glaube ich, überrascht dadurch, also ich weiß, der Pastor, dieser eine Pastor hat dann auch gesagt, dass das für ihn dann so klar und offensichtlich war, dass Gott da was haben will.
2: Das Thema anzugehen quasi, ein Frauenhaus zu gründen.
0: Genau, das Thema anzugehen, ne? Ob es dann ein Frauenhaus für, weil es stand auch mal das Thema Zwangsprostitution im Raum, ob es dafür war oder so, wusste er noch nicht, aber es war so ein, Frauen sind in Not, wir müssen irgendwas tun als Gemeinde. Und dadurch, dass unabhängig Leute zu ihm gekommen sind und dann immer auch Fälle aufgetaucht sind.
1: Auch aus unserer Gemeinde dann oder von außerhalb? Oder darf man das überhaupt nicht sagen?
0: Ich glaube, sowohl als auch. Aber okay. So, ne, da gab es halt mehrere Fälle und auch durch unsere liebevolle Arbeit zum Beispiel kommt ja auch immer wieder viel so auf, ne, so an Notlagen. Und dadurch kam halt echt eins so aufs andere und dann war so, okay, da ist eine große Not und wir sollten was tun und der Herr möchte, dass wir da was tun. Ne, und ich weiß jetzt nicht genau die internen Besprechungen, ja, wie der Prozess dort war, ne, wie die Pastoren dann auch miteinander darüber gesprochen haben oder was da dann dazu geführt hat, dass man sagt, okay, wir nehmen das auf in die 5-Jahres-Vision.
2: Aber was ich nämlich so bemerkenswert finde, warum ich nämlich auch frage, weil wenn wir zum Beispiel oft ins Gespräch gehen mit Leuten, die den Podcast zum Beispiel verfolgen, dann kommt auch zwischendurch halt, weil wir halt auch Gemeindeprojekt sind, ne, also auch ganz bewusst Gemeindeprojekt so, dann kommt nämlich ganz oft auch die Frage, ja, quasi, warum lässt eure Gemeinde das überhaupt zu? So wie reagiert die Gemeinde auf ein neues Projekt oder auf eine neue Idee, das aus der Gemeinde heraus entstehen kann? Weil halt, also ich denke, das hängt auch, ne, viel mit Prägung zusammen und so, aber quasi diese Erwartungshaltung, ja, quasi, wie kann das sein, dass Leute sich, ja, ich weiß nicht, dass Leute sich innerhalb der Gemeinde auf diese Weise quasi einsetzen und ihre Gaben quasi ausleben können? Ne, weil viele Gemeinden, ich meine, weil unsere Gemeinde kannte vorher Podcast auch nicht.
0: Ja,
2: ne?
0: Stimmt.
1: So, ja, das sind einfach neue reden. Medien und neue Sachen, die vielleicht außerhalb dieses klassischen Kirchenkontext gibt, weil das ist vielleicht klassisch, dass man Kindergarten macht oder für ältere Menschen irgendwas, Schulen, aber so, sag ich mal, so wirklich ja, auch einfach heftige Themen wie zum Beispiel Zwangsprostitution, häusliche Gewalt, auch die Obdachlosenarbeit unserer Gemeinde. Das ist, das sind ja alles Sachen, die klingen zwar schön, aber ich sag mal, in der großen Masse machen das Gemeinden eigentlich nicht.
0: Nee, das ist schon so.
2: Und deshalb habe ich gerade gefragt, ist sehr spannend. Also es ist auch sehr, sehr schön zu hören, dass die Pastoren in dem Sinne diese Offenheit hatten und voll. Sagen so, ja, egal was es am Ende wird und auch egal wie schwer der Weg jetzt ist, so wir versuchen es zumindest.
0: Voll, ne? Voll. Ich glaube, keiner von denen war irgendwie... Keiner von denen
1: ein hartes Paar, weißt du, eine Gehirnzelle, die funktioniert.
0: Keiner von denen war wirklich darauf gefasst, was das mit sich bringt, so, ne? Und aber ich glaube, es hat auch geholfen, dass man dann auch Mitarbeiter hat. Also dass man dann auch, die hatten ein Interessententreffen angedacht und angesetzt. Und damals bin ich da auch hingekommen. Damals war ich sogar bei dem allerersten, war ich noch gar nicht in der Gemeinde. Da war ich noch in Bünde. Ne? Aber ich habe halt dadurch, dass wir wussten, wir gehen nach Köln und Simi hat mir das erzählt und dann bin ich halt auch hingekommen. Genau, und damals gab es dann schon so einige, die dann auch suggeriert haben, so hey, wir möchten da mitarbeiten. Es geht nicht nur darum, dass quasi das initiiert wird von den Pastoren oder von den Gemeindemitgliedern an die Pastoren und dann machen die Pastoren alles, sondern ich glaube, für sie war es auch wichtig zu wissen, okay, da sind auch Leute dahinter, die das auch dann stemmen wollen, weil du brauchst halt Mitarbeiter dafür.
2: Ja, 100%.
0: Also, das, vor allem so etwas ist ja eine soziale Einrichtung auch. Also, wenn du fachlich sein willst, brauchst du halt auch wirklich fachliche Mitarbeiter und so weiter, ne?
2: Und was ich mir gerade dazu denke, ich finde den Gedanken auch interessant, das gemeinsam mit der Gemeinde zu machen. Mhm. Weil eigentlich, also meiner Wahrnehmung nach, ne, wenn ich an Frauenhäuser denke, da sind das halt meistens also irgendwelche, also Vereine, die vielleicht von irgendwem natürlich mit unterstützt werden, keine Frage. Aber diese enge Kopplung, ne, quasi zu sagen, okay, das sind Gemeindemitglieder, ne, da quasi, also einige quasi teilen das gleiche Anliegen, kommen zusammen, sprechen mit dem Pastor, die initiieren das und so weiter und so fort. Also woher kam, also warum, oder ist das quasi einfach aus der Natur der Sache quasi entstanden, zu sagen, wir gehen den Weg jetzt sehr eng mit der Gemeinde? Oder stand vielleicht auch im Raum, das getrennt von der Gemeinde zu machen? Weil ich finde das spannend, diese Konstellation.
0: Nee, stand nie im Raum. Also es war für uns alle klar, das ist ein Gemeindeprojekt. Und das ist auch das, was uns quasi unterscheidet, zu allen anderen Frauenhäusern, so, ne, dass wir auch wir sind ein christliches Frauenhaus. Wir nehmen zwar auch Frauen auf, die nicht Christen sind, ne, egal welche Religion. Wir wollen offen für alles sein. Aber wir sind ein christliches Frauenhaus. So, wir haben christliche Werte, die unsere Gemeinde auch hat. Und wir sind eng an der Gemeinde angekoppelt.
2: Ja.
0: So, wie das genau aussehen kann, kann ich auch später nochmal erzählen,
2: ja,
0: wenn es dann so um vielleicht Alltag oder so der Frauen geht.
2: Ja.
0: Aber das war uns voll wichtig. So, ne, dass das, wir haben von Anfang an den Leitsatz gehabt, das ist Gottes Projekt und nicht unser Projekt. Ne? Und deswegen kann es auch nur mit einer Gemeinde funktionieren.
1: Was ein Zufall, das haben wir uns auch gedacht. Nein, Spaß.
2: Nein, aber ich finde das wirklich spannend, weil ich glaube, dass das nicht der natürlichste Weg ist, wie ein Frauenhaus entsteht.
1: Aber sollte es ja eigentlich sein. Weil wir als Christen, unsere Herzen sollten ja umso mehr brechen für das Leid, das Frauen...
2: Für das, wofür Gottes Herz auch bricht, nicht wahr?
1: Ja!
2: Ey, dieses Lied, es gibt so ein Lied, da ist dieser Satz drin. Und seitdem, genau, ey, jeder sagt das, Mann. Ey.
1: Ich liebe diese Bridge.
2: Nein, aber ich finde das sehr spannend.
1: Das Musikteam, ne?
2: Schreib auf. Was ich meine mit, das ist nicht der natürlichste Weg. Es ist halt... Normalerweise treffen sich halt Leute, die fachlich einen gewissen Hintergrund haben, die natürlich irgendwo das gleiche Anliegen haben, aber die quasi sagen, ey, wir haben die Mittel und Wege, um das auf die Beine zu stellen. Aber hier ist das ja wirklich so, ne, also, du hast es glaube ich nicht gesagt, aber eine Sache, die ich halt weiß, ne, Leute, die damals zusammengekommen sind, das sind teilweise Betroffene.
0: Ja.
2: Ne? Teilweise Betroffene, andere, die sind mehr ausgebildet für diese Dinge, aber vielleicht noch nicht 100% ausgebildet gewesen. Und dann kommt quasi eine Gruppe an Leuten zusammen, die in erster Linie eigentlich nur das Anliegen quasi im Herzen tragen und dafür gebetet haben, dass, wenn das Gottes Wille ist, so ein Haushalt auf die Beine stellen zu können. Ne, das finde ich interessant. Ja.
0: Voll. Und ich glaube, daran sieht man auch, dass es voll Gottes Projekt ist, weil es halt immer noch da ist. Ja. Also so, das wurde quasi, ich weiß jetzt kein Jahr, glaube ich, weil wir hatten ja nie so eine offizielle jetzt sind wir eröffnet.
2: Ja.
0: Ne, sowas hatten wir irgendwie nicht. Wir haben halt irgendwann dann doch die erste Frau gehabt und dann war so, okay, wir sind jetzt
1: keine Fiesgala
0: so in der Art, schon.
1: Habe ich gehört, auf Segenswelle.
0: ja, also das gab's irgendwie nicht. Aber es war gut so, ne? Und es war auch richtig so, glaube ich. Aber das zeugt einfach dafür, dass es Gottes Projekt ist, ne? Dass, obwohl diese ganzen Strapazen auch und ja auch viele Schwierigkeiten hatten, dass Gott das will, so, und dass es jetzt auch immer noch läuft. Ne? So.
2: Und wie habt ihr das Haus genannt? Boah, diese Fliege hier, die fliegt so eine Fliege rum, ey. Naja.
0: Haus Elroy.
2: Wie kamt ihr auf den Namen?
0: Das, ey, ohne Witz, ich habe darüber nachgedacht und dachte, wie kam er eigentlich auf den Namen? Und es gab, glaube ich, ein Treffen quasi mit allen Interessenten und da war noch gar nicht das Kernteam klar, aber das war schon eins der späteren Treffen, weil am Anfang war es noch so ein bisschen, alle waren, glaube ich, ein bisschen überfordert, wie macht man das jetzt? Und wir haben erstmal gesammelt und ganz viel gesammelt und Ideen gesammelt, geschaut, wo können wir hingehen auch zum Beispiel, um uns auszutauschen, um Ideen zu kriegen auch. Und das war eins der späteren Treffen und da haben wir über einen Namen gesprochen und es wurden mehrere Namen vorgeschlagen und halt auch Elroy, ne? Jahreslosung von 2000.
1: Wann warst du bei Segenswelle?
0: Letztes Jahr.
1: Dann vorletztes Jahr.
0: Ja, genau, vorletztes Jahr.
2: 23.
0: Boah, schon so lange her. Aber jedenfalls wurde dieser Name gesagt und ich weiß noch, witzigerweise waren dann viele Leute.
2: Erklär vielleicht nochmal, was das heißt.
0: Achso, Elroy. Ja. Das heißt, der Gott, der dich sieht oder der mich sieht.
2: Ja.
0: Da geht es um die verstoßene Magd, Hagar, ne? Und wo sie quasi in der Wüste.
2: Osmose, ne?
0: Genau, Osmose, wo sie also in die Wüste quasi verstoßen worden ist mit ihrem Sohn und eigentlich sterben wollte und nicht sehen wollte, wie ihr Sohn stirbt. Und Gott spricht quasi zu ihr und sagt, ne, also sie sagt im Endeffekt, du bist der Gott, der mich sieht.
1: Ja, wie auf der Tasse.
0: Wie auf der Tasse.
2: Ja.
1: Ich weiß nicht, ob der sieht man die Zuschauer das sieht, ich weiß nicht.
0: Weiß ich nicht.
2: Halt das mal that's, so nach vorne. Ja, nice.
0: Die Tasse.
1: Das ist die Tasse. Schön.
0: Gut. Die habe ich auch nicht intentional ausgesucht. Naja.
1: Er hätte dir auch die Kuhtasse geben können. Mit Erdeslalitsche.
0: Mit Moni. genau. Also der Gott, der mich sieht. Und das war dann so, ich komme gleich nochmal auf den Namen zurück.
2: Ja.
0: Lustigerweise war es halt so, dass viele, die jetzt im Kernteam sind, damals dann noch geblieben sind, als viele schon gegangen sind bei diesem Treffen. Und wir gesagt haben, es muss Elroy sein. Irgendwie hatten wir alle so, boah, es muss Elroy sein.
1: Was stand denn noch zur Auswahl?
0: Boah, gar keine Ahnung mehr. Ich weiß es wirklich nicht mehr. Für mich stand dann so, ab diesem Treffen war für mich so Elroy.
1: Okay.
0: That's it, so, ne? Es war einfach irgendwie fix für mich so. Mhm. Und so waren auch alle anderen dann okay damit, ne? Und waren dann so, boah, ja. Ne? Wir haben es dann ins Gebet genommen und dann waren alle so, ja, es ist auf jeden Fall Elroy. Und jetzt sehe ich auch voll so die Bedeutung auch irgendwie darin, also erstens, es ist Gottes Projekt, ne? Und Gott sieht diese Frauen in ihrer Not und in der Gewalt noch bevor wir die Idee hatten für ein Frauenhaus. So. Noch bevor irgendjemand darüber nachgedacht hat. So. Und deswegen glaube ich, dieses Beständige, so, dass er wahr ist und sein wird, ist so auch in diesem Namen drin, ne? So,
2: ich finde, von der Vision passt das richtig gut.
0: Ja, voll. Also so, und deswegen waren wir, glaube ich, alle so, ja, es muss Elroy sein irgendwie, es passt so.
2: Ich weiß auch noch, als ihr das in der Gemeinde vorgestellt habt, dass ihr das starten wollt und dass das so der Name ist.
0: Ja.
2: Für mich war das auch, für mich persönlich war das voll einleuchtend.
0: Mhm.
2: Ich finde, das passt sehr gut. Vor allem auch mit dem Herz dahinter, ne, zu sagen, also wir starten das als Gemeinde und alle, die kommen, quasi, wenn die mit dem Namen in Verbindung gebracht werden, dann steckt da eine bestimmte Bedeutung hinter. Und gerade auch diese Bedeutung von wegen, ich sehe dich, ne, in der Not, obwohl du vielleicht das Gefühl hast, du bist verstoßen, du bist in einer Not, aber dennoch sehe ich dich so.
1: Und vor allem auch, glaube ich, auch in, sag ich mal, in eher traditionell konservativen Gemeinden ist das ja auch immer noch ein Tabuthema.
0: Mhm.
1: Und so dann quasi dann zu sagen, so, ey, du wirst gesehen und es ist auch okay, wenn du die Sachen ansprichst und häusliche Gewalt ist nichts, was Gott ehrt und das Schweigen über häusliche Gewalt ehrt Gott nicht und eben da so dieses, ey, ich sehe dich und voll. Ich finde es echt schön.
0: Ja, voll. Also deswegen, es stimmt einfach auf mehreren Ebenen. Sowohl, dass Gott die schon gesehen hat, obwohl wir noch gar nicht dran gedacht haben, als auch so dieses, weil es häusliche Gewalt ist ja so weit verbreitet, aber auch so krass versteckt. Also keine andere Gewaltform ist so sehr in diesen eigenen vier Wänden quasi so versteckt und behütet. Ja. So, ne? Und ich so habe
2: unentdeckt irgendwie.
0: Ja, und ich habe Situationen erlebt, wo Leute auf der Straße Eis essen und quasi man hört in dem Haus nebenan wird gerade eine Frau geschlagen. So, es gehen Sachen kaputt, es ist eindeutig, dass da etwas schief läuft und da nichts Richtiges passiert. Mhm. Und alle bleiben ruhig und alle essen ihr Eis und alle sind so voll, auch überfordert, glaube ich, mit der Situation, ne? Und wir haben dann die Polizei gerufen und wussten auch nicht genau so, okay, was macht man da jetzt? Aber dieses Stillschweigen, dieses so, das ist ja nicht meine Sache. Weil das passiert ja gerade in einem Haus, was mir nicht gehört, in einer Familie, wo ich nicht zugehöre. Und das macht es gerade so komplex und so schwierig. Und ich glaube, da dann zu sagen so, oh Gott sieht dich und wir wollen dich auch sehen.
1: Hm. So. Aber ich glaube, auch in Familien wird das sehr so unterm Teppich gefegt.
0: Ja,
1: also voll. Sich das ja einzugestehen, das ist ja voll heftig.
0: Ja, ist sehr scham- und schuldbehaftet.
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0: Es ist 7 Uhr. 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
1: Herzlich willkommen zu einer weiteren Ausgabe der Sendereihe Durch die Bibel. Wir machen weiter mit unserer Betrachtung des Römerbriefes. In den Kapiteln 1 bis 8 hat Paulus das Thema der Rechtfertigung des Menschen entfaltet. Der Tenor ist dabei, die Bereitstellung der Gerechtigkeit kommt von Gott. Darauf baut Paulus nun auf, wenn er im 9. Kapitel auf den Heilsplan Gottes zu sprechen kommt. Damit verbunden ist eine intensive Beschreibung dessen, was das Volk Israel in Gottes Augen ist. Wir sind nun im 2. Hauptteil des Römerbriefes angekommen. Dieser Brief enthält in den Kapiteln 1 bis 8 die Schwerpunkte der Lehre des Apostels Paulus. Danach in den Kapiteln 9 bis 11 behandelt Paulus den Heilsplan Gottes für das Volk Israel, um dann in den Kapiteln 12 bis 16 auf die Pflichten der Christen überzugehen. Die ersten 8 Kapitel haben also den Glauben betont. Die Kapitel 9 bis 11 beschreiben die Hoffnung und die Kapitel 12 bis 16 die Liebe. Paulus hat die ersten 8 Kapitel abgeschlossen. Er hat dabei die Erlösung auf eine breite Grundlage gestellt, weil die ganze menschliche Gattung verloren ist. Sie sind allesamt Sünder und ermangeln des Ruhmes, den sie bei Gott haben sollten. Römer 3, Vers 23. Gott hat jedem Einzelnen die Erlösung angeboten, und zwar nur auf einer Basis, dem Glauben an den Herrn Jesus Christus. Paulus ist nun dazu in der Lage, einen zweiten Bereich zu erörtern. Einige Bibelausleger haben versucht, über diesen Abschnitt hinwegzugehen, indem sie ihn als Anhang benannten. Andere spielen seine Bedeutung herunter, indem sie ihn als Einschub und als nicht wirklich zum Thema gehörig bezeichnen. Nichtsdestotrotz, er ist nicht nur richtig platziert, er ist sogar für die ganze Lehre und Logik des Apostels unverzichtbar. Es gäbe auch Sinn, wenn man die Kapitel 8 und 12 wie zwei Güterwagen einfach aneinander hängen würde, aber Paulus hat keinen Güterzug zusammengestellt, als er den Römerbrief schrieb. Der Brief ist kein Güterzug, sondern ein fließender Strom. Die Kapitel 9 bis 11 können nicht mehr herausgenommen werden, genauso wenig wie der mittlere Teil des Mississippi will man keine Verheerung anrichten. So sah es auch der anglikanische Pastor Griffith Thomas. Er schreibt, die Kapitel 9, 10 und 11 sind ein integraler Bestandteil des Briefes und wesentlich für seine richtige Interpretation. Es gibt bestimmte eindrucksvolle Einzelheiten, welche die Bedeutung dieses Abschnitts erhellen. Zu nennen sind der psychologische Umstand, der geschichtliche und der dogmatische. Der psychologische Umstand hängt mit der persönlichen Erfahrung des Apostels Paulus zusammen. Es ist vollkommen falsch, wie manche behaupten, dass der Römerbrief vom Kopf des Apostels und der Galaterbrief von seinem Herzen herrühre. Im Gegenteil. Das Herz des Apostels liegt ja aufgedeckt vor uns in den Eingangsworten des 9. Kapitels. Ja, eigentlich in dem ganzen Abschnitt. Es befindet sich ein tiefer Einschnitt zwischen dem Kapitel 8 und dem Kapitel 9. Das 8. Kapitel schließt ab auf der hohen Ebene des Triumphs und der Freude im Ausblick darauf, dass es keine Trennung gibt von der Liebe Gottes in Christus Jesus, unserem Herrn. Kapitel 9 beginnt auf der Tiefebene der Verzweiflung und des Kummers. Offensichtlich war es der Themenwechsel, der zu diesem Kummer beim Apostel führte. Das werden wir beobachten, wenn wir den Text betrachten. Der geschichtliche Umstand berücksichtigt die spezielle Lage und Fragestellungen in den Tagen des Paulus. Die moderne Auslegung hat es teilweise versäumt, diesen Faktor in Betracht zu ziehen. Die heutige Kirche ist zum größten Teil heidenchristlich, also nicht jüdisch, und der jüdische Hintergrund wird dadurch oft vergessen. Man geht häufig davon aus, dass die alttestamentlichen Verheißungen in die Kirche eingeflossen seien und damit seien sie darin aufgegangen. Diese willkürliche Annahme aber besagt, die Kirche ist Erbe der Verheißungen des Alten Testaments und Gott habe mit dem Volk Israel nichts mehr vor. Vor einiger Zeit hielt eine christliche Organisation einen prophetischen Kongress ab in Jerusalem. Das war ziemlich lachhaft, weil ein Treffen, das so wichtig sein sollte, als Sturm im Wasserglas zum Abschluss kam. In vielen Berichten über den Kongress hieß es, die Stadt Jerusalem habe nicht einmal gewusst, dass er stattgefunden hat. Es wäre einmal reizvoll, diesen Kongress mit dem Apostelkonzil in Jerusalem aus Apostelgeschichte 15 zu vergleichen, wo damals die ganze Stadt in Bewegung geriet. Die Hälfte der Teilnehmer des modernen Kongresses hatten einen Platz für das Volk Israel in Gottes Zukunftsplan nicht im Blick. Sie meinten, Israel sei für Gott erledigt. Wenn das so richtig wäre, weshalb sind sie dann nach Jerusalem gegangen, um einen prophetischen Kongress abzuhalten? Sie hätten genauso gut in ein unbedeutendes Dorf an der Westküste der USA oder in Texas gehen können. Gott ist allerdings, wie wir noch sehen werden, keineswegs mit Israel fertig. Der Theologe Stifler formuliert diese Ansicht so: Christliche Ausleger haben stillschweigend angenommen, dass die Zeit des Judentums vorbei sei, dass vielmehr eine auserwählte Kirche, die die Unterschiede verwischt und die auf dem Glauben an Christus aufgebaut ist, der Absicht von Gesetz und Propheten entspräche. Und es sei die Pflicht aller Juden, ihre Besonderheiten fallen zu lassen und der Kirche beizutreten. Es würden auch die Juden dem Paulus eine solche Annahme unterstellen. Es wurde merkwürdigerweise vergessen, dass die Mutterkirche in Jerusalem und Judäa jemals auch nur einen Nichtjuden in ihrer Mitte hatte. Es hätte auch keiner aufgenommen werden können. Und jedes Glied dieser Urgemeinde von Zehntausenden ist ein diensteifriger Verfechter des Gesetzes gewesen. Siehe Apostelgeschichte 21, Vers 20. Sie haben Jesus als ihren Messias angenommen, gaben aber daraufhin keine ihrer alttestamentlichen Gebräuche und Hoffnungen auf. Das Christentum hat nicht wenig zu leiden gehabt unter dem ständigen Versuch, die Dinge nicht aus jüdischer, sondern heidnischer Perspektive zu deuten. Die Kirche von Jerusalem und nicht die von Antiochien oder Ephesus oder Rom bietet den einzig angemessenen historischen Zugang. So James Stifler in seinem Buch über den Römerbrief. Es handelt sich um eine sehr begrenzte Sicht, wenn man annimmt, Gott habe mit dem Volk Israel nichts mehr vor. Auf die Frage, hat denn Gott sein Volk verstoßen, antwortet Paulus mit einer scharfen Verneinung, das sei ferne. Römer 11, Vers 1. Paulus hat vor, etwas Bestimmtes zu zeigen, dass sich die Verheißungen, die Gott dem Volk Israel gegeben hat, auch an diesem Volk erfüllen werden. Er wird dann auch zeigen, dass Gott der Gemeinde bestimmte Zusagen gemacht hat. Und heute ist es so, da ruft Gott aus Juden und Nichtjuden ein auserwähltes Volk heraus, um die Gemeinde zu bauen. Genau das ist das Ergebnis, zu dem das Konzil in Jerusalem kam. Das ist dann auch eigentlich die Schlüsselstelle zur Auslegung von Prophetie. In Apostelgeschichte 15 heißt es: Danach, als sie schwiegen, antwortete Jakobus und sprach: Ihr Männer, liebe Brüder, hört mir zu. Simon hat erzählt, wie Gott zum ersten Mal die Heiden gnädig heimgesucht hat, um aus ihnen ein Volk für seinen Namen zu gewinnen. Und dazu stimmen die Worte der Propheten, wie geschrieben steht. Danach will ich mich wieder zu ihnen wenden und will die zerfallene Hütte Davids wieder bauen, und ihre Trümmer will ich wieder aufbauen und will sie aufrichten, damit die Menschen, die übrig geblieben sind, nach dem Herrn fragen. Dazu alle Heiden, über die mein Name genannt ist, spricht der Herr, der tut, was von alters her bekannt ist. Apostelgeschichte 15, Vers 13 bis 18. Jakobus stellt also klar, dass Gott für seinen Namen ein Volk herausruft. Wenn er damit fertig ist, wird er die Gemeinde von der Erde wegnehmen und sich wieder Israel zuwenden. Aber auch zu dieser Zeit ist Gott mit den Nichtjuden noch nicht fertig. Uns wird gesagt, dass alle geretteten Heiden mit Israel zusammen in Gottes Reich eintreten werden und Gottes Reich wird dann auf dieser Erde errichtet. Dieser historische Umstand kann nicht außer Acht gelassen werden. Der dogmatische Faktor bezieht sich auf die richtige Deutung der Zeitalter und der souveränen Absichten Gottes. Paulus hat in den ersten 8 Kapiteln die wichtigen Themen Sünde, Erlösung und Heiligung entfaltet, in ihrem ganzen Umfang von der Gnade angefangen bis zur Herrlichkeit. In der Gegenwart haben Nationalität, religiöse Rituale und Zeremonien vor Gott keine Bedeutung. Glaube ist das Einzige, was Gott vom Menschen akzeptiert. Jede beliebige Person, ohne Rücksicht auf Abstammung oder Voraussetzungen, kann Barmherzigkeit finden. Das scheint die Unterschiede, die das Alte Testament macht, einzuebnen, doch Paulus ist dabei, eine Antwort darauf zu geben, und er beginnt mit einer rhetorischen Frage. Hat denn Gott sein Volk verstoßen? Römer 11, Vers 1. Die Antwort ist natürlich, dass er das nicht getan hat. Vielleicht erinnern Sie sich, dass Paulus diesen Brief mit der Aussage einleitete, dass das Evangelium gerichtet ist an die Juden zuerst. Römer 1, Vers 16. Und das bezieht sich meiner Meinung nach darauf, dass es zeitlich zuerst den Juden gegeben wurde. Die Kapitel 9 bis 11 sind im Römerbrief ein sehr wichtiger Abschnitt. Mag er sich auch nicht primär mit christlicher Glaubenslehre beschäftigen, gehört er doch zum eschatologischen, das heißt den prophetischen Teil der Bibel. Und er zeigt, dass Gott mit Israel noch nicht fertig ist. Wenn nun mit Kapitel 9 begonnen wird, muss ich vorausschicken, dass es darin um Gottes früheres Handeln mit Israel geht. Im 10. Kapitel werfen wir einen Blick auf Gottes jetziges Handeln und in Kapitel 11 auf sein zukünftiges Handeln mit Israel. Der Beweggrund Gottes für sein Handeln mit diesem Volk in der Vergangenheit hatte seinen Ursprung nicht in den außergewöhnlichen Qualitäten und überlegenen Anstrengungen dieses Volkes. Im Gegenteil, alle Taten Gottes haben ihren Ursprung in seinem eigenen souveränen Willen. Er handelt aus Barmherzigkeit in seinem Umgang mit Israel, und das tut er auch mit allen anderen, mit Ihnen und mir. Eine Aussage von Martin Luther liefert eine passende Einführung zu diesem Kapitel. Wer die Passion, das Kreuz und den Todeskampf nicht kennengelernt hat, kann das Thema Vorherwissen, die Gnadenwahl, nicht ohne Verletzung und ohne innere Feindschaft gegen Gott abhandeln. Deshalb hüte dich davor, Wein zu trinken, solange du noch ein Säugling bist. Es ist starke Medizin, mit der wir uns hier befassen. Im neuen, jetzt beginnenden Abschnitt liefert Paulus eine Definition. Paulus beginnt in Vers 1 mit den Worten: Ich sage die Wahrheit in Christus und lüge nicht, wie mir mein Gewissen bezeugt im Heiligen Geist. Das wirkt wie eine sehr formelle Einleitung aus der Feder dieses Apostels. Aber denken Sie daran, zu der Zeit, als er diese Sätze aufschrieb, stand Paulus unter Anklage. Man hielt ihn für einen Feind seines eigenen Volkes. In Apostelgeschichte 23, Vers 12 wird berichtet: Als es aber Tag wurde, rotteten sich einige Juden zusammen und verschworen sich, weder zu essen noch zu trinken, bis sie Paulus getötet hätten. Paulus benutzt hier eine Ausdrucksweise, die bei ihm häufiger Verwendung findet. Ich sage die Wahrheit und lüge nicht. Und worin er die Wahrheit sagt, das berichtet er in Vers 2, nämlich, dass ich große Traurigkeit und Schmerzen ohne Unterlass in meinem Herzen habe. Es ist ein Ding der Unmöglichkeit, sich so in Paulus hineinzuversetzen, um hinreichend den Schmerz, den der große Apostel um seine eigene Nation empfunden hat, würdigen zu können. Seine Geduld, die er angesichts der ständigen Verfolgungssituation unter Beweis gestellt hat, liefert einen Hinweis darauf. Er wusste, welche Empfindungen sie gegenüber Christus und das Christentum in sich trugen, denn er hatte einst selbst so gefühlt. Er war ein Pharisäer, ein Vorstandsmitglied gewesen. Er hatte das Verlangen, dass sie so wie er zu Christus fänden. Wie groß dieses Verlangen war, zeigt Vers 3. Ich selber wünschte, verflucht und von Christus getrennt zu sein für meine Brüder, die meine Stammverwandten sind nach dem Fleisch. Ich biete Ihnen dazu eine andere Übersetzung. Denn ich wünschte, aber das ist nicht möglich, dass ich selbst um meiner Brüder willen, meiner Stammverwandten nach dem Fleisch, verflucht, das heißt zur Vernichtung bestimmt und von Christus getrennt wäre. Allerdings fällt es mir doch nicht so ganz leicht, Paulus hier zu verstehen, hat er doch gerade in Kapitel 8 gesagt, dass nichts uns von Gottes Liebe trennen kann, die in Christus Jesus ist. Nun sagt Paulus, ich wünschte, ich wäre verflucht. Das ist müßiges Wünschen, lieber Paulus, möchte ich sagen. Du kannst gar nicht verflucht sein. Das hast du uns doch gerade erst gesagt. Das zeigt, dass es sich hier nur um eine rhetorische Ausdrucksweise handelt. Denn würde man so etwas ernst meinen, wäre man nicht zurechnungsfähig. Doch mit dem Apostel Paulus hat man immer zu rechnen. In der Regel verwendet er auch keine rhetorischen Tricks. Also glaube ich, dass er ausdrücken will, was eine etwas freiere Übersetzung so formuliert. Käme es meinen Brüdern, meinem eigenen Volk zugute, ich würde es auf mich nehmen, verflucht und von Christus getrennt zu sein. Natürlich, so wäre hier zu ergänzen, weiß ich, dass ich nicht unter dem Fluch stehen kann. Johann Albrecht Bengel sagte, es ist nicht leicht, das Maß der Liebe in einem Mose und einem Paulus einzuschätzen. Mose drückte dieselbe Einstellung in 2. Mose 32, Vers 31 und 32 aus. Als nun Mose wieder zu dem Herrn kam, sprach er, »Ach, das Volk hat eine große Sünde getan, und sie haben sich einen Gott von Gold gemacht. Vergib ihnen doch ihre Sünde. Wenn nicht, dann tilge mich aus deinem Buch, das du geschrieben hast.« Um wen es sich bei den Gliedern des Volkes Israel handelt, das erklärt Paulus in den Versen 4 bis 5. Die Israeliten sind, denen die Kindschaft gehört und die Herrlichkeit und der Bund und das Gesetz und der Gottesdienst und die Verheißungen, denen auch die Väter gehören und aus denen Christus herkommt nach dem Fleisch, der da ist Gott über alles gelobt in Ewigkeit. Amen. Paulus stellt die Frage, wer sind die Israeliten? Er gibt 8 Punkte, die die Israeliten kennzeichnen. Erstens die Kindschaft. Mit Kindschaft ist die Zugehörigkeit zum Volk Gottes verbunden. Sie bezieht sich auf die nationale Gesamtheit, nicht auf einzelne Personen. Die einzige Nation, die Gott jemals als Sohn bezeichnet hat, ist das Volk Israel. Im 2. Buch Mose heißt es, »Und du sollst zu ihm sagen, so spricht der Herr, Israel ist mein erstgeborener Sohn.« 2. Mose 4, Vers 22. Weiter heißt es in 5. Mose 7, Vers 6, »Denn du bist ein heiliges Volk dem Herrn, deinem Gott. Dich hat der Herr, dein Gott, erwählt zum Volk des Eigentums aus allen Völkern, die auf Erden sind.«

Gott spricht von dem Volk, nicht nur von einem Einzelnen, vom Volk Israel als seinem Sohn. Er tat das sonst nie bei irgendwelchen anderen Leuten. Die Kindschaft gehört Israel. Zweitens, die Herrlichkeit. Das war die erfahrbare Gegenwart Gottes bei ihnen, die handgreiflich in der Stiftshütte und später im Tempel erkennbar wurde. Das macht 2. Mose 40, Vers 35 deutlich. Und Mose konnte nicht in die Stiftshütte hineingehen, weil die Wolke darauf ruhte und die Herrlichkeit des Herrn die Wohnung erfüllte. Die Kinder Israel waren das einzige Volk, das jemals mit dieser sichtbaren Gegenwart Gottes zu tun hatte. Es gibt heute keine sichtbare Gegenwart Gottes mehr. An diese Tatsache gilt es zu denken. Vor vielen Jahren gab es einen Evangelisten, der im Süden Kaliforniens ein Zelt aufstellte. Er prahlte damit, dass man Engel sehen könnte, die würden oben auf dem Zelt herumlaufen. Und man würde auch Engel innerhalb des Zeltes sehen können. In dem Augenblick, in dem er so etwas sagte, wusste ich, dass da etwas total falsch sein musste. Ich wusste auch, dass es wohl eine Erklärung dafür geben müsste, und so war es auch. Der Mann starb als Alkoholiker. Ich kann mir vorstellen, dass man nach 2 oder 3 Gläsern Alkohol Engel sehen kann, die auf dem Zelt herumlaufen. Und wahrscheinlich hat er sie gesehen. Aber nur Israel hatte wirklich mit der sichtbaren Gegenwart Gottes zu tun. Die Kirche hat sie nicht. Wieso nicht? Weil der Geist Gottes in jedem Gläubigen wohnt. Und der macht den lebendigen Christus real erfahrbar, der zur Rechten Gottes ist. Drittens, der Bund. Gott hat mit dem Volk Israel zu verschiedenen Zeiten einen Bund geschlossen. Und dazu gehört, dass er beabsichtigt, seine Zusagen einzuhalten. Vieles von dem Zugesagten hat er schon ausgeführt. Er hat gesagt, er würde sie für alle Völker zum Segen setzen. Er sagte David zu, dass einst der eine aus der Linie seiner Nachfahren kommen würde. Das alles ist im Herrn Jesus Christus erfüllt worden. Gott hat häufig einen Bund mit Israel geschlossen, mit Abraham, mit David, mit der ganzen Nation. Und das hat er nicht mit irgendeinem anderen Volk getan. Israel gehört der Bund. Viertens, das Gesetz. Das mosaische Gesetz wurde dem Volk Israel gegeben. Werdet ihr nun meiner Stimme gehorchen und meinen Bund halten, so sollt ihr mein Eigentum sein vor allen Völkern. Denn die ganze Erde ist mein. 2. Mose 19, Vers 5. Dann sagt Gott in 2. Mose 31, Vers 13 auch noch, sage den Israeliten, haltet meinen Sabbat, denn er ist ein Zeichen zwischen mir und euch von Geschlecht zu Geschlecht, damit ihr erkennt, dass ich der Herr bin, der euch heiligt. Sehen Sie, das gilt für das Volk Israel, wie man hier gut erkennen kann. Ich bin gefragt worden, warum ich nicht den Sabbat halten würde. Meine Antwort lautet, ich halte ihn nicht, weil ich kein Glied des Volkes Israel bin. Andere haben mich gefragt, hat denn Gott jemals den Sabbattag abgeändert? Nein, Gott hat den Sabbattag nicht geändert, aber ganz sicher hat er uns verändert. Wir sind in Christus. Und das ist eine neue Beziehung. Israel gab er das mosaische Gesetz. Fünftens, der Gottesdienst. Er hatte mit der Anbetung in der Stiftshütte und im Tempel zu tun. Die Israeliten sollten ein königliches Priestertum sein. Und ihr sollt mir ein Königreich von Priestern und ein heiliges Volk sein. Das sind die Worte, die du den Israeliten sagen sollst. 2. Mose 19, Vers 6. Das Volk hat Gott zwar in der Hinsicht enttäuscht, aber Gott gab seine Absicht, dass sie Priester sein sollten, nicht auf. Gott nahm den Stamm Levi und gab ihm die Verantwortung, in der Stiftshütte zu dienen und für sie Verantwortung zu tragen, wie später für den Tempel. In der Zukunft, im tausendjährigen Reich, von dem die Bibel spricht, siehe Offenbarung 20, wird das Volk Israel erneut Gottes Priesterschaft auf der Erde sein. Sechstens, die Verheißungen. Das Alte Testament ist voll von Verheißungen für dieses Volk. Gott sagte Josua, mein Knecht Mose ist gestorben, so mach dich nun auf und zieh über den Jordan, du und dies ganze Volk, in das Land, das ich ihnen, den Israeliten, gegeben habe. Josua 1, Vers 2. Die Kinder Israel sollten das Land besitzen.

Ich war vor einiger Zeit im Heiligen Land, aber ich ging nicht über den Jordan, weil man nicht für meine Sicherheit garantieren konnte. Wahrscheinlich hätte jemand auf mich geschossen. Vor einigen Jahren habe ich tatsächlich den Jordan überschritten, aber nicht, weil Gott es Josua und dem Volk Israel befohlen hatte. Ich war niemals der Meinung, dass irgendein Teil dieses Landes mir gehörte. Es ist mittlerweile zu erkennen, dass das Land beginnt, wie eine Rose zu blühen, aber viel Land ist immer noch unfruchtbar. Es wird wieder ein schönes Land sein, wenn Jesus Christus kommt, um zu herrschen. Es war nie mein Land und wird es auch nie werden. Das Heilige Land war ausschließlich den Juden gegeben. Siebtens, die Väter. Das bezieht sich in erster Linie auf Abraham, Isaak und Jakob. Achtens, Christus, der Messias. Er stammt aus Israel nach dem Fleisch. Als er auf diesen Planeten kam, kam er als Jude. Die Frau am Jakobsbrunnen bezeichnete ihn als einen Juden. Siehe Johannes 4, Vers 9. Paulus hält es für wichtig mitzuteilen, dass wir ihn nicht mehr nach dem Fleisch kennen. Darum kennen wir von nun an niemanden mehr nach dem Fleisch. Und auch wenn wir Christus gekannt haben nach dem Fleisch, so kennen wir ihn doch jetzt so nicht mehr. 2. Korinther 5, Vers 16. Paulus erkennt in Jesus Gott. Für Paulus ist er der Gottmensch. Johannes 1, Vers 14 besagt, »Und das Wort ward Fleisch und wohnte unter uns, und wir sahen seine Herrlichkeit, eine Herrlichkeit als des eingeborenen Sohnes vom Vater, voller Gnade und Wahrheit.« Christus kam als ein menschliches Baby zum Volk Israel. Die Frau am Brunnen erkannte in ihm einen Juden, und ich denke, sie war in einer besseren Lage zu sagen, wer er war, als irgendein Wissenschaftler in New York City auf einem Drehstuhl in einer muffigen Bibliothek. Vielleicht sollte Christus, der Messias, von den anderen sieben Kennzeichen unterschieden werden, weil er größer ist als alle anderen. Der Schreiber des Hebräerbriefes wusste, denn er nimmt sich nicht der Engel an, sondern der Kinder Abrahams nimmt er sich an. Hebräer 2, Vers 16. Wir haben es in den ersten Versen vom 9. Kapitel des Römerbriefs zu tun bekommen mit dem auserwählten Volk Gottes. Paulus hat zuletzt von 8 Kennzeichen des Volkes Israel gesprochen. Und darauf baut er in den folgenden Kapiteln auf. In der nächsten Ausgabe der Sendereihe Durch die Bibel steht aber erst einmal der 2. Teil des 9. Kapitels des Römerbriefs im Mittelpunkt. Bis dahin auf Wiederhören und Gott befohlen.

0: Es ist 7 Uhr und 30 Minuten. 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
1: In der Apostelgeschichte wird berichtet, was geschah, nachdem Jesus auferstanden und gen Himmel gefahren war. Zuerst war da noch eine große Unsicherheit, wie es weitergehen sollte. Die Frage war auch, ob die Jünger zusammenbleiben und weiter gemeinsam durchs Land ziehen sollten oder ob jeder seine eigenen Wege gehen sollte. Wer sollte jetzt das Kommando übernehmen und wie würde ihr Leben und Dienst sich in Zukunft gestalten? Aus dieser Situation heraus berichtet uns Lukas, der die Apostelgeschichte geschrieben hat. Ich lese Apostelgeschichte 1, Vers 12 bis 26. Und was uns heute besonders interessiert, sind die Personen, die in diesem Abschnitt erwähnt werden. Also die Jünger waren auf dem Ölberg gewesen und hatten die Himmelfahrt Jesu beobachtet. Darauf kehrten sie dann vom Ölberg nach Jerusalem zurück. Das ist ein Weg von etwa einer halben Stunde. Dort gingen sie in das Obergemach des Hauses, wo sie von nun an beisammen blieben. Es waren Petrus, Johannes, Jakobus und Andreas, Philippus und Thomas, Bartholomäus und Matthäus, Jakobus, der Sohn des Alpheus, und Simon, der zur Partei der Zeloten gehört hatte, und schließlich Judas, der Sohn von Jakobus. Auch die Frauen waren dabei und Maria, die Mutter von Jesus, sowie seine Brüder. Sie alle waren einmütig beieinander und beteten beharrlich um das Kommen des Heiligen Geistes. Einmal während dieser Zeit stand Petrus auf und ergriff das Wort. Es waren etwa 120 Menschen versammelt. »Liebe Brüder«, sagte er, »was in den heiligen Schriften über Judas vorausgesagt worden ist, musste eintreffen. Dort hat der Geist Gottes durch David von dem Verräter gesprochen, der den Männern den Weg wies, die Jesus verhaften sollten. Der Verräter gehörte zu uns Aposteln und hatte denselben Auftrag empfangen wie wir. Mit dem Geld, das er als Belohnung für seine böse Tat erhielt, kaufte er sich ein Landgut. Dort stürzte er so schlimm, dass sein Leib aufplatzte und die Eingeweide heraustraten. Alle Bewohner von Jerusalem hörten davon, und sie nannten das Grundstück in ihrer Sprache Hakeldamach, das bedeutet Blutacker. Im Buch der Psalmen steht es geschrieben, sein Gehöft soll leer stehen, niemand soll es bewohnen. Dort wird aber auch gesagt, sein Amt soll ein anderer übernehmen. Wir brauchen also einen Ersatz für ihn. Es muss einer von den Männern sein, die mit uns Aposteln zusammen waren und während der ganzen Zeit, in der Jesus, der Herr, unter uns gelebt und gewirkt hat, angefangen von seiner Taufe durch Johannes bis zu dem Tag, an dem er in den Himmel aufgenommen wurde. Einer von denen, die das alles miterlebt haben, soll mit uns zusammen Zeuge dafür sein, dass Jesus vom Tod auferstanden ist. Die Versammelten schlugen zwei Männer vor, Josef, der auch Barsabas genannt wurde, und den Beinamen Justus trug, und Matthias. Und dann beteten sie, »Herr, du kennst die Menschen durch und durch. Zeige uns, welchen von diesen beiden du auserwählt hast. Judas hat uns verlassen, um dorthin zu gehen, wohin er gehört. Wer von ihnen soll nun an seiner Stelle das Apostelamt übernehmen?« Sie ließen das Los zwischen den beiden entscheiden, und es fiel auf Matthias. Darauf wurde er als Zwölfter in den Kreis der Apostel aufgenommen. Soeben haben wir also in Apostelgeschichte 1 eine Liste gelesen von den Jüngern Jesu, wie sie damals sich zusammensetzten, als Jesus gen Himmel gefahren ist. Aber ich möchte jetzt nicht jeden einzelnen dieser Jünger durchgehen und sein Lebensbild hier abgeben, sondern hauptsächlich vier Personen möchte ich betrachten aus dieser Gruppe von Menschen, die in diesem ganzen Kapitel erwähnt wird. Und da ist der erste, der uns auffällt, Petrus, der in Vers 15 erwähnt wird. Es heißt da, in den Tagen trat Petrus auf unter den Brüdern und sprach. Also die Jünger und Nachfolger Jesu waren ja nach Jesu Tod versammelt gewesen in dem Haus, wo sie beisammen waren, und jetzt gerade waren es 120 Leute, die da zusammen beteten, und zu denen sprach Petrus nach einer geraumen Zeit, nachdem sie wahrscheinlich viele Tage zusammen gewesen waren und gebetet hatten. Was Petrus da so sagt, interessiert uns im Moment nicht so sehr. Wir sind es gewohnt von Petrus, dass er auftritt und das Wort ergreift. Das hat er schon immer getan. Aber diesmal war Jesus nicht dabei. In den Versen vorher wird uns von der Himmelfahrt Jesu nach seiner Auferstehung berichtet. Die Jünger waren allein in Jerusalem. Sie versteckten sich aus Angst vor den Autoritäten, die den Christus verurteilt hatten. Sie wussten jetzt nicht richtig, wie es weitergehen sollte. Jesus hatte gesagt, sie sollten in Jerusalem bleiben und auf das Kommen des Heiligen Geistes warten. Warten war nun scheinbar etwas, was dem Petrus ganz besonders schwer fiel. Er musste doch etwas unternehmen oder wenigstens etwas reden oder vorschlagen. Und das ist typisch für diesen Petrus, den wir aus den Evangelien kennen. Aber doch wundern wir uns, dass wir ihn hier auf einmal wiederfinden, inmitten der Schar der Jünger und praktisch wieder als ihren Wortführer. In den letzten Wochen war allerhand passiert. Jesus wurde gefangen genommen, er wurde verurteilt, gekreuzigt, begraben. Dann ist er aber wieder auferstanden, das Grab war leer und er ist den Jüngern erschienen. Die Jünger wurden hin und her gerissen zwischen Verzweiflung, Mitleid, Panik, Hoffnung und Freude. In diesen wirren Tagen, als Jesus der Messias und Sohn Gottes verurteilt wurde, hatte Petrus versagt. Als Jesus vom Hohenpriester verhört wurde, stand Petrus draußen im Hof und sprach mit den Leuten, die dort waren. Sie fragten ihn, ob er nicht auch ein Jünger Jesu sei. Da verleugnete er seinen Herrn dreimal. Petrus hatte niemand totgeschlagen oder beraubt. Er hat auch nicht die Ehe gebrochen oder eine unmoralische Handlung begangen. Trotzdem hatte er gesündigt. Er hatte die Leute dort im Hof angelogen und seinen Herrn verleugnet. Das war keine Kleinigkeit, zumal Petrus einer der vordersten Jünger im Kreise war. Er hatte seine Netze und seinen Beruf und seine Familie verlassen, um Jesus nachzufolgen. Er hat sich für seinen Meister eingesetzt und ihn verteidigt. Er hat in ihm den Christus, den Sohn des lebendigen Gottes, erkannt. Nun hatte er seinen Herrn vor ein paar Dienern verleugnet. Als er sich bewusst wurde, was geschehen war, war er natürlich tief betroffen. Er, der heilige Petrus, hatte so etwas getan. Die Bibel sagt, er weinte bitterlich über sein Versagen. Und es sah aus, als ob Petrus nie mehr zurückfinden würde, sondern völlig entmutigt über seine Sünde irgendwo ein stilles, abgeschiedenes Leben führen würde. Vor Scham würde er nie mehr unter die Jünger kommen und sich nie mehr an Jesus wenden. Das ist nämlich, was auch heute noch geschieht. Mancher Mensch hat sein Glaubensleben mit großem Eifer begonnen. Er hat Jesus bekannt und ihm die Treue für immer geschworen. Dann kam ein Fehltritt, ein Versagen, ein Fall. Und viele, viele Christen sind dann bei diesem Fall liegen geblieben und nicht wieder aufgestanden. Sie haben sich geschämt vor Gott und vor den anderen. So haben sie nicht mehr gebetet, nicht mehr die Bibel gelesen, nicht mehr die Kirche besucht und sich vom Glauben und von Gott abgewandt. Sie fühlten sich als Versager und als Unwürdige. Es ist eine große Gefahr für jeden Christen, dass er sich nach der ersten größeren Sünde wieder von Gott abwendet und nie mehr zurückfindet und zurechtkommt. Anders war es aber bei Petrus. Hier in Apostelgeschichte 1, Vers 15 finden wir ihn wieder unter den Jüngern. Jesus hat ihn aufgesucht, hat ihn angesprochen, hat ihm Gnade und Vergebung geschenkt. Und nun ist Petrus wieder dabei, wie vorher. Allerdings um einige Erfahrungen reicher, ein wenig kleiner und demütiger, ein wenig reifer, aber nicht weniger wertvoll und brauchbarer für den Herrn. Komm auch du zurück, wenn du irgendwo versagt hast. Bitte Jesus um Vergebung, nimm seine Gnade in Anspruch, lass dich reinigen und lass dich wieder von ihm gebrauchen. Unter all den Personen, die in der Apostelgeschichte Kapitel 1 erwähnt werden, wollen wir nur vier Personen herausgreifen. Die erste Person war Petrus. Die zweite Person, die hier in der Apostelgeschichte erwähnt wird, ist Judas. Also Petrus sagt hier nämlich in seiner Predigt, ihr Männer und Brüder, es musste das Wort der Schrift erfüllt werden, welches zuvor gesagt hat der Heilige Geist über Judas, der den Weg zeigte denen, die Jesus fingen. Als Petrus das sagte, war Judas schon tot, er hatte sich das Leben genommen. Auch Judas war ein Jünger Jesu gewesen. 3 Jahre lang hatte er mit den anderen 11 den Herrn begleitet, hatte seine Predigten gehört und die Heilungen und Wunder mit angesehen. Er war dabei, wie Jesus gegessen, geruht, gelacht und geweint hat. Aber als es kritisch wurde, hat auch er den Meister verraten. Es war dazu keine Notwendigkeit. Er hat sich freiwillig dazu angeboten und sein Beweggrund dafür war das Geld. Es hat den Anschein, als ob Judas die ganze Zeit, während er mit Jesus zusammen war, nur geheuchelt. Er war ein Mitläufer. gar nicht entschieden. In vielen Dingen verstand er den Herrn nicht und stimmte auch nicht mit ihm überein. Aber er lief mit, vielleicht weil er da so hineingeraten war, vielleicht weil er sich irgendeinen Gewinn von der ganzen Sache versprach. Nun, als die Hoffnung auf Jesus sich im Sande zu verlaufen schien, ohne dass jemand von seinen Nachfolgern eine Position oder einen sichtbaren Gewinn oder Vorteil von ihrem Gehorsam und ihrer Hingabe hatten, da wollte Judas offenbar wenigstens noch ein bisschen Geld herausschlagen, indem er den Meister verkaufte. Über den Ausgang der ganzen Sache, über Jesu Leiden und Sterben, über seine eigene Schlechtigkeit, war Judas dann so verzweifelt, dass er Selbstmord beging. Das hätte nicht zu sein brauchen. Besser wäre es gewesen, er hätte Jesus seine Sünden bekannt, seine Heuchelei durch die Jahre des Zusammenseins. Besser wäre es, er hätte sich bekehrt. Ohne Zweifel hätte Judas noch Vergebung empfangen können und hätte noch ein wahrer Nachfolger Jesu werden können, wenn er gewollt hätte. Soweit kannte er Jesus bestimmt, dass er wusste, dass der Sohn Gottes gekommen war, die Sünder zu suchen und selig zu machen. Aber nicht nur Judas hat versagt, sondern nach ihm auch viele, viele andere Menschen. Sie haben geheuchelt, ein Christ zu sein und ein Nachfolger Jesu zu sein. Sie waren vielleicht Mitläufer, die alles über Jesus wussten, aber doch innerlich nicht mit ihm übereinstimmten. Aber da ist auch für jeden die Gelegenheit, umzukehren, die Vergebung anzunehmen, sein Versagen und seine Schuld zu bekennen und ein echter Nachfolger Jesu zu werden. In Apostelgeschichte 1 werden also außer der ganzen Jüngerschar in besonderer Weise Petrus erwähnt und Judas. Und nun noch zwei Personen, die ich interessant finde in diesem Kapitel. Das sind nämlich Matthias und Josef. Die Situation war folgende. Petrus hatte vorgeschlagen, dass die Jünger einen neuen Apostel anstelle des Judas, der sich umgebracht hatte, wählen sollten. Es wurden zwei Kandidaten aufgestellt, unter denen das Los entscheiden sollte, wer jetzt der rechtmäßige 12. Apostel und Ersatz für Judas sei. Über diese Wahl des Apostels gibt es verschiedene Meinungen, aber was mich interessiert, sind diese beiden Männer. Auch sie waren Personen um Jesus, sie waren Jünger, die von Jesu Taufe im Jordan an bis hin zu seinem Tod, seiner Auferstehung und seiner Himmelfahrt mit ihm waren. Woher ich das weiß? Nun, es ist wahr, dass diese Namen Matthias und Josef nie in den Apostelverzeichnissen in den Evangelien erwähnt werden. Aber es war eine Bedingung, um gewählt werden zu können, dass sie mit Jesus diese ganze Zeit gelebt hatten und seine Nachfolger waren. Dieser Abschnitt in der Bibel gibt zu verstehen, dass es außer den 12 Jüngern und Aposteln noch viele andere unbekannte, namenlose Männer gab, die nirgends sonst erwähnt werden, aber die doch Jesus nachfolgten. Leute wie Matthias und Josef wurden nicht mit Namen erwähnt, aber es gab sie doch. Sie ragten nicht besonders heraus durch ihre Worte oder Taten. Sie haben kein Buch geschrieben. Sie glänzten nicht durch ihre Gaben, durch Mut, Glauben, Reichtum oder Ansehen. Sie hoben sich auch nicht durch Versagen oder negatives Verhalten hervor. Aber doch waren sie da. Sie waren treu und folgten Jesus. So geht es wohl den meisten Christen. Sie sind nichts Besonderes. Sie sind für viele Jahre die Ungenannten und Unbekannten. Sie haben nicht Geschichte gemacht, nicht die Welt verändert. Sie haben nicht ein Buch geschrieben oder eine Bibelschule oder Missionswerk gegründet. Sie waren einfach da und folgten ihrem Herrn, still, treu, ergeben. Aber sie sind auch nicht negativ aufgefallen. Sie haben sich nicht über Jesus geärgert, ihn nicht verleugnet oder verraten. Sie haben nicht gesündigt und sind nicht von ihm abgefallen. Aber das ist etwas wert. Auch der zählt etwas bei Jesus. Eines Tages nun kam ihre Gelegenheit. Man brauchte einen Jünger Ersatz. Und da erinnerte man sich an sie. Man brauchte sie, sie kamen an die Öffentlichkeit. Und so kann es auch mit einem jeden von uns gehen. Versuche nicht unbedingt etwas ganz Außergewöhnliches zu sein und die Aufmerksamkeit aller auf dich zu lenken oder wichtige Positionen im Reich Gottes zu bekleiden. Was wichtig ist, ist in der Nähe Jesu zu sein. Wir beten. Herr Jesus, wir danken dir, dass du auch die vielen ungenannten, aber treuen Nachfolger und Diener kennst. Wir danken dir, dass vor dir die Unbekannten ebenso wertvoll sind wie die, von denen alle Welt redet. Hilf uns, dir treu und gehorsam zu sein. Amen.

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0: Und dann, Rebekka, das lass dir sagen, entgegnete Johannes, solch prächtig eingebundene Bücher haben nur große, reiche Leute. Und du kannst gewiss sein, dass ich recht hatte, als ich sagte, die arme Frau sei eine Dame. Sie hatte eine Art aufzutreten, die nur Leuten von höherem Stand eigen ist. Aber sie war doch schrecklich arm, das Kind so dürftig gekleidet, und das Haus, wo sie wohnen, ist auch alles andere als eine Wohnung reicher Leute. Das mag wohl sein, meinte ihr Mann. Ich bin völlig davon überzeugt, dass die Frau arm war, aber ganz sicher hat sie einmal bessere Tage gesehen. Ach, das arme Kind, dass es so unversorgt zurückgeblieben ist. Johannes Griffier hatte die Bibel wieder in die Hand genommen und blätterte darin. Er wußte schon, was das für ein Buch war, denn er bekam öfter Bibeln angeboten. Aber der Inhalt war ihm bisher völlig unbekannt. Während er das Buch willkürlich aufschlug, fiel sein Blick auf einen Vers, der wie ein Pfeil in sein Gewissen drang. Er zitterte, als er las. »Was hülfe es dem Menschen, so er die ganze Welt gewönne und nehme doch Schaden an seiner Seele?« Noch nie hatte er so etwas gelesen. Was für seltsame Worte waren das? Er verstand, was sie bedeuteten, erweckten aber ein unbestimmtes Angstgefühl und stellten ihm aufs Neue die Sünde der Habsucht vor Augen, die ihn auf seinem Krankenbett so beunruhigt hatte. Je besser es ihm aber dann wieder ging, desto geringer wurde sein Schuldgefühl. Das Wort, welches er jetzt las, war in der Absicht geschrieben, den Menschen vor dem Jagen nach irdischen Schätzen zurückzuhalten. Und es zeigte den völligen Unwert aller weltlichen Güter gegenüber dem Wert seiner unsterblichen Seele. Das verstand er. Und was hatte er denn immer getan? Seine Seele der Sucht nach Geld und Gut zum Opfer gebracht. Ununterbrochen hatte er den irdischen Dingen seine Zeit geopfert, ohne einmal stillzustehen und sich zu fragen, was aus ihm nach seinem Tod werden sollte. Er hatte nun selbst erfahren, wie wenig Wert das Geld hat, wenn der Tod vor der Tür steht. Und er hatte auch gesehen, wie selbst seine Frau über seinen Tod nicht zu trösten war mit dem vielen Geld, das er ihr hinterließ. War es denn wohl der Mühe wert gewesen, so darin aufzugehen, immer zusammenzuscharren, selbst wenn das Recht dabei verletzt wurde? Die Frage der Schrift verdiente es wohl, dass er sie ernstlich bei sich erwog und eine Antwort darauf fand. »Was hast du nur, Johannes?« fragte seine Frau beunruhigt, als er die Bibel schloss und mit einem tiefen Seufzer beiseite legte. »Ach, mehr als ich sagen kann«, murmelte er düster. Dann fuhr er lebhafter fort. »Sage mir einmal, Rebekka, was muss jemand tun, der einen großen Fehler gemacht und etwas getan hat, was sehr schlecht ist?«
1: »Nun, ich meine, das Beste, was man in einem solchen Fall tun könnte, ist zu versuchen, das begangene Böse wieder gut zu machen«, antwortete sie ein wenig überrascht. »Du hast doch nie etwas ganz Schlechtes getan, dass du so etwas fragst, Johannes.«
0: »Das habe ich wohl. Ich habe großes Unrecht getan, und zwar mehr als einmal. Aber es tut mir jetzt sehr leid, und ich will mich bemühen, es in Zukunft besser zu machen. Das begangene Unrecht wieder gut zu machen, wie du mir rätst, ist gar nicht so einfach. Etwas könnte ich vielleicht noch gut machen, wenn du mir dabei behilflich sein wolltest.«
1: »Und um was geht es? Frau Griffier wurde neugierig.
0: »Ich denke an das Kind«, sagte er schnell. »Ich habe die arme Witwe seinerzeit schändlich betrogen, als ich die Vase von ihr kaufte.« »Ja, es war Betrug«, fuhr er fort. »Kaltblütig habe ich sie betrogen. Die Vase war wenigstens 60 Mark wert, und ich habe ihr nur 15 dafür gegeben. Und sie war so arm, und ich hatte keinen Mangel. Ich konnte essen und trinken, so viel ich wollte, während sie wahrscheinlich hungern musste. Es war mehr als schlecht von mir, und es hat mir auch seitdem immer auf dem Gewissen gebrannt.«
1: Überrascht blickte Frau Griffier ihren Mann an. Ihr ging plötzlich ein Licht auf. Sie hatte es immer für richtig gehalten, wenn ihrem Mann Sachen zum Kauf angeboten wurden, unter ihrem Wert zu schätzen und obendrein noch so viel wie möglich davon abzuhandeln. Auch ihr war es zur zweiten Natur geworden, zu sparen und zusammenzuscharren. Aber während der Krankheit ihres Mannes war alles ein wenig in den Hintergrund getreten. Sie betrachtete jetzt den Kauf der Vase in einem ganz anderen Licht.
0: »Es ist wahr, Johannes«, sagte sie endlich. »Es war hart für die arme Frau. Ich habe noch nie darüber nachgedacht, selbst als das Kind sagte, das Geld, das die Mutter für die Vase bekommen hätte, habe nicht ausgereicht, um die Miete und was sie sonst noch schuldig war, zu bezahlen. In welch furchtbarer Geldverlegenheit muß die arme Frau gewesen sein. Schade, dass du ihr so wenig dafür gegeben hast. Wäre sie reich gewesen, hätte mir nichts daran gelegen. Es ist nicht mehr als recht, von reichen Leuten so viel zu nehmen, wie man bekommen kann. Aber gegen eine arme Witwe darf man nicht hart sein.«
1: »Ich glaube, dass es in jedem Fall Unrecht ist, zu wenig zu bezahlen. Mögen es reiche oder arme Leute sein«, antwortete ihr Mann. »Auf jeden Fall tut es mir unendlich leid, so unehrlich gehandelt zu haben. Diese Sünde reut mich, und darum überlege ich hin und her, wie ich es am besten wieder gut machen kann.«
0: »O Johannes«, rief Rebekka und wollte schon einen Vorschlag machen.
1: »Warte einen Augenblick, Frau, und höre mir zu, was ich zu sagen habe. Und dann werden wir sehen, ob wir beide dasselbe wollen. Du weißt nicht, wie oft ich an unsere kleine Sarah gedacht habe, als ich krank zu Bett lag.«
0: »Mir ist es ebenso ergangen, Johannes. Oft, sehr oft«, unterbrach ihn seine Frau.
1: »Wie viele Jahre ist es schon her, dass das Kind starb? Weißt du es noch?«, fragte er.
0: »Aber gewiss, Johannes, es werden im Februar 21 Jahre.«
1: »Ist das schon so lange her? Sie war damals 9 Jahre alt. Jetzt wäre sie eine Frau von 30 Jahren, also alt genug, um die Mutter des kleinen, dunkeläugigen Mädchens zu sein.« Erstaunt sah Frau Griffier ihren Mann an. Was wollte er damit sagen? Sie konnte sich ihr verstorbenes Kind nicht als erwachsene Frau vorstellen. Für sie würde sie immer die kleine Sarah bleiben.
0: »Verstehst du nicht, warum ich so rechne, Rebekka?«, fragte Griffier unsicher.
1: »Ich denke daran, dass wir, wenn unsere Sarah gestorben wäre, nachdem sie sich verheiratet und ein Kind hinterlassen hätte, dieses Kind aufgezogen haben würden. Und es hätte gerade solch ein kleines Mädchen sein können wie dieses Gretchen. Vielleicht ist es töricht von mir, mich um das Kind zu bekümmern, aber es hat mich gleich vom ersten Augenblick an mit seinen schönen dunklen Augen so eingenommen. Schade, wenn so ein Kind in ein Waisenhaus muß,
0: Wenn du also meinst, es wäre keine zu große Last für dich, wenn wir sie zu uns...
1: O Johannes, Johannes, jetzt verstehe ich, was du willst.
0: Rebekka war ganz aufgeregt.
1: Du weißt doch, wie gern ich Kinder habe. Und du willst wirklich, dass das Kind zu uns kommt?
0: Nur wenn du damit einverstanden bist.
1: Johannes, ich kann dir gar nicht sagen, wie ich mich darüber freuen würde. Aber bist du wirklich von ganzem Herzen dafür? Ich habe dich zuweilen sagen hören, und es schnitt mir durch die Seele, das aus deinem Mund hören zu müssen. Es wäre doch gut, dass wir keine Kinder hätten, weil sie dann vielleicht im Laden Porzellan zerbrechen.
0: Habe ich das tatsächlich gesagt? Nun, ich denke, dieses kleine Mädchen wird kein Porzellan zerbrechen. Auf jeden Fall könnten wir es versuchen. Aber Rebekka, warum weinst du?
1: Ich muss weinen, wenn ich daran denke. Welch ein Gedanke! Und ich glaube, dass es dir niemals leid tun wird. Wenn wir das Kind zu uns nehmen wollen, dürfen wir keine Zeit mehr verlieren. Es sind schon mehr als 14 Tage vergangen, seit das Kind hier war. Kann ich dich einige Minuten allein lassen? Ich gehe dann schnell einmal, um mich nach dem Kind zu erkundigen.
0: Tu das, Rebekka, tu das nur, sagte der alte Mann. Ich sitze hier ganz behaglich und kann gut allein bleiben, bis du zurückkommst.
1: Schnell holte Frau Griffier Hut und Umschlagtuch und schon war sie draußen. Johannes Griffier saß nun allein beim Feuer und überdachte den ein wenig hastig gefassten Entschluss.
0: War es töricht von ihnen? Nein, ganz sicher nicht.
1: Aber es war wirklich so gewesen, wie seine Frau eben gesagt hatte. Er war oft froh gewesen, dass sie keine Kinder hatten. So konnte auch niemand etwas von seinen Kostbarkeiten zerbrechen. Noch vor ein paar Wochen hätte er es für unmöglich gehalten, so etwas zu tun. Aber jetzt bereute er nicht einen Augenblick seinen Entschluss.
0: Johannes Griffier musste sehr lange auf seine Frau warten. Allmählich wurde er unruhig. Es war doch gar nicht weit von hier bis zu Gretchens Wohnung. Wo mochte sie nur bleiben? Jetzt kam ein Fuhrwerk und hielt vor seinem Haus. Er lauschte. Da kam auch schon seine Frau herein, in den Armen das Kind.
1: »Ich habe es, Johannes«,
0: war alles, was sie sagte. Und dann setzte sie das Kind auf einen Stuhl und eilte zurück, um den Kutscher zu bezahlen. Das Kind begann sich zu bewegen. Ein kleines weißes Händchen schob das Tuch beiseite, und ein paar große dunkle Augen blickten den alten Griffier erstaunt an. »Wie geht es dir, liebes Kind?« fragte er. Das Kind lächelte matt, gab aber keine Antwort. Wie abgemagert sah es aus, und wie trüb und schwer waren seine Augen. In diesem Augenblick kam seine Frau wieder herein.
2: »Nun, Rebekka, was fehlt dem kleinen Mädchen? Ist es krank?«
1: »Ja, und es ist kein Wunder. Würdest du den Ort gesehen haben, wo ich sie gefunden habe?«
0: antwortete Frau Griffier mit großer Entrüstung.
1: »Ein schmutziges, kaltes, feuchtes Speicherkämmerchen, Johannes. Der Wind pfiff durch die Ritzen, so daß man hätte darin erfrieren können. Und ein Schmutz war dort, das stellst du dir nicht vor. Das Kind lag auf einem Haufen Lumpen, und es war nur ganz notdürftig zugedeckt. Die Leute sagten, es wäre dem Kind die letzten 14 Tage recht schlecht gegangen. Aber ich glaube, sie haben es halb verhungern lassen. Ich musste einen Wagen nehmen, denn Gretchen war zu schwach zum Laufen, und ich konnte es nicht so weit tragen.
0: und sich zu dem Kind wendend, sagte sie: »Warte nur einen Augenblick, dann mache ich dir ein warmes, kräftiges Süppchen.« Schnell holte sie ein Näpfchen und hatte in einigen Minuten die stärkende Suppe gewärmt, die sie für ihren Mann gekocht hatte. Dann nahm sie das kleine Mädchen auf ihren Schoß und gab ihm liebevoll ein Löffelchen um das andere von der warmen Brühe, in die sie etwas Weißbrot hineingebrockt hatte. Der alte Mann freute sich, wie es dem Kind schmeckte, und bald war das Schüsselchen leer. Wie gut hat es dem Kind getan!
2: »Armes kleines Mädchen«, sagte Griffier sanft.
1: »Wie gut, dass ich gegangen bin, Johannes. Ich glaube ganz gewiss, dass man das Kind da oben ganz vergessen hatte.«
3: »Du bringst mich doch nicht wieder zurück«,
0: fragte das Kind ängstlich mit schwacher Stimme.
1: »Nein, mein Kind, du kannst ganz ruhig sein. Du bleibst hier bei uns«,
0: sagte der alte Griffier herzlich.
1: »Ich glaube nicht, dass das Kind sehr krank ist. Es ist nur so schwach, weil es nicht ordentlich versorgt worden ist. Ich will Gretchen jetzt ein wenig waschen. Morgen, wenn es sich etwas erholt hat, werde ich es baden.«
0: Gretchen schmiegte sich zufrieden in die Arme der alten Frau, die es mit mütterlicher Zärtlichkeit an ihr Herz drückte und die Treppe hinauftrug. Als Griffier eine Stunde später auch hinaufging, sah er Gretchen warm zugedeckt in dem kleinen Bettchen liegen, das in einer Ecke des Zimmers stand. Früher hatte Sarah darin geschlafen. Wie gut, dass es noch da war!
1: »Komm einmal her, Johannes, und betrachte dir das Kind«, sagte seine Frau. »Sie sieht jetzt schon etwas anders aus als vorhin.«
2: »Wie hast du das nur so schnell fertiggebracht? Du wirst noch einmal jung dabei werden«, meinte Johannes voll Freude.
0: Die Kleine war bald vor Erschöpfung eingeschlafen, als sie merkte, dass sie in einem ordentlichen Bett lag. Wie bleich war doch ihr Gesichtchen, dunkle Locken ringelten sich um ihr Köpfchen. Selbst dem alten Mann wurden die Augen feucht.
2: »Es ist gerade so, als wäre die kleine Sarah wiedergekommen«, murmelte er leise.
1: »Ja, Johannes, wir wollen gut zu diesem Kind sein.«
0: Frau Griffier pflegte Gretchen mit viel Liebe. Aber deshalb wurde sie doch nicht nachlässig gegen ihren Gatten. Dieser bedurfte glücklicherweise von Tag zu Tag weniger ihrer Hilfe. Frau Griffier hatte recht. Gretchens Hauptbedürfnis war Liebe und treue Fürsorge. Die raue Behandlung und die Vernachlässigung, die das Kind erfahren hatte, waren vorüber. Frau Griffier war gerade noch zur rechten Zeit wie ein rettender Engel erschienen.
1: »Ich bin so froh, dass ich hier sein darf«, sagte Gretchen zu den alten Leuten, die an seinem Bett standen und zusahen,

Erstaunlich schnell lebte Gretchen in der neuen Umgebung auf, unter der Liebe und Freundlichkeit, die ihm entgegengebracht wurde. Nach kurzer Zeit schon sprang sie munter durchs Haus. Wohl war sie noch sehr schmal und bleich, aber doch fröhlich und glücklich. Die Erinnerung an die dunkle Zeit in ihrem Leben trat immer mehr in den Hintergrund. Wie freuten sich die alten Leute über das fröhliche Lachen des Kindes und wie erquickte das ihre so lange vereinsamten Herzen. Immer war das Kind in Bewegung.

0: Am Morgen des ersten Weihnachtstages war Johannes Griffier in seinem Laden und hatte die Absicht, diesen Festtag zu benutzen, um sein Lager etwas in Ordnung zu bringen. Es war ein heller, sonniger Tag. Auf den Bäumen lag ein leichter Reif, gerade genug, um die Leute daran zu erinnern, dass es wirklich Winter war. Da aber die Sonne schien, war es draußen sogar milder als an manchem Frühlingstag. Die Kirchenglocken läuteten mit hellem Klang und die Straßen füllten sich allmählich mit Kirchengängern. Nur von den Bewohnern der Straße, in der Griffiers Haus stand, gingen wenige in die Kirche. Man meinte, an einem solchen Tag könnte man mal ein Schwätzchen halten. Man suchte vergeblich bei Männern, Frauen und Kindern, dass sie Sonntagskleider trugen. Aber die Gasthäuser wurden heute mehr als sonst aufgesucht. Dem alten Griffier war es gleichgültig, ob es Weihnachten war oder nicht. Mit Käufern rechnete er heute nicht. Daher konnte er in seinem Laden aufräumen. Obwohl dieser Tag als Festtag für ihn durchaus keine Bedeutung hatte, erfreute ihn doch das Glockengeläut. Ein Liedchen pfeifend wühlte er unter seinen Schätzen. Plötzlich erschien seine Frau im Laden. Sie gab ihm einen Wink, kein Wort zu sprechen, sondern mit ihr zu kommen. »Still, Johannes«, flüsterte sie. »Hör dir nur einmal an, wie unser liebes Kind singen kann.« Beide lauschten. Gretchen saß in der Wohnstube. Frau Griffier hatte ihr eine Puppe gegeben, die früher Sarah gehört hatte. Es hatte sie einige Überwindung gekostet, die so viele Jahre als teures Andenken aufbewahrte Puppe einem anderen Kind zu geben. Als sie aber die Freude bei dem Kind gewahrte, fühlte sie sich reich belohnt. Jetzt war Gretchen damit beschäftigt, die Puppe aus- und anzuziehen, und dabei hatte sie angefangen zu singen. Ihre Mutter hatte sie so viel Lieder gelehrt. Sie sang: »Haare meine Seele, Haare des Herrn, alles ihm befehle, hilft er doch so gern. Sei unverzagt, bald der Morgen tagt, und ein neuer Frühling folgt dem Winter nach. In allen Stürmen, in aller Not, wird er dich beschirmen, der treue Gott.« Ach, Johannes, was für ein Segen ist es doch, solch ein fröhliches Geschöpf im Haus zu haben. Wieder einmal musste sie die Schürze nehmen, um ihre Augen zu trocknen.
1: Nun, Rebecca, du musst dich nicht so sehr erregen lassen, wenn das Kind ein Verschen singt.«
0: Und doch ging es auch ihm zu Herzen. Gretchen hatte von Stürmen und von Not und von dem treuen Gott gesungen, der in Zeiten besonderer Not beschirmen will. Waren das nicht dieselben Gedanken in

0: Fersen, die Dr. Portman ihm auseinandergesetzt hatte? Vielleicht könnte das Kind ihm mehr davon erzählen. »Johannes«, sagte jetzt seine Frau, »Gretchen möchte gern zur Kirche gehen. Was meinst du, hättest du etwas dagegen, wenn ich sie begleitete?«
1: »Warum sollte ich etwas dagegen haben? Du kannst ruhig mitgehen. Man kann das Kind ja nicht gut allein gehen lassen.«
0: »Das habe ich auch gedacht, aber ich wollte dich doch zuerst fragen, ob es dir recht ist.« Nach dem Gottesdienst war Frau Griffier sogar imstande, noch etwas zu erzählen von dem Kommen des Messias auf die Erde. Und ihr Mann lauschte, halb mit Andacht, halb mit Widerstreben. Als sie geendet hatte, brummte er etwas vor sich hin, aber es war kaum zu verstehen, was er hatte sagen wollen.

0: Am Abend ging Griffi nochmals in seinen Laden, aber er tat es nicht so freudig wie am Morgen. Kam es daher, weil Gretchen ihm gesagt hatte, es wäre nicht recht, an Sonn- und Festtagen Werktagsarbeit zu tun? Wie gern genoss er Gretchens Gesellschaft. Ihre Anwesenheit hatte ebenso viel Anziehungskraft für ihn wie sein Laden. Er beobachtete sie still und fühlte, wie sein Herz immer mehr zu dem Kind hingezogen wurde. »Hast du auch gesehen, was für schöne kleine Füße sie hat und wie sie geht?« fragte er. »So etwas findet man nur in den höheren Ständen. Achte einmal auf die schmalen Händchen und die muschelförmigen Öhrchen. Ich muss sie immer mit einem Stück seltenen Sèvres-Porzellan vergleichen. Du kannst dich darauf verlassen. Gretchen gehört zu dem feinsten Porzellan.« Seine Frau lächelte, wenn er so sprach, aber auch sie war stolz auf ihr Kind, denn so nannten sie es, und sie war fest entschlossen, darauf zu achten, dass es immer rein und nett aussah. »Ich kann auch schon lesen«, sagte Gretchen mit kindlichem Stolz zu Griffi.
1: »So«, antwortete er, »das möchte ich denn doch einmal hören.«
0: Dabei sah er sich im Zimmer um, ob da nicht eine Zeitung läge. »Ich will Mutters Buch holen«, sagte Gretchen und lief schnell fort, ehe noch Griffi etwas sagen konnte. Schon bald kam sie damit zurück. Sie zog sich das kleine Stühlchen herbei und setzte sich zwischen die alten Leute und schlug die Bibel auf. Nach einigem Suchen fand sie die Geschichte von den Engeln, die den Hirten auf dem Feld bei Bethlehem die frohe Botschaft von der Geburt des Heilandes brachten. Wunderbar klang das alles dem alten Mann und seiner Frau. Gretchens Mutter hatte sich viel Mühe gegeben, ihr Kind gut lesen zu lehren. So kam es, dass es jedes Wort deutlich und richtig aussprach und es betonte. Johannes selbst war kein Meister im Lesen. Das einzige Buch, das er je in die Hand nahm, war das stark abgegriffene Handbuch über Porzellan, welches er immer ausdrücklich »das Buch« nannte. Zuerst mit Überraschung und dann immer begieriger hörten die beiden Alten dem Kind zu. Endlich war die Geschichte zu Ende und Gretchen schlug die Bibel zu, erfreut, dass man ihr so aufmerksam zugehört hatte. »Fandet ihr das schön?« fragte sie verwundert über die Stille, nachdem sie aufgehört hatte zu lesen. »Ja, mein Kind, sehr schön«, sagte Frau Griffier leise.
1: »Nun musst du uns aber auch einmal etwas aus dem anderen Buch vorlesen«, meinte Griffier.
0: »Aus dem Gesangbuch? Viele Lieder kann ich auswendig, und ich will sehr gern eins vorsingen.« Gretchen blätterte ein wenig und sang dann: »Komm in Jesu Retterarme, der das Heil für dich erwarb, dass er deiner sich erbarme, der am Kreuze für dich starb. Denn durch Jesu Blut allein wird dein Herz von Sünden rein. Nichts kann je die Welt dir geben, sie vergeht mit ihrer Lust. Suchst du Wahrheit, Licht und Leben, komm und ruh an Jesu Brust, wo der Gnadenbrunnen quillt und dein Sehnen wird gestillt. All die Schätze dieser Erde kauft die Welt für Geld und Gut. Ewig glücklich kannst du werden, nur durch Jesu Opferblut. Was dir niemand rauben kann, Jesus beut's umsonst dir an.«
1: »Was mag dieser Mann denn wohl verschuldet haben?« fragte Griffier, als Gretchen eine Pause einlegte.
0: »Welcher Mann?«
1: »Nun, der den Vers von dem Opferblut gedichtet hat«, antwortete Griffier.
0: »Oh, der Liederdichter«, sagte Gretchen. Ja, das weiß ich nicht. Ich denke, er wird wohl gesündigt haben, wie wir alle.
1: Wie wir alle? Woher weißt du denn, dass ich gesündigt habe?
0: Fragte Griffier verwundert. Weil alle Menschen täglich gegen Gott sündigen. Darum ist es ja gerade so gut, dass ein Seligmacher in die Welt gekommen ist, damit wir Vergebung erlangen und erlöst werden können,
1: sagte Gretchen, die sich noch sehr gut erinnerte, dass die Mutter davon gesprochen hatte.
0: Und wer ist dieser Seligmacher? Wollte Frau Griffier wissen.
2: Weißt du das nicht?
1: Rief Gretchen überrascht aus.
3: »Ja schon, aber meine Frau will einmal sehen, ob du es auch weißt«,
1: antwortete der alte Mann schnell, indem er seiner Frau einen Wink gab.
0: »Unser Heiland Jesus Christus, dessen Geburt ich euch eben vorgelesen habe.«
3: »Aber wie kommt es denn, dass er uns selig machen kann?«
1: fragte Griffier. Er wollte nur sehen, ob Gretchen das wüsste.
0: »Das weiß ich ganz genau«,
1: sagte das Kind lebhaft.
0: »Meine Mama hat mir das oft genug erzählt, weil der Herr Jesus am Kreuz für uns gestorben ist. Er war Gottes eingeborener Sohn und ist auf die Erde gekommen, um Sünder selig zu machen. Freiwillig hat er sich in die Hände seiner Feinde gegeben, die ihn kreuzigten.«
1: Der alte Israelit runzelte unwillkürlich die Stirn.
3: »Nun, mein liebes Kind, du hast deine Sache gut gelernt, aber es ist nun genug für heute Abend.«
1: Frau Griffier meinte auch, dass es für das Kind höchste Zeit war, ins Bett zu gehen. Sie stand auf und ging mit Gretchen die Treppe hinauf ins Schlafgemach.
3: »Wir erleben wunderliche Dinge mit diesem Kind«,
1: murmelte Griffier vor sich hin und schüttelte wiederholt den alten grauen Kopf. Als Gretchen einmal in den Laden kam, sagte sie zu Griffier:
0: »Wie schmutzig sieht doch das Porzellan dort aus! Du räumst nun schon so lange hier, aber warum machst du denn das Porzellan nie rein?«
3: »Ich habe keine Zeit, den Staub abzuwischen«,
1: sagte der alte Mann ein wenig verlegen.
3: »Es kommt und geht so schnell wieder fort, als dass es der Mühe wert wäre, es reinzumachen, und es könnte dabei auch leicht etwas zerbrechen.«
0: »Ich könnte sehr gut abstauben, wenn du es wünschtest«,
1: entgegnete das Kind.
0: »Ich weiß schon, wie man das machen muss, denn ich half meiner Mama immer das Zimmer in Ordnung bringen.«
3: »Nein, nein, Kind, ich danke dir. Wir lassen am besten alles so, wie es ist«,
1: antwortete schnell Griffier.
3: »Du bist schon gerade wie alle Frauen und möchtest am liebsten immer alles sauber machen und wegräumen. Aber mein Porzellan ist so kostbar, als dass ich es deinen kleinen Händchen anvertrauen könnte.«
0: »Aber ich würde recht vorsichtig sein«,
1: antwortete Gretchen.
0: Plötzlich rief das Kind laut: »Oh, dort ist ja die Vase von meiner Mama!«
1: Gretchen hatte die alte Vase entdeckt, die Griffier vor das Fenster gestellt hatte. Schon nahm sie die Vase in die Hände und betrachtete freudig die wohlbekannten kleinen Bilder darauf.
0: »Wie schade, dass du sie hast so staubig werden lassen«, rief Gretchen. »Bitte, lass sie mich doch einmal säubern. Ich weiß noch genau, wie meine Mama das immer machte.«
3: »Nun gut, dieses eine Mal darfst du es tun«,
1: sagte Griffier freundlich.
3: »Meine Frau wird dir wohl ein Staubtuch geben.«
1: Fröhlich lief die Kleine in die Küche und erbat sich ein Staubtuch. Sie kam sich jetzt außerordentlich wichtig vor.
3: »Aber sei nur ja vorsichtig«,
0: Der alte Mann hatte doch ein wenig Angst, die Vase Gretchens Händen anzuvertrauen.
3: »Kind, denke daran, sie ist eine Menge Geld wert.«
2: »Wie viel wohl?« interessierte sich Gretchen.
0: Der alte Griffier wandte ihr den Rücken zu und antwortete nicht.
3: Das Blut stieg ihm zu Kopf bei dem Gedanken an das Unrecht, das er der armen Witwe angetan hatte.
2: »Mama verkaufte die Vase nicht gern«, sagte Gretchen, der es gar nicht auffiel, dass sie keine Antwort bekam. »Sie hätte die Vase so gern behalten, weil sie sie immer in ihrem Elternhaus gesehen hatte. Als aber gar kein Geld mehr da war, musste sie das Porzellan verkaufen. Sie sagte, du wärst ein guter alter Mann.«
3: »Da hat sie sich aber gewaltig geirrt«, meinte der alte Griffier.
2: »Wie meinst du das? Bist du denn gar kein guter alter Mann, Onkel Griffier?«
3: »Alt wohl, mein Kind, aber nicht gut. Nein, nein, weit davon entfernt.«
0: Gretchen schien unruhig zu werden.
2: »Aber du möchtest doch gern ein guter Mann sein, nicht wahr?«
3: »Ja, ich möchte gern ein guter Mann sein«, antwortete leise der alte Mann.
0: Mit diesem Bescheid schien das Kind zufrieden zu sein. Jetzt widmete es seine ganze Aufmerksamkeit der Vase, die es vorsichtig abstaubte.
2: »Nun schau einmal«, rief es fröhlich aus und hielt die Vase in die Höhe, um sie bewundern zu lassen. »Sieht sie nun nicht viel besser aus als vorhin?«
3: »Das tut sie wirklich. Sie glänzt jetzt so schön. Nun stell sie aber vorsichtig wieder auf ihren Platz.«
2: »Darf ich sie nun jeden Tag säubern?« fragte Gretchen.
3: »Wenn du immer recht vorsichtig damit umgehst.«
0: Gretchen versäumte keinen Tag, die Vase abzustauben. Sie war stolz auf diese Aufgabe und es machte dem Kind Freude, dies sorgfältig zu tun. Denn die Vase war ihr ebenso teuer wie dem Althändler, obschon sie ihr einen anderen Wert beilegte als er. Gretchen war manche Stunde bei dem alten Mann in seinem Laden, und sie erwies sich als eine angenehme Gesellschafterin. Er fühlte sich ganz glücklich, wenn das Kind bei ihm war. Sie nannte ihn jetzt Großvater, und er behandelte das Kind auch in jeder Beziehung wie sein eigenes Enkelkind. Seltsame Gespräche führten die beiden oft über Glauben und Vertrauen, über das alte Bundesvolk des Herrn, über Sünde und Gnade, über Tod und Ewigkeit. So lernte der alte Mann manche einfache und auch manch tiefe Wahrheit durch das kleine Mädchen. Manchmal sang Gretchen ihm auch vor, wenn er damit beschäftigt war, Porzellan zu leimen oder zu nieten. Bald hatte auch er sein Lieblingslied, und Gretchen musste es ihm so oft vorsingen, bis er endlich die Worte auswendig konnte. Eines Tages hielt ein Wagen vor der Tür, aus dem ein Herr ausstieg, der einer Dame die Hand bot, um ihr beim Aussteigen zu helfen.
3: »Das ist Dr. Portmann«, sagte der alte Griffier, der durch das Fenster schaute. »Und er hat eine junge Dame bei sich.«
0: Jetzt kamen die beiden, Dr. Portmann und seine Braut Martha Plath, in den Laden.
3: »Wie geht es Ihnen, Griffier?« fragte der Doktor.
0: »Dies ist diesmal kein ärztlicher Besuch. Ich habe meine Braut mitgebracht, die sehr gern ihre Altertümer einmal sehen möchte. Ich habe ihr gesagt, sie würden sie ihr mit Freuden zeigen.«
4: Die Dame ist mir herzlich willkommen, Herr Doktor. Ich bin immer froh, wenn jemand kommt, um meine Sachen zu besehen, mag man nun etwas kaufen oder nicht. Im Augenblick habe ich nicht viel Seltenes zu zeigen, doch sind einige schöne Stücke vorhanden. Bitte, gnädiges Fräulein, bewegen Sie sich hier recht vorsichtig, der Raum hier ist allzu sehr in Beschlag genommen.
0: Aber wer ist denn das, Griffier? Fragte Dr. Portman, als sein Blick auf Gretchen fiel, das seine Augen unverwandt auf die Dame gerichtet hielt, deren schönes Kleid und noch mehr das schöne Gesicht seine Bewunderung erweckten.
4: »Ich wusste gar nicht, dass Sie solch ein kleines Mädchen haben.«
5: »Es ist meine Enkelin, Herr Doktor. Sie hat keine Eltern mehr und ist nun zu uns gekommen.«
4: »So, nun, das ist eine angenehme kleine Hausgenossin für Sie und Ihre Frau.«
0: Dr. Portman strich zart über das lockige Haar der Kleinen. Griffier hatte sich fest vorgenommen, niemand näheren Aufschluss über Gretchen zu geben. Er hatte das Kind als sein Enkeltöchterchen angenommen, und er sah nicht ein, dass es etwas Unrechtes sei, die Leute dieses glauben zu lassen. Er hielt es nicht für notwendig, jedem zu sagen, warum er ein fremdes Kind zu sich genommen hatte.
6: »Was für ein liebes kleines Ding«, sagte Martha Plath, indem sie sich von der Vase abwandte, auf die Griffier ihre Aufmerksamkeit gelenkt hatte.
7: »Welch schöne dunkle Augen das Kind hat!«
0: Gretchen schlug verlegen die Augen nieder. Es freute sich über die freundlichen Worte der Dame. Martha bückte sich und drückte einen Kuss auf seine Wange. Das Kind blieb ganz dicht bei der Dame, die sich behutsam in dem engen Durchgang zwischen den aufgestapelten Waren bewegte. Sie betrachtete lebhaft jeden Gegenstand und fragte den alten Herrn manches. Dieser wurde gesprächig und fing an, sich über den Wert seines Porzellans zu verbreiten und erklärte ihr jedes einzelne Stück, auf das sie ihre Aufmerksamkeit richtete. Dr. Portman kaufte einige seltene alte Porzellanteller, um die Wände seines Esszimmers damit zu schmücken. Dann verließen er und die junge Dame freundlich grüßend den Laden, nachdem sie mehr als eine halbe Stunde dort verweilt hatten.
6: »O Großvater, was war das für eine schöne Dame?« rief Gretchen. »Wie freundlich sah sie aus, und wie prächtig war sie gekleidet, und sie hat mir sogar einen Kuss gegeben.«
0: Der alte Mann dachte, »Art lässt nicht von Art. Das Kind gehört zu den vornehmen Leuten, darum fühlt es sich auch gleich zu diesen hingezogen.« Dann sagte er zu Gretchen,
5: »Ich glaube, wir werden wohl bald zu hören bekommen, dass Dr. Portman Hochzeit hat.«
6: »Mit dieser schönen Dame? Warum glaubst du das?«
5: »Nun, es waren so verschiedene Dinge, die mich auf diesen Gedanken brachten«, antwortete der alte Mann schmunzelnd.
0: Ungefähr 14 Tage später hörte er von Kunden, dass Dr. Portman mit Oberst Platz Tochter aufgeboten wäre.
5: »Mit Oberst Platz Tochter?« fragte Griffier neugierig. »Wo wohnt denn der Oberst?«
4: »Hier in der Stadt, in der oberen Neustraße.«
5: »Den kenne ich nicht, habe auch nie Geschäfte mit ihm gemacht. Den Doktor dagegen kenne ich sehr gut. Er hat mich so gut behandelt während meiner Krankheit.«
4: Schließlich murmelte er vor sich hin,
5: »Das ist aber doch mehr als sonderbar. Plath, das ist ja derselbe Name, der vorn in Gretchens Büchern steht.
8: Ich kann kaum glauben, dass sie mit dem Oberst verwandt ist.«
0: An so etwas wollte er auch lieber nicht denken. Sein kleines Mädchen wurde ihm mit jedem Tag teurer. Er betrachtete es als seinen kostbarsten Besitz. Und seine Frau wetteiferte mit ihm, dem Kind Liebe zu erweisen. Gretchen hatte Licht und Freude in die Wohnung der beiden alten Leute gebracht. Der traurige Zug um Frau Griffiers Mund war ganz und gar verschwunden, und an seine Stelle war ein freundliches Lächeln getreten. Es war eine Lust zu sehen, mit welchem Eifer sie sich ihren neuen Pflichten widmete. Obwohl Griffier immer noch viel Freude an seinem alten Porzellan hatte, ging er doch nicht mehr so völlig in seinen Geschäften auf wie früher. Als der Frühling ins Land zog, schloss er manchmal bei schönem Wetter seinen Laden schon früh, um mit seiner Frau und Gretchen noch einen Spaziergang zu machen. Es war schwer festzustellen, wer von diesen dreien am meisten Genuss hatte. Gretchen, die so viel Freude daran fand, Blumen zu pflücken und Schmetterlingen nachzulaufen, oder die beiden alten Leute, die dem Kind mit Wohlgefallen zusahen. Es war auch zur Gewohnheit geworden, dass Frau Griffier sonntags mit Gretchen zum Gottesdienst ging. Der alte Mann hatte sich bis jetzt noch nicht dazu entschließen können. Trotzdem hörte er aufmerksam zu, wenn Gretchen von der Predigt erzählte und sie die Liedverse vorlas, die gesungen worden waren. Aber auf wiederholtes Bitten des Kindes ging Griffier endlich auch einmal mit, hauptsächlich dem Kind zu gefallen. Allmählich aber wurde es auch ihm zur Gewohnheit, und endlich schien es ganz selbstverständlich zu sein, dass der alte Mann sie begleitete. Anfangs achtete er wenig auf das, was der Prediger sagte. Aber langsam öffnete Gott sein Herz für die Worte des Lebens, und er lernte Jesus von Nazareth, den sein Volk so sehr verachtete, als den Heiland der Sünder kennen. Zunächst war freilich nur sein Verstand von der Wahrheit überzeugt, aber dabei sollte es nicht bleiben. Der Gott Israels hatte beschlossen, den Nachkommen seines alten Volkes zur Gemeinde Christi hinzuzutun. Griffier lernte Gott um Gnade bitten, und der Herr erhörte ihn und ließ ihn aus seiner Fülle Gnade um Gnade empfangen. So wurde das kleine Kind in der Hand des Heilands das Mittel, dass Griffier sich selbst als Sünder vor Gott erkannte, dass das Bedürfnis nach Gnade in ihm immer stärker wurde, dass der früher verworfene Messias ihm teuer und das Kreuz von Golgatha seine einzige Zuflucht wurde.

0: Gretchen war jetzt beinahe ein Jahr bei den alten Leuten. Diese hatten das Kind so lieb gewonnen, als sei es wirklich ihr eigenes Enkelkind. Eines Nachmittags musste Oberst Plat durch die Straße, wo der Althändler wohnte. Während er in strammer militärischer Haltung und mit stolzem, kaltem Gesicht dahinschritt, sah er verächtlich auf die schmutzigen Mietshäuser und die wenig anziehenden Läden zu beiden Seiten der Straße. Obwohl er immer noch kerzengerade ging, wurde er doch immer schmerzlicher an sein hohes Alter erinnert. Er fühlte sich zugleich einsam und alt. Seitdem seine Tochter verheiratet war, kam ihm sein Haus wie ein düsterer und verlassener Ort vor. Seine Söhne hatten schon lange das Vaterhaus verlassen, und die großen, prächtig ausgestatteten Räume kamen ihm leer und still vor, so dass er oft sehr niedergeschlagen war. Auch die Zeit wurde ihm oft so lang. Er wusste zwar, dass er bei seiner Tochter immer willkommen war, aber er wollte nicht so oft hingehen und den jungen Leuten lästig fallen. Die junge Frau Dr. Portmann hatte sich gleich in ihre neue Umgebung zu schicken verstanden. Sie war sehr in Anspruch genommen, so dass für den Vater wenig Zeit übrig blieb. Oberst Plat wollte heimgehen. Es war aber wenig verlockend, den ganzen Abend zu Hause allein sitzen zu müssen und sich selbst überlassen zu sein. Das Wetter war trüb und seine Gedanken passten sehr gut zu dem Wetter. Während er so über die Trostlosigkeit seines gegenwärtigen Lebens grübelte, fiel sein Auge plötzlich auf einen Gegenstand, der ihn mit einem Schlag an frühere, fröhliche Tage erinnerte. Er ging dicht an das Fenster von Griffiers Laden, wo eine Porzellanvase seine Blicke auf sich zog. Wie bekannt kam sie ihm vor. In der Tat, seine erste Frau hatte genau solch eine Vase besessen, die sie immer hoch in ihren gehalten hatte. Wo mochte die Vase wohl nach ihrem Tod geblieben sein? Jetzt erinnerte er sich. Seine älteste Tochter hatte sie bekommen und sie in ihr Zimmer gestellt. Bei ihrer Heirat war sie dann wahrscheinlich aus seinem Haus verschwunden.
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17. Juli. Gott ist ein gerechter Richter und ein Gott, der täglich strafen kann. Psalm 7, Vers 12. Eine Andacht von Markus Majonika. Späte Gerechtigkeit. Von Sommer 1943 bis April 1945 war Irmgard F. als Schreibkraft in der Kommandantur des Konzentrationslagers Stutthof beschäftigt. Da war sie gerade 18 Jahre alt. Während ihrer Tätigkeit ging fast die gesamte Korrespondenz des KZ über ihren Tisch. Deswegen verurteilte das Landgericht Itzehoe 2022 die damals 97-Jährige wegen Beihilfe zum Mord in 10.505 Fällen und zum versuchten Mord in 5 Fällen zu einer Jugendstrafe von 2 Jahren auf Bewährung. Der Bundesgerichtshof bestätigte die Entscheidung. Er sagte, sie half durch ihre Schreibarbeit dem Lagerkommandanten und dessen Adjutanten nicht nur physisch. Sie unterstützte diese durch ihre Einordnung in den Lagerbetrieb als zuverlässige und gehorsame Untergebene auch psychisch bei der Begehung der 10.505 vollendeten und 5 versuchten grausamen Morde, die das Landgericht ihr zugerechnet hat. Dieses Gerichtsurteil macht für mich deutlich, was Gerechtigkeit beinhaltet. Gerechtigkeit hat einen langen Atem. Was vor rund 80 Jahren geschah, ist nicht vergessen. Gerechtigkeit deckt unerbittlich individuelle Schuld auf. Irmgard F. hat niemanden persönlich in der Gaskammer umgebracht, aber sie hat ihren Teil dazu beigetragen, dass dies geschehen konnte. Auch späte Gerechtigkeit ist wichtig für die Opfer. Die Hinterbliebenen der Ermordeten erleben, der Tod unserer Oma, unseres Vaters, unserer Geschwister bleibt nicht ungesühnt. Leider gehen der irdischen Justiz trotz aller Bemühungen sehr viele böse Taten durchs Netz. Aber Gottes Gerechtigkeit ist unfehlbar. Er wird Lebende und Tote richten, mögen ihre Taten auch Jahrtausende zurückliegen. Nichts bleibt ungesühnt. Wer kann da frei ausgehen? Nur der, dessen Lebensschuld bereits bezahlt ist, von Jesus am Kreuz, und der dies für sich in Anspruch nimmt. Frage: Müssen auch Sie noch mit später Gerechtigkeit rechnen? Tipp: Gott vergibt alle Schuld, wenn man sich jetzt an ihn wendet. Bibellese: Psalm 32. Von David, ein Maskil. Glücklich, wem Übertretung vergeben, wem Sünde zugedeckt ist. Glücklich der Mensch, dem der Herr die Schuld nicht zurechnet und in dessen Geist kein Trug ist. Als ich schwieg, zerfielen meine Gebeine durch mein Schreien den ganzen Tag. Denn Tag und Nacht lastete auf mir deine Hand, verwandelt wurde mein Saft in Sommergluten. Ich tat dir kund meine Sünde und deckte meine Schuld nicht zu. Ich sagte, ich will dem Herrn meine Übertretungen bekennen, und du hast vergeben die Schuld meiner Sünde. Deshalb soll jeder Getreue zu dir beten, zur Zeit, da du zu finden bist. Gewiss bei großer Wasserflut, ihn werden sie nicht erreichen. Du bist ein Bergungsort für mich, vor Bedrängnis behütest du mich, du umgibst mich mit Rettungsjubel. Ich will dich unterweisen und dich lehren den Weg, den du gehen sollst. Ich will dir raten, mein Auge ist über dir. Seid nicht wie ein Ross, wie ein Maultier, ohne Verstand, mit Zaum und Zügel ist seine Kraft zu bändigen, sonst nahen sie dir nicht. Viele Schmerzen hat der Gottlose, wer aber auf den Herrn vertraut, den umgibt er mit Gnade. Freut euch an dem Herrn und jauchzt, ihr Gerechten, und jubelt alle ihr von Herzen Aufrichtigen.

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Lass gerne deine Bibel aufgeschlagen und wir lesen noch ein Stück weiter und schauen, wie die Geschichte auch weitergeht. Ab Vers 15. Und Mose wandte sich nun und stieg vom Berg hinab, die zwei Tafeln des Zeugnisses in seiner Hand, Tafeln beschrieben auf ihren beiden Seiten, auf dieser und auf jener Seite waren sie beschrieben. Und die Tafeln waren das Werk Gottes und die Schrift war Schrift Gottes, eingegraben in die Tafeln. Und Josua hörte die Stimme des Volkes, als es jauchzte, und sprach zu Mose: Kriegsgeschrei ist im Lager. Und er sprach: Es ist nicht der Schall von Siegesgeschrei und nicht der Schall von Geschrei der Niederlage, den Schall von Wechselgesang höre ich. Und es geschah, als er sich dem Lager näherte und das Kalb und die Reigentänze sah, da entbrannte der Zorn Moses und er warf die Tafeln aus seinen Händen und zerbrach sie unten am Berg. Und er nahm das Kalb, das sie gemacht hatten, und verbrannte es im Feuer und zermalmte es, bis es zu Staub wurde, und streute es auf das Wasser und ließ es die Kinder Israel trinken. Und Mose sprach zu Aaron: Was hat dir dieses Volk getan, dass du eine große Sünde über es gebracht hast? Und Aaron sprach: Es entbrenne nicht der Zorn meines Herrn, du kennst das Volk, dass es im Bösen ist. Und sie sprachen zu mir: Mache uns Götter, die vor uns hergehen, denn dieser Mose, der Mann, der uns aus dem Land Ägypten heraufgeführt hat, wir wissen nicht, was mit ihm geschehen ist. Und ich sprach zu ihnen: Wer hat Gold? Und sie rissen es sich ab und gaben es mir, und ich warf es ins Feuer, und dieses Kalb ging hervor. Und Mose sah das Volk, dass es zügellos war, denn Aaron hatte es zügellos werden lassen, zum Gespött für ihre Widersacher. Und Mose stellte sich im Tor des Lagers auf und sprach: Herr zu mir, wer für den Herrn ist. Und es versammelten sich zu ihm alle Söhne Levis. Und er sprach zu ihnen: So spricht der Herr, der Gott Israels, legt jeder sein Schwert an seine Hüfte, geht hin und her von Tor zu Tor im Lager und erschlagt jeder seinen Bruder und jeder seinen Freund und jeder seinen Nachbarn. Und die Söhne Levis taten nach dem Wort Moses, und vom Volk fielen an diesem Tag etwa 3000 Mann. Und Moses sprach: Weiht euch heute dem Herrn, ja jeder in seinem Sohn und in seinem Bruder, um heute Segen auf euch zu bringen. Und es geschah am nächsten Tag, da sprach Mose zum Volk: Ihr habt eine große Sünde begangen, und nun will ich zum Herrn hinaufsteigen, vielleicht kann ich Sühnung für eure Sünde tun. Und Mose kehrte zu dem Herrn zurück und sprach: Ach, dieses Volk hat eine große Sünde begangen. Sie haben sich Götter aus Gold gemacht. Und nun, wenn du ihre Sünde vergeben wolltest, wenn aber nicht, so lösche mich doch aus deinem Buch, das du geschrieben hast. Und der Herr sprach zu Mose: Wer gegen mich gesündigt hat, den werde ich aus meinem Buch auslöschen. Und nun geh hin, führe das Volk, wohin ich dir gesagt habe. Siehe, mein Engel wird vor dir herziehen, und am Tag meiner Heimsuchung, da werde ich ihre Sünde an ihnen heimsuchen. Und der Herr schlug das Volk, weil sie das Kalb gemacht hatten, das Aaron gemacht hatte. Das ist Gottes lebendiges Wort, wie wir seine Wahrheit auf unsere Herzen schreiben. Ein Gott aus Gold. Vor einigen Jahren beendete der Fußballspieler Sergio Aguero seine Karriere, zumindest vorläufig, bei Manchester City. Und er war ein ganz großer Schlüsselspieler im System von seinem Trainer Pep Guardiola. Und die Mannschaft gewann gerade einen großen Titel, und nach dem Spiel wurde Pep Guardiola, also der Trainer von ihm, interviewt. Und er sollte etwas zu diesem Mann sagen. Und er sollte auch sagen: Okay, wie machen wir das ab nächste Saison, wenn Sergio Aguero nicht mehr da ist? Und Pep Guardiola unter Tränen sagte: Wir können ihn nicht ersetzen. Wir werden das nicht schaffen. Wir können ihn nicht ersetzen. Kann man den Unersetzbaren ersetzen? Nein. Und doch zeigt die gesamte Geschichte der Menschheit und doch zeigt die Geschichte unseres Textes, dass wir genau das als Menschen versuchen. Dass wir genau das versuchen. Wir versuchen, den Unersetzbaren zu ersetzen, beziehungsweise etwas neben ihm zu haben, was er scheinbar nicht uns gibt. Ja, wir überspringen heute, wahrscheinlich habt ihr das gemerkt, einige Kapitel im Buch Exodus. Nicht, dass ihr denkt: Hä, warum sind die faul? Nee. Sondern die Kapitel 25 bis 31 drehen sich um den Bau der Stiftshütte. Dann wird das Ganze unterbrochen mit dem goldenen Kalb. Und die Kapitel 33 bis 34, die wir nächste Woche haben werden. Und ab 35 bis 40 geht es wieder um die Stiftshütte. Und wir werden diese vielen Kapitel dann in einer Predigt zusammenfassen. Ja, also dürft ihr dann lesen ganz viel zu Hause. Deswegen überspringen wir das heute und schauen uns diese Szene an. Aber behalte das mal im Hintergrund. Gott ist gerade mit Mose auf dem Berg. Und er gibt ihm Anweisungen dafür, für einen Ort, um bei seinem Volk zu wohnen.
Also der heilige Gott, der eigentlich nicht bei Sündern sein kann, sagt doch, okay, dann baut so ein Zelt und ich komme runter, ich werde bei meinem Volk wohnen. Und während er mit Mose da redet, passiert das hier. Und wir sehen in diesem Text drei Dinge. Die Götzen, die wir uns formen, den Priester, den wir brauchen und die Entscheidung, die wir treffen müssen. Das beginnt mit den Götzen, die wir uns formen. Ja, unser Text beginnt mit einer Krise. Vielleicht ist dir das aufgefallen. Vers 1. Als das Volk sah, dass Mose säumte, vom Berg herabzukommen. Mit anderen Worten, Mose verspätet sich. Zumindest ist das der Eindruck der Israeliten. Er verspätet sich nicht wirklich. Aber ihr Eindruck ist, wo ist der Kerl? Vielleicht ist er ja schon tot. Vielleicht hat er doch gedacht, boah, nee, die sind mir zu anstrengend da unten. Ich bleib hier oben. Hier ist schön. Und das führt zu Unsicherheit bei ihnen. Merkst du? Sie sehen, Vers 1, dass Mose bisher noch nicht gekommen ist. Also sie sehen ihn nicht mehr mit ihren eigenen Augen. Und das reicht aus. Gerade kommen sie erst aus einer Kultur, in der man für unsichtbare Götter sichtbare Götzen baute. Und der unsichtbare Gott wurde durch den sichtbaren Götzen repräsentiert. Sahst du den sichtbaren Götzen, wusstest du, der Gott ist auch da. So, jetzt ist aber Mose nicht mehr zu sehen. Und Jahwe ist unsichtbar. Ja, siehst du, was hier passiert? Und sofort reagieren sie, gehen auf Aaron zu und sagen ihm, auf, mache uns Götter, die vor uns herziehen. Denn dieser Mose, der Mann, der uns aus Ägypten herausgeführt hat, wir wissen nicht, was mit ihm geschehen ist. Ja, siehst du, was hier passiert? Ja, auch wenn dieses Volk 400 Jahre lang furchtbar unter der Versklavung der Ägypter gelitten hat, hatte sich Ägypten still und heimlich in ihr Herz eingeschlichen. Deshalb lesen wir am Ende des Josua-Buches zum Beispiel auch, wo Josua in Josua 24 sich an das Volk Gottes wendet und zu ihnen sagt, trennt euch von den Göttern, denen eure Eltern in Ägypten gedient haben. Also in Ägypten war nicht die Situation, da waren die bösen Ägypter, die Götzendiener waren, und dann waren die Israeliten, die waren total treu gegenüber Gott. Das war ein Land voll mit Götzendienern und die Israeliten gehörten dazu. Das heißt, Israel hatte nicht nur in einer götzendienerischen Kultur gelebt, sie waren selbst zu Götzendienern geworden. Und als Gott sie durch Mose befreite, befreite er sie nicht nur von der Sklaverei, sondern auch vom Götzendienst. Das war sein Ziel. Erinnert ihr euch? Warum wollte Gott Israel befreien? Damit sie ihn anbeten. Und jetzt, Aaron, mache uns Götter. Etwas von früher blitzt auf ganz plötzlich, weil sie Angst bekommen, weil Mose sich nicht sehen lässt. Und wie aus dem Nichts blitzt hier etwas auf und es wird deutlich, ihre Herzen hängen immer noch an den Göttern Ägyptens. Sie glauben immer noch nur das, was sie sehen. Neue Krisen führen schnell dazu, dass alte Gewohnheiten neu aufploppen. Neue Krisen in deinem Leben, ob es Leid ist oder Herausforderung, führen ganz schnell dazu, dass alte Gewohnheiten, die du dachtest, du hättest sie schon lange hinter dir gelassen, neu auftauchen. Ja, da hast du vielleicht mit irgendeiner Sache gebrochen nach deiner Bekehrung, nach deiner Taufe. Du bist vielleicht durch einen Seelsorgeprozess gegangen, hast Dinge hinter dir gelassen und Jahre später gibt's eine neue Krise und eine alte Gewohnheit ploppt auf und du reagierst genauso wie vor 20 Jahren. Und genau das sehen wir bei Israel. Sie waren raus aus Ägypten und nach außen hin sah es so aus, als wären sie frei. Aber eine kleine Krise, Mose ist nicht da, eine kleine Unsicherheit und der alte Impuls kommt direkt hoch. Ihre Herzen drehen sich um und blicken sehnsüchtig nach Ägypten zurück. Und statt Jahwe zu vertrauen, der unsichtbar ist, tun sie das, was Ägypter tun. Mach uns Götter, die wir sehen können. Ja, im alten Vorderen Orient war es so. Ja, der sichtbare Götze garantiert die Anwesenheit des Gottes, der dahinter steht. Und genau nach diesem Schema handeln sie hier. Sie sehen Jahwe nicht, sie sehen seinen Gesandten nicht und verlangen nach etwas Sichtbarem. Und ihre Forderung nach Götzen ist deshalb so perfide, wenn man bedenkt, was sie in den letzten Monaten und Wochen alles erlebt haben. Ja, sie hatten gesehen. Sie hatten gesehen mit ihren eigenen Augen, wie das Rote Meer vor ihnen geteilt wurde. Sie hatten die Feuer- und Wolkensäule gesehen. Sie hatten erlebt, wie Gott sie mit Nahrung und Wasser versorgt, wie sie gegen eine militärische Supermacht gewinnen.
Und dann waren sie am Berg Sinai gekommen und dieser gewaltige Berg hat gebebt und geraucht. Das haben sie alles gesehen und gespürt. Und dann kam es zu diesem Bundesschluss in Kapitel 24 zwischen Gott und ihnen. Mose hatte ihnen das Gesetz vorgelesen. Und was hatten die Israeliten darauf gemacht? Wie hatten sie reagiert? Gleich zweimal haben sie Gott versprochen, alles, was der Herr uns sagt, werden wir tun. Alles. Nur um bei der ersten kleinen Krise komplett zu versagen. Und gleich bei den ersten beiden Geboten zu scheitern. Du sollst dir keine anderen Götter neben mir machen. Du sollst keine anderen Götter anbeten. Und gerade das macht die Geschichte so tragisch. Das hier passiert quasi direkt nach dem Bundesschluss. Nur ein paar Tage später. Nachdem sie gerade erst versprochen haben, wir werden allein Gott anbeten, wir werden uns keine Götzenbilder machen. Und dieses Versprechen ist furchtbar schlecht gealtert. Der Bund, der gerade erst geschlossen wurde, wird sofort wieder gebrochen, weshalb Mose, als er vom Berg runterkommt und das sieht, die beiden Bundestafeln nimmt und sie zerschmettert und damit deutlich macht, der Bund ist ungültig gemacht worden von euch. Und alles, was hier passiert, ist auch deshalb so schmerzvoll, weil Aaron, der Priester, sich ihrem Vorhaben nicht in den Weg stellt, sondern sogar noch dabei hilft, es umzusetzen. Er formt mit seinen eigenen Händen und einem Werkzeug ein goldenes Kalb, vor dem sie niederfallen können. Und hast du gesehen, woraus er dieses goldene Kalb formt? Aus dem Schmuck, den sie mitgenommen haben aus Ägypten. Dieser Schmuck war für sie eine Erinnerung an ihren Sieg, an Gottes Sieg über Ägypten, an ihre Befreiung. Sie nehmen also das Zeichen der Gnade Gottes in ihrem Leben, reißen es von ihren Ohren und ihren Fingern und machen daraus einen Kalb und fallen davon nieder. Wie böse will man sein? Das ist ungefähr so, als würde eine Frau direkt nach ihrem Hochzeitstag den Ring nehmen, zum Juwelier gehen, den verkaufen und mit dem Geld eine Reise bezahlen, den sie mit ihrem heimlichen Geliebten machen will. Das passiert hier. So böse ist das. Und schau mal, was sie über dieses goldene Kalb sagen. In Vers 4. Das sind die Götter, die dich aus Ägypten heraufgeführt haben. Ist das nicht krass? Sie sind plötzlich Polytheisten. Sie haben plötzlich mehrere Götter. Und das, was Gott getan hat, die Freiheit, die er ihnen geschenkt hat, das wird jetzt nicht nur Gott zugeschrieben, sondern auch noch anderen Göttern. Und das ist, was wir hier sehen müssen. Israel verwirft Jahwe nicht komplett. Nein, er bekommt einfach jemanden an seine Seite. Er wird nicht ersetzt, er wird ergänzt. Was hier unten am Berg von Sinai entsteht, ist eine Mischreligion. Und das wird in Vers 5 dann nochmal so richtig deutlich, denn Aaron formt nicht nur das Kalb, im nächsten Schritt baut er einen Altar und schau mal, was er sagt. Er ruft aus, morgen ist ein Fest für den Herrn. Ja, so standen sie am frühen Morgen auf, opferten und brachten Heilsopfer dar. Das, was hier steht, erinnert dich hundertprozentig ganz stark an das, was wir vor 2 Wochen hatten, Kapitel 24. Da sind genau die gleichen Worte. Ein Altar wird gebaut, Opfer werden gebracht. Das Problem ist, sie feiern wieder einen Gottesdienst, aber in diesem Gottesdienst geht es nicht mehr nur allein um Jahwe, sondern da ist noch jemand oder noch etwas. Ein goldenes Kalb. Und glaub mir, Satan wird Kinder Gottes eben nicht frontal auffordern, Jesus komplett zu ersetzen. Er wird uns dazu einladen, Jesus zu ergänzen. Zu ergänzen. Er wird alles dafür tun, dass wir uns immer mehr darauf einlassen, etwas anderes neben Jesus auf dem Thron unseres Herzens existieren zu lassen. Er wird uns in einen Götzendienst hineinführen, der super in unser Christsein passt. Der super in unsere Jesus-Nachfolge passt. Klar, folg weiter Jesus nach. Aber guck mal, hier ist noch jemand, der will mitgehen. Und der nimmt dir auch gar nicht so viel weg. Ja, du kannst weiter zum Gottesdienst gehen. Ja, du kannst auch weiter Anbetungslieder singen. Aber hier, nimm dir dieses kleine Kälbchen mit. Das hat etwas, was Jesus nicht hat.

irgendwann sichtbare Spuren in unserem Leben hinterlassen. Und das ist etwas, was wir aus dieser Geschichte unbedingt lernen müssen. Die Götter, die wir mit unseren Händen formen, werden irgendwann anfangen, unser Leben zu formen. Die Götter, die wir uns mit unseren Händen formen, werden irgendwann anfangen, unser Leben zu formen. Die Götter, die wir uns bauen, damit sie uns geben, was wir uns wünschen, werden irgendwann zu Tyrannen, die immer mehr Anbetung einfordern und unser ganzes Leben bestimmen wollen. Fall vor Geld nieder. Und du wirst immer geiziger und ängstlicher werden. Fall vor der Bestätigung durch Menschen nieder. Und du wirst immer stolzer und egoistischer werden. Fall vor einer romantischen Beziehung nieder. Und du wirst die Grenzen, die Gott gegeben hat, übergehen. Fall vor Macht nieder. Und du wirst immer kontrollierender. Fall vor Aussehen und Style nieder und du wirst immer mehr Geld dafür ausgeben und du wirst verzweifeln, wenn das Alter seine Spuren an deinem Körper hinterlässt. Wir werden das, was wir anbeten, immer widerspiegeln. Das, was wir anbeten, werden wir widerspiegeln. Je mehr du etwas anbetest, desto tiefer wird es sich in deine Identität, in deine Emotionen und in deine Seele eingraben. Das ist der Grund, warum Psalm 115 sagt, dass die Menschen, die tote Götzen verehren, ihnen gleich werden. Und das ist der Grund, warum Paulus in Römer 1 sagt, dass Anbetung von geschaffenen Dingen zu immer mehr Entmenschlichung führt. Und auch zu Schmerz und Chaos. Schau mal. Götter bieten dir etwas und was sie als nächstes tun, sie fordern von dir, dass du andere Dinge opferst, um ihnen weiter zu huldigen. Götter fordern Anbetung und sie fordern, dass du andere Dinge opferst, damit du ihnen anbeten kannst, sie anbeten kannst. Fall nieder vor deiner beruflichen Karriere. Und Karriere wird von dir fordern, deine Familie zu opfern. Fall nieder vor sexueller Befriedigung. Und sexuelle Befriedigung wird von dir fordern, deine Ehe zu opfern. Fall nieder vor Geld. Und Geld wird irgendwann von dir fordern, deine Ehrlichkeit und Integrität zu opfern. Und das Dramatische ist in diesem Text, dass wir hier es mit Volk Gottes zu tun haben. Wir reden hier nicht über Kanaaniter. Gottes Volk, das er gerade erst erlöst hat und auf Adlersflügeln herausgetragen hat, wendet sich in seinem Herzen von Gott ab und toten Götzen zu. Johannes Calvin hat davon gesprochen, dass jedes menschliche Herz eine Fabrik ist, in der regelmäßig neue Götzen produziert werden. Und dieser Text erinnert uns daran, dass auch wir nicht frei sind von dieser Gefahr, uns mit unseren Händen Götzen zu formen, vor denen wir niederfallen. Und hier ist das Ding. Genau wie die Ägypter nehmen wir als Christen Dinge, Zeichen von Gottes Güte in unserem Leben, Dinge, die eigentlich gut sind, und formen uns daraus goldene Kälber. Deswegen hat Familie, Geld, Beruf, Sex und all diese Dinge, die eigentlich gut sind, das Potenzial zu Dingen zu werden, die uns runterreißen. Ja, Paulus greift diese Geschichte 1500 Jahre später auf und schreibt an Christen in Korinth: Werdet auch nicht Götzendiener wie einige von ihnen, wie geschrieben steht, das Volk setzte sich nieder zu essen und zu trinken und sie standen auf, um zu spielen. Ja, genau wie am Sinai gab es in Korinth dasselbe Problem. Herzen, die sich zwar zu Gott bekannten, aber gleichzeitig den Göttern ihres alten Lebens nachlaufen wollten. Und Paulus sagt zu ihnen: Ihr könnt nicht gleichzeitig am Tisch der Dämonen und am Tisch Gottes sitzen. Das geht nicht. Jedes Herz ist ein Tempel, in dem jemand oder etwas angebetet wird. Und unser Gott, das sehen wir in unserem Text sehr deutlich, ist ein eifersüchtiger und heiliger Gott, der nichts und niemanden neben sich im Tempel toleriert.
Und das ist der Grund, warum Gott hier so zornig reagiert, warum er dann durch die Leviten so hart durchgreift und 3000

Leute einfach getötet werden. Und warum er dann auch noch eine Plage schickt. Gott lässt niemanden neben sich existieren. Er teilt seine Ehre nicht mit jemand anderem. Und er lässt diejenigen, die sich für Götzendienst entscheiden, die Folgen ihres eigenen Götzendienstes spüren und schmecken. Hast du gesehen, was Mose macht? Er zertrümmert das Götzenbild, macht es zu Staub, wirft es ins Wasser rein und gibt es denen zu trinken. Damit zeigt er ihnen nicht nur, hey Leute, seht ihr, wie absurd das ist, das Zeug, das ihr anbetet, ihr könnt es trinken. Und ihr werdet es ausscheiden. Es ist bitter. Es ist bitter. Metall ist bitter im Mund. Und er will ihnen damit zeigen, euer Götzendienst wird richtig bittere Folgen für euch haben. Und deshalb ist es so wichtig, dass wir als Kinder Gottes uns regelmäßig prüfen und fragen, ob und wo unser Herz diesen Impuls immer noch füttert. Welche Götzen habe ich mir mitgenommen? Welche habe ich nicht losgelassen? Wovor falle ich immer wieder nieder, obwohl Gott mich längst zu seinem Tempel gemacht hat? Ja, genau wie Israel verwerfen wir Gott auch nicht komplett. Wir sagen auch nicht, okay, ich will nichts mit Jesus mehr zu tun haben. Aber genau wie Israel haben wir in unseren Herzen diese Tendenz, uns neben Gott etwas zu formen, etwas zu bauen, wovor wir niederfallen und Götzendienst betreiben. Wir suchen keinen Ersatz für Gott. Wir suchen ein Supplement, eine Ergänzung. Und ja, Götzendienst klingt echt hart, ich weiß, aber was ist das eigentlich? Und ich finde es total schön und hilfreich, wie der Heidelberger Katechismus schon im 16. Jahrhundert Götzendienst definiert hat. Da steht die Frage, was ist Götzendienst? Und die Antwort, anstelle des einen wahren Gottes, der sich in seinem Wort offenbart hat oder neben ihm irgendetwas anderes zu haben, worauf der Mensch sein Vertrauen setzt. Ich versuche es zu formulieren. Götzendienst bedeutet etwas, was nur Gott mir geben kann, von jemand anderem oder etwas anderem zu erwarten. Götzendienst geschieht dort, wo ich darauf hoffe, etwas von einem Menschen oder einer Sache zu bekommen, was eigentlich mir nur Gott so geben kann. Und deshalb ist Götzendienst so tragisch und böse, denn wir sagen da mit dem Gott, der uns geliebt und befreit hat, sorry Jesus, du bist nicht gut genug. Du bist nicht schön genug, du bist nicht groß genug und all das, was du mir anbietest, ist nicht groß genug und schön genug. Ich brauche neben dir noch XY. Ja, wir haben auch als Kinder Gottes so oft geteilte Herzen, oder? Und lassen in unserem Tempel etwas anderes neben Gott existieren. Genau wie Israel können wir Dinge nehmen, die eigentlich gute Geschenke Gottes an uns sind und daraus Götzen formen, vor denen wir niederfallen. Ja, Götzendienst funktioniert so. Ich traue Gott nicht zu, dass er mir die Sicherheit gibt, die ich brauche und setze mein Vertrauen stattdessen auf das Geld, das ich verdiene. Oder ich stürze mich wie verrückt in das Thema Gesundheit hinein und finde heraus, wie ich meine Gesundheit erhalten kann. Ich traue Gott nicht zu, mich mit seiner Liebe glücklich zu machen und deshalb suche ich nach Glück in einer romantischen Beziehung nach der nächsten. Meine Gedanken kreisen sich nur darum, endlich den einen oder die eine zu finden. Mir reicht es nicht, dass Gott zu mir sagt, dass ich wunderbar und schön gemacht bin. Und deshalb dreht sich mein Denken die ganze Zeit um mein Aussehen, die scheinbaren Fehler an meinem Körper. Und ich werde erst ruhig, zumindest für eine Zeit, wenn ich Blicke und Bestätigung von anderen Menschen für mein Aussehen bekomme. Mir reicht es nicht, dass der lebendige Gott mich sein Kind nennt und deshalb stürze ich mich in Arbeit rein und tue alles für beruflichen Erfolg, um möglichst viel Applaus und Respekt von anderen Menschen zu bekommen. Ich traue Gott nicht zu, dass er mir in Krisensituationen wirklichen Frieden geben kann, nachdem ich mich sehne und deshalb greife ich nach Ablenkung durch Social Media oder durch Alkohol. Ich traue Gott nicht zu, dass er mein Herz wirklich mit Freude erfüllen kann und suche deshalb Freude in Sex, Pornografie oder in einem Partyleben. Wir alle haben diesen götzendienerischen Impuls tief in uns sitzen. Wir trauen Gott nicht zu, uns das zu geben, was wir uns wünschen und suchen es deshalb in goldenen Kälbern, die wir uns selber bauen. Statt zu Gott zu laufen, um das Wasser zu bekommen, nachdem sich unsere Herzen sehnen, nachdem sie dürsten, rennen wir Tag ein, Tag aus zu irgendwelchen Brunnen,
Nur um wieder festzustellen, dass der Durst nach einer Zeit wieder da ist. Welchen Gott aus Gold hast du dir gebaut? Ich will dir jetzt mal helfen, das herauszufinden. Wofür gibst du ohne Probleme Geld aus? Worum kreisen ständig deine Gedanken, deine Tagträume? Was machst du, wenn es in deinem Leben stressig und herausfordernd wird? Was ist die eine Sache, die du auf gar keinen Fall verlieren darfst? Und der Gedanke daran, sie verlieren zu können, macht dich fertig. Wo suchst du nach Sicherheit, wenn das Leben richtig chaotisch wird? Und jetzt kommt noch eine Frage. Was löst bei dir so richtig starke Emotionen aus? Angst, Furcht oder auch Leidenschaft? Wovor gehst du auf die Knie? Ich will uns nochmal, bevor wir weitergehen, deutlich machen, das, was hier passiert, ist zutiefst böse. Stell dir mal vor, da sitzt ein Ehepaar zusammen auf dem Sofa abends, schauen sich ihre Lieblingsserie an. Beide sitzen trotzdem noch nach ihrem Smartphone, weil man kann ja nicht genug gucken. Und beide gucken so Fotos durch und der Mann schaut sich so ein voll schönes Foto von seiner Frau an. Und sie guckt so rüber und denkt, oh, der ist immer noch verliebt. Und er scrollt weiter, und ist noch ein Foto von ihr und noch ein Foto von ihr. Und dann scrollt er noch einmal weiter und plötzlich ist das Foto einer anderen Frau. Es kommt nochmal weiter, wieder eine andere Frau. Wieder eine andere Frau. Was passiert im Herzen dieser Frau in dem Moment? Ich bringe dieses Bild deshalb, weil ich uns fühlen lassen will, was in Gottes Herz vorgeht in dem Moment. So fühlt sich das für ihn an. Das ist Verrat. Klar, ich will dich haben, aber schau mal, die ist auch ganz nett. Und die ist auch ganz hübsch. So fühlt sich das für Gott an. Das ist Götzendienst. Und deswegen ist es so wichtig, dass wir heute mal Gott in unser Herz reinschauen lassen und sagen, zeig mir, wo mein Herz scrollt, wo ich mir andere anschaue, wo ich auf anderes blicke und dich langsam, aber sicher ergänze und vielleicht sogar irgendwann ersetze. Für ihn fühlt es sich an wie Ehebruch. Und deshalb brauchen wir alle Buße und Umkehr und wir brauchen den Priester, der uns hier in unserem Text begegnet. Das ist mein zweiter Punkt. Vielleicht hast du es gemerkt, dass in diesem Text zwei Menschen ganz stark gegenübergestellt werden. Auf der einen Seite ist da Aaron, auf der anderen Seite Mose. Und in Aaron sehen wir einen Priester, der auf ganzer Linie versagt. Wir sehen in ihm einen Leiter ohne Überzeugung. Ein Leiter ohne den Mut zu seinen Überzeugungen zu stehen. Aarons Aufgabe als Priester war es, das Volk Gottes in die Gegenwart zu führen, in die Gegenwart Gottes. Es war seine Aufgabe, Gottes Heiligkeit ganz besonders zu repräsentieren. Und schau mal, was er jetzt macht. Aaron hält das Volk nicht auf, er ermahnt sie nicht, er sagt nicht zu ihnen, Leute, habt ihr vergessen, was ihr vor ein paar Tagen versprochen habt? Und er sagt auch nicht, nein, ich werde das nicht machen, ich werde euch keine Götzen machen, sondern nein, er gibt ihnen einen Vorschlag. Okay, dann bringt mir euer Gold. Ich habe zufällig gerade meine Meißel hier und ich baue euch jetzt einen Kalb. Aaron initiiert gewissermaßen eine Mischreligion, statt sie zum Volk Gottes zu führen. Und er hätte als Priester ganz anders reagieren müssen, auch wenn er unter Druck gesetzt wird, auch wenn sie ihn androhen, ihn zu töten. Er hätte sie aufhalten müssen. Er hätte ihnen sagen müssen, wie furchtbar das ist, was sie vorhaben. Und als ob das noch nicht reichen würde, als Mose dann vom Berg runterkommt, was tut Aaron? Er schiebt die Schuld weg von sich auf das Volk. Du weißt doch, wie böse die sind. Und woher das Kalb kommt? Keine Ahnung. Ich habe das Gold genommen, ins Feuer geworfen und raus kam ein Kalb. Ach so, so leicht geht das. Ja, hier sehen wir diesen typischen Impuls, den wir alle kennen und wahrscheinlich alle schon selbst erlebt haben, den Impuls, Schuld von uns wegzuschieben. Die anderen waren so böse, ich konnte gar nicht anders handeln. Und warum ich so gehandelt habe, ach, ich weiß auch nicht so recht. Es ist einfach passiert. Das Kalb war plötzlich da. Und dieser Impuls erinnert uns zu Recht an einen anderen Priester, genau wie Aaron, der so wie er versagt hat, nämlich Adam.
Adam, der als erster Mensch in gewisser Weise ein Bild für uns alle ist. Adam war der erste Priester, der dafür sorgen sollte, dass dieser Tempelgarten in Eden nur Gott gehört und nur, dass dort nur Gott angebetet wird. Und genau wie Aaron blieb Adam passiv und unternahm gar nichts. Nur um die Schuld wohin zu schieben? Auf seine Frau und auf Gott. Und genau wie Aaron versagte Adam, schaute zu, machte sogar mit und fing an, seine Schuld wegzuschieben und zu minimieren. Adam und Aaron sind beides Bilder von Priestern, die versagen. Und in gewisser Weise ist die Geschichte der Menschheit eine Linie versagender Priester. Wir wurden als Menschen dazu geschaffen, Priester des Höchsten auf dieser Erde zu sein, seine Heiligkeit und sein Wesen zu repräsentieren. Und diese Berufung haben wir als Kinder Gottes im neuen Bund erst recht, immer noch. Dazu wurden wir erlöst. Wir wurden befreit von Götzendienst, um dem lebendigen Gott zu dienen. Wir sind Gottes Tempel. Aber wie häufig handeln wir wie Aaron? Wir lassen es immer wieder zu, dass neben Gott andere Götter in unserem Leben koexistieren. Wir lassen es zu, dass irgendwelche Kälber entstehen und wundern uns dann, woher die kommen. Dabei haben wir die Meißel angelegt und stundenlang gearbeitet und geformt. Und dann waren sie da. Wir sind versagende Priester. Und deshalb brauchen wir alle einen anderen Priester. Einen Priester, der ganz anders ist als Aaron. Einen Priester, der mehr ist wie Mose. Hast du gemerkt, wie anders Mose ist? So anders als sein großer Bruder, oder? Aaron formt das Kalb, Mose macht es platt. Aaron redet seine Sünde klein, Mose nennt sie beim Namen. Aaron versucht, das, was passiert ist, irgendwie runterzuspielen, als nicht so tragisch. Mose ist einfach nur wütend und geht ziemlich intensiv und radikal gegen das vor, was hier passiert. Und er spiegelt damit Gottes Heiligkeit und Zorn über Sünde wider. Hast du es gesehen? In Vers 10 entbrennt Gottes Zorn und in Vers 19 entbrennt Moses Zorn. Wieder, ne, da siehst du, das, was du anbetest, wirst du widerspiegeln. Mose betete Jahwe an und deshalb repräsentiert er ihn hier in dieser Situation auch. Aaron führt das Volk in eine Art Mischreligion. Mose will es wieder zurückführen. Und dann kommt's. Aaron schiebt die Schuld von sich weg auf das Volk. Und was tut Mose? Er fängt an, für dieses Volk zu beten. Und zwar mit so einer Leidenschaft, dass man sich fragt, hast du gesehen, was die gemacht haben? Mose ist so anders als Aaron. Er führt den eigentlichen Priesterdienst aus. Und dann kommt es noch zu dieser Situation. Ne? Hast du gesehen, wie Mose betet? Auf der Grundlage, auf wessen Grundlage er betet? Er sagt es nicht zu Gott, ach Herr, verzeih ihnen doch nochmal. Drück doch mal noch ein Auge zu. Die haben das aus Versehen gemacht. Nein. Stattdessen, Gott, es geht hier um deinen Namen. Schau mal in die Verse 11 bis 13 rein. Es geht hier um deinen Namen, um deine Ehre. Und bitte denk an deine Verheißung, die du Abraham und Isaac und Jakob gegeben hast. Lass uns das doch mal alle gemeinsam lernen. Beten. Beim Beten geht es nicht darum, uns Gott gegenüber als liebenswürdig zu präsentieren, als nicht so schlimme Menschen. Es geht darum, als Kinder Gottes vor ihn zu kommen, im Namen Jesu in die Gegenwart des Vaters zu treten und sich in seiner Gegenwart an seinen Charakter und an seine Verheißungen zu klammern. Denn das ist die einzige Hoffnung, die wir haben. Und genau das tut Mose hier. Er weiß ganz genau, die einzige Hoffnung, die Israel hat, besteht darin, dass Gott seine Verheißungen erfüllt. Und im 5. Mose 9 reflektiert Mose die ganze Situation nochmal. Und da wird deutlich, mit was für einer Leidenschaft er das getan hat. 40 Tage und 40 Nächte lang, ohne zu essen und zu trinken, hat er für diese Menschen gebetet. 40 Tage und Nächte lang, ohne zu essen und zu trinken. Für ein gefallenes Volk mit ihrem gefallenen Priester. Was für eine Hingabe. Und diese Hingabe wird dann doch deutlich, als Gott dann zu Mose sagt, okay, komm, ich mach die alle platt und dich mache ich zu einem großen Volk. Mose geht nicht mal ein auf dieses Angebot. Und als er später wieder hoch zu Gott geht, sagt er zu ihm, Herr, sie haben furchtbar gesündigt. Und wenn du sie zerstören willst, dann nimm mein Leben, aber lass die leben. Wenn aber nicht, so lösche mich aus dem Buch, das du geschrieben hast. Da verstehst du, was Mose sagt, Gott, bitte, nimm mein Leben, aber bitte verschone dieses Volk. Wie selbstlos willst du sein? Und das Problem ist aber, Gott kann auf dieses Angebot nicht eingehen, weil Mose, und das zeigt der Rest der Wüstengeschichte, genauso ein Sünder ist. Das heißt, er kann nicht dieses Leben nehmen für dieses Leben.
Und darum ist Mose für uns ein Bild, ein Schatten auf einen viel größeren Priester und Mittler, nämlich Jesus. Ist das nicht gewaltig? Wir Menschen versuchen uns Götter aus Gold zu formen und er, die zweite Person Dreieinigkeit, wurde Mensch. Kam herab zu uns, er stieg eines Tages vom Berg der Herrlichkeit zu uns herab, kam zu den Seinen. Er kam in diese Welt, die voll von Götzendienern und Götzendienst ist. Und er sah uns, wie wir jeden Tag niederfallen vor unseren selbstgemachten Kälbern. Wir Gottes Gebote missachten. Und anders als Mose verbrachte Jesus 40 Tage und Nächte nicht in der Gegenwart Gottes, sondern 40 Tage und Nächte in der Wüste, wo er weder trank noch aß und versucht wurde durch den Satan. Und womit versuchte der Satan ihn? Fall vor mir nieder und du wirst alle Reiche der Erde bekommen. Und was tat Jesus? Zum ersten Mal in der Geschichte der Menschheit blieb das Herz eines Menschen frei vom Götzendienst. Er war der Erste, der das erste und das zweite Gebot vollkommen für uns erfüllte. Er war der Erste, der das erfüllte. Sein Herz war frei von Götzendienst und sein Herz war voller Mitgefühl und Erbarmen. Und aus Liebe zu Götzendienern und Gesetzlosen verließ Jesus nicht nur den Berg der Herrlichkeit, nein, er wurde auch unser Mittler. Er stieg wieder auf den Berg, auf einen Berg draußen vor Jerusalem, um unsere Schuld dort zu sühnen, indem er selbst starb. Ja, wieder sprach ein Priester, nimm mein Leben, damit diese leben. Und wegen ihm stehen wir im Buch des Lebens und wegen ihm bleiben unsere Namen im Buch des Lebens. Denn er ist und bleibt unser Hohepriester, der niemals aufhört, für uns zu beten. Mose betete 40 Tage und Nächte für Israel. Jesus wird dein Leben lang nicht aufhören, für dich zu beten. Merk dir doch dieses Kind Gottes. Es gibt keinen einzigen Tag, keinen einzigen Moment, in dem die Stimme von deinem Jesus nicht im himmlischen Thronsaal erklingt. Für dich. Nicht einen einzigen Tag. Genau wie Mose, noch viel besser ist er, dieser Priester, dessen Herz auch gerade dann, wenn wir fallen, voller Liebe zu uns hingezogen wird. Genau wie Mose ist er dieser Priester, der gerade dann, wenn wir versagen, umso leidenschaftlicher für uns betet und uns umso mehr liebt. Und genau wie Mose und noch tausendfach besser ist er unser Mittler, der die Garantie dafür ist, dass wir als versagende Kinder, die immer noch mit Götzendienst zu kämpfen haben, niemals den Zugang in Gottes Gegenwart verlieren. Du darfst immer noch auf den Berg und der Grund dafür ist Jesus. Unsere ganze Hoffnung liegt auf diesem Mittler, der auf einen Hügel stieg, um unsere Schuld zu sühnen. Jesus ist die Hoffnung für Götzendiener wie dich und mich. Er ist der Priester, der sein Leben für uns gab, damit wir leben. Er ist der Priester, der in unser Leben hineintritt, der uns unsere Götzen zeigt und der unsere Götzen vernichten möchte, weil er weiß, was sie mit unserem Herzen, unserem Leben anrichten. Und er ist der Priester, der uns auch immer wieder zur Entscheidung ruft, die toten Götzen unseres Herzens loszuwerden. Im 14. Jahrhundert gab es in Frankreich eine kleine Stadt mit einer wunderschönen Kirche. Und eines Tages kam der Fürst, der auch über diese Stadt herrschte, in diese Stadt und schaute sich die Stadt an und schaute sich auch die Kirche an. Und als er abreiste, sagte er den Bürgern, ich werde wiederkommen und ich werde in diese Kirche eine Statue von mir stellen. Am nächsten Tag war die Kirche nicht mehr da. Die Bürger waren in der Nacht gekommen und hatten die Kirche komplett abgerissen. Und diesem Fürsten gegenüber klargemacht, du stellst nicht deine Statue in meine Kirche. In dieser Kirche wird nur einer angebetet und der bist nicht du. Wir brennen lieber unsere Kirche ab, als dass du hier angebetet wirst. Als dass du hier deine Statue hinstellst. Vor diese Entscheidung stellt uns Gott in diesen Text. Ist dir aufgefallen, was in Vers 26 passiert? Da trat Mose in das Tor des Lagers und sprach zu den Israeliten, Herr zu mir, wer für den Herrn ist. Und vor diese Entscheidung werden wir alle gestellt im 21. Jahrhundert, genauso. Ja, wir haben keine goldenen Kälber bei uns zu Hause rumstehen, vor denen wir niederfallen. Aber wir haben Götter in unserem Herzen. Wir haben Götzen in unserem Herzen, in unserem Kopf.
Und vor diese Entscheidung werden wir gestellt, und ich will dir mindestens drei Gründe liefern, warum es die beste und weiseste Entscheidung ist, vor Gott und vor sonst nichts und niemand anderem niederzufallen. A, Gott ist der Einzige, der deine Anbetung verdient, denn er allein ist Gott. B, dein Herz wurde für nichts Kleineres geschaffen als Gott. Und deshalb wird es nur bei Gott zur Ruhe finden. Und C, Götzendienst zerstört. Ich hoffe, das habe ich heute schon deutlich gemacht. Aber Psalm 16, Vers 4, da heißt es, die Menschen, die einem anderen Gott nachlaufen als dir, werden viele Schmerzen erleben. Der lebendige Gott gibt Leben. Tote Götzen entziehen dir dein Leben. Und deswegen ist es die beste und die weiseste Entscheidung, heute in dein Lebenshaus hineinzugehen und zu gucken, wo steht hier noch ein goldenes Kalb rum. Lass dir von Jesus und vom Geist Gottes die Götzen, die goldenen Kälber deines Lebens zeigen, in deinem Herzen zeigen, und dann zertrümmer sie. Zertrümmer sie im Namen Jesu und werd frei davon, damit du ihm befreit nachleben kannst, nachfolgen kannst. Der Tempel deines Herzens gehört nur einem, dem Gott, der dich geliebt, befreit und zu sich gebracht hat, damit du ihn anbetest und damit du in seiner Anbetung größte Freude erlebst. Gott segne dich. Amen.

Es ist 9 Uhr und 48 Minuten. 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

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Oft drückt Heimweh das Herz und ich suche Halt. Tränen rollen mir übers Gesicht. Klopfe nicht an mein Fenster, du Vögelein. Fliege zu meinen Lieben nach Haus, zu den Brüdern und Schwestern, die dort vereint. Richte ihnen den Gruß von mir aus. Sage du ihnen allen, ich liebe sie. Reiche jedem zum Abschied die Hand. 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

0: Es ist 10 Uhr.
1: Wo kann Vergebung ihren Anfang nehmen, wenn der Schmerz tief im Herzen sitzt?
2: Der erste Schritt ist, anzuerkennen, dass sich jemand wirklich an mir versündigt hat, dass es schrecklich war. Gott sieht das genauso. Es war schrecklich. Doch Gott schenkt mir Gnade und Barmherzigkeit, damit ich mit der Situation umgehen und damit seine Gnade und Barmherzigkeit auch in das Leben des anderen kommen kann.
1: Hallo und herzlich willkommen bei Belebe unsere Herzen mit Nancy the Mothball Gemoose, gesprochen von Annette Schorre. Wie kannst du vergeben, wenn es dir unmöglich erscheint? Nancy geht dieser Frage in ihrem hilfreichen Buch Das Tor zur Freiheit auf den Grund. Als das Buch herauskam, setzte sich Nancy mit ihrer Freundin Lisa Berry zusammen, um darüber zu sprechen. Heute hören wir dieses lebensnahe Gespräch, da wir uns in dieser Woche mit dem Thema Vergebung beschäftigen. Es ist Teil unserer Podcast-Serie über persönliche Erweckung mit dem Titel Seeking Him, neu belebt von ihm. Und hier ist nun Lisa.
3: Nancy, wir sprechen heute über dein Buch Das Tor zur Freiheit, wie Vergebung ihr Leben verändert. Erstmal vielen Dank, dass du so ein aufschlussreiches Buch geschrieben hast. Es war einfach eine Freude, es zu lesen. Und beim Lesen habe ich mich gefragt, was dich wohl dazu bewegt hat, dieses Buch zu schreiben. Du hast auf deinen Reisen viele Menschen getroffen. Was hat dich davon überzeugt, dass Vergebung ein Thema ist, über das man viel gründlicher sprechen sollte, als das bisher geschieht?
2: Ja, Lisa, ich denke, das Buch ist das Ergebnis meiner Erfahrungen von den Frauenkonferenzen, die wir im Laufe der Jahre durchgeführt haben, und der zahllosen Gespräche, die ich mit den Teilnehmerinnen hatte, sei es nach den Veranstaltungen oder in den Pausen zwischen den Vorträgen, wo ich den Frauen in die Augen geschaut und ihre Geschichten angehört habe, ihre Geschichten voller Schmerz, von ihren erlittenen Wunden und zerbrochenen, zerrütteten Beziehungen. Bei einer Konferenz gab eine Frau ein bewegendes Zeugnis. Sie stand neben mir am Mikrofon und berichtete, dass vor 14 Jahren ihre Tochter, damals im jungen Erwachsenenalter, belästigt und danach brutal vergewaltigt und ermordet wurde. Sie drehte sich vor all diesen Frauen zu mir um und sagte: "Du sagst immer, wir müssen vergeben, aber seit 14 Jahren hasse ich den Mann, der meiner Tochter das angetan hat. Du sagst, wir sollen vergeben. Aber wie kann ich vergeben? Wie kann ich vergeben?" Diese Frage ist schon auf so verschiedene Weise gestellt worden, mit so vielen Details und Geschichten dahinter. Als Christen sprechen wir von der frohen Botschaft, dem Evangelium von Jesus Christus, der uns unsere Sünden vergibt. Und doch tun wir uns schwer damit zu verstehen, dass wir nicht nur Empfänger der Vergebung Christi sind, sondern auch solche, die diese Vergebung anderen weitergeben. Ich wollte das einmal gründlich durchdenken, zuerst für mich selbst und dann für die Frauen, denen ich diene. Wie gelangt die Vergebung, die wir von Jesus empfangen haben, auf eine Weise zu anderen, sodass sie aufbauend, aussöhnend und heilsam ist? Gott ist es, der zerbrochene Beziehungen heilt. Und Vergebung ist so entscheidend dafür, dass wir das erfahren können.
3: Bevor wir tiefer in dein Buch eintauchen, lass uns einen Schritt zurückgehen und eine grundsätzliche Frage stellen. Wie unterscheidet sich Gottes Verständnis von Vergebung von dem der Welt? Gibt es eine Diskrepanz zwischen der biblischen Sicht und dem, wie die Welt dieses Wort verwendet und interpretiert?
2: Ja, ich glaube, die Welt hat tatsächlich nur eine vage Vorstellung von dem ganzen Thema Vergebung. Ich möchte etwas weiter ausholen und an eine einfache, aber wichtige Wahrheit erinnern, auch wenn sie banal klingen mag. Jeder wird verletzt. Jeder erlebt Schmerz. Wir treten uns gegenseitig auf die Füße. Wir verletzen einander. Manchmal absichtlich, manchmal unabsichtlich. Aber Verletzungen sind unvermeidlich. Es ist nur eine Frage, wann es uns trifft. Wir müssen uns fragen, wie wir auf diese Verletzungen reagieren. Die natürliche Reaktion und die beste, die die Welt kennt, ist, diese Verletzungen zu verdrängen, sie zu begraben und dann einfach versuchen, weiterzumachen. Deshalb gibt es so viele Menschen, die verletzt durchs Leben gehen, ohne sich jemals wirklich damit auseinandergesetzt zu haben. Sie sind Leidtragende und verursachen zugleich das Leid anderer. oder die Welt rät uns, Schuldeneintreiber zu werden. Was meine ich damit? Es bedeutet, dass die Person, die mich verletzt hat, dafür bezahlen soll. Und ich werde dafür sorgen, dass sie es tut. Das kann ganz direkt geschehen, indem ich mich in ihr Leben dränge und ihr durch Worte, meine Haltung und mein Benehmen Schmerz zufüge. Oder es geschieht auf eine raffiniertere und anerkannte Weise, die sich nur in meinem Herzen abspielt, wo ich den anderen gefangen halte und die man daran bemerkt, wie ich über ihn spreche. Die Sache ist die, solange du nicht einsiehst, was du getan hast und den Schaden nicht erkennst, den du angerichtet hast und ihn nicht bereust, werde ich ihn dir vorhalten. Ich werde dich in ein Schuldnergefängnis sperren und dich nicht eher wieder herauslassen, bis du bezahlt hast. Ich habe festgestellt, dass die meisten Menschen sich für diesen Weg entscheiden. Er führt zu Groll, Bitterkeit und zu zerbrochenen Beziehungen. Diese Art von Bitterkeit ist wie eine Säure, die das Gefäß zerstört, in dem sie aufbewahrt wird. Ich glaube, die meisten Menschen haben nie verstanden, dass es einen besseren Weg gibt.
3: Du meinst also, dass dieses Verhalten grundsätzlich zerstörerisch ist?
2: Bitterkeit ist unglaublich zerstörerisch. Es gibt keinen verbitterten Menschen, der glücklich ist. Bitterkeit raubt die Freude. Sie raubt den Frieden, sie zerstört Beziehungen, sie belastet unsere Beziehung zu Gott und sie belastet unsere Beziehungen zu anderen. Denke darüber nach. Du willst nicht mit verbitterten Menschen zusammen sein und sie wollen auch nicht mit dir zusammen sein, wenn du verbittert bist. Wenn wir also darüber nachdenken, wie absichtlich Gott das ganze Universum zusammengefügt hat, dann ist dies vergebt einander, nicht einfach ein Gebot, das er aus einer Laune herausgegeben hat. Gott sagt, ich weiß, dass es für euch und eure Beziehungen zum Besten dient. Willst du in Jesus glücklich sein, wie es in dem alten englischen Lied Trust and Obey heißt? Es segnet uns, wenn wir lernen, diese Bitterkeit loszulassen. Es segnet unsere Ehen, es segnet unser Arbeitsumfeld und unsere Gemeinde. Gott weiß, dass Bitterkeit zerstörerisch ist und dass Vergebung ein Weg ist, um Segen, Freude und Frieden zu erfahren. Deshalb will er, dass wir vergeben.
3: Ich kann jetzt förmlich hören, wie eine Zuhörerin sagt, theoretisch mag das ja stimmen, aber warte erst, bis du meine Geschichte kennst. Denn die ist sehr kompliziert. Dann wirst du nicht mehr erwarten, dass ich vergebe. Wenn du erst mal gehört hast, was mir passiert ist, wirst du mich nicht mehr dazu drängen, zu vergeben. Kann man wirklich jemanden dazu bewegen, über Vergebung nachzudenken, ohne dass man alle Details kennt?
2: Weißt du, Lisa, wenn wir in diese Thematik eintreten, bin ich mir bewusst, dass wir uns für viele Menschen in sehr dunkle und gefährliche Gewässer begeben. Ich möchte zum Beispiel den Schmerz, die Verletzung und das Gefühl, vergewaltigt worden zu sein, in keiner Weise verharmlosen. Das Wort ist hier angebracht. Sünde ist zerstörerisch. Sie schadet und bringt den Tod. Gegen uns wird gesündigt und wir selbst sündigen gegen andere. Das schafft komplexe Probleme. Ich habe viel davon gehört. Und manchmal, wenn man gerade denkt, es kann keine schlimmere Geschichte geben, kommt eine andere Frau zu Wort. Aus menschlicher Sicht möchte ich dann am liebsten sagen, dass ich an ihrer Stelle auch verbittert wäre. Aber ich weiß, wenn ich dieser Frau nicht liebevoll und in Gnade helfe, ihren Weg da durchzugehen, so wie ich es mir selbst an ihrer Stelle wünschen würde, wie soll sie dann die Verletzung und den Schmerz, die Wut, den Groll und ihr Verlangen nach Rache überwinden? Wie könnte sie dann durch Gottes Gnade Heilung erfahren? Ich weiß, dass dieses Buch über Vergebung Erinnerungen an die Oberfläche bringt, von denen andere Ratgeber sagen, man solle sich gar nicht mit ihnen beschäftigen. Lass sie besser hinter dir. Der Gedanke, die Kruste einer alten Wunde aufzubrechen, ist etwas beängstigend. Die Wunde ist dann wieder frisch. Aber wir erfahren Gottes heilende und wiederherstellende Gnade erst in vollem Umfang, wenn wir bereit sind, uns das begangene Unrecht ehrlich anzuschauen. Wir müssen uns dem Schmerz stellen und zugeben, das war wirklich falsch, es tat wirklich weh. Wahrer Friede entsteht nicht durch Verdrängen oder Vorgeben, es sei nie passiert, oder durch Medikamente oder den Rat, man müsse einfach darüber hinwegkommen. Der erste Schritt ist, anzuerkennen, dass sich jemand wirklich an mir versündigt hat, dass es schrecklich war. Gott sieht das genauso, es war schrecklich. Doch Gott schenkt mir Gnade und Barmherzigkeit, damit ich mit der Situation umgehen und seine Gnade und Barmherzigkeit auch in das Leben anderer kommen kann. Lisa, wenn wir über grauenhafte Vergehen nachdenken, gibt es niemanden, dem tieferes Leid angetan wurde, als dem Herrn Jesus selbst. Lesen wir das nicht im ersten Petrusbrief? Übrigens geht es ja in dem gesamten Brief um das Thema Leid. Was sagt Petrus also zu Leid in zwischenmenschlichen Beziehungen? Am Ende des zweiten Kapitels beginnt er mit dem Beispiel des Herrn Jesus. Bevor er darauf eingeht, wie wir friedlich und vergebend miteinander leben können, erinnert er uns in Vers 21, denn dazu seid ihr berufen, wie auch Christus für uns gelitten hat. Nun, ich habe Botschaften darüber gehört, zu was wir alles berufen sind, zur Mission, zur Ehe, zum Leben als Single. Aber man hört selten eine Botschaft darüber, dass wir berufen sind, zu leiden. Doch Petrus sagt, dass das tatsächlich eine Berufung ist. Und wenn du dieser Berufung folgst, wenn du sie annimmst, dann folgst du den Fußspuren Jesu Christi. Auch Christus hat für uns gelitten, schreibt Petrus, und uns ein Vorbild hinterlassen, damit ihr in seinen Fußstapfen nachfolgt. Und weiter heißt es dann in Vers 22, er hat keine Sünde getan. Es ist auch kein Betrug in seinem Mund gefunden worden. Er tat absolut nichts, wodurch er das Unrecht, das ihm widerfuhr, die Beleidigungen, die Wunden, die Kränkungen verdient hätte. Er tat keine Sünde. Aber in Vers 23 heißt es, als er geschmäht wurde, schmähte er nicht wieder. Als er litt, drohte er nicht. Was tat er stattdessen? Er übergab sich dem, der gerecht richtet. Und was bedeutete das für ihn? Es bedeutete seinen Tod. Vers 24. Er hat unsere Sünden selbst an seinem Leib getragen auf dem Holz, damit wir, den Sünden gestorben, der Gerechtigkeit leben mögen. Und hier kommt der Satz, den ich so sehr liebe. Durch seine Wunden seid ihr heil geworden. Keiner von uns könnte sich jemals als Christ bezeichnen. Keiner von uns könnte ein Kind Gottes sein, wenn Christus nicht an unserer Stelle gestorben wäre. Weil er bereit war, die Wunden zu tragen, die Sünder, uns eingeschlossen, ihm zufügten, ist uns Heilung und Vergebung geschenkt worden. Was wir Gott schuldeten, wurde uns erlassen. Ich bin überzeugt, dass wir hier ein mächtiges Prinzip sehen, Lisa. Es ist das Prinzip vom Kreuz und wie es in unseren zwischenmenschlichen Beziehungen gilt. Ich glaube, es gibt Beziehungen, in die Gott uns hineinstellt und in denen wir uns im Laufe unseres Lebens wiederfinden, in denen wir verletzt werden. In manchen Fällen glaube ich, dass diese Verletzungen dazu dienen, dass der Schuldige letztendlich geheilt wird und Befreiung von seiner Sünde erfahren kann. Wenn wir den Schmerz, die Beleidigungen und die Verletzungen, die uns zugefügt wurden, zurückzahlen, verpassen wir die Gelegenheit zu sehen, dass der Schuldige zu Zerbruch, Buße, Kapitulation und Heilung in seinem eigenen Leben gebracht wird. Durch meine Bereitschaft, die Verletzungen anzunehmen, mich Gott zu übergeben und Vergebung zu gewähren, auch dort, wo die Welt es verstehen könnte, wenn ich mich rächen würde, gebraucht mich Gott als sein Werkzeug des Segens im Leben dieses Menschen. Und darüber hinaus werde ich selbst aus meinem eigenen Gefängnis befreit, auch wenn der andere sich nie ändern sollte.
3: Du hast vorhin dieses Bild vom Gefängnis erwähnt. Lass uns da mal weiterdenken. Ich stelle mir eine Zuhörerin vor, die im übertragenen Sinne hinter Gittern sitzt und sich an den Gitterstäben festhält, während ihr die Tränen über das Gesicht laufen.
2: Ja, sie klammert sich krampfhaft daran fest.
3: Ja, sie sehnt sich danach, rauszukommen. Aber sie fühlt sich dort auch auf eine seltsame Weise sicher. Sie hat sich mit ihrer Situation arrangiert, aber wenn man sich umschaut, sieht man sozusagen nur Bilder von Tod und Zerstörung. Und doch bezeichnet sie diesen Ort als sicher.
2: Ich glaube, es ist für viele Frauen eine beängstigende Vorstellung. Ich möchte die Männer hier nicht ausschließen, aber ich habe mit vielen Frauen gesprochen und wir stellen die Vergebung in Aussicht. Du musst nicht mehr mit den geistigen, emotionalen und mentalen Fesseln leben, die dich vielleicht schon seit Jahren gefangen halten. Wir sagen dir, du kannst frei sein. Und doch, denke ich, haben sich manche Frauen an ihre Gefängniszelle gewöhnt und sagen, lieber bleibe ich mein ganzes weiteres Leben hier, als die Risiken einzugehen, die damit verbunden sein könnten, wenn ich rauskomme. Anstatt die andere Person aus meiner inneren Gefängniszelle freizulassen, will ich lieber erst weiter darüber nachdenken. In Gedanken stellen Sie diese Person vor Gericht. Rache hat etwas, ich hasse es, das auszusprechen, Süßes. Wenigstens glauben wir das, aber wir erkennen nicht, wie zerstörerisch sie ist. Und dann kann es auch beängstigend sein, sich zu fragen, was passiert, wenn ich loslasse. Denke an die Frau in einer Ehe, deren Mann ihre Seele tief verletzt hat und die vielleicht seine Untreue ertragen musste. Sie könnte sagen, du sagst mir, dass ich frei sein werde, wenn ich ihn aus der Zelle entlasse, in die ich ihn gesperrt habe. Aber was ist, wenn ich dadurch noch verletzlicher werde? Was, wenn er mir wieder wehtut? So wie die Dinge stehen, ist es fast sicher, dass er es wieder machen wird. Ich weiß nicht, ob ich es wagen kann. Ich weiß nicht, ob ich wirklich loslassen will.

gelitten habe. Er hat mich unglücklich gemacht. So soll er jetzt unglücklich sein. Wenn ich vergebe, entlasse ich ihn aus der Verantwortung. Das haben tatsächlich schon viele Frauen zu mir gesagt. Ich will nicht loslassen, was meinen Mann angeht, weil er sonst nicht versteht, dass er sich ändern muss. Er wird keinen Grund sehen, aufzuhören. Also spielen wir diese Dinge in unserem Kopf durch und setzen uns letztendlich an Gottes Stelle. Ich will in dieser Situation Gott sein. Ich will die Kontrolle behalten. Ich will die Kontrolle nicht abgeben. Der Verzicht auf das Recht, eine Schuld einzufordern, das Recht, jemanden zur Rechenschaft zu ziehen, ist unheimlich. Deshalb erfordert der Weg der Vergebung Glauben. Er erfordert Vertrauen in das, was Jesus getan hat. In 1. Petrus 2 heißt es, dass er sich dem einen übergab, der gerecht richtet. Wenn wir nicht die Gewissheit hätten, dass unser himmlischer Vater ein gerechter, weiser und liebevoller Gott ist, der am Ende alles Unrecht zum Guten wenden wird, dann wäre Vergebung wie ein Sprung ins Ungewisse, unvorstellbar. Aber wenn wir vergeben, legen wir uns und unsere Situation in Gottes Hand. Ich denke an die wunderbare Geschichte von Gnade und Vergebung im Alten Testament, und zwar im letzten Teil vom 1. Buch Mose, die ganze Lebensgeschichte von Josef, dem so vielfältiges Unrecht geschah. Ich will sagen, es war nicht nur eine Kränkung, sondern ein Unrecht nach dem anderen. Seine Brüder fügten ihm über viele Jahre hinweg und auf viele Weise immer wieder Leid zu. Dann in Ägypten, im Haus des Potiphar, wird Josef von dessen Frau verleumdet und er kommt unschuldig ins Gefängnis. Dann vergisst ihn dieser Mitgefangene, der ihm zur Freiheit hätte verhelfen können. Und so verbringt Josef weitere Jahre in der Gefangenschaft. Dieser Mann hatte sozusagen viele Jahre hinweg einen schlechten Tag. An dem Punkt in seinem Leben, an dem all dies hinter ihm liegt und er eine Position einnimmt, die es ihm erlaubt, an jedem Rache zu nehmen, der früher gegen ihn sündigte, stehen plötzlich seine Brüder vor ihm. Als sie erkennen, wer er ist, überkommt sie Furcht und Zittern, denn sie wissen, dass Josef das Recht des Landes quasi verkörpert. Was würde er mit ihnen tun? Bestürzt erwarten sie sein Urteil, aber Josef sagt diese entscheidenden Worte. Bin ich denn an Gottes Stelle? Das ist in 1. Mose 50, Vers 19. Das ist Gottes Aufgabe. Das betont auch Paulus in Römer 12, Vers 19. Denn es steht geschrieben, mein ist die Rache, spricht der Herr. Gott wird vergelten, also nimm die Vergeltung nicht selbst in die Hand. Daraus könnte man schließen, gut Herr, dann lass diese Person spüren, was sie gemacht hat. Herr, ich bete, dass du Rache übst. Doch darum geht es nicht. Die richtige Einstellung ist, Herr, ich bete, dass du dieser Person vergibst und sie wiederherstellst. Dazu braucht es Glauben. Es braucht die Bereitschaft, die Kontrolle loszulassen und zu sagen, ich bin nicht Gott, ich stehe nicht an Gottes Stelle. Das ist nicht meine Aufgabe. Ich wäre kein guter Gott. Ich kann nicht Gott sein. Ich kann dieses Universum nicht regieren. Es liegt nicht in meiner Macht. Ich habe nicht die Fähigkeiten dazu. Wenn ich trotzdem darauf bestehe, diese Aufgabe zu übernehmen, dann entsteht eine Distanz zwischen mir und Gott. Kehren wir zu dem Bild der Frau vom Anfang zurück. Der Frau, die sich an den Gitterstäben ihrer Zelle festhält. Sie ruft, ich will hier raus, und doch weiß ich nicht, ob ich wirklich raus will. Ich will festhalten, aber ich will auch loslassen. Das kennen wir alle. Wir wissen, dass wir etwas loslassen sollten, aber doch wollen wir es festhalten. Und hier muss ich kurz eine Zwischenbemerkung machen, Lisa. Kaum hatte ich das Manuskript dieses Buches fertiggestellt und dem Verlag übergeben, das war 2, 3 Wochen später, da erfuhr ich mehrere schmerzhafte Kränkungen. Und das, nachdem ich mich monatelang, vermutlich sogar ein Jahr oder länger, intensiv mit diesem Thema beschäftigt hatte. Keine davon lässt sich mit dem vergleichen, was viele unserer Hörerinnen gerade durchmachen. Aber es waren Erfahrungen, die wehtaten. Sie rissen alte Wunden auf, von denen ich dachte, ich hätte sie längst hinter mir gelassen. Vergeben, vergessen und abgeschlossen. Ich fand mich plötzlich in einigen Beziehungssituationen wieder, in denen ich erneut verletzt wurde, und ich spürte den starken Drang, daran festzuhalten. Auf einmal war ich es,
die sich an den Gitterstäben festklammerte, obwohl ich

0: ausklammerte, obwohl ich wusste, dass ich gerade dieses Buch über Vergebung geschrieben. Es gibt Situationen, in denen es richtig ist, etwas zu unternehmen, um der anderen Person bewusst zu machen, was geschehen ist. Aber nicht, solange wir an dem Recht festhalten, sie zu bestrafen. Nicht, solange wir Bitterkeit und Unversöhnlichkeit in unserem Herzen haben. Mit solch einer Einstellung können wir niemals ein Werkzeug zu ihrer Wiederherstellung sein.
1: Nancy DeMoss Wohlgemuth hat uns im Gespräch mit ihrer Freundin Lissa Berry einen praktischen Einblick in das Thema Vergebung gegeben. Auch dann, wenn uns nicht danach ist. Es ist ein Thema, das für uns alle von großer Bedeutung ist, weil wir alle verletzt werden und damit umgehen müssen. Um dir zu helfen, eine biblische Perspektive davon zu entwickeln, was es heißt, denjenigen loszulassen, der an dir schuldig geworden ist, empfehle ich dir ein Exemplar von Nancys Buch »Das Tor zur Freiheit – Wie Vergebung ihr Leben verändert«. 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

0: Es ist 11 Uhr.
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2: Ich habe schon einige Paare bis zur Ehe begleitet. Und jedem Paar, was ich verheiratet, habe ich auch gesagt, ehe ihr euch scheiden lasst, kommt noch mal zu mir, dann müssen wir vorher noch mal drüber sprechen. Bisher ist noch keines gekommen. Von daher gehe ich davon aus, die sind noch alle beieinander. Ich habe die nicht mehr alle im Blick, weil manche weggezogen sind. Aber alle, bevor ich sie verheiratet habe, also die Traupredigt gehalten habe, habe ich erstmal eine längere Schulung gemacht. Halte ich für ganz wichtig, so zu sprechen darüber. Wie läuft das wirklich in der Ehe? Ich habe ihnen ein bisschen gesagt, wo sind Klippen, wo sind Probleme, wo sind Gefahren, die da auftauchen können, wenn man in die Ehe hineinkommt. Und eine Sache, die ich sie jedes Mal gefragt habe, aber erzählt es nicht zu weit weiter, wenn dann wieder ein Paar kommt, dass die nicht schon vorbereitet sind dann dafür. Aber jedes Mal frage ich sie dann auch, ihn frage ich dann, was liebst du an deiner Freundin? Also sie sind ja noch befreundet dann zu dem Zeitpunkt. Und sie frage ich, was liebst du an deinem Freund? Und ich kann euch garantieren, bei den allermeisten kommt es erstmal, sie sieht hübsch aus und sie lächelt so nett und ihre Haare sind so schön und ihre Augen sind so schön und sie ist hübsch. Und sie ist schön. Und sie ist so nett. Und das war's. Und bei den Frauen, die sind meistens etwas kreativer, da kommen ein paar Sachen mehr. Also manchmal, er ist stark, er ist hübsch natürlich auch und sportlich kommt dann noch. Und dann hört es auch schon schnell auf. Manche können noch Musik, also Gitarre spielen oder so. Das macht sich auch noch gut bei den meisten Frauen. Aber dann ist es zu Ende. Und dann sage ich ja, und? Manchen habe ich sogar gesagt, ja, dann schaut euch doch mal in der Gemeinde um. Da sind noch andere hübsche Frauen. Warum heiratest du die denn nicht? Ja, eigentlich, hoffentlich ja nicht, hoffentlich ja nicht. Aber dann gebe ich Ihnen die Aufgabe, bis zum nächsten Mal, wenn wir uns in 2 Wochen wieder treffen, dann möchte ich noch mehr haben. Und dann danach frage ich Sie wieder und wieder und wieder, also solange wir uns treffen. Und bis zum Ende, dann kommt eine ganze Menge zusammen, das schreiben wir auch auf. Und dann sage ich so, das, was du jetzt aufgeschrieben hast, das behalte im Kopf. Und das sag deiner Frau, wenn du sie mal verheiratet hast, auch in ein paar Jahren wieder. Und denk daran, was da alles Positives ist. Aber viele müssen erst herausgefordert werden, genau darauf zu achten, weil sie stolpern in eine Beziehung und haben im Grunde genommen von dem Partner keine Ahnung. Sie gehen einfach davon aus, weil es innerlich blubbert und weil meine Ohren rot werden und weil meine Gefühle hochgehen, wenn ich den anderen sehe. Das ist die Grundlage von Ehe. Und woher kommt dieses Missverständnis? Nicht aus der Realität, nicht aus der Bibel, sondern das kommt aus den Medien. Und die Medien lügen, ganz offensichtlich an dieser Stelle. Und deshalb, da ist die Gefahr. Wir lassen uns prägen, nicht durch den einzelnen Film, durch den einzelnen Roman. Da sagt sich noch jeder, ach, das ist ja nur erfunden. Aber wenn du das tausende von Malen immer wieder, dann denken die Leute tatsächlich so. Und sie meinen, das sei die Realität. Und sie merken gar nicht, wie sie sich selbst unglücklich machen dadurch. Weil sie eben meinen, einen Film zu leben, aber es diesen Film ja gar nicht gibt. Oder diesen Roman. Also wie gesagt, sage jetzt Film, genauso kann es Hörspiel sein, Roman sein, Erzählung sein oder sonst was sein. Das ist alles dasselbe. Da ist eine große Gefahr. Und es wird ein vollkommen falsches Bild dargestellt von Ehe, Familie, Liebe, Sexualität. Und das ist ein Problem. Ich habe ja ein Buch geschrieben, auch über die Homosexualität. Da zitiere ich einen Homosexuellen, der sagt, wir haben es geschafft, die Homosexualität in Deutschland durchzusetzen, weil wir die Medien für uns gewonnen haben. Sagt er ganz ehrlich. Er sagt, sonst hätten die Leute das nie akzeptiert. Warum sagen heute alle Deutschen, ach, Homosexualität ist gar nicht so schlimm? Die meisten haben ja gar nichts mit Homosexualität zu tun. Nie zu tun gehabt. Die wissen auch nicht, wie es wirklich läuft in homosexuellen Beziehungen. Da haben die keine Ahnung davon. Wenn ihr darüber mehr wissen wollt, lest in meinem Buch nach. Da steht dann drin, dass das nämlich gar nicht so harmlos ist und gar nicht so wie in einer normalen Beziehung. Da wird in irgendeiner Talkshow ein Homosexueller eingeladen und der tut so, ja, wir lieben uns seit 20 Jahren, ist alles in Ordnung, genauso wie beim anderen Paar. Ja, aber was versteht er genau darunter? Wusstet ihr zum Beispiel, dass Homosexuelle Treue ganz anders definieren, als das normale Ehepaare tun? Die sagen, ich kann nebenher auch alle möglichen anderen Freunde haben und bin trotzdem treu, weil ich mit dem ja noch in der Wohnung wohne. Ehrlich, das ist kein Spaß dabei. Und das weiß aber kein Mensch, weil in den Medien wird ein vollkommen anderes Bild dargestellt. In den Medien wird das Bild dargestellt, alle Homosexuellen sind lieb und nett und künstlerisch veranlagt und also etwas, was ja vollkommener Quatsch ist. Aber die Leute glauben es, weil sie es immer wieder gesehen und gehört haben. In der Realität haben sie meistens ganz wenig Erfahrung damit. Und da merken wir, für viele Leute sind die Medien ein Ersatz für die Realität geworden. Manche Leute sitzen lieber vor dem Fernseher, als draußen selbst einen Spaziergang zu machen und sich die Natur anzuschauen. Sie chatten lieber über Facebook mit jemandem, als real mit Personen zusammen zu sein. Manchmal kennen sie die Leute in Facebook ja noch, dann ist das wenigstens gut, aber manchmal kennen sie die ja nicht mal. Und dann gibt's ja bei Facebook, man nennt das ja alle möglichen Fakes, nicht? Das heißt, du kannst dir einfach eine Identität erfinden, die gibt's gar nicht. Also ich bin heute Abend da, hol deine Kamera, fotografiere jemanden von euch 3-4 Mal und setze dann bei Facebook rein und stelle mich plötzlich vor als Frau. Das gibt's ja immer wieder, sehr zahlreiche. Es gibt Verbrecher, die da sind, die das bewusst benutzen, um Identitäten zu bekommen, um Leute abzuzocken oder zu betrügen oder sonst irgendetwas. Da wird ja mehr gelogen und betrogen. Warum? Ja, weil bei Facebook viele haben den Eindruck, das ist ganz echt. Weil ich habe ein Bild gesehen, das muss ja echt sein, der gibt's ja wirklich. Der schreibt ja wirklich oder die. Aber wirklich überprüfen kann man das häufig nicht. Und bei Facebook ist auch noch der Vorteil, weil man es ja so schreibt, man hat mit den Leuten keine realen Probleme. Wenn du zu Hause Geschwister hast, mit denen hast du reale Probleme. Wer kommt am ersten ins Badezimmer am Morgen? Wer hat da die letzte Milch ausgetrunken fürs Müsli am Morgen? Wer bekommt am meisten Taschengeld und muss am wenigsten arbeiten? Naja, diese Probleme hast du mit den Leuten bei Facebook nicht. Da ist alles lieb und nett. Du kannst dir schreiben, wie toll bist du, das Foto, was ich jetzt gesehen habe, wie schön. Ja, du siehst ja auch immer nur die Fotos, die derjenige aussuchst. Du siehst denjenigen nicht, wie er morgens mit verknittertem Gesicht da steht und sagt, lass mich in Ruhe. Das ist immer den Leuten der Realität. Und deshalb, manche fliehen viel lieber in die Scheinwelt der Medien. Selbst bei Leuten, die man kennt, da ist alles so leicht vorzuspielen. Da kannst du dich so darstellen, wie du gerne sein willst. Immer lieb und nett, weil du mit den Leuten ja wenig natürliche Konflikte und Probleme hast. Und da merken wir auch, das ist nicht Realität. Das macht realitätsfremd und stört eher, dass man wirkliche Konflikte bewältigen kann und Probleme auflösen kann. Dann haben wir das, was in den Medien auch häufig vorkommt. Das ist, und da komme ich jetzt ein kleines bisschen dazu, die Form von Religion, die Form von Glauben. Wie wird der Glaube heute in Medien dargestellt? Und jetzt gehe ich mal nicht von den Büchern aus, die im Lichtzeichen Verlag veröffentlicht werden. Die spielen in der großen Öffentlichkeit keine Rolle. Die lesen ein paar Christen, aber mal die großen Medien. Internet, Fernsehen, Radio, Tageszeitung. Was wird da von Glauben vermittelt? Jeder Glaube führt zu Gott. Das kommt immer wieder in den Medien. Weshalb es so viele Leute auch glauben. Wenn du mal mit solchen Leuten zu tun hast, dann musst du die überraschen und dann frag einfach mal zurück, wie kommst du eigentlich auf die Idee? Und viele Leute sind dann schon vollkommen verunsichert. Dann fangen sie an rumzustottern. Ja, es gibt doch bloß einen Gott. Ja, woher weißt du denn das? Der Hinduismus sagt, es gibt 1 Million Götter. Ja, dann sind die Leute schon manchmal ganz verunsichert. Weil die wenigsten Leute wissen das wirklich zu begründen. Sondern die meisten haben es nur übernommen, weil sie es immer wieder gehört, immer wieder. Also nicht, dass ihr mich jetzt falsch versteht. Ich glaube auch daran, dass es nur einen Gott gibt. Aber das ist nicht irgendeiner. Den kannst du nicht nennen, wie du willst. Das ist nur der Gott, der sich in der Bibel offenbart hat durch Jesus Christus. Das ist der Gott, den es gibt. Aber das meinen die Leute ja nicht, wenn sie sagen, es gibt einen Gott. Sondern die meinen, das ist doch egal. Der eine nennt ihn Buddha, der andere nennt ihn Mohammed, der andere nennt ihn Allah, der andere nennt ihn, Lao Tse und Shiva und Vishnu und sowas nicht, aber das stimmt natürlich nicht. Was sagen die Medien noch über Glauben? Kein Absolutheitsanspruch. Du darfst sagen, ich finde das für mich gut. Und dann lassen dich heute auch alle Leute in Ruhe. Und da kannst du heute alles glauben. Der eine sagt, ich glaube an mein Gänseblümchen. Das strahlt Energie aus. Wenn ich morgens das Gänseblümchen sehe, dann freue ich mich. Tatsächlich, es gibt solche Leute. Es gibt die Leute, die meditieren bei den extern Steinen. Ich wohne da ja ganz in der Nähe, nur 5 Kilometer entfernt. Da kommen jedes Jahr Tausende von Leuten, die meditieren da, weil sie meinen, dass sie die Energie des Kosmos aufnehmen und so. Manche, die spüren tatsächlich etwas. Da habe ich neulich jemanden gesehen, bin daran vorbeigegangen, der hat da sowas gepafft. Das sah mir allerdings nicht nur nach Zigarette aus, da schien noch anderes Kraut mit drin zu sein, so nach dem, was das roch. Und der war auch schon so ein bisschen benebelt, der hat da bestimmt die Energie des Kosmos gespürt. Ja, aber das darfst du den Leuten nicht sagen, sondern da musst du dann sagen, ja, okay, du so und ich so. Und was wird dann, gehen wir mal ein bisschen engeren Bereich. Was sagen die Medien, die großen Medien über Christen? Wenn du überzeugte Christen hast, die werden in den Medien fast immer schlecht dargestellt. Wir haben das ja als Bibelschule im letzten Jahr ganz besonders erfahren, als zwei unserer Schülerinnen im Jemen ermordet worden sind. Da gab es ja viele Medienberichte, in fast allen Medien, Zeitungen, Fernsehen, Radio, überall wurde berichtet. So gut wie keiner dieser Berichte hat gesagt, da sind gläubige Leute, die anderen helfen wollen, ihnen über den Glauben erzählen wollen, fast nirgends. Sondern da wurde nur gesagt, wie sektiererisch, wie schlimm, wie können die das tun, die armen Muslime. Manchmal war das geradezu absurd. In den Medien wurde zum Beispiel kaum berichtet, dass im Jemen demonstriert worden ist von Muslimen gegen die Ermordung dieser beiden Schülerinnen. Warum? Weil selbst die Muslime im Jemen, die haben scheinbar noch ein gesundes Empfinden. Die haben das gesunde Empfinden gehabt, dieser Mord ist falsch. Die deutschen Medien hatten den Eindruck, wieso kann man so extrem sein, dass man in ein fremdes Land geht? Also zum Urlaub im Jemen, das darfst du. Und wenn du dann erschossen wirst, das ist halt Zufall. Aber wenn du da hingehst als Christ, ja, nee, das ist nicht möglich, das geht in keinem Fall. Denn im Jemen sind jedes Jahr Tausende von Urlaubern und Wirtschaftsleuten, die da Coca-Cola verkaufen wollen oder Siemens-Handys oder sowas. Das ist in Ordnung, das ist verständlich, wir können ja nicht anders. Aber wenn du da hingehst, um was über den Glauben zu sagen, nee, das ist ein Verbrechen, das ist also ganz schlimm. Das haben die Medien vermittelt und viele Leute haben es geglaubt. Sogar manche Christen haben das geglaubt, haben gesagt, ja, wie schlimm, dass sie das gemacht haben und so. Das ist das, was die Medien vermitteln. Oder was vermitteln die Medien noch? Naja, jetzt müssen wir überlegen, nicht alle Katholiken sind gläubige Christen, aber immerhin, jetzt kam danach ja richtig die katholische Kirche dran, hat Prügel bekommen in der Öffentlichkeit. Da wurde ja nicht gesagt, die katholische Kirche hat so und so viel tausend Kindergärten und dann so und so viel tausend Leute da erzogen, sondern was war dann in den Medien lang und breit die Missbrauchsfälle in der katholischen Kirche? Mit der Zeit kam immer mehr raus, dass auch Missbrauchsfälle in der ganz normalen staatlichen Schule waren. Selbst bei den Grünen gab es Missbrauchsfälle in deren Kindergärten, Experimentalkindergärten. Und umso mehr das rauskam, umso mehr schwiegen sie dann darüber und haben die Medien das unter den Tisch fallen lassen. Sodass die breite Bevölkerung hatte nur den Eindruck, ach, Missbrauch ist lediglich ein Problem der katholischen Kirche. Auch das wieder negativ, wieder schlecht. Das heißt, christlicher Glaube wird in den Medien fast ausschließlich negativ dargestellt. Sodass die meisten Leute denken, wenn sie einen Christen treffen, der muss ja ein ganz gefährlicher, ein blöder, unvernünftiger oder sonst was sein. Weil sie ja nur das wissen, was sie durch die Medien mitbekommen. Und selbst manche Christen fühlen sich dann schon etwas eingeengt. Ja, ich bin nicht mehr so mutig, da drauf zu stehen, weil alle finden das ja blöd. Und das ist auch so. Falls ihr einen Fernseher habt, was ich ja hoffe von vielen nicht, also wir als Ehepaar haben vor über 10 Jahren entschieden, unseren abzuschaffen. Aber falls ihr einen habt und ab und zu mal seht, dann würde mich ja interessieren, ob ihr euch an einen Film erinnern könnt, einen Spielfilm, wo überhaupt gläubige Christen vorkamen. Und jetzt nicht, dass ihr sagt, Jesusfilm oder so. Nein, ich meine jetzt ganz normalen, weltlichen Film. Und wahrscheinlich müsst ihr lange suchen. Jetzt sagen uns Statistiken, dass in den USA, wo die meisten der Filme ja gedreht werden, in den USA, sagt man, sind 30% der Bevölkerung evangelikale, gläubige Christen. 30%. Jetzt ist ja die Frage, wo kommen die denn in den ganzen Filmen vor? Und jetzt will ich ja gar nicht sagen, ob die nun richtig gläubig sind oder nicht. Das will ich gar nicht überstreiten. Aber da merken wir, diese Filme transportieren nicht die Realität, sondern die bilden ein Bild ab, eine Scheinwirklichkeit, die ja nicht mal der Realität entspricht. Das heißt, in den USA, wo sie gedreht werden, gibt es ja viel mehr evangelikale Christen. Dann müsste man doch, wenn man die Wirklichkeit darstellen wollte, die auch in den Film darstellen. Die sind ja nicht alle böse und blöd, diese Christen. Sondern Christen tun weltweit ja viele gute Sachen. Aber der Zeitgeist, in dem wir leben, von dem Paulus uns hier im Römer 12 gesagt hat, passt euch nicht diesem Weltlauf an, diesem Zeitgeist. Dieser Zeitgeist, und das müssen wir eben erkennen, ist nicht neutral. Was uns in Medien geboten wird, ist nicht die reine Wahrheit, auch nicht über den Glauben, sondern das ist ein Bild, wie Leute es manipulieren und gerne haben wollen. Hingegen Okkultismus und Magie und Zauberei wird in den Medien als positiv dargestellt. Da ist dann irgendwelcher Spielfilm, irgendwelche Talkshow oder Mystery-Serie oder sonst irgendetwas. Das ist spannend, das ist interessant. Da können Leute Geister beschwören. Da können Leute übernatürliche Sachen machen. Gedanken lesen, Zukunft vorhersagen, Löffel verbiegen durch Gedankenkraft oder sonst etwas. Das ist faszinierend. Oder kennt ihr einen einzigen Medienbericht in Zeitungen, Radio oder Fernsehen oder Internet, auf den großen Internetplattformen, wo dann gewarnt wird vor diesem Okkultismus und gesagt wird, passt auf, das ist gefährlich, das macht euch kaputt? Fast nirgends. Fast überall wird in dem Satz der Okkultismus als positiv dargestellt. Und das auf ganz verschiedenen Ebenen. Ich habe jetzt neulich gerade, das war vor 2 Tagen, einen neuen Bericht gelesen, dass in Deutschland etwa 9 Millionen Menschen und insbesondere Frauen regelmäßig Yoga machen. Und Yoga ist eine ganz religiöse Übung. Könnt ihr im Wörterbuch nachschauen oder bei Wikipedia im Internet. Yoga ist nämlich ein hinduistischer Erlösungsweg, wo der Mensch durch verschiedene Übungen sich selbst zur Ruhe bringt und dann seine Seele öffnet für den Einfluss des Brahman in sich. Und das machen 9 Millionen Menschen. Denen wird am Anfang erstmal gesagt, ach, Yoga ist gut, damit du ein bisschen zur Ruhe kommst. Yoga ist gut, damit du dich entspannst. Und dann fangen sie an, das zu machen. Und mit der Zeit kommen sie immer tiefer hinein, bis sie schließlich an diese okkulten Wurzeln des Yoga kommen. In Bad Meinberg gibt es die größte deutsche Yoga-Klinik, Yoga Vidya. Die haben in Deutschland 70 Niederlassungen, die größte deutsche Yoga-Einrichtung. Zehntausende von Leuten, die da ihre Ausbildung machen. Und ich habe mir ihr Programm besorgt, von diesem Jahr, dieses Jahr aktuell. Und da habe ich das durchgeblättert, alles durchgelesen, ein paar 100 Seiten. Die haben hunderte von Kursen dort. Und da findest du alles, von Yoga für Kinder bis Yoga für Senioren. Das sind dann zum Beispiel solche Sachen, durch Yoga kannst du jünger werden. Das ist doch was, ne? Da macht man, es gibt eine Hindu-Schrift, da steht, wenn du es schaffst, dass der Bauchnabel über dem Kopf ist, dann dreht sich die Zeit um und du wirst jünger. Und jetzt gibt es Yoga-Haltungen, wo man so eine Kerze macht. Ihr kennt das, der Kopf nach unten, Beine nach oben. Und dann gibt es eine, man nennt das natürlich gleich englischsprachig, Anti-Aging-Yoga. Also das heißt gegen das Alter. Ich frage mich allerdings, ob es wirklich erfolgreich ist, aber manche Leute glauben dran. Also da gibt es diese ganzen Sachen für Yoga. Und dann gibt es aber für jeden, der länger beim Yoga ist, Einführung in die Bhagavad Gita und die Veden. Einführung in Reinkarnation. Einführung ins Karma, dass du eben dich zurückerinnerst an deine früheren Leben, wo du auf der Erde warst. Rückerinnerung an das, was du falsch gemacht hast. Und dann gibt es gemeinsame Gottesdienste in diesen Yoga-Veranstaltungen. Man nennt die Pujas. Die Leute kennen das dann halt nicht, machen das mit und beten zu hinduistischen Göttern während der Yoga-Veranstaltungen. Nicht am Anfang. Am Anfang bekommt man nur langsam damit hinein. Yoga ist so durchdrungen von diesem Hinduismus und viele, viele Deutsche merken das nicht. Interessanterweise, in dem ganzen Katalog von 120 Seiten, kein einziges Mal stand der Begriff Hinduismus drin. Aber alles, was ein Hindu glaubt, war drin. Das heißt, wer Yoga betreibt, wird geworben für den Hinduismus. Und viele Leute wissen es nicht. Und das wird positiv verkauft. Das ist toll für viele Leute. Und wenn du wirklich dich auf diese Sachen einlässt, kann irgendwann die Gefahr bekommen, dass du auch abhängig wirst davon. Dass eben wirklich dieses Brahman von dir Besitz ergreift. Du wirklich davon in deinem Denken bestimmt wirst. Und häufig kommt es bei Leuten, die es intensiv betreiben, die auch immer mehr Abstand zum Glauben gewinnen. Es geht immer weiter weg vom Glauben. Immer mehr gewinnt Yoga eine Ruhe. Ich habe dann nachgeschaut im Internet und mir sind auf Anhieb gleich 10 Artikel in die Hände gefallen von Popstars, Schauspielern, Sängern, die regelmäßig Yoga betreiben und noch dafür werben in aller Öffentlichkeit. Das ist nur ein kleines Beispiel, wie die Medien uns sagen, dass diese Art von Okkultismus, und das ist es ja im Kern, und fremde Religion positiv ist, nichts ausmacht, macht es einfach, es tut dir gut. Auch das ist das, was die Medien verfälschen. Und ich könnte jetzt noch auf verschiedene andere Sachen eingehen, so wie das die Medien ja häufig die Realität auch verzerren, weil sie Sensationen brauchen. Aber wenn wir das alles mal fest wegfallen lassen und jetzt vielleicht nur auf die Informationen zu sprechen kommen, meinetwegen, du hörst nur die Nachrichten, liest nur in der Zeitung die Nachrichten oder im Fernsehen. Manche Leute sagen, ja, ich muss informiert sein. Und ich habe gar nichts dagegen. Ab und zu ist das gar nicht schlecht. Aber sei auch da vorsichtig. Auch die Nachrichten sind ausgewählt aus der Interessenslage des entsprechenden Redakteurs, der die Meldungen nimmt, die er gerade haben will. Denn erinnere dich mal, wo hast du im WDR, im Radio, mal eine Meldung gehört über evangelikale Gemeinden? Ja, warum kommt die denn nicht vor? Also, wenn es irgendeine Gründemonstration vor einem Atomkraftwerk gibt, dann müssen da nur 10 Grüne sein, mit ein paar Ketten behangen und so. Das kommt sofort Fernsehen, Radio, überall. Garantiert. Wenn 1000 Fromme sich versammeln würden und auf einem Marktplatz singen oder Halleluja singen oder den Leuten in der Straße helfen würden, meint ihr, irgendein Journalist vom WDR würde sich hierhin verirren und darüber berichten? Nein. Es gibt ja solche Beispiele. Warum? Weil die Medien bestimmen, was eine Meldung ist und was wichtig ist. Sie bestimmen das. Und zwar nach einem Weltbild, was nicht mein Weltbild ist. Und da wird häufig ganz stark ausgesucht. Das merkt ihr bei Berichterstattung in ganz verschiedenen Bereichen. Da gibt es Lieblinge, es gibt sogar Medienfälschungen, ganz offensichtliche. Vor ein paar Jahren wurde ein Journalist verurteilt, weil er mehreren großen Medienanstalten Dokumentationen verkauft hat. RTL, ARD, ZDF, Spiegel TV, Medien, also Produktionen verkauft hat, von denen rausgekommen ist, dass die alle gefälscht waren. Und keiner hat es gemerkt. Doch nach ein paar Jahren hat man es gemerkt, weil irgendein Journalist fiel plötzlich auf, komisch, da tauchen ja dieselben Leute auf. Der hat eine Dokumentation von Rechtsradikalen und da sind so ein paar Skinheads, die ja Leute zusammenschlagen. Und dann hat er eine Dokumentation von Drogenschmugglern und da fiel plötzlich auf, da sind ja genau dieselben Leute drin. Was war nämlich? Der hatte eine Laienschauspielgruppe zusammengestellt und mit denen hat er die Sachen durchgespielt und haben die Medien genau bekommen, was sie wollten. Und die waren froh und er war froh, denn sie haben richtig abkassiert dabei. Und natürlich keiner hat was verraten, weil die wurden super gut bezahlt. Für so eine Dokumentation 50.000, 60.000 Euro. Ja, mit 10 Leuten gespielt, eben an einem Wochenende 6.000 Euro gewonnen. Ist gut, ne? Und ist nicht aufgeflogen. Und keiner der Sender hat die Sachen hinterher zurückgerufen. Es war peinlich. Lieber nicht drüber reden. Als der Zusammenbruch Rumäniens war, vor 20 Jahren, da war durch alle Medien der Welt, liefen Bildern von den Folteropfern der Securitate, der Geheimpolizei. Wusstet ihr, dass in der Zwischenzeit herausgekommen ist, dass diese Bilder alle gefälscht waren? Interessierte aber keinen. Das war Sensation. Das war was. Ein Bild besonders ist herumgewesen. Da war nämlich eine Frau gefoltert, Bauch aufgeschnitten,

also von dem, wo die Ärzte nachgeschaut haben, Operation. Und das sah dann so aus, ach, Folteropfer. Und man hat die Bilder gesehen und jeder Zuschauer im Fernsehen, in Zeitungen hat gesagt, ach, siehst du, das ist die Securitate. Und in Wirklichkeit stimmte das alles gar nicht. Das ist nur zwei Beispiele. Wenn ich wollte, ich könnte euch den ganzen Abend von Beispielen erzählen, die eindeutig nachgewiesenermaßen auch in Nachrichten falsch sind. Deshalb seid auch da vorsichtig. Glaubt nicht alles, was euch dargestellt wird als Realität. Auch hier prägen Medien, und zwar alle, häufig falsch. Nehmen wir mal an, also ihr schaut keine Spielfilme, lest auch keine Romane, weder Liebesromane noch brutale. Ihr schaut auch keine Informationssendungen, weil die ja auch fälschen können. Da bleibt ja schon gar nicht mehr viel übrig, nicht? Weil die Talksendungen, die schaut ja sowieso hoffentlich keine an, weil da, die sind ja alle, sind ja nur Verrückte scheinbar da, die da eingeladen werden und irgendwelchen Schwachsinn von sich geben. Aber was bleibt denn da übrig? Ja, Sport, könnte man noch sagen. Oder Tierdokumentation. Und da kann man sagen, naja gut, Sport ist zwar nicht das Wichtigste im Leben, aber zumindest schadet es moralisch nicht sehr viel. Und ob die eine Mannschaft gewonnen hat oder die andere, wenn da was gefälscht ist, spielt ja auch keine Rolle. Also gut, manche sehen das vielleicht anders, aber aus meiner Perspektive so. Ne? Aber hier spielt noch eine ganz andere Sache eine Rolle. Wusstet ihr, dass der durchschnittliche Deutsche am Tag 3 Stunden lang Fernsehen und etwa 1,5 Stunden vor dem Internet sitzt? Jetzt mal Bücher und Zeitungen gar nicht mitgerechnet. Wie viel ist denn das in einer Woche? 21 Stunden Fernsehen und 10 Stunden Internet. Bei den Jugendlichen ist das Internet ein bisschen mehr, dafür ist bei den Älteren das Fernsehen ein bisschen mehr. Überlegt mal, das ist 1/7 einer Woche. Ein ganzer Tag. Mehr als ein Tag, wenn ihr die beiden zusammennehmt. Wenn ihr 70 Jahre alt werdet, sind das 10 Jahre eures Lebens nur vor Fernsehen und Internet. Mehr sogar, 15 Jahre, wenn wir das Internet dazu nehmen. 15 Jahre eures Lebens. So ein bisschen surfen da, so ein bisschen klicken da, so ein bisschen chatten da, so ein bisschen Fernsehen da. Selbst wenn das gar keinen negativen Inhalt hätte, dann weißt du, du bist vor Gott einmal verantwortlich für 15 Jahre deines Lebens. Was hast du damit getan? Und dann wirst du vor Gott sagen, ja, ich habe die Sportschau gesehen, 15 Jahre lang. Ich glaube, dass Gott damit nicht zufrieden sein wird. Dann wird mich auch die Frage sein, was hättest du an der Stelle tun können? Und jetzt gehe ich gar nicht mal davon aus, nur Bibel lesen, das wäre ja schön. Nicht? Also jeden Tag, jede Woche 21 Stunden, nee, wie viel? 21 plus Internet, 30 Stunden Bibel lesen. Das wäre was jede Woche. Das würde euer Leben revolutionieren, garantiert. Aber selbst wenn ihr das nicht tut, manchmal würde es einfach schon besser tun, mal ein bisschen früher schlafen zu gehen. Oder etwas mehr Zeit zu verbringen, mit der Frau zu reden oder den Kindern. Oder in der Gemeindeveranstaltung dabei zu sein. Oder Zeit zum Beten zu haben. Oder anderen Leuten zu helfen. Es gibt ja so viel gute und wichtige Sachen. Aber auffällig ist, heute hat fast keiner Zeit, obwohl es kaum eine Zeit in der Weltgeschichte gab, in der die Menschen so viel Zeit hatten wie heute. Wenn wir unsere Geschwister anschauen vor 150 Jahren in Deutschland, da war die durchschnittliche Arbeitszeit 12 Stunden am Tag. Arbeitszeit, 6 Tage die Woche. Und trotzdem sind die Leute 3, 4, 5 Mal in der Woche in die Gemeinde gegangen, haben Bibel gelesen und gebetet nebenher noch. Manchmal frage ich mich, wie haben die das getan? Denn wir müssen noch dazu sehen, die haben keine Waschmaschine gehabt, keinen Kühlschrank gehabt, keine und so weiter. Das heißt, das muss ja auch noch alles gemacht werden. Und wenn ihr es mir nicht glaubt, ich kann euch Dokumente zeigen, hier aus dieser Region, wie die Leute gearbeitet haben. Das lag einfach daran, weil all das, was wir heute, was uns häufig stresst, sind zusätzliche Dinge. Und häufig ist das, naja, man muss sich doch das mal gönnen, abends noch dieses oder jenes. Ich habe ja grundsätzlich auch nichts dagegen, aber überlegt 15 Jahre deines Lebens. Da könntest du ja 3 Jahre Bibelschule Brake machen und noch 12 Jahre in die Mission gehen und dein ganzes restliches Leben weiter so führen. Wäre das vor Gott nicht vielleicht ein bisschen besser einmal, wenn du im Himmel bist? Naja, ich will jetzt nicht nur sagen, ihr müsst alle zur Bibelschule kommen, für euch alle haben wir da gar keinen Platz, nicht, dabei. Aber einfach generell zu überlegen, selbst wenn in den Medien nichts Böses wäre, überlegt euch, wie viel Zeit ihr da hinein investiert, die euch an allen anderen Ecken und Enden fehlen wird. Selbst das ist ein ganz wichtiger Faktor. Was macht ihr nun mit den Medien? Also ich habe da mal ein Interview gelesen mit dem Fred Kolwin, Gemeindegründer in Österreich. Und der hatte darüber gesprochen und dann hat er gesagt, wenn du dir nicht ganz sicher bist, wie du verfahren sollst, dann nimm dein Fernsehgerät oder dein Computermonitor, ist auch egal. Nimm den, geh in den ersten Stock deines Hauses, mach das Fenster auf, übergib das Gerät den Händen Gottes. Und wenn er es dir zurückgibt, dann darfst du es behalten. Wenn er es nimmt, dann war es das. Fand ich gar nicht so einen schlechten Tipp.
Könnt ihr heute Abend ausprobieren. Passt auf, dass

0: unten keiner steht, bevor er das macht. Und dann, nicht, übergibst du es hier, nimm, dann lässt du es los. Und wenn Gott es dir zurückgibt, schau weiter. Naja, ihr wisst ja, im Normalfall soll sowas nicht passieren, aber es gibt auch etwas weniger krasse Möglichkeiten damit. Also meine Empfehlung wäre tatsächlich, ich halte Fernsehen für eine Seuche, weshalb wir als Familie entschieden haben, den abzustellen. Denn die meisten Menschen, die ich kenne, die sagen auch, ja, ist doch erlaubt, stimmt auch, es gibt keinen Bibelvers, der es verbietet. Aber ich kenne kaum einen Menschen, der damit ordentlich umgeht. Die meisten Menschen schauen sich doch dann irgendwelchen Mist an. Die meisten Menschen hängen viel länger davor, als sie eigentlich wollen. Wenn du das also mir alles nicht glaubst, was ich gesagt habe, dann mach doch mal einen Plan, wie viel du vor Medien in der Woche verbringst. Nur mal für eine Woche, nicht dein Leben lang. Schreib mal auf, und zwar jede Minute. Also das heißt jetzt auch, wenn du da Radio hörst, wenn du eine Zeitung liest. Und dann wirst du mal realistisch für dich sehen, wie viel du wirklich Medienkonsum hast. Ich würde dir auch sagen, mach möglichst Medienkonsum an einem unbequemen Ort. Umso unbequemer, umso besser. Denn dann wirst du wahrscheinlich relativ wenig Zeit davor verbringen. Also wenn du im Winter bei 10 Grad minus draußen dir einen Fernsehfilm anschaust, dann wirst du ihn wirklich nur anschauen, wenn du ihn unbedingt sehen musst. Sonst wirst du lieber reingehen ins Warme. Also lieber unbequemer Ort und dann ist das besser für alles. Mach möglichst auch einen öffentlichen Ort. Wenn du im Internet rumsurfst und dir irgendwelche Bilder anschaust, die nicht gut sind, dann wirst du mehr gehemmt sein, wenn das im Wohnzimmer steht, als wenn du irgendwo in deinem Büro oder sonst wo bist. Sei ehrlich zu dir selbst dabei. Denn das ist ein riesiges Problem, gerade im Bereich der Sexualität, was Männer angeht und Internet angeht. Und das gilt genauso bei Männern in christlichen Kreisen. Und damit man das dem vorbeugen kann, am besten im öffentlichen Bereich, wo das jeder zu jeder Zeit kontrollieren kann, sehen kann, was denn da läuft und was da los ist. Und du wirst sehen, das hilft. Mach eine Zweierschaft mit jemandem, mit dem du gut vertraust und sprecht einmal offen, wo eure Probleme über Medien liegen und betet füreinander und gebt euch gegenseitig Tipps, wie ihr damit gut umgehen könnt. Wenn du was in den Medien konsumierst, mach es nach Möglichkeit nur zu zweit oder zu dritt und hinterher macht euch gegenseitig fertig. Nein, so nicht. Ich würde es positiv ausdrücken. Tauscht hinterher darüber aus, was ihr gesehen habt. Meine Frau und ich haben das auch getan. Das war der Anfang vom Ende dann des Fernsehens dabei. Ich erinnere mich noch, das war damals, vielleicht erinnern sich manche auch noch daran, Titanic. Gab's da so als Film. Nein, das war so ein Schlüsselerlebnis. Wir haben Titanic gesehen. Meine Frau hat auch gedacht, oh, der Leonardo und welche Liebesgeschichte. Und ich habe mir dann hinterher gedacht, wie blöd, dieser Kerl, dieser Eklige dabei. Vor allen Dingen, ich bin doch der Mann und ich bin der Held und nicht der da und... Und dann am Ende habe ich ihr gesagt, ja, guck mal, wie unmoralisch der ist. Und falls ihr diesen Film mal gesehen haben solltet, ich wäre schon 10 Jahre alt und für die ganze Familie nicht mal was besonders Schlimmes. Ja, wie ist denn das in der Liebesgeschichte? Er geht an eine Frau ran, die schon verlobt ist. Die sind schon miteinander im Bett, obwohl die sich erst einen Tag kennen. Das ist ja eine voll unmoralische Geschichte. Wodurch bekommt er seine Überfahrt? Bezahlt er die? Die gewinnt er durch Glücksspiel. Also seine Fahrt mit der Titanic dort, ne? Das heißt, es ist alles unmoralisch von vorne bis hinten. Wer geht in die Kirche? Der langweilige Verlobte. Der tolle Liebhaber, der hat mit Glauben nichts zu tun. Total unmoralisch. Einfach nur in solch einem ganz einfachen Familienschnulze für jeden. Und für die meisten Filme ist es noch viel schlimmer. Und dann haben wir darüber gesprochen und hinterher war meine Frau verärgert und ich habe mich auch geärgert darüber und habe gesagt, nee. Und dann haben wir mal wieder einen anderen Film gesehen, den fand ich besser. Hat meine Frau gesagt, guck mal hier, wie blöd ist das? Und das hat gut geholfen. Das hat nämlich geholfen, dass wir die Augen aufmachen für Dinge, wo wir uns sonst eher was in die Tasche lügen. Denn wenn du alleine da sitzt, dann denkst du immer noch, ja, so schlimm ist das ja nicht. Ja, was habe ich da gelesen von Leuten, was die alles hineingelesen haben in Herr der Ringe? Ha, das ist ja christlich und da sieht man dann Jesus drin. Und ja, da sieht man nur Jesus, wo man vorher 5 Bücher gelesen hat. Sonst siehst du ja kein Mensch Jesus. Sonst siehst du da irgendwelche Monster, die sich gegenseitig umbringen und abmurksen und sowas. Da ist ja nichts Frommes drin. Und dass der Mann, der das erfunden hat, möglicherweise Christ war, was man ja nicht hundertprozentig genau weiß, nämlich der Herr Tolkien, das sagt doch nichts darüber aus, dass der Film gut ist. Der Film ist voller Mord und Totschlag. Da sagt man, ja, aber da geht's doch um Kampf um Gut und Böse. Herr Held, den findest du in fast jedem Film. Da kannst du auch einen Tatort anschauen. Da geht's auch immer um Kampf um Gut und Böse. Also ist der auch christlich. Nee, das hat doch gar nichts miteinander zu tun. Sondern wenn man will, dann findet man doch irgendeine Geschichte, warum das nun doch erlaubt ist. Nein, dann sprech mal mit jemandem anders, der ein bisschen kritisch zusammen ist und dann hast du einen realistischen Blick dafür, für das, wie du mit den Medien umgehst. Dann darüber hinaus würde ich auch sagen, mach das Wichtigste zuerst. Heute gibt es ja super Möglichkeiten, wenn du meinst, du musst irgendwas hören, lesen oder sonst etwas, dann kannst du es aufnehmen. MP3-Player oder Festplatte oder sonst irgendetwas und sieh es dann, wenn du alles andere gemacht hast, was wichtiger ist. Meine Erfahrung war dabei auch, dass ich viele Dinge, die ich für wichtig gehalten habe, bis heute nicht gehört und gelesen habe. Ich fing damit an, nach dieser Regel das zu machen, als es noch Kassetten gab. Ihr wisst, solche Dinger, nicht so groß hier, mit Bändern darauf, die sich drehten und wo man dann Sachen aufgenommen hat, in grauer Vorzeit. Da habe ich immer noch ganze Kartons voll von Sendungen im Radio, die ich unbedingt hören wollte. Und das war nicht nur unmoralisch, das waren so Dokumentationen und sowas. Bin bis heute nicht dazu gekommen. Und das ist doch super, nicht? Die waren also scheinbar nicht so wichtig, dass ich sie unbedingt hätte hören müssen. Und ich habe so einen ganzen Karton voll Zeit gespart. Stunden von Zeit, die ich sonst davor gesessen hätte. So lief der Apparat alleine. Und das könnt ihr auch machen. Nehmt alles auf, was euch wichtig ist. Und wenn du dann jetzt 20 Kassetten voll hast, dann kannst du anfangen, die ersten wieder zu überspielen mit dem, was Neues, Wichtiges ist. Und dann hast du immer innerlich die Ruhe, ich könnte es ja anschauen. Und das hilft manchmal davor. Allerdings die Leute, die schon ganz in der Sucht der Medien drin sind, bei denen hilft wirklich nur der Totalschnitt. Ich habe mit jemandem zusammen studiert in Basel, der hat Sendungen geschrieben für so eine Soap im Schweizer Fernsehen. Und deshalb hat er sich immer in die Tasche gelogen, ich muss ja Fernsehen, damit ich auch weiß, wie das läuft. Und dann hat er irgendwann mal gemerkt, er ist Christ, ja, das nimmt mir so viel Zeit weg. Seine Ehe ist an eine Krise gekommen, weil er so viel Zeit vom Fernseher verbracht hat. Dann hat er entschieden, Fernseher raus, Antenne runter und in den letzten Winkel des Kellers das Fernsehgerät rein. Und er sagte, danach hat er viel bessere Sachen geschrieben fürs Fernsehen. Die Leute haben gefragt, wie er so tolle Ideen hat, als er nicht mehr Fernsehen geschaut hat. Und bei ihm führt es auch dazu, dass er erstmal ein paar Jahre gar nicht mehr geschaut hat. Für viele Leute, die schaffen es nicht, weil Medien wie ein Suchtverhalten sein können. Ich weiß, dass da manche Ehefrauen im Gespräch mit ihnen, haben sie mir dann gesagt, ja, dann am Abend, der Mann sitzt vor dem Internet und sagt, nur noch 5 Minuten. Und nach 2 Stunden sitzt er immer noch davor. Ja, aber das ist doch im Internet so. Du merkst gar nicht, wie die Zeit verfliegt. Noch dahin klicken und da noch eine Antwort und da noch ein Chat und da noch mal bei Facebook und da noch eine Nachricht geben und einen Kommentar und Zeit ist weg. Und deshalb, manchmal geht bloß um Radikalsache. Entweder Eieruhr stellen oder den Strom abstellen mit der Zeitschaltuhr oder die Ehefrau sagen, in einer halben Stunde kommst du und wenn ich nicht komme, dann reißt du mich von dem Computer weg. Und dann darfst du natürlich auch nicht böse sein, wenn sie es tut. Oder es gibt auch noch andere Methoden als Frauen, wenn die manchmal sind Männer da stärker. Ihr könnt auch aus Versehen eine Tasse Kaffee auf dem Keyboard ausleeren. Dann gibt es zwar erstmal ein bisschen Stress, aber dann könnt ihr sagen, oh, das war nur aus Versehen. Also ihr müsst natürlich wirklich aus Versehen stolpern, sonst wäre es eine Lüge. Echt? Dann dabei. So etwas kann man machen. Dann ist erstmal für ein paar Tage Ruhe. Obwohl, wenn ihr einen Mann habt, der ganz süchtig ist, der bestellt noch am Abend ein neues Keyboard. Oder wenn ihr einen habt, ich glaube bei IBM, die haben sogar so eine Schale mit drin für solche Sachen, dann wird das alles aufgefangen, dann macht er nur wieder raus und schreibt weiter. Das ist dann hilft dann auch nicht, aber also da muss man sich unterstützen. Soll generell mit den Medien, die sind eine Gefahr, der Zeitfaktor und der Inhalt und da muss man gegen kämpfen. Und dann füllt die Zeit, die ihr neu habt, mit positiven Sachen. Mit Gesprächen mit eurer Frau, mit Freundin von Auge zu Auge, nicht irgendwo vermittelt durch einen Bildschirm. Redet wirklich über die Realität. Macht vielleicht einfach mal zusammen Spaziergang. Und jetzt nicht gleich wieder mit MP3-Player im Ohr. Sondern einfach mal so. Die Vögel hören, falls es noch welche gibt. Eurem Partner zuhören. Mal zu überlegen, was kann man jetzt wirklich austauschen miteinander. Und plötzlich merkt ihr vielleicht auch, wie begeisternd es sein kann, mal mit jemandem anders zu beten und mal zu überlegen, wofür könnten wir noch alles beten in der Gemeinde? Hat der noch ein Problem und da ist eine Frage und da können wir noch für beten? Und nicht nur einmal am Sonntag, sondern während der Woche. Und du wirst plötzlich merken, wie Gott in deinem Alltag eingreift und wie er Dinge verändert, weil du Zeit für ihn investierst, weil du Zeit für ihn nimmst dabei. Denn auch das ist ja so, geistliches Leben, die Intensität geistliches Lebens hängt immer auch damit zusammen, wie viel Zeit du investierst in deine Beziehung mit Gott. Das ist wie Beziehung mit anderen Menschen. Wenn du keine Zeit investierst, dann fließt das vorbei und dann ist es oberflächlich. Umso mehr Zeit, umso intensiver. Wenn du eine intensive Beziehung mit Gott pflegen willst, wenn du etwas erleben willst mit Gott, musst du Zeit investieren da hinein. Und die kann man ja interessant gestalten. Man kann ja auch sagen, wir machen als Jugendgruppe eben auch draußen einen Spaziergang und machen einen Gebetsspaziergang, vielleicht so. Oder wir setzen uns irgendwo auf die Wiese und schauen uns mal um und überlegen, worüber können wir Gott loben? Ich lobe Gott über den Schmetterling. Ich lobe ihn über das Gras. Ich lobe ihn über den Himmel, über die Wolken oder sonst irgendwas. Man kann das ja interessant gestalten. Und dieses echte Leben ist auf Dauer das, worauf es ankommt in unserem Alltag. Nicht das, was wir in unserer Konserve haben, vermittelt durch Medien, wo Leute uns manipulieren wollen, häufig entgegengesetzt dem Wort Gottes. Am Ende möchte ich hier natürlich auch noch sagen, wir können Medien ja auch positiv nutzen, um christliche Gedanken weiterzugeben. Das tun Christen häufig viel zu wenig. Viel zu wenig Christen sind dabei, dass sie mal bei irgendeiner Sendung anrufen und sagen, hier, ich bin Christ und ich will auch so mal was zu sagen. Oder viel zu wenig Christen machen christlichen Bürgerfunk, um im Radio etwas zu senden. Viel zu wenig Christen schreiben mal einen Leserbrief, um irgendwo zu sagen, als Christ sehe ich das so. Also Christen können ja durchaus auch das positiv nutzen. Du kannst im Internet, meinetwegen auch durch Facebook, nicht nur sagen, jetzt gebe ich mal eine neue Bewertung für irgendein Foto ab, sondern ich gehe mal bewusst auf eine Seite von einem Student oder einer Studentin in Jeddah in Saudi-Arabien und erzähle dir mal was vom Glauben. In Jeddah in Saudi-Arabien ist Mission streng verboten, wenn du da noch irgendwie vom Glauben öffentlich erzählst, ins Gefängnis oder abgeschoben, im günstigsten Fall. Wenn du hier in Deutschland in deinem sicheren Büro sitzt, dann kannst du da nach Jeddah deinen Facebook-Kontakt oder E-Mail oder sonst was hinschreiben, kannst den Leuten den Glauben erzählen, im Normalfall passiert nichts. Das Schlimmste, was passieren kann, dann kommt irgendein islamischer Virus. Ja, wir hatten das in der Bibelschule vor einem halben Jahr in etwa mal. Dann war früh morgens, als wir das angestellt haben, auf der Internetseite der Bibelschule Brake eine Moschee und der Ruf des Muizin. Nicht? So, nicht? In der Form. Ja, da hat irgendein Muslim, es wurde rausbekommen, es ist aus der Türkei gekommen, irgendjemand hat da die Bibelschulseite geentert und hat dann eben den islamischen Inhalt darauf gebracht. Das kann passieren, im schlimmsten Fall. Aber die meisten Studenten aus Jeddah sind relativ harmlos, die machen das nicht. Aber die hören vielleicht nur mal von dir was über den christlichen Glauben. Also hier besteht auch eine tolle Chance, die wir haben können, wenn wir es bewusst einsetzen und es nicht nur machen, um oberflächliche Vergnügung damit zu haben. Ich hoffe, dass ich euch ein bisschen aufgerüttelt habe und hoffentlich auch schockiert habe, dass ihr denkt, wie schlimm so viel Brutalität, wie schlimm falsche Ehevorstellung, wie schlimm Okkultismus und falscher Glaube in den Medien, wie schlimm so viel Zeit verschwendet dabei. Ich hoffe, dass du so nach Hause gehst. Wenn nicht, dann muss ich noch mal eine Runde nachschieben. Also meldet sich noch einer, der noch etwas mehr hören will. Wir können das nachher auch im persönlichen Gespräch weitermachen. Aber Medien sind gefährlich, wenn man falsch mit ihnen umgeht. Das Medium selbst nicht, aber die meisten Leute gehen nicht richtig damit um, weil sie sich nur prägen lassen durch die Sachen, die ihnen in den Kopf hineingegeben werden. Aber was haben wir hier gelesen in Römer 12? Da steht, und passt euch nicht diesem Weltlauf an, sondern lasst euch in eurem Sinn, das heißt in eurem Denken, Empfinden, Handeln, lasst euch in eurem Wesen verändern durch Erneuerung eures Sinnes, damit ihr prüfen könnt, was der gute, wohlgefällige, vollkommene Wille Gottes ist. Nicht überlegen, wie viel Fernsehen, Radio, Internet darf ich gerade noch tun, um gut Christ sein zu können. Sondern denk doch mal andersherum. Was kannst du in deinem Leben tun, damit du Jesus näher kommst, damit du ein erfülltes Leben hast, damit du ein Leben hast, wie Gott es sich vorstellt? Und das ist etwas, was sich auf Dauer in jedem Fall lohnt. Viel mehr lohnt, als einen Abend mal ein bisschen Spaß zu haben, woran du dich wahrscheinlich in einem Jahr sowieso nicht mehr erinnerst. Oder erinnert euch irgendjemand von euch daran, was ihr vor einem Jahr in dieser Woche im Fernsehen gesehen, im Internet angeschaut oder im Buch gelesen habt? Würde mich ja interessieren. Und ich meine, ich will euch jetzt nicht peinlich werden dabei. Ich vermute die meisten nicht. Weil viel der billigen Vergnügungen, die haben wir schon nach ein paar Wochen oder Monaten vergessen. Dann kommt das Nächste. Und deshalb bau doch lieber auf Sachen, die dauerhaft von Bedeutung sind für dein Leben und dann auch für die Ewigkeit.
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2: Es gibt zwei kleine Worte, die enorme Konsequenzen haben können. Sie lauten Ja, Herr. Ich hatte viele Einwände, als ich damals vor der Herausforderung stand, ein tägliches Radioprogramm für Frauen zu beginnen. 20 Jahre war ich im Reisedienst unterwegs gewesen und ich dachte, es sei an der Zeit, das Tempo zu drosseln. Aber schon seitdem ich ein kleines Mädchen war, wusste ich, dass mein Leben nicht mir gehörte. Es gehörte Gott. Deshalb sagte ich schließlich Ja, Herr. Gott schenkte mir den Glauben, dass er mir bei dieser neuen Berufung helfen würde, obwohl ich mir völlig ungeeignet vorkam. Weniger als ein Jahr später ging das Radioprogramm Reviver Hearts auf Sendung. Gott hat vermutlich eine andere Berufung für dich als für mich. Aber unabhängig davon, wie unsere Berufung praktisch aussieht, möchte er lediglich, dass wir uns vor ihm beugen und mit Ja, Herr antworten. Willst du es wagen, ihm diese zwei kleinen Worte jetzt in diesem Augenblick zu sagen?
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17. Juli. Gott ist ein gerechter Richter und ein Gott, der täglich strafen kann. Psalm 7, Vers 12. Eine Andacht von Markus Majonika. Späte Gerechtigkeit. Von Sommer 1943 bis April 1945 war Irmgard F. als Schreibkraft in der Kommandatur des Konzentrationslagers Stutthof beschäftigt. Da war sie gerade 18 Jahre alt. Während ihrer Tätigkeit ging fast die gesamte Korrespondenz des KZ über ihren Tisch. Deswegen verurteilte das Landgericht Itzehoe 2022 die damals 97-Jährige wegen Beihilfe zum Mord in 10.505 Fällen und zum versuchten Mord in 5 Fällen zu einer Jugendstrafe von 2 Jahren auf Bewährung. Der Bundesgerichtshof bestätigte die Entscheidung. Er sagte, sie half durch ihre Schreibarbeit dem Lagerkommandanten und dessen Adjutanten nicht nur physisch, sie unterstützte diese durch ihre Einordnung in den Lagerbetrieb als zuverlässige und gehorsame Untergebene auch psychisch bei der Begehung der 10.505 vollendeten und 5 versuchten grausamen Morde, die das Landgericht ihr zugerechnet hat. Dieses Gerichtsurteil macht für mich deutlich, was Gerechtigkeit beinhaltet. Gerechtigkeit hat einen langen Atem. Was vor rund 80 Jahren geschah, ist nicht vergessen. Gerechtigkeit deckt unerbittlich individuelle Schuld auf. Irmgard F. hat niemanden persönlich in der Gaskammer umgebracht, aber sie hat ihren Teil dazu beigetragen, dass dies geschehen konnte. Auch späte Gerechtigkeit ist wichtig für die Opfer. Die Hinterbliebenen der Ermordeten erleben, der Tod unserer Oma, unseres Vaters, unserer Geschwister bleibt nicht ungesühnt. Leider gehen der irdischen Justiz trotz aller Bemühungen sehr viele böse Taten durchs Netz. Aber Gottes Gerechtigkeit ist unfehlbar. Er wird Lebende und Tote richten, mögen ihre Taten auch Jahrtausende zurückliegen. Nichts bleibt ungesühnt. Wer kann da frei ausgehen? Nur der, dessen Lebensschuld bereits bezahlt ist, von Jesus am Kreuz, und der dies für sich in Anspruch nimmt. Frage: Müssen auch Sie noch mit später Gerechtigkeit rechnen? Tipp: Gott vergibt alle Schuld, wenn man sich jetzt an ihn wendet. Bibellese: Psalm 32. Von David, ein Maskil. Glücklich, wem Übertretung vergeben, wem Sünde zugedeckt ist. Glücklich der Mensch, dem der Herr die Schuld nicht zurechnet und in dessen Geist kein Trug ist. Als ich schwieg, zerfielen meine Gebeine durch mein Schreien den ganzen Tag. Denn Tag und Nacht lastete auf mir deine Hand, verwandelt wurde mein Saft in Sommergluten. Ich tat dir kund meine Sünde und deckte meine Schuld nicht zu. Ich sagte, ich will dem Herrn meine Übertretungen bekennen, und du hast vergeben die Schuld meiner Sünde. Deshalb soll jeder Getreue zu dir beten, zur Zeit, da du zu finden bist. Gewiss, bei großer Wasserflut, ihn werden sie nicht erreichen. Du bist ein Bergungsort für mich, vor Bedrängnis behütest du mich, du umgibst mich mit Rettungsjubel. Ich will dich unterweisen und dich lehren den Weg, den du gehen sollst. Ich will dir raten, mein Auge ist über dir. Seid nicht wie ein Ross, wie ein Maultier, ohne Verstand, mit Zaum und Zügel ist seine Kraft zu bändigen, sonst nahen sie dir nicht. Viele Schmerzen hat der Gottlose, wer aber auf den Herrn vertraut, den umgibt er mit Gnade. Freut euch an dem Herrn und jauchzt, ihr Gerechten, und jubelt alle ihr von Herzen Aufrichtigen.

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Lass gerne deine Bibel aufgeschlagen und wir lesen noch ein Stück weiter und schauen, wie die Geschichte auch weitergeht. Ab Vers 15. Und Mose wandte sich nun und stieg vom Berg hinab, die zwei Tafeln des Zeugnisses in seiner Hand, Tafeln beschrieben auf ihren beiden Seiten, auf dieser und auf jener Seite waren sie beschrieben. Und die Tafeln waren das Werk Gottes und die Schrift war Schrift Gottes, eingegraben in die Tafeln. Und Josua hörte die Stimme des Volkes, als es jauchzte, und sprach zu Mose: Kriegsgeschrei ist im Lager. Und er sprach: Es ist nicht der Schall von Siegesgeschrei und nicht der Schall von Geschrei der Niederlage, den Schall von Wechselgesang höre ich. Und es geschah, als er sich dem Lager näherte und das Kalb und die Reigentänze sah, da entbrannte der Zorn Moses und er warf die Tafeln aus seinen Händen und zerbrach sie unten am Berg. Und er nahm das Kalb, das sie gemacht hatten, und verbrannte es im Feuer und zermalmte es, bis es zu Staub wurde, und streute es auf das Wasser und ließ es die Kinder Israel trinken. Und Mose sprach zu Aaron: Was hat dir dieses Volk getan, dass du eine große Sünde über es gebracht hast? Und Aaron sprach: Es entbrenne nicht der Zorn meines Herrn, du kennst das Volk, dass es im Bösen ist. Und sie sprachen zu mir: Mache uns Götter, die vor uns hergehen, denn dieser Mose, der Mann, der uns aus dem Land Ägypten heraufgeführt hat, wir wissen nicht, was mit ihm geschehen ist. Und ich sprach zu ihnen: Wer hat Gold? Und sie rissen es sich ab und gaben es mir, und ich warf es ins Feuer, und dieses Kalb ging hervor. Und Mose sah das Volk, dass es zügellos war, denn Aaron hatte es zügellos werden lassen, zum Gespött für ihre Widersacher. Und Mose stellte sich im Tor des Lagers auf und sprach: Herr zu mir, wer für den Herrn ist. Und es versammelten sich zu ihm alle Söhne Levis. Und er sprach zu ihnen: So spricht der Herr, der Gott Israels, legt jeder sein Schwert an seine Hüfte, geht hin und her von Tor zu Tor im Lager und erschlagt jeder seinen Bruder und jeder seinen Freund und jeder seinen Nachbarn. Und die Söhne Levis taten nach dem Wort Moses, und vom Volk fielen an diesem Tag etwa 3000 Mann. Und Moses sprach: Weiht euch heute dem Herrn, ja jeder in seinem Sohn und in seinem Bruder, um heute Segen auf euch zu bringen. Und es geschah am nächsten Tag, da sprach Mose zum Volk: Ihr habt eine große Sünde begangen, und nun will ich zum Herrn hinaufsteigen, vielleicht kann ich Sühnung für eure Sünde tun. Und Mose kehrte zu dem Herrn zurück und sprach: Ach, dieses Volk hat eine große Sünde begangen. Sie haben sich Götter aus Gold gemacht. Und nun, wenn du ihre Sünde vergeben wolltest, wenn aber nicht, so lösche mich doch aus deinem Buch, das du geschrieben hast. Und der Herr sprach zu Mose: Wer gegen mich gesündigt hat, den werde ich aus meinem Buch auslöschen. Und nun geh hin, führe das Volk, wohin ich dir gesagt habe. Siehe, mein Engel wird vor dir herziehen, und am Tag meiner Heimsuchung, da werde ich ihre Sünde an ihnen heimsuchen. Und der Herr schlug das Volk, weil sie das Kalb gemacht hatten, das Aaron gemacht hatte. Das ist Gottes lebendiges Wort, möge er seine Wahrheit auf unsere Herzen schreiben. Ein Gott aus Gold. Vor einigen Jahren beendete der Fußballspieler Sergio Aguero seine Karriere, zumindest vorläufig, bei Manchester City. Und er war ein ganz großer Schlüsselspieler im System von seinem Trainer Pep Guardiola. Und die Mannschaft gewann gerade einen großen Titel, und nach dem Spiel wurde Pep Guardiola, also der Trainer von ihm, interviewt. Und er sollte etwas zu diesem Mann sagen. Und er sollte auch sagen: Okay, wie machen wir das ab nächste Saison, wenn Sergio Aguero nicht mehr da ist? Und Pep Guardiola unter Tränen sagte: Wir können ihn nicht ersetzen. Wir werden das nicht schaffen. Wir können ihn nicht ersetzen. Kann man den Unersetzbaren ersetzen? Nein. Und doch zeigt die gesamte Geschichte der Menschheit und doch zeigt die Geschichte unseres Textes, dass wir genau das als Menschen versuchen. Dass wir genau das versuchen. Wir versuchen, den Unersetzbaren zu ersetzen, beziehungsweise etwas neben ihm zu haben, was er scheinbar nicht uns gibt. Ja, wir überspringen heute, wahrscheinlich habt ihr das gemerkt, einige Kapitel im Buch Exodus. Nicht, dass ihr denkt: Hä, warum sind die faul? Nee. Sondern die Kapitel 25 bis 31 drehen sich um den Bau der Stiftshütte. Dann wird das Ganze unterbrochen mit dem goldenen Kalb. Und die Kapitel 33 bis 34, die wir nächste Woche haben werden. Und ab 35 bis 40 geht es wieder um die Stiftshütte. Und wir werden diese vielen Kapitel dann in einer Predigt zusammenfassen. Ja, also dürft ihr dann lesen ganz viel zu Hause. Deswegen überspringen wir es heute und schauen uns diese Szene an. Aber behalte das mal im Hintergrund. Gott ist gerade mit Mose auf dem Berg. Und er gibt ihm Anweisungen dafür, für einen Ort, um bei seinem Volk zu wohnen.
Also der heilige Gott, der eigentlich nicht bei Sündern sein kann, sagt doch, okay, dann baut so ein Zelt und ich komme runter, ich werde bei meinem Volk wohnen. Und während er mit Mose da redet, passiert das hier. Und wir sehen in diesem Text drei Dinge. Die Götzen, die wir uns formen, den Priester, den wir brauchen und die Entscheidung, die wir treffen müssen. Das beginnt mit den Götzen, die wir uns formen. Ja, unser Text beginnt mit einer Krise. Vielleicht ist dir das aufgefallen. Vers 1. Als das Volk sah, dass Mose säumte, vom Berg herabzukommen. Mit anderen Worten, Mose verspätet sich. Zumindest ist das der Eindruck der Israeliten. Er verspätet sich nicht wirklich. Aber ihr Eindruck ist, wo ist der Kerl? Vielleicht ist er ja schon tot. Vielleicht hat er doch gedacht, boah, nee, die sind mir zu anstrengend da unten. Ich bleib hier oben. Hier ist schön. Und das führt zu Unsicherheit bei ihnen. Merkst du? Sie sehen, Vers 1, dass Mose bisher noch nicht gekommen ist. Also sie sehen ihn nicht mehr mit ihren eigenen Augen und das reicht aus. Gerade kommen sie erst aus einer Kultur, in der man für unsichtbare Götter sichtbare Götzen baute. Und der unsichtbare Gott wurde durch den sichtbaren Götzen repräsentiert. Sahst du den sichtbaren Götzen, wusstest du, der Gott ist auch da. So, jetzt ist aber Mose nicht mehr zu sehen. Und Jahwe ist unsichtbar. Ja, siehst du, was hier passiert? Und sofort reagieren sie, gehen auf Aaron zu und sagen ihm, auf, mache uns Götter, die vor uns herziehen. Denn dieser Mose, der Mann, der uns aus Ägypten herausgeführt hat, wir wissen nicht, was mit ihm geschehen ist. Ja, siehst du, was hier passiert? Ja, auch wenn dieses Volk 400 Jahre lang furchtbar unter der Versklavung der Ägypter gelitten hat, hatte sich Ägypten still und heimlich in ihr Herz eingeschlichen. Deshalb lesen wir am Ende des Josua-Buches zum Beispiel auch, wo Josua in Josua 24 sich an das Volk Gottes wendet und zu ihnen sagt, trennt euch von den Göttern, denen eure Eltern in Ägypten gedient haben. Also in Ägypten war nicht die Situation, da waren die bösen Ägypter, die Götzendiener waren, und dann waren die Israeliten, die waren total treu gegenüber Gott. Das war ein Land voll mit Götzendienern und die Israeliten gehörten dazu. Das heißt, Israel hatte nicht nur in einer götzendienerischen Kultur gelebt, sie waren selbst zu Götzendienern geworden. Und als Gott sie durch Mose befreite, befreite er sie nicht nur von der Sklaverei, sondern auch vom Götzendienst. Das war sein Ziel. Erinnert ihr euch? Warum wollte Gott Israel befreien? Damit sie ihn anbeten. Und jetzt, Aaron, mache uns Götter. Etwas von früher blitzt auf ganz plötzlich, weil sie Angst bekommen, weil Mose sich nicht sehen lässt. Und wie aus dem Nichts blitzt hier etwas auf und es wird deutlich, ihre Herzen hängen immer noch an den Göttern Ägyptens. Sie glauben immer noch nur das, was sie sehen. Neue Krisen führen schnell dazu, dass alte Gewohnheiten neu aufploppen. Neue Krisen in deinem Leben, ob es Leid ist oder Herausforderung, führen ganz schnell dazu, dass alte Gewohnheiten, die du dachtest, du hättest sie schon lange hinter dir gelassen, neu auftauchen. Ja, da hast du vielleicht mit irgendeiner Sache gebrochen nach deiner Bekehrung, nach deiner Taufe. Du bist vielleicht durch einen Seelsorgeprozess gegangen, hast Dinge hinter dir gelassen. Und Jahre später gibt's eine neue Krise und eine alte Gewohnheit ploppt auf und du reagierst genauso wie vor 20 Jahren. Und genau das sehen wir bei Israel. Sie waren raus aus Ägypten und nach außen hin sah es so aus, als wären sie frei. Aber eine kleine Krise. Mose ist nicht da. Eine kleine Unsicherheit. Und der alte Impuls kommt direkt hoch. Ihre Herzen drehen sich um und blicken sehnsüchtig nach Ägypten zurück. Und statt Jahwe zu vertrauen, der unsichtbar ist, tun sie das, was Ägypter tun. Mach uns Götter, die wir sehen können. Ja, im alten Vorderen Orient war es so. Ja, der sichtbare Götze garantiert die Anwesenheit des Gottes, der dahinter steht. Und genau nach diesem Schema handeln sie hier. Sie sehen Jahwe nicht. Sie sehen seinen Gesandten nicht und verlangen nach etwas Sichtbarem. Und ihre Forderung nach Götzen ist deshalb so perfide, wenn man bedenkt, was sie in den letzten Monaten und Wochen alles erlebt haben. Ja, sie hatten gesehen mit ihren eigenen Augen, wie das Rote Meer vor ihnen geteilt wurde. Sie hatten die Feuer- und Wolkensäule gesehen. Sie hatten erlebt, wie Gott sie mit Nahrung und Wasser versorgt, wie sie gegen eine militärische Supermacht gewinnen.
Und dann waren sie am Berg Sinai gekommen und dieser gewaltige Berg hat gebebt und geraucht. Das haben sie alles gesehen und gespürt. Und dann kam es zu diesem Bundesschluss in Kapitel 24 zwischen Gott und ihnen. Mose hatte ihnen das Gesetz vorgelesen. Und was hatten die Israeliten darauf gemacht? Wie hatten sie reagiert? Gleich zweimal haben sie Gott versprochen, alles, was der Herr uns sagt, werden wir tun. Alles. Nur um bei der ersten kleinen Krise komplett zu versagen. Und gleich bei den ersten beiden Geboten zu scheitern. Du sollst dir keine anderen Götter neben mir machen. Du sollst keine anderen Götter anbeten. Und gerade das macht die Geschichte so tragisch. Das hier passiert quasi direkt nach dem Bundesschluss. Nur ein paar Tage später. Nachdem sie gerade erst versprochen haben, wir werden allein Gott anbeten, wir werden uns keine Götzenbilder machen. Und dieses Versprechen ist furchtbar schlecht gealtert. Der Bund, der gerade erst geschlossen wurde, wird sofort wieder gebrochen, weshalb Mose, als er vom Berg runterkommt und das sieht, die beiden Bundestafeln nimmt und sie zerschmettert und damit deutlich macht, der Bund ist ungültig gemacht worden von euch. Und alles, was hier passiert, ist auch deshalb so schmerzvoll, weil Aaron, der Priester, sich ihrem Vorhaben nicht in den Weg stellt, sondern sogar noch dabei hilft, es umzusetzen. Er formt mit seinen eigenen Händen und einem Werkzeug ein goldenes Kalb, vor dem sie niederfallen können. Und hast du gesehen, woraus er dieses goldene Kalb formt? Aus dem Schmuck, den sie mitgenommen haben aus Ägypten. Dieser Schmuck war für sie eine Erinnerung an ihren Sieg, an Gottes Sieg über Ägypten, an ihre Befreiung. Sie nehmen also das Zeichen der Gnade Gottes in ihrem Leben, reißen es von ihren Ohren und ihren Fingern und machen daraus einen Kalb und fallen davon nieder. Wie böse will man sein? Das ist ungefähr so, als würde eine Frau direkt nach ihrem Hochzeitstag den Ring nehmen, zum Juwelier gehen, den verkaufen, mit dem Geld eine Reise bezahlen, den sie mit ihrem heimlichen Geliebten machen will. Das passiert hier. So böse ist das. Und schau mal, was sie über dieses goldene Kalb sagen. In Vers 4. Das sind die Götter, die dich aus Ägypten heraufgeführt haben. Ist das nicht krass? Sie sind plötzlich Polytheisten. Sie haben plötzlich mehrere Götter. Und das, was Gott getan hat, die Freiheit, die er ihnen geschenkt hat, das wird jetzt nicht nur Gott zugeschrieben, sondern auch noch anderen Göttern. Und das ist, was wir hier sehen müssen. Israel verwirft Jahwe nicht komplett. Nein, er bekommt einfach jemanden an seine Seite. Er wird nicht ersetzt, er wird ergänzt. Was hier unten am Berg von Sinai entsteht, ist eine Mischreligion. Und das wird in Vers 5 dann nochmal so richtig deutlich, denn Aaron formt nicht nur das Kalb, im nächsten Schritt baut er einen Altar und schau mal, was er sagt. Er ruft aus, morgen ist ein Fest für den Herrn. Ja, so standen sie am frühen Morgen auf, opferten und brachten Heilsopfer dar. Das, was hier steht, erinnert dich hundertprozentig ganz stark an das, was wir vor zwei Wochen hatten. Kapitel 24. Da sind genau die gleichen Worte. Ein Altar wird gebaut, Opfer werden gebracht. Das Problem ist, sie feiern wieder einen Gottesdienst, aber in diesem Gottesdienst geht es nicht mehr nur allein um Jahwe, sondern da ist noch jemand oder noch etwas. Ein goldenes Kalb. Und glaub mir, Satan wird Kinder Gottes eben nicht frontal auffordern, Jesus komplett zu ersetzen. Er wird uns dazu einladen, Jesus zu ergänzen. Zu ergänzen. Er wird alles dafür tun, dass wir uns immer mehr darauf einlassen, etwas anderes neben Jesus auf dem Thron unseres Herzens existieren zu lassen. Er wird uns in einen Götzendienst hineinführen, der super in unser Christsein passt. Der super in unsere Jesus-Nachfolge passt. Klar, folg weiter Jesus nach. Aber guck mal, hier ist noch jemand, der will mitgehen. Und der nimmt dir auch gar nicht so viel weg. Ja, du kannst weiter zum Gottesdienst gehen. Ja, du kannst auch weiter Anbetungslieder singen. Aber hier, nimm dir dieses kleine Kälbchen mit. Das hat etwas, was Jesus nicht hat. Und dass es eben nicht passt, wird in unserem Text ganz schnell deutlich. Denn hast du gesehen, wie sich ihr Götzendienst direkt auf ihr Leben auswirkt? Wie sie komplett vergessen, dass sie eine heilige Nation sein sollten? Vers 6.
Und das Volk setzte sich nieder, um zu essen und zu trinken. Dann standen sie auf, um sich zu belustigen. Ich weiß nicht, welches Wort da bei dir steht, aber das ist ein Euphemismus für sexuelle Unmoral. Genau das wird in Vers 25 auch angedeutet. Und Mose sah, dass das Volk zügellos geworden war. Götzendienst beginnt in unserem Herzen, aber er wird irgendwann sichtbare Spuren in unserem Leben hinterlassen. Und das ist etwas, was wir aus dieser Geschichte unbedingt lernen müssen. Die Götter, die wir mit unseren Händen formen, werden irgendwann anfangen, unser Leben zu formen. Die Götter, die wir uns mit unseren Händen formen, werden irgendwann anfangen, unser Leben zu formen. Die Götter, die wir uns bauen, damit sie uns geben, was wir uns wünschen, werden irgendwann zu Tyrannen, die immer mehr Anbetung einfordern und unser ganzes Leben bestimmen wollen. Fall vor Geld nieder. Und du wirst immer geiziger und ängstlicher werden. Fall vor der Bestätigung durch Menschen nieder. Und du wirst immer stolzer und egoistischer werden. Fall vor einer romantischen Beziehung nieder. Und du wirst die Grenzen, die Gott gegeben hat, übergehen. Fall vor Macht nieder und du wirst immer kontrollierender. Fall vor Aussehen und Style nieder und du wirst immer mehr Geld dafür ausgeben und du wirst verzweifeln, wenn das Alter seine Spuren an deinem Körper hinterlässt. Wir werden das, was wir anbeten, immer widerspiegeln. Das, was wir anbeten, werden wir widerspiegeln. Je mehr du etwas anbetest, desto tiefer wird es sich in deine Identität, in deine Emotionen und in deine Seele eingraben. Das ist der Grund, warum Psalm 115 sagt, dass die Menschen, die tote Götzen

Fall nieder vor deiner beruflichen Karriere. Und Karriere wird von dir fordern, deine Familie zu opfern. Fall nieder vor sexueller Befriedigung. Und sexuelle Befriedigung wird von dir fordern, deine Ehe zu opfern. Fall nieder vor Geld. Und Geld wird irgendwann von dir fordern, deine Ehrlichkeit und Integrität zu opfern. Und das Dramatische ist in diesem Text, dass wir hier es mit Volk Gottes zu tun haben. Wir reden hier nicht über Kanaaniter. Gottes Volk, das er gerade erst erlöst hat und auf Adlersflügeln herausgetragen hat, wendet sich in seinem Herzen von Gott ab und toten Götzen zu. Johannes Calvin hat davon gesprochen, dass jedes menschliche Herz eine Fabrik ist, in der regelmäßig neue Götzen produziert werden. Und dieser Text erinnert uns daran, dass auch wir nicht frei sind von dieser Gefahr, uns mit unseren Händen Götzen zu formen, vor denen wir niederfallen. Und hier ist das Ding. Genau wie die Ägypter nehmen wir als Christen Dinge, Zeichen von Gottes Güte in unserem Leben, Dinge, die eigentlich gut sind, und formen uns daraus goldene Kälber. Deswegen hat Familie, Geld, Beruf, Sex und all diese Dinge, die eigentlich gut sind, das Potenzial, zu Dingen zu werden, die uns runterreißen. Ja, Paulus greift diese Geschichte 1500 Jahre später auf und schreibt an Christen in Korinth: Werdet auch nicht Götzendiener wie einige von ihnen, wie geschrieben steht, das Volk setzte sich nieder zu essen und zu trinken und sie standen auf, um zu spielen. Ja, genau wie am Sinai gab es in Korinth dasselbe Problem. Herzen, die sich zwar zu Gott bekannten, aber gleichzeitig den Göttern ihres alten Lebens nachlaufen wollten. Und Paulus sagt zu ihnen: Ihr könnt nicht gleichzeitig am Tisch der Dämonen und am Tisch Gottes sitzen. Das geht nicht. Jedes Herz ist ein Tempel, in dem jemand oder etwas angebetet wird. Und unser Gott, das sehen wir in unserem Text sehr deutlich, ist ein eifersüchtiger und heiliger Gott, der nichts und niemanden neben sich im Tempel toleriert. Und das ist der Grund, warum Gott hier so zornig reagiert, warum er dann durch die Leviten so hart durchgreift und 3000 Leute einfach getötet werden. Und warum er dann auch noch eine Plage schickt. Gott lässt niemanden neben sich existieren. Er teilt seine Ehre nicht mit jemand anderem. Und er lässt diejenigen, die sich für Götzendienst entscheiden, die Folgen ihres eigenen Götzendienstes spüren und schmecken. Hast du gesehen, was Mose macht? Er zertrümmert das Götzenbild, macht es zu Staub, wirft es ins Wasser rein und gibt es denen zu trinken. Damit zeigt er ihnen nicht nur: Hey Leute, seht ihr, wie absurd das ist, das Zeug, das ihr anbetet, ihr könnt es trinken und ihr werdet es ausscheiden. Es ist bitter. Es ist bitter, Metall ist bitter im Mund. Und er will ihnen damit zeigen: Euer Götzendienst wird richtig bittere Folgen für euch haben. Und deshalb ist es so wichtig, dass wir als Kinder Gottes uns regelmäßig prüfen und fragen, ob und wo unser Herz diesen Impuls immer noch füttert. Welche Götzen habe ich mir mitgenommen? Welche habe ich nicht losgelassen? Wovor falle ich immer wieder nieder, obwohl Gott mich längst zu seinem Tempel gemacht hat? Ja, genau wie Israel verwerfen wir Gott auch nicht komplett. Wir sagen auch nicht: Okay, ich will nichts mit Jesus mehr zu tun haben. Aber genau wie Israel haben wir in unseren Herzen diese Tendenz, uns neben Gott etwas zu formen, etwas zu bauen, wovor wir niederfallen und Götzendienst betreiben. Wir suchen keinen Ersatz für Gott. Wir suchen ein Supplement, eine Ergänzung. Und ja, Götzendienst klingt echt hart, ich weiß, aber was ist das eigentlich? Und ich finde es total schön und hilfreich, wie der Heidelberger Katechismus schon im 16. Jahrhundert Götzendienst definiert hat. Da steht die Frage: Was ist Götzendienst? Und die Antwort: Anstelle des einen wahren Gottes, der sich in seinem Wort offenbart hat, oder neben ihm irgendetwas anderes zu haben, worauf der Mensch sein Vertrauen setzt. Ich versuche es zu formulieren. Götzendienst bedeutet, etwas, was nur Gott mir geben kann, von jemand anderem oder etwas anderem zu erwarten. Götzendienst geschieht dort, wo ich darauf hoffe, etwas von einem Menschen oder einer Sache zu bekommen, was eigentlich mir nur Gott so geben kann. Und deshalb ist

Deshalb ist Götzendienst so tragisch und böse, denn wir sagen da mit dem Gott, der uns geliebt und befreit hat, sorry Jesus, du bist nicht gut genug. Du bist nicht schön genug, du bist nicht groß genug und all das, was du mir anbietest, ist nicht groß genug und schön genug. Ich brauche neben dir noch XY. Ja, wir haben auch als Kinder Gottes so oft geteilte Herzen, oder? Und lassen in unserem Tempel etwas anderes neben Gott existieren. Genau wie Israel können wir Dinge nehmen, die eigentlich gute Geschenke Gottes an uns sind und daraus Götzen formen, vor denen wir niederfallen. Ja, Götzendienst funktioniert so. Ich traue Gott nicht zu, dass er mir die Sicherheit gibt, die ich brauche, und setze mein Vertrauen stattdessen auf das Geld, das ich verdiene. Oder ich stürze mich wie verrückt in das Thema Gesundheit hinein und finde heraus, wie ich meine Gesundheit erhalten kann. Ich traue Gott nicht zu, mich mit seiner Liebe glücklich zu machen, und deshalb suche ich nach Glück in einer romantischen Beziehung nach der nächsten. Meine Gedanken kreisen sich nur darum, endlich den einen oder die eine zu finden. Mir reicht es nicht, dass Gott zu mir sagt, dass ich wunderbar und schön gemacht bin. Und deshalb dreht sich mein Denken die ganze Zeit um mein Aussehen, die scheinbaren Fehler an meinem Körper. Und ich werde erst ruhig, zumindest für eine Zeit, wenn ich Blicke und Bestätigung von anderen Menschen für mein Aussehen bekomme. Mir reicht es nicht, dass der lebendige Gott mich sein Kind nennt, und deshalb stürze ich mich in Arbeit rein und tue alles für beruflichen Erfolg, um möglichst viel Applaus und Respekt von anderen Menschen zu bekommen. Ich traue Gott nicht zu, dass er mir in Krisensituationen wirklichen Frieden geben kann, nachdem ich mich sehne, und deshalb greife ich nach Ablenkung durch Social Media oder durch Alkohol. Ich traue Gott nicht zu, dass er mein Herz wirklich mit Freude erfüllen kann, und suche deshalb Freude in Sex, Pornografie oder in einem Partyleben. Wir alle haben diesen götzendienerischen Impuls tief in uns sitzen. Wir trauen Gott nicht zu, uns das zu geben, was wir uns wünschen, und suchen es deshalb in goldenen Kälbern, die wir uns selber bauen. Statt zu Gott zu laufen, um das Wasser zu bekommen, nachdem sich unsere Herzen sehnen, nachdem sie dürsten, rennen wir Tag ein, Tag aus zu irgendwelchen Brunnen. Nur um wieder festzustellen, dass der Durst nach einer Zeit wieder da ist. Welchen Gott aus Gold hast du dir gebaut? Ich will dir jetzt mal helfen, das herauszufinden. Wofür gibst du ohne Probleme Geld aus? Worum kreisen ständig deine Gedanken, deine Tagträume? Was machst du, wenn es in deinem Leben stressig und herausfordernd wird? Was ist die eine Sache, die du auf gar keinen Fall verlieren darfst, und der Gedanke daran, sie verlieren zu können, macht dich fertig? Wo suchst du nach Sicherheit, wenn das Leben richtig chaotisch wird? Und jetzt kommt noch eine Frage. Was löst bei dir so richtig starke Emotionen aus? Angst, Furcht oder auch Leidenschaft? Wovor gehst du auf die Knie? Ich will uns nochmal, bevor wir weitergehen, deutlich machen: Das, was hier passiert, ist zutiefst böse. Stell dir mal vor, da sitzt ein Ehepaar zusammen auf dem Sofa abends, schauen sich ihre Lieblingsserie an. Beide sitzen trotzdem noch an ihrem Smartphone, weil man kann ja nicht genug gucken. Und beide gucken so Fotos durch, und der Mann schaut sich so ein voll schönes Foto von seiner Frau an. Und sie guckt so rüber und denkt, oh, der ist immer noch verliebt. Und er scrollt weiter, ist noch ein Foto von ihr und noch ein Foto von ihr. Und dann scrollt er noch einmal weiter, und plötzlich ist das Foto einer anderen Frau. Es kommt nochmal weiter, wieder eine andere Frau. Wieder eine andere Frau. Was passiert im Herzen dieser Frau in dem Moment? Ich bringe dieses Bild deshalb, weil ich uns fühlen lassen will, was in Gottes Herz vorgeht in dem Moment. So fühlt sich das für ihn an. Das ist Verrat. Klar, ich will dich haben, aber schau mal, die ist auch ganz nett. Und die ist auch ganz hübsch. So fühlt sich das für Gott an.
Das ist Gottesdienst. Und deswegen ist es so wichtig, dass wir heute mal Gott in unser Herz reinschauen lassen und sagen, zeig mir, wo mein Herz scrollt, wo ich mir andere anschaue, wo ich auf anderes blicke und dich langsam, aber sicher ergänze und vielleicht sogar irgendwann ersetze. Für ihn fühlt es sich an wie Ehebruch. Und deshalb brauchen wir alle Buße und Umkehr und wir brauchen den Priester, der uns hier in unserem Text begegnet. Das ist mein zweiter Punkt. Vielleicht hast du es gemerkt, dass in diesem Text zwei Menschen ganz stark gegenübergestellt werden. Auf der einen Seite ist da Aaron, auf der anderen Seite Mose. Und in Aaron sehen wir einen Priester, der auf ganzer Linie versagt. Wir sehen in ihm einen Leiter ohne Überzeugung. Ein Leiter ohne den Mut, zu seinen Überzeugungen zu stehen. Aarons Aufgabe als Priester war es, das Volk Gottes in die Gegenwart zu führen, in die Gegenwart Gottes. Es war seine Aufgabe, Gottes Heiligkeit ganz besonders zu repräsentieren. Und schau mal, was er jetzt macht. Aaron hält das Volk nicht auf, er ermahnt sie nicht, er sagt nicht zu ihnen, Leute, habt ihr vergessen, was ihr vor ein paar Tagen versprochen habt? Und er sagt auch nicht, nein, ich werde das nicht machen, ich werde euch keine Götze machen, sondern nein, er gibt ihnen einen Vorschlag. Okay, dann bringt mir euer Gold. Ich habe zufällig gerade meine Meißel hier und ich baue euch jetzt einen Kalb. Aaron initiiert gewissermaßen eine Mischreligion, statt sie zum Volk Gottes zu führen. Und er hätte als Priester ganz anders reagieren müssen, auch wenn er unter Druck gesetzt wird, auch wenn sie ihn androhen, ihn zu töten. Er hätte sie aufhalten müssen, er hätte ihnen sagen müssen, wie furchtbar das ist, was sie vorhaben. Und als ob das noch nicht reichen würde, als Mose dann vom Berg runterkommt, was tut Aaron? Er schiebt die Schuld weg von sich auf das Volk. Du weißt doch, wie böse die sind. Und woher das Kalb kommt? Keine Ahnung, ich habe das Gold genommen, ins Feuer geworfen und raus kam ein Kalb. Ach so, so leicht geht das. Ja, hier sehen wir diesen typischen Impuls, den wir alle kennen und wahrscheinlich alle schon selbst erlebt haben, den Impuls, Schuld von uns wegzuschieben. Die anderen waren so böse, ich konnte gar nicht anders handeln. Und warum ich so gehandelt habe, ach, ich weiß auch nicht so recht. Es ist einfach passiert. Es ist einfach passiert. Das Kalb war plötzlich da. Und dieser Impuls erinnert uns zu Recht an einen anderen Priester, genau wie Aaron, der so wie er versagt hat, nämlich Adam. Adam, der als erster Mensch in gewisser Weise ein Bild für uns alle ist. Adam war der erste Priester, der dafür sorgen sollte, dass dieser Tempelgarten in Eden nur Gott gehört und nur, dass dort nur Gott angebetet wird. Und genau wie Aaron blieb Adam passiv und unternahm gar nichts. Nur um die Schuld wohin zu schieben? Auf seine Frau und auf Gott. Und genau wie Aaron versagte Adam, schaute zu, machte sogar mit und fing an, seine Schuld wegzuschieben und zu minimieren. Adam und Aaron sind beides Bilder von Priestern, die versagen. Und in gewisser Weise ist die Geschichte der Menschheit eine Linie versagender Priester. Wir wurden als Menschen dazu geschaffen, Priester des Höchsten auf dieser Erde zu sein, seine Heiligkeit und sein Wesen zu repräsentieren. Und diese Berufung haben wir als Kinder Gottes im neuen Bund erst recht, immer noch. Dazu wurden wir erlöst. Wir wurden befreit von Götzendienst, um dem lebendigen Gott zu dienen. Wir sind Gottes Tempel. Aber wie häufig handeln wir wie Aaron? Wir lassen es immer wieder zu, dass neben Gott andere Götter in unserem Leben koexistieren. Wir lassen es zu, dass irgendwelche Kälber entstehen. Und wundern uns dann, woher die kommen. Dabei haben wir die Meißel angelegt und stundenlang gearbeitet und geformt. Und dann waren sie da. Wir sind versagende Priester. Und deshalb brauchen wir alle einen anderen Priester. Einen Priester, der ganz anders ist als Aaron. Einen Priester, der mehr ist wie Mose. Hast du gemerkt, wie anders Mose ist? So anders als sein großer Bruder, oder? Aaron formt das Kalb, Mose macht es platt. Aaron redet seine Sünde klein, Mose nennt sie beim Namen. Aaron versucht das, was passiert ist, irgendwie runterzuspielen als nicht so tragisch. Mose ist einfach nur wütend und geht ziemlich intensiv und radikal gegen das vor, was hier passiert. Und er spiegelt damit Gottes Heiligkeit und Zorn über Sünde wider. Hast du es gesehen? In Vers 10 entbrennt Gottes Zorn und in Vers 19 entbrennt Moses Zorn. Wieder, ne, da siehst du, das, was du anbetest, wirst du widerspiegeln. Mose betete Jahwe an. Und deshalb repräsentiert er ihn hier in dieser Situation auch. Aaron führt das Volk in eine Art Mischreligion. Mose will es wieder zurückführen.
Und dann kommt's. Aaron schiebt die Schuld von sich weg auf das Volk. Und was tut Mose? Er fängt an, für dieses Volk zu beten. Und zwar mit so einer Leidenschaft, dass man sich fragt, hast du gesehen, was die gemacht haben? Mose ist so anders als Aaron. Er führt den eigentlichen Priesterdienst aus. Und dann kommt es noch zu dieser Situation. Ne? Hast du gesehen, wie Mose betet? Auf der Grundlage, auf wessen Grundlage er betet? Er sagt nicht zu Gott, ach Herr, verzeih ihnen doch nochmal. Drück doch mal noch ein Auge zu. Die haben das aus Versehen gemacht. Nein. Stattdessen, Gott, es geht hier um deinen Namen. Schau mal in die Verse 11 bis 13 rein. Es geht hier um deinen Namen, um deine Ehre. Und bitte denk an deine Verheißung, die du Abraham und Isaac und Jakob gegeben hast. Lass uns das doch mal alle gemeinsam lernen. Beten. Beim Beten geht es nicht darum, uns Gott gegenüber als liebenswürdig zu präsentieren, als nicht so schlimme Menschen. Es geht darum, als Kinder Gottes vor ihn zu kommen, im Namen Jesu in die Gegenwart des Vaters zu treten und sich in seiner Gegenwart an seinen Charakter und an seine Verheißungen zu klammern. Denn das ist die einzige Hoffnung, die wir haben. Und genau das tut Mose hier. Er weiß ganz genau, die einzige Hoffnung, die Israel hat, besteht darin, dass Gott seine Verheißungen erfüllt. Und im 5. Mose 9 reflektiert Mose die ganze Situation nochmal. Und da wird deutlich, mit was für einer Leidenschaft er das getan hat. 40 Tage und 40 Nächte lang, ohne zu essen und zu trinken, hat er für diese Menschen gebetet. 40 Tage und Nächte lang, ohne zu essen und zu trinken. Für ein gefallenes Volk mit ihrem gefallenen Priester. Was für eine Hingabe. Und diese Hingabe wird dann noch deutlich, als Gott dann zu Mose sagt, okay, komm, ich mach die alle platt und dich mache ich zu einem großen Volk. Mose geht nicht mal ein auf dieses Angebot. Und als er später wieder hoch zu Gott geht, sagt er zu ihm, Herr, sie haben furchtbar gesündigt. Und wenn du sie zerstören willst, dann nimm mein Leben, aber lass die leben. Wenn aber nicht, so lösche mich aus dem Buch, das du geschrieben hast. Ja, verstehst du, was Mose sagt? Gott, bitte, nimm mein Leben, aber bitte verschone dieses Volk. Wie selbstlos willst du sein? Und das Problem ist aber, Gott kann auf dieses Angebot nicht eingehen, weil Mose, und das zeigt der Rest der Wüstengeschichte, genauso ein Sünder ist. Das heißt, er kann nicht dieses Leben nehmen für dieses Leben. Und darum ist Mose für uns ein Bild, ein Schatten auf einen viel größeren Priester und Mittler, nämlich Jesus. Ist das nicht gewaltig? Wir Menschen versuchen uns Götter aus Gold zu formen und er, die zweite Person Dreieinigkeit, wurde Mensch. Kam herab zu uns, er stieg eines Tages vom Berg der Herrlichkeit zu uns herab, kam zu den Seinen. Er kam in diese Welt, die voll von Götzendienern und Götzendienst ist und er sah uns, wie wir jeden Tag niederfallen vor unseren selbstgemachten Kälbern. Wir Gottes Gebote missachten. Und anders als Mose verbrachte Jesus 40 Tage und Nächte nicht in der Gegenwart Gottes, sondern 40 Tage und Nächte in der Wüste, wo er weder trank noch aß und versucht wurde durch den Satan. Und womit versuchte der Satan ihn? Fall vor mir nieder und du wirst alle Reiche der Erde bekommen. Und was tat Jesus? Zum ersten Mal in der Geschichte der Menschheit blieb das Herz eines Menschen frei vom Götzendienst. Er war der Erste, der das erste und das zweite Gebot vollkommen für uns erfüllte. Er war der Erste, der das erfüllte. Sein Herz war frei von Götzendienst und sein Herz war voller Mitgefühl und Erbarmen. Und aus Liebe zu Götzendienern und Gesetzlosen verließ Jesus nicht nur den Berg der Herrlichkeit, nein, er wurde auch unser Mittler. Er stieg wieder auf den Berg. Auf einem Berg draußen vor Jerusalem, um unsere Schuld dort zu sühnen, indem er selbst starb. Ja, widersprach ein Priester, nimm mein Leben, damit diese leben. Und wegen ihm stehen wir im Buch des Lebens und wegen ihm bleiben unsere Namen im Buch des Lebens. Denn er ist und bleibt unser Hohepriester, der niemals aufhört, für uns zu beten. Mose betete 40 Tage und Nächte für Israel. Jesus wird dein Leben lang nicht aufhören, für dich zu beten. Merk dir doch dies, Kind Gottes. Es gibt keinen einzigen Tag, keinen einzigen Moment, in dem die Stimme von deinem Jesus nicht im himmlischen Thronsaal erklingt. Für dich. Nicht einen einzigen Tag.
genau wie Mose, noch viel besser ist er dieser Priester, dessen Herz auch gerade dann, wenn wir fallen, voller Liebe zu uns hingezogen wird. Genau wie Mose ist er dieser Priester, der gerade dann, wenn wir versagen, umso leidenschaftlicher für uns betet und uns umso mehr liebt. Und genau wie Mose und noch tausendfach besser ist er unser Mittler, der die Garantie dafür ist, dass wir als versagende Kinder, die immer noch mit Götzendienst zu kämpfen haben, niemals den Zugang in Gottes Gegenwart verlieren. Du darfst immer noch auf den Berg und der Grund dafür ist Jesus. Unsere ganze Hoffnung liegt auf diesem Mittler, der auf einen Hügel stieg, um unsere Schuld zu sühnen. Jesus ist die Hoffnung für Götzendiener wie dich und mich. Er ist der Priester, der sein Leben für uns gab, damit wir leben. Er ist der Priester, der in unser Leben hineintritt, der uns unsere Götzen zeigt und der unsere Götzen vernichten möchte, weil er weiß, was sie mit unserem Herzen, unserem Leben anrichten. Und er ist der Priester, der uns auch immer wieder zur Entscheidung ruft, die toten Götzen unseres Herzens loszuwerden. Im 14. Jahrhundert gab es in Frankreich eine kleine Stadt mit einer wunderschönen Kirche. Und eines Tages kam der Fürst, der auch über diese Stadt herrschte, in diese Stadt und schaute sich die Stadt an und schaute sich auch die Kirche an. Und als er abreiste, sagte er den Bürgern, ich werde wiederkommen und ich werde in diese Kirche eine Statue von mir stellen. Am nächsten Tag war die Kirche nicht mehr da. Die Bürger waren in der Nacht gekommen und hatten die Kirche komplett abgerissen. Und diesem Fürsten gegenüber klargemacht, du stellst nicht deine Statue in meine Kirche. In dieser Kirche wird nur einer angebetet und der bist nicht du. Wir brennen lieber unsere Kirche ab, als dass du hier angebetet wirst. Als dass du hier deine Statue hinstellst. Vor dieser Entscheidung stellt uns Gott in diesen Text. Ist dir aufgefallen, was in Vers 26 passiert? Da trat Mose in das Tor des Lagers und sprach zu den Israeliten, Herr zu mir, wer für den Herrn ist. Und vor dieser Entscheidung werden wir alle gestellt im 21. Jahrhundert, genauso. Ja, wir haben keine goldenen Kälber bei uns zu Hause rumstehen, vor denen wir niederfallen, aber wir haben Götter in unserem Herzen, wir haben Götzen in unserem Herzen, in unserem Kopf. Und vor diese Entscheidung werden wir gestellt und ich will dir mindestens drei Gründe liefern, warum es die beste und weiseste Entscheidung ist, vor Gott und vor sonst nichts und niemand anderem niederzufallen. A, Gott ist der Einzige, der deine Anbetung verdient, denn er allein ist Gott. B, dein Herz wurde für nichts Kleineres geschaffen als Gott. Und deshalb wird es nur bei Gott zur Ruhe finden. Und C, Götzendienst zerstört. Ich hoffe, das habe ich heute schon deutlich gemacht. Aber Psalm 16, Vers 4, da heißt es, die Menschen, die einem anderen Gott nachlaufen als dir, werden viele Schmerzen erleben. Der lebendige Gott gibt Leben. Tote Götzen entziehen dir dein Leben. Und deswegen ist es die beste und die weiseste Entscheidung, heute in dein Lebenshaus hineinzugehen und zu gucken, wo steht hier noch ein goldenes Kalb rum? Lass dir von Jesus und vom Geist Gottes die Götzen, die goldenen Kälber deines Lebens zeigen, in deinem Herzen zeigen und dann zertrümmer sie. Zertrümmer sie im Namen Jesu und werd frei davon, damit du ihm befreit nachleben kannst, nachfolgen kannst. Der Tempel deines Herzens gehört nur einem, dem Gott, der dich geliebt, befreit und zu sich gebracht hat, damit du ihn anbetest und damit du in seiner Anbetung größte Freude erlebst. Gott segne dich. Amen.

Es ist 13 Uhr und 48 Minuten. 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

Schön, dass wir das zweite Mal zusammenkommen dürfen. Schön, dass wir den Herrn Jesus besingen können und auch über ihn reden dürfen und das in aller Freiheit. Uns, ja, so wichtige Fragen stellen können wie, was ist der Mensch? Und das natürlich von der Bibel her auch betrachten wollen. Ich möchte gerne mit einer Anekdote beginnen. Ein Rabbi ist spazieren gegangen und hat sich Gedanken gemacht. Gedanken über das Leben, über seine Religion. Und dann reißt ihn so eine ganz scharfe Stimme aus seinen Gedankengang. Halt! Wer bist du? Wo kommst du her und wo willst du hin? Und er antwortet nicht gleich. Es war ein römischer Soldat, den er da vor sich sieht. Und dann stellt er ihm, als schlauer Rabbi, der er ist, dann auch eine Gegenfrage. Wie viel ist dein Tagessold? Und dann sagt er ihm, was das damals war, eben, ich sag mal, so eine Kupfermünze, eine Kupfermünze. Und der Rabbi sagt dann, ich will dir jeden Tag 2 Münzen geben, wenn du mir jeden Tag diese 3 Fragen stellst. Wo kommst du her? Wer bist du? Und wo willst du hin? Er hat diesem römischen Soldaten damit eine Lektion auch erteilt, worum es geht, weil ohne es geplant, ohne es gewollt zu haben, hat dieser römische Soldat ihm die sogenannten 3 Grundfragen des Lebens gestellt. Nennt man so, die 3 Grundfragen des Lebens. Wo kommen wir her? Wo kommt der Mensch her? Warum ist er überhaupt hier? Und was wird aus ihm in der Zukunft? Und das wollen wir uns von der Bibel her anschauen, was uns die Bibel hier für Antworten gibt auf diese 3 Grundfragen des Lebens. Und der Psalm 8, der darf nicht fehlen, der wurde schon erwähnt. Das ist der Psalm 8, Verse 4 und 5. Dort stellt David ganz klar die Frage. Und es ist ganz interessant, wenn wir Vers 4 und 5 dahernehmen aus Psalm 8. Und ich stelle mir David vor, vielleicht tagsüber, oder auch, na, hier stehen wir Mond und Sterne, dann eher nachts, wie er vielleicht dann irgendwo auf dem Balkon steht, auf dem Dach und zum Himmel hochschaut. Und wer das mal erlebt hat, so ein schönes Naturschauspiel bei einer ganz klaren Nacht, wo man ganz viele Sterne sieht und dann so ins Staunen kommt und dann sagt er, wenn ich deinen Himmel betrachte, das Werk deiner Finger, den Mond und die Sterne, die du bereitet hast. Was ist der Mensch, dass du an ihn gedenkst und der Sohn des Menschen, dass du auf ihn achtest? Also wer sich das so hineinversetzen kann und sowas mal erlebt hat und sich dann diese Frage auch stellt, was ist der Mensch, dass du an ihn gedenkst und der Sohn des Menschen, dass du auf ihn achtest. Einmal diese Herrlichkeit, diese unvorstellbaren, schier unendlichen Weiten, diese Pracht, der Mond. Also irgendwie staunt das immer wieder. Jetzt sind wir hier auf dieser Kugel und dort oben ist auch eine Kugel, die dreht sich da so ganz still in gewohnten Bahnen um diesen Planeten und wie klein sind wir da Menschen auf dieser Oberfläche und jeder in sich trägt in sich doch eine eigene gigantische Welt. Tragödien, Verletzungen, Sehnsüchte, was alles im menschlichen Herzen vor sich geht. So klein, so winzig. Und dann kann man sich fragen, so wie David, was ist der Mensch bei all diesem Großen, bei all dieser Herrlichkeit? Was ist er? Oder wenn das schon so groß ist, wie groß musst du sein, der das alles erschaffen hat? Und da ist direkt Jesus Christus damit gemeint, das Wort Gottes, das Fleisch, das Mensch geworden ist, weil die Bibel sagt, alles ist durch ihn geworden, alles. Und er trägt alles durch sein mächtiges Wort. Er erhält auch alle Dinge. Ohne ihn würde alles zusammenfallen, ins Nichts zurückkehren.
Wie groß muss er sein? Und dann kümmert er sich um den Menschen. Er denkt an den Menschen. Was ist denn der Mensch, dass du an ihn gedenkst? Bei all der Größe, die ich sehe und bei der Größe, die du haben musst. Ja, wenn wir die erste Frage uns vor Augen führen, woher kommt der Mensch? Dann begegnen uns Antworten oder die Antwort einmal natürlich ganz grundlegend. Die hat ein Fundament. Und dieses Fundament sagt, es gibt nur die Natur. Es gibt nichts, was über die Natur hinausgeht. Was wir sehen, fühlen, riechen können, das ist alles, was es gibt. Und das ist ein Glaube. Das ist ein Glaube, das kann kein Mensch beweisen. Kein Mensch kann das beweisen. Das ist ein tief sitzender Glaube. Das ist tatsächlich ein Wunsch. Es ist ein Wunsch. Hier, ich kann das direkt hier aus der Feder eines Atheisten, eines Zeitgenossen, ein New Yorker atheistischer Philosoph, also ein scharfer Denker, der Gott ablehnt. Und er sagt, Thomas Nagel heißt er, ich spreche hier von Angst vor der Religion selbst. Also ich sage, das, wovon ich rede, ist Angst. Angst vor der Religion. Dabei rede ich aus Erfahrung. Denn ich selbst bin dieser Angst in hohem Maße ausgesetzt. Ich will, dass der Atheismus wahr ist. Es ist nicht nur so, dass ich nicht an Gott glaube und natürlich hoffe, mit meiner Ansicht Recht zu behalten, sondern eigentlich geht es um meine Hoffnung, es möge keinen Gott geben. Ich will, dass es keinen Gott gibt. Ich will nicht, dass das Universum so beschaffen ist. Ich kriege da immer eine Gänsehaut, wenn Atheisten so unverhohlen mal das so zum Ausdruck bringen. Die sagen, ich mache da jetzt keinen Hehl draus. Ich sag einfach, wie es ist. Ich will euch nichts vormachen, muss ich auch nicht. Ich fühle mich frei und ich sage euch, es ist meine Hoffnung, dass es Gott nicht gibt. Ich will es nicht. Ich habe Angst vor so einem Universum. Ich habe Angst vor dem Glauben. Ich habe Angst, dass es Gott gibt. Und deswegen wählt er sich ein Fundament und sagt, es gibt nur die Natur. Ich will das so. Vor allem anderen habe ich irgendwie Angst. Gott ist mir fremd. Da haben wir uns ja gestern einige Gedanken machen können. So, und auf diesem Fundament wird jetzt ein Häuslein gebaut, ein Haus. Nämlich eine Erklärung, wer ist der Mensch? Und dem Fundament entsprechend muss das eine Antwort sein, die Gott ausschließt, die alles andere als die Natur selbst ausschließt. Es muss auf natürliche Art und Weise geschehen sein, ohne dass ein Gott eingreift, ohne dass die Schöpfung des Universums, ohne dass die Erschaffung des Menschen irgendwas Wunderbares wäre. Nein, ich brauche eine natürliche Erklärung, eine Erklärung, die nur die Natur braucht und nichts anderes. Und dann kommt man auf ganz natürliche Weise zur Evolutionstheorie, dass der Mensch, und so muss man das sagen, das Produkt eines verrückten Zufalls ist. Das ist die Antwort, die uns gegeben wird. Natürlich machen sich auch Philosophen Gedanken darüber und das machen sie sich schon sehr lange. Und abschließend können sie nur eins sagen, nämlich wir können nichts abschließend sagen. Es gibt keine wirklichen Antworten. Das ist die Antwort, die der Mensch geben kann, aus sich selbst heraus. Er sagt, wir können nicht erklären, was der Mensch ist. Nicht. Wir können keine endgültigen Antworten geben. Geht nicht. Und darum ist der Mensch, wie bei eigentlich fast allem, auf Offenbarung, auf das Reden von Gott angewiesen. Und wir haben uns Gedanken ja gestern darüber gemacht, warum der Mensch
das nicht möchte, dass es Gott gibt, warum er sein eigener Herr und Gott sein möchte. Also die Antwort, die gegeben wird von allem, zum Beispiel Quentin Smith, Professor an der Universität in Michigan, er sagte, es ist das Vernünftigste zu glauben, dass alles, einschließlich die Menschen, dass alles aus nichts, durch nichts, für nichts entstanden ist. Das sagt dieser Professor, das ist das Vernünftigste. Und ich sehe hier Kleinkinder oder Schulkinder vielleicht oder Vorschulkinder und selbst die begreifen, dass aus nichts nie etwas werden kann. Aus nichts kann nie etwas werden. Das ist so unwissenschaftlich, wie etwas nur unwissenschaftlich sein kann. Dass aus nichts alles entstanden ist. Weil nichts ist wirklich nichts. Da ist gar nichts. Und ich finde das wirklich alles andere als vernünftig. Im Römerbrief, im 1. Kapitel und dort sagt uns Gott durch seinen Heiligen Geist, dort sagte er etwas, was natürlich erstmal, es ist jetzt keine Schmeichelei, es ist kein Kompliment, ja, für einen Menschen, da sagt er nämlich, denn obgleich sie Gott erkannten, haben sie ihn doch nicht als Gott geehrt und ihm nicht gedankt, sondern sind in ihren Gedanken in nichtigen Wahn verfallen und ihr unverständiges Herz wurde verfinstert. Da sie sich für weise hielten, sind sie zu Narren geworden. Und ein Narr, das muss man ja verstehen, ein Narr, das kann ein hochintelligenter Mensch sein, der uns alle in den Schatten stellt. Ein Narr ist jemand, der es eigentlich besser weiß. Das ist ein Narr. Er weiß es eigentlich besser. Das kann man vielleicht an einer schönen Begebenheit erklären. Dies hat sich wirklich so zugetragen. Das war damals in Kanada. Da hat jemand Besuch bekommen aus Russland und hat sie in der Firma, in der er gearbeitet hat, herumgeführt, hat ihnen gezeigt, was da gearbeitet wird und die Geräte und alles. Und dann wollten die einen Tee zu sich nehmen. Er stellt ihnen aufgekochtes Wasser hin, in Bechern, und gibt ihnen einen Teebeutel, wie wir das so kennen. Und die haben den Teebeutel aufgerissen und den Inhalt ins Wasser geschüttet. Weil das hat man früher oder vielleicht heute sogar noch so gemacht. Und er sagt, nein. Diesen Beutel müsst ihr ganz reinwerfen, so wie er ist. Die schauen sich an, okay. Und dann gibt er ihnen so eine Zuckerpackung hin. Und die nehmen die ganze Zuckerpackung und werfen die auch rein. Und er sagt, nein, die wiederum, die müsst ihr aufreißen und den Inhalt hineinschütten. Ja. Und da könnten wir uns jetzt die Frage stellen, waren das Narren? Nein, das waren keine Narren. Sie haben es nicht besser gewusst. Ein Narr ist jemand, der es eigentlich besser weiß und trotzdem gegen sein besseres Wissen handelt. Wie vielleicht jemand, der weiß, die Herdplatte ist heiß, um mal die Kinder anzusprechen. Ich weiß genau, die ist heiß und ich lange drauf. Ah, ja, das ist ein Narr. Ja, da denkt man so ein. Und die Bibel sagt, der Mensch weiß es eigentlich besser. Und Gott abzulehnen, so zu tun, als ob alles aus nichts entstanden wäre, durch nichts und für nichts, das ist nicht vernünftig. Gottes Urteil darüber lautet, das ist töricht. Das ist nicht schlau. Und der Herr Jesus, wir haben ja viel von ihm überliefert, auch einige Gebete, aber einen einzigen Lobpreis, wo er Gott, seinen Vater, preist. Und da sagt er, Vater, ich preise dich, denn es hat dir gefallen, es Weisen zu verbergen, aber Unmündigen zu offenbaren. Also gerade die, die sich für niedrig halten, die sagen, ich bin arm im Geist. Ja, der Herr sagte, selig sind die Armen. Wie schwer haben es die Weisen, die sich für weise halten, muss man sagen, die sich für weise halten, ins Reich Gottes zu kommen, sagte Herr Jesus.
Das kann wirklich ein Hindernis sein. Er sagt nicht, die Weisen, dass du es allen, ja, als ob das ein Ausschlusskriterium wäre. Nein, aber es ist leider so, dass viele, die sich für weise halten, von den Menschen auch für weise gehalten werden wollen und dann die Weisheit Gottes ablehnen und dann wirklich zum Narren werden letztendlich. Ich finde das alles andere als vernünftig. Und es scheint tatsächlich so, dass dem Menschen jede Antwort gefällt, lieber ist als die Antwort, die Gott beinhaltet, die sagt, Gott hat alles geschaffen. Es gibt einen Gott und er hat alles erschaffen, einschließlich den Menschen. Und den Menschen hat er geschaffen in sein Ebenbild. Und das macht einen himmelweiten Unterschied. Ob wir uns entwickelt haben in einem ganz natürlichen Prozess, von der Amöbe zu Goethe, vom Fisch zum Philosophen, vom Frosch zum Prinzen, vom Floh durch den ganzen Zoo und heute sind wir so. Es macht einen großen Unterschied. Wenn wir das voraussetzen, wenn wir dieses Fundament, den Naturalismus, dass es nur die Natur gibt, wenn wir den voraussetzen, verlieren wir alles. Wir verlieren alles. Vor allem, und das ist der zweite Punkt, Sinn. Es gibt keinen Sinn. Alles wird sinnlos. Alle Freude und jedes Leid wird sinnlos. Ich habe von einer Atheistin gehört. Das war so eine glühende Atheistin, so eine junge Frau. So eine Frauenrechtlerin und gegen alles, was irgendwie nach konservativen Ansichten geklungen hat, nach althergebracht, altbacken, nach Bibel, nach Gott, nach Religion, war sie absoluter Feind. Aber als sie Mutter geworden ist, als sie ihr frisch geborenes Kind auf ihren Armen gehalten hat, ist ihr dieses Fundament und das, was sie darauf aufgebaut hat, zusammengebrochen. Sie war plötzlich mit etwas konfrontiert, als Mutter, die sie geworden ist, das konnte ihr dieses Erklärungsgebäude dann nicht erklären. Das, was sie empfunden hat, diese Liebe und diese Verbundenheit, das konnte sie nicht erklären. Sie ist letztendlich, hat sich bekehrt, hat umgedacht, hat nicht mehr, wie wir gestern gehört haben, die Wahrheit bekämpft, sondern bekannt. Es muss einen Gott geben. Und dann hat sie nach ihm gesucht und hat ihn in Jesus Christus gefunden. Weil sie hat gesehen hier, das ist etwas, was ich in den Armen halte. Das ist nicht einfach so eine Ansammlung von Atomen, Molekülen. Das ist viel mehr, was hier geschieht. Und ich kann es nicht erklären. Und gerade bei diesen Momenten merkt man das, wenn ein Mensch ins Leben eintritt, aber auch wenn er aus dem Leben austritt. An diesen beiden Gelegenheiten erkennt der Mensch etwas oder wird zumindest sichtbar, wenn man nicht in diesen nichtigen Wahn verfallen ist, dass eine Heiligkeit dem menschlichen Leben angehört. Also ich habe schon einige Beerdigungen geleitet und die Trauerbotschaft, die Predigt gehalten am Grab. Also es macht mir Freude, den Menschen auf diese Weise zu dienen, ihnen Trost zuzusprechen. Und ich staune immer wieder darum, wie der Mensch wie auf Autopilot ist. Der begreift noch nicht mal richtig, was passiert ist. Diese Beerdigung selbst ist ja ein ganz, ganz wichtiger Schritt, um einen Abschluss zu bilden. Wir gehen, sage ich, die letzten Schritte, den letzten Weg gehen wir jetzt gemeinsam, sage ich ganz bewusst, damit ein Schlussstrich, in einer gewissen Weise ein Abschluss hier stattfindet, ein ganz wichtiger Schritt im Trauerprozess. Wir gehen den letzten Weg gemeinsam und lassen den geliebten Menschen hier. Er bleibt hier und wir gehen nach Hause. Und das ist eine fremde Welt, eine kälter gewordene Welt für die Menschen. Das,
Der Tod selbst eines geliebten Menschen, das so eine Realität, so überwältigend, der Mensch ist wie auf Autopilot. Erst nach der Beerdigung, wenn die zu Hause sind, erst danach wachen sie erst so allmählich auf und begreifen, was richtig passiert ist, und dann kommt die eigentliche Trauer. So eine gewaltige, schreckliche Realität ist der Tod. Und je mehr der Mensch am Lebenszentrum stand, umso schwieriger ist das. Bei so einer Beerdigung, da sind ja Menschen dabei, die trauern fast gar nicht. Und das kann man denen auch gar nicht nachtragen. Ja? Das ist, je näher der Mensch am Lebenszentrum stand, umso zerstörerischer, sage ich mal, ist das für die Menschen. Und bei diesen zwei Augenblicken merkt man, man legt hier nicht einfach nur eine Ansammlung von Protoplasma, von Molekülen unter die Erde. Da ist viel, viel mehr dahinter. Und das liegt eben daran, dass der Mensch in das Ebenbild Gottes geschaffen ist. Zeigt sich daran, dass wir lieben können überhaupt. Gott ist Liebe, wir haben die Fähigkeit zu lieben. Und deswegen dann auch zu trauern. Das eine geht nicht ohne das andere. Und der Mensch, der lebt als Ebenbild Gottes in der Welt, aber drängt Gott aus seinem Leben heraus. Im Allgemeinen ist das wirklich so. Der Mensch drängt Gott aus seinem Leben heraus. Und wie verdrängt der Mensch doch diesen Gedanken? Wie erfolgreich sind wir in unserer Zivilisation, in unserer Gesellschaft, wie erfolgreich sind wir dabei, diesen Gedanken, dass wir 100%ig sterben werden. Von 10 Menschen sterben 10. Lebend kommt hier keiner heraus, sage ich immer. Aber wie erfolgreich sind wir dabei,

ganz natürlich etwas anders damit umgehen. Und das Interessante dabei ist, das hängt absolut zusammen. Wo man anfängt, bei diesem Fundament oder sagt, Gott hat seine Hand im Spiel. Und wie gesagt, verliert man hier alles. Den Wert und die Würde des Menschen verliert man. Wenn es Gott nicht gibt, das haben viele atheistische Philosophen erkannt und gesagt, alles ist erlaubt. Nietzsche, für mich einer der wirklich konsequentesten Atheisten, er hat gesagt, ich bin der erste Immoralist. Ja, Moral ist, wenn man eine Vorstellung hat, sage ich jetzt mal, von Gut und Böse. Und er hat gesagt, sowas gibt es für mich nicht. Und wenn es Gott nicht gibt, dann ist alles erlaubt. Nichts ist verkehrt, letztendlich, nicht wirklich. Wenn es Gott nicht gibt und wir uns zufällig entwickelt haben, dann hat das Leben keinen Sinn. Manche Spinnenarten, zum Beispiel die schwarze Witwe, hat sich so entwickelt, dass sie das Männlein auffrisst oder tötet zumindest. Das hat sich bei ihr so entwickelt, einfach so. Das hat die sich nicht ausgesucht. Und wahrscheinlich hält sie das vielleicht für so eine Art heilige Pflicht. Und wir haben uns zufällig dann wohl ganz anders entwickelt und sehen das als nicht so förderlich an. Das ist nicht angesehen. Also wenn das wahr ist, dann machen wir, was wir machen, weil wir das müssen. Hat sich halt so ergeben. Aber das ist eine Illusion. Gut und böse, ja, jemanden zum Spaß zu quälen, wenn ich uns mal diesen Gedanken, dieser Vorstellung mal zumuten darf, ist jemand und er quält ein Kind, weil er Freude daran hat. Es macht ihm Spaß, bereitet ihm Vergnügen. Da schüttelt es uns innerlich. Wir denken, was für ein Unmensch, das ist ja grausam, das ist verwerflich, sowas darf man nicht machen. Aber wenn wir ohne Gott anfangen, hat der Mensch keinen Wert und keine Würde. Und der macht einfach nur so, wie seine Gene es ihm vorschreiben. Ja, Richard Dawkins, das ist somit der größte und bekannteste Vertreter der Atheisten. Er sagt, ja, wir tanzen alle zur Melodie unserer Gene. Also es steckt in uns drin. Und wir machen, was wir machen, weil wir es machen müssen. Es geht gar nicht anders. Ja. Man verliert also alles. Wert, Würde, Freiheit des Menschen, alles. Liebe gibt es nicht. Gerechtigkeit gibt es nicht. Gut, Böse gibt es nicht. Das sind dann nichts weiter als Illusionen in unserem Kopf. Die haben sich zufällig ergeben, die haben keine Grundlage, die haben sich zufällig ergeben und die wurden beibehalten. Warum? Na, sie haben uns geholfen beim Kampf oder im Kampf ums Überleben. Also ohne Gott verliert man alles und das wird absurd. Gott sagt nicht ohne Grund, sie sind zu Narren geworden, obwohl sie sich für weise halten, weil sie nicht bei mir anfangen, mich hinausdrängen, aus ihrem Denken oder in ihrem Denken nicht berücksichtigen, meinen Ratschluss, mein Wort verwerfen. Das ist das ganze Problem. Und jetzt, dort wo man anfängt, ist entscheidend. Weil von daher ergibt sich dann Sinn oder Unsinn. Und wirklich ein Sinn im Leben kann man nur haben, wenn es Gott gibt. Und sonst hat man ein sinnloses Dahinleben. Lebt von Tag zu Tag, versucht herauszuholen, was geht, versucht vielleicht nicht aufzufallen. Und manchen ist es egal. Die denken das konsequent zu Ende. Wenn das wahr ist, wenn es nur diese Natur gibt und wir das Produkt eines verrückten Zufalls sind, dann ist alles erlaubt. Hauptsache, ich werde nicht dabei erwischt. Ellbogen raus, auf der Arbeit, so viele Konkurrenten wie möglich hinter mir lassen. Immer meinen Vorteil suchen. Drauf pfeifen, was die Menschen über mich denken. Was interessiert es mich? In ein paar Millionen Jahren ist die letzte Sonne erloschen. Das Universum stirbt in Wärmetod. Wen interessiert das, wie ich gelebt habe? Ich habe ja nur diese kurze Zeitspanne. Das ist das Ende vom Lied. Das ist konsequent zu Ende gedacht und gelebt. Und wen wundert es da, dass Hitler zum Beispiel, der ein großer Bewunderer von Nietzsche war und seiner Philosophie, der manches Leben als wertlos, als unwertes Leben bezeichnet hat und 180.000 Tötungen, geplante Tötungen vollzogen wurden in Tötungsanstalten, in Krankenhäusern, Pflegeanstalten, Altenheimen, die bringen nichts im Kampf ums Überleben.

Leben. Die sind hinderlich. Nietzsche hat gesagt, wenn Gott wirklich Mensch geworden ist, dann ist eine Umkehrung aller Werte passiert. Hier, weil er ist ausgegangen von einem Willen zur Macht, der sich in der Natur, der sich überall manifestiert. Ein Wille zur Macht, der Stärkere, der Bestangepasste, der setzt sich durch. Und der christliche Glaube, der hält das auf. Die Christen, die kümmern sich um die Kranken, um die Ausgestoßenen, um die Verachteten. Und das ist, sagt er, das ist natürlich, das muss so sein, wenn Gott wirklich sich klein gemacht hat und uns besucht hat und sein Leben, der Heilige, der einzig Gerechte, sein Leben gegeben hat für die Sünder, für die Rebellen. Wenn das der Fall ist, dann stellt das alles auf den Kopf. Und Hitler hat das übernommen und hat gesagt, weg mit diesem unwerten Leben. Da ist kein Wert und keine Würde am Menschen. Alles Illusion. Und der war konsequent zum Beispiel. Also man verliert wirklich ohne Gott, ohne Jesus Christus alles. Alles. Nichts bleibt übrig. Nichts. Und dann gibt es wirklich solche Professoren wie Professor Singer. Das ist einer, der sehr stark sich einsetzt für Tierrechte. Und ihm wurde mal in einem Interview, in einem Magazin, habe ich das gelesen, die Frage gestellt, Professor Singer, jetzt stellen Sie sich einen Bauernhof vor. Dort ist ein Schweinestall und das Haus in Flammen geraten und Sie haben nur die Möglichkeit, entweder dort einen 8 Monate jungen Säugling zu retten oder 200 Schweine. Und er sagt, ohne mit der Wimper zu zucken, ich wähle die Schweine. Weil er da konsequent ist mit seinem Fundament. Es gibt keinen Gott. Also wir sehen, der Ursprung bestimmt den Sinn unseres Lebens. Nämlich, es gibt überhaupt keinen Sinn. Alles, was einem Menschen begegnen kann, ist ohne Bedeutung. Und ein Professor, Doktor, aber ist ein Christ, bibelgläubiger Christ, Wilder Smith heißt er. Und er wurde in den 80er Jahren eingesetzt in der Forschung, der Erforschung der Drogenpandemien, die sich da ausgebreitet haben, teils durch die Hippie-Bewegung und so, wo enttäuschte Menschen dann aus Indien zurückgekehrt sind, völlig desillusioniert von ihren Drogentrips, haben versucht, da irgendwie die große Freiheit zu finden, sich zu berauschen, Bewusstsein zu erweitern. Und er hat da eben geforscht. Und er hat dann gesagt, in einem Vortrag habe ich ihn gehört, hat er gesagt, was für ein Zusammenhang besteht zwischen Sinn, wenn man in einer Sache Sinn sieht, und Stress. Er hat gesagt, wir Menschen, wir sind geschaffen. Wir sind dazu geschaffen, Stress abzubauen. Dafür sind wir geschaffen. Alles ist Stress. Man soll es ja gar nicht glauben. Ein Buch zu lesen ist Stress. Autofahren ist Stress. Diese Predigt oder Vortrag zu halten, das ist Stress. Mal kleiner, mal großer Stress. Wir absorbieren das, wir machen das, das stecken wir weg, ist kein Problem. Sowas wie der Verlust bei einer Beerdigung, ja, der Verlust eines geliebten Menschen, das ist unglaublicher Stress. Aber er hat gesagt, wenn man in einer Sache keinen Sinn sieht, dann multipliziert das den Stressfaktor um ein Vielfaches. Wenn du einen Sinn hinter einer Sache siehst, dann hältst du das aus. Als Beispiel hat er gesagt, stellen Sie sich vor, Sie gehen zum Zahnarzt und er fängt an, in einem gesunden Zahn, ja, so fröhlich herumzubohren. Diesen Schmerz, hat er gesagt, den halten Sie keine paar Sekunden aus. Der ist sinnlos. Sie werden den Bohrer, ja, aus der Hand des Arztes schlagen und sagen, was soll das? Aber wenn die Backe hier so dick ist, und man wirklich Schmerzen hat, unglaubliche Schmerzen, und man weiß, das tut jetzt wirklich weh, aber wenn er durch ist, dann kommt der Eiter raus und dann wird alles wieder gut. Und wenn nicht, dann kann das in die Blutbahn gehen, Blutvergiftung, ich kann daran sterben. Dann hält man das aus. Das ist nicht schön, aber man hält das aus. Also, wenn man keinen Sinn im Leben hat, wenn man hier anfängt, ohne Gott, auf diesem Fundament aufbaut,
dann sagt der Jesus, das ist wie Sand. Du baust dein Haus, dein Lebenshaus, du baust das auf Sand. Es kommen Stürme, Winde, Regen, das bricht zusammen. Er sagt, und der Einsturz ist gewaltig von so einem Haus. Das hält nichts stand. Und darum gehen Christen, die eine Vater-Kind-Beziehung mit Gott führen und eine bereinigte, beständig bereinigte Beziehung mit Gott, dem Vater, führen, auch leichter, freudiger durchs Leben und können extreme Situationen, Stresssituationen, den Lebensdruck besser ertragen. Viele, viele leiden um Jesus Christus willen in der Welt. In unseren Graden, jetzt nicht so breiten Graden, nicht so, aber weltweit leiden Christen in Afghanistan. Das ist schon wieder verstummt, da hört man nichts mehr drüber. Aber weltweit werden Christen wirklich verfolgt und leiden und sterben für ihren Glauben. Aber sie halten das durch, sie halten durch. Sie lieben Jesus und werden ihn nie verleugnen wollen. Und Gott gibt dann natürlich auch die Kraft, bin ich überzeugt. Ja, der Mensch, wenn wir den Christlichen von der Bibel her fragen, was ist jetzt hier der Sinn des Lebens? Der Mensch ist in das Ebenbild Gottes geschaffen und hat als einziges Wesen die Fähigkeit, mit Gott eine Vater-Kind-Beziehung aufzubauen. Durch Jesus, durch den Sohn Gottes. Und das ist der eigentliche Sinn des Lebens. Gott zu kennen, ihm zu dienen und sich zu erfreuen an ihm, das ganze Leben und in alle Ewigkeit, das ist der Sinn des Menschen. Und wie Augustinus, der Kirchenvater, es gesagt hat, erst dann kommt der Mensch zur Ruhe, wenn er diese wahre Bestimmung, wenn er in sie hineinsteigt, wenn er sie annimmt und darin lebt. Und ich habe gestern in der Jugend noch berichtet, wie ich zum Glauben gekommen bin, aus einem wirklich sehr dunklen Leben, das sinnlos war bis zum geht nicht mehr. Und ich dann gewusst habe, dass Gott da ist, weil ich hatte einfach so ein Bewusstsein für seine Gegenwart bekommen. Und ich habe geweint und geweint und geweint vor Freude. Und was ich in Gedanken hatte, war Sinn. Ich habe geweint, warum? Weil das Leben einen Sinn gemacht hat. Ich war da gesessen, ich habe geweint und ich hätte jubeln können. Es macht alles Sinn, ja. Das ist nicht umsonst, das macht wirklich Sinn. Gott gibt es wirklich. Und dieser Sinn, ein Gedanke, der hat alles beherrscht. Aus einem sinnlosen Dasein, weil ich habe ja versucht, mein Leben anzufüllen mit allem, was da ist. Hat sehr unglücklich angefangen. Vater Alkoholiker, gewalttätig, Mutter Scheidung, Flucht aus der kommunistischen Tschechoslowakei damals. 2,5 Jahre Flüchtlingslager, Flüchtlingsheim in Dreiskirchen in Österreich. Und ich habe versucht, alles rauszuholen, was ging, als Jugendlicher, als junger Erwachsener dann. Gedichte habe ich geschrieben, Metrik gelernt, ja, ich habe ja streng nach Form, habe ich Betonungsmuster mir angeeignet, ach, der Adonis, ja, der adonische Versreim, betont, unbetont, unbetont, betont, unbetont, und in dieser Form Gedichte geschrieben, Gitarre gespielt, gesungen, gemalt, Kreide, Acryl, Bleistift, ich habe getanzt, Breakdance, Disco, Party, ich habe versucht herauszuholen, was ging, und wurde leerer, stumpfer und hohler. Kein Sinn im Leben. Es ging nur um mich. Und erst als ich zu Gott gefunden habe, als er in mein Leben gekommen ist, habe ich geweint vor Freude, weil alles einen Sinn macht. Und dass wir in das Ebenbild Gottes geschaffen sind, bringt zwei Sachen mit sich. Einmal, ich habe es erwähnt, wir haben das Vermögen, die Fähigkeit, mit Gott eine Beziehung zu führen als unserem Vater, und das durch Jesus Christus, wenn wir durch Jesus versöhnt sind mit diesem heiligen und gerechten Gott, durch sein Sterben am Kreuz, wo uns die Sünden vergeben werden, die uns von Gott trennen. Das ist das eine. Und das andere ist, als Ebenbild Gottes haben wir auch eine Aufgabe. Es ist auch eine Aufgabe. Wir sind Repräsentanten Gottes.
Wir sollen Gott darstellen, wie er ist. Wenn die Menschen dich anschauen, wenn die Menschen sie anschauen, sollen sie Gott erkennen. Wir sollen Gott widerspiegeln. Das beinhaltet Gottes Ebenbildlichkeit. Und damit hängt auch dieses Doppelgebot zusammen. Du sollst Gott über alles lieben und deinen Nächsten wie dich selbst. Und das ist ein Zusammenspiel, der Jesus sagt, diese beiden sind gleich. Weil, wenn ich mich gegen meinen Nächsten versündige, wenn ich jemanden belüge, stelle ich Gott falsch dar. Ich lüge über Gott. Ich versündige mich immer gleichzeitig gegen Gott und den Menschen. Lügen ist nicht falsch, einfach nur so, weil Gott es gesagt hat, sondern weil Gott die Wahrheit ist. Darum sagt er, du sollst auch nicht lügen. Ehebruch, jede Form von Untreue, ist nicht einfach nur falsch, weil Gott gesagt hat, du sollst die Ehe nicht brechen, sondern weil er absolut treu ist. Darum sagt er, das ist falsch. Und als Ebenbild Gottes sollst du mich darstellen und den anderen dadurch segnen. Und darum der verlorene Sohn sagte, Vater, ich habe gesündigt gegen den Himmel und gegen dich. Das ist wie Geige und Bogen, kann man nur zusammenspielen. Ich kann nicht sagen, heute spiele ich den Bogen, ja, und dann die Geige, sondern das spielt man zusammen. Die Liebe zu Gott und die Liebe zum Nächsten, sagt der Herr Jesus, sind gleich. Und wer hat hier sich nicht versündigt? Ich meine wirklich jeden Tag mehrfach. Wer hat nur einen Tag Gott so geliebt, wie er es als Gott verdient? Wer? Wer hat jemals seinen Nächsten immer so geliebt wie sich selbst? Und der Herr sagt, an diesen beiden, da hängen alle anderen Gebote dran. Und Gott hat gesagt, dem Menschen ist es Gesetz zu sterben, danach aber das Gericht, und das ist der letzte Gedanke, der letzte Punkt. Was wird mit dem Menschen in der Zukunft? Die dritte Grundfrage des Lebens. Der Mensch wird sterben. Gott hat es so gesetzt. Und danach wird er Gericht halten. Und das sage ich auch immer wieder. Es ist so ein unangenehmer Gedanke, vor Gericht gestellt zu werden. Ja, bevor ich mich bekehrt habe, war ich auch vor Gericht gestanden einmal. Und Jugendanstalt mal ein Jugendarrest, ein Wochenende eingesessen. Ich weiß, wie das ist. Es gibt hier Gesetze. Es gibt hier Gerichte. Es gibt dort Richter und es gibt auch Gefängnisse. Gott, er hat sein Gesetz. Er wird Gericht halten, er wird Richter sein, er hat sein Gefängnis. Und das Schwerwiegende daran ist jetzt, dass Gott Gott ist. Er hat die allerhöchste Autorität, die man sich nur vorstellen kann. Ewige, unendliche Autorität. Und deswegen ist schon eine kleine, eine zeitliche Sünde schwerwiegend, hat ewige Konsequenzen. Ich sehe mal jetzt viele Kinder heute, wenn ich damals gegen mein Geschwisterlein, wenn ich es belogen habe, ist mir nichts passiert. Wir waren gleichgestellt. Habe ich aber meine Eltern zum Beispiel belogen, die in einer höheren Autorität waren, das hatte Konsequenzen. Und wenn das, ja, oder Taschengeld gestrichen, kein Nachtisch, Zimmerarrest, Hausarrest, was es nicht so alles gibt, ja? Obwohl es das gleiche Vergehen war, es war eine Lüge. Was sich geändert hat, war die Autorität. Belüge ich jetzt aber einen Polizisten, der in noch höherer Autorität steht als meine Eltern? Oh, da kann ich schon mit einer Geldbuße rechnen. Belüge ich aber einen Richter, der in noch höherer Autorität steht, jetzt kann ich sogar schon ins Gefängnis kommen. Und Gott hat, wie gesagt, die allerhöchste, ewige, absolute Autorität. Und unsere Sünden gegen den ewigen Gott haben ewige Konsequenzen. Und jetzt kommt Jesus ins Spiel. Die Bibel sagt, er hat den Himmel verlassen. Er ist das geworden, was wir sind, ein Mensch. Damit er am Kreuz unseren Platz einnimmt. Gleichzeitig
muss er aber auch ewig sein. Gott und Mensch in einer Person. Mensch, damit er so klein ist wie wir und uns am Kreuz stellvertreten kann, unseren Platz einnimmt. Ewiger Gott, damit er unsere ewige Schuld auf seinen göttlichen Schultern tragen kann. Er muss klein genug sein, aber er muss auch groß genug sein. Und nur Jesus ist der vollkommene Erlöser. Diesen Erlöser brauchen wir, Gott und Mensch. Und den findet man nirgendwo. Nicht bei den Mormonen, nicht bei den Zeugen Jehovas, nicht im Islam. Nirgendwo findet man einen Erlöser, der ausreichend klein und groß ist. Jesus sagte deshalb, ich bin der Weg und die Wahrheit. Niemand kommt zum Vater außer durch mich. Wenn ihr nicht glaubt, dass ich bin. So hat sich Gott dem Mose vorgestellt aus dem brennenden Busch. Was soll ich sagen, wer mich geschickt hat? Ich bin der, ich bin. Und der Herr sagte, wenn ihr nicht glaubt, dass ich bin, werdet ihr in euren Sünden sterben. Und das ist das ganze Geheimnis, Jesus anzunehmen als der, der er ist. Seine Worte hier zu lesen und ihnen göttlichen Status zu geben. Die Worte aus dem Mund des Herrn haben die höchste Autorität. Und das verändert dann das ganze Denken, das ganze Herz. Wenn man die Worte nicht mehr einfach annimmt als, oh, schöne Geschichte, ein weiser Lehrer. Hier hat Gott als Mensch gekommen geredet. Dann verändert es das ganze Herz. Und wenn man das annimmt, dass Jesus am Kreuz für die Sünden gestorben ist, weil uns das hätte treffen sollen und dass er unsere ewige Schuld gesühnt hat, wird man gerettet. Weil deswegen ist er in die Welt gekommen, um uns zu retten. Ohne Jesus verliert man alles. Das ist unterm Strich gesagt wirklich die Aussage. Ohne Jesus verliert der Mensch alles. Und er sagte dann auch, wer sein Leben liebt, der wird es verlieren. Wer es aber um meinetwillen hingibt, mit mir gemeinsam lebt, als seinem Herrn und Gott, dem guten Hirten, der sein Leben lässt für die Schafe, der wird es gewinnen und in Ewigkeit bei ihm sein und mit ihm sein. Ich lebe und darum sollt ihr auch leben. Vater, ich bitte dich, ich will, dass die, die du mir gegeben hast, dass auch sie dort sind, wo ich bin. Und er geht voraus und bereitet uns eine Stätte, hat er gesagt. Denn im Haus meines Vaters sind viele Wohnungen und das ist die Zukunft des Menschen, der an Jesus glaubt, der bei ihm festgemacht hat. Er wird bei Gott und mit Gott wohnen. Und ich bin jetzt über 20 Jahre gläubig und meine Freude am Herrn Jesus, an Gott, ist ungebrochen. Viele Dinge sind in mein Leben gekommen, Menschen in mein Leben gekommen, an denen habe ich mich gefreut. Eine Zeit lang, dann wurden die Dinge langweilig. Dann mussten neue Dinge her. Und danach wieder neue, so wie mit irgendwelchen neuen Liedern, die man kennenlernt. Am Anfang hört man die rauf und runter, dann werden die langweilig, ausgeleiert. Aber Gott, an ihm kann man sich ewig erfreuen. Es ist nämlich unsere Bestimmung, uns an ihm zu freuen. Und da kommt das Wort Glück her. Glückseligkeit in alle Ewigkeit, glückselig zu sein. Da kommt das Wort Glück her, nämlich vom Wort Lücke. Wenn im Leben eines Menschen etwas gefehlt hat, dann war da eine Lücke. Und wenn diese Lücke aufgefüllt wurde, dann war der Mensch gelückt. Und da kam das Wort Glück her. Und die Bibel sagt, dass Gott dem Menschen die Ewigkeit ins Herz gelegt hat. Und solange Gott nicht diese ewige Lücke auffüllt, wird der Mensch nie den wahren Sinn seines Daseins erfahren und Rast und ruhelos sein. Erst bei Gott finden wir die Erfüllung, weil wir dazu geschaffen sind, uns an ihm zu erfreuen. Und was von Gott trennt, ist die Sünde. Und der Mensch muss sich bekehren. Er muss mit der Sünde brechen wollen. Er muss den festen Entschluss fassen. Ich will nicht mehr. Es zerstört mich.
ich will zu Gott. Und wer das nicht gemacht hat, die herzliche, herzliche Einladung, ja, ich bitte, wie es in der Bibel steht, lasst euch versöhnen mit Gott. Lassen Sie sich versöhnen mit Gott, wenn Sie das noch nicht haben. Weil sonst muss man selbst in alle Ewigkeit dafür gerade stehen, wenn man nicht diesen ewigen Erlöser hat. Und die Bibel sagt, Gott lässt sich nicht spotten. Er lässt sich nicht spotten. Was der Mensch sät, das muss er auch ernten. Außer man kann sagen, Jesus hat für mich die böse Saat, die ich ausgesät habe, er hat sie geerntet. Ihn hat getroffen, was mich hat treffen sollen. Wer das noch nicht gemacht hat, wollen gerne helfen, diesen alles entscheidenden, wichtigen Schritt im Leben eines Menschen zu machen. Heute, weil man nie weiß, ob man das Licht des morgigen Tages noch erlebt. Ich will keine unnötige Angst machen, nur da, wo es notwendig ist. Und ich glaube, hier ist es notwendig. Genauso wie lang nicht auf die Herdplatte, du wirst dich verbrennen. Das ist ja auch Angst machen, aber es ist wahr. Der Mensch kommt zu Schaden in alle Ewigkeit. Und darum macht das heute. Und selbst wenn jemand hier ist, der sagt, ja, ich bin bekehrt, aber ich bräuchte mal ein Gebet, ich bräuchte ein bisschen Zuspruch, ich bräuchte Hilfe aus dem Wort Gottes. Ich bräuchte eigentlich einen Neuanfang. Es ist nicht so innerlich, wie es von außen aussieht. Wir stehen euch gerne zur Verfügung. Nutzt die Gelegenheit. Ich bin immer froh, wenn ich solche Dienste habe und das auch anbieten kann und Menschen helfen kann, zu dieser Fülle des ewigen Lebens zu kommen. Wer mein Wort hört und glaubt, der hat ewiges Leben. Er kommt in kein Gericht. Er ist vom Tod ins Leben hinübergegangen. Hören, glauben. Und dann hat man ewiges Leben. Das sagt der Herr Jesus, ein Versprechen, das man nirgendwo findet. Überall musst du dich abmühen, die Gunst Gottes erwerben. Und dann vielleicht. Aber Gott gibt volle Gewissheit. Ich sage ihr Amen. Und ich bete auch direkt. Wem es möglich ist, gesundheitlich, genau, lade ich ein, aufzustehen zum Gebet. Herr Jesus, wir wollen dich anbeten. Wir wollen dir Danke sagen. Du hättest das nicht machen müssen. Diese hohe Stellung als Sohn Gottes, als Gott selbst, hier klein zu werden, geboren zu werden, genauso wie wir. Zuzunehmen an Weisheit, genauso wie wir. Hunger zu leiden. Durst zu spüren. Ja, als Kind hat man dir nach dem Leben getrachtet, wollte dich umbringen. Du musstest fliehen. Du wurdest bespuckt, du wurdest geschlagen, beschimpft und letztendlich an ein Kreuz genagelt und dort gequält. Alle deine Freunde haben dich verlassen, Herr. Du hast auch davor gezittert, gebetet, Vater, wenn es möglich ist, lass das an mir vorbeigehen, aber nicht mein, sondern dein Wille geschehe. Und dafür wollen wir dir danken, dass du aus Liebe heraus diesen Entschluss gefasst hast, diesen schweren Weg zu gehen, als sündloser, heiliger, gerechter Mensch, als Gott und Mensch, der du warst. Und an unserer Stelle dein Leben zu lassen, den vollen Zorn Gottes zu empfangen, die gerechte Strafe, die gerechte Folge für all das Böse in unseren Herzen, damit wir Rettung überhaupt möglich haben, damit jeder, der kommt und an dich glaubt, wirklich ewiges Leben hat, Vergebung seiner Schuld, eine geklärte, bereinigte Beziehung. Das magst du heute schenken, wer es noch nicht hat. Sprech bitte die an, wecke das Gewissen auf, die noch nicht versöhnt sind mit dir und es genau wissen. Aber auch die, die deine Kinder sind und Probleme haben, lass sie feste Entscheidungen treffen, umzukehren, neu anzufangen, sich neu nach dir auszurichten. In deiner Kraft, nicht aus eigener, in deiner Kraft, Herr. Und das magst du bitte schenken, Kraft deines Heiligen Geistes, den du so bereitwillig gibst. Du bist wunderbar und wir preisen dich. In alle Ewigkeit seist du gelobt.

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0: Wir sind seit einiger Zeit daran, miteinander die messianischen Prophezeiungen auf das erste Kommen von Jesus Christus zu studieren. Wir haben begonnen in 1. Mose und sind so sukzessiv durch die Bibel gegangen. Wir stehen jetzt in den Psalmen. Es gibt insgesamt über 300 Prophezeiungen, die sich in dem ersten Kommen von Jesus Christus vor 2000 Jahren erfüllt haben. Gerade in den vergangenen Bibelklassen haben wir uns mit Psalm 22 beschäftigt, einem Psalm von David, der die Kreuzigung Jesu über 1000 Jahre im Voraus bis in kleine Details hinein beschreibt. Letztes Mal haben wir uns dann mit Psalm 23 beschäftigt und heute kommt Psalm 24. Es stellt eigentlich eine Trilogie dar. Im Psalm 22 haben wir Jesus Christus als den guten Hirten, der nach Johannes 10 sein Leben lässt für seine Schafe. Das ist der Kreuzigungspsalm. Dann im Psalm 23, da geht es um Jesus Christus, den großen Hirten der Schafe, wie er in Hebräer 13 vorgestellt wird, als der, der heute sein Volk führt. Und nun kommt Psalm 24, das kann man überschreiben mit einem Titel, den Jesus Christus in 1. Petrus 5, Vers 3 hat. Er ist der Oberhirte, der Erzhirte, der einmal als König der Welt kommen wird. Ja, lesen wir Psalm 24 mal einfach durch.
1: Ein Psalm Davids. Die Erde ist des Herrn, und was darinnen ist, der Erdkreis und die darauf wohnen. Denn er hat ihn über den Meeren gegründet und über den Wassern bereitet. Wer darf auf des Herrn Berg gehen, und wer darf stehen an seiner heiligen Stätte? Wer unschuldige Hände hat und reines Herzens ist, wer nicht bedacht ist auf Lug und Trug und nicht falsche Eide schwört, der wird den Segen vom Herrn empfangen und Gerechtigkeit von dem Gott seines Heiles. Das ist das Geschlecht, das nach ihm fragt, das da sucht dein Antlitz, Gott Jakobs, Sela. Machet die Tore weit und die Türen in der Welt hoch, dass der König der Ehre einziehe. Wer ist der König der Ehre? Es ist der Herr, stark und mächtig, der Herr, mächtig im Streit. Machet die Tore weit und die Türen in der Welt hoch, dass der König der Ehre einziehe. Wer ist der König der Ehre? Es ist der Herr Zebaoth. Er ist der König der Ehre.
0: Also hier geht es um das Kommen des Messias, der genannt wird der König der Herrlichkeit. Er soll nach Jerusalem einziehen durch die Tore Jerusalems. In Vers 3 wird der Tempelberg erwähnt in Jerusalem. Wer wird steigen auf den Berg des Herrn? Und wer wird stehen an seiner heiligen Stätte? Der Berg des Herrn, das ist der Tempelberg in Jerusalem, in Ostjerusalem. Und die heilige Stätte, das ist eben der Tempelplatz, der sich oben auf dem Tempelberg, auf dem Berg Zion befindet. Nun haben wir also hier diesen Aufruf in den Versen 7 bis 10. Die Tore Jerusalems sollen sich öffnen für das Kommen des Messias. Nach Sacharja 14, wenn wir das kurz aufschlagen können, wird Jesus Christus in der Endzeit wiederkommen auf dem Ölberg. Schlagen wir das ganz kurz mal auf. Der Zusammenhang ist der, Sacharja 12 bis 14 beschreibt den letzten Krieg all der Völker rund um Israel herum, der Kampf um Jerusalem. Und in diesem verheerenden Kampf wird plötzlich der Messias eingreifen. Wer liest Sacharja 14, Verse 3 bis 5 sogar?
1: Und der Herr wird ausziehen und kämpfen gegen diese Heiden, wie er zu kämpfen pflegt am Tage der Schlacht. Und seine Füße werden stehen zu der Zeit auf dem Ölberg, der vor Jerusalem liegt, nach Osten hin. Und der Ölberg wird sich in der Mitte spalten, vom Osten bis zum Westen, sehr weit auseinander. so dass die eine Hälfte des Berges nach Norden und die andere nach Süden weichen wird. Und das Tal Hinnom wird verstopft werden, denn das Tal wird an die Flanke des Berges stoßen. Und ihr werdet fliehen, wie ihr vor Zeiten geflohen seid vor dem Erdbeben zur Zeit Usias, des Königs von Juda. Da wird dann kommen der Herr, mein Gott, und alle Heiligen mit ihm.
0: Vers 9 wird dann noch gesagt, und der Herr wird König sein über die ganze Erde. Da geht es also um das zweite Kommen von Jesus Christus in der Endzeit. Da wird er auf dem Ölberg wiederkommen. Er wird gegen diese Völker, die um den Tempelberg kämpfen, wird er einschreiten. Das entspricht übrigens ganz, was wir da haben in Psalm 24, Vers 8. Wer ist dieser König der Herrlichkeit? Der Herr stark und mächtig, der Herr mächtig im Kampf. Für diejenigen, die noch nie in Jerusalem waren, der Tempelberg liegt gerade direkt gegenüber vom Ölberg. Der Ölberg ist also außerhalb der Altstadt, während der Tempelberg selbst noch zur Altstadt von Jerusalem gehört. Dazwischen liegt das Kidron-Tal. Also, Jesus Christus wird auf dem Ölberg kommen und dann eben nach Jerusalem einziehen und die Herrschaft übernehmen. Auf diesen Einzug bezieht sich ganz direkt eben Psalm 24, wenn er kommt als der Oberhirte und die Herrschaft über die Welt einnehmen wird. Der König der Herrlichkeit, so wird er genannt in Psalm 24, Vers 7 und 9 und 10. Der König der Herrlichkeit. Nun haben wir aber eigentlich eine ganz direkte Parallele. Bei dem ersten Kommen von Jesus Christus gab es auch einen Einzug nach Jerusalem. An welchem Tag war das? Am Sonntag. Das war also der Sonntag vor Karfreitag, ja, vor der Kreuzigung. 5 Tage vor der Kreuzigung. Da ist er eingezogen nach Jerusalem. Woher ist er gekommen? Auch vom Ölberg her. Also ganz genau gleich. Vom Ölberg her eingezogen nach Jerusalem. Allerdings nicht auf einem Kampfross, wie das in Offenbarung 19, Vers 11 und folgende beschrieben wird bei seinem zweiten Kommen. Da kommt er auf einem Kampfpferd, auf einem Kampfross. Das erste Mal ist er gekommen auf einem Esel. Und der Esel ist nicht das typische Kriegstier, ja? Er kam nicht eben als Richter der Welt, sondern als Retter der Welt. Schlagen wir in Sacharja auf, Kapitel 9, Vers 9. Da wird dieses erste Kommen, dieser erste Einzug nach Jerusalem beschrieben. Wer liest uns das vor? Sacharja 9, Vers 9.
1: Du, Tochter Zion, freue dich sehr, und du, Tochter Jerusalem, jauchze. Siehe, dein König kommt zu dir, ein Gerechter und ein Helfer, arm und reitet auf einem Esel, auf einem Füllen der Eselin.
0: Also die Bewohner von Jerusalem werden hier genannt Tochter Zion, nach dem Namen des Tempelberges in Jerusalem, und auch Tochter Jerusalem. Also die Bewohner von Jerusalem sollen sich freuen, weil der Messias kommt als König, gerecht, es wurde vorgelesen, gerecht und siegreich. Eigentlich das hebräische Wort meint ein mit Rettung oder Heil Begabter. Also gerecht und ein Retter ist er. Demütig und auf einem Esel reitend. So ist Jesus Christus am Palmsonntag eingezogen. Er wurde von der Volksmenge gefeiert als Messias-König. Man hat ihn begrüßt, so steht das in Johannes 12, ab Vers 12 und folgende, mit dem Satz aus Psalm 118, den die Rabbiner dem Volk beigebracht haben. Wenn der Messias kommt, muss man ihn begrüßen mit diesem Wort. Ich gebe nur gerade die Stelle an, Psalm 118, Vers 26. Gesegnet sei der, der kommt im Namen des Herrn. Auf Hebräisch, Baruch haba beshem Adonai. Baruch haba, gesegnet der, der kommt, das ist im Hebräischen die normale Formulierung für willkommen. Wenn jemand auf Besuch kommt, man öffnet die Türe, man sagt Baruch haba, oder wenn es mehrere sind, Baruchim habaim, gesegnet die Kommenden. Das heißt willkommen. Und so bedeutet dieser Ausdruck gesegnet, der da kommt, nichts anderes als willkommen, der da erscheint im Namen des Herrn. Genau diesen Gruß haben sie geschrien, die Volksmenge, Baruch haba b'shem Adonai, und 5 Tage nachher wurde Jesus Christus gekreuzigt. Und die Volksmenge vor Pilatus hat geschrien, kreuzige ihn. Das zeigt, wie unstet die Volksmasse ist. Das ist zu allen Zeiten so. Die kann man manipulieren und drehen und wenden, ihren Gefühlen spielen, rauf und runter, wie man will. Und das ist auch dort so geschehen. Aber in unser Psalm 24 hat von daher eine Doppelbedeutung. Er weist hin auf das erste wie auch auf das zweite Kommen von Jesus Christus. Weil es 2-mal einen Einzug nach Jerusalem gibt. Im Judentum haben sich die Rabbiner früher und auch heute noch gefragt, warum wird eigentlich der Messias beschrieben in Zacharja 9 als einer, der kommt auf dem Esel nach Jerusalem. Aber in Daniel 7, Vers 14, da steht, er kommt mit den Wolken des Himmels. Wir können das ganz kurz aufschlagen. Daniel 7, Vers 14, eigentlich 13. Wer liest das vor?
1: Ich sah in diesem Gesicht in der Nacht. Und siehe, es kam einer mit den Wolken des Himmels wie eines Menschen Sohn und gelangte zu dem, der uralt war, und wurde vor ihn gebracht. Der gab ihm Macht, Ehre und Reich, dass ihm alle Völker und Leute aus so vielen verschiedenen Sprachen dienen sollten. Seine Macht ist ewig und vergeht nicht, und sein Reich hat kein Ende.
0: Ja, also hier wird er beschrieben, der Menschensohn, kam einer wie eines Menschensohn. Das ist dieser typische Titel für den Messias, der Menschensohn, den wir ja früher im Psalm 8 bereits gefunden haben. Der Sohn des Menschen wird der Messias dort genannt. Nicht der Sohn der Menschen, denn er sollte jemand sein, der nur von einem Menschen abstammt. Und so hatte Jesus Christus eben keinen menschlichen Vater, sondern nur eine menschliche Mutter, der Sohn des Menschen. Und da sieht er also den Menschensohn, der Prophet Daniel in der Traumvision, kommend auf den Wolken des Himmels. Und das ist ein Widerspruch im Judentum. Schon früher, aber auch heute noch, wird darüber nachgedacht, wie kann das sein? Er kommt auf dem Esel, er kommt auf den Wolken des Himmels. Und man hat diese Erklärung gegeben, das sind 2 Möglichkeiten. Wenn wir unwürdig sind, dann wird der Messias auf dem Esel kommen. Wenn wir würdig sind und nach der Tora leben, nach dem Gesetz Mose, dann wird er kommen auf den Wolken des Himmels. Aber die volle Wahrheit ist die, das sind nicht 2 Möglichkeiten, sondern das sind 2 verschiedene Kommen. Das erste Mal sollte Jesus Christus als der leidende Messias kommen, um das Heil zu schaffen durch seinen Opfertod am Kreuz. Und da kam er auf dem Esel, als einer, der mit Heil, Rettung begabt ist. Und das zweite Mal wird er kommen auf den Wolken des Himmels und dann wird er eben erscheinen auf dem Ölberg, so wie wir in Zacharja 14 gelesen haben, und seine Füße werden an jedem Tag auf dem Ölberg stehen, der östlich von Jerusalem ist. Also nicht 2 Möglichkeiten, sondern 2 verschiedene Erscheinungen. Aber bei beiden Erscheinungen gibt es eben einen Einzug nach Jerusalem. Nun ist es so, im Judentum hat man ja genau festgelegte Gebete, Gebetszeiten. Und darum hat der normale Jude eben ein solches Gebetsbuch wie hier. Das heißt nun Sittur Shma Kolenu. Shma Kolenu, höre unsere Stimme. Das sind alle wichtigen Gebete für das tägliche Gebet, für den Sabbat und so weiter sind hier verzeichnet. Und eben auch die Gebete, oder besser gesagt die Psalmengebete für jeden Tag. Es gibt also 7 ausgewählte Psalmen, die man auf die 7 Wochentage verteilt beten muss. Das geht zurück bis in vorchristliche Zeit, also schon im Talmud wird gesagt, dass der Priesterchor im Tempel an den verschiedenen Wochentagen genau diese 7 Psalmen singen musste. Nebst durch vielen anderen Psalmen. Aber diese Wochenpsalmen waren vorgesehen. Das geht zurück bis auf alttestamentliche Zeit. Ich habe hier die älteste Bibelübersetzung mitgebracht, auf Griechisch. Das Alte Testament ist ja hebräisch und aramäisch geschrieben. Zum ersten Mal wurde die Bibel auf Griechisch übersetzt im 3. Jahrhundert vor Christus in Ägypten, weil es damals schon viele Juden gab, die nicht mehr richtig Hebräisch konnten, die im Ausland lebten, eben in Alexandria, in Ägypten und anderswo. Die brauchten eine Übersetzung. Und dadurch bekamen übrigens auch die Nichtjuden, bekamen dadurch Zugang zur Bibel. Denn im Römischen Reich war ja dann später, nachdem diese Übersetzung eben vollendet war, im 3. Jahrhundert vor Christus, im Römischen Reich war Griechisch Weltsprache. Vor allem im östlichen Teil. Und man kam eigentlich mit Griechisch durch in ganz Nordafrika, Europa, außer in Spanien. Dort musste man Latein können. Und so hatten auch die Heidenwelt eben vor 2000 Jahren Zugang zum Alten Testament über diese Übersetzung. Und da steht bei Psalm 24 im Titel für den ersten Tag der Woche. Das heißt also, bereits im 3. Jahrhundert vor Christus war das üblich im Judentum, Psalm 24, das war der Psalm, der verwendet wurde für den ersten Tag der Woche im Tempel. Mit anderen Worten, genau an dem Tag, als Jesus Christus einzog nach Jerusalem, an Palmsonntag, da sang der Priesterchor Psalm 24 mit Vers 7, erhebt ihr Tore, eure Häupter, und erhebt euch ewige Pforten, das Einziehe der König der Herrlichkeit. Gut, könnte man sagen, das ist ein Timing, das kann man noch machen, ja? Dass es irgendwie schön passt. Aber es ist noch mehr. Wir werden später, wenn wir zum Propheten Daniel kommen, werden wir Kapitel 9 genau studieren, wo die genaue Zeit angegeben ist, wann der Messias kommen müsse. Und zwar ab dem Moment, zur Zeit Daniels war Jerusalem noch in Staub und Asche. Und dann wird Daniel gesagt, ab dem Moment, wo ein Erlass ausgeht, Jerusalem wieder aufzubauen, da könne man rechnen, wann der Messias kommt. Es wird ihm gesagt, da vergehen 69 Jahrwochen. Eine Jahrwoche ist eine Zeit von 7 Jahren. Aber die prophetischen Jahre in der Bibel, die dauern 360 Tage. Und darum kann man das umrechnen, 69 mal 360 Tage, gibt 173.880 Tage, dann kommt der Messias als Fürst. Und effektiv, wenn man rechnet von der Zeit von Nehemia, wo dieser Erlass gegeben wurde, 445 vor Christus, im Passamonat Nissan, wenn man da rechnet, diese 173.880 Tage, kommt man aufs Jahr 32, wieder März, April, das war die Zeit des Einzugs nach Jerusalem, von Palmsonntag, passt wunderbar hinein. Und mit anderen Worten, der Einzug war, den können wir aus den Evangelien sogar genau festlegen, das war der 6. April 32 nach Christus. Und wenn man von da 173.880 Tage zurückrechnet, kommt man genau auf den ersten Nissan, 445 vor Christus. Das war damals, wenn man es umrechnet, 14. März, 445 vor Christus. Und so passt das also exakt hinein. Der erste, der das so ganz genau nachgerechnet hat, das war Sir Robert Anderson im 19. Jahrhundert. Das war damals der Chef von Scotland Yard. Das war ein gläubiger Mann. Der hat auch Bibelkommentare geschrieben, zum Beispiel einen Kommentar über den Hebräerbrief. Der hat das in Zusammenarbeit mit Astronomen von dem Königlichen Observatorium in Greenwich so genau berechnet, nach ihren astronomischen Berechendaten. Und da kann man also mit anderen Worten sagen, der Palmsonntag war der exakt der 173.880. Tag nach diesem Erlass, dass Jerusalem wieder gebaut werden sollte. Und fiel damals genau auf den Sonntag und damit genau auf den Tag, wo der Priesterchor das richtige Lied sang dazu. Das ist doch schon eindrücklich. Und der Jesus weinte ja bei diesem Einzug, weil er wusste, dass diese Begrüßung, dieser Willkommensruf nur äußerlich war und keine Tiefe hatte. Wir können ganz kurz aufschlagen, Lukas 19, Vers 41. Lies jemand bitte vor.
2: Und als er nahe hinzukam, sah er die Stadt an und weinte über sie und sprach, wenn doch auch du erkenntest zu dieser Zeit, was zu deinem Frieden dient. Aber nun ist's vor deinen Augen verborgen.
0: Also hier sagt der Herr Jesus in Vers 42, wenn auch du, Jerusalem, erkannt hättest und selbst an diesem deinem Tag, dein Tag, das ist der Tag Jerusalems, das ist eben der 173.880. Tag nach dem Erlass, dass Jerusalem wieder erbaut werden sollte. Das war der Jerusalem-Tag, dein Tag. Hättest du an diesem Tag erkannt, wer da einzieht, und nicht nur äußerlich, sondern innerlich, dann würde diese Katastrophe nicht kommen. Und tatsächlich, 38 Jahre später, auch wieder im Monat Nissan, im Passamonat, haben dann die Römer das genauso gemacht, diesen Wall aufgeschüttet und Jerusalem zusammengeschlagen. Genauso wie es hier beschrieben ist. Also es ist ein ganz dramatischer Tag, dieser Palmsonntag, an dem der Herr nach Jerusalem eingezogen ist. Also hier werden die Tore der Stadt angesprochen. Das ist ja poetisch, ja? Dass eine Stadt direkt angesprochen wird. Damit soll natürlich gesagt werden, dass die Bewohner der Stadt Jerusalem eben offene Türen haben, um den Messias zu empfangen. Aber es werden die Tore direkt angesprochen. Jetzt stellt sich die Frage, was sind ihre Häupter, die sie heben sollen? Was ist das Haupt eines Tores? Das Haupt des Tores ist eigentlich der Überbau über dem eigentlichen Tor. Die meisten wahrscheinlich kennen das goldene Tor in Jerusalem. Das ist ja das Tor, das direkt nach Osten zum Ölberg schaut, das aber zugemauert ist. Die Muslime haben das zugemauert im Blick auf den Messias der Bibel, dass er eben nicht nach Jerusalem kommen kann, wenn er auf dem Ölberg erscheint. Darum wurde das also so zugemauert. Und dieses Tor hat einen großen Überbau mit einer Zinne darauf. Das ist das Haupt des Tores. Und hier wird also nicht nur gesagt, die Tore Jerusalems und damit auch das goldene Tor von Jerusalem soll sich öffnen, sondern die Häupter sollen sich heben. Das heißt, der Überbau soll auch noch gleich weggemacht werden, damit dann der König einziehen kann. Also das mit diesen Steinen, die die beiden Eingangstore vermauern, das ist kein Problem. Da hat die Bibel schon längst vorgesorgt. Nicht nur die Tore an sich werden sich öffnen, sondern auch ihre Häupter werden sich wegheben. Und zwar wird ihr ausdrücklich gesagt, ihr ewigen Pforten oder

0: eine 3,5 Meter, der andere 4,5 Meter hoch. Das sind noch die originalen Torpfosten des Osttores des Tempels, mindestens aus der Zeit von Nehemia, 5. Jahrhundert vor Christus. Das ist also in der Struktur in dem goldenen Tor noch erhalten. Und hier wird also gesagt, nicht nur von einem Tor, sondern überhaupt die alten Tore von Jerusalem sollen sich öffnen, damit einziehen kann der König der Herrlichkeit. Ja, und so ist der Herr Jesus also von Osten her eingezogen nach Jerusalem, schon bei seinem ersten Kommen. Und was noch zu sagen ist, das wissen wir auch aus dem Talmud, das ist das wichtigste theologische Werk des Judentums aus nachbiblischer Zeit. Der wurde verfasst ab dem 2. Jahrhundert nach Christus. Aber er enthält viel Material, das bis in vorchristliche Zeit zurückreicht. Und da wird auch gesagt, dass im alten Israel in verschiedenen Städten mussten in den Synagogen an jedem Tag gewisse Abschnitte gelesen werden aus dem Schöpfungsbericht. Und ist das nicht so schwierig herauszufinden, welcher Abschnitt wurde gelesen am Sonntag, am ersten Tag der Woche. Auf jeden Fall in der ursprünglichen Zählung. Heute zählt man ja bei uns nicht mehr so. Das wurde eigentlich verdreht. Aber der Samstag ist eben der 7. Tag der Woche. Ja, genau. Also lesen wir doch mal den ersten Schöpfungstag. 1. Mose 1, Vers 1 bis 5. Das macht den ersten Tag aus, und zwar eben den Sonntag. Mit dem Sonntag beginnt die Bibel. Nicht mit dem Schabbat. Liest jemand vor?
1: Am Anfang schuf Gott Himmel und Erde. Und die Erde war wüst und leer. Und es war finster auf der Tiefe, und der Geist Gottes schwebte auf dem Wasser. Und Gott sprach: Es werde Licht. Und es ward Licht. Und Gott sah, dass das Licht gut war. Da schied Gott das Licht von der Finsternis und nannte das Licht Tag und die Finsternis Nacht. Da ward aus Abend und Morgen der erste Tag.
0: Jawohl, also das ist der erste Tag ab Vers 1. Da hat Gott zuerst das Universum, den Himmel, und die Erde erschaffen. In Hiob 38, Vers 7 liest man, dass die Engel, die damals schon existierten, die waren also noch zuvor erschaffen, die Engel haben dann gejubelt, als Gott die Erde erschuf. Aber wir wissen von einem Ereignis, das dann stattgefunden hat, aus 1. Johannes 3, Vers 8. Dort steht, der Teufel sündigt von Anfang an. Ein Engel wollte sein wie Gott. Kann man nachlesen in Jesaja 14, Vers 12 und folgende. Und auch Ezekiel 28, Vers 12 und folgende. Ein Engel rebellierte und wollte sein wie Gott. Und dadurch wurde er nach Jesaja 14, Vers 12 auf die Erde gestürzt. Und das hat den Vers 2 zur Folge. Und die Erde war wüst und leer, oder Tohu wa Wohu. Man kann das Hebräische übersetzen, war oder wurde. Beides geht. Und man kann mit Fug und Recht übersetzen, und die Erde wurde wüst und leer. Wer aretz heita Tohu wa Wohu. Wer choshech al b'nei tehom, und Finsternis über der Wassertiefe, und der Geist Gottes schwebte über den Wassern. So wurde die Erde eine Wüste, voll von Finsternis. Und Gott noch am selben Tag, also das sind nicht plötzlich lange Ereignisse, die da stattfinden, am selben Tag lässt Gott sein Licht in diese Finsternis hineinleuchten. Und das ist das Werk des ersten Tages. Und jetzt, was ist geschehen am Palmsonntag? Der Herr Jesus, der Sohn Gottes, das Licht der Welt, Johannes 8, Vers 12, kommt von Osten her, vom Ölberg, in diese Stadt Jerusalem, die voll Finsternis war. Denn die meisten hatten keine offenen Herzen für den Messias. Aber so kommt das Licht aus der Gegenwart Gottes in die Dunkelheit hinein, und er reitet nach Jerusalem ein. Und genau diesen Abschnitt las man damals an verschiedensten Orten im ganzen Land Israel in den Synagogen. fiel also schön zusammen.

0: mit Palmsonntag damals. Und eine Woche später war wieder der erste Tag der Woche. Und der Tempelchor sang wieder: Ihr Tore der Urzeit, hebet eure Häupter, damit einziehe der König der Herrlichkeit. Und was ist dann geschehen? Ja, und zwar auferstanden. Woher? Aus dem Grab. Und wir lesen ja von der Tür des Grabes in Matthäus 27. Also Pilatus hat ja extra dieses Grab Jesu sichern lassen. Liest jemand Matthäus 27, Vers 60.
1: Und Josef nahm den Leib und wickelte ihn in eine reine Leinwand und legte ihn in sein eigenes neues Grab, welches er hatte lassen in einen Fels hauen, und wälzte einen großen Stein vor die Tür des Grabes und ging davon.
0: Jawohl. Also wird effektiv von einer Tür gesprochen beim Grab, ja? Das durch einen riesigen Stein verschlossen wurde. Aber dieser Stein wurde dann durch die römische Armee versiegelt, Vers 66. Nachdem sie den Stein versiegelt hatten, da wurde eine Wache davor gesetzt mit 4 Soldaten, wie das üblich war. Und dann steht der Herr auf und in Matthäus 28, 2 wird noch Folgendes gesagt. Wer liest das?
1: Und siehe, es geschah ein großes Erdbeben, denn der Engel des Herrn kam vom Himmel herab, trat hinzu und wälzte den Stein von der Tür und setzte sich darauf.
0: Und an diesem Tag, als der Engel den Stein wälzte, sang man im Tempel: Ihr Tore, hebet eure Häupter, also öffnet euch, damit eben der König der Herrlichkeit einziehe. Und so ist der Herr wieder in Erfüllung von diesem Psalm 24 durch diese Türe hindurch aus dem Grab hervorgekommen. Und am gleichen Abend waren die Jünger, die erschreckt waren und Angst hatten, sie könnten jetzt auch noch verhaftet und gekreuzigt werden, die waren zusammen. Das liest man in Johannes 20. Können wir das ganz kurz aufschlagen? Johannes 20, Vers 19. Das sind natürlich wieder Türen in Jerusalem. So wie das Grab eben auch eine Grabestür war draußen vor der Stadtmauer von Jerusalem. Wer liest Johannes 20, Vers 19?
1: Am Abend aber desselben ersten Tages der Woche, da die Jünger versammelt und die Türen verschlossen waren, aus Furcht vor den Juden, kam Jesus und trat mitten ein und spricht zu ihnen: Friede sei mit euch. Und als er das gesagt hatte, zeigte er ihnen die Hände und seine Seite. Da wurden die Jünger froh, dass sie den Herrn sahen.
0: Ja, also die Türen waren verschlossen, wurden nicht geöffnet, aber der Herr kommt in ihre Mitte. Aber genau an diesem Tag wird wieder gesprochen, dass quasi die geschlossenen Türen sich öffnen sollen für den Messias. Da sieht man übrigens, wie in doppelter Hinsicht das verschlossene goldene Tor kein Problem ist für den Messias. Er braucht auch keine geöffneten Türe, um zu erscheinen, um einzuziehen. Ja, und eine Woche später waren die Jünger wieder zusammen. Eine Woche später, ist also wieder am Sonntag. Wer liest Vers 26 in Johannes 20?
1: Und über 8 Tage waren abermals seine Jünger drinnen und Thomas mit ihnen. Kommt Jesus, da die Türen verschlossen waren, und tritt mitten ein und spricht: Friede sei mit euch. Danach spricht er zu Thomas: Reiche deinen Finger her und siehe meine Hände, und reiche deine Hand her und lege sie in meine Seite und sei nicht ungläubig, sondern gläubig.
0: Also wieder am ersten Tag der Woche und der Herr kommt durch die verschlossenen Türen zu den Jüngern. Es ist ja so, in 3. Mose 23 ist vorgeschrieben, das Passafest musste gefeiert werden am 15. Nissan. Und dann kommt das nächste Fest, das ist das Fest der Erstlinge, wo man die ersten Halme der Gerste schneidet. Und erst wenn dieses Fest vorüber ist, darf man im ganzen Land mit der Gerstenernte beginnen. Und in 3. Mose 23 wird gesagt, das Erstlingsfest ist nicht an ein bestimmtes Datum geknüpft. Das kommt einfach nach dem Passafest, und zwar am folgenden Tag nach dem Sabbat. Ich gebe nur mal die Stelle an. 3. Mose 23, da wird das Erstlingsfest beschrieben ab Vers 9. Und in Vers 15 wird dann geklärt, und ihr sollt euch zählen vom anderen Tag nach dem Sabbat. Und dann muss man 50 Tage zählen, bis dann das Pfingstfest kommt. Mit dem Pfingstfest beginnt dann die Weizenernte. Da wird ein bestimmtes Feldstück in Jerusalem mit Weizen wurde zuerst geschnitten. Und das war dann der Auftakt für die ganze Weizenernte im Land. Also das Erstlingsfest fand immer statt am Tag nach dem Sabbat, also am Sonntag. Und so musste man von diesem Sonntag an dann 50 Tage zählen, bis eben das Pfingstfest kam. Und was geschah am Pfingsten? Da kam der Heilige Geist. Und zwar in Erfüllung von Jeremia 31, 31, wo Gott sagt, ich werde einen neuen Bund machen mit Israel und ich werde meine Gebote in ihre Herzen schreiben. Und das geschah dadurch, dass der Heilige Geist eben in die Herzen der Gläubigen hineinging und das Wort Christi in sie hineinpflanzte. Und so haben wir also wieder an einem Sonntag, wie der Herr Jesus eben in geöffnete Herzen durch seinen Geist einzieht. Und das ist eigentlich die Grundlage der Gemeinde, der Kirche. Und darum ist ja eben der Sonntag im Neuen Testament der einzige biblisch festgelegte Festtag. Es gibt keinen anderen biblisch festgelegten Festtag als der Tag des Herrn. Dieser Ausdruck kommt nur vor in Offenbarung 1, Vers 10 und heißt wörtlich, der dem Herrn gehörige Tag. Das ist der Tag der Auferstehung, des Sieges. Das ist der Tag, an dem die Gemeinde an Pfingsten überhaupt entstanden ist. Und es ist der Tag, an dem der Herr auch eingezogen ist nach Jerusalem, das Licht, das in die Finsternis hineinleuchtete. Ja, das ist die biblische Grundlage für die Sonntagsfeier, der dem Herrn gehörige Tag. Ihm gehört jeder Tag, aber dieser Tag soll ganz speziell eben für ihn eingesetzt werden, geweiht sein, und darum ist es der ideale Tag, wo man eben nicht arbeitet, um Zeit zu haben für Gottesdienst und Bibelstudium. Wir finden im Neuen Testament kein Sabbatgebot, das wurde nur Israel gegeben. 2. Mose 31 sagt, das ist das Zeichen des Bundes mit Israel, nicht mit der Gemeinde. Aber der Festtag im Neuen Testament, das ist eben dieser Tag des Herrn, der Tag der Auferstehung, der Tag von Pfingsten und der Tag eben von Palmsonntag. Und es ist der Tag, mit dem die Bibel beginnt. Es ist der Tag, an dem Gott die Welt schuf. Ja, also wir sehen, dieser Psalm 24 hat es schon in sich. Aber, das habe ich ja angetönt, ich möchte da einen kleinen Einschub machen. Wie war das nun am Montag? Nach Palmsonntag. Welcher Psalm wurde da gesungen und was ist nach den Evangelienberichten an diesem Tag geschehen? Und dann fällt plötzlich auf, wow, das passt auch zusammen. Und was ist geschehen am Dienstag, am Mittwoch? Und mit jedem Tag der Passionswoche passen die Psalmen aus dem Tempel zusammen. Und die geben gleichzeitig noch Ermahnungen und passen genau in die Situation hinein für das Jahr der Passion. Und wir werden auch gleich sehen, auch die Tage der Schöpfungsberichtes, die passen auch ganz eindrücklich damit zusammen. Das ist mir so aufgefallen, eben, ich habe zuerst entdeckt mal den Zusammenhang mit Psalm 24. Und dann ist mir die Idee gekommen, ja, und jetzt, wie ist es mit den anderen Tagen? Aber da muss ich mir zuerst mal nach den Evangelien die exakte Chronologie der Ereignisse erarbeiten. Weil dies ist nicht ganz offensichtlich. Zum Beispiel, wenn man in Matthäus liest, könnte man den Eindruck haben, dass die Tempelreinigung noch am gleichen Tag stattfand wie der Einzug nach Jerusalem. Einfach, weil dort im Text nichts gesagt wird, dass es ein nächster Tag ist, sondern es wird einfach angeschlossen. Aber im Markus-Evangelium, dort haben wir die genaue Chronologie für jeden Tag genau angegeben. wird ganz klar gesagt, und des folgenden Tages, Montag, Tempelreinigung. Und dann wieder einige Verse weiter, und als sie früh morgens, das ist Dienstag. So kann man ganz schön die Chronologie erstellen, bis zur Kreuzigung, dann kommt der Sabbat, an dem der Herr ganze 24 Stunden im Grab war, und dann der Auferstehungstag. Also diese Chronologie muss man zuerst erstellen und dann vergleichen mit diesen Psalmen jedes Mal ein Volltreffer.

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1: Und das Volk klagte vor den Ohren des Herrn, dass es ihm schlecht gehe. Und als es der Herr hörte, entbrannte sein Zorn. Und das Feuer des Herrn loderte auf unter ihnen und fraß am Rande des Lagers. Da schrie das Volk zu Mose, und Mose bat den Herrn. Da verschwand das Feuer. Und man nannte die Stätte Tabera, weil hier das Feuer des Herrn unter ihnen aufgelodert war. Das fremde Volk aber unter ihnen war lüstern geworden. Da fingen auch die Israeliten wieder an zu weinen und sprachen,
2: »Wer wird uns Fleisch zu essen geben? Wir denken an die Fische, die wir in Ägypten umsonst aßen, und an die Kürbisse, die Melonen, den Lauch, die Zwiebeln und den Knoblauch. Nun aber ist unsere Seele matt, denn unsere Augen sehen nichts als das Manna.«
1: Es war aber das Manna wie Koriandersamen und anzusehen wie Bedolacharz. Und das Volk lief hin und her und sammelte und zerrieb es mit Mühlen oder zerstieß es in Mörsern und kochte es in Töpfen und machte sich Kuchen daraus. Und es hatte einen Geschmack wie Ölkuchen. Und wenn bei Nacht der Tau über das Lager fiel, so fiel das Manna mit darauf. Als nun Mose das Volk weinen hörte, alle Geschlechter miteinander, einen jeden in der Tür seines Zeltes, da entbrannte der Zorn des Herrn sehr. Und auch Mose verdroß es. Und Mose sprach zu dem Herrn,
3: »Warum bekümmerst du deinen Knecht? Und warum finde ich keine Gnade vor deinen Augen, dass du die Last dieses ganzen Volkes auf mich legst? Hab ich denn all das Volk empfangen oder geboren, dass du zu mir sagen könntest, trag es in deinen Armen, wie eine Amme ein Kind trägt, in das Land, das du ihren Vätern zugeschworen hast?« Woher soll ich Fleisch nehmen, um es all diesem Volk zu geben? Sie weinen vor mir und sprechen, gib uns Fleisch zu essen. Ich vermag all das Volk nicht allein zu tragen, denn es ist mir zu schwer. Willst du aber doch so mit mir tun, so töte mich lieber, wenn anders ich Gnade vor deinen Augen gefunden habe, damit ich nicht mein Unglück sehen muss.
1: Und der Herr sprach zu Mose,
4: »Sammle mir 70 Männer unter den Ältesten Israels, von denen du weißt, dass sie Älteste im Volk und seine Amtleute sind, und bringe sie vor die Stiftshütte und stelle sie dort vor dich. So will ich herniederkommen und dort mit dir reden und von deinem Geist, der auf dir ist, nehmen und auf sie legen, damit sie mit dir die Last des Volks tragen und du nicht allein tragen musst.« Und zum Volk sollst du sagen, heiligt euch für morgen, so sollt ihr Fleisch zu essen haben, denn euer Weinen ist vor die Ohren des Herrn gekommen, die ihr sprecht, wer gibt uns Fleisch zu essen, denn es ging uns gut in Ägypten. Darum wird euch der Herr Fleisch zu essen geben, nicht nur einen Tag, nicht zwei, nicht fünf, nicht zehn, nicht 20 Tage lang, sondern einen Monat lang, bis ihr es nicht mehr riechen könnt und es euch zum Ekel wird, weil ihr den Herrn verworfen habt, der unter euch ist, und weil ihr vor ihm geweint und gesagt habt, warum sind wir aus Ägypten gegangen?
1: Und Mose sprach,
3: 600.000 Mann Fußvolk sind es, mit denen ich lebe, und du sprichst, ich will ihnen Fleisch geben, das sie einen Monat lang zu essen haben. Kann man so viele Schafe und Rinder schlachten, dass es für sie genug sei? Oder kann man alle Fische des Meeres einfangen, dass es für sie genug sei?
1: Der Herr aber sprach zu Mose,
4: »Ist denn die Hand des Herrn zu kurz? Aber du sollst jetzt sehen, ob sich dir mein Wort erfüllt oder nicht.«
1: Und Mose ging heraus und sagte dem Volk die Worte des Herrn und versammelte 70 Männer aus den Ältesten des Volks und stellte sie rings um die Stiftshütte. Da kam der Herr hernieder in der Wolke und redete mit ihm und nahm von dem Geist, der auf ihm war, und legte ihn auf die 70 Ältesten. Und als der Geist auf ihnen ruhte, gerieten sie in Verzückung wie Propheten und hörten nicht auf. Es waren aber noch zwei Männer im Lager geblieben. Der eine hieß Eldad, der andere Medad. Und der Geist kam über sie, denn sie waren auch aufgeschrieben, jedoch nicht hinausgegangen zu der Stiftshütte, und sie gerieten in Verzückung im Lager. Da lief ein junger Mann hin und sagte es Mose und sprach:
5: Eldad und Medad sind in Verzückung im Lager.
1: Da antwortete Josua, der Sohn Nuns, der dem Mose diente von seiner Jugend an, und sprach:
5: Mose, mein Herr, wehre ihnen!
1: Aber Mose sprach zu ihm:
3: Eiferst du um meinetwillen? Wollte Gott, dass alle im Volk des Herrn Propheten wären und der Herr seinen Geist über sie kommen ließe.
1: Darauf kehrte Mose zum Lager zurück mit den Ältesten Israels. Da erhob sich ein Wind vom Herrn gesandt und ließ Wachteln kommen vom Meer und ließ sie auf das Lager fallen. Eine Tagereise weit, rings um das Lager, zwei Ellen hoch auf der Erde. Da machte sich das Volk auf und sammelte Wachteln diesen ganzen Tag und die ganze Nacht und den anderen ganzen Tag. Und wer am wenigsten sammelte, der sammelte 100 Scheffel. Und sie breiteten sie rings um das Lager aus, um sie zu dörren. Als aber das Fleisch noch zwischen ihren Zähnen war und ehe es ganz aufgebraucht war, da entbrannte der Zorn des Herrn gegen das Volk, und er schlug sie mit einer sehr großen Plage. Daher heißt die Stätte Lustgräber, weil man dort das lüsterne Volk begrub. Von den Lustgräbern aber zog das Volk weiter nach Hazeroth, und sie blieben in Hazeroth.

0: Und Korach, der Sohn Jitzhars, des Sohnes Kehats, des Sohnes Levis, dazu Datan und Abiram, die Söhne Eliabs, und On, der Sohn Pelets, die Söhne Rubens, die empörten sich gegen Mose. Dazu 250 Männer unter den Israeliten, Vorsteher der Gemeinde, von der Versammlung berufen, namhafte Leute. Und sie versammelten sich gegen Mose und Aaron und sprachen zu ihnen:
1: Ihr geht zu weit, denn die ganze Gemeinde, sie alle sind heilig und der Herr ist unter ihnen. Warum erhebt ihr euch über die Gemeinde des Herrn?
0: Als Mose das hörte, fiel er auf sein Angesicht und sprach zu Korach und zu seiner ganzen Rotte:
2: Morgen wird der Herr kundtun, wer ihm gehört, wer heilig ist und zu ihm nahen soll. Wen er erwählt, der soll zu ihm nahen. Dies tut morgen. Nehmt euch Pfannen, Korach und seine ganze Rotte, und legt Feuer hinein und tut Räucherwerk darauf vor dem Herrn. Wen dann der Herr erwählt, der ist heilig. Ihr geht zu weit, ihr Söhne Levi.
0: Und Mose sprach zu Korach:
2: Höret doch, ihr Söhne Levi! Ist's euch zu wenig, dass euch der Gott Israels ausgesondert hat aus der Gemeinde Israel, ihm zu nahen, damit ihr euer Amt ausübt an der Wohnung des Herrn und vor die Gemeinde tretet, um ihr zu dienen? Er hat dich und mit dir alle deine Brüder, die Söhne Levi, zu sich nahen lassen. Und ihr sucht nun auch das Priestertum. Du und deine ganze Rotte, ihr macht einen Aufruhr wider den Herrn. Es ist nicht Aaron, gegen den ihr murrt.
0: Und Mose schickte hin und ließ Datan und Abiram rufen, die Söhne Eliabs. Sie aber sprachen:
3: Wir kommen nicht. Ist's nicht genug, dass du uns aus dem Lande geführt hast, darin Milch und Honig fließt, und uns tötest in der Wüste? Musst du auch noch über uns herrschen? Wie fein hast du uns gebracht in ein Land, darin Milch und Honig fließt, und hast uns Äcker und Weinberge zum Erbteil gegeben. Willst du den Leuten auch die Augen ausreißen? Wir kommen nicht.
0: Da ergrimmte Mose sehr und sprach zu dem Herrn:
2: Wende dich nicht zu ihrem Opfer. Ich habe nicht einen Esel von ihnen genommen und habe keinem von ihnen ein Leid getan.
0: Und Mose sprach zu Korach:
2: Du und deine ganze Rotte, ihr sollt morgen vor den Herrn kommen. Du und sie und Aaron. Und ein jeder nehme seine Pfanne und lege Räucherwerk darauf und tretet hin vor den Herrn. Ein jeder mit seiner Pfanne, 250 Pfannen. Auch du und Aaron, ein jeder mit seiner Pfanne.
0: Und ein jeder nahm seine Pfanne und legte Feuer hinein und tat Räucherwerk darauf. Und sie traten vor die Tür der Stiftshütte, und Mose und Aaron auch. Und Korach versammelte gegen sie die ganze Gemeinde vor der Tür der Stiftshütte. Da erschien die Herrlichkeit des Herrn vor der ganzen Gemeinde. Und der Herr redete mit Mose und Aaron und sprach:
4: Scheidet euch von dieser Gemeinde, damit ich sie im Nu vertilge.
0: Sie fielen aber auf ihr Angesicht und sprachen:
2: Ach Gott, denn du bist der Gott des Lebensgeistes für alles Fleisch. Wenn ein einziger Mann gesündigt hat, willst du darum gegen die ganze Gemeinde wüten?
0: Und der Herr redete mit Mose und sprach:
4: Sage der Gemeinde, weicht ringsherum zurück von der Wohnung Korachs und Datans und Abirams.
0: Und Mose stand auf und ging zu Datan und Abiram, und die Ältesten Israels folgten ihm nach. Und er redete mit der Gemeinde und sprach:
2: Weicht von den Zelten dieser gottlosen Menschen und rührt nichts an, was sie haben, damit er nicht auch umkommt durch all ihre Sünde.
0: Und sie gingen hinweg von der Wohnung Korachs, Datans und Abirams. Datan aber und Abiram gingen heraus und traten an die Tür ihrer Zelte mit ihren Frauen und Söhnen und kleinen Kindern. Und Mose sprach:
2: Daran sollt ihr merken, dass mich der Herr gesandt hat, alle diese Werke zu tun, und dass ich sie nicht tue aus meinem eigenen Herzen. Werden sie sterben, wie alle Menschen sterben, oder heimgesucht, wie alle Menschen heimgesucht werden, so hat mich der Herr nicht gesandt. Wird aber der Herr etwas Neues schaffen, dass die Erde ihren Mund auftut und sie verschlingt mit allem, was sie haben, dass sie lebendig hinunter zu den Toten fahren, so werdet ihr erkennen, dass diese Leute den Herrn gelästert haben.
0: Und als er alle diese Worte beendet hatte, zerriss die Erde unter ihnen und tat ihren Mund auf und verschlang sie mit ihren Sippen, mit allen Menschen, die zu Korach gehörten, und mit all ihrer Habe. und sie fuhren lebendig zu den Toten hinunter mit allem, was sie hatten, und die Erde deckte sie zu. Und sie kamen um, mitten aus der Gemeinde heraus. Und ganz Israel, das um sie her war, floh vor ihrem Geschrei, denn sie dachten, dass uns die Erde nicht auch verschlinge. Und Feuer fuhr aus von dem Herrn und fraß die 250 Männer, die das Räucherwerk opferten.

Herr, du bist unsere Zuflucht für und für. Ehe denn die Berge wurden und die Erde und die Welt geschaffen wurden, bist du, Gott, von Ewigkeit zu Ewigkeit. Der du die Menschen lässest sterben und sprichst, kommt wieder, Menschenkinder. Denn 1000 Jahre sind vor dir wie der Tag, der gestern vergangen ist, und wie eine Nachtwache. Du lässest sie dahinfahren wie einen Strom. Sie sind wie ein Schlaf, wie ein Gras, das am Morgen noch sprost. Das am Morgen blüht und sprost und des Abends welkt und verdorrt. Das macht dein Zorn, dass wir so vergehen, und dein Grimm, dass wir so plötzlich dahin müssen. Denn unsere Missetaten stellst du vor dich, unsere unerkannte Sünde ins Licht vor deinem Angesicht. Darum fahren alle unsere Tage dahin durch deinen Zorn. Wir bringen unsere Jahre zu wie ein Geschwätz. Unser Leben währet 70 Jahre, und wenn's hochkommt, so sind's 80 Jahre. Und was daran köstlich scheint, ist doch nur vergebliche Mühe. Denn es fähret schnell dahin, als flögen wir davon. Wer glaubt's aber, dass du so sehr zürnest? Und wer fürchtet sich vor dir in deinem Grimm? Lehre uns bedenken, dass wir sterben müssen, auf dass wir klug werden. Herr, kehre dich doch endlich wieder zu uns und sei deinen Knechten gnädig. Fülle uns früher mit deiner Gnade, so wollen wir rühmen und fröhlich sein unser Leben lang. Erfreue uns nun wieder, nachdem du uns so lange plagest, nachdem wir so lange Unglück leiden. Zeige deinen Knechten deine Werke und deine Herrlichkeit ihren Kindern. Und der Herr, unser Gott, sei uns freundlich und fördere das Werk unserer Hände bei uns. Ja, das Werk unserer Hände wollest du fördern.

0: Uhr und 30 Minuten.
1: Hallo und ganz herzlich willkommen bei unserer Kindersendung von Radio Segenswelle mit Anna Sawatzki. Ich freue mich riesig, dass wir die nächsten 30 Minuten gemeinsam verbringen.

Wir hören heute eine unglaublich spannende Geschichte von Freunden, die ein Dach zerstörten. Und von einem Mann, dessen Leben danach komplett auf den Kopf gestellt ist. Aber bevor es losgeht, wollen wir erst einmal zusammen mit Gott reden. Wir beten. Lieber Vater im Himmel, danke für 30 Minuten gemeinsamer Radiozeit. Wir möchten heute viel von dir lernen. Sei du jetzt bei jedem Kind zu Hause. Öffne unsere Herzen und Ohren für das, was du uns heute sagen willst. Amen.

Sag mal, hast du eigentlich schon mal was getan, was überhaupt nicht richtig war? Zum Beispiel gelogen? Oder hast du deine Geschwister oder Freunde geärgert? Und hattest du danach auch so ein richtig schlechtes Gewissen? Ein Gefühl, das sich ganz schwer anfühlt? Die Bibel nennt diese Dinge Sünde. In der Bibel lesen wir von einem jungen Mann, der genau dieses schwere Gefühl hatte. Er wusste, dass er vor Gott ein Sünder war. Aber dieser junge Mann hatte noch ein ganz anderes, großes Problem. Er war richtig krank. Er konnte seine Beine überhaupt nicht bewegen. Er war gelähmt. Dieser Mann lebte in einer Stadt namens Kapernaum. Wie gut, dass er einige richtige Freunde hatte, die ihn oft besuchten. Sonst wäre er ganz allein gewesen. Seine Freunde erzählten ihm auch immer, was gerade in der Stadt los war. An diesem einen Tag kamen die Freunde ganz aufgeregt zu ihm gestürzt. »Jesus ist wieder in der Stadt«, riefen sie. »Er spricht zu den Leuten. Da müssen wir unbedingt hin.« Der junge Mann konnte sich gar nicht so richtig mit ihnen freuen. Ja, er hatte schon viel von Jesus gehört. Er wusste, dass Jesus Gottes Sohn ist. Und Jesus hatte schon viele Kranke gesund gemacht, die zu ihm gekommen waren. Und genau das war das Problem, die zu ihm gekommen waren. Aber der junge Mann konnte nicht hin, er konnte ja nicht laufen. Für seine Freunde war das aber gar kein Problem. Sie nahmen einfach sein Bett, das damals nur eine dünne Matte war, packte jeder an einer Ecke an und dann ging es los durch die Straßen. Jesus ist Gottes Sohn. Er tut nie etwas Falsches. Aber dieser junge Mann wusste auf dem Weg, dass er selbst ganz anders war. Während die Freunde liefen, hatte er viel Zeit zum Nachdenken. Vielleicht dachte er, wie kann ich überhaupt von Jesus Hilfe erwarten? Ich bin doch nicht perfekt. Ich denke oft schlecht über andere. Jesus will mir bestimmt gar nicht helfen, weil ich ja nicht so gut bin wie er. Hast du das auch schon mal gedacht, dass du nicht gut genug bist für Jesus? Weißt du, in der Bibel steht, dass jeder Mensch ein Sünder ist. Das heißt, dass jeder Mensch Dinge tut, die Gott nicht gefallen. Auch du, auch ich. Wenn du deinen Eltern nicht gehorchst, oder wenn du sie anlügst und sagst, nein, ich habe den Streit gar nicht angefangen. Der junge Mann hatte ganz recht. So wie wir sind, können wir eigentlich nicht zu Gott kommen. Denn Gott ist heilig und muss unsere Sünden bestrafen. Diese Sünde trennt uns von Gott. Aber Gott liebt uns Menschen so unglaublich dolle und deshalb hat er etwas ganz Wunderbares getan. Doch bevor wir hören, was das ist, machen wir mal eine kurze Pause. Wir hören ein Lied und ich lade euch dazu ein, mitzusingen. Danach schauen wir, wie es weitergeht.

Bevor wir weitererzählen, müssen wir uns mal kurz bewegen. Der gelähmte Mann konnte seine Beine ja gar nicht bewegen. Stell dir das mal vor. Lass uns mal kurz ausprobieren, wie gut das tut, dass wir uns bewegen können. Steh mal kurz von deinem Stuhl oder dem Sofa auf und jetzt streck dich mal ganz lang nach oben, zur Decke. Mach dich ganz, ganz groß. Und jetzt schüttel mal deine Beine aus, erst das linke Bein, dann das rechte. Herrlich, oder? Der Mann in unserer Geschichte konnte das nicht. Aber seine Freunde, die mussten jetzt richtig schuften. Hör mal, was da jetzt passiert. Endlich waren die Freunde bei dem Haus angekommen, in dem Jesus war. Aber was war denn das? Oh nein, alles umsonst. Das schaffen wir nie, hörte der Gelähmte seine Freunde rufen. Das ganze Haus war vollgestopft mit Menschen. Überall bis weit vor die Tür standen die Leute. Da gab es überhaupt kein Durchkommen mit einer Trage. Aber seine Freunde hatten eine Idee. Auf einmal setzten sie sich wieder in Bewegung. Es ging eine Treppe an der Außenwand hinauf und plötzlich standen sie oben auf dem flachen Dach des Hauses. Sie fackelten nicht lange, deckten ein Stück des Daches ab und seilten das Bett, das heißt die Trage oder die Matte, wie wir es nannten, an vier Seilen mitten im Raum ab. Genau vor die Füße von Jesus. Wieder musste der junge Mann an seine Sünden denken. Und jetzt lag er hier vor Jesus. Jesus schaute ihn an, beugte sich zu ihm und alle im Raum warteten gespannt. Würde er ihn gesund machen? Alles war mucksmäuschenstill. Aber Jesus sagte zuerst gar nichts über die Beine. Er sagte, deine Sünden sind dir vergeben. Der junge Mann konnte es kaum glauben. Jesus wusste, dass der Mann zuerst Vergebung für seine Schuld brauchte. Als der junge Mann das begriff, wurde er im Herzen ganz froh und leicht. Hast du das auch schon mal erlebt, dass Jesus deine Sünden vergeben hat? Jesus ist später am Kreuz gestorben und hat dort genau die Strafe für deine Sünden getragen. Eigentlich mussten wir bestraft werden. Aber Jesus ist für dich und für mich gestorben und wieder auferstanden. Deshalb kannst du jederzeit zu ihm gehen und ihn um Vergebung bitten. Wenn du möchtest, kannst du heute ganz einfach so zu Gott beten. Lieber Gott, ich habe so viel falsch gemacht. Es tut mir leid. Bitte vergib mir. Ich möchte von heute an mit dir leben. Wenn du so betest, dann verspricht Jesus, dass er dir vergibt. Das steht auch in unserem heutigen Bibelvers aus 1. Johannes Kapitel 1, Vers 9. Wenn wir aber unsere Sünden bekennen, so ist er treu und gerecht, dass er uns die Sünden vergibt und reinigt uns von aller Ungerechtigkeit. Ich wiederhole noch einmal die Bibelstelle. 1. Johannes 1, Vers 9. Aber da standen ja noch andere Leute im Haus. Die wurden wütend und dachten, das kann doch nur Gott allein. Jesus wusste genau, was sie dachten. Und deshalb sagte er, ich will euch zeigen, dass ich die Macht habe, Sünden zu vergeben. Er drehte sich wieder zu dem gelähmten Mann um und sagte, steh auf, nimm deine Matte und geh nach Hause. Und was jahrelang überhaupt nicht ging, jetzt ging es auf einmal. Er konnte seine Beine bewegen. Er sprang voller Freude auf, schnappte seine Matte und lief los. Die Menschen waren völlig überrascht und lobten Gott.

So, ihr Lieben, jetzt will ich mal sehen, ob ihr auch gut aufgepasst habt. Hier kommen zwei schnelle Fragen zu unserer Geschichte. Wer die Antwort weiß, ruft sie einfach ganz laut im Zimmer aus dem Fenster oder euren Eltern zu. Frage 1. In welcher Stadt spielte unsere Geschichte? Genau, in Kapernaum. Frage 2. Was hat Jesus bei dem Mann zuerst geheilt? Seine Beine oder sein Herz? Überleg mal. Ganz genau, sein Herz. Er hat ihm zuerst die Sünden vergeben. Ihr seid echte Profis.

0: Jakob lernt den Handstand. Eigentlich ist Rechnen Jakobs Lieblingsfach. Doch in dieser Rechenstunde kann er gar nicht richtig aufpassen. Immerzu muss er an die nächste Schulstunde denken, da haben sie Sport. Jakob mag Sport aber nicht und vor dieser Sportstunde hat er sogar richtig Angst. Als sie das letzte Mal mit Herrn Thomas, dem Sportlehrer, in der Turnhalle waren, sollte Jakob einen Handstand machen. Aber Jakob kann keinen Handstand. Immer fällt er dabei um. Es will einfach nicht klappen. An diese Sportstunde kann sich Jakob noch gut erinnern.
1: »Haha, guckt euch mal den Jakob an«, hatte der große Kevin gespottet. »Der kann ja noch nicht mal einen Baby-Handstand machen. Haha!«
0: Vor dem großen Kevin hat Jakob sowieso Angst, weil der ganz oft andere Kinder auslacht und ärgert.
2: »Was mache ich denn nur, wenn wir heute wieder den Handstand üben müssen?«, fragt sich Jakob ängstlich.
0: Ihm ist schon ganz komisch im Bauch, wenn er nur an die nächste Stunde denkt. Da klingelt auch schon die Schulglocke. Die Rechenstunde ist vorbei und alle Kinder packen ihre Sachen in die Schulranzen. Als Jakob sein Mäppchen nimmt, um es in den Ranzen zu stecken, sieht er den Bibelvers, der in blauen Buchstaben obendrauf steht. »Fürchte dich nicht, ich helfe dir.« Von Mama weiß er, dass Gott das gesagt hat und dass es in der Bibel steht. Jakob liest den Vers noch einmal. »Fürchte dich nicht, ich helfe dir.« Und auf einmal weiß Jakob, was er tun muss. Er faltet die Hände und betet. »Lieber Herr Jesus, danke, dass du mir helfen willst. Bitte mach doch, dass ich in der Sportstunde keine Angst habe und dass mich der große Kevin nicht mehr auslacht. Amen.« In der Turnhalle wartet Herr Thomas schon auf die Kinder. »Jetzt laufen wir uns erst einmal warm und dann...« Jakob hält die Luft an und wartet gespannt, was kommt. »Und dann werden wir noch einmal den Handstand üben«, fährt der Sportlehrer fort.
3: »Juhu«,
0: rufen die Kinder, denn den Handstand machen sie alle gerne. Nur Jakob steht ganz still da. Anna darf anfangen und sie macht das wirklich gut. Sie kann den Handstand schon ganz alleine. Katrin ist die Nächste. Herr Thomas muss ihr zwar noch ein bisschen helfen, aber dann schafft sie es auch. Jakob wird es komisch, denn bald ist er dran. Ob er dann wieder ausgelacht wird? »So«, ruft Herr Thomas, »jetzt ist Kevin an der Reihe.« Siegessicher geht der große Kevin zur Matte.
4: »Ich zeige euch jetzt, wie ein richtiger Handstand geht«, prahlt er, nimmt einen großen Anlauf, läuft auf die Matte zu und...
5: »Au! Oh, ah!«
0: Kevin hat viel zu viel Schwung gehabt und ist mit dem Kopf auf die Matte gefallen. Jetzt liegt er da und weint. Jakob überlegt, ob er jetzt lachen soll. Schließlich hat der große Kevin ihn auch schon oft ausgelacht. »Nein«, denkt Jakob, »der Herr Jesus will nicht, dass wir andere auslachen.« Als Kevin dann auf der Bank sitzt und sich einen Eisbeutel, den er von Herrn Thomas bekommen hat, an die Stirn hält, geht Jakob zu ihm hin. Der große Kevin sieht jetzt gar nicht mehr groß aus, mit den rot geweinten Augen sieht er sogar ziemlich klein aus. Jakob setzt sich neben ihn. »Tut es sehr weh?«, fragt er. Kevin schaut ihn misstrauisch an. »Du willst mich doch bestimmt nur auslachen.« »Nein, ich will dir wirklich helfen«, antwortet Jakob. »Ich finde es schlimm, ausgelacht zu werden. Und außerdem will der Herr Jesus, dass wir uns helfen und nicht, dass wir uns über andere lustig machen.« Kevin schaut ihn mit großen Augen an. Die meisten Kinder können ihn nicht leiden, weil er sie so oft ärgert. Und weil er Jakob auch schon oft ausgelacht hat, wundert er sich jetzt, dass Jakob trotzdem so freundlich zu ihm ist. Ob das an diesem Jesus liegt, von dem er gesprochen hat? Schon bald geht es Kevin wieder besser und er möchte es noch einmal probieren. »Nein, Kevin, du bleibst den Rest der Sportstunde auf der Bank sitzen«, sagt Herr Thomas, und dann sieht er Jakob an. »So, Jakob, ich glaube, du bist jetzt an der Reihe.« Jakob schaut ganz erschrocken zu ihm auf, daran hat er gar nicht mehr gedacht. Langsam geht er zur Matte und versucht dann verzweifelt in den Handstand zu kommen, aber es will wieder einfach nicht klappen. Auf einmal merkt er, dass ihn jemand festhält und ihm hilft. Er wendet den Kopf und sieht den großen Kevin. »Komm, ich helfe dir«, sagt er, »zusammen geht's ganz leicht.« Und tatsächlich, Jakob kann mit Kevins Hilfe einen richtigen Handstand machen. »Danke, Kevin«, sagt Jakob, »das war wirklich nett von dir.«
2: »Du, Jakob«, flüstert Kevin auf einmal, »es tut mir leid, dass ich dich immer geärgert habe. In Zukunft will ich dir lieber helfen, so wie du es auch bei mir gemacht hast.«
0: Da muss Jakob wieder an den Bibelvers auf seinem Mäppchen denken. »Fürchte dich nicht, ich helfe dir.«
2: »Ich schaffe das mit dem Helfen auch nicht alleine«, sagt er zu Kevin. »Aber der Herr Jesus hat in der Bibel gesagt, dass er dabei helfen will. Und dann geht es viel leichter. Wenn du willst, kann ich dir heute Mittag mal meine Kinderbibel zeigen. Da stehen ganz viele Geschichten vom Herrn Jesus drin.«
0: »Ja, das machen wir«, freut sich Kevin.
2: Auf dem Nachhauseweg betet Jakob leise. »Danke, Herr Jesus. Danke, dass es stimmt, was in der Bibel steht. Danke, dass ich in der Schule keine Angst haben muss, weil du bei mir bist und mir helfen willst.«
0: Und dann sagt er noch einmal den Vers vor sich hin. »Fürchte dich nicht, ich helfe dir.«

Unsere gemeinsamen 30 Minuten vergingen wie im Flug. Zum Schluss wollen wir noch einmal gemeinsam beten. Ich lade dich ein, deine Hände zu falten, die Augen zu schließen und mitzubeten. Herr Jesus Christus, danke, dass du uns so unglaublich dolle liebst. Danke, dass wir mit all unseren Fehlern, unseren Streit und unseren Sünden zu dir kommen dürfen. Danke, dass du uns jedes Mal vergibst. Bitte segne alle Kinder, die heute zugehört haben. Beschütze sie. Amen.

Schön, dass du heute mit dabei warst. Ich sage Tschüss, bis zum nächsten Mal in unserer Kindersendung bei Radio Segenswelle mit Anna Sawatzki. Macht es gut, ihr Lieben.

0: Es ist 17 Uhr.
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2: Hallo und herzlich willkommen zu einer neuen Podcast-Folge von Deep Talk. Mein Name ist Tina und ich freue mich, dass du mit dabei bist. Will auch direkt zu Beginn einmal sagen, vielen, vielen Dank für deine Unterstützung. Sei es jetzt im Gebet oder auch finanziell. Wenn du nicht da wärst, dann könnten wir diesen Dienst gar nicht machen. Also danke an der Stelle. Ja, aber jetzt komme ich zu dem wirklich Wichtigen. Wir haben wieder spannende Gäste hier bei uns im Studio. Und wir haben schon richtig lange dieses Interview geplant. Ich glaube schon über ein Jahr. Wer das ist, das erfahrt ihr jetzt. Also herzlich willkommen, Barbara und Matthias. Schön, dass ihr da seid.
3: Ja.
2: Hallo. Genau, und verratet uns doch mal, wer ihr seid.
4: Also ich bin der Matthias. Komme ursprünglich aus Mecklenburg-Vorpommern, also bin ein Ostdeutscher, weil ich noch vor der Wende geboren bin, zu den DDR-Zeiten. Genau, und bin aber jetzt schon seit 20 Jahren in Österreich als Missionar unterwegs. Zwischendurch haben wir uns mal kennengelernt. Und genau.
3: Ja, ich bin die Barbara. Ich komme ursprünglich aus der Nähe von Nürnberg, aus einem schönen Frankenland. Und natürlich auch seit 20 Jahren jetzt in Österreich. Und bin auch eben bei Kids Team und da eben auch als Missionarin. Genau.
2: Ja, sehr cool. Wir werden jetzt im Laufe der Zeit noch ein bisschen mehr über euch erfahren und ihr werdet einiges teilen. Darauf freue ich mich schon. Vielleicht fangen wir nochmal bei dir an, Matthias. Ja. Du bist ja in der ehemaligen DDR aufgewachsen und wie würdest du so deine Kindheit beschreiben?
4: Also erstmal wie eine ganz normale Kindheit. Ich habe ja damals noch nicht gewusst, was ist DDR, was gibt's sonst noch. Also das war eine ganz tolle Kindheit, ganz tolle Schule. Und ja, hat Spaß gemacht, die Jugendveranstaltung. Ich war sogar ein echter Pionier in der DDR-Zeit, mit Halstuch und Dings und war stolz drauf, hab das toll gefunden, viele Aktionen, die es da gab. Genau, also von dem eine unbeschwerte Kindheit. Und ja, wenn man manche Sachen im Nachhinein so jetzt recherchiert oder beobachtet, dann merkt man doch, wo waren da vielleicht die tricky Dinger in dem System auch. Genau, also ich bin froh, dass ich dann nicht mehr sein muss, genau.
2: Wie war denn deine Familienkonstellation oder so? Hast du Eltern, Geschwister und so?
4: Genau, Mama, Papa und ich bin der älteste von drei Kindern,
2: okay.
4: Noch ein Bruder und eine Schwester.
2: Ja. Ja, dann vielleicht nochmal, also in der ehemaligen DDR durfte ja Jesus jetzt nicht so eine große Rolle spielen. Du hast ja schon gesagt, du warst Pionier und sowas und hast aber dann trotzdem irgendwann Jesus kennengelernt. Darauf sind wir jetzt richtig gespannt, wie das denn so war.
4: Ja, da bin ich staunlich eigentlich bis heute drüber, weil in meinem Elternhaus, da wurde über Jesus nicht erzählt. Also ich komme aus einem nichtgläubigen Elternhaus. Meine ganze Verwandtschaft hat auch da keinen Bezug zur Kirche oder zum Glauben gehabt. Ich habe gehört, die Oma hat irgendwann auch mal eine Kirche besucht. Und wenn ich Kirchen gesehen habe, war das meistens das Gebäude Kirche, dann ringsrum die Gräber. Und ich habe immer gedacht, Kirche hat was mit Tod zu tun, weil mir hat keiner groß was erklärt. Also, genau. Und ich habe tatsächlich bis zu meinem 9. Lebensjahr den Namen Jesus nicht gehört.
2: Boah, unglaublich.
4: Also niemand hat irgendwie groß über Jesus gesprochen. Und jetzt, wo wir in Österreich sind, da merken wir, das kriegen die Kinder von klein auf gesagt, die so im katholischen Elternhaus vielleicht groß werden oder sowas. Genau, also bis zum 9. Lebensjahr nicht gehört den Namen Jesus. Und dann war das ganz spannend. Wir haben da, meine Eltern haben sich oft auch gestritten. Das war zu Hause ein bisschen kompliziert, so dieses Miteinander der Eltern. Und ich habe das oft zu Hause auch so miterlebt, fand das nicht schön. Und ich glaube, mein Vater hat dann einfach mal mit einem Arbeitskollegen geredet und hat so gesagt, bei uns zu Hause, keine Ahnung, ich weiß nicht genau, was da erzählt wurde. Ich weiß nur, ich finde das immer ganz toll, wenn ich da mit Kindern drüber erzähle. Mein Vater war zu der Zeit Müllfahrer. Der ist mit dem Müllauto gefahren und der Kollege auch. Ist klar, waren ja beide Müllfahrer. Und dann finde ich das immer so toll, dass ein Müllfahrer dem anderen Müllfahrer sagt, da gibt's jemanden, der kann euch helfen. Und das ist Jesus. Und das stelle ich mir so spannend vor in diesem Auto, wie sie fahren, hinten alles voll Müll und Dreck und erzählen vorne über Jesus. Und genau, dann wurden wir irgendwie eingeladen in eine Kirche, in eine Gemeinde so. Da gab es dann auch sogar zur Weihnachtszeit, da gab es dann Kaffee und Kuchen und das war ganz gemütlich. Und mein Vater, weiß ich noch, bevor wir das erste Mal dahin gegangen sind, hat er gesagt, wenn der Pfarrer komisch singt, müsst ihr nicht lachen, das muss der so machen. Also gab es gar keinen Pfarrer, das war mehr so ein Prediger. Aha. Genau, aber das war eine ganz tolle Sache. Und ja, dann hat sich das so eine Zeit lang, sind wir da immer wieder hingegangen, wurden eingeladen, auch von den Freunden, haben zu Hause mit denen, haben wir auch noch nie erlebt, dass eine Familie zusammen Lieder singt oder betet oder so. Das war ganz merkwürdig. Und dann gab es irgendwann mal so den Vorschlag oder die Entscheidung meiner Eltern, weiß nicht genau, wie das war, fahr mal zu dieser Freizeit mit. Das ist einfach so, ja, Kinderfreizeit. Ferienlager gab es auch zur DDR, da durfte ich aber nicht hinfahren zu diesen kommunistischen Veranstaltungen. Und dann sind wir da zu diesem christlichen Kinderlager, bin ich mitgefahren. Und das war schon merkwürdig für mich, weil da waren lauter Kinder, die alle an Gott geglaubt haben, die alle gebetet haben, und ich fand das sehr merkwürdig. Ich habe diesen Gott ja nicht gesehen. Mhm. Und die haben da alle so, ja, und Jesus, und dachte ich, komisch, irgendwie ist das komisch. Ich habe die ganze Woche nicht viel verstanden. Also ich habe das gehört, die Lieder haben mich beeindruckt. Und ja, dann gab es so das Lied Geh, Abraham, geh. Mhm. Das ist so das Lied, was mich bewegt hat, ein schönes Kinderlied. Und das wurde auch immer wieder gesungen. Das war das, glaube ich, das Themenlied sogar. Und das war das, was so hängen geblieben ist. Und da wird eben Abraham aufgefordert, geh los, zieh aus deinem Vaterland. Und dann heißt es eben, der verließ sein Vaterland. Er glaubte Gottes Sendungswort, auch wenn er es nicht verstand. Und das war so ein bisschen meine Situation. Ich habe nicht viel verstanden von Gott. Da, wenn da die Geschichten erzählt wurden, habe ich gestaunt, dass da vielleicht ein Gott sein könnte, der was gemacht hat. Aber ich fand das so spannend, dass dieser Abraham anscheinend gedacht hat, dieser Gott, dem kann ich vertrauen. Und wenn der sagt, geh los, dann geh los. Er vertraute Gottes Sendungswort, auch wenn ich es nicht verstand. Oder ja, so ging es mir dann. Ich habe es auch nicht verstanden. Und dann habe ich tatsächlich das erste heimliche Gebet gesprochen in meinem Zimmer. Habe gedacht, lieber Gott, ich weiß gar nicht, ob es dich wirklich gibt. Aber wenn es dich gibt, ich wäre hier. Und das war mein erstes Kindergebet. Damals war ich 9 Jahre alt. Und dieses kleine, diesen kleinen ersten Herzensschritt, sage ich mal so, den hat Gott gesehen. Und seitdem bin ich jetzt verrückt.
2: Ja. Oh, ich liebe dieses Wortspiel. Erklär uns nochmal. Verrückt.
4: Genau. Also ich, als ich dann nach Hause gekommen bin zu meinen Eltern, dann haben sie wieder so ein bisschen Streiterei gehabt und dann habe ich mich dazwischen gestellt als kleiner Junge. Hört jetzt auf, Jesus hat uns lieb und der will das nicht. Hm. Und dann haben sie gedacht, der ist verrückt. So ein bisschen. Und auch in der Schule, wo ich dann den Freunden erzählt habe, ja, und ich glaube jetzt an Jesus. Und dann kam ja immer wieder auch Besuch nach Hause und dann haben wir da auch mal gebetet und dann, was ist mit euch, seid ihr verrückt? Und dann heißt es ja tatsächlich in der Bibel, dass Christen verrückt sind. Verrückt aus dem Reich der Finsternis und hineinversetzt oder hineinverrückt in das Reich von Jesus Christus. Und das finde ich ganz spannend, ja.
2: Ja, das ist eine sehr schöne Sache. Cool. Ja. Wie war es denn jetzt als Pionier? Da gab es ja auch so eine Geschichte.
4: Ja, also wie gesagt, ich war ein eifriger Pionier. Ich war sogar Klassenratsvorsitzender oder wie das hieß, oder Stellvertreter zumindest. Vor mir war noch einer, der war ein bisschen besser. Genau, ich habe mit Stolz mein Halstuch getragen, weil mir einfach erzählt wurde, die DDR ist ein toller Staat und für den lohnte sich einzusetzen. Und ich fand das immer toll. Es war viel Sport, es war Musik, es gab ganz viele Nachmittagsveranstaltungen. Also ich war überzeugt, das passt, was die Lehrer mir da alles sagen, ist alles in Ordnung. Genau, und dann war ich eben auf dieser Freizeit, habe da kennengelernt, diesen Gott oder zumindest den ersten Schritt gemacht. Und dann habe ich auch gemerkt, so, das ist das Wunder, was Gott eigentlich in mir vollbracht hat. Ich kannte ja die Bibel gar nicht. Ich kannte auch von der Gemeinde nicht viel. Und das bisschen, was ich gehört habe, das war jetzt nicht so, dass ich danach theologisch voll gebildet war. Aber ich habe gemerkt, dieses System passt nicht zu diesem Gott. Weil wir hatten ja auch Pioniergebote, 10 Pioniergebote. Und dann gab es Gottes 10 Gebote. Die waren jetzt nicht unbedingt gegeneinander, aber es war trotzdem nicht das, was Gott gesagt hat oder nicht das, was Gott so wollte. Ja, und dann habe ich irgendwie gedacht, so als kleiner Steppke, ich musste halt hin zu meiner Pionierleiterin, das war so die Chefin von allen, und habe ihr halt gesagt, ich bin jetzt Christ und irgendwie, ich möchte kein Pionier mehr sein. Mhm. Und dann war die so ein bisschen, ja, das geht nicht und man kann hier nicht austreten aus dieser Organisation. Und dann dachte ich, ja, aber das passt nicht, ich will nicht, ich möchte austreten. Und dann war sie ganz wütend, dann hat sie meinen Pionierausweis genommen, den ich hatte. Hier kann man nicht austreten, und zerreißt den Ausweis, haut ihn auf den Tisch. Aber man kann hier rausgeworfen werden. Und ich dachte, na gut, dann nehme ich das. Und da staune ich eigentlich bis heute, dass so als kleiner Junge, weil das war schon auch eine beeindruckende Sache, wenn du da stehst in Uniform und oder sie dann auch und dann so als Staatsvertreterin, sage ich mal, und dann steht dir da so einem kleinen Wurm gegenüber, das geht nicht. Aber da hat Gott mir irgendwie Mut gemacht, Kraft gegeben und ich war eigentlich stolz dann drauf, dass ich da rausgeflogen bin, ja.
2: Wow. Genau. Krass. Ich bin echt beeindruckt von der Geschichte auch. Ja, wie du gesagt hast, das bewirkt Gott auch in einem so jungen Menschen schon,
4: ja,
2: ne?
4: Ja.
2: Mega schön.
4: Genau.
2: Ja. Ja, cool, Barbara, wie war das denn bei dir? Ich denke mal ein bisschen anders.
3: Auf jeden Fall anders, genau. Also ich komme nicht aus der ehemaligen DDR, sondern eigentlich von der anderen Seite. Genau. Und also ich bin in einem traditionell christlichen Elternhaus groß geworden. Also aus einem ganz kleinen Dorf komme ich mit 200 Einwohnern. Und meine Familie war so, ich bin die jüngste von drei Geschwistern. Ich habe Bruder und Schwester noch. Und bei uns im Ort war das schon immer so, dass ja die Kirche schon eine Rolle gespielt hat. Habe auch Weihnachten beim Weihnachtskrippenspiel mitgemacht. Durfte auch mit den Engeln spielen, oben von der Empore. Und da war das schon cool. Und ich bin auch immer wieder auch in den Kindergottesdienst auch gegangen, dort in der Kirche eben. Und für mich war das schon so, dass es einen Gott gibt, aber für mich war einfach ganz weit weg. Also entweder in diesem Gebäude oder halt einer, der irgendwo ganz weit oben und ganz weit weg ist, also der mich auch nicht kennt. Und dann war es eigentlich so, dass also der erste aus unserer Familie, der sich dann für Jesus zu Jesus bekehrt hat, war eigentlich mein Bruder. Und der kam durch einen anderen Freund eben zu einer Gemeinde von der Liebenzeller Mission. Das ist eine landeskirchliche Gemeinschaft. Und da hat er sich eben bekehrt. Und dann war es dann immer so, dass dann mein Bruder immer gesagt hat, komm doch mal mit und so, ne?
2: Ach, schön.
3: Und ich dann so, ja, da war ich so 14, 15 und da habe ich gesagt, nee, Freitagabend komme ich nicht mit in den Jugendkreis. Weil bei mir war das einfach so, dass ich Freitagabend, ich habe halt wirklich anderen Freundeskreis gehabt, bin halt Freitag und am Wochenende halt feiern gegangen, habe Party gemacht. Und ich habe gesagt, nee, ich komme da auf jeden Fall nicht mit. Und ich, bei mir war dann wirklich auch so die Begründung, ich singe keine langweiligen christlichen Lieder. Okay. Also das wollte ich einfach nicht. Und das war aber dann trotzdem irgendwie so, dass wir gleichzeitig bei uns unten im Keller haben wir dann so eine Band gegründet und haben auch teilweise christliche Lieder gesungen, so leicht christlich angehaucht, aber eben auch andere Lieder gespielt. Genau, und dann war ich so 16 Jahre alt. Und dann hat mein Bruder eine Wette mit mir abgeschlossen und dann hat er gesagt, wenn du die Wette verlierst, dann musst du mitkommen in den Jugendkreis.
2: Schlau.
3: Ja, und dann habe ich die Wette verloren. Aber
2: willst du mal raten, worum es ging oder nicht?
3: Ich weiß ehrlich gesagt gar nicht mehr, keine Ahnung.
2: Das, okay.
3: Weiß ich nicht mehr, das ist irgendwie, ja. Genau, auf jeden Fall habe ich sie verloren und ich war aber froh, dass mein Bruder das nicht mehr angesprochen hat, weil ich glaube, wenn er gesagt hätte, ich habe es verloren und ich muss jetzt mitkommen, dann hätte ich es nicht gemacht und glaube, dann hätte ich dicht gemacht. Genau. Und das war, im Sommer war das, so, glaube ich, Juni, Juli. Und dann hat er aber gesagt, ja, im August, da ist ein Zeltlager und ob ich da mitkommen möchte. Habe ich gesagt, also an sich vielleicht schon, aber ich komme nur mit Freunden. Und dann habe ich eben die aus der Band, habe ich dann gefragt, so zwei Freunde, ob die mitkommen möchten. Und die haben gesagt, die kommen mit. Genau. Und dann waren wir da auf dieser Freizeit und es war eigentlich echt voll cool, so mit Volleyball spielen, zelten und draußen sein und einfach Action haben und so. Und das war richtig cool und da eben auch Andachten. Und da gab es auch so eine Gemeindeschwester richtig, so mit Haube und das fand ich sehr beeindruckend. Die, ja, keine Ahnung, so in den Andachten und wenn man sie so gesehen hat, hat die halt immer ihre Tracht angehabt. Beim Volleyballspielen hat sie dann ganz normal Sportkleidung angezogen und die konnte richtig gut Volleyball spielen. Das war richtig cool. Das hat mich sehr beeindruckt. Genau, und dann war dann eine Andacht und ich weiß noch, dass sie über Johannes 15 geredet hat, wo Jesus der Weinstock ist und wir sind die Reben. Ich weiß noch nicht mehr, was sie gesagt hat, aber es war in dem Moment dann, war das so voll so, also das war wie eine Liebe, die in mein Herz kommt und wo ich dann einfach gemerkt habe, boah, Jesus kennt mich und Jesus liebt mich und dass er nicht mehr ein Gott, der ganz weit weg ist, sondern der mich kennt. Und es war dann, ich habe dann nur einen Dauergrinser gehabt, also ich war dann nur so auf High, also keine Ahnung, wie ich sagen soll, es war so richtig voller Liebe einfach. Und genau, also so habe ich Jesus kennengelernt, genau, da war ich 16 Jahre alt.
2: Wow, genau. Also schön, dass dein Bruder auch so dran geblieben ist und dich immer mitgenommen hat, dass es ihm auch selber so ein Anliegen war.
3: Voll, voll.
2: Wie würdest du sagen, hat sich dein Leben danach so verändert oder wie hast du Jesus besser kennengelernt?
3: Ja, also es war dann so, es war 96 und 97, da war dann eine Pro-Christ-Veranstaltung mit dem Ulrich Pazani und das hat auch die Gemeinde halt eben auch ausgestrahlt. Genau, und da bin ich dann regelmäßig hingegangen. Und es hat mich sehr bewegt, also der Ulrich Pazani mit seinen Predigten. Also ich liebe den echt, weil der halt so richtig straight ist und ganz, ganz klar predigt. Und was mich dann auch mal sehr beeindruckt hat, das war der Satz, ja, wir können das noch nicht verantworten, dass die Leute da draußen vor die Hunde gehen. Mhm. Und irgendwie war das dann schon so, also wir haben auch sehr viele Veranstaltungen auch gemacht, mit dem Jugendkreis auch nach draußen zu gehen. Wir haben dann auch mal so einen Jugendgottesdienst gemacht in der Kirche und wo wir anderen von außen eingeladen haben. Und also das hat mich immer sehr, da war ich mal voll dabei. Mhm. So, das habe ich dann schon gemerkt, genau, dass ich da, also dann auch konnte auch in der Gemeinde immer mehr mitarbeiten, in der Jungschargruppe oder im Jugendkreis dann mal Andachten halten und so. Mhm. Genau. Hab dann aber auch, also der Wechsel, weil ich ja vorher andere Freunde hatte, anderen Freundeskreis, bei mir war es dann so, eine Zeit lang bin ich dann trotzdem noch zu denen mit hin, da wo sie halt waren, und hab dann aber halt dann versucht, sie, ja, also ihnen Jesus zu erzählen. Genau, aber war halt da voll straight irgendwie unterwegs und das war dann teilweise nicht ganz so gut. Aber es war dann schon so, dass dann welche gesagt haben, ah, die Barbara, die spinnt, so, ne?
2: Krass.
3: Ich habe dann auch viele Freunde verloren dann eben von früher, aber habe dann einfach durch den Jugendkreis und durch die Gemeinde einfach neue Freunde gewonnen, also richtig Familie einfach auch so. Und das war dann schon, ja, also das war dann manchmal nicht so ganz so einfach. Mhm. Wenn du dann sagst, okay, du hattest eigentlich früher die Freunde und mit denen hast du dich gut verstanden und dann wird dir Jesus so wichtig und du erzählst ihnen von denen und dann lachen sie dich aus. Mhm. Und das war halt dann auch nicht so schön.
2: Ja, ja, aber gut, dass Gott dir doch da diesen Mut geschenkt hat und dir da durchgeholfen hat und dann findet man neue Freunde, ne?
3: Ja, genau, genau. Also voll das Geschenk dann einfach, genau. Ja,
2: ja, schön. Mhm. Ja, der Ulrich Pazani, der war auch schon hier zum Mittag.
3: Ah, ja, genau.
2: Cool. Also an dich auch, wenn du es nachhören willst. Man kann auch alle Sendungen nachhören. Mhm. Genau, das ist wirklich so, der ist so straight.
3: Ja, also, voll cool. Voll, das euer brennt so immer noch so, das ist echt richtig,
2: das ist so erstaunlich, dass er auch so fit ist in seinem Alter und voll für Jesus unterwegs. Ja,
3: genau.
2: Richtig schön.
3: Genau.
2: Ja, ich habe gestern noch was über dich erfahren. Und zwar gibt's da so eine Geschichte, dass du auch eine Zeit lang so von Albträumen geplagt wurdest. Mhm. Vielleicht kannst du uns da auch mal so ein bisschen mit reinnehmen.
3: Mhm. Genau. Also eigentlich war das ganz schlimm, als Matthias und ich geheiratet haben. Also um die Hochzeit herum, da war es ganz schlimm, dass ich eben Albträume hatte oder ich lag nachts im Bett und konnte mich nicht bewegen vor lauter Angst, weil ich irgendwie gemerkt habe, dass da noch was anderes im Raum ist. Hab dann einfach so ein bisschen so überlegt, dann auch gestern dann auch nochmal so ein bisschen, wo das denn seinen Ursprung hatte. Mhm. Hab dann gemerkt, dass das bei mir schon mit 6 Jahren anfing. Und war dann eigentlich schon ein bisschen schockiert dann eigentlich, aber genau, also es war einfach damals so, wie gesagt, christliches, traditionell christliches Elternhaus, aber bei uns war trotzdem irgendwie alles erlaubt. Mhm. Also es war ja jetzt nicht irgendwie, dass Jesus im Mittelpunkt stand. Also wir haben schon gebetet zum Essen und so weiter, gell? Aber auf jeden Fall war das so, dass meine Eltern, die haben dann abends mal irgendwann einen Film angeguckt und da waren irgendwelche so Monster mit dabei in dem Film. Und ich war 6 Jahre alt, ich habe das mit angeschaut und das war von da an, war das ganz schlimm für mich, abends schlafen zu gehen, das Licht auszumachen, das war ganz schlimm. Oder wenn ich bei uns im Haus die Keller runtergegangen bin und wieder nach oben gegangen bin, habe ich immer das Gefühl gehabt, dass diese Monster mir hinterherrennen und mich schnappen wollen und mich fangen wollen. Und auch beim Schlafen, ich habe immer Licht gebraucht. Und ich habe dann von meiner Mama, die hat mir dann so eine Leuchtfigur irgendwie, so eine Lichtfigur halt gegeben, damit ich halt immer Licht hatte. Genau, das fing da irgendwie, glaube ich, schon mal an, dass ich da nicht schlafen konnte vernünftig. Und dann war es halt eben auch so, dass, ja, keine Ahnung, warum wir solche Filme zu Hause hatten, solche Videokassetten mit Horrorfilmen. Genau, und ja, also eigentlich durfte ich das nicht anschauen. Meine Geschwister oder mein großer Bruder hat das dann schon gemacht mal damals und meine Eltern haben eigentlich gesagt, ich darf das nicht. Aber ich habe mich immer irgendwie, keine Ahnung, irgendwie durchgeboxt oder habe dann trotzdem meinen Willen durchgezogen und ich wollte es anschauen, habe das gemacht. Und das war dann immer schlimmer eigentlich, genau. Und habe dann eigentlich auch dann in der Jugendzeit, also bevor ich Christ wurde, habe ich auch ganz viele Filme angeguckt, also auch Horrorfilme, aber auch so alles so mystische Sachen oder so Akte X nennt sich das. Das ist so, also übernatürliche Sachen, so ganz komisch halt, ja. Mhm. Genau, das habe ich immer angeguckt. Und eine Sache, wo ich auch glaube, dass es auch eine Auswirkung hatte, war das, also wir hatten mal, wir haben dann Freunde kennengelernt, mit denen haben wir auch sehr viel unternommen und ganz viel Spaß gehabt. Und wir haben dann irgendwann, ich weiß auch nicht, wo das herkam, wir haben dann irgendwie so komische Spiele gespielt, die irgendwie mystisch waren. Das war ganz merkwürdig. Und an einem Abend haben wir dann auch mal einfach spielerisch, haben wir Gläserrücken gemacht. Und es ist nichts passiert, aber es war so eine ganz komische Stimmung. Und das haben wir auch nur einmal gemacht und dann war es gut. Aber ich habe dann auch damals schon gemerkt, man, das war irgendwie unheimlich so, ne? Genau, und dann fing es dann irgendwann, also ich finde, am krassesten war es eigentlich, wo ich dann Jesus kennengelernt habe, dass ich dann diese Albträume hatte. Oder ich konnte einfach, ich habe mich schlafen gelegt oder und ich konnte einfach nicht einschlafen, weil ich dann plötzlich Dinge gesehen habe, die ja nicht so, so schön waren. Mhm. Also auch richtig so, so Fratzen. Mhm. Also es war, die mir wirklich gelähmt haben einfach, ja.
2: Obwohl du zu der Zeit schon gar nicht mehr diese Filme geschaut hast.
3: Genau, genau.
2: Wow, auch spannend, dass es dann gerade mit Beginn der Ehe oder so auch nochmal verstärkt wurde.
3: Genau.
2: Was habt ihr denn dann gemacht?
3: Genau, also da waren wir dann schon, ich glaube, ein Jahr verheiratet ungefähr. Und dann haben wir, unsere erste Wohnung war in Falkenberg in der Nähe von Berlin beim Uwe Holmer. Genau, das war damals ein evangelischer Pfarrer in der DDR. Genau, und der hat damals den Honecker auch aufgenommen. Genau, also bei dem dürfen wir wohnen, vor das Privileg.
4: Etwas
3: genau,
4: später hat sich, war das, ne?
3: Ja, etwas später.
4: Den Honecker haben wir nicht getroffen.
3: Nein, nein, nein, den haben wir nicht getroffen, nein. Aber ja, genau, auf jeden Fall haben wir ihm das erzählt, dass ich nicht gut schlafen kann und dass ich da immer so Sachen halt einfach sehe. Ja, und dann sind wir da zu ihm runter ins Wohnzimmer und dann, ja, wie war das? Kannst du mal noch mal ein bisschen
4: Ja, das Spannende war ja, zu der Zeit war ich Bibelschüler und im zweiten Studienjahr. Und ja, dann haben wir so gemerkt, okay, in unserer Ehe müsste ja alles klappen. Wir sind Christen, wir sind unterwegs mit Jesus, wir sind beide am theologischen Seminar. Da muss ja alles passen. Und dann kam eben diese Sache, dass da meine Frau manchmal Angst gehabt hat, wenn wir dann ja im Bett waren oder so und hat gedacht, da liegt eine Fratze neben ihr. Erst dachte ich, das liegt an mir. Und das, okay, was habe ich denn für Probleme oder was? Was mache ich da? Mache ich unsere Ehe kaputt? Mhm. Und dann kam irgendwann das Gespräch, ja, diese, was du jetzt gerade erzählt hast, diese Albträume, diese Geschichten. Mhm. Und wo wir gesagt haben, na gut, dann müssen wir mit wem reden, müssen uns Rat suchen, Hilfe suchen, weil wir haben auch gebetet und haben aber gemerkt, okay, vielleicht brauchst du auch noch ein bisschen mehr, weiß ich nicht. Mhm. Und dann sind wir eben zu diesem Pastor Uwe Holmer gegangen, der in dem Haus mitgewohnt hat oder immer wieder auch da war und haben ihn dann gefragt, ob er uns mal helfen kann. Und das war so ganz spannend, weil ja so ein typischer evangelischer Pfarrer, wie man ihn sich vorstellt, etwas nüchtern und ganz ruhig und Norddeutscher auch, aber ganz brennend für Jesus Christus. Und das hat uns so fasziniert auch an diesem Mann, wo wir gesagt haben, dem müssen wir uns anvertrauen, da müssen wir hin. Und das war ein spannendes Gespräch, das war ein Seelsorgegespräch mit Barbara und gleichzeitig ein Lehrer-Schüler-Gespräch mit mir. Und das war ein bisschen spannende Situation, das so zu erleben. Er hat dann gesagt, Matthias, nimm mal auch deine Bibel mit und sagt dann mal, ja so, Barbara, dann sag doch mal, was war denn da los? Dann hat sie so beschrieben, die Dinge, und dann sagt er so, Matthias, wenn du jetzt dann an diesem Punkt bist im Gespräch, und das war immer so ein Zwitschen zwischen Seelsorge und Lehrer-Schüler-Gespräch. Und das fand ich aber gut. Es braucht gar nicht so einen, weiß ich nicht, besonderen Rahmen oder so. Es kann ein ganz normales Gespräch sein, wo er auch die Dinge ernst genommen hat und wo er sagt, ja, da können wir jetzt beten. Und dann hat er gesagt, jetzt schlag doch mal auf, Matthias, Matthäus 18, Vers 18, da wollen wir doch jetzt mal Gottes Wort ernst nehmen. Und er gesagt, jetzt beten wir mal. Hat dann auch die Barbara gefragt, möchtest du das bei Jesus abgeben? Möchtest du da nochmal mit ihm ganz klar auch drüber reden? Die Schuld bekennen und so. Und dann hat er gesagt, schlag auf, Matthäus 18, Vers 18. Und da geht's ums Thema Gebet. Und da sagt Jesus dann, wahrlich, ich sage euch, was ihr auf Erden binden werdet, soll auch im Himmel gebunden sein. Und was ihr auf Erden lösen werdet, soll auch im Himmel gelöst sein. Also da hat er eigentlich Vollmacht an die Jünger übergeben, Jesus, und sagt, ich bin da, ich werde eure Worte hören und in meinem Namen dürft ihr Dinge binden und lösen. Und da ging es natürlich um Lösung, von Albträumen, von Gebundenheiten. Und das war ganz spannend. Dann sagt er, dann beten wir jetzt. Wir haben diese Bibelstelle genommen und dann, ach Herr Jesus, du hast das doch versprochen in deinem Wort. Wenn wir beten in deinem Namen, dann wird das gelöst. Und dann hat er so gebetet, sagt, Matthias, jetzt betest du auch nochmal und Barbara, und dann legt er die Bibel wieder auf den Tisch und sagt, na dann ist das erledigt. Und ich so als Bibelschüler habe jetzt gedacht, da muss doch noch was passieren. Da muss doch vielleicht die Decke wackeln oder Barbara fällt vom Stuhl.
3: Ich habe mir auch gedacht, es muss wahrscheinlich innerlich jetzt voll was passieren oder so, keine Ahnung. Aber es war gar nichts.
4: Genau, und das also, war das Schöne. Dass er hat das gesagt, jetzt gibt es keine Albträume mehr. Und ich dann so, oh, was wenn doch?
3: Und ich dann auch so, jetzt bin ich ja gespannt.
4: Ja, und das war das Feine, dass er einfach gesagt hat, da muss man kein Heckmeck drum machen, das muss nicht großartig sein. Sagt er, einfach die Bibel nehmen, sich auf Gottes Wort verlassen und ihn ja darauf festnageln.

0: auch noch. Ich habe mich so hingelegt und also statt dieser Angst und statt diesen komischen Bildern, die mir Angst gemacht haben, habe ich ja, war das wie so eine Wolke, wie so ein Wattepausch in rosa und weiß und ich lag da so drin und ich war völlig umhüllt von Frieden und von Liebe und Geborgenheit und das war so richtig so, oh, das ist so ganz, ja, und ich so, oh wow, danke Herr, also das war und von da an war es echt weg eigentlich, ne, genau, aber ich muss trotzdem auch sagen, wenn es manchmal so, weil der Feind weiß ja, womit er kämpfen kann, wo meine Schwachstellen sind. Und wenn ich dann trotzdem so Anflüge habe, dann bete ich und spreche den Namen Jesus aus und dann flieht der Feind. Genau.
1: Das war noch der Rat, den er uns dann auch mitgegeben hat, der Pastor Holmer, sagt, und wenn der Feind dich jetzt wieder angreifen will, dann sprich einfach laut den Namen Jesus Christus aus.
0: Ja.
1: Und dann flieht er.
0: Ja.
1: Und das live erlebt, ja.
0: Genau, genau. Und was mir dann auch eben wichtig war, ist, dass ich dann wirklich auch angefangen habe, mich ganz bewusst von solchen Sachen fernzuhalten. Ja. Weil ich gewusst habe, ich bin da einfach empfänglich dafür oder das hat mich getriggert oder das ist einfach nicht gut. Genau, also da wirklich bewusst dem fernzuhalten.
2: Ja, wow. Ja. Wegen der Geschichte. Vielen Dank, dass ihr das auch so geteilt habt.
0: Ja.
2: Einfach zu sehen, auch wie stark auch Gott und sein Wort sind.
0: Voll.
2: Und dass da Hilfe möglich ist. Und auch mutig von euch, dass ihr euch anvertraut habt jemandem. Das ist ja auch voll das biblische Prinzip. Ja. Und da hat man vielleicht Angst vor oder eine falsche Scham oder so. Aber das ist so, so wichtig, dass wir auch gemeinsam beten können und einander helfen dürfen, so als Christen. Ja,
0: genau.
2: Richtig schön.
0: Ja.
2: Gut, Matthias, du hast gerade auch schon verraten, dass du dann auch an der Bibelschule warst. Warum bist du zur Bibelschule gegangen?
1: Ja, ich habe nach meiner Schulausbildung bin ich erstmal Fliesenleger geworden, habe eine Lehre gemacht, habe gearbeitet und habe dann nebenbei so ein bisschen in der Gemeinde Kinder- und Jugendprogramm gemacht. Und das war tatsächlich so nebenbei. Das irgendwann habe ich gemerkt, die Kinderstunden sind immer dasselbe. Ich habe einfach immer so erzählt, Jesus hat dich lieb und kannst beten. Und das haben dann auch andere mitbekommen und haben gesagt, Matthias, wäre doch schön, eine kleine Ausbildung zu machen. Irgendwie dich mal weiterzubilden. Und ja, ich bin kein guter Schüler gewesen und habe gedacht, jetzt wieder Schulbank drücken, das ist echt anstrengend, ne? Weil dann so richtig Griechisch und weiß ich was alles, Altes Testament, Neues Testament, Bibelstellen auswendig lernen, ist auch was mich sehr, dachte ich, das ist alles so anstrengend. Ne? Und dann habe ich erstmal eine Kurzbibelschule gemacht, habe dann so wirklich gesagt, okay, Herr, wenn das von dir kommt, weil jetzt haben mich mehrere Leute angesprochen, ich würde das schon gerne machen und ich weiß, du bist stärker als ich und ich kann da vielleicht doch was lernen auch. Aber ich mache jetzt mal eine Kurzbibelschule, um das wirklich zu testen. Habe dann gekündigt, meinen Beruf. Das war auch spannend, ja, wie der Chef dann reagiert hat, weil ich habe in die Kündigung reingeschrieben oder ich wollte reinschreiben, ich habe was Besseres gefunden. War aber eigentlich, wäre das ja gelogen, weil mein Chef nämlich mich gerade zum Vorarbeiter machen wollte und gesagt hat, wir beide, wir sind ein Team und wir machen richtig Action und wir waren Freunde eigentlich. Ne? Und dann war wirklich so ein ganz klarer Gedanke von Gott, du lügst nicht. Also wenn du einen Schritt in die Bibelschule gehen willst, wenn du unterwegs sein willst mit mir, vielleicht sogar in Mission, das war immer schon auch so ein bisschen was, dann sag die Wahrheit. Mhm. Und habe ich wirklich in meine Kündigung reingeschrieben, ich glaube, Gott hat mit mir was vor. Dann lege ich ihm das so hin, dann liest er das und er war kein Christ, war auch enttäuscht, dass ich kündige. Mhm. Und da sagt er so ein bisschen so, ja, schnippisch einfach so, naja, wenn der Herr ruft, dann musst du gehen.
2: Wow.
1: Und das war für mich, als wenn wirklich Gott nochmal spricht und sagt, okay, dann mache ich das. Ja, das war ganz spannend. Ja. Mhm. Genau, dann habe ich wirklich erstmal Kurzbibelschule gemacht. 3 Monate war ich da in Österreich, am Schloss Klaus, bei den Fackelträgern. Und das war eine ganz, ganz prägende Zeit für mich. Da habe ich gemerkt, ich bin mit 9 Jahren Christ geworden, habe auch eine große Liebe für Jesus gehabt und habe auch, ja, so war begeistert, habe meine Mitschüler eingeladen und was weiß ich. Wir haben viele Sachen gemacht, aber damals war ich 21. Und dann wurde mir eigentlich mal so klar erklärt, was steckt eigentlich drin im Evangelium und was heißt dann auch das nach der Bekehrung bis zum Tod, die Zeit dazwischen, was passiert da? Rackern für Jesus oder irgendwie ich schufte mich ab und da wurde mir einfach gesagt, das Geheimnis des Glaubens, Jesus Christus in dir, der das macht, der Geist Gottes, der dich befähigt, auch wenn du Angst hast, wenn du Schwierigkeiten hast, wenn du Dinge vielleicht zu große Hürden siehst, Gott macht das. Gott hat das, wenn er einen Plan für dich hat, die Werke vorbereitet hat und du gehst darin, dann dürfen wir wandeln. Da müssen wir nicht laufen, rennen, sondern dürfen wandeln. Und wandeln ist ja was Schönes. Ne?
2: Ja.
1: Genau. Und dann habe ich wirklich diese Testmonate gemacht. Und das hat mich innerlich wirklich ganz neu gefüllt oder auch mutig gemacht. Ja, und dann habe ich mich angemeldet für ein 4-jähriges Fachstudium.

0: Das ging dann. Und dann, ja, 3 Jahre wirklich Stoff studiert, gemacht, getan. Nicht alles so gut wie, ja, wie du vielleicht. Genau. Also Lernen war wirklich anstrengend für mich. Das habe ich gemerkt. Ich bin wirklich so mehr so Handwerker und so. Genau, aber habe es dann doch geschafft. Und noch ein praktisches Jahr hinten dran in der Gemeinde. Und das war wirklich eine ganz tolle Zeit, ganz, ganz aufbauend, ermutigend auch und so. Und auch wenn bei so einem Studium manchmal Themen kamen, wo ich dachte, ah, das sehe ich eigentlich anders, oder da haben die Lehrer das so gesagt und ich habe dann wieder, ja, aber das steht doch auch so. Und da habe ich gemerkt, da hat mich dann zum Beispiel auch die Kurzbibelschulzeit durchgetragen. Dieses einfach, verlass dich auf den Herrn. Manchmal auch, sei still vor Gott, er macht das schon, er führt das voran. Und das war für mich, ist bis heute so, dieses Fundament, auf dem ganz viel noch steht, und da bin ich ganz begeistert davon.
1: Stark, richtig schön zu hören. Und das wusste ich jetzt nicht. Barbara, du warst auch an der Bibelschule?
2: Ja, also auch erstmal ein halbes Jahr auf eben auch auf Schloss Klaus. Aha. Genau, und ein Jahr eben auf derselben Bibelschule wie er.
1: Ah, okay.
2: Genau.
1: Aber ihr wart nicht gleichzeitig dort.
2: Also auf der Bibelschule dann, also jetzt Schloss Klaus nicht. Auf der anderen Bibelschule schon, aber ich war eine Klasse unter ihm.
0: Genau, Schloss Klaus haben wir uns ja kennengelernt.
2: Schloss Klaus haben wir uns das erste Mal gesehen.
1: Genau. Okay, okay. Aber eigentlich hatte da ja noch so Matthias, dein Bibelschulfreund, irgendwie mit eurer Liebesgeschichte zu tun. Erzählt uns mal gerne.
2: Ja, genau. Also eigentlich war das so, dass ich meinen Bruder habe ich dann eben, während er auf Schloss Klaus war, er war gleichzeitig mit Matthias auf Schloss Klaus, habe ich meinen Bruder halt besucht. Und dann, mal gucken, wie es dem so geht. Bin nach Österreich gefahren. Und dann habe ich dann den Matthias dann das erste Mal gesehen, weil mein Bruder sich mit Matthias angefreundet hat und sie waren die besten Kumpels. Genau. Und seitdem auch immer noch Kontakt, eh klar. Genau, also so kam das, dass wir uns das erste Mal dann gesehen haben.
1: Wie war dein erster Eindruck?
2: Ich dachte, ach, der ist aber lustig. Genau, ja, voll. Ja.
1: Und? Aus deiner Sicht so? Wie lief's dann weiter?
0: Ja, also, genau. Normalerweise bin ich so ein Typ, der nicht so groß Verbindung hält zu Leuten, die man trifft. Also wenn ich mich treffe mit wem, dann ist das eine ganz tolle Zeit. Dann ist das super. Aber wenn man dann wieder auseinander geht, weil man einfach woanders wohnt oder was weiß ich. Ich bin immer an dem Ort, wo ich bin, da bin ich. Und ich bin nicht dieser Briefschreiber oder dieser Kontakthalter und so. Aber bei dem Christian, dem habe ich mir gedacht, ach, den möchte ich doch gerne nochmal besuchen. Und das wäre so... War einfach toll. Dann habe ich so einen kleinen Urlaub geplant und da wollte ich aber so machen, dass es Überraschungsbesuch für den Bruder wird. Und dann habe ich dann irgendwie die Nummer rausgekriegt, habe dann einmal mit ihr auch telefoniert und dann dachte ich, ja schön, wir organisieren da so einen heimlichen Besuch. Und genau, dann war das tatsächlich so, dass ich dann auch hingekommen bin und der Bruder war ganz überrascht, ach du hier und so. Und war auch eine tolle Zeit, war super, und dann haben wir uns aber auch immer ein bisschen mehr so angeschaut und kennengelernt. Ja, und es war dann tatsächlich so, dann ich bin wegen dem Bruder hingefahren und habe den Urlaub dann wegen der Schwester verlängert.
1: Genau. Ja. Hat dein Bruder schon irgendwas geahnt zu der Zeit, oder?
2: Also am Anfang noch nicht, aber dann war das dann irgendwie so, dass wir dann viel geschrieben haben mit SMS so. Und dann mein Bruder hat dann immer so gefragt, hey, wer schreibt denn dir da immer? Und, so. Und er dann so, ja, deine Schwester.
0: Genau.
1: Hat er seinen Segen dazu gegeben?
0: Nein, hat er nicht. Das war ja das, wir haben da ja, also wir haben uns dann ein bisschen wirklich angefreundet und haben auch überlegt, wie sollen wir das machen? Also wollen wir wirklich zusammen sein und dann für immer? Weil so eine Beziehung auf Entfernung wollten wir einerseits nicht, und ich habe auch schon gewusst, Gott ruft auch mich in den Dienst und da möchte ich nicht so, ja, eine Freundin nebenbei oder was weiß ich, sondern da haben wir uns eigentlich klar ausgesprochen und gesagt, also wenn, dann gemeinsam wahrscheinlich sogar in die Mission gehen. Ne? Ja, und dann haben wir so geredet, gebetet und ja, vielleicht erstmal tatsächlich auch ein bisschen rosarot, ja, und so machen wir, aber doch auch schon ernst. Und naja, dann war das schon auch so, dass wir uns das erste Mal heimlich geküsst haben, aber nur ganz vorsichtig. Und dann, ja, das war dann so der Abschied eigentlich, wo ich gesagt habe, okay, jetzt muss ich dann wieder zurück, auch zur Bibelschule und so, und die Barbara bleibt dann zu Hause. Und dann habe ich mich noch bei dem Bruder verabschiedet. Und der hat da im Schlafsack am Lagerfeuer geschlafen. Wir haben ein Jugendcamp nebenbei gehabt und so. Und da bin ich dann einfach mit reingestolpert damals. Und dann habe ich ihm das so gesagt, du, tschüss und mach's gut. Und ich komme wahrscheinlich wieder und ich habe deine Schwester geküsst. Und er wollte aus seinem Schlafsack raus und war eigentlich überrumpelt jetzt. Ich weiß nicht genau, was er da wollte dann, wenn er rausgekommen wäre. Aber ich bin erstmal gegangen. Genau. Ja, und dann ist daraus tatsächlich ganz schnell Verlobung einen Monat später geworden, ein Jahr später dann die Hochzeit.
2: Die Hochzeit, ja. Genau.
1: Und das war die richtige Entscheidung.
2: Das war die richtige Entscheidung. Ja,
1: sehr gut.
2: Voll.
1: Oh, schön, dass ihr auch zusammen dieses Ziel verfolgen wolltet.
2: Ja.
1: Und ihr seid ja auch aktuell bei Kids Team in Österreich voll aktiv mit dabei. Mhm. Erklärt uns doch mal gern, was das überhaupt so ist.
0: Ja, das Kids Team Österreich ist eine Missionsgesellschaft, also ein Verein, der sich zum Ziel gesetzt hat, Kinder, Jugendliche und Familien zu erreichen. Also einfach das Evangelium an die kleinen Leute und an die Familien auszuteilen, weil der Auftrag in der Bibel ganz klar ist, eine Generation soll der nächsten Generation weitersagen von Jesus, soll das weitergeben. Und wir merken natürlich in unserer Gesellschaft überall, die Generationen vergessen es, weil sie selber nicht an Jesus glauben, selber Gott nicht kennen, sagen es nicht weiter. Mhm. Und dann sucht Gott sich doch noch Leute, die das auch machen. Das machen Gemeinden, das machen andere Missionswerke und das Kids-Team eben auch. Und da sind wir die Leiter eigentlich vom Kids-Team. Wir haben noch 10 Angestellte. Mhm. Und ja, das ist ein Verein auf Spendenbasis tatsächlich, wo wirklich die Leute, jeder Mitarbeiter einen eigenen Spenderkreis sogar hat und Leute, die beten, die mitfinanzieren. Mhm. Und ja, das ist ganz spannend, diesen Schritt gemacht zu haben von einem sicheren Job hin in die Mission. Und wir sind jetzt also 15 Jahre dort und getragen von Gottes Versorgung, von Gottes Gnade und ist einfach das Tollste, was man machen kann. Also Missionar zu sein, wenn man berufen ist, dann ist was ganz Tolles. Sich in die Hand Gottes zu geben, ganz unterwegs zu sein in ganz vielen Bereichen, von ganz einfachen Kinderstunden, wo wir in Gemeinden hingehen und sagen, da unterstützen wir euch, da helfen wir euch, Schulungen für Mitarbeiter oder wo wir sagen, wir entwickeln Material, das kindgerecht ist und so weiter. Mhm. Oder machen selber Freizeiten. Wir bieten im Sommer 11 Wochen Kinderfreizeiten an in den Ferien, 11 verschiedene Wochen. Oder auch 8 Wochen Campingplatzeinsatz, das ist noch so parallel dazu gepackt. Und da sind wir unterwegs und bauen so Kinder-Campingkirche auf. Und da wird am Campingplatz dann von Jesus erzählt, Spiele gemacht, gesungen. Und ist immer wieder überraschend und spannend, wie Jesus Herzen berührt, wie Menschen auch. Auch Eltern, die natürlich kommen, wenn sie Kinderanimation irgendwo gehört haben, gehen wir hin. Und dann steht Kinder-Campingkirche. Da wollen wir dann doch nicht hin. Aber das Kind möchte ja doch. Und Papa, ich will rein. Ja, aber nur einmal. Und dann bin ich oft schon versucht zu sagen, ihr werdet hier nicht mehr wegkommen. Und das ist ganz oft so, dass dann wirklich sogar die Eltern mit dabei bleiben und zuhören. Und das ist aber spannend. Und dann werden die Geschichten erzählt. Mhm. Und dann sieht man die Eltern basteln nebenbei oder sitzen so und hören dann trotzdem zu bei Jesus und was da so ist. Und das Schönste ist eigentlich, dass dann immer wieder Eltern kommen, die dann sagen, also so haben wir Kirche noch nicht erlebt, weil es dann doch ganz anders irgendwie ist. Auch natürlich kindlicher und wenn man zu Kindern redet, redet man ja auch einfacher, verständlicher und dann weiß man, die Erwachsenen verstehen sowieso.
2: Ja.
0: Und das ist wirklich toll. Haben wir auch schon mit Eltern gebetet und erlebt, wie die einfach mit Jesus unterwegs sein wollen, Kirchenanbindung dann finden. Mhm. Richtig stark, ja.
1: Genial, wow. Da werden wir auch ein bisschen später nochmal mehr drüber sprechen, genau. Ja. Aber auch schön, wie du gesagt hast, dass diese Berufung für dich einfach so das Schönste ist, mit Gott zusammen unterwegs zu sein. Oder ich glaube, du kannst das auch so bejahen.
2: Voll. Auf jeden Fall.
1: Dass Gott da auch diesen Weg so segnet.
2: Ja.
1: Vielleicht nochmal so ein bisschen die Infos zu Kids Team. Wie ist das Ganze entstanden jetzt konkret bei euch?
0: Wie wir da hingekommen sind?
1: An sich Kids Team, wie das gegründet wurde, was die Vorgeschichte ist. Ich habe auch irgendwie im Kopf, dass es irgendwas auch mit KIB zu tun
0: ganz
1: hat.
0: Ganz genau, ja.
1: Okay.
0: Also Kids Team ist sozusagen in Österreich der neue Name auch für KIB. Da haben sich mal die schlauen neuen Leute hingesetzt. Also ich überlegt, wie könnte das toller sein? Genau. Na, ursprünglich kommt das ja aus einer Missionsgesellschaft aus Amerika. Da war Mr. Overholzer, hieß der. Der hat damals, ich weiß leider gar nicht ganz genau, wann das war, von Gott aufs Herz gelegt bekommen, wirklich die Kinder. Da hat so ein bisschen diesen Zwiespalt gehabt, können Kinder überhaupt glauben, können sie es nicht, weil der Spurgeon hat gesagt, ein Kind mit 5 Jahren kann sich genauso bekehren und auch den Glauben leben, wie jeder Erwachsene, wenn es gut gelehrt wird. Und das war zu der Zeit damals noch nicht so, das hat man nicht geglaubt, dass Kinder glauben können, also wirklich Christen sein können. Und dann hat er einen Testballon gestartet, hat einfach sich Kinder von der Straße geholt und hat mal gesagt, da kann nicht so viel schief gehen. Und hat dann denen das Evangelium erklärt, hat von Jesus erzählt, hat von Vergebung und Einladung zum ewigen Leben und dann haben sich wirklich welche bekehrt. Mhm. Und dann hat er gesagt, ich weiß nicht so genau, ob das jetzt stimmt. Hat er gesagt, geht mal nach Hause, aber erzählt keinem was. Und dann war eine weitere Evangelisationsveranstaltung, 3 Monate später wohl oder so. Und dann kam die Mama von den Kindern dorthin und dann hat er sich gewundert, sagt, wie kommen sie dazu, jetzt hierher zu kommen? Und dann hat sie gesagt, das veränderte Leben meiner Kinder. Mhm. Und dann hat er gemerkt, da hat Gott wirklich das Leben der Kinder verändert. Und dann ist das ja weitergewachsen, dann hat er Leute dazugeholt, sagt, Leute, wir müssen den Kindern predigen, wir müssen den Kindern verkündigen. Und das ist in Amerika dann wirklich eine richtige Welle auch geworden, wo sich tausende Kinder bekehrt haben. Ja. Also war ganz stark. Und dann hat er gemerkt, jetzt muss hier was, das muss in Vereinsstrukturen kommen, das muss geordnet sein. Dann wurde Schulungsmaterial entwickelt, dann wurden Mitarbeiter ausgebildet, dann wurde die Mission gegründet. Und KIB ist eine weltweite Organisation, ja. Mhm. Genau. Und das ist eben bis nach Österreich auch gekommen. Genau. Und dann, damals, als ich der Leiter geworden bin, 2011, da haben wir schon gemerkt, so eine lange Tradition, gewachsene Mission, ist toll, ist gut, ist auch ein gesegneter Arbeit, aber da gibt's so manche Sachen, wo man sagt, die könnte man heute ein bisschen moderner machen. Ne? Mhm. Und da habe ich eben noch mit zwei anderen Leitern zusammengesessen, aus Deutschland, Schweiz, und wir haben überlegt, wie können wir das ein bisschen griffiger, frischer machen. Mhm. Und eins haben wir gemerkt, das Evangelium kann man nicht frischer machen. Das ist dasselbe, das ist ja ganz logisch. Das, was wir da verkündigen, darf sich nicht ändern. Aber der Name kann jetzt von Kinderevangelisationsbewegung, das war in Österreich immer was, kinderevangelisch, Kinderkirche, was macht ihr? Also gab's, war einfach unverständlich. Ne? Mhm. Und dann haben wir jemanden beauftragt, der sollte einen schönen, knackigen deutschen Namen erfinden für uns. Und dann kam Kids Team raus.
1: Sehr deutsche. Ja.
0: Aber wir haben gesagt, okay, nehmen wir auch. Am Ende ist ja der Name egal, haben wir gesagt. Yeah. Es passt so, es ist gut, wenn wir damit unterwegs sein können. Aber der Inhalt muss passen, ja.
1: Ja.
0: Genau. Und dann haben wir das einfach auch mit den Vereinsmitgliedern, wie das dann so ist, einen anderen Namen gegeben, ein bisschen frischeres Auftreten. Und ja, wir fahren da ganz gut, aber da, wo KIB ist, fährt die genauso gut, glaube ich. Das
1: ja.
0: Genau.
1: Ja,
0: aber genau. Es ist eine ganz feine Geschichte, das so mitzuerleben,
1: ja.
0: Wie Gott da wirklich auch die Dinge segnet und bis heute festhält, ja.
1: Und dann habt ihr auch so eine Zusammenarbeit, wie du gesagt hast, Schweiz, Deutschland, ja. Österreich und
0: genau.
1: So weiter, dass ihr euch dann auch mal austauschen könnt, vielleicht neue Ideen oder so auch dann teilen könnt.
2: Genau.
1: Ja,
2: genau.
1: Schön. Ja.
0: Treffen wir uns immer zu Konferenzen sogar miteinander, Mitarbeitergespräche und diese Dinge. Genau.
1: Das, was so dran ist.
2: Ja, genau.
1: Gut.
2: Genau.
1: Du hast ja auch schon erwähnt, du bist halt aktuell der Leiter und hattest aber einen Vorgänger, den du auch sehr begleiten durftest, eine Zeit lang, der dich vielleicht auch ein bisschen geprägt hat. Ja. Was würdest du sagen, hast du so an Erinnerungen oder was du mit uns teilen würdest?
0: Ja, das war der Edwin Keimer und der war, also ich habe ihn begleitet, hast du jetzt gut gefragt, das, eigentlich hat er mich begleitet.
2: Ja, eigentlich ja.
0: Also das war das Kindermitarbeiter oder KIB-Urgestein in Österreich, sage ich mal, so wie ich die KIB kennengelernt habe. Der war bekannt, war rumgereist, auch ganz viel in Schulen in Deutschland auch und so. Und der hat eigentlich den Kinderdienst sehr geprägt. Das war so KIB, das war Edwin Keimer. Ne? Und der kam mal auf die Bibelschule, wo ich war, in Falkenberg. Und das hat er schon zu DDR-Zeiten gemacht. Da ist er nämlich mit dem Pastor Uwe Holmer, da haben sie sich angefreundet, kennengelernt. Und der hat gesagt, na, da komm uns doch mal besuchen in dieser Bibelschule. Und wenn du schon da bist, kannst du ja mal die künftigen Prediger auch unterrichten im Bereich Kinderarbeit, Kinderprogramme. Und das war schon zu DDR-Zeiten so, dass er da sozusagen eigentlich heimlich als Lehrer rübergefahren ist. Ne? War immer offiziell Urlaub, aber hat unterrichtet. Genau, dann das hat er gemacht auch noch nach der Wende, als ich dann auch gekommen bin dort. Da war ja schon lange dann die deutsche Einigung da gewesen, Wiedervereinigung. Und da kam er dann auch. Da stand dann so ein Mann mit brennendem Herz für die Mission und hat erzählt, hat sich hingestellt mit einem Kinderlied. Das war das allererste, wo wir gedacht haben, jeder Lehrer, jeder Dozent, der jetzt kommt, der stellt sich vor, ich bin der und der und ich habe das studiert, ich habe diese Titel. Und der Edwin Keimer kommt rein und sagt, wir singen jetzt ein Lied. Dann macht er so diese typischen Liedpappen auf, vielleicht kennt ihr ja von euch. Und dann singt er das Lied, Freude steckt an, Freude tut gut und dann legt er da los. Und wir haben erstmal so gesessen. Was macht der denn? Da denkt der, wir sind kleine Kinder. Und dann hat er da wirklich alleine gesungen. Das Lied durch, weil uns war das zu peinlich, wir kannten es nicht. Und klappt dazu und sagt, ach, ihr müsst auch erst wieder normal werden. Also hat uns Bibelschüler eigentlich erstmal ein bisschen überfahren, aber ich fand das toll, so ganz lebendig, ganz, ganz fröhlich. Also der hat sein Herz einfach aufgemacht und gezeigt und sagt, wenn ihr rauskommt, da braucht ihr nicht diese theologischen Hochburgen da den Leuten vortragen. Euer Herz muss brennen für Jesus. Und dann habe ich so gemerkt, das möchte ich auch. Also wenn Mission, dann so. Man hat auch verschiedene Dinge erzählt, weiß ich. Dann hat er berichtet, wie sein Auto mal kaputt gegangen ist und kein Geld da war und Gott hat versorgt. Und dann habe ich so, okay, das habe ich mal von Spurgeon vielleicht gehört, sowas so, oder von Georg Müller oder von ganz, ganz früher. Aber gibt's das heute auch noch? Ja, und dann war erstmal der Kontakt ein bisschen wieder auseinandergegangen, weil wir noch weiter studiert haben. Er ist wieder nach Hause gefahren und dann hat er dann doch irgendwann mal angerufen und sagt, was macht ihr jetzt eigentlich? Und ich dann so, ja, das ist der Zeitpunkt, an dem wir uns auch fragen, was machen wir eigentlich? Sagt dann, na, dann komm doch dazu, komm mit zur KIB, kannst mein Nachfolger werden. Hab ich gesagt, na, ich bin kein Missionsleiter. Sowas, wie gesagt, das sind die ganz großen Namen, die da stehen. Mhm. Und auch ein Edwin Keimer hat mir gesagt, er solche Fußspuren hinterlassen. Wie soll das gehen? Wie soll ich da Missionsleiter werden? Sagt er, dann komm doch mal, schau's dir bitte an, mach ein Praktikum. Und da habe ich lange gezögert. Mhm. Dann irgendwann hat auch die Barbara gesagt, na Matthias, du, wenn da vielleicht ein Ruf hintersteckt, dann gehen wir mal diesen Schritt.
2: Ja.
0: Genau, ja. Und so sind wir dann reingekommen und dann bin ich wirklich vom Praktikanten nach einem Jahr zum Chef geworden.
2: Wow.
0: Ja. Und ja, ich bin da ganz gespannt oder ganz, ja, immer wieder auch erfreut, wie Gott das so macht. Dass er so einen kleinen Matthias aus der DDR geholt hat, sagt, du bist Christ, du bist mein Kind, und ich führe dich weiter. Und ich muss immer so dran denken, ich kenne andere Bibelschüler oder Studenten, die kennen die ganze Bibel auswendig, die wissen das und das, und ich sitze manchmal so da, ach, wo stand das jetzt nochmal? Also, boah, das ist manchmal fast peinlich, weißt du? Und dass Gott dann trotzdem einen gebraucht und sagt, na komm, du mach das mal. Ne? Und dann bist du unterwegs und so.
2: Mhm.
0: Genau, das war dann wirklich so, dass das nicht nur Chef-Mitarbeiter-Verbindung war. Der Edwin Keimer ist dann sogar im letzten Jahr, als ich dann der Leiter geworden bin, hat er mir so einen Leiterstab übergeben.
2: Mhm.
0: Und dann ist er mein Mitarbeiter geworden. Hat sozusagen die Position gewechselt.
2: Mhm.
0: Und er sagt, wenn du möchtest, unterstütze ich dich jetzt einfach noch. Sonst, ich habe noch genug andere Dinge zu tun, die würde ich gerne noch tun bis zu meiner Pension. Und dann war da wirklich eine ganz große Hilfe. Immer wieder bin ich hingegangen, habe gefragt, du Edwin, ich habe da mal eine Frage. Und dann sagt er, naja, du bist jetzt der Chef, aber wenn du mich um Rat fragst, helfe ich dir. Und das wurde immer so ein bisschen weniger oder ein bisschen anders immer, dass er dann irgendwann mal auch gesagt hat, also ich muss doch da jetzt nicht mehr viel sagen, oder? Entscheide du.
2: Ja.
0: Und dann habe ich mal, naja, soll ich so oder soll ich so? Und dann hat er mir das wirklich so Stück für Stück mehr übergeben.
2: Mhm.
0: Und das war ganz toll. Also begleitet bis zum Abgeben und hat sich nicht eingemischt. Ich habe sogar mal eine Entscheidung getroffen, wo ich dann gemerkt oder wo ich gesagt habe, das wäre jetzt dran. Und dann hat er gesagt, ich habe hier nichts mehr zu sagen, sagt er, aber ich hätte wahrscheinlich die Entscheidung nicht getroffen. Aber wenn du sie triffst, ich gehe mit.
2: Mhm.
1: Boah,
0: und da habe ich gedacht, was ist das für ein starkes Zeugnis?
2: Mhm.
0: Einer, der nicht dann sagt, jetzt macht er mein Werk kaputt oder ja, ich habe jetzt leider so viel gearbeitet und jetzt kommt der an und macht alles kaputt. Dann hat er das mitbegleitet, mitgetragen und das war tatsächlich auch die richtige Entscheidung, die ich dann treffen durfte, wo ich gemerkt habe, okay, Gott hat auch damit zu tun, dass er das wirklich übergibt, diesen Leiterstab.
2: Mhm.
0: Genau. Und dann sind wir eigentlich auch, wir sind wirklich Freunde geworden.
1: Das zeugt wirklich von auch großer Demut, die er hatte.
0: Ja.
1: Also voll schön zu hören, was für ein Zeugnis der so hinterlässt.
2: Ja.
1: Damals, als er dich angerufen hat oder sich bei dir gemeldet hat, war das dann so, dass ihr vorher schon ein bisschen mehr Kontakt hattet? Oder wie kommt es, dass er aus der ganzen Schülerschar, sag ich jetzt mal, an dich gedacht hat? Oder an euch?
0: Ja.
2: Ich glaube, das lag wohl daran, dass du auch ein Praktikum gemacht hast am Campingplatz.
1: Aha.
2: Also während der Bibelschulzeit muss man immer Praktikas machen. Und da hat Matthias sich dann dafür entschieden, dass er, ich glaube, eine Woche warst du am Neusiedlersee oder so.
0: An unserem Hochzeitstag.
1: Oh.
2: Ja, genau. Und da hat er eben Praktikum gemacht. Ja, genau. Und dadurch, wahrscheinlich hatte Matthias so einen guten Eindruck hinterlassen. Ich weiß es nicht. Wahrscheinlich. Und dann aufgrund dessen hat er sich dann gemeldet. Genau.
1: Schön. Das ist immer wieder so spannend, wie Gott Wege führt, wo man gar nicht dran denkt. Und er hat schon alles so vorbereitet.
2: Genau.
1: Ne?
2: Ja, und bei uns war so, eigentlich war das so ein Moment, wo er angerufen hat, wir wollten eigentlich zurück nach Deutschland. Wir waren in Österreich und wir wollten eigentlich was ganz was anderes machen. Und dann kommt der Anruf, ja, bleibt in Österreich. Und wir so, okay, keine Ahnung. Ja, genau. Aber war dann doch der richtige Weg.
1: Schön.
2: Ja.
1: Vielleicht noch eine letzte Frage zu deinem Vorgänger, zu dem Edwin. Du durftest ihn dann auch beim Sterben begleiten. Magst du uns da auch noch mal ein bisschen mit reinnehmen?
0: Ja, genau. Das war schon sehr bewegend. Also ich war am Campingplatz, also es ist auch so ganz viele schöne Verbindungen eigentlich, weil Edwin war der den Campingplatz... Ja, das war der, wenn Campingplatz, dann Edwin. Onkel Edwin haben die Kinder ihn genannt.
1: Ja.
0: Und der hat da 7 Wochen am Stück auch teilweise gemacht. Genau, dann hat er das auch an mich natürlich übergeben. Und dann war ich gerade auch an einem Campingplatz, hab dann da gerade abgebaut, weil wir fertig waren. Und da kommt eine Nachricht auf dem Handy und da wusste ich auch schon, der Edwin ist ja auch krank gewesen, hat Krebs gehabt, lag im Krankenhaus und hat immer noch auch gehofft und gebetet, dass da vielleicht Gott doch noch mal eingreift und heilt. Ja, und dann stand da diese Nachricht, ich weiß nicht mehr ganz genau, wie sie ging. Er hat nur so geschrieben, es könnte sein, dass die Sache mit meinem Umzug etwas schneller geht. könntest du die Verabschiedung übernehmen? Und da wusste ich natürlich, wovon er spricht, die Reise nach Hause. Genau, und als ich das so gelesen habe, dachte ich, typisch Edwin, der macht selbst daraus noch einen Humor, sag ich mal, oder einen Witz draus, so ein bisschen, was Lustiges. Genau, und dann bin ich hingefahren, auch mit ins Krankenhaus natürlich, habe ihn besucht. Und da lag dann dieser starke Mann Gottes und ja, im Sterben. Ne? Und dann haben wir einfach ja geredet und gebetet miteinander. Und natürlich waren die Frau da, die Kinder waren da. Und also die haben natürlich viel mehr auch begleitet als ich. Mhm. Und dann habe ich wusste gar nicht, wie ich damit umgehen soll. Ich habe sowas noch nie gemacht. Ja, sowas lernt man dann auch nicht auf der Bibelschule so richtig. Mhm. Und die Theorie, die ist dann auch leer eigentlich. Da hast du nur weiße Blätter vor dem Kopf, vor dem Gesicht. Und weiß nicht, wie geht das jetzt, ne? Und dann war wirklich auch jemand, der gesagt hat, du, wenn du den Edwin besuchst, feiert doch noch auch mal Abendmahl zusammen. Macht noch mal einen kleinen Gottesdienst miteinander. Und dann habe ich das auch gefragt, ob das dran ist. Ja, vielleicht kommst du morgen und heute geht nicht mehr. Aber es hat mich dann doch nicht losgelassen. Ich sag, na, ich komm doch heute. Dann eine Flasche guten Traubensaft gekauft und Brot und so. Und dann bin ich dahin und sag, ich will mich nicht aufdrängen, aber es brennt mir gerade so, lasst uns das machen. Und das war dann tatsächlich der letzte Tag, an dem er wirklich auch noch gut schlucken konnte, ne? Wo auch noch gut ansprechbar war. Mhm. Genau, das war ganz spannend. Da war dann auch mein Sohn mit. Und das ist so ganz spannend, diese Geschichte, weil das so einerseits ganz traurig ist, natürlich, weil man jemanden hier verliert, und doch auch so fröhlich, so schön, diese Hoffnung fürs ewige Leben. Mhm. Und mein Sohn fragt dann einfach in die Situation da hinein, Edwin, hast du Angst vorm Sterben? Und der Edwin guckt ihn an und in der Zeit, wo ich ausholen wollte, meinem Sohn, sowas sagt man doch jetzt nicht, das passt doch nicht. Und dann antwortet Edwin und sagt er, ja, ich mach das ja zum ersten Mal. Und ich wusste nicht, ob ich lachen oder weinen soll. Er sagte, ich weiß, da kommt Jesus, das weiß ich, aber alles andere weiß ich nicht. Wie fühlt sich das an, wie, ich weiß nicht, wie sterben geht, ne? Mhm. Und das fand ich so eine ganz typische, ehrliche Antwort auch vom Edwin, genau. Ja, und dann war das auch ziemlich schnell, ich weiß nicht genau, wie viele Tage dann noch waren, auf jeden Fall kam dann irgendwann auch die Nachricht am frühen Morgen, dass der Edwin jetzt nach Hause gegangen ist. Mhm. Genau, und das war dann ganz bewegt, auch den Gottesdienst hat halt mich ja als zu Lebzeiten sozusagen noch gefragt, ob ich dann seine Beerdigung auch übernehme. Und wir haben auch noch geredet am Bett über diese Beerdigung. Und ich habe gesagt, wahrscheinlich werde ich kein Wort rauskriegen. Ich werde nur weinen. Er sagt, du sollst nicht weinen, du sollst Gott loben. Oh. Das soll ein Dankgottesdienst sein. Ne? Mhm. Dienet dem Herrn mit Freude und kommt vor sein Angesicht mit Frohlocken. Das war der Bibelvers zur Beerdigung. Ne? Dienet dem Herrn mit Freude, kommt vor sein Angesicht mit Frohlocken. Und so sah dann auch die Beerdigung aus. Also wir haben mehr gelacht als geweint. Einfach in den Erinnerungen, in der Freude. Das war was ganz Bewegendes, ja.
1: Ja. Ja, vielen Dank, dass du uns da reingenommen hast. Genau. Ich finde, sowas ist halt auch immer total wichtig. Mhm. Das gehört zum Leben dazu. Ja. Und gerade wir als Christen, wir haben da diese Hoffnung, die wir teilen dürfen. Das ist wirklich ein schönes Zeugnis, da auch von Edwin da zu hören. Ja, vielleicht dann nochmal aktuell für dich als Leiter. Was fordert dich so heraus jetzt, wo er halt auch nicht mehr da ist, zum Fragen zum Beispiel oder so.
0: Ja, das ist tatsächlich so, dass mich das manchmal oder mir manchmal fehlt. Dann würde ich sagen, da würde ich doch gerne nochmal anrufen, nochmal nachfragen. Aber am Ende ist natürlich nicht Edwin mein Chef oder der die Mission weiterleitet, sondern ist Jesus.
1: Ja.
0: Und das hat auch immer wieder gesagt, frag Jesus, mach das mit Jesus. Ne? Und dann sitzt man da und betet oder berät auch mit den Mitarbeitern. Wir haben jeden Morgen gemeinsame Andachtszeit auch. Also mit den meisten, nicht alle sind in Salzburg, da wo wir jetzt sitzen. So. Mhm. Gibt auch welche in Wien und dann gibt es auch welche in Graz, aber wir in Salzburg im Büro sitzen dann morgens gemeinsam, haben eine Andachtszeit, Gebetszeit. Manchmal tauschen wir uns ein bisschen mehr aus, manchmal weniger. Und ja, manchmal auch sitzt man auch ganz allein als Leiter da und sagt, es gibt auch Dinge, die will man jetzt gar nicht so ausbreiten oder die bewegen einen vielleicht erstmal ein bisschen. Man weiß gar nicht, soll man das rausbringen, genau. Und da bin ich auch froh über Freunde, die vielleicht gar nichts mit dem Missionswerk zu tun haben, wo man einfach hingehen kann und mit denen beten und reden und genau. Ja, und was uns immer wieder fordert und am Herzen liegt, ist einfach die große Sehnsucht der Menschen nach Gott. Mhm. Also wir merken, dass die Kinder, denen wir begegnen, es sind so viele Fragen da, so viele offene Herzen sind da und wir kommen nicht mehr hinterher. Wir haben zu wenige Mitarbeiter eigentlich und merken aber auch, wir können auch gar nicht genug anstellen. Mhm. Nicht nur, weil vielleicht gar nicht so viele Spenden reinkommen, sondern die ganzen Kinder, die es da gibt in Österreich, aber auch in Bayern an der Grenze, wo wir auch arbeiten, sind viel zu viele. Mhm. Und da beten wir wirklich immer wieder auch um Mitarbeiter. Mhm. Und das war für mich auch eine ganz spannende Geschichte, wo ich dann, manchmal schenkt Gott so Momente der Ruhe auch vor, so aus diesem Treiben als Chef, als Leiter, als ja, mach mal, stell dich mal hin. Wo er sagt, na komm mal wieder zur Ruhe. Und dann sind so Bibelstellen, dann habe ich gelesen, die Ernte ist groß, aber die Mitarbeiter sind wenige. Mhm. Und da habe ich dann gemerkt, eigentlich zweifle ich an dem Ganzen so ein bisschen, an diesem Bibelvers. Ich sage, dass die Mitarbeiter wenige sind, das merke ich als Missionsleiter. Aber die andere Frage ist ja, ist denn die Ernte wirklich noch groß? Also Jesus sagt das ja, aber wenn man sich so umschaut, denkt man ja, es will eh keiner was von Gott wissen. Mhm. Und manchmal kommt es dir auch so vor, du machst dann Programme und merkst, ja, ist das jetzt was gewesen? Bekehren sich da vielleicht Kinder? Bekehren sich keine Kinder? Ist der Einsatz überhaupt, lohnt sich das? Da habe ich mal ganz mutig gebetet, sag, Herr, ich weiß, du lügst nicht. Aber vielleicht ist ja dein Wiederkommen schon so nah, dass sich das jetzt doch irgendwie auflöst. Vielleicht, ich weiß es nicht. Hab gebetet, Jesus, stimmt das mit der Ernte noch? Ist die Ernte noch da? Zeig mir doch Ernte. Ich will sehen, ob die wirklich groß ist, ob wir wirklich noch Mitarbeiter brauchen. Und das war dann ganz spannend. Da gab es so viele kleine und auch große Ereignisse, wo immer wieder Menschen kommen, haben sich bekehrt. Da haben wir mit dem aus Wien vom Zeltplatz oder Zeltlager Anruf bekommen. Oder da sind Kinder, dann Erwachsene, die sich bekehrt haben. Und ich sage, hey Jesus, okay, ich habe verstanden. Wow, wir brauchen Mitarbeiter. Ich fange wieder an, richtig zu beten.
2: Ja.
0: Und sitzen immer wieder auch da und beten um Mitarbeiter. Also auch nicht nur Hauptamtliche, sondern auch Ehrenamtliche.
2: Mhm.
0: Und ich denke, das ist wirklich die größte Herausforderung. Immer auch, sage ich mal, einerseits immer wieder auch auf Jesus hören, an seinem Herzen bleiben und nicht die eigenen Gedanken, die eigenen Superprojekte, die man vielleicht ausbrütet, das sind immer auch abzuwägen, Jesus, ist das dein Werk? Möchtest du das? Ist das dein Wunsch oder mein Wunsch?
2: Mhm.
0: Und dann aber auch für die Projekte beten, Herr, wir brauchen Mitarbeiter, wir brauchen Finanzen, wir brauchen das. Du hast das vorbereitet, dann wollen wir das erwarten. Und dann muss ich oft an Georg Müller denken, wenn man dann so sagt, ja, der hat dann manchmal, hat an der Tür geklopft und sie haben schon fürs Essen gebetet und dann kam erst das Essen als. Und dann hat er immer gesagt, also, dass Gott Wunder tut, das ist für ihn selbstverständlich, sagt der Georg Müller, es ist selbstverständlich, dass Gott Wunder tut. Manchmal frage ich mich nur, warum er so lange damit wartet. So spätestens pünktlich, spätestens im letzten Moment. Und das ist auch was, wo ich merke, ich vertraue Gott und er fordert immer wieder auch das Vertrauen und manchmal bis zum letzten Moment. Aber wenn du dann da deine Mitarbeiter hast, als Verein, bist du ja wie eine kleine Firma eigentlich, im Staat auch verantwortlich mit Steuern, mit Gehalt. Und dann fehlt mal Geld auf dem Konto und du kannst die Gehälter nicht zahlen. Und dann sagst du, manche haben Familie, du musst doch das Gehalt zahlen können. Und dann sitzt du da und sagst, Herr Jesus, ich glaube, hilf meinem Unglauben. Und jetzt erleben wir so starke Sachen, dass dann im letzten Moment das überwiesen wird. Da kommt eine Spende rein, du weißt gar nicht, wie der jetzt darauf kommen könnte, an uns zu denken.
2: Ja.
0: Und das ist so großartig, wie Gott das schenkt. Das sind wir ganz begeistert. Und darum würde ich es nicht anders wollen. Auch wenn es manchmal Zitterpartie ist, aber doch eine schöne Zitterpartie. Immer wieder an Gott dranbleiben.
1: Ja, stark. Genau. Ja. Richtig schön.
2: Ja.
1: Soweit Matthias und Barbara Demmin zu Gast bei Deep Talk. Mein Name ist Tina und ich möchte dich jetzt herzlich dazu einladen, nächste Woche wieder dabei zu sein. Dann geht's nämlich weiter mit Teil 2.
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4: Es ist 18 Uhr.
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5: Egal, ich mach nochmal neu.
6: Christian, einfach das Essen. So.
5: Ja, Freunde, wieder ein Dienstag, 20 Uhr und deshalb bedeutet das für euch eine neue Folge Together in Guard.
6: Ja, wie jede Woche, es ist quasi hoffentlich Gewohnheit bei euch. Schön, dass ihr wieder eingeschaltet habt. Und heute sind es nicht nur Esther und ich, sondern mit unserem zweiten Gast in unserem neuen Set, Jenny. Schön, dass du hier bist.
7: Hi, danke.
6: Schön, dass du dir die Zeit genommen hast. Wir freuen uns sehr, weil wir mit dir ein Thema besprechen, das wir noch gar nicht im Podcast hatten und wozu Esther und ich auch schon im Vorhinein, wo wir wussten, dass wir mit dir drehen, schon miteinander gesprochen haben und wir dachten so, ey, ich glaube, es wird sehr spannend, weil gerade, also alles um das Thema, ne, also das wollen wir über das Frauenhausprojekt unserer Gemeinde sprechen, wir möchten über das Thema häusliche Gewalt sprechen und vor allem auch dein und auch euer Herz als Team hinter diesem ganzen Projekt. Und ich glaube, das sind Einblicke, die, also es lohnt sich, sich damit auseinanderzusetzen, vor allem auch zu sehen, ne, wir machen das mit unserer Gemeinde zusammen, vor allem auch zu sehen, wie, was Gott für ein Herz dahinter hat, was er damit vorhat, was die Vision dahinter ist. Und ich schätze das sehr, dass du dir die Zeit nimmst, um mit uns darüber zu sprechen.
5: Ehrlich. Ich glaube, auch die Zuhörer sind nicht so im Bilde, wie so ein Frauenhaus überhaupt aufgebaut ist, was da so funktioniert, wie es ist. Und ich freue mich voll, dass du dir die Zeit nimmst, hier mit uns ein paar Fragen zu sprechen. Ja. Und
6: über ein paar Fragen zu sprechen. Nice. Genau. Aber bevor wir inhaltlich einsteigen, eine Sache, die ich sehr nice finde, weil es sehr von, wie soll ich sagen, nicht, ich will Autarkie sagen, aber das klingt so, das ist kein richtiges Wort und es klingt auch sehr merkwürdig, aber so sehr selbst ist die Frau, ich feiere das voll. Wir haben nämlich eine Sache vergessen, Esther. In unserem neuen Set haben wir gestern nicht mehr gefragt nach ihren Getränken. Mhm. Und du hast dir einfach selber was mitgebracht.
5: Ja, weil ihr nicht gefragt habt. Das war echt frustrierend. Und Jenny war so, das, was sie die meiste Zeit gestresst hat in der letzten Woche, war, was werde ich trinken? Ehrlich? Dann haben wir einfach gar nicht mehr gefragt.
6: Und vor allem,
7: und ich dachte so, ehrlich, ich habe mir ausgemalt, ich so, vielleicht haben die ja dann so eine Auswahl und ich muss dann erst eine treffen, wenn ich da bin, weißt du, weil die dann schon was haben. Und dann so, was möchtest du davon am besten trinken? Aber ich habe mich so drauf gefreut.
6: Aber ich feiere das. Was hast du dir mitgebracht?
7: Ich habe Ananassaft mitgebracht. Für uns alle eigentlich auch.
6: Aber warte, warum Ananassaft?
7: Weil ich finde, das ist wie so Urlaub irgendwie. Also damals, ich bin das jüngste Kind in unserer Family und ich bin auch sehr verwöhnt, würden meine Geschwister direkt unterschreiben alle. Und genau, wir hatten halt, ja, wir sind eigentlich fast jeden Sommer in Urlaub gefahren. Oder geflogen und ich hatte, ich glaube mit Abstand, am meisten Urlaub mit meinen Eltern zusammen und da hatten wir oft auch All-Inclusive-Hotels und so.
6: Nice.
7: Und da gab es immer quasi All-You-Can-Drink auch und da gab es dann immer wieder Ananassaft und das war so von meinem Dad und mir so das Ding, wir haben uns immer Ananassaft quasi geholt zusammen und es war einfach nice, es war einfach lecker.
6: Aber ich feier,
5: Einmal lecker.
6: Aber ich feier die Verbindung in den Urlaub, weil ich habe das Gleiche, aber nur mit einem bestimmten Eis in Spanien.
7: Ah.
6: Ich habe gerade den Namen.
5: Sandwich-Eis.
6: Ja, das ist so ein Sandwich-Eis. Maxibon heißt das, glaube ich. Ich weiß nicht. Das gibt's aber auch, glaube ich, nur in Spanien.
7: Ist das
6: ich
7: mit hoffe. Erdbeer und Schoko? Die
6: nein, das ist, nein, das ist nur paar.
7: Ja, weil das nicht so nice.
6: Paare Schokolade, pure Schokolade.
5: Pure Schokolade. Ja,
6: nee, und immer, wenn wir in Spanien sind, ich denke mir, ich muss das essen. Nice. Weil als Kind, wenn wir irgendwo da waren, ich habe immer dieses Eis gegessen. Mhm. Das erinnert mich auch sehr an Urlaub.
7: Ja.
6: Mhm. Feier ich voll. Cool, dass du es mitgebracht hast. Aber wir müssen das nicht so abendmahlmäßig aus einem Kelch trinken.
5: Moni, also ich trinke es ja gerne mit dir aus einem Kelch.
6: Moni, kannst du uns zwei Gläser reinbringen, bitte?
5: Ich finde das auch das so nice, dass du einfach so auch als Premiere hier das erste Mal als einer meiner Freundinnen da bist. Das ist voll aufregend.
7: Ich wusste gar nicht, was das ist und deswegen, ich freue mich auch.
5: Dass wir miteinander befreundet sind.
7: Doch. Dass du noch keine Freundin hast. Also,
5: dass du noch keine Freundin, keine Freundin.
7: Nein, dass du noch keine Freundin hier hattest. So, meine Güte, ey.
5: Also, nee. Der Witz ist, jedes Mal, wenn wir uns mit den Mädels auch treffen, dann sitzen wir auch in letzter Zeit immer hier so und tun so, als ob wir Podcast machen würden.
7: Ja, krass.
5: Aber die würden sich niemals hier hinsetzen, glaube ich.
7: Ach, vielleicht ja schon irgendwann.
5: Ja,
7: maybe.
5: I doubt it.
7: Vielleicht alle zusammen einfach, da braucht ihr ein paar mehr Stühle.
6: Nice,
5: und dann ist Christian auf jeden Fall weg. Aber
6: wen juckt's?
5: Manche, sag ich mal, Verluste müssen halt einkalkuliert werden. Ne? Das muss halt passieren.
6: Bevor wir aber über das Frauenhaus sprechen und alles, was das Frauenhaus angeht, ich glaube, was sehr interessant wäre, ist, wenn du dich ein bisschen, ich weiß nicht vorstellst, aber einfach, wenn du ein bisschen was über dich erzählst.
7: Mhm.
6: Ne, weil viele kennen dich halt nicht und ich glaube, es wäre sehr spannend zu wissen, so was ist dein Hintergrund und wie sind wir, also wie bist du dann am Ende auch so ein bisschen zum Frauenhaus gekommen. Wenn du magst, kannst du einfach mal ein bisschen erzählen, wie du zum Glauben gekommen bist zuallererst.
7: Mhm. Okay. Ich bin in einer christlichen Familie aufgewachsen. und war eigentlich immer in der Gemeinde. Ich habe alles mitgenommen von Kinderstunde bis Jugend und genau, bis Jugend ging's dann.
5: dann wurdest du rausgeschmissen.
7: Ja, dann bin ich umgezogen. genau. Nee, bis zur Jugend, genau. Ja, so. Und genau, deswegen war Gott eigentlich immer ein Teil von meinem Leben und ich wusste auch, dass es ihn gibt. Und ich wusste, ich habe gebetet und ich habe gedient in der Gemeinde, im Kinderchor bis, keine Ahnung was, alle musikalischen Dienste auch durch. Und ja, dann habe ich mich ganz früh bekehrt, mit 10 oder 11 war das, wo ich einen Traum hatte. Und ich habe ganz wilde Träume auch schon immer gehabt und auch immer noch. Und ich hatte einen Traum, wo ich quasi wo ich aufgewacht bin und meine Family war nicht mehr da. Genau. Und die waren quasi alle mit Jesus mitgekommen, weil er gekommen ist, um seine Gemeinde zu holen. Und das wusste ich halt. Also ich wusste, dass die errettet sind.
6: In dem Traum.
7: Genau, quasi. In dem Traum wusste ich, die sind errettet, aber ich nicht. Ne? So, ich wusste, dass quasi, dass ich zur Gemeinde gehe und die ganzen Dienste mache und so, dass mich das nicht rettet. Mhm. Ich wusste schon, okay, man muss sich bekehren, man sollte sich taufen und so weiter.
5: Aber wurde das im Übermaß betont oder war das alles so gesund kommuniziert mit der Angst vor der Entrückung und so weiter in der Gemeinde bei dir? Also war das, wie sag mal, der Vibe von deiner Gemeinde?
7: Nee, also es wurde nicht mit Angst oder so gearbeitet, überhaupt nicht. Eher so mit Vertrauen zu Jesus und so weiter. Es gab...
5: Aber die Angst kam einfach so aus dir heraus.
7: Ja, voll. Also okay. So, ich glaube grundsätzlich, ich habe immer noch ein Problem mit Angst, teilweise, also jetzt immer noch. Und ich deswegen glaube ich, es hätte auch nicht so viel, also von außen hätte nicht so viel benötigt, also, ne,
6: es war nicht viel nötig.
7: Es war nicht viel nötig, danke. Dass ich quasi selber mir diese Gedanken gemacht habe und dann, ne, also in dem Traum das wahrscheinlich verarbeitet habe einfach. Und dann bin ich aufgewacht in diesem Traum dort und dann hatte ich pure Panik und bin halt zu meinen Eltern gelaufen, wollte halt wissen, ob die da sind, und meine Mama war da. Und dann haben wir angefangen zu beten und mein Papa kam auch dazu und dann haben die mir das nochmal erklärt, was bedeutet es denn Bekehrung und was bedeutet es, die Sünden quasi vor Jesus zu legen und Vergebung zu bekommen. Und ne, und dann war wirklich, das war auch meine Bekehrung, es war wirklich so ein Stein von meinem Herzen gefallen und es war voll schön und dann konnte ich auch so weiter mein Kindsein leben. Aber wie das so ist, kamen dann die Teenagerjahre und
6: warte, bevor du dazu kommst, ja. Ich will kurz erzählen. Esther hat nämlich vor ein paar Wochen erst, also ich glaube, das ist erst 1-2 Wochen her.
5: Jetzt, als es so heiß war.
6: Ja, genau, als jetzt so krass heiß war, hat Esther einfach auch gedacht, dass ich entrückt bin.
5: Aber ich bin so wirklich mitten in der Nacht, ich bin wach geworden und es war aber schon hell, weil es ja Sommer und so. Und ja. Ich stehe so auf morgens und auf einmal ist er nicht da. Und
6: ja, was heißt morgens? Das war halt mitten in der Nacht, 3-4 Uhr, ne?
5: Das war 4 Uhr, ich habe auf die Uhr geguckt. Und für mich, also ich muss dazu sagen, ich habe keine Angst vor der Entrückung. Ich habe keine Angst um mein Heil. Mhm. Und mich hat das selbst im Nachhinein erschrocken, dass das mein erster Gedanke ist, weil er hätte ja alles machen können, aber wieso komme ich auf die Idee, der ist nicht da, der ist entrückt worden und ich nicht. Also wieso ich nicht?
7: Ja, ja.
5: Wieso
7: ja.
5: Er? Ja, und dann, aber dann bin ich runtergekommen, dann hat er hier geschlafen.
6: Ja, aber vor allem, ich finde das so crazy, um ehrlich zu sein, aufzuwachen und als ersten Gedanken direkt zu haben, von wegen, jemand ist entrückt worden und ich nicht.
5: Und du musst dir vorstellen, wie wach ich war nach diesem Gedanken. Mhm. Ich war aber sowas
6: und ich habe einfach hier im Wohnzimmer so mit Bauchschmerzen gelegen und so geschlafen.
5: Und vor allem unsere Couch ist halt auch überhaupt nicht zum Schlafen da. Und der ist ja auch noch voll riesig und schlief da so wirklich so über so 5 Ecken, so richtig krumm. Du hast mir nicht leid, ich bin so ein bisschen geschüttelt, aber du hast dich gemerkt, dann habe ich mir auch mehr Bett für mich. Ne? Dann werde ich mich noch irgendwas
7: ändern. Dann bist du einfach schlafen gegangen wieder.
5: Ja, aber sowas von. Aber wie ein Kind habe ich geschlafen. Weil ich mir dachte, der ist hier nicht entrückt.
7: I'm safe.
6: Yeah.
7: For now.
5: Nein.
6: Ja, aber erzähl gerne weiter. Wie ist das danach weitergegangen?
7: Achso, ja, genau. Also Teenagerjahre. Ja, Teenager, ich hatte halt dann auch
5: direkt
7: Freunde.
5: Die ernste Stimme.
7: Die Freunde, die mir nicht so gut getan haben. Und dann ging es los mit Partys und Alkohol. Obwohl ich immer eigentlich relativ langweilig war, glaube ich. Also mit mir konnte man jetzt nicht so hart Alkohol trinken und so. Und ich war immer noch so, hey, ein bisschen weniger und ein bisschen so. Auch was so, wenn es um so Typen ging oder so, ne, war ich immer eigentlich sehr so, eher nicht. Aber trotzdem hat das halt viel auch mit mir gemacht. Und ich hatte auch einige Leute, die mich ausgenutzt haben und so. Und ja, das war nicht so cool. Genau, und das hat mich aber dann immer wieder oder weiter in Jesu Arme getrieben, ne, so. Und er hat mich halt so voll Schritt für Schritt Ich muss einmal an meinen Ananassaft.
6: Ja. Aber war das denn, war das quasi parallel zur Gemeinde, also zur Zeit oder zur Zeit in der Gemeinde im Sinne von, also, oder ich frage, weil du sagst, dich haben diese Umstände, ne, und dein Umfeld und die Erfahrungen in deinem Umfeld haben dich näher zu Gott gebracht oder wieder so in die Arme von Jesus ne, geworfen. Das heißt, ich gehe mal davon aus, es war keine Zeit, in der du quasi Gott den Rücken gekehrt hast und quasi ohne ihn gelebt hast und danach wieder zu ihm gekommen bist, sondern halt parallel irgendwie in der Gemeinde unterwegs warst.
7: Ja, voll. Das war voll das Doppelleben. Also ne, dadurch, dass mein Papa auch quasi im ältesten Kreis dort war, waren wir eigentlich immer Teil der Gemeinde. Und ich bin auch immer gegangen, auch wenn ich teilweise nicht wollte oder so. Ne, bin ich aber gegangen. Auch nicht immer, weil meine Eltern das wollten, aber auch einfach, weil dieses Pflichtbewusstsein auch irgendwie bei mir, also in mir war. Und deswegen, ich hatte voll das Doppelleben. Ich habe gedient und war dann trotzdem mit meinen Freunden unterwegs und so. Und die wussten aber auch alle, ich bin Christin. Genau. Und irgendwann, dadurch war ich halt immer irgendwie noch angekoppelt. Ne? Und ich glaube, das war auch gut so. Genau, Gott hat mich aber dann, ich weiß, ich kann das auch irgendwie im Nachhinein nicht so erklären, aber es war so, er wusste ganz genau, wie er mich wieder zurückziehen kann. Ne, ohne irgendwen, der so voll in mein Leben spricht oder so, sondern er selber hat mich quasi Schritt für Schritt, auch durch Verletzungen leider, aber trotzdem voll tief dadurch zu sich gezogen. Und dann sind Freundschaften, wir sind Trennungen quasi eingegangen mit den Freundschaften und irgendwie hat sich das alles so aufgelöst und dann konnte ich voll in die Gemeinde auch wieder rein, habe da meinen Freundeskreis gehabt und war dann so wieder drin, also ohne irgendwie voll die Neubekehrung, aber so ne, peu à peu sozusagen wurde ich so von dem Herrn, glaube ich, wieder zurückgezogen. Und dann, bin ich dann weiter zur Gemeinde gegangen und mein Glaubensleben wurde immer tiefer und tiefer dadurch. Und
6: ich finde das so interessant. Ich muss sagen, eine Sache, an die ich immer noch denke, von gerade eben, als du angefangen hast zu sprechen, von deinen Träumen.
7: Ja.
6: Du hast gesagt, dass du eine Person bist, dass du viel träumst.
7: Ja.
6: Und ich finde das interessant, weil Esther ist auch so. Und ich überhaupt nicht.
5: Ja, der ist voll langweilig.
6: Ich kann das nicht so, oder sind das, die Tatsache, dass du viel träumst, ist das eine Sache, die dich belastet? Oder der du so neutral gegenüberstehst? Oder also was macht das mit dir, dass du viel träumst?
7: Also, es gibt auch Zeiten, wo ich gar nichts träume und dann ist so, hä? So ein bisschen so. Aber wenn ich träume, dann ist es schon oft intensiv und das ist sehr kräfteraubend. Und für mich ist es eine belastende Situation, glaube ich, weil es oft so Träume sind, die so sehr viel Verwirrung stiften. Ne? Und da, ich habe ja auch schon gesagt, dass ich viel mit Angst auch zu kämpfen habe. Und da, glaube ich, spielt das auch immer wieder rein. Und dann bin ich immer sofort so, okay, dieser Traum muss irgendwas bedeuten. Ich glaube, das hängt auch damit zusammen, dass ich halt die Bekehrung durch einen Traum erlebt habe. Und ich weiß, dass Gott durch Träume sprechen kann.
6: Ja.
7: Aber er muss es ja nicht. Und deswegen, für mich ist dann immer voll der Kampf halt so zu schauen, okay, ist das jetzt wirklich etwas, was von Gott kommt? Soll mir das was sagen? Oder ist es einfach nur ein Wirrwarr aus Gedanken, aus Ängsten, aus vielleicht Erlebnissen, die man in der Woche hatte? Ne? Ja. Oder so, also so das zu entziffern und zu schauen, okay, was ist es? Weil ich voll der Überzeugung bin, dass Gott ein klarer Gott ist. Mhm. Und dass unser Gott nie irgendwie in so Wirrwarr mit uns reden würde, sondern er möchte, dass wir ihn verstehen. Ja. So, ne? Und deswegen, ne, fällt es mir in dem Sinne dann einfacher, das zu unterscheiden, aber trotzdem ist es sehr kräfteraubend, weil ich dann ganz schnell in der Schiene bin so, oh nein, was hat das zu bedeuten? Oft hat es auch irgendwas mit meinen Beziehungen zu tun, die ich führe und dann so, ne, in dieser Hinsicht bin ich dann oft so ein bisschen ja, verwirrt vielleicht, ne?
6: Wie ist das für dich?
5: Ich finde es nämlich spannend, also Jane und ich haben schon mal vorher drüber geredet und ich finde es spannend, dass du das so auch so spirituell irgendwo einsortierst, weil ich weiß, dass meine Träume hundertprozentig Müll sind.
7: Okay.
5: Also ich träume alle. Ich hatte auch noch nie irgendeinen Traum, wo ich sagen würde, das war irgendeine Art von Segen für mich. Okay. Meine Träume sind so wirklich, und das ist ein Traum, der ist, wenn ich meine Augen schließe, ich sehe den noch vor mir, dass wir auf Mallorca Urlaub gemacht haben. Ich war hochschwanger und ich habe in einem Krankenhaus, das ein Aquarium war, ein Wal schwamm über den Flur, wollte ich entbehren und weißt du, wer mein Arzt war, der mich entbunden haben soll? Heinrich Derksen.
7: Was? Nein. Hast du es ihm mal erzählt?
5: Bestimmt, so wie ich mich einschätze.
7: Ey, da wäre ich so gern dabei gewesen.
5: Guck, und solche Träume habe ich und ich muss das am nächsten Morgen auch gar nicht mehr prüfen, so woher das kam. Ich weiß, dass ich auf jeden Fall eine Schraube locker habe manchmal. Nee, und
7: ich verstehe das, aber manchmal sind meine Träume auch so. Da denkt man sich so, Also manchmal weißt du ganz genau, das ist einfach nur völliger Müll.
5: Ja, aber es sind nie so, wenn Leute erzählen so, ich werde von Smileys verfolgt, so überhaupt nicht. Ne, ich träume immer reale Menschen,
7: ja,
5: die irgendwie mit mir interagieren, und das ist immer ganz schlimm. Und halt jetzt auch nach Israel und so, dann hatte ich halt meine ganzen Albträume, ne? Also das ist dann nicht mehr so witzig. Deshalb erzähle ich immer gerne die Heinrich Story, weil ich weiß, dieses Mal, also vor allem, weil ich jedes Mal, wenn ich ihn sehe, dann sehe ich ihn in diesem Kittel. Weißt, wie in meinem Traum. Alter, ey.
6: Aber ich würde schon sagen, dass du ganz oft morgens aufwachst, das ist halt eine Sache, die ich gar nicht nachempfinden kann, ne? Aber dass du sagst, du träumst, und dann ist das sehr kräftezehrend für dich. Ja. Weil du sagst, ich habe quasi sehr intensiv quasi geträumt und deshalb nicht wirklich erholt. Und ich kenne das gar nicht. Und ich muss sagen, ich denke viel darüber nach. Also zu dieser Frage so, inwiefern redet Gott durch Träume und wie, keine Ahnung, ne, deutet man die, und keine Ahnung. Ich finde das ein interessantes Thema.
5: Und Jennys Tipp zum Träume deuten ist, heirate einen Pastor, weil dann kann der aufwachen, direkt den Traum deuten.
7: Nein, weil er genauso wie er ist. Er träumt einfach auch nichts.
6: Ich träume wirklich gar nichts. Irgendwie. Gar nichts, ey.
7: Kann man nicht damit anfangen, ja, irgendwie.
6: Aber erzähl gerne weiter. Das heißt, du bist dann irgendwie doch quasi wieder intensiver in die Gemeinde gegangen.
7: Ja.
6: Und hast dich da eingebracht. Und dann bist du auch bald irgendwann umgezogen. Ich weiß nicht, ob ich zu sehr springe, aber vielleicht.
7: Vielleicht. Aber ist auch nicht schlimm, weil dazwischen passiert gar nicht so viel. Also so, wir hatten einen Freundeskreis, da habe ich dann auch meinen Mann kennengelernt. Also Simi und ich sind zusammen aufgewachsen in der Gemeinde und sind Teenie und alles mögliche durch.
5: Voll süß.
7: Ja, ich muss mich gerade zurückhalten, eine Story zu erzählen. Aber egal. Dann
6: teil, was immer du teilen willst. Alles, was du aus dem Herzen hast.
5: Simeon? Ja. Oder wer?
7: Aber ich habe es euch schon mal erzählt, glaube ich. Aber ist egal.
6: Übrigens, Leute, die das vielleicht noch nicht gesehen oder gehört haben, wir haben auch eine Folge mit Simeon tatsächlich gemacht. Irgendwann, ich weiß nicht, welche Nummer das ist, aber wenn ihr Simeon googelt, also Simeon, so wie Simon, nur mit E.
5: Also Simeon. Nicht Simson Rüdinger.
6: Ja, nicht Simson Rüdinger. Nein, aber wir haben schon mal mit Simeon gesprochen, und das ist Jenny, seine Frau. Ja. Wollte schon sagen.
5: Seine, ihre Frau. Einfach wie deine russische Mutter.
6: Seine Frau.
5: Seine, ihre Frau. Ja. Wollen Sie Brot?
7: Seine Frau. Er ist mein Mann.
6: Ne? Ja. Ja, sehr gut, okay.
7: Genau, ja, dann, wir haben uns da kennengelernt, in der Freundesgruppe, waren einmal zusammen, sind dann getrennte Wege gegangen, und dann waren wir wieder zusammen. Das in Kurzfassung. Und dann innerhalb der Trennungsphase habe ich mich entschieden, nach Malawi zu gehen. Ich wollte schon immer so einen Einsatz machen. Und warum lacht ihr?
5: Weil du alle Malawi gesagt hast.
6: Nein.
5: Aber wir haben uns voll verkniffen, einfach für den Redefluss.
7: Ich habe das gar nicht gehört, aber okay.
5: Kannst du ja im Nachhinein an.
7: Nein,
5: okay. Ala Malawi.
7: Moni, bestätigst du das? Ala Malawi.
5: Oh Leute, ey, jetzt
7: die werden mich so sehr damit aufziehen, ich sag's euch.
6: Nein.
7: Aber okay, jedenfalls habe ich mich entschieden, nach Malawi zu gehen.
6: Ja.
7: Ich wollte eigentlich nach Thailand gehen. Gott hat da die Tür zugemacht und hat mir die Tür geöffnet für Malawi. Und dann sind Simi und ich wieder zusammengekommen, als die Entscheidung schon stand. Also ich habe mich schon...
5: Bei uns war das... Ah nee, geworden. Bei uns war es nicht genauso, sondern ich bin, um über ihn hinwegzukommen, bin ich ja nach der Schule als Au-pair quasi, habe ich mich alles eingetragen. Ich habe mir den Vertrag unterschrieben, und eine Woche später hat er mich angeschrieben, meinte, willst du nicht mal nochmal vorbeikommen? Wir können ein bisschen plaudern. Und ich wollte so, wie? Ja, Fernbeziehung, klar.
7: Aber das verstehe ich, weil teilweise Leute auch zu mir oder ich mir selber auch die Frage gestellt habe, mache ich das jetzt nur, um quasi über Simi hinwegzukommen?
5: Also ich habe das hundertprozentig nur damit gemacht, um über ihn hinwegzukommen.
7: Aha.
5: Deshalb wollte ich auch unbedingt ins Spanisch sprechende Ausland, aber ich sprach kein Spanisch, deshalb bin ich dann doch nicht gefahren. Egal.
7: Verstehe.
5: Weil er so Spanisch liebt, weißt du, so. Okay.
7: Jedenfalls, Malawi stand fest, wir sind wieder zusammengekommen, und dann großer Sprung. Ich war dann in Malawi 9 Monate. Wir waren 9 Monate quasi in einer Fernbeziehung, also richtig Fernbeziehung. Vorher war er auch immer nur in Bonn. Genau, und dann haben wir nach Malawi, hat er mich gefragt, ob ich ihn heiraten will. Und dann, ungefähr ein Jahr waren wir verlobt, und dann haben wir geheiratet und sind an unserem Hochzeitstag nach Köln gefahren noch. Also an dem Abend, genau. Das stimmt, das habe ich gar nicht gesagt.
6: Wie war das für dich, so umzuziehen?
7: Boah.
6: War das eine schwere Entscheidung?
7: Also nochmal für die anderen vielleicht auch, die jetzt zuhören. Simi wurde ja, der war in Bonn am BSB und hat seinen Master dort gemacht. Und innerhalb seines Masters hat er dieses Praktikum gemacht in der Gemeinde Ostheim. Und eigentlich wollte er das nur so machen, also quasi für die Erfahrung so in der Art und zu schauen, kann ich was lernen? Weil unser Plan war, wir hatten auch schon eine Wohnung in Bünde, in unserer Heimat, hatten wir schon eine Wohnung mündlich zugesagt, wir wussten schon, was wir da machen. Ich hatte mein Studium angefangen, hatte da auch eine Stelle und so weiter und eigentlich war der Plan, wieder zurückzukommen, also dass er zurückkommt. Und dann wurde ihm halt das Angebot gemacht, ob er nicht Gemeindereferent werden will. Und dann mussten wir quasi als verlobtes Paar noch das entscheiden, gehen wir oder gehen wir nicht nach Köln. Und es war für uns voll die große Entscheidung, weil einerseits waren wir beide schon so ein bisschen entkoppelt von zu Hause, dadurch, dass ich halt 9 Monate im Ausland war und er 5 Jahre in Bonn. Deswegen waren wir schon so ein bisschen entkoppelt, aber ich bin auch voll der Familienmensch und halt wirklich ein Küken so in unserer Family. Und genau, war irgendwie sonst nie so weit weg, als halt außer Malawi jetzt, ne? Aber das war schon nicht so einfach. Aber dadurch, dass wir es voll im Gebet getragen haben, haben wir auch nie, ich glaube, viele denken auch, wir hatten dann so ein klares Ja und dann sind wir gegangen und dann war alles mega. Das stimmt überhaupt nicht. So, wir hatten teilweise Tage, wo es so voll Nein war und dann wieder Tage, wo es so voll Ja war. Und es war oft so eine Entscheidung zwischen Herz und Kopf, ne? Und am Ende hatten wir aber so voll den Frieden darüber, dass wir gesagt haben, wir würden vor irgendwas weglaufen, wenn wir Nein sagen und uns für die bequemere Art und Weise, unser Zuhause, wo wir alle kennen.
6: Ja, für das gewohnte Umfeld, ne?
7: Genau, wo auch die Gegend, ne, so, dass wir nach Köln gekommen sind und wir kannten ja nichts, wir wussten ja gar nicht, wo was ist, so, ne, und da, wo du aufgewachsen bist, das ist halt, ne, dein Zuhause irgendwie auch. Und es war nicht so einfach, das zu verlassen, auch ja, mit unseren Families, aber unsere Families haben uns so unterstützt. Mein Dad hat gesagt, ja, kein Wunder. Also er meinte so, er war so überhaupt nicht überrascht irgendwie davon. Und er freut sich so sehr, dass wir hier sind und dass wir voll geistlich wachsen. Und er sieht das voll und das ist so voll die Bestätigung von allen Seiten, auch von seiner Family. Also die sind, ich glaube, ohne deren Unterstützung könnten wir das auch gar nicht so in Freiheit machen hier. Ne?
6: Und damals gab's ja, hattet ihr quasi die Perspektive, dass Simeon auch bei uns in der Gemeinde Pastor werden wird. Mhm. Ne? Hast du dich, oder war das ein Teil deiner Gedanken, zu sagen, du wirst Pastorenfrau?
7: Ja, schon.
6: Und vor allem auch, was hat das mit dir gemacht?
7: Der Gedanke, meinst du? Mhm. Ja, schon mit dem Angebot wusste ich und wussten wir, weil das wurde auch direkt so offen kommuniziert, dass das quasi mit Blick auf Pastorenamt quasi hinausläuft. Aber ich wusste nicht, dass Ostheim so schnell ist. Ich dachte halt so, okay, 4 Jahre oder so, ne, weil ich komme aus einer Gemeinde, wo es so ein bisschen ist so von wegen, ne, 30, 40 sind die Pastoren so, ne, oder älter und es ist oft auch in der Familie liegend, ne, und deswegen kannte ich das gar nicht und ich dachte so, wir sind doch viel zu jung. Als ich geheiratet habe, war ich 21, ne, so noch kleines Kind eigentlich und ich dachte so, was für Pastorenfrau so, ne, und dadurch, dass Ostheim, also ich, mit diesem Gedanken bin ich nach Köln gekommen, von wegen irgendwann, wenn wir uns eingelegt haben, wenn wir die Gemeinde kennen, vielleicht dann, ne. Und dann kam es halt schon so nach einem halben Jahr oder so, ich weiß jetzt gar nicht mehr genau, wann das kam, aber dann kam halt so, hey, wollt ihr nicht vielleicht schon über die Ordination nachdenken? Und dann hat mich wirklich auch Angst gepackt oder Sorge eher, weil für mich war direkt so, was macht das mit unseren Kindern, was macht das mit unserer Familie? Die werden damit aufwachsen, dass Simi quasi schon immer Pastor ist und war, so, ne? Und ja, was macht das mit uns? Simi hat das damals, noch als wir gedatet haben, schon gesagt, dass ich mich darauf einstellen kann, wenn ich mit ihm zusammenkomme, dass wir nie das große Geld haben werden. Und dass er quasi immer dahin gehen wird, wo Gott ihn hinruft. So. Und das fand ich stark von ihm, dass er das einfach transparent gemacht hat. Und deswegen konnte ich mich schon damals darauf einstellen. Deswegen war es nicht so ein krasses Ding für mich.
6: Es war keine Überraschung in dem Sinne?
7: Nee, oder? Überhaupt nicht. Und ich sehe ihn auch voll in seiner Berufung. So, ne? Es ist voll sein Job und Gott will ihn unbedingt da haben. Und das ist so voll auch seine Leidenschaft und so. Er brennt richtig dafür. Und das finde ich voll schön zu sehen. Für mich war, glaube ich, die einzige Sorge, was macht das mit unseren Kids? So. Mhm. Ne, und ich bin halt die Einzige in dem Pastorenkreis, die keine Kinder hat, ne? Also wir sind.
5: Haben ja, du bist ja selbst noch ein Kind.
7: Ich bin selbst noch ein Kind.
5: Also im Vergleich so zu also sag ich zu mal so, anderen, ja. Zu Daniel Siemens, ja, so, wir könnten ja echt. Ja, ich muss kurz Enkel rechnen, sein. Könnten wir deren Enkel sein? Ich glaube nicht.
6: Aber was halt schon stimmt, ist, dass ja bei uns auch, also auch wenn wir ne, viele Pastoren haben, also viele sind halt schon auch einfach älter.
7: Ja.
6: Also viele erfüllen halt genau das, was du meinst. Ne? Viele sind Pastoren, die werden mit 30, 40 oder dann sind die Frauen sind entsprechend alt, teilweise haben die also größere, kleinere Familien. Mhm. Und ihr seid ja, ihr habt das Muster in dem Sinne eigentlich voll gebrochen. ne? Voll. Als sehr junge Leute, ja. Die nicht verheiratet, die, okay, doch, ihr seid, also ihr wart verheiratet.
7: Ja.
6: Aber ohne frisch. Kinder. Genau, frisch verheiratet, ohne Kinder.
7: Ja, ja, ja.
6: Was hat der Gedanke mit dir gemacht, in so ein Pastorenteam und auch in so eine Pastorenfamilie quasi zu kommen, also mit den verschiedenen
5: Hattest du vielleicht auch noch ergänzend zu der Frage, hattest du ein gewisses Bild als Pastoren-Ehefrau, was du erfüllen wolltest und hast du so damit gekämpft, weil ich mich immer wieder in so Situationen, wie und Christian ja auch, in so Situationen erlebe, wo man denkt, so möchte ich sein, so stelle ich mir diese Position oder diese Person vor und deshalb versuche ich mich da reinzuquetschen und lass gar nicht mal dem Geist so viel Raum in meinem Leben, weißt du?
7: Schon, aber ich habe ganz viele Leute an die Seite gestellt bekommen, die das direkt, also mich wieder ausgerichtet haben. Mhm. Vor allem auch einem Pastoren-Ehepaar in unserem Kreis quasi, also in dem Pastorenkreis, die damals mit uns quasi die Kandidatur hatten für das Pastorenamt. Die haben uns so sehr ausgerichtet und waren voll, haben mir auch voll viel so Weisheit mit

0: Man steht so mäßig immer unter Beobachtung.
1: Ja, und das wollte ich nicht für unsere Kinder, ne? Und mir wurde aber ganz schnell klar gemacht, auch von den Pastoren, die damals quasi, also die Pastoren waren der Gemeinde, erstens, es gibt nicht das Amt der Pastorenfrauen, sondern ihr seid die Ehefrauen der Pastoren. Und das war für mich ein Gamechanger irgendwie im Kopf. Ne? Mhm. So, ich kandidiere nicht für das Amt. Ich bin quasi nur Helferin von dem Pastor. Ne? Ich bin Ehefrau des Pastors. Natürlich habe ich auch damit andere Verantwortungen, aber trotzdem war das so ein Gamechanger in meinem Kopf. So, okay, ich muss hier kein Amt erfüllen, so eine Art, ne? Sondern ich bin dafür da, meine Verantwortung gegenüber meinem Ehemann zu führen und meinem Herrn. Mhm. So, ne? Das war so der erste Gamechanger. Und der zweite auch in Bezug auf die Pastoren-Ehefrau, quasi das Idealbild einer Pastoren-Ehefrau. Das hatte ich und das, da wurde ich immer ausgerichtet, dass das nicht so ist, vor allem, weil wir so viele waren. Ich glaube, Simi und ich hätten nicht Ja gesagt, wenn wir nur alleine als Pastor, quasi, also Pastorenfamilie eingesetzt werden sollten. Ne, da hätte Simi auch ein klares Nein gehabt. Aber dadurch, dass es so viele waren, gibt es gar nicht die eine Pastoren-Ehefrau. Man kann uns auch gar nicht miteinander vergleichen, weil wir unterschiedlich sind. Ja,
0: seid schon sehr, also alle sind sehr unterschiedlich.
1: Ja, alle super unterschiedlich. Und das hat mir dann wieder Ruhe gegeben. So von wegen, hey Jenny, du kannst einfach Jenny sein.
0: Ja.
1: So, und das war ja auch meine Intention und meine Motivation, als ich in die Gemeinde gekommen bin, so habe ich mich auch vorgestellt, dass ich einfach als Jenny kommen will. So, und gar nicht irgendwelchen Ansprüchen auch gerecht werden will, weil das kann man eh nicht so. Genau, aber manchmal war es auch echt schwierig, meinen eigenen Ansprüchen nicht gerecht zu werden und zu sagen so, nein, es reicht, dass ich Dienerin des Herrn bin und er wird mich ausrichten und er wird mir das geben, was benötigt wird, so, ne?
2: Gab es Situationen, wo du dich vielleicht auch verstellt hast, wo du im Nachhinein sagen würdest, boah, hätte ich doch anders gemacht oder du musst dir keine Fragen beantworten, die du unangenehm findest.
1: Ich finde die voll spannend. Ich überlege gerade, ob ich mich irgendwann bewusst verstellt habe. Mhm. Es gab den Moment, wo ich bewusst eine Handlung gemacht habe, obwohl ich sie nicht machen wollte, weil ich mit dem Gedanken, mich beobachten gerade Leute, und ich muss als Vorbild fungieren. Auch wenn ich mich gerade gar nicht danach fühle, mache ich das jetzt aber. Ne, so, das gab's schon. Und es gab eine andere Situation quasi, dass ich als Jenny geantwortet habe und jemand anders hat das aufgenommen und sagt, ja, wenn die Pastoren-Ehefrau das sagt. Und ich so, wow, wow, wow, wow, wow. Das war meine Jenny-Meinung.
0: Das wäre jetzt nämlich auch genau meine Frage gewesen, ob du schon mal eine Situation erlebt hast, wo du gemerkt hast, dass Menschen eine spezielle Anforderung oder eine spezielle Erwartung an dich haben, weil sie halt wissen, dass du Frau eines Pastors bist. Weißt du?
1: Ja. Ich glaube, das passiert ständig. Ich glaube, ich werde das nie alles mitbekommen. Mhm. Und das finde ich auch gut. So, ich, das schon. Manchmal machen Leute Spaß darüber. Manchmal machen Leute Spaß darüber, aber ich kann das gut einordnen, glaube ich, mittlerweile.
0: Ja.
1: Aber in der Situation war das wirklich so. Es war die Kopftuch-Thematik. Und ich habe halt meine Meinung gesagt, wie ich und Simi das geklärt haben als Ehepaar und gar nicht, dass das irgendeine Pastorenmeinung wäre oder die Gemeindemeinung oder so, ne? Und da hat das dann jemand auch ausgesprochen von wegen, ja, wenn ich dann jetzt eine Pastorenehefrau hier sitze, dann muss ich ja fragen und dann muss ich ja, ne, blablabla. Und ich war so, nee, eigentlich nicht, so, ne? Also so, ich glaube schon, dass es Leute gibt, die vielleicht auch bewusster Nähe zu uns suchen, ne, oder uns auch meiden, ne? Also so, das glaube ich schon.
0: Ja, mit Sicherheit.
1: Das glaube ich schon. Ich glaube, die werden, also ich krieg's nicht so oft mit, dass die Leute das sagen. Das nicht. Aber ich glaube, das gibt's zuhauf in der Gemeinde. Und das ist auch okay so, ne?
0: Ich glaube, das ist auch, also das ist ein normaler Zustand in der Gemeinde, ne? Ich glaube, Leute, die sich vielleicht in einer besonderen Weise irgendwie, also mit der Gemeinde identifizieren oder die Gemeinde auch in einer besonderen Weise lieben, so, dann bist du irgendwie, mit den Pastoren willst du vielleicht ein bisschen mehr Zeit verbringen oder ein Gespräch bei dem Pastor suchen oder ähnliches. Das kann, glaube ich, sehr schön sein. Aber ich muss sagen, auf der anderen Seite, und das schätze ich sehr und auch an euch allen, also an euch allen im Sinne von in erster Linie an Simeon, das weiß er auch, aber auch die anderen Pastoren, aber auch insgesamt euch als Paar, dass die Gemeinde es auch also sehr fördert, dass Leute oder dass wir uns immer auf Augenhöhe begegnen.
1: Ja,
0: das schätze ich sehr, weil eine Sache, die für mich nämlich neu ist und das ist die wirklich, gerade auch so über die letzten 2 Jahre, wo wir diesen Podcast halt gemacht haben, wir sind jetzt schon mit den verschiedensten Leuten erstens ins Gespräch gekommen und vor allem auch mit den verschiedensten Leuten, also die haben wir irgendwo getroffen, aus irgendwelchen Gemeinden, auf irgendwelchen Events oder sonst irgendwie. Und gerade, also ganz viele berichten halt genau davon, unsere Pastoren sind nicht so, also die berichten davon, ne? Deren Pastoren sind nicht so wie

0: unsere Pastoren.
1: Okay.
0: Vor allem jetzt, als wir zum Beispiel dieses Seelsorgeformat mit André hatten, das haben wir einmal im Monat damals rausgebracht und Leute sind zu uns gekommen und haben so gesagt, so, ey, wie kann das sein, dass ein Pastor sich mit euch quasi in ein Set setzt und sich euren Kommentaren quasi aussetzt, aber trotzdem ernst, also aber euch trotzdem ernst nimmt. Mhm. Ne? Ich glaube, es hängt sehr stark mit der Prägung zusammen und je nachdem, wer aus welcher Gemeinde kommt. Aber ich denke, und dafür bin ich sehr dankbar, dass ihr alle, also als Paar, aber auch als Pastoren, dass alle ein sehr gesundes Bild nach außen transportieren. Ja. Und das ist sehr schön.
1: Mhm. Voll, dazu fällt mir kurz ein.
0: Ja.
1: Oh nein, der Gedanke läuft mir weg, warte. Das
0: Fang ihn
1: Lauf ein. Hinterher ist so. Warte, was hattest du nochmal gesagt? Du meintest, wir hatten ein Ehepaar bei uns zu Besuch.
0: Ja.
1: Auch Freunde von uns, ne, so, die waren bei uns zu Besuch und die haben dann erzählt am Tisch, dass die, deren Eltern erzählt haben, dass die Pastorenfamilie sie eingeladen hat. Und die Eltern sind so voll ausgetickt und waren so, was habt ihr angestellt und warum müsst ihr zu denen nach Hause? Und die so, nein, das sind unsere Freunde, so, wir wollen einfach nur eine Gemeinschaft haben. Und das fand ich krass, dass Leute so ein Bild davon haben,
0: ja.
1: Ne? Auch die selber einfach aufgrund von Prägungen, ne, so. Und für mich und Simi war ganz am Anfang, das haben wir für uns voll festgemacht, als es so Richtung Pastorenamt ging, dass wir bleiben wollten, so. Und dass wir nahbar bleiben wollen, so, ne? Und dass wir den Leuten zeigen wollen, wir sind auch nur Menschen, so. Es ist so same, wir sind immer noch Sünder und das ist voll okay, so, ne? Und
2: vergebene Sünder, also
1: ja,
2: ne?
1: Gerettete Sünder.
2: Aber ich finde, ich will das, was, also mein Eindruck ist, ich freue mich richtig, dass du in der Gemeinde bist, nicht einfach nur, weil ich dich so als Menschen liebe, sondern wirklich einfach, als ich in die Gemeinde gekommen bin, dann waren ja damals nur die drei oder
1: ja.
2: Vier älteren Pastoren damals noch da, die OGs.
1: Ja.
2: Und alle waren halt deutlich älter als ich und die waren so dieses typische christliche Frau, so sehr ruhig, unsittsam und man war immer nur so, boah, man hat sie so angeguckt und hat mich so, boah, voll krass. Also, dass sie sich so beherrschen kann, so, I could never, so ich, also man hat sich so selbst nicht darin gesehen, jetzt kamst du und ich dachte mir so, das bin einfach ich. Weißt du, und ich fand das so nice, also ist ja auch vollkommen wurscht, welche, also mit wem du verheiratet bist, welche Position der hat und so, aber für mich ist das halt auch voll die Ermutigung, auch so zu wissen, dass die Jüngeren in unserer Gemeinde sehen, ey, jemand, der vielleicht, sag ich mal, eine geistliche Position hat, und hat man ja als Pastor einfach viel Verantwortung und dann eben auch als Frau, dass diese Menschen vielleicht nicht so diese eine Richtung an christlichen Frauen sind, sondern dass man unterschiedlich gemacht ist. Und natürlich soll man nicht seiner natürlich sündigen Natur so nachgeben und unnötig reden oder, weiß ich nicht, dummes Geschwätz machen, so das nicht. Aber so man...
0: Hat das dumme Geschwätz, ne?
2: Dummes Geschwätz. Zitat aus unserem Kommentar. Nein, Spaß. Ist nicht. aber dass man so einfach, ja, dass man so voll nahbar ist. Und das finde ich voll cool, dass du das so als Pastorenfrau auch voll mitbringst.
1: Danke.
2: Ich finde das toll.
1: Das ist voll ermutigend.
0: Wir hätten daraus voll die eigene Folge machen können. Vielleicht machen wir das auch.
2: Hey, wir können das doch noch machen. Also hätte ja niemand drauf.
1: Gerne,
2: ja,
1: aber dann will ich auch nach meinem Getränk gefragt werden.
0: Ja, 100%. Doch, 100%.
2: Also ich will die Illusion jetzt nicht nehmen, aber wenn es heißt, wir machen eine zweite Folge, dann bleiben wir einfach gleich sitzen und wir drehen einfach noch eine neue Folge.
0: Nein.
1: Es ist voll okay, ihr kennt mich doch, hallo, ich bleib auch.
0: Nein.
2: Du hast jede Möglichkeit, hierher zu kommen. Ja, ja.
0: Ich würde sagen, damit wir auf jeden Fall auch noch das Thema covern, wofür wir eigentlich zusammengekommen sind, und das ist gut, lass uns übergehen zu dem Frauenhaus.
1: Ja, voll gut.
0: Und wir können ja mal überlegen, dass wir eine zweite Folge zu dem Thema Pastorenfrau machen, weil ich muss sagen, ich hätte auch noch ein, zwei Fragen. Mal gucken, wir überlegen mal.
1: Okay.
0: Leute, ihr könnt ja schreiben, wenn ihr Fragen an eine Pastorenfrau habt, schreibt die gerne mal in die Kommentare. Aber ansonsten würde ich sagen, lass mal übergehen zu dem Frauenhaus.
1: Yes.
0: Wie kam das dazu? Wie kam das dazu, dass wir als Gemeinde ein Frauenhaus gründen? Harter Break.
1: Ja, ich überlege gerade, wo ich anfange. Also, im Endeffekt war es so, die wirkliche Grundstory ist, dass zwei Frauen unabhängig voneinander aus unserer Gemeinde den Wunsch bekommen haben, ich möchte ein Frauenhaus gründen. Und die sind unabhängig zu einem unserer Pastoren gekommen damals und haben das dann geäußert. Und dadurch, dass dann die zweite Frau quasi kam und dann waren noch mehrere Ereignisse, Gespräche mit Polizisten und so weiter, wo dann die Thematik auch mehr und mehr kam und auch das...
2: Auch alles aus unserer Gemeinde.
1: Alles quasi in unserer Gemeinde oder auch bei Gemeinde-Events, ne, sowas wie Fest der Kulturen war das, glaube ich, wo dann so Gespräche kommen mit, da war ein christlicher Polizist, der hat dann darüber mit dem Pastor auch geredet und war so, ja, es gibt zu wenig Hilfeeinrichtungen und eigentlich ist die Not viel größer als das, was man eigentlich als Hilfe da hat. Ne? Und so hat sich halt irgendwie eins zum anderen ist eins zum anderen gekommen. Und dann wurde das mit den Pastoren damals dann besprochen und in die Fünfjahresvision aufgenommen.
0: Mhm. Ja, aber warte, wie ist das aufgekommen, also oder angekommen bei den Pastoren?
1: Also die waren, glaube ich, überrascht dadurch. Also ich weiß, der Pastor, dieser eine Pastor hat dann auch gesagt, dass das für ihn dann so klar und offensichtlich war, dass Gott da was haben will.
0: Das Thema anzugehen quasi, Frauenhaus zu gründen.
1: Genau, das Thema anzugehen. Ne? Mhm. Ob es dann ein Frauenhaus für, weil es stand auch mal das Thema Zwangsprostitution im Raum. Ob es dafür war oder so, wusste er noch nicht. Aber es war so ein, Frauen sind in Not, wir müssen irgendwas tun als Gemeinde. Und dadurch, dass unabhängig Leute zu ihm gekommen sind und dann immer auch Fälle aufgetaucht sind.
2: Auch aus unserer Gemeinde dann oder von außerhalb? Oder darf man das überhaupt nicht sagen?
1: Ich glaube, sowohl als auch. Aber okay. So, ne, da gab es halt mehrere Fälle und auch durch unsere liebevolle Arbeit zum Beispiel kommt ja auch immer wieder viel so auf, ne, so an Notlagen. Und dadurch kam halt echt eins so aufs andere und dann war so, okay, da ist eine große Not und wir sollten was tun und der Herr möchte, dass wir da was tun. Ne, und ich weiß jetzt nicht genau die internen Besprechungen, ja, wie der Prozess dort war, ne, wie die Pastoren dann auch miteinander darüber gesprochen haben oder was da dann dazu geführt hat, dass man sagt, okay, wir nehmen das auf in die Fünfjahresvision.
0: Aber was ich nämlich so bemerkenswert finde, warum ich nämlich auch frage, weil wenn wir zum Beispiel oft ins Gespräch gehen mit Leuten, die den Podcast zum Beispiel verfolgen, dann kommt auch zwischendurch halt, weil wir halt auch Gemeindeprojekt sind, ne, also auch ganz bewusst Gemeindeprojekt so, dann kommt nämlich ganz oft auch die Frage, ja, quasi, warum lässt eure Gemeinde das überhaupt zu? So wie reagiert die Gemeinde auf ein neues Projekt oder auf eine neue Idee, das aus der Gemeinde heraus entstehen kann? Mhm. Weil halt, also ich denke, das hängt auch, ne, viel mit Prägung zusammen und so, aber quasi diese Erwartungshaltung, ja, quasi, wie kann das sein, dass Leute sich, ja, ich weiß nicht, dass Leute sich innerhalb der Gemeinde auf diese Weise quasi einsetzen und ihre Gaben quasi ausleben können? Mhm. Ne, weil viele Gemeinden, ich meine, weil unsere Gemeinde kannte vorher Podcast auch nicht.
2: Ja, ne? Stimmt. So, ja, das sind einfach neue reden. Medien und neue Sachen, die vielleicht außerhalb dieses klassischen Kirchenkontext gibt, weil das ist vielleicht klassisch, dass man Kindergarten macht oder für ältere Menschen irgendwas schulen. Ja. Aber so, sag ich mal, so wirklich, ja, auch einfach heftige Themen wie zum Beispiel Zwangsprostitution, häusliche Gewalt, auch die Obdachlosenarbeit unserer Gemeinde. Das sind ja alles Sachen, die klingen zwar schön, aber ich sag mal, in der großen Masse machen das Gemeinden eigentlich nicht.
1: Nee, das ist schon so.
0: Und deshalb habe ich gerade gefragt, ist sehr spannend. Also es ist auch sehr, sehr schön zu hören, dass die Pastoren in dem Sinne diese Offenheit hatten und voll. Sagen so, ja, egal was es am Ende wird und auch egal wie schwer der Weg jetzt ist, so, wir versuchen es zumindest.
1: Voll, ne? Voll. Ich glaube, keiner von denen war irgendwie... keiner von denen
2: ein
1: war
2: hartes Paar, weißt du, eine Gehirnzelle, die funktioniert.
1: Keiner von denen war wirklich darauf gefasst, was das mit sich bringt, so, ne? Und aber ich glaube, es hat auch geholfen, dass man dann auch Mitarbeiter hat. Also dass man dann auch, die hatten ein Interessententreffen angedacht und angesetzt. Und damals bin ich da auch hingekommen. Damals war ich sogar bei dem allerersten, war ich noch gar nicht in der Gemeinde. Da war ich noch in Bünde. Ne? Aber ich habe halt dadurch, dass wir wussten, wir gehen nach Köln und Simi hat mir das erzählt und dann bin ich halt auch hingekommen. Genau, und damals gab es dann schon so einige, die dann auch suggeriert haben, so hey, wir möchten da mitarbeiten. Es geht nicht nur darum, dass quasi das initiiert wird von den Pastoren oder von den Gemeindemitgliedern an die Pastoren und dann machen die Pastoren alles, sondern ich glaube, für sie war es auch wichtig zu wissen, okay, da sind auch Leute dahinter, die das auch dann stemmen wollen, weil du brauchst halt Mitarbeiter dafür.
0: Ja, 100%.
1: Also, das, vor allem so etwas ist ja eine soziale Einrichtung auch. Also, wenn du fachlich sein willst, brauchst du halt auch wirklich fachliche Mitarbeiter und so weiter, ne?
0: Und was ich mir gerade dazu denke, ich finde den Gedanken auch interessant, das gemeinsam mit der Gemeinde zu machen, weil eigentlich, also meiner Wahrnehmung nach, ne, wenn ich an Frauenhäuser denke, da sind das halt meistens also irgendwelche, also Vereine, die vielleicht von irgendwem natürlich mit unterstützt werden, keine Frage, aber diese enge Kopplung, ne, quasi zu sagen, okay, das sind Gemeindemitglieder, ne, da quasi, also einige quasi teilen das gleiche Anliegen, kommen zusammen, sprechen mit dem Pastor, die initiieren das und so weiter und so fort. Also woher kam, also warum, oder ist das quasi einfach aus der Natur der Sache quasi entstanden, zu sagen, wir gehen den Weg jetzt sehr eng mit der Gemeinde? Oder stand vielleicht auch im Raum, das getrennt von der Gemeinde zu machen? Weil ich finde das spannend, diese Konstellation.
1: Nee, stand nie im Raum. Also es war für uns alle klar, das ist ein Gemeindeprojekt. Und das ist auch das, was uns quasi unterscheidet, zu allen anderen Frauenhäusern, so, ne, dass wir auch ein, wir sind ein christliches Frauenhaus. Wir nehmen zwar auch Frauen auf, die nicht Christen sind, ne, egal welche Religion. Wir wollen offen für alles sein, aber wir sind ein christliches Frauenhaus. So, wir haben christliche Werte, die unsere Gemeinde auch hat, und wir sind eng an der Gemeinde angekoppelt.
0: Ja.
1: So, wie das genau aussehen kann, kann ich auch später nochmal erzählen, wenn es dann so um vielleicht Alltag oder so der Frauen geht.
0: Ja.
1: Aber das war uns voll wichtig, so, ne, dass das wir haben von Anfang an den Leitsatz gehabt, das ist Gottes Projekt und nicht unser Projekt. Ne? Und deswegen kann es auch nur mit einer Gemeinde funktionieren.
2: Mhm. Was ein Zufall, das haben wir uns auch gedacht. Nein, Spaß.
0: Nein, aber ich finde das wirklich spannend, weil ich glaube, dass das nicht der natürlichste Weg ist, wie ein Frauenhaus entsteht.
2: Mhm. Aber sollte es ja eigentlich sein. Weil wir als Christen, unsere Herzen sollten ja umso mehr brechen für das Leid, das Frauen...
0: Für Gottes Herz auch bricht, nicht wahr?
2: Ja!
0: Ey, dieses Lied, es gibt so ein Lied, da ist dieser Satz
2: Break
0: drin und seitdem... Genau,
2: heart.
0: Ey, jeder sagt das, Mann, ey.
2: Ich liebe diese Bridge.
0: Nein, aber ich finde das sehr spannend.
2: Das Musikteam, ne?
0: Schreib auf. Was ich meine mit, das ist nicht der natürlichste Weg. Es ist halt... Ne, normalerweise treffen sich halt Leute, die fachlich einen gewissen Hintergrund haben, die natürlich irgendwo das gleiche Anliegen haben, aber die quasi sagen, ey, wir haben die Mittel und Wege, um das auf die Beine zu stellen. Aber hier ist das ja wirklich so, ne, du hast es glaube ich nicht gesagt, aber eine Sache, die ich halt weiß, ne, Leute, die damals zusammengekommen sind, das sind teilweise Betroffene.
1: Ja.
0: Ne? Mhm. Teilweise Betroffene, andere, die sind mehr ausgebildet für diese Dinge, aber vielleicht noch nicht 100% ausgebildet gewesen. Und dann kommt quasi eine Gruppe an Leuten zusammen, die in erster Linie eigentlich nur das Anliegen quasi im Herzen tragen und dafür gebetet haben, dass, wenn das Gottes Wille ist, so ein Haushalt auf die Beine stellen zu können. Ne, das finde ich interessant. Ja.
1: Voll. Und ich glaube, daran sieht man auch, dass es voll Gottes Projekt ist, weil es halt immer noch da ist. Ja. Also so, das wurde quasi, ich weiß jetzt kein Jahr, glaube ich, weil wir hatten ja nie so eine offizielle jetzt sind wir eröffnet.
0: Ja.
1: Ne, sowas hatten wir irgendwie nicht. Wir haben halt irgendwann dann doch die erste Frau gehabt und dann war so, okay, wir sind jetzt
2: keine drin im
1: Business, so in der Art, ja schon.
2: Habe ich gehört auf Segenswelle.
1: ja, also das gab es irgendwie nicht. Aber es war gut so, ne? Und es war auch richtig so, glaube ich. Aber das zeugt einfach dafür, dass es Gottes Projekt ist, ne? Dass obwohl diese ganzen Strapazen auch und wir auch viele Schwierigkeiten hatten, dass Gott das will. So, und dass es jetzt auch immer noch läuft. Ne? So.
0: Und wie habt ihr das Haus genannt? Boah, diese Fliege hier, die fliegt so eine Fliege rum, ey. Naja.
1: Haus Elroy.
0: Wie kamt ihr auf den Namen?
1: Das, ey, ohne Witz, ich habe darüber nachgedacht und dachte, wie kam er eigentlich auf den Namen? Und es gab, glaube ich, ein Treffen quasi mit einem Interessenten und da war noch gar nicht das Kernteam klar, aber das war schon eins der späteren Treffen. Weil am Anfang war es noch so ein bisschen... Alle waren, glaube ich, ein bisschen überfordert, wie macht man das jetzt? Und wir haben erstmal gesammelt und ganz viel gesammelt und Ideen gesammelt, geschaut, wo können wir hingehen auch, zum Beispiel, um uns auszutauschen, um Ideen zu kriegen auch. Und das war eins der späteren Treffen. Und da haben wir über einen Namen gesprochen und es wurden mehrere Namen vorgeschlagen und halt auch Elroy, ne? Jahreslosung von 2000.
2: Wann warst du bei Segenswelle?
1: Letztes Jahr.
2: Dann vorletztes Jahr.
1: Ja, genau, vorletztes Jahr.
0: 23.
1: Boah, schon so lange her. Aber jedenfalls wurde dieser Name gesagt. Und ich weiß noch, witzigerweise waren dann viele Leute...
0: Erklär vielleicht nochmal, was das heißt,
1: Frau Elroy. Ja. Das heißt, der Gott, der dich sieht oder der mich sieht, da geht es um die verstoßene Magd, Hagar, ne? Und... wo sie quasi in der Wüste...
0: Osmose, ne?
1: Genau, Osmose, wo sie in die Wüste quasi verstoßen worden ist mit ihrem Sohn und eigentlich sterben wollte und nicht sehen wollte, wie ihr Sohn stirbt. Und Gott spricht quasi zu ihr und sagt, ne? Also sie sagt im Endeffekt, du bist der Gott, der mich sieht.
2: Ja, wie auf der Tasse.
1: Wie auf der Tasse.
0: Ja.
2: Ich weiß nicht, ob der... Sieht man die Zuschauer, das sieht, ich weiß nicht.
1: Weiß ich nicht.
0: Halt das mal so nach vorne.
1: Die Tasse.
2: Das ist die Tasse. Schön.
1: Gut. Die habe ich auch nicht intentional ausgesucht. Naja.
2: Er hätte dir auch die Kuh-Tasse geben können. Mit Erdeslalitsche.
1: Mit Moni. genau. Also der Gott, der mich sieht. Und das war dann so, ich komme gleich nochmal auf den Namen zurück.
0: Ja.
1: Lustigerweise war es halt so, dass viele, die jetzt im Kernteam sind, damals dann noch geblieben sind, als viele schon gegangen sind bei diesen Treffen. Und wir gesagt haben, es muss Elroy sein. Irgendwie hatten wir alle so, boah, es muss Elroy sein. Es
2: gibt, was stand denn noch zur Auswahl?
1: Boah, gar keine Ahnung mehr. Ich weiß es wirklich nicht mehr. Für mich stand dann so, ab diesem Treffen war für mich so Elroy.
2: Okay.
1: Weißt du, that's it so, ne? Es war einfach irgendwie fix für mich so. Mhm. Und so waren auch alle anderen dann okay damit, ne? Und waren dann so, boah, ja. Ne? Wir haben es dann ins Gebet genommen und dann waren alle so, ja, es ist auf jeden Fall Elroy. Und jetzt sehe ich auch voll so die Bedeutung auch irgendwie darin, also erstens, es ist Gottes Projekt, ne? Und Gott sieht diese Frauen in ihrer Not und in der Gewalt noch bevor wir die Idee hatten für ein Frauenhaus. So. Mhm. Noch bevor irgendjemand darüber nachgedacht hat. So. Und deswegen glaube ich dieses Beständige, so, dass er wahr ist und sein wird, ist so auch in diesem Namen drin, ne? So,
0: ich finde, von der Vision passt das richtig gut.
1: Ja, voll. Also so, und deswegen waren wir, glaube ich, alle so, ja, es muss Elroy sein irgendwie, es passt so.
0: Ich weiß auch noch, als ihr das in der Gemeinde vorgestellt habt, dass ihr das starten wollt und dass das so der Name ist.
1: Ja.
0: Für mich war das auch, für mich persönlich war das voll einleuchtend.
1: Mhm.
0: Ich finde, das passt sehr gut. Vor allem auch mit dem Herz dahinter, ne, zu sagen, also wir starten das als Gemeinde und alle, die kommen, quasi, wenn die mit dem Namen in Verbindung gebracht werden, dann steckt eine bestimmte Bedeutung hinter. Und gerade auch diese Bedeutung von wegen, ich sehe dich, ne, in der Not, obwohl du vielleicht das Gefühl hast, du bist verstoßen, du bist in einer Not, aber dennoch sehe ich dich so.
2: Und vor allem auch, glaube ich, auch in, sag ich mal, in eher traditionell konservativen Gemeinden ist das ja auch immer noch ein Tabuthema.
1: Mhm.
2: Und so dann quasi dann zu sagen, so, ey, du wirst gesehen und es ist auch okay, wenn du die Sachen ansprichst und häusliche Gewalt ist nichts, was Gott ehrt und das Schweigen über häusliche Gewalt ehrt Gott nicht und eben da so dieses, ey, ich sehe dich und voll. Ich finde es echt schön.
1: Ja, voll. Also deswegen, es stimmt einfach auf mehreren Ebenen. Sowohl, dass Gott die schon gesehen hat, obwohl wir noch gar nicht dran gedacht haben, als auch so dieses, weil es häusliche Gewalt ist ja so weit verbreitet, aber auch so krass versteckt. Also keine andere Gewaltform ist so sehr in diesen eigenen vier Wänden quasi so versteckt und behütet.
0: Ja.
1: So, ne? Und ich habe
0: unentdeckt irgendwie.
1: Ja, und ich habe Situationen erlebt, wo Leute auf der Straße Eis essen und quasi man hört in dem Haus nebenan wird gerade eine Frau geschlagen. So, es gehen Sachen kaputt. Also es ist eindeutig, dass da etwas schief läuft und da nichts Richtiges passiert.
0: Mhm.
1: Und alle bleiben ruhig und alle essen ihr Eis und alle sind so voll, auch überfordert, glaube ich, mit der Situation, ne? Und wir haben dann die Polizei gerufen und wussten auch nicht genau so, okay, was macht man da jetzt? Aber dieses Stillschweigen, dieses so, das ist ja nicht meine Sache. Weil das passiert ja gerade in einem Haus, was mir nicht gehört, in einer Familie, wo ich nicht zugehöre. Und das macht es gerade so komplex und so schwierig. Und ich glaube, da dann zu sagen so, oh Gott sieht dich und wir wollen dich auch sehen.
2: Mhm. So. Aber ich glaube, auch in Familien wird das sehr so unterm Teppich gefegt.
1: Ja,
2: also voll. Sich das ja einzugestehen, das ist ja voll heftig.
1: Ja, ist sehr scham- und schuldbehaftet.
2: Mhm.
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1: Herzlich willkommen zu einer weiteren Ausgabe der Sendereihe Durch die Bibel. Wir machen weiter mit unserer Betrachtung des Römerbriefes. In den Kapiteln 1 bis 8 hat Paulus das Thema der Rechtfertigung des Menschen entfaltet. Der Tenor ist dabei, die Bereitstellung der Gerechtigkeit kommt von Gott. Darauf baut Paulus nun auf, wenn er im 9. Kapitel auf den Heilsplan Gottes zu sprechen kommt. Damit verbunden ist eine intensive Beschreibung dessen, was das Volk Israel in Gottes Augen ist. Wir sind nun im 2. Hauptteil des Römerbriefes angekommen. Dieser Brief enthält in den Kapiteln 1 bis 8 die Schwerpunkte der Lehre des Apostels Paulus. Danach in den Kapiteln 9 bis 11 behandelt Paulus den Heilsplan Gottes für das Volk Israel, um dann in den Kapiteln 12 bis 16 auf die Pflichten der Christen überzugehen. Die ersten 8 Kapitel haben also den Glauben betont. Die Kapitel 9 bis 11 beschreiben die Hoffnung und die Kapitel 12 bis 16 die Liebe. Paulus hat die ersten 8 Kapitel abgeschlossen. Er hat dabei die Erlösung auf eine breite Grundlage gestellt, weil die ganze menschliche Gattung verloren ist. Sie sind allesamt Sünder und ermangeln des Ruhmes, den sie bei Gott haben sollten. Römer 3, Vers 23. Gott hat jedem Einzelnen die Erlösung angeboten, und zwar nur auf einer Basis, dem Glauben an den Herrn Jesus Christus. Paulus ist nun dazu in der Lage, einen zweiten Bereich zu erörtern. Einige Bibelausleger haben versucht, über diesen Abschnitt hinwegzugehen, indem sie ihn als Anhang benannten. Andere spielen seine Bedeutung herunter, indem sie ihn als Einschub und als nicht wirklich zum Thema gehörig bezeichnen. Nichtsdestotrotz, er ist nicht nur richtig platziert, er ist sogar für die ganze Lehre und Logik des Apostels unverzichtbar. Es gäbe auch Sinn, wenn man die Kapitel 8 und 12 wie zwei Güterwagen einfach aneinander hängen würde, aber Paulus hat keinen Güterzug zusammengestellt, als er den Römerbrief schrieb. Der Brief ist kein Güterzug, sondern ein fließender Strom. Die Kapitel 9 bis 11 können nicht mehr herausgenommen werden, genauso wenig wie der mittlere Teil des Mississippi will man keine Verheerung anrichten. So sah es auch der anglikanische Pastor Griffith Thomas. Er schreibt, die Kapitel 9, 10 und 11 sind ein integraler Bestandteil des Briefes und wesentlich für seine richtige Interpretation. Es gibt bestimmte eindrucksvolle Einzelheiten, welche die Bedeutung dieses Abschnitts erhellen. Zu nennen sind der psychologische Umstand, der geschichtliche und der dogmatische. Der psychologische Umstand hängt mit der persönlichen Erfahrung des Apostels Paulus zusammen. Es ist vollkommen falsch, wie manche behaupten, dass der Römerbrief vom Kopf des Apostels und der Galaterbrief von seinem Herzen herrühre. Im Gegenteil. Das Herz des Apostels liegt ja aufgedeckt vor uns in den Eingangsworten des 9. Kapitels. Ja, eigentlich in dem ganzen Abschnitt. Es befindet sich ein tiefer Einschnitt zwischen dem Kapitel 8 und dem Kapitel 9. Das 8. Kapitel schließt ab auf der hohen Ebene des Triumphs und der Freude im Ausblick darauf, dass es keine Trennung gibt von der Liebe Gottes in Christus Jesus, unserem Herrn. Kapitel 9 beginnt auf der Tiefebene der Verzweiflung und des Kummers. Offensichtlich war es der Themenwechsel, der zu diesem Kummer beim Apostel führte. Das werden wir beobachten, wenn wir den Text betrachten. Der geschichtliche Umstand berücksichtigt die spezielle Lage und Fragestellungen in den Tagen des Paulus. Die moderne Auslegung hat es teilweise versäumt, diesen Faktor in Betracht zu ziehen. Die heutige Kirche ist zum größten Teil heidenchristlich, also nicht jüdisch, und der jüdische Hintergrund wird dadurch oft vergessen. Man geht häufig davon aus, dass die alttestamentlichen Verheißungen in die Kirche eingeflossen seien und damit seien sie darin aufgegangen. Diese willkürliche Annahme aber besagt, die Kirche ist Erbe der Verheißungen des Alten Testaments und Gott habe mit dem Volk Israel nichts mehr vor. Vor einiger Zeit hielt eine christliche Organisation einen prophetischen Kongress ab in Jerusalem. Das war ziemlich lachhaft. weil ein Treffen, das so wichtig sein sollte, als Sturm im Wasserglas zum Abschluss kam. In vielen Berichten über den Kongress hieß es, die Stadt Jerusalem habe nicht einmal gewusst, dass er stattgefunden hat. Es wäre einmal reizvoll, diesen Kongress mit dem Apostelkonzil in Jerusalem aus Apostelgeschichte 15 zu vergleichen, wo damals die ganze Stadt in Bewegung geriet. Die Hälfte der Teilnehmer des modernen Kongresses hatten einen Platz für das Volk Israel in Gottes Zukunftsplan nicht im Blick. Sie meinten, Israel sei für Gott erledigt. Wenn das so richtig wäre, weshalb sind sie dann nach Jerusalem gegangen, um einen prophetischen Kongress abzuhalten? Sie hätten genauso gut in ein unbedeutendes Dorf an der Westküste der USA oder in Texas gehen können. Gott ist allerdings, wie wir noch sehen werden, keineswegs mit Israel fertig. Der Theologe Stifler formuliert diese Ansicht so: Christliche Ausleger haben stillschweigend angenommen, dass die Zeit des Judentums vorbei sei, dass vielmehr eine auserwählte Kirche, die die Unterschiede verwischt und die auf dem Glauben an Christus aufgebaut ist, der Absicht von Gesetz und Propheten entspräche. Und es sei die Pflicht aller Juden, ihre Besonderheiten fallen zu lassen und der Kirche beizutreten. Es würden auch die Juden dem Paulus eine solche Annahme unterstellen. Es wurde merkwürdigerweise vergessen, dass die Mutterkirche in Jerusalem und Judäa jemals auch nur einen Nichtjuden in ihrer Mitte hatte. Es hätte auch keiner aufgenommen werden können. Und jedes Glied dieser Urgemeinde von Zehntausenden ist ein diensteifriger Verfechter des Gesetzes gewesen. Siehe Apostelgeschichte 21, Vers 20. Sie haben Jesus als ihren Messias angenommen, gaben aber daraufhin keine ihrer alttestamentlichen Gebräuche und Hoffnungen auf. Das Christentum hat nicht wenig zu leiden gehabt unter dem ständigen Versuch, die Dinge nicht aus jüdischer, sondern heidnischer Perspektive zu deuten. Die Kirche von Jerusalem und nicht die von Antiochien oder Ephesus oder Rom bietet den einzig angemessenen historischen Zugang. So James Stifler in seinem Buch über den Römerbrief. Es handelt sich um eine sehr begrenzte Sicht, wenn man annimmt, Gott habe mit dem Volk Israel nichts mehr vor. Auf die Frage, hat denn Gott sein Volk verstoßen, antwortet Paulus mit einer scharfen Verneinung, das sei ferne. Römer 11, Vers 1. Paulus hat vor, etwas Bestimmtes zu zeigen, dass sich die Verheißungen, die Gott dem Volk Israel gegeben hat, auch an diesem Volk erfüllen werden. Er wird dann auch zeigen, dass Gott der Gemeinde bestimmte Zusagen gemacht hat. Und heute ist es so, da ruft Gott aus Juden und Nichtjuden ein auserwähltes Volk heraus, um die Gemeinde zu bauen. Genau das ist das Ergebnis, zu dem das Konzil in Jerusalem kam. Das ist dann auch eigentlich die Schlüsselstelle zur Auslegung von Prophetie. In Apostelgeschichte 15 heißt es: Danach, als sie schwiegen, antwortete Jakobus und sprach: Ihr Männer, liebe Brüder, hört mir zu. Simon hat erzählt, wie Gott zum ersten Mal die Heiden gnädig heimgesucht hat, um aus ihnen ein Volk für seinen Namen zu gewinnen. Und dazu stimmen die Worte der Propheten, wie geschrieben steht: Danach will ich mich wieder zu ihnen wenden und will die zerfallene Hütte Davids wieder bauen. Und ihre Trümmer will ich wieder aufbauen und will sie aufrichten, damit die Menschen, die übrig geblieben sind, nach dem Herrn fragen. Dazu alle Heiden, über die mein Name genannt ist, spricht der Herr, der tut, was von alters her bekannt ist. Apostelgeschichte 15, Vers 13 bis 18. Jakobus stellt also klar, dass Gott für seinen Namen ein Volk herausruft. Wenn er damit fertig ist, wird er die Gemeinde von der Erde wegnehmen und sich wieder Israel zuwenden. Aber auch zu dieser Zeit ist Gott mit den Nichtjuden noch nicht fertig. Uns wird gesagt, dass alle geretteten Heiden mit Israel zusammen in Gottes Reich eintreten werden und Gottes Reich wird dann auf dieser Erde errichtet. Dieser historische Umstand kann nicht außer Acht gelassen werden. Der dogmatische Faktor bezieht sich auf die richtige Deutung der Zeitalter und der souveränen Absichten Gottes. Paulus hat in den ersten 8 Kapiteln die wichtigen Themen Sünde, Erlösung und Heiligung entfaltet, in ihrem ganzen Umfang von der Gnade angefangen bis zur Herrlichkeit. In der Gegenwart haben Nationalität, religiöse Rituale und Zeremonien vor Gott keine Bedeutung. Glaube ist das Einzige, was Gott vom Menschen akzeptiert. Jede beliebige Person, ohne Rücksicht auf Abstammung oder Voraussetzungen, kann Barmherzigkeit finden. Das scheint die Unterschiede, die das Alte Testament macht, einzuebnen, doch Paulus ist dabei, eine Antwort darauf zu geben, und er beginnt mit einer rhetorischen Frage. Hat denn Gott sein Volk verstoßen? Römer 11, Vers 1. Die Antwort ist natürlich, dass er das nicht getan hat. Vielleicht erinnern Sie sich, dass Paulus diesen Brief mit der Aussage einleitete, dass das Evangelium gerichtet ist an die Juden zuerst, Römer 1, Vers 16. Und das bezieht sich meiner Meinung nach darauf, dass es zeitlich zuerst den Juden gegeben wurde. Die Kapitel 9 bis 11 sind im Römerbrief ein sehr wichtiger Abschnitt. Mag er sich auch nicht primär mit christlicher Glaubenslehre beschäftigen, gehört er doch zum eschatologischen, das heißt den prophetischen Teil der Bibel. Und er zeigt, dass Gott mit Israel noch nicht fertig ist. Wenn nun mit Kapitel 9 begonnen wird, muss ich vorausschicken, dass es darin um Gottes früheres Handeln mit Israel geht. Im 10. Kapitel werfen wir einen Blick auf Gottes jetziges Handeln und in Kapitel 11 auf sein zukünftiges Handeln mit Israel. Der Beweggrund Gottes für sein Handeln mit diesem Volk in der Vergangenheit hatte seinen Ursprung nicht in den außergewöhnlichen Qualitäten und überlegenen Anstrengungen dieses Volkes. Im Gegenteil, alle Taten Gottes haben ihren Ursprung in seinem eigenen souveränen Willen. Er handelt aus Barmherzigkeit in seinem Umgang mit Israel, und das tut er auch mit allen anderen, mit Ihnen und mir. Eine Aussage von Martin Luther liefert eine passende Einführung zu diesem Kapitel. Wer die Passion, das Kreuz und den Todeskampf nicht kennengelernt hat, kann das Thema Vorherwissen, die Gnadenwahl, nicht ohne Verletzung und ohne innere Feindschaft gegen Gott abhandeln. Deshalb hüte dich davor, Wein zu trinken, solange du noch ein Säugling bist. Es ist starke Medizin, mit der wir uns hier befassen. Im neuen, jetzt beginnenden Abschnitt liefert Paulus eine Definition. Paulus beginnt in Vers 1 mit den Worten: Ich sage die Wahrheit in Christus und lüge nicht, wie mir mein Gewissen bezeugt im Heiligen Geist. Das wirkt wie eine sehr formelle Einleitung aus der Feder dieses Apostels, aber denken Sie daran, zu der Zeit, als er diese Sätze aufschrieb, stand Paulus unter Anklage. Man hielt ihn für einen Feind seines eigenen Volkes. In Apostelgeschichte 23, Vers 12 wird berichtet: Als es aber Tag wurde, rotteten sich einige Juden zusammen und verschworen sich, weder zu essen noch zu trinken, bis sie Paulus getötet hätten. Paulus benutzt hier eine Ausdrucksweise, die bei ihm häufiger Verwendung findet: Ich sage die Wahrheit und lüge nicht. Und worin er die Wahrheit sagt, das berichtet er in Vers 2, nämlich: dass ich große Traurigkeit und Schmerzen ohne Unterlass in meinem Herzen habe. Es ist ein Ding der Unmöglichkeit, sich so in Paulus hineinzuversetzen, um hinreichend den Schmerz, den der große Apostel um seine eigene Nation empfunden hat, würdigen zu können. Seine Geduld, die er angesichts der ständigen Verfolgungssituation unter Beweis gestellt hat, liefert einen Hinweis darauf. Er wusste, welche Empfindungen sie gegenüber Christus und das Christentum in sich trugen, denn er hatte einst selbst so gefühlt. Er war ein Pharisäer, ein Vorstandsmitglied gewesen. Er hatte das Verlangen, dass sie so wie er zu Christus fänden. Wie groß dieses Verlangen war, zeigt Vers 3. Ich selber wünschte, verflucht und von Christus getrennt zu sein für meine Brüder, die meine Stammverwandten sind nach dem Fleisch. Ich biete Ihnen dazu eine andere Übersetzung. Denn ich wünschte, aber das ist nicht möglich, dass ich selbst um meiner Brüder willen, meiner Stammverwandten nach dem Fleisch, verflucht, das heißt zur Vernichtung bestimmt und von Christus getrennt wäre. Allerdings fällt es mir doch nicht so ganz leicht, Paulus hier zu verstehen, hat er doch gerade in Kapitel 8 gesagt, dass nichts uns von Gottes Liebe trennen kann, die in Christus Jesus ist. Nun sagt Paulus: Ich wünschte, ich wäre verflucht. Das ist müßiges Wünschen, lieber Paulus, möchte ich sagen. Du kannst gar nicht verflucht sein. Das hast du uns doch gerade erst gesagt. Das zeigt, dass es sich hier nur um eine rhetorische Ausdrucksweise handelt. Denn würde man so etwas ernst meinen, wäre man nicht zurechnungsfähig. Doch mit dem Apostel Paulus hat man immer zu rechnen. In der Regel verwendet er auch keine rhetorischen Tricks. Also glaube ich, dass er ausdrücken will, was eine etwas freiere Übersetzung so formuliert. Käme es meinen Brüdern, meinem eigenen Volk zugute, ich würde es auf mich nehmen, verflucht und von Christus getrennt zu sein. Natürlich, so wäre hier zu ergänzen, weiß ich, dass ich nicht unter dem Fluch stehen kann. Johann Albrecht Bengel sagte, es ist nicht leicht, das Maß der Liebe in einem Mose und einem Paulus einzuschätzen. Mose drückte dieselbe Einstellung in 2. Mose 32, Vers 31 und 32 aus. Als nun Mose wieder zu dem Herrn kam, sprach er, »Ach, das Volk hat eine große Sünde getan, und sie haben sich einen Gott von Gold gemacht. Vergib ihnen doch ihre Sünde. Wenn nicht, dann tilge mich aus deinem Buch, das du geschrieben hast.« Um wen es sich bei den Gliedern des Volkes Israel handelt, das erklärt Paulus in den Versen 4 bis 5. Die Israeliten sind, denen die Kindschaft gehört und die Herrlichkeit und der Bund und das Gesetz und der Gottesdienst und die Verheißungen, denen auch die Väter gehören und aus denen Christus herkommt nach dem Fleisch, der da ist Gott über alles gelobt in Ewigkeit. Amen. Paulus stellt die Frage, wer sind die Israeliten? Er gibt 8 Punkte, die die Israeliten kennzeichnen. Erstens die Kindschaft. Mit Kindschaft ist die Zugehörigkeit zum Volk Gottes verbunden. Sie bezieht sich auf die nationale Gesamtheit, nicht auf einzelne Personen. Die einzige Nation, die Gott jemals als Sohn bezeichnet hat, ist das Volk Israel. Im 2. Buch Mose heißt es, »Und du sollst zu ihm sagen, so spricht der Herr, Israel ist mein erstgeborener Sohn.« 2. Mose 4, Vers 22. Weiter heißt es in 5. Mose 7, Vers 6, »Denn du bist ein heiliges Volk dem Herrn, deinem Gott. Dich hat der Herr, dein Gott, erwählt zum Volk des Eigentums aus allen Völkern, die auf Erden sind.« Entweder hat Gott das so gesagt, weil er es so meinte, oder er meinte es nicht. Aber wenn er es nicht so gemeint haben sollte, warum sollte man dann an eine Bibelstelle wie Johannes 3, Vers 16 glauben? Beide Verheißungen stehen schließlich in demselben Buch. Ich glaube Johannes 3, Vers 16 und ich glaube 5. Mose 7, Vers 6. Gott hat noch gesagt, als Israel jung war, hatte ich ihn lieb und rief ihn meinen Sohn aus Ägypten. Hosea 11, Vers 1. Gott spricht von dem Volk. Nicht nur von einem Einzelnen, vom Volk Israel als seinem Sohn. Er tat das sonst nie bei irgendwelchen anderen Leuten. Die Kindschaft gehört Israel. Zweitens, die Herrlichkeit. Das war die erfahrbare Gegenwart Gottes bei ihnen, die handgreiflich in der Stiftshütte und später im Tempel erkennbar wurde. Das macht 2. Mose 40, Vers 35 deutlich. Und Mose konnte nicht in die Stiftshütte hineingehen, weil die Wolke darauf ruhte und die Herrlichkeit des Herrn die Wohnung erfüllte. Die Kinder Israel waren das einzige Volk, das jemals mit dieser sichtbaren Gegenwart Gottes zu tun hatte. Es gibt heute keine sichtbare Gegenwart Gottes mehr, an diese Tatsache gilt es zu denken. Vor vielen Jahren gab es einen Evangelisten, der im Süden Kaliforniens ein Zelt aufstellte. Er prahlte damit, dass man Engel sehen könnte, die würden oben auf dem Zelt herumlaufen. Und man würde auch Engel innerhalb des Zeltes sehen können. In dem Augenblick, in dem er so etwas sagte, wusste ich, dass da etwas total falsch sein musste. Ich wusste auch, dass es wohl eine Erklärung dafür geben müsste, und so war es auch. Der Mann starb als Alkoholiker. Ich kann mir vorstellen, dass man nach 2 oder 3 Gläsern Alkohol Engel sehen kann, die auf dem Zelt herumlaufen. Und wahrscheinlich hat er sie gesehen. Aber nur Israel hatte wirklich mit der sichtbaren Gegenwart Gottes zu tun. Die Kirche hat sie nicht. Wieso nicht? Weil der Geist Gottes in jedem Gläubigen wohnt. Und der macht den lebendigen Christus real erfahrbar, der zur Rechten Gottes ist. Drittens. Der Bund. Gott hat mit dem Volk Israel zu verschiedenen Zeiten einen Bund geschlossen. Und dazu gehört, dass er beabsichtigt, seine Zusagen einzuhalten. Vieles von dem Zugesagten hat er schon ausgeführt. Er hat gesagt, er würde sie für alle Völker zum Segen setzen. Er sagte David zu, dass einst der eine aus der Linie seiner Nachfahren kommen würde. Das alles ist dem Herrn Jesus Christus erfüllt worden. Gott hat häufig einen Bund mit Israel geschlossen, mit Abraham, mit David, mit der ganzen Nation. Und das hat er nicht mit irgendeinem anderen Volk getan. Israel gehört der Bund. Viertens, das Gesetz. Das mosaische Gesetz wurde dem Volk Israel gegeben. Werdet ihr nun meiner Stimme gehorchen und meinen Bund halten, so sollt ihr mein Eigentum sein vor allen Völkern. Denn die ganze Erde ist mein. 2. Mose 19, Vers 5. Dann sagt Gott in 2. Mose 31, Vers 13 auch noch, sage den Israeliten, haltet meinen Sabbat, denn er ist ein Zeichen zwischen mir und euch von Geschlecht zu Geschlecht, damit ihr erkennt, dass ich der Herr bin, der euch heiligt. Sehen Sie, das gilt für das Volk Israel, wie man hier gut erkennen kann. Ich bin gefragt worden, warum ich nicht den Sabbat halten würde. Meine Antwort lautet, ich halte ihn nicht, weil ich kein Glied des Volkes Israel bin. Andere haben mich gefragt, hat denn Gott jemals den Sabbattag abgeändert? Nein, Gott hat den Sabbattag nicht geändert, aber ganz sicher hat er uns verändert. Wir sind in Christus. Und das ist eine neue Beziehung. Israel gab er das mosaische Gesetz. Fünftens, der Gottesdienst. Er hatte mit der Anbetung in der Stiftshütte und im Tempel zu tun. Die Israeliten sollten ein königliches Priestertum sein. Und ihr sollt mir ein Königreich von Priestern und ein heiliges Volk sein. Das sind die Worte, die du den Israeliten sagen sollst. 2. Mose 19, Vers 6. Das Volk hat Gott zwar in der Hinsicht enttäuscht, aber Gott gab seine Absicht, dass sie Priester sein sollten, nicht auf. Gott nahm den Stamm Levi und gab ihm die Verantwortung, in der Stiftshütte zu dienen und für sie Verantwortung zu tragen, wie später für den Tempel. In der Zukunft, im tausendjährigen Reich, von dem die Bibel spricht, siehe Offenbarung 20, wird das Volk Israel erneut Gottes Priesterschaft auf der Erde sein. Sechstens, die Verheißungen. Das Alte Testament ist voll von Verheißungen für dieses Volk. Gott sagte Josua, mein Knecht Mose ist gestorben, so mach dich nun auf und zieh über den Jordan, du und dies ganze Volk, in das Land, das ich ihnen, den Israeliten, gegeben habe. Josua 1, Vers 2. Die Kinder Israel sollten das Land besitzen. Ich war vor einiger Zeit im Heiligen Land, aber ich ging nicht über den Jordan, weil man nicht für meine Sicherheit garantieren konnte. Wahrscheinlich hätte jemand auf mich geschossen. Vor einigen Jahren habe ich tatsächlich den Jordan überschritten, aber nicht, weil Gott es Josua und dem Volk Israel befohlen hatte. Ich war niemals der Meinung, dass irgendein Teil dieses Landes mir gehörte. Es ist mittlerweile zu erkennen, dass das Land beginnt, wie eine Rose zu blühen, aber viel Land ist immer noch unfruchtbar. Es wird wieder ein schönes Land sein, wenn Jesus Christus kommt, um zu herrschen. Es war nie mein Land, und wird es auch nie werden. Das heilige Land war ausschließlich den Juden gegeben. Siebtens, die Väter. Das bezieht sich in erster Linie auf Abraham, Isaak und Jakob. Achtens, Christus, der Messias. Er stammt aus Israel nach dem Fleisch. Als er auf diesen Planeten kam, kam er als Jude. Die Frau am Jakobsbrunnen bezeichnete ihn als einen Juden. Siehe Johannes 4, Vers 9. Paulus hält es für wichtig, mitzuteilen, dass wir ihn nicht mehr nach dem Fleisch kennen. Darum kennen wir von nun an niemanden mehr nach dem Fleisch. Und auch wenn wir Christus gekannt haben nach dem Fleisch, so kennen wir ihn doch jetzt so nicht mehr. 2. Korinther 5, Vers 16. Paulus erkennt in Jesus Gott. Für Paulus ist er der Gottmensch,

sieben Kennzeichen unterschieden werden, weil er größer ist als alle anderen. Der Schreiber des Hebräerbriefes wusste, denn er nimmt sich nicht der Engel an, sondern der Kinder Abrahams nimmt er sich an. Hebräer 2, Vers 16. Wir haben es in den ersten Versen vom 9. Kapitel des Römerbriefs zu tun bekommen mit dem auserwählten Volk Gottes. Paulus hat zuletzt von 8 Kennzeichen des Volkes Israel gesprochen. Und darauf baut er in den folgenden Kapiteln auf. In der nächsten Ausgabe der Sendereihe Durch die Bibel steht aber erst einmal der 2. Teil des 9. Kapitels des Römerbriefs im Mittelpunkt. Bis dahin auf Wiederhören und Gott befohlen.

0: 19 Uhr und 30 Minuten. 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
1: In der Apostelgeschichte wird berichtet, was geschah, nachdem Jesus auferstanden und gen Himmel gefahren war. Zuerst war da noch eine große Unsicherheit, wie es weitergehen sollte. Die Frage war auch, ob die Jünger zusammenbleiben und weiter gemeinsam durchs Land ziehen sollten oder ob jeder seine eigenen Wege gehen sollte. Wer sollte jetzt das Kommando übernehmen und wie würde ihr Leben und Dienst sich in Zukunft gestalten? Aus dieser Situation heraus berichtet uns Lukas, der die Apostelgeschichte geschrieben hat. Ich lese Apostelgeschichte 1, Vers 12 bis 26 und was uns heute besonders interessiert, sind die Personen, die in diesem Abschnitt erwähnt werden. Also die Jünger waren auf dem Ölberg gewesen und hatten die Himmelfahrt Jesu beobachtet. Darauf kehrten sie dann vom Ölberg nach Jerusalem zurück. Das ist ein Weg von etwa einer halben Stunde. Dort gingen sie in das Obergemach des Hauses, wo sie von nun an beisammen blieben. Es waren Petrus, Johannes, Jakobus und Andreas, Philippus und Thomas, Bartholomäus und Matthäus, Jakobus, der Sohn des Alpheus, und Simon, der zur Partei der Zeloten gehört hatte. Und schließlich Judas, der Sohn von Jakobus. Auch die Frauen waren dabei und Maria, die Mutter von Jesus, sowie seine Brüder. Sie alle waren einmütig beieinander und beteten beharrlich um das Kommen des Heiligen Geistes. Einmal während dieser Zeit stand Petrus auf und ergriff das Wort. Es waren etwa 120 Menschen versammelt. »Liebe Brüder«, sagte er, »was in den heiligen Schriften über Judas vorausgesagt worden ist, musste eintreffen.« Dort hat der Geist Gottes durch David von dem Verräter gesprochen, der den Männern den Weg wies, die Jesus verhaften sollten. Der Verräter gehörte zu uns Aposteln und hatte denselben Auftrag empfangen wie wir. Mit dem Geld, das er als Belohnung für seine böse Tat erhielt, kaufte er sich ein Landgut. Dort stürzte

er so schlimm, dass sein Leib aufplatzte und die Eingeweide heraustraten. Alle Bewohner von Jerusalem hörten davon, und sie nannten das Grundstück in ihrer Sprache Hakeldamach, das bedeutet Blutacker. Im Buch der Psalmen steht es geschrieben, sein Gehöft soll leer stehen, niemand soll es bewohnen. Dort wird aber auch gesagt, sein Amt soll ein anderer übernehmen. Wir brauchen also einen Ersatz für ihn. Es muss einer von den Männern sein, die mit uns Aposteln zusammen waren und während der ganzen Zeit, in der Jesus, der Herr, unter uns gelebt und gewirkt hat, angefangen von seiner Taufe durch Johannes bis zu dem Tag, an dem er in den Himmel aufgenommen wurde. Einer von denen, die das alles miterlebt haben, soll mit uns zusammen Zeuge dafür sein, dass Jesus vom Tod auferstanden ist. Die Versammelten schlugen zwei Männer vor, Josef, der auch Barsabas genannt wurde, und den Beinamen Justus trug, und Matthias, und dann beteten sie, »Herr, du kennst die Menschen durch und durch. Zeige uns, welchen von diesen beiden du auserwählt hast. Judas hat uns verlassen, um dorthin zu gehen, wohin er gehört. Wer von ihnen soll nun an seiner Stelle das Apostelamt übernehmen?« Sie ließen das Los zwischen den beiden entscheiden, und es fiel auf Matthias. Darauf wurde er als Zwölfter in den Kreis der Apostel aufgenommen. Soeben haben wir also in Apostelgeschichte 1 eine Liste gelesen von den Jüngern Jesu, wie sie damals sich zusammensetzten, als Jesus gen Himmel gefahren ist. Aber ich möchte jetzt nicht jeden einzelnen dieser Jünger durchgehen und sein Lebensbild hier abgeben, sondern hauptsächlich vier Personen möchte ich betrachten aus dieser Gruppe von Menschen, die in diesem ganzen Kapitel erwähnt wird. Und da ist der erste, der uns auffällt, Petrus, der in Vers 15 erwähnt wird. Es heißt da, in den Tagen trat Petrus auf unter den Brüdern und sprach. Also die Jünger und Nachfolger Jesu waren ja nach Jesu Tod versammelt gewesen in dem Haus, wo sie beisammen waren, und jetzt gerade waren es 120 Leute, die da zusammen beteten, und zu denen sprach Petrus nach einer geraumen Zeit, nachdem sie wahrscheinlich viele Tage zusammen gewesen waren und gebetet hatten. Was Petrus da so sagt, interessiert uns im Moment nicht so sehr. Wir sind es gewohnt von Petrus, dass er auftritt und das Wort ergreift. Das hat er schon immer getan. Aber diesmal war Jesus nicht dabei. In den Versen vorher wird uns von der Himmelfahrt Jesu nach seiner Auferstehung berichtet. Die Jünger waren allein in Jerusalem. Sie versteckten sich aus Angst vor den Autoritäten, die den Christus verurteilt hatten. Sie wussten jetzt nicht richtig, wie es weitergehen sollte. Jesus hatte gesagt, sie sollten in Jerusalem bleiben und auf das Kommen des Heiligen Geistes warten. Warten war nun scheinbar etwas, was dem Petrus ganz besonders schwer fiel. Er musste doch etwas unternehmen oder wenigstens etwas reden oder vorschlagen. Und das ist typisch für diesen Petrus, den wir aus den Evangelien kennen. Aber doch wundern wir uns, dass wir ihn hier auf einmal wiederfinden, inmitten der Schar der Jünger und praktisch wieder als ihren Wortführer. In den letzten Wochen war allerhand passiert. Jesus wurde gefangen genommen, er wurde verurteilt, gekreuzigt, begraben. Dann ist er aber wieder auferstanden, das Grab war leer und er ist den Jüngern erschienen. Die Jünger wurden hin und her gerissen zwischen Verzweiflung, Mitleid, Panik, Hoffnung und Freude. In diesen wirren Tagen, als Jesus der Messias und Sohn Gottes verurteilt wurde, hatte Petrus versagt. Als Jesus vom Hohenpriester verhört wurde, stand Petrus draußen im Hof und sprach mit den Leuten, die dort waren. Sie fragten ihn, ob er nicht auch ein Jünger Jesu sei. Da verleugnete er seinen Herrn dreimal. Petrus hatte niemand totgeschlagen oder beraubt. Er hat auch nicht die Ehe gebrochen oder eine unmoralische Handlung begangen. Trotzdem hatte er gesündigt. Er hatte die Leute dort im Hof angelogen und seinen Herrn verleugnet. Das war keine Kleinigkeit, zumal Petrus einer der vordersten Jünger im Kreise war. Er hatte seine Netze und seinen Beruf und seine Familie verlassen, um Jesus nachzufolgen. Er hat sich für seinen Meister eingesetzt und ihn verteidigt. Er hat in ihm den Christus, den Sohn des lebendigen Gottes, erkannt. Nun hatte er seinen Herrn vor ein paar Dienern verleugnet. Als er sich bewusst wurde, was geschehen war, war er natürlich tief betroffen. Er, der heilige Petrus, hatte so etwas getan. Die Bibel sagt, er weinte bitterlich über sein Versagen. Und es sah aus, als ob Petrus nie mehr zurückfinden würde,
sondern völlig entmutigt über seine Sünde irgendwo ein stilles, abgeschiedenes Leben führen würde. Vor Scham würde er nie mehr unter die Jünger kommen und sich nie mehr an Jesus wenden. Das ist nämlich, was auch heute noch geschieht. Mancher Mensch hat sein Glaubensleben mit großem Eifer begonnen. Er hat Jesus bekannt und ihm die Treue für immer geschworen. Dann kam ein Fehltritt, ein Versagen, ein Fall. Und viele, viele Christen sind dann bei diesem Fall liegen geblieben und nicht wieder aufgestanden. Sie haben sich geschämt vor Gott und vor den anderen. So haben sie nicht mehr gebetet, nicht mehr die Bibel gelesen, nicht mehr die Kirche besucht und sich vom Glauben und von Gott abgewandt. Sie fühlten sich als Versager und als Unwürdige. Es ist eine große Gefahr für jeden Christen, dass er sich nach der ersten größeren Sünde wieder von Gott abwendet und nie mehr zurückfindet und zurechtkommt. Anders war es aber bei Petrus. Hier in Apostelgeschichte 1, Vers 15 finden wir ihn wieder unter den Jüngern. Jesus hat ihn aufgesucht, hat ihn angesprochen, hat ihm Gnade und Vergebung geschenkt. Und nun ist Petrus wieder dabei, wie vorher. Allerdings um einige Erfahrungen reicher, ein wenig kleiner und demütiger, ein wenig reifer, aber nicht weniger wertvoll und brauchbarer für den Herrn. Komm auch du zurück, wenn du irgendwo versagt hast. Bitte Jesus um Vergebung, nimm seine Gnade in Anspruch, lass dich reinigen und lass dich wieder von ihm gebrauchen. Unter all den Personen, die in der Apostelgeschichte Kapitel 1 erwähnt werden, wollen wir nur vier Personen herausgreifen. Die erste Person war Petrus. Die zweite Person, die hier in der Apostelgeschichte erwähnt wird, ist Judas. Also Petrus sagt hier nämlich in seiner Predigt: Ihr Männer und Brüder, es musste das Wort der Schrift erfüllt werden, welches zuvor gesagt hat der Heilige Geist über Judas, der den Weg zeigte denen, die Jesus fingen. Als Petrus das sagte, war Judas schon tot, er hatte sich das Leben genommen. Auch Judas war ein Jünger Jesu gewesen. 3 Jahre lang hatte er mit den anderen 11 den Herrn begleitet, hatte seine Predigten gehört und die Heilungen und Wunder mit angesehen. Er war dabei, wie Jesus gegessen, geruht, gelacht und geweint hat. Aber als es kritisch wurde, hat auch er den Meister verraten. Es war dazu keine Notwendigkeit. Er hat sich freiwillig dazu angeboten und sein Beweggrund dafür war das Geld. Es hat den Anschein, als ob Judas die ganze Zeit, während er mit Jesus zusammen war, nur geheuchelt. Er war ein Mitläufer, gar nicht entschieden. In vielen Dingen verstand er den Herrn nicht und stimmte auch nicht mit ihm überein. Aber er lief mit, vielleicht weil er da so hineingeraten war, vielleicht weil er sich irgendeinen Gewinn von der ganzen Sache versprach. Nun, als die Hoffnung auf Jesus sich im Sande zu verlaufen schien, ohne dass jemand von seinen Nachfolgern eine Position oder einen sichtbaren Gewinn oder Vorteil von ihrem Gehorsam und ihrer Hingabe hatten, da wollte Judas offenbar wenigstens noch ein bisschen Geld herausschlagen, indem er den Meister verkaufte. Über den Ausgang der ganzen Sache, über Jesu Leiden und Sterben, über seine eigene Schlechtigkeit, war Judas dann so verzweifelt, dass er Selbstmord beging. Das hätte nicht zu sein brauchen. Besser wäre es gewesen, er hätte Jesus seine Sünden bekannt, seine Heuchelei durch die Jahre des Zusammenseins. Besser wäre es, er hätte sich bekehrt. Ohne Zweifel hätte Judas noch Vergebung empfangen können und hätte noch ein wahrer Nachfolger Jesu werden können, wenn er gewollt hätte. So weit kannte er Jesus bestimmt, dass er wusste, dass der Sohn Gottes gekommen war, die Sünder zu suchen und selig zu machen. Aber nicht nur Judas hat versagt, sondern nach ihm auch viele, viele andere Menschen. Sie haben geheuchelt, ein Christ zu sein und ein Nachfolger Jesu zu sein. Sie waren vielleicht Mitläufer, die alles über Jesus wussten, aber doch innerlich nicht mit ihm übereinstimmten. Aber da ist auch für jeden die Gelegenheit, umzukehren, die Vergebung anzunehmen, sein Versagen und seine Schuld zu bekennen und ein echter Nachfolger Jesu zu werden. In Apostelgeschichte 1 werden also außer der ganzen Jüngerschar in besonderer Weise Petrus erwähnt und Judas. Und nun noch 2 Personen, die ich interessant finde in diesem Kapitel. Das sind nämlich Matthias und Josef. Die Situation war folgende. Petrus hatte vorgeschlagen, dass die Jünger einen neuen Apostel anstelle des Judas, der sich umgebracht hatte, wählen sollten. Es wurden 2 Kandidaten aufgestellt, unter denen das Los entscheiden sollte, wer jetzt der rechtmäßige 12. Apostel
und Ersatz für Judas sei. Über diese Wahl des Apostels gibt es verschiedene Meinungen, aber was mich interessiert, sind diese beiden Männer. Auch sie waren Personen um Jesus. Sie waren Jünger, die von Jesu Taufe im Jordan an bis hin zu seinem Tod, seiner Auferstehung und seiner Himmelfahrt mit ihm waren. Woher ich das weiß? Nun, es ist wahr, dass diese Namen Matthias und Josef nie in den Apostelverzeichnissen in den Evangelien erwähnt werden. Aber es war eine Bedingung, um gewählt werden zu können, dass sie mit Jesus diese ganze Zeit gelebt hatten und seine Nachfolger waren. Dieser Abschnitt in der Bibel gibt zu verstehen, dass es außer den 12 Jüngern und Aposteln noch viele andere, unbekannte, namenlose Männer gab, die nirgends sonst erwähnt werden, aber die doch Jesus nachfolgten. Leute wie Matthias und Josef wurden nicht mit Namen erwähnt, aber es gab sie doch. Sie ragten nicht besonders heraus durch ihre Worte oder Taten. Sie haben kein Buch geschrieben. Sie glänzten nicht durch ihre Gaben, durch Mut, Glauben, Reichtum oder Ansehen. Sie hoben sich auch nicht durch Versagen oder negatives Verhalten hervor. Aber doch waren sie da, sie waren treu und folgten Jesus. So geht es wohl den meisten Christen. Sie sind nichts Besonderes. Sie sind für viele Jahre die Ungenannten und Unbekannten. Sie haben nicht Geschichte gemacht, nicht die Welt verändert. Sie haben nicht ein Buch geschrieben oder eine Bibelschule oder Missionswerk gegründet. Sie waren einfach da und folgten ihrem Herrn, still, treu, ergeben. Aber sie sind auch nicht negativ aufgefallen. Sie haben sich nicht über Jesus geärgert, ihn nicht verleugnet oder verraten. Sie haben nicht gesündigt und sind nicht von ihm abgefallen. Aber das ist etwas wert. Auch der zählt etwas bei Jesus. Eines Tages nun kam ihre Gelegenheit. Man brauchte einen Jünger Ersatz. Und da erinnerte man sich an sie. Man brauchte sie, sie kamen an die Öffentlichkeit. Und so kann es auch mit einem jeden von uns gehen. Versuche nicht unbedingt etwas ganz Außergewöhnliches zu sein und die Aufmerksamkeit aller auf dich zu lenken oder wichtige Positionen im Reich Gottes zu bekleiden. Was wichtig ist, ist in der Nähe Jesu zu sein. Wir beten. Herr Jesus, wir danken dir, dass du auch die vielen ungenannten, aber treuen Nachfolger und Diener kennst. Wir danken dir, dass vor dir die Unbekannten ebenso wertvoll sind wie die, von denen alle Welt redet. Hilf uns, dir treu und gehorsam zu sein. Amen.

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0: Und dann, Rebekka, das lass dir sagen, entgegnete Johannes, solch prächtig eingebundene Bücher haben nur große, reiche Leute. Und du kannst gewiss sein, dass ich recht hatte, als ich sagte, die arme Frau sei eine Dame. Sie hatte eine Art aufzutreten, die nur Leuten von höherem Stand eigen ist. Aber sie war doch schrecklich arm, das Kind so dürftig gekleidet, und das Haus, wo sie wohnen, ist auch alles andere als eine Wohnung reicher Leute. Das mag wohl sein, meinte ihr Mann. Ich bin völlig davon überzeugt, dass die Frau arm war, aber ganz sicher hat sie einmal bessere Tage gesehen. Ach, das arme Kind, dass es so unversorgt zurückgeblieben ist. Johannes Griffier hatte die Bibel wieder in die Hand genommen und blätterte darin. Er wußte schon, was das für ein Buch war, denn er bekam öfter Bibeln angeboten. Aber der Inhalt war ihm bisher völlig unbekannt. Während er das Buch willkürlich aufschlug, fiel sein Blick auf einen Vers, der wie ein Pfeil in sein Gewissen drang. Er zitterte, als er las. »Was hülfe es dem Menschen, so er die ganze Welt gewönne und nehme doch Schaden an seiner Seele?« Noch nie hatte er so etwas gelesen. Was für seltsame Worte waren das? Er verstand, was sie bedeuteten, erweckten aber ein unbestimmtes Angstgefühl und stellten ihm aufs Neue die Sünde der Habsucht vor Augen, die ihn auf seinem Krankenbett so beunruhigt hatte. Je besser es ihm aber dann wieder ging, desto geringer wurde sein Schuldgefühl. Das Wort, welches er jetzt las, war in der Absicht geschrieben, den Menschen vor dem Jagen nach irdischen Schätzen zurückzuhalten. Und es zeigte den völligen Unwert aller weltlichen Güter gegenüber dem Wert seiner unsterblichen Seele. Das verstand er. Und was hatte er denn immer getan? Seine Seele der Sucht nach Geld und Gut zum Opfer gebracht. Ununterbrochen hatte er den irdischen Dingen seine Zeit geopfert, ohne einmal stillzustehen und sich zu fragen, was aus ihm nach seinem Tod werden sollte. Er hatte nun selbst erfahren, wie wenig Wert das Geld hat, wenn der Tod vor der Tür steht. Und er hatte auch gesehen, wie selbst seine Frau über seinen Tod nicht zu trösten war mit dem vielen Geld, das er ihr hinterließ. War es denn wohl der Mühe wert gewesen, so darin aufzugehen, immer zusammenzuscharren, selbst wenn das Recht dabei verletzt wurde? Die Frage der Schrift verdiente es wohl, dass er sie ernstlich bei sich erwog und eine Antwort darauf fand. »Was hast du nur, Johannes?« fragte seine Frau beunruhigt, als er die Bibel schloss und mit einem tiefen Seufzer beiseite legte. »Ach, mehr als ich sagen kann«, murmelte er düster. Dann fuhr er lebhafter fort. »Sage mir einmal, Rebekka, was muß jemand tun, der einen großen Fehler gemacht und etwas getan hat, was sehr schlecht ist?«
1: »Nun, ich meine, das Beste, was man in einem solchen Fall tun könnte, ist zu versuchen, das begangene Böse wieder gut zu machen«, antwortete sie ein wenig überrascht. »Du hast doch nie etwas ganz Schlechtes getan, dass du so etwas fragst, Johannes.«
0: »Das habe ich wohl. Ich habe großes Unrecht getan, und zwar mehr als einmal. Aber es tut mir jetzt sehr leid. Und ich will mich bemühen, es in Zukunft besser zu machen. Das begangene Unrecht wieder gut zu machen, wie du mir rätst, ist gar nicht so einfach. Etwas könnte ich vielleicht noch gut machen, wenn du mir dabei behilflich sein wolltest.«
1: »Und um was geht es?« Frau Griffier wurde neugierig.
0: »Ich denke an das Kind«, sagte er schnell. »Ich habe die arme Witwe seinerzeit schändlich betrogen, als ich die Vase von ihr kaufte.« »Ja, es war Betrug«, fuhr er fort. »Kaltblütig habe ich sie betrogen. Die Vase war wenigstens 60 Mark wert, und ich habe ihr nur 15 dafür gegeben. Und sie war so arm, und ich hatte keinen Mangel. Ich konnte essen und trinken, so viel ich wollte, während sie wahrscheinlich hungern musste. Es war mehr als schlecht von mir, und es hat mir auch seitdem immer auf dem Gewissen gebrannt.« Überrascht blickte Frau Griffier ihren Mann an. Ihr ging plötzlich ein Licht auf. Sie hatte es immer für richtig gehalten, wenn ihrem Mann Sachen zum Kauf angeboten wurden, unter ihrem Wert zu schätzen und obendrein noch so viel wie möglich davon abzuhandeln. Auch ihr war es zur zweiten Natur geworden, zu sparen und zusammenzuscharren. Aber während der Krankheit ihres Mannes war alles ein wenig in den Hintergrund getreten. Sie betrachtete jetzt den Kauf der Vase in einem ganz anderen Licht. »Es ist wahr, Johannes«, sagte sie endlich. »Es war hart für die arme Frau. Ich habe noch nie darüber nachgedacht, selbst als das Kind sagte, das Geld, das die Mutter für die Vase bekommen hätte, habe nicht ausgereicht, um die Miete und was sie sonst noch schuldig war, zu bezahlen. In welch furchtbarer Geldverlegenheit muss die arme Frau gewesen sein. Schade, dass du ihr so wenig dafür gegeben hast. Wäre sie reich gewesen, hätte mir nichts daran gelegen. Es ist nicht mehr als recht, von reichen Leuten so viel zu nehmen, wie man bekommen kann. Aber gegen eine arme Witwe darf man nicht hart sein.« »Ich glaube, dass es in jedem Fall Unrecht ist, zu wenig zu bezahlen. Mögen es reiche oder arme Leute sein«, antwortete ihr Mann. »Auf jeden Fall tut es mir unendlich leid, so unehrlich gehandelt zu haben. Diese Sünde reut mich, und darum überlege ich hin und her, wie ich es am besten wieder gut machen kann.«
1: »O Johannes«, rief Rebekka und wollte schon einen Vorschlag machen.
0: »Warte einen Augenblick, Frau, und höre mir zu, was ich zu sagen habe. Und dann werden wir sehen, ob wir beide dasselbe wollen. Du weißt nicht, wie oft ich an unsere kleine Sarah gedacht habe, als ich krank zu Bett lag.«
1: »Mir ist es ebenso ergangen, Johannes. Oft, sehr oft«, unterbrach ihn seine Frau.
0: »Wie viele Jahre ist es schon her, dass das Kind starb? Weißt du es noch?«, fragte er.
1: »Aber gewiss, Johannes, es werden im Februar 21 Jahre.«
0: »Ist das schon so lange her? Sie war damals 9 Jahre alt. Jetzt wäre sie eine Frau von 30 Jahren, also alt genug, um die Mutter des kleinen, dunkeläugigen Mädchens zu sein.« Erstaunt sah Frau Griffier ihren Mann an. Was wollte er damit sagen? Sie konnte sich ihr verstorbenes Kind nicht als erwachsene Frau vorstellen. Für sie würde sie immer die kleine Sarah bleiben.
2: »Verstehst du nicht, warum ich so rechne, Rebekka?«, fragte Griffier unsicher. »Ich denke daran, dass wir, wenn unsere Sarah gestorben wäre, nachdem sie sich verheiratet und ein Kind hinterlassen hätte, dieses Kind aufgezogen haben würden. Und es hätte gerade solch ein kleines Mädchen sein können wie dieses Gretchen. Vielleicht ist es töricht von mir, mich um das Kind zu bekümmern, aber es hat mich gleich vom ersten Augenblick an mit seinen schönen dunklen Augen so eingenommen. Schade, wenn so ein Kind in ein Waisenhaus muß,
1: Wenn du also meinst, es wäre keine zu große Last für dich, wenn wir sie zu uns...
3: O Johannes, Johannes, jetzt verstehe ich, was du willst.
1: Rebekka war ganz aufgeregt.
3: Du weißt doch, wie gern ich Kinder habe. Und du willst wirklich, dass das Kind zu uns kommt?
1: Nur wenn du damit einverstanden bist.
3: Johannes, ich kann dir gar nicht sagen, wie ich mich darüber freuen würde. Aber bist du wirklich von ganzem Herzen dafür? Ich habe dich zuweilen sagen hören, und es schnitt mir durch die Seele, das aus deinem Mund hören zu müssen. Es wäre doch gut, dass wir keine Kinder hätten, weil sie dann vielleicht im Laden Porzellan zerbrechen.
1: Habe ich das tatsächlich gesagt? Nun, ich denke, dieses kleine Mädchen wird kein Porzellan zerbrechen. Auf jeden Fall könnten wir es versuchen. Aber Rebekka, warum weinst du?
3: Ich muss weinen, wenn ich daran denke. Welch ein Gedanke! Und ich glaube, dass es dir niemals leid tun wird. Wenn wir das Kind zu uns nehmen wollen, dürfen wir keine Zeit mehr verlieren. Es sind schon mehr als 14 Tage vergangen, seit das Kind hier war. Kann ich dich einige Minuten allein lassen? Ich gehe dann schnell einmal, um mich nach dem Kind zu erkundigen.
1: Tu das, Rebekka, tu das nur, sagte der alte Mann. Ich sitze hier ganz behaglich und kann gut allein bleiben, bis du zurückkommst.
0: Schnell holte Frau Griffier Hut und Umschlagtuch, und schon war sie draußen. Johannes Griffier saß nun allein beim Feuer und überdachte den ein wenig hastig gefassten Entschluss.
1: War es töricht von ihnen? Nein, ganz sicher nicht.
0: Aber es war wirklich so gewesen, wie seine Frau eben gesagt hatte. Er war oft froh gewesen, dass sie keine Kinder hatten. So konnte auch niemand etwas von seinen Kostbarkeiten zerbrechen. Noch vor ein paar Wochen hätte er es für unmöglich gehalten, so etwas zu tun. Aber jetzt bereute er nicht einen Augenblick seinen Entschluss.
2: Johannes Griffier musste sehr lange auf seine Frau warten. Allmählich wurde er unruhig. Es war doch gar nicht weit von hier bis zu Gretchens Wohnung. Wo mochte sie nur bleiben?
0: Jetzt kam ein Fuhrwerk und hielt vor seinem Haus. Er lauschte. Da kam auch schon seine Frau herein, in den Armen das Kind.
3: »Ich habe es, Johannes«,
0: war alles, was sie sagte. Und dann setzte sie das Kind auf einen Stuhl und eilte zurück, um den Kutscher zu bezahlen. Das Kind begann sich zu bewegen. Ein kleines weißes Händchen schob das Tuch beiseite, und ein paar große dunkle Augen blickten den alten Griffier erstaunt an.
1: »Wie geht es dir, liebes Kind?«
0: fragte er. Das Kind lächelte matt, gab aber keine Antwort. Wie abgemagert sah es aus, und wie trüb und schwer waren seine Augen. In diesem Augenblick kam seine Frau wieder herein.
1: »Nun, Rebekka, was fehlt dem kleinen Mädchen? Ist es krank?«
3: »Ja, und es ist kein Wunder. Würdest du den Ort gesehen haben, wo ich sie gefunden habe?«
0: antwortete Frau Griffier mit großer Entrüstung.
3: »Ein schmutziges, kaltes, feuchtes Speicherkämmerchen, Johannes. Der Wind pfiff durch die Ritzen, so daß man hätte darin erfrieren können. Und ein Schmutz war dort, das stellst du dir nicht vor. Das Kind lag auf einem Haufen Lumpen, und es war nur ganz notdürftig zugedeckt. Die Leute sagten, es wäre dem Kind die letzten 14 Tage recht schlecht gegangen. Aber ich glaube, sie haben es halb verhungern lassen. Ich musste einen Wagen nehmen, denn Gretchen war zu schwach zum Laufen, und ich konnte es nicht so weit tragen.
2: und sich zu dem Kind wendend, sagte sie: »Warte nur einen Augenblick, dann mache ich dir ein warmes, kräftiges Süppchen.« Schnell holte sie ein Näpfchen und hatte in einigen Minuten die stärkende Suppe gewärmt, die sie für ihren Mann gekocht hatte. Dann nahm sie das kleine Mädchen auf ihren Schoß und gab ihm liebevoll ein Löffelchen um das andere von der warmen Brühe, in die sie etwas Weißbrot hineingebrockt hatte. Der alte Mann freute sich, wie es dem Kind schmeckte, und bald war das Schüsselchen leer. Wie gut hat es dem Kind getan! »Armes kleines Mädchen«, sagte Griffier sanft. »Wie gut, dass ich gegangen bin, Johannes. Ich glaube ganz gewiss, dass man das Kind da oben ganz vergessen hatte.«
1: »Du bringst mich doch nicht wieder zurück?«
2: fragte das Kind ängstlich mit schwacher Stimme. »Nein, mein Kind, du kannst ganz ruhig sein. Du bleibst hier bei uns«, sagte der alte Griffier herzlich. »Ich glaube nicht, dass das Kind sehr krank ist. Es ist nur so schwach, weil es nicht ordentlich versorgt worden ist. Ich will Gretchen jetzt ein wenig waschen. Morgen, wenn es sich etwas erholt hat, werde ich es baden.« Gretchen schmiegte sich zufrieden in die Arme der alten Frau, die es mit mütterlicher Zärtlichkeit an ihr Herz drückte und die Treppe hinauftrug. Als Griffier eine Stunde später auch hinaufging, sah er Gretchen warm zugedeckt in dem kleinen Bettchen liegen, das in einer Ecke des Zimmers stand. Früher hatte Sarah darin geschlafen. Wie gut, dass es noch da war! »Komm einmal her, Johannes, und betrachte dir das Kind«, sagte seine Frau. »Sie sieht jetzt schon etwas anders aus als vorhin.«
1: »Wie hast du das nur so schnell fertiggebracht? Du wirst noch einmal jung dabei werden«, meinte Johannes voll Freude.
2: Die Kleine war bald vor Erschöpfung eingeschlafen, als sie merkte, dass sie in einem ordentlichen Bett lag. Wie bleich war doch ihr Gesichtchen, dunkle Locken ringelten sich um ihr Köpfchen. Selbst dem alten Mann wurden die Augen feucht.
1: »Es ist gerade so, als wäre die kleine Sarah wiedergekommen«, murmelte er leise.
2: »Ja, Johannes, wir wollen gut zu diesem Kind sein.« Frau Griffier pflegte Gretchen mit viel Liebe. Aber deshalb wurde sie doch nicht nachlässig gegen ihren Gatten. Dieser bedurfte glücklicherweise von Tag zu Tag weniger ihrer Hilfe. Frau Griffier hatte recht. Gretchens Hauptbedürfnis war Liebe und treue Fürsorge. Die raue Behandlung und die Vernachlässigung, die das Kind erfahren hatte, waren vorüber. Frau Griffier war gerade noch zur rechten Zeit wie ein rettender Engel erschienen.
4: »Ich bin so froh, dass ich hier sein darf«, sagte Gretchen zu den alten Leuten, die an seinem Bett standen und zusahen, wie ihm das Frühstück aus Brot und Milch schmeckte.
5: »Ich denke, der Heiland hat dich gesandt, um mich zu suchen. Ich dachte schon, er hätte mich vergessen, weil ich so ganz allein war. Kaum jemand fragte nach mir. Und doch hatte der Herr Jesus mich nicht vergessen, denn endlich kamst du.«
2: »Ja, mein Kind, von jetzt an werde ich für dich sorgen. Du brauchst keine Angst mehr zu haben«, sagte bewegt Frau Griffier. Sie hatte noch kein Kind gekannt, außer ihrer Sarah, das so sanft war wie dieses Kind.

Erstaunlich schnell lebte Gretchen in der neuen Umgebung auf, unter der Liebe und Freundlichkeit, die ihm entgegengebracht wurde. Nach kurzer Zeit schon sprang sie munter durchs Haus. Wohl war sie noch sehr schmal und bleich, aber doch fröhlich und glücklich. Die Erinnerung an die dunkle Zeit in ihrem Leben trat immer mehr in den Hintergrund. Wie freuten sich die alten Leute über das fröhliche Lachen des Kindes und wie erquickte das ihre so lange vereinsamten Herzen. Immer war das Kind in Bewegung.

0: Am Morgen des ersten Weihnachtstages war Johannes Griffier in seinem Laden und hatte die Absicht, diesen Festtag zu benutzen, um sein Lager etwas in Ordnung zu bringen. Es war ein heller, sonniger Tag. Auf den Bäumen lag ein leichter Reif, gerade genug, um die Leute daran zu erinnern, dass es wirklich Winter war. Da aber die Sonne schien, war es draußen sogar milder als an manchem Frühlingstag. Die Kirchenglocken läuteten mit hellem Klang und die Straßen füllten sich allmählich mit Kirchengängern. Nur von den Bewohnern der Straße, in der Griffiers Haus stand, gingen wenige in die Kirche. Man meinte, an einem solchen Tag könnte man mal ein Schwätzchen halten. Man suchte vergeblich bei Männern, Frauen und Kindern, dass sie Sonntagskleider trugen. Aber die Gasthäuser wurden heute mehr als sonst aufgesucht. Dem alten Griffier war es gleichgültig, ob es Weihnachten war oder nicht. Mit Käufern rechnete er heute nicht. Daher konnte er in seinem Laden aufräumen. Obwohl dieser Tag als Festtag für ihn durchaus keine Bedeutung hatte, erfreute ihn doch das Glockengeläut. Ein Liedchen pfeifend wühlte er unter seinen Schätzen. Plötzlich erschien seine Frau im Laden. Sie gab ihm einen Wink, kein Wort zu sprechen, sondern mit ihr zu kommen. »Still, Johannes«, flüsterte sie. »Hör dir nur einmal an, wie unser liebes Kind singen kann.« Beide lauschten. Gretchen saß in der Wohnstube. Frau Griffier hatte ihr eine Puppe gegeben, die früher Sarah gehört hatte. Es hatte sie einige Überwindung gekostet, die so viele Jahre als teures Andenken aufbewahrte Puppe einem anderen Kind zu geben. Als sie aber die Freude bei dem Kind gewahrte, fühlte sie sich reich belohnt. Jetzt war Gretchen damit beschäftigt, die Puppe aus- und anzuziehen, und dabei hatte sie angefangen zu singen. Ihre Mutter hatte sie so viel Lieder gelehrt. Sie sang: »Haare meine Seele, Haare des Herrn, alles ihm befehle, hilft er doch so gern. Sei unverzagt, bald der Morgen tagt, und ein neuer Frühling folgt dem Winter nach. In allen Stürmen, in aller Not, wird er dich beschirmen, der treue Gott.« Ach, Johannes, was für ein Segen ist es doch, solch ein fröhliches Geschöpf im Haus zu haben. Wieder einmal musste sie die Schürze nehmen, um ihre Augen zu trocknen. »Nun, nun, Rebecca, du musst dich nicht so sehr erregen lassen, wenn das Kind ein Verschen singt.« Und doch ging es auch ihm zu Herzen. Gretchen hatte von Stürmen und von Not und von dem treuen Gott gesungen, der in Zeiten besonderer Not beschirmen will. Waren das nicht dieselben Gedanken in den Versen, die Dr. Portmann ihm auseinandergesetzt hatte? Vielleicht könnte das Kind ihm mehr davon erzählen. »Johannes«, sagte jetzt seine Frau, »Gretchen möchte gern zur Kirche gehen. Was meinst du, hättest du etwas dagegen, wenn ich sie begleitete?«
1: »Warum sollte ich etwas dagegen haben? Du kannst ruhig mitgehen. Man kann das Kind ja nicht gut allein gehen lassen.«
0: »Das habe ich auch gedacht, aber ich wollte dich doch zuerst fragen, ob es dir recht ist.« Nach dem Gottesdienst war Frau Griffier sogar imstande, noch etwas zu erzählen von dem Kommen des Messias auf die Erde. Und ihr Mann lauschte, halb mit Andacht, halb mit Widerstreben. Als sie geendet hatte, brummte er etwas vor sich hin, aber es war kaum zu verstehen, was er hatte sagen wollen.

Am Abend ging Griffier nochmals in seinen Laden, aber er tat es nicht so freudig wie am Morgen. Kam es daher, weil Gretchen ihm gesagt hatte, es wäre nicht recht, an Sonn- und Festtagen Werktagsarbeit zu tun? Wie gern genoss er Gretchen.

0: sternförmigen Öhrchen. Ich muß sie immer mit einem Stück seltenen Sèvres-Porzellan vergleichen. Du kannst dich darauf verlassen. Gretchen gehört zu dem feinsten Porzellan. Seine Frau lächelte, wenn er so sprach, aber auch sie war stolz auf ihr Kind, denn so nannten sie es, und sie war fest entschlossen, darauf zu achten, dass es immer rein und nett aussah. »Ich kann auch schon lesen«, sagte Gretchen mit kindlichem Stolz zu Gräfir.
1: »So«, antwortete er, »das möchte ich denn doch einmal hören.«
0: Dabei sah er sich im Zimmer um, ob da nicht eine Zeitung läge. »Ich will Mutters Buch holen«, sagte Gretchen und lief schnell fort, ehe noch Gräfir etwas sagen konnte. Schon bald kam sie damit zurück. Sie zog sich das kleine Stühlchen herbei und setzte sich zwischen die alten Leute und schlug die Bibel auf. Nach einigem Suchen fand sie die Geschichte von den Engeln, die den Hirten auf dem Feld bei Bethlehem die frohe Botschaft von der Geburt des Heilandes brachten. Wunderbar klang das alles dem alten Mann und seiner Frau. Gretchens Mutter hatte sich viel Mühe gegeben, ihr Kind gut lesen zu lehren. So kam es, dass es jedes Wort deutlich und richtig aussprach und es betonte. Johannes selbst war kein Meister im Lesen. Das einzige Buch, das er je in die Hand nahm, war das stark abgegriffene Handbuch über Porzellan, welches er immer ausdrücklich »das Buch« nannte. Zuerst mit Überraschung und dann immer begieriger hörten die beiden Alten dem Kind zu. Endlich war die Geschichte zu Ende und Gretchen schlug die Bibel zu, erfreut, dass man ihr so aufmerksam zugehört hatte. »Fandet ihr das schön?« fragte sie verwundert über die Stille, nachdem sie aufgehört hatte zu lesen. »Ja, mein Kind, sehr schön«, sagte Frau Gräfir leise.
1: »Nun musst du uns aber auch einmal etwas aus dem anderen Buch vorlesen«, meinte Gräfir.
0: »Aus dem Gesangbuch? Viele Lieder kann ich auswendig, und ich will sehr gern eins vorsingen.« Gretchen blätterte ein wenig und sang dann: »Komm in Jesu Retterarme, der das Heil für dich erwarb, dass er deiner sich erbarme, der am Kreuze für dich starb. Denn durch Jesu Blut allein wird dein Herz von Sünden rein. Nichts kann je die Welt dir geben, sie vergeht mit ihrer Lust. Suchst du Wahrheit, Licht und Leben, komm und ruh an Jesu Brust, wo der Gnadenbrunnen quillt und dein Sehnen wird gestillt. All die Schätze dieser Erde kauft die Welt für Geld und Gut. Ewig glücklich kannst du werden, nur durch Jesu Opferblut. Was dir niemand rauben kann, Jesus beut's umsonst dir an.«
1: »Was mag dieser Mann denn wohl verschuldet haben?« fragte Gräfir, als Gretchen eine Pause einlegte.
0: »Welcher Mann?«
1: »Nun, der den Vers von dem Opferblut gedichtet hat«, antwortete Gräfir.
0: »Oh, der Liederdichter«, sagte Gretchen. »Ja, das weiß ich nicht. Ich denke, er wird wohl gesündigt haben, wie wir alle.«
1: »Wie wir alle? Woher weißt du denn, dass ich gesündigt habe?« fragte Gräfir verwundert.
0: »Weil alle Menschen täglich gegen Gott sündigen. Darum ist es ja gerade so gut, dass ein Seligmacher in die Welt gekommen ist, damit wir Vergebung erlangen und erlöst werden können«, sagte Gretchen, die sich noch sehr gut erinnerte, dass die Mutter davon gesprochen hatte.
1: »Und wer ist dieser Seligmacher?« wollte Frau Gräfir wissen.
0: »Weißt du das nicht?«
1: rief Gretchen überrascht aus. »Ja schon, aber meine

0: Frau will einmal sehen, ob du es auch weißt, antwortete der alte Mann schnell, indem er seiner Frau einen Wink gab. Unser Heiland Jesus Christus, dessen Geburt ich euch eben vorgelesen habe. Aber wie kommt es denn, dass er uns selig machen kann? Fragte Griffier. Er wollte nur sehen, ob Gretchen das wüsste. Das weiß ich ganz genau, sagte das Kind lebhaft. Meine Mama hat mir das oft genug erzählt, weil der Herr Jesus am Kreuz für uns gestorben ist. Er war Gottes eingeborener Sohn und ist auf die Erde gekommen, um Sünder selig zu machen. Freiwillig hat er sich in die Hände seiner Feinde gegeben, die ihn kreuzigten. Der alte Israelit runzelte unwillkürlich die Stirn. »Nun, mein liebes Kind, du hast deine Sache gut gelernt, aber es ist nun genug für heute Abend.« Frau Griffier meinte auch, dass es für das Kind höchste Zeit war, ins Bett zu gehen. Sie stand auf und ging mit Gretchen die Treppe hinauf ins Schlafgemach. »Wir erleben wunderliche Dinge mit diesem Kind«, murmelte Griffier vor sich hin und schüttelte wiederholt den alten grauen Kopf. Als Gretchen einmal in den Laden kam, sagte sie zu Griffier, »Wie schmutzig sieht doch das Porzellan dort aus. Du räumst nun schon so lange hier, aber warum machst du denn das Porzellan nie rein?« »Ich habe keine Zeit, den Staub abzuwischen«, sagte der alte Mann ein wenig verlegen. »Es kommt und geht so schnell wieder fort, als dass es der Mühe wert wäre, es reinzumachen, und es könnte dabei auch leicht etwas zerbrechen.« »Ich könnte sehr gut abstauben, wenn du es wünschtest«, entgegnete das Kind. »Ich weiß schon, wie man das machen muss, denn ich half meiner Mama immer das Zimmer in Ordnung bringen.«
1: »Nein, nein, Kind, ich danke dir. Wir lassen am besten alles so, wie es ist«, antwortete schnell Griffier. »Du bist schon gerade wie alle Frauen und möchtest am liebsten immer alles sauber machen und wegräumen. Aber mein Porzellan ist so kostbar, als dass ich es deinen kleinen Händchen anvertrauen könnte.«
0: »Aber ich würde recht vorsichtig sein«, antwortete Gretchen. Plötzlich rief das Kind laut, »Oh, dort ist ja die Vase von meiner Mama.« Gretchen hatte die alte Vase entdeckt, die Griffier vor das Fenster gestellt hatte. Schon nahm sie die Vase in die Hände und betrachtete freudig die wohlbekannten kleinen Bilder darauf.
2: »Wie schade, dass du sie hast so staubig werden lassen«, rief Gretchen. »Bitte, lass sie mich doch einmal säubern. Ich weiß noch genau, wie meine Mama das immer machte.«
0: »Nun gut, dieses eine Mal darfst du es tun«, sagte Griffier freundlich. »Meine Frau wird dir wohl ein Staubtuch geben.« Fröhlich lief die Kleine in die Küche und erbat sich ein Staubtuch. Sie kam sich jetzt außerordentlich wichtig vor.
1: »Aber sei nur ja vorsichtig.«
0: Der alte Mann hatte doch ein wenig Angst, die Vase Gretchens Händen anzuvertrauen.
1: »Kind, denke daran, sie ist eine Menge Geld wert.«
0: »Wie viel wohl?« interessierte sich Gretchen. Der alte Griffier wandte ihr den Rücken zu und antwortete nicht. Das Blut stieg ihm zu Kopf bei dem Gedanken an das Unrecht, das er der armen Witwe angetan hatte.
2: »Mama verkaufte die Vase nicht gern«, sagte Gretchen, der es gar nicht auffiel, dass sie keine Antwort bekam. »Sie hätte die Vase so gern behalten, weil sie sie immer in ihrem Elternhaus gesehen hatte. Als aber gar kein Geld mehr da war, musste sie das Porzellan verkaufen. Sie sagte, du wärst ein guter alter Mann.
0: Da hat sie sich aber gewaltig geirrt, meinte der alte Griffier.
2: Wie meinst du das? Bist du denn gar kein guter alter Mann, Onkel Griffier?
1: Alt wohl, mein Kind, aber nicht gut. Nein, nein, weit davon entfernt.
0: Gretchen schien unruhig zu werden.
2: Aber du möchtest doch gern ein guter Mann sein, nicht wahr?
1: Ja, ich möchte gern ein guter Mann sein, antwortete leise der alte Mann.
0: Mit diesem Bescheid schien das Kind zufrieden zu sein. Jetzt widmete es seine ganze Aufmerksamkeit der Vase, die es vorsichtig abstaubte.
2: »Nun schau einmal«,
0: rief es fröhlich aus und hielt die Vase in die Höhe, um sie bewundern zu lassen.
2: »Sieht sie nun nicht viel besser aus als vorhin?«
1: »Das tut sie wirklich. Sie glänzt jetzt so schön. Nun stell sie aber vorsichtig wieder auf ihren Platz.«
2: »Darf ich sie nun jeden Tag säubern?« fragte Gretchen.
1: »Wenn du immer recht vorsichtig damit umgehst?«
0: Gretchen versäumte keinen Tag, die Vase abzustauben. Sie war stolz auf diese Aufgabe, und es machte dem Kind Freude, dies sorgfältig zu tun. Denn die Vase war ihr ebenso teuer wie dem Althändler, obschon sie ihr einen anderen Wert beilegte als er. Gretchen war manche Stunde bei dem alten Mann in seinem Laden, und sie erwies sich als eine angenehme Gesellschafterin. Er fühlte sich ganz glücklich, wenn das Kind bei ihm war. Sie nannte ihn jetzt Großvater, und er behandelte das Kind auch in jeder Beziehung wie sein eigenes Enkelkind. Seltsame Gespräche führten die beiden oft über Glauben und Vertrauen, über das alte Bundesvolk des Herrn, über Sünde und Gnade, über Tod und Ewigkeit. So lernte der alte Mann manche einfache und auch manch tiefe Wahrheit durch das kleine Mädchen. Manchmal sang Gretchen ihm auch vor, wenn er damit beschäftigt war, Porzellan zu leimen oder zu nieten. Bald hatte auch er sein Lieblingslied, und Gretchen musste es ihm so oft vorsingen, bis er endlich die Worte auswendig konnte. Eines Tages hielt ein Wagen vor der Tür, aus dem ein Herr ausstieg, der einer Dame die Hand bot, um ihr beim Aussteigen zu helfen.
1: »Das ist Dr. Portmann«, sagte der alte Griffier, der durch das Fenster schaute. »Und er hat eine junge Dame bei sich.«
0: Jetzt kamen die beiden, Dr. Portmann und seine Braut Martha Plath, in den Laden.
1: »Wie geht es Ihnen, Griffier?« fragte der Doktor.
0: »Dies ist diesmal kein ärztlicher Besuch. Ich habe meine Braut mitgebracht, die sehr gern ihre Altertümer einmal sehen möchte. Ich habe ihr gesagt, sie würden sie ihr mit Freuden zeigen.«
1: »Die Dame ist mir herzlich willkommen, Herr Doktor. Ich bin immer froh, wenn jemand kommt, um meine Sachen zu besehen, mag man nun etwas kaufen oder nicht. Im Augenblick habe ich nicht viel Seltenes zu zeigen, doch sind einige schöne Stücke vorhanden. Bitte, gnädiges Fräulein, bewegen Sie sich hier recht vorsichtig. Der Raum hier ist allzu sehr in Beschlag genommen.«
0: »Aber wer ist denn das, Griffier?« fragte Dr. Portmann, als sein Blick auf Gretchen fiel, das seine Augen unverwandt auf die Dame gerichtet hielt, deren schönes Kleid und noch mehr das schöne Gesicht seine Bewunderung erweckten. Ich wusste gar nicht, dass Sie solch ein kleines Mädchen haben.«
1: »Es ist meine Enkelin, Herr Doktor. Sie hat keine Eltern mehr und ist nun zu uns gekommen.«
0: »So, nun, das ist eine angenehme kleine Hausgenossin für Sie und Ihre Frau.« Dr. Portman strich zart über das lockige Haar der Kleinen. Griffier hatte sich fest vorgenommen, niemand näheren Aufschluss über Gretchen zu geben. Er hatte das Kind als sein Enkeltöchterchen angenommen, und er sah nicht ein, dass es etwas Unrechtes sei, die Leute dieses glauben zu lassen. Er hielt es nicht für notwendig, jedem zu sagen, warum er ein fremdes Kind zu sich genommen hatte.
2: »Was für ein liebes kleines Ding«, sagte Martha Plath, indem sie sich von der Vase abwandte, auf die Griffier ihre Aufmerksamkeit gelenkt hatte. »Welch schöne dunkle Augen das Kind hat!«
0: Gretchen schlug verlegen die Augen nieder. Es freute sich über die freundlichen Worte der Dame. Martha bückte sich und drückte einen Kuss auf seine Wange. Das Kind blieb ganz dicht bei der Dame, die sich behutsam in dem engen Durchgang zwischen den aufgestapelten Waren bewegte. Sie betrachtete lebhaft jeden Gegenstand und fragte den alten Herrn manches. Dieser wurde gesprächig und fing an, sich über den Wert seines Porzellans zu verbreiten und erklärte ihr jedes einzelne Stück, auf das sie ihre Aufmerksamkeit richtete. Dr. Portman kaufte einige seltene alte Porzellanteller, um die Wände seines Esszimmers damit zu schmücken. Dann verließen er und die junge Dame freundlich grüßend den Laden, nachdem sie mehr als eine halbe Stunde dort verweilt hatten.
2: »O Großvater, was war das für eine schöne Dame?« rief Gretchen. »Wie freundlich sah sie aus und wie prächtig war sie gekleidet, und sie hat mir sogar einen Kuss gegeben.«
0: Der alte Mann dachte, »Art lässt nicht von Art. Das Kind gehört zu den vornehmen Leuten, darum fühlt es sich auch gleich zu diesen hingezogen.« Dann sagte er zu Gretchen, »Ich glaube, wir werden wohl bald zu hören bekommen, dass Dr. Portman Hochzeit hat.«
2: »Mit dieser schönen Dame? Warum glaubst du das?«
0: »Nun, es waren so verschiedene Dinge, die mich auf diesen Gedanken brachten«, antwortete der alte Mann schmunzelnd. Ungefähr 14 Tage später hörte er von Kunden, dass Dr. Portman mit Oberst Platz Tochter aufgeboten wäre.
1: »Mit Oberst Platz Tochter?« fragte Griffier neugierig. »Wo wohnt denn der Oberst?«
0: »Hier in der Stadt, in der oberen Neustraße.«
1: »Den kenne ich nicht, habe auch nie Geschäfte mit ihm gemacht. Den Doktor dagegen kenne ich sehr gut. Er hat mich so gut behandelt während meiner Krankheit.«
0: Schließlich murmelte er vor sich hin,
1: »Das ist aber doch mehr als sonderbar. Plath, das ist ja derselbe Name, der vorn in Gretchens Büchern steht. Ich kann kaum glauben, dass sie mit dem Oberst verwandt ist.«
0: An so etwas wollte er auch lieber nicht denken. Sein kleines Mädchen wurde ihm mit jedem Tag teurer. Er betrachtete es als seinen kostbarsten Besitz. Und seine Frau wetteiferte mit ihm, dem Kind Liebe zu erweisen. Gretchen hatte Licht und Freude in die Wohnung der beiden alten Leute gebracht. Der traurige Zug um Frau Griffiers Mund war ganz und gar verschwunden, und an seine Stelle war ein freundliches Lächeln getreten. Es war eine Lust zu sehen, mit welchem Eifer sie sich ihren neuen Pflichten widmete. Obwohl Griffier immer noch viel Freude an seinem alten Porzellan hatte, ging er doch nicht mehr so völlig in seinen Geschäften auf wie früher. Als der Frühling ins Land zog, schloss er manchmal bei schönem Wetter seinen Laden schon früh, um mit seiner Frau und Gretchen noch einen Spaziergang zu machen. Es war schwer festzustellen, wer von diesen dreien am meisten Genuss hatte. Gretchen, die so viel Freude daran fand, Blumen zu pflücken und Schmetterlingen nachzulaufen, oder die beiden alten Leute, die dem Kind mit Wohlgefallen zusahen. Es war auch zur Gewohnheit geworden, dass Frau Griffier sonntags mit Gretchen zum Gottesdienst ging. Der alte Mann hatte sich bis jetzt noch nicht dazu entschließen können. Trotzdem hörte er aufmerksam zu, wenn Gretchen von der Predigt erzählte und sie die Liedverse vorlas, die gesungen worden waren. Aber auf wiederholtes Bitten des Kindes ging Griffier endlich auch einmal mit, hauptsächlich dem Kind zu gefallen. Allmählich aber wurde es auch ihm zur Gewohnheit und endlich schien es ganz selbstverständlich zu sein, dass der alte Mann sie begleitete. Anfangs achtete er wenig auf das, was der Prediger sagte. Aber langsam öffnete Gott sein Herz für die Worte des Lebens und er lernte Jesus von Nazareth, den sein Volk so sehr verachtete, als den Heiland der Sünder kennen. Zunächst war freilich nur sein Verstand von der Wahrheit überzeugt, aber dabei sollte es nicht bleiben. Der Gott Israels hatte beschlossen, den Nachkommen seines alten Volkes zur Gemeinde Christi hinzuzutun. Griffier lernte Gott um Gnade bitten, und der Herr erhörte ihn und ließ ihn aus seiner Fülle Gnade um Gnade empfangen. So wurde das kleine Kind in der Hand des Heilands das Mittel, dass Griffier sich selbst als Sünder vor Gott erkannte, dass das Bedürfnis nach Gnade in ihm immer stärker wurde, dass der früher verworfene Messias ihm teuer und das Kreuz von Golgatha seine einzige Zuflucht wurde.

0: Gretchen war jetzt beinahe ein Jahr bei den alten Leuten. Diese hatten das Kind so lieb gewonnen, als sei es wirklich ihr eigenes Enkelkind. Eines Nachmittags musste Oberst Plath durch die Straße, wo der Althändler wohnte. Während er in strammer militärischer Haltung und mit stolzem, kaltem Gesicht dahinschritt, sah er verächtlich auf die schmutzigen Mietshäuser und die wenig anziehenden Läden zu beiden Seiten der Straße. Obwohl er immer noch kerzengerade ging, wurde er doch immer schmerzlicher an sein hohes Alter erinnert. Er fühlte sich zugleich einsam und alt. Seitdem seine Tochter verheiratet war, kam ihm sein Haus wie ein düsterer und verlassener Ort vor. Seine Söhne hatten schon lange das Vaterhaus verlassen, und die großen, prächtig ausgestatteten Räume kamen ihm leer und still vor, so dass er oft sehr niedergeschlagen war. Auch die Zeit wurde ihm oft so lang. Er wusste zwar, dass er bei seiner Tochter immer willkommen war, aber er wollte nicht so oft hingehen und den jungen Leuten lästig fallen. Die junge Frau Dr. Portmann hatte sich gleich in ihre neue Umgebung zu schicken verstanden. Sie war sehr in Anspruch genommen, so dass für den Vater wenig Zeit übrig blieb. Oberst Plath wollte heimgehen. Es war aber wenig verlockend, den ganzen Abend zu Hause allein sitzen zu müssen und sich selbst überlassen zu sein. Das Wetter war trüb und seine Gedanken passten sehr gut zu dem Wetter. Während er so über die Trostlosigkeit seines gegenwärtigen Lebens grübelte, fiel sein Auge plötzlich auf einen Gegenstand, der ihn mit einem Schlag an frühere, fröhliche Tage erinnerte. Er ging dicht an das Fenster von Griffiers Laden, wo eine Porzellanvase seine Blicke auf sich zog. Wie bekannt kam sie ihm vor. In der Tat, seine erste Frau hatte genau solch eine Vase besessen, die sie immer hoch in ihren gehalten hatte. Wo mochte die Vase wohl nach ihrem Tod geblieben sein? Jetzt erinnerte er sich. Seine älteste Tochter hatte sie bekommen und sie in ihr Zimmer gestellt. Bei ihrer Heirat war sie dann wahrscheinlich aus seinem Haus verschwunden.
1: Sie hörten einen weiteren Teil aus dem Hörbuch »Die kostbare Vase«. Erschienen ist dieses Hörbuch im Verlag Rudolf Zülke. 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

17. Juli. Gott ist ein gerechter Richter und ein Gott, der täglich strafen kann. Psalm 7, Vers 12. Eine Andacht von Markus Majonika. Späte Gerechtigkeit. Von Sommer 1943 bis April 1945 war Irmgard F. als Schreibkraft in der Kommandatur des Konzentrationslagers Stutthof beschäftigt. Da war sie gerade 18 Jahre alt. Während ihrer Tätigkeit ging fast die gesamte Korrespondenz des KZ über ihren Tisch. Deswegen verurteilte das Landgericht Itzehoe 2022 die damals 97-Jährige wegen Beihilfe zum Mord in 10.505 Fällen und zum versuchten Mord in 5 Fällen zu einer Jugendstrafe von 2 Jahren auf Bewährung. Der Bundesgerichtshof bestätigte die Entscheidung. Er sagte, sie half durch ihre Schreibarbeit dem Lagerkommandanten und dessen Adjutanten nicht nur physisch. Sie unterstützte diese durch ihre Einordnung in den Lagerbetrieb als zuverlässige und gehorsame Untergebene auch psychisch bei der Begehung der 10.505 vollendeten und 5 versuchten grausamen Morde, die das Landgericht ihr zugerechnet hat. Dieses Gerichtsurteil macht für mich deutlich, was Gerechtigkeit beinhaltet. Gerechtigkeit hat einen langen Atem. Was vor rund 80 Jahren geschah, ist nicht vergessen. Gerechtigkeit deckt unerbittlich individuelle Schuld auf. Irmgard F. hat niemanden persönlich in der Gaskammer umgebracht, aber sie hat ihren Teil dazu beigetragen, dass dies geschehen konnte. Auch späte Gerechtigkeit ist wichtig für die Opfer. Die Hinterbliebenen der Ermordeten erleben, der Tod unserer Oma, unseres Vaters, unserer Geschwister bleibt nicht ungesühnt. Leider gehen der irdischen Justiz trotz aller Bemühungen sehr viele böse Taten durchs Netz. Aber Gottes Gerechtigkeit ist unfehlbar. Er wird Lebende und Tote richten, mögen ihre Taten auch Jahrtausende zurückliegen. Nichts bleibt ungesühnt. Wer kann da frei ausgehen? Nur der, dessen Lebensschuld bereits bezahlt ist, von Jesus am Kreuz, und der dies für sich in Anspruch nimmt. Frage: Müssen auch Sie noch mit später Gerechtigkeit rechnen? Tipp: Gott vergibt alle Schuld, wenn man sich jetzt an ihn wendet. Bibellese: Psalm 32. Von David, ein Maskil. Glücklich, wem Übertretung vergeben, wem Sünde zugedeckt ist. Glücklich der Mensch, dem der Herr die Schuld nicht zurechnet und in dessen Geist kein Trug ist. Als ich schwieg, zerfielen meine Gebeine durch mein Schreien den ganzen Tag. Denn Tag und Nacht lastete auf mir deine Hand, verwandelt wurde mein Saft in Sommergluten. Ich tat dir kund meine Sünde und deckte meine Schuld nicht zu. Ich sagte, ich will dem Herrn meine Übertretungen bekennen, und du hast vergeben die Schuld meiner Sünde. Deshalb soll jeder Getreue zu dir beten, zur Zeit, da du zu finden bist. Gewiss, bei großer Wasserflut, ihn werden sie nicht erreichen. Du bist ein Bergungsort für mich, vor Bedrängnis behütest du mich, du umgibst mich mit Rettungsjubel. Ich will dich unterweisen und dich lehren den Weg, den du gehen sollst. Ich will dir raten, mein Auge ist über dir. Seid nicht wie ein Ross, wie ein Maultier, ohne Verstand, mit Zaum und Zügel ist seine Kraft zu bändigen, sonst nahen sie dir nicht. Viele Schmerzen hat der Gottlose, wer aber auf den Herrn vertraut, den umgibt er mit Gnade. Freut euch an dem Herrn und jauchzt, ihr Gerechten, und jubelt alle ihr von Herzen Aufrichtigen.

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Lass gerne deine Bibel aufgeschlagen und wir lesen noch ein Stück weiter und schauen, wie die Geschichte auch weitergeht. Ab Vers 15. Und Mose wandte sich nun und stieg vom Berg hinab, die zwei Tafeln des Zeugnisses in seiner Hand, Tafeln beschrieben auf ihren beiden Seiten, auf dieser und auf jener Seite waren sie beschrieben. Und die Tafeln waren das Werk Gottes und die Schrift war Schrift Gottes, eingegraben in die Tafeln. Und Josua hörte die Stimme des Volkes, als es jauchzte, und sprach zu Mose: Kriegsgeschrei ist im Lager. Und er sprach: Es ist nicht der Schall von Siegesgeschrei und nicht der Schall von Geschrei der Niederlage, den Schall von Wechselgesang höre ich. Und es geschah, als er sich dem Lager näherte und das Kalb und die Reigentanze sah, da entbrannte der Zorn Moses und er warf die Tafeln aus seinen Händen und zerbrach sie unten am Berg. Und er nahm das Kalb, das sie gemacht hatten, und verbrannte es im Feuer und zermalmte es, bis es zu Staub wurde, und streute es auf das Wasser und ließ es die Kinder Israel trinken. Und Mose sprach zu Aaron: Was hat dir dieses Volk getan, dass du eine große Sünde über es gebracht hast? Und Aaron sprach: Es entbrenne nicht der Zorn meines Herrn, du kennst das Volk, dass es im Bösen ist. Und sie sprachen zu mir: Mache uns Götter, die vor uns hergehen, denn dieser Mose, der Mann, der uns aus dem Land Ägypten heraufgeführt hat, wir wissen nicht, was mit ihm geschehen ist. Und ich sprach zu ihnen: Wer hat Gold? Und sie rissen es sich ab und gaben es mir, und ich warf es ins Feuer, und dieses Kalb ging hervor. Und Mose sah das Volk, dass es zügellos war, denn Aaron hatte es zügellos werden lassen, zum Gespött für ihre Widersacher. Und Mose stellte sich im Tor des Lagers auf und sprach: Herr zu mir, wer für den Herrn ist. Und es versammelten sich zu ihm alle Söhne Levis. Und er sprach zu ihnen: So spricht der Herr, der Gott Israels, legt jeder sein Schwert an seine Hüfte, geht hin und her von Tor zu Tor im Lager und erschlagt jeder seinen Bruder und jeder seinen Freund und jeder seinen Nachbarn. Und die Söhne Levis taten nach dem Wort Moses, und vom Volk fielen an diesem Tag etwa 3000 Mann. Und Mose sprach: Weiht euch heute dem Herrn, ja jeder in seinem Sohn und in seinem Bruder, um heute Segen auf euch zu bringen. Und es geschah am nächsten Tag, da sprach Mose zum Volk: Ihr habt eine große Sünde begangen, und nun will ich zum Herrn hinaufsteigen, vielleicht kann ich Sühnung für eure Sünde tun. Und Mose kehrte zu dem Herrn zurück und sprach: Ach, dieses Volk hat eine große Sünde begangen. Sie haben sich Götter aus Gold gemacht. Und nun, wenn du ihre Sünde vergeben wolltest, wenn aber nicht, so lösche mich doch aus deinem Buch, das du geschrieben hast. Und der Herr sprach zu Mose: Wer gegen mich gesündigt hat, den werde ich aus meinem Buch auslöschen. Und nun geh hin, führe das Volk, wohin ich dir gesagt habe. Siehe, mein Engel wird vor dir herziehen, und am Tag meiner Heimsuchung, da werde ich ihre Sünde an ihnen heimsuchen. Und der Herr schlug das Volk, weil sie das Kalb gemacht hatten, das Aaron gemacht hatte. Das ist Gottes lebendiges Wort, wie wir seine Wahrheit auf unsere Herzen schreiben. Ein Gott aus Gold. Vor einigen Jahren beendete der Fußballspieler Sergio Aguero seine Karriere, zumindest vorläufig, bei Manchester City. Und er war ein ganz großer Schlüsselspieler im System von seinem Trainer Pep Guardiola. Und die Mannschaft gewann gerade einen großen Titel, und nach dem Spiel wurde Pep Guardiola, also der Trainer von ihm, interviewt. Und er sollte etwas zu diesem Mann sagen. Und er sollte auch sagen: Okay, wie machen wir das ab nächste Saison, wenn Sergio Aguero nicht mehr da ist? Und Pep Guardiola unter Tränen sagte: Wir können ihn nicht ersetzen. Wir werden das nicht schaffen. Wir können ihn nicht ersetzen. Kann man den Unersetzbaren ersetzen? Nein. Und doch zeigt die gesamte Geschichte der Menschheit und doch zeigt die Geschichte unseres Textes, dass wir genau das als Menschen versuchen. Dass wir genau das versuchen. Wir versuchen, den Unersetzbaren zu ersetzen, beziehungsweise etwas neben ihm zu haben, was er scheinbar nicht uns gibt. Ja, wir überspringen heute, wahrscheinlich habt ihr das gemerkt, einige Kapitel im Buch Exodus. Nicht, dass ihr denkt: Hä, warum sind die faul? Nee. Sondern die Kapitel 25 bis 31 drehen sich um den Bau der Stiftshütte. Dann wird das Ganze unterbrochen mit dem goldenen Kalb. Und die Kapitel 33 bis 34, die wir nächste Woche haben werden. Und ab 35 bis 40 geht es wieder um die Stiftshütte. Und wir werden diese vielen Kapitel dann in einer Predigt zusammenfassen. Ja, also dürft ihr dann lesen ganz viel zu Hause. Deswegen überspringen wir das heute und schauen uns diese Szene an. Aber behalte das mal im Hintergrund. Gott ist gerade mit Mose auf dem Berg. Und er gibt ihm Anweisungen dafür, für einen Ort, um bei seinem Volk zu wohnen.
Also der heilige Gott, der eigentlich nicht bei Sündern sein kann, sagt doch, okay, dann baut so ein Zelt und ich komme runter, ich werde bei meinem Volk wohnen. Und während er mit Mose da redet, passiert das hier. Und wir sehen in diesem Text drei Dinge. Die Götzen, die wir uns formen, den Priester, den wir brauchen und die Entscheidung, die wir treffen müssen. Das beginnt mit den Götzen, die wir uns formen. Ja, unser Text beginnt mit einer Krise. Vielleicht ist dir das aufgefallen. Vers 1. Als das Volk sah, dass Mose säumte, vom Berg herabzukommen. Mit anderen Worten, Mose verspätet sich. Zumindest ist das der Eindruck der Israeliten. Er verspätet sich nicht wirklich. Aber ihr Eindruck ist, wo ist der Kerl? Vielleicht ist er ja schon tot. Vielleicht hat er doch gedacht, boah, nee, die sind mir zu anstrengend da unten, ich bleib hier oben, hier ist schön. Und das führt zu Unsicherheit bei ihnen. Merkst du? Sie sehen, Vers 1, dass Mose bisher noch nicht gekommen ist. Also sie sehen ihn nicht mehr mit ihren eigenen Augen und das reicht aus. Gerade kommen sie erst aus einer Kultur, in der man für unsichtbare Götter sichtbare Götzen baute. Und der unsichtbare Gott wurde durch den sichtbaren Götzen repräsentiert. Sahst du den sichtbaren Götzen, wusstest du, der Gott ist auch da. So, jetzt ist aber Mose nicht mehr zu sehen. Und Jahwe ist unsichtbar. Jetzt siehst du, was hier passiert. Und sofort reagieren sie, gehen auf Aaron zu und sagen ihm, auf, mache uns Götter, die vor uns herziehen, denn dieser Mose, der Mann, der uns aus Ägypten herausgeführt hat, wir wissen nicht, was mit ihm geschehen ist. Siehst du, was hier passiert? Ja, auch wenn dieses Volk 400 Jahre lang furchtbar unter der Versklavung der Ägypter gelitten hat, hatte sich Ägypten still und heimlich in ihr Herz eingeschlichen. Deshalb lesen wir am Ende des Josua-Buches zum Beispiel auch, wo Josua in Josua 24 sich an das Volk Gottes wendet und zu ihnen sagt, trennt euch von den Göttern, denen eure Eltern in Ägypten gedient haben. Also in Ägypten war nicht die Situation, da waren die bösen Ägypter, die Götzendiener waren, und dann waren die Israeliten, die waren total treu gegenüber Gott. Das war ein Land voll mit Götzendienern und die Israeliten gehörten dazu. Das heißt, Israel hatte nicht nur in einer götzendienerischen Kultur gelebt, sie waren selbst zu Götzendienern geworden. Und als Gott sie durch Mose befreite, befreite er sie nicht nur von der Sklaverei, sondern auch vom Götzendienst. Das war sein Ziel. Erinnert ihr euch? Warum wollte Gott Israel befreien? Damit sie ihn anbeten. Und jetzt, Aaron, mache uns Götter. Etwas von früher blitzt auf ganz plötzlich, weil sie Angst bekommen, weil Mose sich nicht sehen lässt. Und wie aus dem Nichts blitzt hier etwas auf und es wird deutlich, ihre Herzen hängen immer noch an den Göttern Ägyptens. Sie glauben immer noch nur das, was sie sehen. Neue Krisen führen schnell dazu, dass alte Gewohnheiten neu aufploppen. Neue Krisen in deinem Leben, ob es Leid ist oder Herausforderung, führen ganz schnell dazu, dass alte Gewohnheiten, die du dachtest, du hättest sie schon lange hinter dir gelassen, neu auftauchen. Ja, da hast du vielleicht mit irgendeiner Sache gebrochen nach deiner Bekehrung, nach deiner Taufe. Du bist vielleicht durch einen Seelsorgeprozess gegangen, hast Dinge hinter dir gelassen und Jahre später gibt's eine neue Krise und eine alte Gewohnheit ploppt auf und du reagierst genauso wie vor 20 Jahren. Und genau das sehen wir bei Israel. Sie waren raus aus Ägypten und nach außen hin sah es so aus, als wären sie frei. Aber eine kleine Krise, Mose ist nicht da, eine kleine Unsicherheit und der alte Impuls kommt direkt hoch. Ihre Herzen drehen sich um und blicken sehnsüchtig nach Ägypten zurück. Und statt Jahwe zu vertrauen, der unsichtbar ist, tun sie das, was Ägypter tun. Mach uns Götter, die wir sehen können. Ja, im alten Vorderen Orient war es so. Ja, der sichtbare Götze garantiert die Anwesenheit des Gottes, der dahinter steht. Und genau nach diesem Schema handeln sie hier. Sie sehen Jahwe nicht, sie sehen seinen Gesandten nicht und verlangen nach etwas Sichtbarem. Und ihre Forderung nach Götzen ist deshalb so perfide, wenn man bedenkt, was sie in den letzten Monaten und Wochen alles erlebt haben. Ja, sie hatten gesehen mit ihren eigenen Augen, wie das Rote Meer vor ihnen geteilt wurde. Sie hatten die Feuer- und Wolkensäule gesehen. Sie hatten erlebt, wie Gott sie mit Nahrung und Wasser versorgt, wie sie gegen eine militärische Supermacht gewinnen.
Und dann waren sie am Berg Sinai gekommen und dieser gewaltige Berg hat gebebt und geraucht. Das haben sie alles gesehen und gespürt. Und dann kam es zu diesem Bundesschluss in Kapitel 24 zwischen Gott und ihnen. Mose hatte ihnen das Gesetz vorgelesen. Und was hatten die Israeliten darauf gemacht? Wie hatten sie reagiert? Gleich zweimal haben sie Gott versprochen, alles, was der Herr uns sagt, werden wir tun. Alles. Nur um bei der ersten kleinen Krise komplett zu versagen. Und gleich bei den ersten beiden Geboten zu scheitern. Du sollst dir keine anderen Götter neben mir machen. Du sollst keine anderen Götter anbeten. Und gerade das macht die Geschichte so tragisch. Das hier passiert quasi direkt nach dem Bundesschluss. Nur ein paar Tage später. Nachdem sie gerade erst versprochen haben, wir werden allein Gott anbeten, wir werden uns keine Götzenbilder machen. Und dieses Versprechen ist furchtbar schlecht gealtert. Der Bund, der gerade erst geschlossen wurde, wird sofort wieder gebrochen, weshalb Mose, als er vom Berg runterkommt und das sieht, die beiden Bundestafeln nimmt und sie zerschmettert und damit deutlich macht, der Bund ist ungültig gemacht worden von euch. Und alles, was hier passiert, ist auch deshalb so schmerzvoll, weil Aaron, der Priester, sich ihrem Vorhaben nicht in den Weg stellt, sondern sogar noch dabei hilft, es umzusetzen. Er formt mit seinen eigenen Händen und einem Werkzeug ein goldenes Kalb, vor dem sie niederfallen können. Und hast du gesehen, woraus er dieses goldene Kalb formt? Aus dem Schmuck, den sie mitgenommen haben aus Ägypten. Dieser Schmuck war für sie eine Erinnerung an ihren Sieg, an Gottes Sieg über Ägypten, an ihre Befreiung. Sie nehmen also das Zeichen der Gnade Gottes in ihrem Leben, reißen es von ihren Ohren und ihren Fingern und machen daraus einen Kalb und fallen davon nieder. Wie böse will man sein? Das ist ungefähr so, als würde eine Frau direkt nach ihrem Hochzeitstag den Ring nehmen, zum Juwelier gehen, den verkaufen und mit dem Geld eine Reise bezahlen, den sie mit ihrem heimlichen Geliebten machen will. Das passiert hier. So böse ist das. Und schau mal, was sie über dieses goldene Kalb sagen. In Vers 4. Das sind die Götter, die dich aus Ägypten heraufgeführt haben. Ist das nicht krass? Sie sind plötzlich Polytheisten. Sie haben plötzlich mehrere Götter. Und das, was Gott getan hat, die Freiheit, die er ihnen geschenkt hat, das wird jetzt nicht nur Gott zugeschrieben, sondern auch noch anderen Göttern. Und das ist, was wir hier sehen müssen. Israel verwirft Jahwe nicht komplett. Nein, er bekommt einfach jemanden an seine Seite. Er wird nicht ersetzt, er wird ergänzt. Was hier unten am Berg von Sinai entsteht, ist eine Mischreligion. Und das wird in Vers 5 dann nochmal so richtig deutlich, denn Aaron formt nicht nur das Kalb, im nächsten Schritt baut er einen Altar und schau mal, was er sagt. Er ruft aus, morgen ist ein Fest für den Herrn. Ja, so standen sie am frühen Morgen auf, opferten und brachten Heilsopfer dar. Das, was hier steht, erinnert dich hundertprozentig ganz stark an das, was wir vor 2 Wochen hatten, Kapitel 24. Da sind genau die gleichen Worte. Ein Altar wird gebaut, Opfer werden gebracht. Das Problem ist, sie feiern wieder einen Gottesdienst, aber in diesem Gottesdienst geht es nicht mehr nur allein um Jahwe, sondern da ist noch jemand oder noch etwas. Ein goldenes Kalb. Und glaub mir, Satan wird Kinder Gottes eben nicht frontal auffordern, Jesus komplett zu ersetzen. Er wird uns dazu einladen, Jesus zu ergänzen. Zu ergänzen. Er wird alles dafür tun, dass wir uns immer mehr darauf einlassen, etwas anderes neben Jesus auf dem Thron unseres Herzens existieren zu lassen. Er wird uns in einen Götzendienst hineinführen, der super in unser Christsein passt. Der super in unsere Jesus-Nachfolge passt. Klar, folg weiter Jesus nach. Aber guck mal, hier ist noch jemand, der will mitgehen. Und der nimmt dir auch gar nicht so viel weg. Ja, du kannst weiter zum Gottesdienst gehen. Ja, du kannst auch weiter Anbetungslieder singen. Aber hier, nimm dir dieses kleine Kälbchen mit. Das hat etwas, was Jesus nicht hat. Und dass es eben nicht passt, wird in unserem Text ganz schnell deutlich. Denn hast du gesehen, wie sich ihr Götzendienst direkt auf ihr Leben auswirkt? Wie sie komplett vergessen, dass sie eine heilige Nation sein sollten? Vers 6.
Und das Volk setzte sich nieder, um zu essen und zu trinken. Dann standen sie auf, um sich zu belustigen. Ich weiß nicht, welches Wort da bei dir steht, aber das ist ein Euphemismus für sexuelle Unmoral. Genau das wird in Vers 25 auch angedeutet. Und Mose sah, dass das Volk zügellos geworden war. Götzendienst beginnt in unserem Herzen, aber er wird irgendwann sichtbare Spuren in unserem Leben hinterlassen. Und das ist etwas, was wir aus dieser Geschichte unbedingt lernen müssen. Die Götter, die wir mit unseren Händen formen, werden irgendwann anfangen, unser Leben zu formen. Die Götter, die wir uns mit unseren Händen formen, werden irgendwann anfangen, unser Leben zu formen. Die Götter, die wir uns bauen, damit sie uns geben, was wir uns wünschen, werden irgendwann zu Tyrannen, die immer mehr Anbetung einfordern und unser ganzes Leben bestimmen wollen. Fall vor Geld nieder. Und du wirst immer geiziger und ängstlicher werden. Fall vor der Bestätigung durch Menschen nieder. Und du wirst immer stolzer und egoistischer werden. Fall vor einer romantischen Beziehung nieder. Und du wirst die Grenzen, die Gott gegeben hat, übergehen. Fall vor Macht nieder. Und du wirst immer kontrollierender. Fall vor Aussehen und Style nieder und du wirst immer mehr Geld dafür ausgeben und du wirst verzweifeln, wenn das Alter seine Spuren an deinem Körper hinterlässt. Wir werden das, was wir anbeten, immer widerspiegeln. Das, was wir anbeten, werden wir widerspiegeln. Je mehr du etwas anbetest, desto tiefer wird es sich in deine Identität, in deine Emotionen und in deine Seele eingraben. Das ist der Grund, warum Psalm 115 sagt, dass die Menschen, die tote Götzen verehren, ihnen gleich werden. Und das ist der Grund, warum Paulus in Römer 1 sagt, dass Anbetung von geschaffenen Dingen zu immer mehr Entmenschlichung führt. Und auch zu Schmerz und Chaos. Schau mal. Götter bieten dir etwas und was sie als nächstes tun, sie fordern von dir, dass du andere Dinge opferst, um ihnen weiter zu huldigen. Götter fordern Anbetung und sie fordern, dass du andere Dinge opferst, damit du ihn anbeten kannst, sie anbeten kannst. Fall nieder vor deiner beruflichen Karriere. Und Karriere wird von dir fordern, deine Familie zu opfern. Fall nieder vor sexueller Befriedigung. Und sexuelle Befriedigung wird von dir fordern, deine Ehe zu opfern. Fall nieder vor Geld. Und Geld wird irgendwann von dir fordern, deine Ehrlichkeit und Integrität zu opfern. Und das Dramatische ist in diesem Text, dass wir hier es mit Volk Gottes zu tun haben. Wir reden hier nicht über Kanaaniter. Gottes Volk, das er gerade erst erlöst hat und auf Adlersflügeln herausgetragen hat, wendet sich in seinem Herzen von Gott ab und toten Götzen zu. Johannes Calvin hat davon gesprochen, dass jedes menschliche Herz eine Fabrik ist, in der regelmäßig neue Götzen produziert werden. Und dieser Text erinnert uns daran, dass auch wir nicht frei sind von dieser Gefahr, uns mit unseren Händen Götzen zu formen, vor denen wir niederfallen. Und hier ist das Ding. Genau wie die Ägypter nehmen wir als Christen Dinge, Zeichen von Gottes Güte in unserem Leben, Dinge, die eigentlich gut sind, und formen uns daraus goldene Kälber. Deswegen hat Familie, Geld, Beruf, Sex und all diese Dinge, die eigentlich gut sind, das Potenzial zu Dingen zu werden, die uns runterreißen. Ja, Paulus greift diese Geschichte 1500 Jahre später auf und schreibt an Christen in Korinth: Werdet auch nicht Götzendiener wie einige von ihnen, wie geschrieben steht, das Volk setzte sich nieder zu essen und zu trinken und sie standen auf, um zu spielen. Ja, genau wie am Sinai gab es in Korinth dasselbe Problem. Herzen, die sich zwar zu Gott bekannten, aber gleichzeitig den Göttern ihres alten Lebens nachlaufen wollten. Und Paulus sagt zu ihnen: Ihr könnt nicht gleichzeitig am Tisch der Dämonen und am Tisch Gottes sitzen. Das geht nicht.
Jedes Herz ist ein Tempel, in dem jemand oder etwas angebetet wird. Und unser Gott, das sehen wir in unserem Text sehr deutlich, ist ein eifersüchtiger und heiliger Gott, der nichts und niemanden neben sich im Tempel toleriert. Und das ist der Grund, warum Gott hier so zornig reagiert, warum er dann durch die Leviten so hart durchgreift und 3000 Leute einfach getötet werden. Und warum er dann auch noch eine Plage schickt. Gott lässt niemanden neben sich existieren. Er teilt seine Ehre nicht mit jemand anderem. Und er lässt diejenigen, die sich für Götzendienst entscheiden, die Folgen ihres eigenen Götzendienstes spüren und schmecken. Hast du gesehen, was Mose macht? Er zertrümmert das Götzenbild, macht es zu Staub, wirft es ins Wasser rein und gibt es denen zu trinken. Damit zeigt er ihnen nicht nur, hey Leute, seht ihr, wie absurd das ist, das Zeug, das ihr anbetet, ihr könnt es trinken und ihr werdet es ausscheiden. Es ist bitter. Es ist bitter. Metall ist bitter im Mund. Und er will ihnen damit zeigen, euer Götzendienst wird richtig bittere Folgen für euch haben. Und deshalb ist es so wichtig, dass wir als Kinder Gottes uns regelmäßig prüfen und fragen, ob und wo unser Herz diesen Impuls immer noch füttert. Welche Götzen habe ich mir mitgenommen? Welche habe ich nicht losgelassen? Wovor falle ich immer wieder nieder, obwohl Gott mich längst zu seinem Tempel gemacht hat? Ja, genau wie Israel verwerfen wir Gott auch nicht komplett. Wir sagen auch nicht, okay, ich will nichts mit Jesus mehr zu tun haben. Aber genau wie Israel haben wir in unseren Herzen diese Tendenz, uns neben Gott etwas zu formen, etwas zu bauen, wovor wir niederfallen und Götzendienst betreiben. Wir suchen keinen Ersatz für Gott. Wir suchen ein Supplement, eine Ergänzung.

Götzendienst geschieht dort, wo ich darauf hoffe, etwas von einem Menschen oder einer Sache zu bekommen, was eigentlich mir nur Gott so geben kann. Und deshalb ist Götzendienst so tragisch und böse, denn wir sagen damit dem Gott, der uns geliebt und befreit hat, sorry Jesus, du bist nicht gut genug. Du bist nicht schön genug, du bist nicht groß genug und all das, was du mir anbietest, ist nicht groß genug und schön genug. Ich brauche neben dir noch XY. Ja, wir haben auch als Kinder Gottes so oft geteilte Herzen, oder? Und lassen in unserem Tempel etwas anderes neben Gott existieren. Genau wie Israel können wir Dinge nehmen, die eigentlich gute Geschenke Gottes an uns sind und daraus Götzen formen, vor denen wir niederfallen. Ja, Götzendienst funktioniert so. Ich traue Gott nicht zu, dass er mir die Sicherheit gibt, die ich brauche, und setze mein Vertrauen stattdessen auf das Geld, das ich verdiene. Oder ich stürze mich wie verrückt in das Thema Gesundheit hinein und finde heraus, wie ich meine Gesundheit erhalten kann. Ich traue Gott nicht zu, mich mit seiner Liebe glücklich zu machen, und deshalb suche ich nach Glück in einer romantischen Beziehung nach der nächsten. Meine Gedanken kreisen sich nur darum, endlich den einen oder die eine zu finden. Mir reicht es nicht, dass Gott zu mir sagt, dass ich wunderbar und schön gemacht bin, und deshalb dreht sich mein Denken die ganze Zeit um mein Aussehen, die scheinbaren Fehler an meinem Körper, und ich werde erst ruhig, zumindest für eine Zeit, wenn ich Blicke und Bestätigung von anderen Menschen für mein Aussehen bekomme. Mir reicht es nicht, dass der lebendige Gott mich sein Kind nennt, und deshalb stürze ich mich in Arbeit rein und tue alles für beruflichen Erfolg, um möglichst viel Applaus und Respekt von anderen Menschen zu bekommen. Ich traue Gott nicht zu, dass er mir in Krisensituationen wirklichen Frieden geben kann, nachdem ich mich sehne, und deshalb greife ich nach Ablenkung durch Social Media oder durch Alkohol. Ich traue Gott nicht zu, dass er mein Herz wirklich mit Freude erfüllen kann, und suche deshalb Freude in Sex, Pornografie oder in einem Partyleben. Wir alle haben diesen götzendienerischen Impuls tief in uns sitzen. Wir trauen Gott nicht zu, uns das zu geben, was wir uns wünschen. Und suchen es deshalb in goldenen Kälbern, die wir uns selber bauen. Statt zu Gott zu laufen, um das Wasser zu bekommen, nachdem sich unsere Herzen sehnen, nachdem sie dürsten, rennen wir Tag ein, Tag aus zu irgendwelchen Brunnen. Nur um wieder festzustellen, dass der Durst nach einer Zeit wieder da ist. Welchen Gott aus Gold hast du dir gebaut? Ich will dir jetzt mal helfen, das herauszufinden. Wofür gibst du ohne Probleme Geld aus? Worum kreisen ständig deine Gedanken, deine Tagträume? Was machst du, wenn es in deinem Leben stressig und herausfordernd wird? Was ist die eine Sache, die du auf gar keinen Fall verlieren darfst, und der Gedanke daran, sie verlieren zu können, macht dich fertig? Wo suchst du nach Sicherheit, wenn das Leben richtig chaotisch wird? Und jetzt kommt noch eine Frage. Was löst bei dir so richtig starke Emotionen aus? Angst, Furcht oder auch Leidenschaft? Wovor gehst du auf die Knie? Ich will uns nochmal, bevor wir weitergehen, deutlich machen, das, was hier passiert, ist zutiefst böse. Stell dir mal vor, da sitzt ein Ehepaar zusammen auf dem Sofa abends, schauen sich ihre Lieblingsserie an. Beide sitzen trotzdem noch an ihrem Smartphone, weil man kann ja nicht genug gucken. Und beide gucken so Fotos durch, und der Mann schaut sich so ein voll schönes Foto von seiner Frau an. Und sie guckt so rüber und denkt, oh, der ist immer noch verliebt. Und er scrollt weiter, es ist noch ein Foto von ihr und noch ein Foto von ihr. Und dann scrollt er noch einmal weiter, und plötzlich ist das Foto einer anderen Frau. Es scrollt noch mal weiter, wieder eine andere Frau. Wieder eine andere Frau. Was passiert im Herzen dieser Frau in dem Moment? Ich bringe dieses Bild deshalb, weil ich uns fühlen lassen will, was in Gottes Herz vorgeht in dem Moment. So fühlt sich das für ihn an. Das ist Verrat. Klar, ich will dich haben, aber schau mal,

die ist auch ganz nett und die ist auch ganz hübsch. So fühlt sich das für Gott an. Das ist Götzendienst. Und deswegen ist es so wichtig, dass wir heute mal Gott in unser Herz reinschauen lassen und sagen, zeig mir, wo mein Herz scrollt, wo ich mir andere anschaue, wo ich auf anderes blicke und dich langsam, aber sicher ergänze und vielleicht sogar irgendwann ersetze. Für ihn fühlt es sich an wie Ehebruch. Und deshalb brauchen wir alle Buße und Umkehr und wir brauchen den Priester, der uns hier in unserem Text begegnet. Das ist mein zweiter Punkt. Vielleicht hast du es gemerkt, dass in diesem Text zwei Menschen ganz stark gegenübergestellt werden. Auf der einen Seite ist da Aaron, auf der anderen Seite Mose. Und in Aaron sehen wir einen Priester, der auf ganzer Linie versagt. Wir sehen in ihm einen Leiter ohne Überzeugung. Ein Leiter ohne den Mut, zu seinen Überzeugungen zu stehen. Aarons Aufgabe als Priester war es, das Volk Gottes in die Gegenwart zu führen, in die Gegenwart Gottes. Es war seine Aufgabe, Gottes Heiligkeit ganz besonders zu repräsentieren. Und schau mal, was er jetzt macht. Aaron hält das Volk nicht auf, er ermahnt sie nicht, er sagt nicht zu ihnen, Leute, habt ihr vergessen, was ihr vor ein paar Tagen versprochen habt? Und er sagt auch nicht, nein, ich werde das nicht machen, ich werde euch keine Götze machen, sondern nein, er gibt ihnen einen Vorschlag. Okay, dann bringt mir aber Gold. Ich habe zufällig gerade meine Meißel hier und ich baue euch jetzt einen Kalb. Aaron initiiert gewissermaßen eine Mischreligion, statt sie zum Volk Gottes zu führen. Und er hätte als Priester ganz anders reagieren müssen, auch wenn er unter Druck gesetzt wird, auch wenn sie ihn androhen, ihn zu töten. Er hätte sie aufhalten müssen, er hätte ihnen sagen müssen, wie furchtbar das ist, was sie vorhaben. Und als ob das noch nicht reichen würde, als Mose dann vom Berg runterkommt, was tut Aaron? Er schiebt die Schuld weg von sich auf das Volk. Du weißt doch, wie böse die sind. Und woher das Kalb kommt? Keine Ahnung, ich habe das Gold genommen, ins Feuer geworfen und raus kam ein Kalb. Ach so, so leicht geht das. Ja, hier sehen wir diesen typischen Impuls, den wir alle kennen und wahrscheinlich alle schon selbst erlebt haben, den Impuls, Schuld von uns wegzuschieben. Die anderen waren so böse, ich konnte gar nicht anders handeln. Und warum ich so gehandelt habe, ach, ich weiß auch nicht so recht. Es ist einfach passiert. Es ist einfach passiert. Das Kalb war plötzlich da. Und dieser Impuls erinnert uns zu Recht an einen anderen Priester, genau wie Aaron, der so wie er versagt hat, nämlich Adam. Adam, der als erster Mensch in gewisser Weise ein Bild für uns alle ist. Adam war der erste Priester, der dafür sorgen sollte, dass dieser Tempelgarten in Eden nur Gott gehört und nur, dass dort nur Gott angebetet wird. Und genau wie Aaron blieb Adam passiv und unternahm gar nichts. Nur um die Schuld wohin zu schieben? Auf seine Frau und auf Gott. Und genau wie Aaron versagte Adam, schaute zu, machte sogar mit und fing an, seine Schuld wegzuschieben und zu minimieren. Adam und Aaron sind beides Bilder von Priestern, die versagen. Und in gewisser Weise ist die Geschichte der Menschheit eine Linie versagender Priester. Wir wurden als Menschen dazu geschaffen, Priester des Höchsten auf dieser Erde zu sein, seine Heiligkeit und sein Wesen zu repräsentieren. Und diese Berufung haben wir als Kinder Gottes im neuen Bund erst recht, immer noch. Dazu wurden wir erlöst. Wir wurden befreit von Götzendienst, um dem lebendigen Gott zu dienen. Wir sind Gottes Tempel. Aber wie häufig handeln wir wie Aaron? Wir lassen es immer wieder zu, dass neben Gott andere Götter in unserem Leben koexistieren. Wir lassen es zu, dass irgendwelche Kälber entstehen. Und wundern uns dann, woher die kommen. Dabei haben wir die Meißel angelegt und stundenlang gearbeitet und geformt. Und dann waren sie da. Wir sind versagende Priester. Und deshalb brauchen wir alle einen anderen Priester. Einen Priester, der ganz anders ist als Aaron. Einen Priester, der mehr ist wie Mose. Hast du gemerkt, wie anders Mose ist? So anders als sein großer Bruder, oder? Aaron formt das Kalb, Mose macht es platt. Aaron redet seine Sünde klein, Mose nennt sie beim Namen. Aaron versucht das, was passiert ist, irgendwie runterzuspielen, als nicht so tragisch. Mose ist einfach nur wütend und geht ziemlich intensiv und radikal gegen das vor, was hier passiert. Und er spiegelt damit Gottes Heiligkeit und Zorn über Sünde wider. Hast du es gesehen? In Vers 10 entbrennt Gottes Zorn und in Vers 19 entbrennt Moses Zorn. Wieder, ne, da siehst du, das, was du anbetest, wirst du widerspiegeln. Mose betete Jahwe an. Und deshalb repräsentiert er ihn hier in dieser Situation auch.
Aaron führt das Volk in eine Art Mischreligion. Mose will es wieder zurückführen. Und dann kommt's. Aaron schiebt die Schuld von sich weg auf das Volk. Und was tut Mose? Er fängt an, für dieses Volk zu beten. Und zwar mit so einer Leidenschaft, dass man sich fragt, hast du gesehen, was die gemacht haben? Mose ist so anders als Aaron. Er führt den eigentlichen Priesterdienst aus. Und dann kommt es noch zu dieser Situation. Ne? Hast du gesehen, wie Mose betet? Auf der Grundlage, auf wessen Grundlage er betet? Er sagt es nicht zu Gott, ach Herr, verzeih ihnen doch nochmal. Drück doch mal noch ein Auge zu. Die haben das aus Versehen gemacht. Nein. Stattdessen, Gott, es geht hier um deinen Namen. Schau mal in die Verse 11 bis 13 rein. Es geht hier um deinen Namen, um deine Ehre. Und bitte denk an deine Verheißung, die du Abraham und Isaac und Jakob gegeben hast. Lass uns das doch mal alle gemeinsam lernen. Beten. Beim Beten geht es nicht darum, uns Gott gegenüber als liebenswürdig zu präsentieren, als nicht so schlimme Menschen. Es geht darum, als Kinder Gottes vor ihn zu kommen, im Namen Jesu in die Gegenwart des Vaters zu treten und sich in seiner Gegenwart an seinen Charakter und an seine Verheißungen zu klammern. Denn das ist die einzige Hoffnung, die wir haben. Und genau das tut Mose hier. Und er weiß ganz genau, die einzige Hoffnung, die Israel hat, besteht darin, dass Gott seine Verheißungen erfüllt. Und im 5. Mose 9 reflektiert Mose die ganze Situation nochmal. Und da wird deutlich, mit was für einer Leidenschaft er das getan hat. 40 Tage und 40 Nächte lang, ohne zu essen und zu trinken, hat er für diese Menschen gebetet. 40 Tage und Nächte lang, ohne zu essen und zu trinken. Für ein gefallenes Volk mit ihrem gefallenen Priester. Was für eine Hingabe. Und diese Hingabe wird dann noch deutlich, als Gott dann zu Mose sagt, okay, komm, ich mach die alle platt und dich mache ich zu einem großen Volk. Mose geht nicht mal ein auf dieses Angebot. Und als er später wieder hoch zu Gott geht, sagt er zu ihm, Herr, sie haben furchtbar gesündigt. Und wenn du sie zerstören willst, dann nimm mein Leben, aber lass die leben. Wenn aber nicht, so lösche mich aus dem Buch, das du geschrieben hast. Ja, verstehst du, was Mose sagt? Gott, bitte, nimm mein Leben, aber bitte verschone dieses Volk. Wie selbstlos willst du sein? Und das Problem ist aber, Gott kann auf dieses Angebot nicht eingehen, weil Mose, und das zeigt der Rest der Wüstengeschichte, genauso ein Sünder ist. Das heißt, er kann nicht dieses Leben nehmen für dieses Leben. Und darum ist Mose für uns ein Bild, ein Schatten auf einen viel größeren Priester und Mittler, nämlich Jesus. Ist das nicht gewaltig? Wir Menschen versuchen uns Götter aus Gold zu formen und er, die zweite Person Dreieinigkeit, wurde Mensch. Kam herab zu uns, er stieg eines Tages vom Berg der Herrlichkeit zu uns herab, kam zu den Seinen. Er kam in diese Welt, die voll von Götzendienern und Götzendienst ist und er sah uns, wie wir jeden Tag niederfallen vor unseren selbstgemachten Kälbern. Wir Gottes Gebote missachten. Und anders als Mose verbrachte Jesus 40 Tage und Nächte nicht in der Gegenwart Gottes, sondern 40 Tage und Nächte in der Wüste, wo er weder trank noch aß und versucht wurde durch den Satan. Und womit versuchte der Satan ihn? Fall vor mir nieder und du wirst alle Reiche der Erde bekommen. Und was tat Jesus? Zum ersten Mal in der Geschichte der Menschheit blieb das Herz eines Menschen frei vom Götzendienst. Er war der Erste, der das erste und das zweite Gebot vollkommen für uns erfüllte. Er war der Erste, der das erfüllte. Sein Herz war frei von Götzendienst und sein Herz war voller Mitgefühl und Erbarmen. Und aus Liebe zu Götzendienern und Gesetzlosen verließ Jesus nicht nur den Berg der Herrlichkeit, nein, er wurde auch unser Mittler. Er stieg wieder auf den Berg. Auf einem Berg draußen vor Jerusalem, um unsere Schuld dort zu sühnen, indem er selbst starb. Ja, widersprach ein Priester, nimm mein Leben, damit diese leben. Und wegen ihm stehen wir im Buch des Lebens und wegen ihm bleiben unsere Namen im Buch des Lebens. Denn er ist und bleibt unser Hohepriester, der niemals aufhört, für uns zu beten. Mose betete 40 Tage und Nächte für Israel. Jesus wird dein Leben lang nicht aufhören, für dich zu beten. Merk dir doch dieses Kind Gottes. Es gibt keinen einzigen Tag, keinen einzigen Moment, in dem die Stimme von deinem Jesus nicht im himmlischen Thronsaal erklingt. Für dich. Nicht einen einzigen Tag.
genau wie Mose, noch viel besser ist er dieser Priester, dessen Herz auch gerade dann, wenn wir fallen, voller Liebe zu uns hingezogen wird. Genau wie Mose ist er dieser Priester, der gerade dann, wenn wir versagen, umso leidenschaftlicher für uns betet und umso mehr liebt. Und genau wie Mose und noch tausendfach besser ist er unser Mittler, der die Garantie dafür ist, dass wir als versagende Kinder, die immer noch mit Götzendienst zu kämpfen haben, niemals den Zugang in Gottes Gegenwart verlieren. Du darfst immer noch auf den Berg und der Grund dafür ist Jesus. Unsere ganze Hoffnung liegt auf diesem Mittler, der auf einen Hügel stieg, um unsere Schuld zu sühnen. Jesus ist die Hoffnung für Götzendiener wie dich und mich. Er ist der Priester, der sein Leben für uns gab, damit wir leben. Er ist der Priester, der in unser Leben hineintritt, der uns unsere Götzen zeigt und der unsere Götzen vernichten möchte, weil er weiß, was sie mit unserem Herzen, unserem Leben anrichten. Und er ist der Priester, der uns auch immer wieder zur Entscheidung ruft, die toten Götzen unseres Herzens loszuwerden. Im 14. Jahrhundert gab es in Frankreich eine kleine Stadt mit einer wunderschönen Kirche. Und eines Tages kam der Fürst, der auch über diese Stadt herrschte, in diese Stadt und schaute sich die Stadt an und schaute sich auch die Kirche an. Und als er abreiste, sagte er den Bürgern, ich werde wiederkommen und ich werde in diese Kirche eine Statue von mir stellen. Am nächsten Tag war die Kirche nicht mehr da. Die Bürger waren in der Nacht gekommen und hatten die Kirche komplett abgerissen. Und diesem Fürsten gegenüber klargemacht, du stellst nicht deine Statue in meine Kirche. In dieser Kirche wird nur einer angebetet und der bist nicht du. Wir brennen lieber unsere Kirche ab, als dass du hier angebetet wirst. Als dass du hier deine Statue hinstellst. Vor diese Entscheidung stellt uns Gott in diesen Text. Ist dir aufgefallen, was in Vers 26 passiert? Da trat Mose in das Tor des Lagers und sprach zu den Israeliten, Herr zu mir, wer für den Herrn ist. Und vor diese Entscheidung werden wir alle gestellt im 21. Jahrhundert, genauso. Ja, wir haben keine goldenen Kälber bei uns zu Hause rumstehen, vor denen wir niederfallen, aber wir haben Götter in unserem Herzen. Wir haben Götzen in unserem Herzen, in unserem Kopf. Und vor diese Entscheidung werden wir gestellt und ich will dir mindestens drei Gründe liefern, warum es die beste und weiseste Entscheidung ist, vor Gott und vor sonst nichts und niemand anderem niederzufallen. A, Gott ist der Einzige, der deine Anbetung verdient, denn er allein ist Gott. B, dein Herz wurde für nichts Kleineres geschaffen als Gott. Und deshalb wird es nur bei Gott zur Ruhe finden. Und C, Götzendienst zerstört. Ich hoffe, das habe ich heute schon deutlich gemacht. Aber Psalm 16, Vers 4, da heißt es, die Menschen, die einem anderen Gott nachlaufen als dir, werden viele Schmerzen erleben. Der lebendige Gott gibt Leben. Tote Götzen entziehen dir dein Leben. Und deswegen ist es die beste und die weiseste Entscheidung, heute in dein Lebenshaus hineinzugehen und zu gucken, wo steht hier noch ein goldenes Kalb rum? Lass dir von Jesus und vom Geist Gottes die Götzen, die goldenen Kälber deines Lebens zeigen, in deinem Herzen zeigen und dann zertrümmer sie. Zertrümmer sie im Namen Jesu und werd frei davon, damit du ihm befreit nachleben kannst. Nachfolgen kannst. Der Tempel deines Herzens gehört nur einem, dem Gott, der dich geliebt, befreit und zu sich gebracht hat, damit du ihn anbetest und damit du in seiner Anbetung größte Freude erlebst. Gott segne dich. Amen.

Es ist 21 Uhr und 48 Minuten. 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

0: Es ist 22 Uhr.
1: Wo kann Vergebung ihren Anfang nehmen, wenn der Schmerz tief im Herzen sitzt?
2: Der erste Schritt ist, anzuerkennen, dass sich jemand wirklich an mir versündigt hat, dass es schrecklich war. Gott sieht das genauso. Es war schrecklich. Doch Gott schenkt mir Gnade und Barmherzigkeit, damit ich mit der Situation umgehen und damit seine Gnade und Barmherzigkeit auch in das Leben des anderen kommen kann.
1: Hallo und herzlich willkommen bei Belebe unsere Herzen mit Nancy de Mothballgemus, gesprochen von Annette Schorre. Wie kannst du vergeben, wenn es dir unmöglich erscheint? Nancy geht dieser Frage in ihrem hilfreichen Buch Das Tor zur Freiheit auf den Grund. Als das Buch herauskam, setzte sich Nancy mit ihrer Freundin Lisa Berry zusammen, um darüber zu sprechen. Heute hören wir dieses lebensnahe Gespräch, da wir uns in dieser Woche mit dem Thema Vergebung beschäftigen. Es ist Teil unserer Podcast-Serie über persönliche Erweckung mit dem Titel Seeking Him, neu belebt von ihm. Und hier ist nun Lisa.
3: Nancy, wir sprechen heute über dein Buch Das Tor zur Freiheit, wie Vergebung ihr Leben verändert. Erstmal vielen Dank, dass du so ein aufschlussreiches Buch geschrieben hast. Es war einfach eine Freude, es zu lesen. Und beim Lesen habe ich mich gefragt, was dich wohl dazu bewegt hat, dieses Buch zu schreiben. Du hast auf deinen Reisen viele Menschen getroffen. Was hat dich davon überzeugt, dass Vergebung ein Thema ist, über das man viel gründlicher sprechen sollte, als das bisher geschieht?
2: Ja, Lisa, ich denke, das Buch ist das Ergebnis meiner Erfahrungen von den Frauenkonferenzen, die wir im Laufe der Jahre durchgeführt haben, und der zahllosen Gespräche, die ich mit den Teilnehmerinnen hatte, sei es nach den Veranstaltungen oder in den Pausen zwischen den Vorträgen, wo ich den Frauen in die Augen geschaut und ihre Geschichten angehört habe, ihre Geschichten voller Schmerz, von ihren erlittenen Wunden und zerbrochenen, zerrütteten Beziehungen. Bei einer Konferenz gab eine Frau ein bewegendes Zeugnis. Sie stand neben mir am Mikrofon und berichtete, dass vor 14 Jahren ihre Tochter, damals im jungen Erwachsenenalter, belästigt und danach brutal vergewaltigt und ermordet wurde. Sie drehte sich vor all diesen Frauen zu mir um und sagte: Du sagst immer, wir müssen vergeben, aber seit 14 Jahren hasse ich den Mann, der meiner Tochter das angetan hat. Du sagst, wir sollen vergeben, aber wie kann ich vergeben? Wie kann ich vergeben? Diese Frage ist schon auf so verschiedene Weise gestellt worden, mit so vielen Details und Geschichten dahinter. Als Christen sprechen wir von der frohen Botschaft, dem Evangelium von Jesus Christus, der uns unsere Sünden vergibt. Und doch tun wir uns schwer damit zu verstehen, dass wir nicht nur Empfänger der Vergebung Christi sind, sondern auch solche, die diese Vergebung anderen weitergeben. Ich wollte das einmal gründlich durchdenken, zuerst für mich selbst und dann für die Frauen, denen ich diene. Wie gelangt die Vergebung, die wir von Jesus empfangen haben, auf eine Weise zu anderen, sodass sie aufbauend, aussöhnend und heilsam ist? Gott ist es, der zerbrochene Beziehungen heilt. Und Vergebung ist so entscheidend dafür, dass wir das erfahren können.
3: Bevor wir tiefer in dein Buch eintauchen, lass uns einen Schritt zurückgehen und eine grundsätzliche Frage stellen. Wie unterscheidet sich Gottes Verständnis von Vergebung von dem der Welt? Gibt es eine Diskrepanz zwischen der biblischen Sicht und dem, wie die Welt dieses Wort verwendet und interpretiert?
2: Ja, ich glaube, die Welt hat tatsächlich nur eine vage Vorstellung von dem ganzen Thema Vergebung. Ich möchte etwas weiter ausholen und an eine einfache, aber wichtige Wahrheit erinnern, auch wenn sie banal klingen mag. Jeder wird verletzt. Jeder erlebt Schmerz. Wir treten uns gegenseitig auf die Füße. Wir verletzen einander. Manchmal absichtlich, manchmal unabsichtlich. Aber Verletzungen sind unvermeidlich. Es ist nur eine Frage, wann es uns trifft. Wir müssen uns fragen, wie wir auf diese Verletzungen reagieren. Die natürliche Reaktion und die beste, die die Welt kennt, ist, diese Verletzungen zu verdrängen, sie zu begraben und dann einfach versuchen, weiterzumachen. Deshalb gibt es so viele Menschen, die verletzt durchs Leben gehen, ohne sich jemals wirklich damit auseinandergesetzt zu haben. Sie sind Leidtragende und verursachen zugleich das Leid anderer. oder die Welt rät uns, Schuldeneintreiber zu werden. Was meine ich damit? Es bedeutet, dass die Person, die mich verletzt hat, dafür bezahlen soll. Und ich werde dafür sorgen, dass sie es tut. Das kann ganz direkt geschehen, indem ich mich in ihr Leben dränge und ihr durch Worte, meine Haltung und mein Benehmen Schmerz zufüge. Oder es geschieht auf eine raffiniertere und anerkannte Weise, die sich nur in meinem Herzen abspielt, wo ich den anderen gefangen halte und die man daran bemerkt, wie ich über ihn spreche. Die Sache ist die, solange du nicht einsiehst, was du getan hast und den Schaden nicht erkennst, den du angerichtet hast und ihn nicht bereust, werde ich ihn dir vorhalten. Ich werde dich in ein Schuldnergefängnis sperren und dich nicht eher wieder herauslassen, bis du bezahlt hast. Ich habe festgestellt, dass die meisten Menschen sich für diesen Weg entscheiden. Er führt zu Groll, Bitterkeit und zu zerbrochenen Beziehungen. Diese Art von Bitterkeit ist wie eine Säure, die das Gefäß zerstört, in dem sie aufbewahrt wird. Ich glaube, die meisten Menschen haben nie verstanden, dass es einen besseren Weg gibt.
3: Du meinst also, dass dieses Verhalten grundsätzlich zerstörerisch ist?
2: Bitterkeit ist unglaublich zerstörerisch. Es gibt keinen verbitterten Menschen, der glücklich ist. Bitterkeit raubt die Freude. Sie raubt den Frieden, sie zerstört Beziehungen, sie belastet unsere Beziehung zu Gott und sie belastet unsere Beziehungen zu anderen. Denke darüber nach. Du willst nicht mit verbitterten Menschen zusammen sein und sie wollen auch nicht mit dir zusammen sein, wenn du verbittert bist. Wenn wir also darüber nachdenken, wie absichtlich Gott das ganze Universum zusammengefügt hat, dann ist dies vergebt einander, nicht einfach ein Gebot, das er aus einer Laune herausgegeben hat. Gott sagt, ich weiß, dass es für euch und eure Beziehungen zum Besten dient. Willst du in Jesus glücklich sein, wie es in dem alten englischen Lied Trust and Obey heißt? Es segnet uns, wenn wir lernen, diese Bitterkeit loszulassen. Es segnet unsere Ehen, es segnet unser Arbeitsumfeld und unsere Gemeinde. Gott weiß, dass Bitterkeit zerstörerisch ist und dass Vergebung ein Weg ist, um Segen, Freude und Frieden zu erfahren. Deshalb will er, dass wir vergeben.
3: Ich kann jetzt förmlich hören, wie eine Zuhörerin sagt, theoretisch mag das ja stimmen, aber warte erst, bis du meine Geschichte kennst. Denn die ist sehr kompliziert. Dann wirst du nicht mehr erwarten, dass ich vergebe. Wenn du erstmal gehört hast, was mir passiert ist, wirst du mich nicht mehr dazu drängen, zu vergeben. Kann man wirklich jemanden dazu bewegen, über Vergebung nachzudenken, ohne dass man alle Details kennt?
2: Weißt du, Lisa, wenn wir in diese Thematik eintreten, bin ich mir bewusst, dass wir uns für viele Menschen in sehr dunkle und gefährliche Gewässer begeben. Ich möchte zum Beispiel den Schmerz, die Verletzung und das Gefühl, vergewaltigt worden zu sein, in keiner Weise verharmlosen. Das Wort ist hier angebracht. Sünde ist zerstörerisch. Sie schadet und bringt den Tod. Gegen uns wird gesündigt und wir selbst sündigen gegen andere. Das schafft komplexe Probleme. Ich habe viel davon gehört. Und manchmal, wenn man gerade denkt, es kann keine schlimmere Geschichte geben, kommt eine andere Frau zu Wort. Aus menschlicher Sicht möchte ich dann am liebsten sagen, dass ich an ihrer Stelle auch verbittert wäre. Aber ich weiß, wenn ich dieser Frau nicht liebevoll und in Gnade helfe, ihren Weg da durchzugehen, so wie ich es mir selbst an ihrer Stelle wünschen würde, wie soll sie dann die Verletzung und den Schmerz, die Wut, den Groll und ihr Verlangen nach Rache überwinden? Wie könnte sie dann durch Gottes Gnade Heilung erfahren? Ich weiß, dass dieses Buch über Vergebung Erinnerungen an die Oberfläche bringt, von denen andere Ratgeber sagen, man solle sich gar nicht mit ihnen beschäftigen. Lass sie besser hinter dir. Der Gedanke, die Kruste einer alten Wunde aufzubrechen, ist etwas beängstigend. Die Wunde ist dann wieder frisch. Aber wir erfahren Gottes heilende und wiederherstellende Gnade erst in vollem Umfang, wenn wir bereit sind, uns das begangene Unrecht ehrlich anzuschauen. Wir müssen uns dem Schmerz stellen und zugeben, das war wirklich falsch, es tat wirklich weh. Wahrer Friede entsteht nicht durch Verdrängen oder Vorgeben, es sei nie passiert, oder durch Medikamente oder den Rat, man müsse einfach darüber hinwegkommen. Der erste Schritt ist, anzuerkennen, dass sich jemand wirklich an mir versündigt hat, dass es schrecklich war. Gott sieht das genauso, es war schrecklich. Doch Gott schenkt mir Gnade und Barmherzigkeit, damit ich mit der Situation umgehen und seine Gnade und Barmherzigkeit auch in das Leben anderer kommen kann. Lisa, wenn wir über grauenhafte Vergehen nachdenken, gibt es niemanden, dem tieferes Leid angetan wurde, als dem Herrn Jesus selbst. Lesen wir das nicht im 1. Petrusbrief? Übrigens geht es ja in dem gesamten Brief um das Thema Leid. Was sagt Petrus also zu Leid in zwischenmenschlichen Beziehungen? Am Ende des 2. Kapitels beginnt er mit dem Beispiel des Herrn Jesus. Bevor er darauf eingeht, wie wir friedlich und vergebend miteinander leben können, erinnert er uns in Vers 21, denn dazu seid ihr berufen, wie auch Christus für uns gelitten hat. Nun, ich habe Botschaften darüber gehört, zu was wir alles berufen sind, zur Mission, zur Ehe, zum Leben als Single. Aber man hört selten eine Botschaft darüber, dass wir berufen sind, zu leiden. Doch Petrus sagt, dass das tatsächlich eine Berufung ist. Und wenn du dieser Berufung folgst, wenn du sie annimmst, dann folgst du den Fußspuren Jesu Christi. Auch Christus hat für uns gelitten, schreibt Petrus, und uns ein Vorbild hinterlassen, damit ihr in seinen Fußstapfen nachfolgt. Und weiter heißt es dann in Vers 22, er hat keine Sünde getan. Es ist auch kein Betrug in seinem Mund gefunden worden. Er tat absolut nichts, wodurch er das Unrecht, das ihm widerfuhr, die Beleidigungen, die Wunden, die Kränkungen verdient hätte. Er tat keine Sünde. Aber in Vers 23 heißt es, als er geschmäht wurde, schmähte er nicht wieder. Als er litt, drohte er nicht. Was tat er stattdessen? Er übergab sich dem, der gerecht richtet. Und was bedeutete das für ihn? Es bedeutete seinen Tod. Vers 24. Er hat unsere Sünden selbst an seinem Leib getragen auf dem Holz, damit wir, den Sünden gestorben, der Gerechtigkeit leben mögen. Und hier kommt der Satz, den ich so sehr liebe. Durch seine Wunden seid ihr heil geworden. Keiner von uns könnte sich jemals als Christ bezeichnen. Keiner von uns könnte ein Kind Gottes sein, wenn Christus nicht an unserer Stelle gestorben wäre. Weil er bereit war, die Wunden zu tragen, die Sünder, uns eingeschlossen, ihm zufügten, ist uns Heilung und Vergebung geschenkt worden. Was wir Gott schuldeten, wurde uns erlassen. Ich bin überzeugt, dass wir hier ein mächtiges Prinzip sehen, Lisa. Es ist das Prinzip vom Kreuz und wie es in unseren zwischenmenschlichen Beziehungen gilt. Ich glaube, es gibt Beziehungen, in die Gott uns hineinstellt und in denen wir uns im Laufe unseres Lebens wiederfinden, in denen wir verletzt werden. In manchen Fällen glaube ich, dass diese Verletzungen dazu dienen, dass der Schuldige letztendlich geheilt wird und Befreiung von seiner Sünde erfahren kann. Wenn wir den Schmerz, die Beleidigungen und die Verletzungen, die uns zugefügt wurden, zurückzahlen, verpassen wir die Gelegenheit zu sehen, dass der Schuldige zu Zerbruch, Buße, Kapitulation und Heilung in seinem eigenen Leben gebracht wird. Durch meine Bereitschaft, die Verletzungen anzunehmen, mich Gott zu übergeben und Vergebung zu gewähren, auch dort, wo die Welt es verstehen könnte, wenn ich mich rächen würde, gebraucht mich Gott als sein Werkzeug des Segens im Leben dieses Menschen. Und darüber hinaus werde ich selbst aus meinem eigenen Gefängnis befreit, auch wenn der andere sich nie ändern sollte.
3: Du hast vorhin dieses Bild vom Gefängnis erwähnt. Lass uns da mal weiterdenken. Ich stelle mir eine Zuhörerin vor, die im übertragenen Sinne hinter Gittern sitzt und sich an den Gitterstäben festhält, während ihr die Tränen über das Gesicht laufen.
2: Ja, sie klammert sich krampfhaft daran fest.
3: Ja, sie sehnt sich danach, rauszukommen. Aber sie fühlt sich dort auch auf eine seltsame Weise sicher. Sie hat sich mit ihrer Situation arrangiert. Aber wenn man sich umschaut, sieht man sozusagen nur Bilder von Tod und Zerstörung. Und doch bezeichnet sie diesen Ort als sicher.
2: Ich glaube, es ist für viele Frauen eine beängstigende Vorstellung. Ich möchte die Männer hier nicht ausschließen. Aber ich habe mit vielen Frauen gesprochen und wir stellen die Vergebung in Aussicht. Du musst nicht mehr mit den geistigen, emotionalen und mentalen Fesseln leben, die dich vielleicht schon seit Jahren gefangen halten. Wir sagen dir, du kannst frei sein. Und doch, denke ich, haben sich manche Frauen an ihre Gefängniszelle gewöhnt und sagen, lieber bleibe ich mein ganzes weiteres Leben hier, als die Risiken einzugehen, die damit verbunden sein könnten, wenn ich rauskomme. Anstatt die andere Person aus meiner inneren Gefängniszelle freizulassen, will ich lieber erst weiter darüber nachdenken. In Gedanken stellen Sie diese Person vor Gericht. Rache hat etwas, ich hasse es, das auszusprechen, Süßes. Wenigstens glauben wir das, aber wir erkennen nicht, wie zerstörerisch sie ist. Und dann kann es auch beängstigend sein, sich zu fragen, was passiert, wenn ich loslasse. Denke an die Frau in einer Ehe, deren Mann ihre Seele tief verletzt hat und die vielleicht seine Untreue ertragen musste. Sie könnte sagen, du sagst mir, dass ich frei sein werde, wenn ich ihn aus der Zelle entlasse, in die ich ihn gesperrt habe. Aber was ist, wenn ich dadurch noch verletzlicher werde? Was, wenn er mir wieder wehtut? So wie die Dinge stehen, ist es fast sicher, dass er es wieder machen wird. Ich weiß nicht, ob ich es wagen kann. Ich weiß nicht, ob ich wirklich loslassen will. Ich will vielmehr, dass er leidet. Ich will, dass er den Schmerz spürt, den ich erlitten habe. Er hat mich unglücklich gemacht. So soll er jetzt unglücklich sein. Wenn ich vergebe, entlasse ich ihn aus der Verantwortung. Das haben tatsächlich schon viele Frauen zu mir gesagt. Ich will nicht loslassen, was meinen Mann angeht, weil er sonst nicht versteht, dass er sich ändern muss. Er wird keinen Grund sehen, aufzuhören. Also spielen wir diese Dinge in unserem Kopf durch und setzen uns letztendlich an Gottes Stelle. Ich will in dieser Situation Gott sein. Ich will die Kontrolle behalten. Ich will die Kontrolle nicht abgeben. Der Verzicht auf das Recht, eine Schuld einzufordern, das Recht, jemanden zur Rechenschaft zu ziehen, ist unheimlich. Deshalb erfordert der Weg der Vergebung Glauben. Er erfordert Vertrauen in das, was Jesus getan hat. In 1. Petrus 2 heißt es, dass er sich dem einen übergab, der gerecht richtet. Wenn wir nicht die Gewissheit hätten, dass unser himmlischer Vater ein gerechter, weiser und liebevoller Gott ist, der am Ende alles Unrecht zum Guten wenden wird, dann wäre Vergebung wie ein Sprung ins Ungewisse, unvorstellbar. Aber wenn wir vergeben, legen wir uns und unsere Situation in Gottes Hand. Ich denke an die wunderbare Geschichte von Gnade und Vergebung im Alten Testament, und zwar im letzten Teil vom 1. Buch Mose, die ganze Lebensgeschichte von Josef, dem so vielfältiges Unrecht geschah. Ich will sagen, es war nicht nur eine Kränkung, sondern ein Unrecht nach dem anderen. Seine Brüder fügten ihm über viele Jahre hinweg und auf viele Weise immer wieder Leid zu. Dann in Ägypten, im Haus des Potiphar, wird Josef von dessen Frau verleumdet und er kommt unschuldig ins Gefängnis. Dann vergisst ihn dieser Mitgefangene, der ihm zur Freiheit hätte verhelfen können, und so verbringt Josef weitere Jahre in der Gefangenschaft. Dieser Mann hatte sozusagen viele Jahre hinweg einen schlechten Tag. An dem Punkt in seinem Leben, an dem all dies hinter ihm liegt und er eine Position einnimmt, die es ihm erlaubt, an jedem Rache zu nehmen, der früher gegen ihn sündigte, stehen plötzlich seine Brüder vor ihm. Als sie erkennen, wer er ist, überkommt sie Furcht und Zittern, denn sie wissen, dass Josef das Recht des Landes quasi verkörpert. Was würde er mit ihnen tun? Bestürzt erwarten sie sein Urteil, aber Josef sagt diese entscheidenden Worte. Bin ich denn an Gottes Stelle? Das ist in 1. Mose 50, Vers 19. Das ist Gottes Aufgabe. Das betont auch Paulus in Römer 12, Vers 19. Denn es steht geschrieben, mein ist die Rache, spricht der Herr. Gott wird vergelten, also nimm die Vergeltung nicht selbst in die Hand. Daraus könnte man schließen, gut Herr, dann lass diese Person spüren, was sie gemacht hat. Herr, ich bete, dass du Rache übst. Doch darum geht es nicht. Die richtige Einstellung ist, Herr, ich bete, dass du dieser Person vergibst und sie wiederherstellst. Dazu braucht es Glauben. Es braucht die Bereitschaft, die Kontrolle loszulassen und zu sagen, ich bin nicht Gott, ich stehe nicht an Gottes Stelle. Das ist nicht meine Aufgabe. Ich wäre kein guter Gott. Ich kann nicht Gott sein. Ich kann dieses Universum nicht regieren. Es liegt nicht in meiner Macht. Ich habe nicht die Fähigkeiten dazu. Wenn ich trotzdem darauf bestehe, diese Aufgabe zu übernehmen, dann entsteht eine Distanz zwischen mir und Gott. Kehren wir zu dem Bild der Frau vom Anfang zurück, der Frau, die sich an den Gitterstäben ihrer Zelle festhält. Sie ruft, ich will hier raus, und doch weiß ich nicht, ob ich wirklich raus will. Ich will festhalten, aber ich will auch loslassen. Das kennen wir alle. Wir wissen, dass wir etwas loslassen sollten, aber doch wollen wir es festhalten. Und hier muss ich kurz eine Zwischenbemerkung machen, Lisa. Kaum hatte ich das Manuskript dieses Buches fertiggestellt und dem Verlag übergeben, das war 2-3 Wochen später, da erfuhr ich mehrere schmerzhafte Kränkungen. Und das, nachdem ich mich monatelang, vermutlich sogar ein Jahr oder länger, intensiv mit diesem Thema beschäftigt hatte. Keine davon lässt sich mit dem vergleichen, was viele unserer Hörerinnen gerade durchmachen. Aber es waren Erfahrungen, die wehtaten. Sie rissen alte Wunden auf, von denen ich dachte, ich hätte sie längst hinter mir gelassen. Vergeben, vergessen und abgeschlossen. Ich fand mich plötzlich in einigen Beziehungssituationen wieder, in denen ich erneut verletzt wurde. Und ich spürte den starken Drang, daran festzuhalten. Auf einmal war ich es, die sich an den Gitterstäben festklammerte, obwohl ich wusste, dass ich gerade dieses Buch über Vergebung geschrieben hatte. Ich hatte all diesen Frauen gesagt, lass es los, drück die Löschtaste, um eine Analogie aus meinem Buch zu verwenden. Lass es los, lösche die Akte, halte nicht daran fest, du tust dir nur selber weh. Ich sah, dass die Freiheit außerhalb der Zelle lag, und doch hockte ich darin und sagte, ich glaube, mir gefällt es hier. Ich will dafür sorgen, dass diese Situation geklärt wird. Ich musste mir selbst das Evangelium predigen. Die Worte in diesem Buch, meine eigenen Worte, verfolgten mich. Es war ein innerer Kampf. Ich wünschte, ich könnte sagen, dass ich es sofort loslassen konnte. Aber in Wirklichkeit dauerte es Tage, wenn nicht sogar mehrere Wochen, in denen ich meine Wunden leckte und mich dagegen wehrte, loszulassen. Aber tief in meinem Herzen wusste ich, dass ich nicht dort bleiben wollte. Und Gott ließ mich nicht dort bleiben. Ich bin so dankbar, dass sein Geist mich überführt hat. Immer wieder wies er mich auf meine Sünde der Unversöhnlichkeit hin, auf meine Sünde nicht loslassen zu wollen. Als ich mich auf die Sünde konzentrieren wollte, die an mir begangen wurde, sagte Gott, ich möchte, dass du auf deine eigene Sünde schaust. Ich musste genau den Schritt tun, zu dem ich andere in diesem Buch angehalten hatte. Ich musste es Gott übergeben. Lass es los. Drücke die Löschtaste. Du musst es nicht klären. Niemand muss es wissen. Damals blieb es nicht bei einem Gedanken. Ich schrieb tatsächlich einen Brief. Erstmal auf dem Computer. Ich teilte ihn mit einer Gruppe von Freundinnen, in der wir uns gegenseitig Rechenschaft ablegen. Und ich fragte sie, was haltet ihr davon, wenn ich diesen Brief abschicke? Sie rieten mir weise, du musst loslassen, du musst loslassen. Ich dachte, aber sie müssen es doch wissen. Lass gut sein, lass gut sein. Es gibt Situationen, in denen es richtig ist, etwas zu unternehmen, um der anderen Person bewusst zu machen, was geschehen ist. Aber nicht, solange wir an dem Recht festhalten, sie zu bestrafen. Nicht, solange wir Bitterkeit und Unversöhnlichkeit in unserem Herzen haben. Mit solch einer Einstellung können wir niemals ein Werkzeug zu ihrer Wiederherstellung sein.
1: Nancy de Moss-Wolgemuth hat uns im Gespräch mit ihrer Freundin Lisa Berry einen praktischen Einblick in das Thema Vergebung gegeben, auch dann, wenn uns nicht danach ist. Es ist ein Thema, das für uns alle von großer Bedeutung ist, weil wir alle verletzt werden und damit umgehen müssen. Um dir zu helfen, eine biblische Perspektive davon zu entwickeln, was es heißt, denjenigen loszulassen, der an dir schuldig geworden ist, empfehle ich dir ein Exemplar von Nancys Buch »Das Tor zur Freiheit – Wie Vergebung ihr Leben verändert«. 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

0: Es ist 23 Uhr.
1: 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Liebe Zuhörer, ich grüße Sie ganz herzlich zu unserer Themensendung. Heute fährt Michael Kotsch fort mit dem Thema Umgang mit Medien. Wir wünschen Ihnen Gottes Segen beim Zuhören.
2: Ich habe schon einige Paare bis zur Ehe begleitet. Und jedem Paar, was ich verheiratet, habe ich auch gesagt, ehe ihr euch scheiden lasst, kommt noch mal zu mir, dann müssen wir vorher noch mal drüber sprechen. Bisher ist noch keines gekommen. Von daher gehe ich davon aus, die sind noch alle beieinander. Ich habe die nicht mehr alle im Blick, weil manche weggezogen sind. Aber alle, bevor ich sie verheiratet habe, also die Traupredigt gehalten habe, habe ich erstmal eine längere Schulung gemacht. Halte ich für ganz wichtig, so zu sprechen darüber. Wie läuft das wirklich in der Ehe? Ich habe ihnen ein bisschen gesagt, wo sind Klippen, wo sind Probleme, wo sind Gefahren, die da auftauchen können, wenn man in die Ehe hineinkommt. Und eine Sache, die ich sie jedes Mal gefragt habe, aber erzählt es nicht zu weit weiter, wenn dann wieder ein Paar kommt, dass die nicht schon vorbereitet sind dann dafür. Aber jedes Mal frage ich sie dann auch, ihn frage ich dann, was liebst du an deiner Freundin? Also sie sind ja noch befreundet dann zu dem Zeitpunkt. Und sie frage ich, was liebst du an deinem Freund? Und ich kann euch garantieren, bei den allermeisten kommt es erstmal, sie sieht hübsch aus und sie lächelt so nett und ihre Haare sind so schön und ihre Augen sind so schön und sie ist hübsch. Und sie ist schön. Und sie ist so nett. Und das war's. Und bei den Frauen, die sind meistens etwas kreativer, da kommen ein paar Sachen mehr. Also manchmal, er ist stark, er ist hübsch natürlich auch und sportlich kommt dann noch. Und dann hört's auch schon schnell auf. Manche können noch Musik, also Gitarre spielen oder so. Das macht sich auch noch gut bei den meisten Frauen. Aber dann ist es zu Ende. Und dann sage ich ja, und? Manchen habe ich sogar gesagt, ja, dann schaut euch doch mal in der Gemeinde um. Da sind noch andere hübsche Frauen. Warum heiratest du die denn nicht? Ja, eigentlich, hoffentlich ja nicht, hoffentlich ja nicht. Aber dann gebe ich Ihnen die Aufgabe, bis zum nächsten Mal, wenn wir uns in 2 Wochen wieder treffen, dann möchte ich noch mehr haben. Und dann danach frage ich Sie wieder und wieder und wieder, also solange wir uns treffen. Und bis zum Ende, dann kommt eine ganze Menge zusammen, das schreiben wir auch auf. Und dann sage ich so, das, was du jetzt aufgeschrieben hast, das behalte im Kopf. Und das sag deiner Frau, wenn du sie mal verheiratet hast, auch in ein paar Jahren wieder. Und denk daran, was da alles Positives ist. Aber viele müssen erst herausgefordert werden, genau darauf zu achten, weil sie stolpern in eine Beziehung und haben im Grunde genommen von dem Partner keine Ahnung. Sie gehen einfach davon aus, weil es innerlich blubbert und weil meine Ohren rot werden und weil meine Gefühle hochgehen, wenn ich den anderen sehe. Das ist die Grundlage von Ehe. Und woher kommt dieses Missverständnis? Nicht aus der Realität, nicht aus der Bibel, sondern das kommt aus den Medien. Und die Medien lügen, ganz offensichtlich an dieser Stelle. Und deshalb, da ist die Gefahr. Wir lassen uns prägen, nicht durch den einzelnen Film, durch den einzelnen Roman. Da sagt sich noch jeder, ach, das ist ja nur erfunden. Aber wenn du das tausende von Malen immer wieder, dann denken die Leute tatsächlich so. Und sie meinen, das sei die Realität. Und sie merken gar nicht, wie sie sich selbst unglücklich machen dadurch. Weil sie eben meinen, einen Film zu leben, aber es diesen Film ja gar nicht gibt. Oder diesen Roman. Also wie gesagt, sage jetzt Film, genauso kann es Hörspiel sein, Roman sein, Erzählung sein oder sonst was sein. Das ist alles dasselbe. Da ist eine große Gefahr. Und es wird ein vollkommen falsches Bild dargestellt von Ehe, Familie, Liebe, Sexualität. Und das ist ein Problem. Ich habe ja ein Buch geschrieben, auch über die Homosexualität. Da zitiere ich einen Homosexuellen, der sagt, wir haben es geschafft, die Homosexualität in Deutschland durchzusetzen, weil wir die Medien für uns gewonnen haben. Sagt er ganz ehrlich. Er sagt, sonst hätten die Leute das nie akzeptiert. Warum sagen heute alle Deutschen, ach, Homosexualität ist gar nicht so schlimm? Die meisten haben ja gar nichts mit Homosexualität zu tun. Nie zu tun gehabt. Die wissen auch nicht, wie es wirklich läuft in homosexuellen Beziehungen. Da haben die keine Ahnung davon. Wenn ihr darüber mehr wissen wollt, lest in meinem Buch nach. Da steht dann drin, dass das nämlich gar nicht so harmlos ist und gar nicht so wie in der normalen Beziehung. Da wird in irgendeiner Talkshow ein Homosexueller eingeladen und der tut so, ja, wir lieben uns seit 20 Jahren, ist alles in Ordnung, genauso wie beim anderen Paar. Ja, aber was versteht er genau darunter? Wusstet ihr zum Beispiel, dass Homosexuelle Treue ganz anders definieren, als das normale Ehepaare tun? Die sagen, ich kann nebenher auch alle möglichen anderen Freunde haben und bin trotzdem treu, weil ich mit dem ja noch in der Wohnung wohne. Ehrlich, das ist kein Spaß dabei. Und das weiß aber kein Mensch, weil in den Medien wird ein vollkommen anderes Bild dargestellt. In den Medien wird das Bild dargestellt, alle Homosexuellen sind lieb und nett und künstlerisch veranlagt und also etwas, was ja vollkommener Quatsch ist. Aber die Leute glauben es, weil sie es immer wieder gesehen und gehört haben. In der Realität haben sie meistens ganz wenig Erfahrung damit. Und da merken wir, für viele Leute sind die Medien ein Ersatz für die Realität geworden. Manche Leute sitzen lieber vor dem Fernseher, als draußen selbst einen Spaziergang zu machen und sich die Natur anzuschauen. Sie chatten lieber über Facebook mit jemandem, als real mit Personen zusammen zu sein. Manchmal kennen sie die Leute in Facebook ja noch, dann ist das wenigstens gut, aber manchmal kennen sie die ja nicht mal. Und dann gibt's ja bei Facebook, man nennt das ja alle möglichen Fakes, nicht? Das heißt, du kannst dir einfach eine Identität erfinden, die gibt's gar nicht. Also ich bin heute Abend da, hol deine Kamera, fotografiere jemanden von euch 3-4 Mal und setze dann bei Facebook rein und stelle mich plötzlich vor als Frau. Das gibt's ja immer wieder, sehr zahlreiche. Es gibt Verbrecher, die da sind, die das bewusst benutzen, um Identitäten zu bekommen, um Leute abzuzocken oder zu betrügen oder sonst irgendetwas. Da wird ja mehr gelogen und betrogen. Warum? Ja, weil bei Facebook viele haben den Eindruck, das ist ganz echt. Weil ich habe ein Bild gesehen, das muss ja echt sein, der gibt's ja wirklich. Der schreibt ja wirklich oder die. Aber wirklich überprüfen kann man das häufig nicht. Und bei Facebook ist auch noch der Vorteil, weil man es ja so schreibt, man hat mit den Leuten keine realen Probleme. Wenn du zu Hause Geschwister hast, mit denen hast du reale Probleme. Wer kommt am ersten ins Badezimmer am Morgen? Wer hat da die letzte Milch ausgetrunken fürs Müsli am Morgen? Wer bekommt am meisten Taschengeld und muss am wenigsten arbeiten? Naja, diese Probleme hast du mit den Leuten bei Facebook nicht. Da ist alles lieb und nett. Du kannst dir schreiben, wie toll bist du, das Foto, was ich jetzt gesehen habe, wie schön. Ja, du siehst ja auch immer nur die Fotos, die derjenige aussuchst. Du siehst denjenigen nicht, wie er morgens mit verknittertem Gesicht da steht und sagt, lass mich in Ruhe. Das ist immer den Leuten der Realität. Und deshalb, manche fliehen viel lieber in die Scheinwelt der Medien. Selbst bei Leuten, die man kennt, da ist alles so leicht vorzuspielen. Da kannst du dich so darstellen, wie du gerne sein willst. Immer lieb und nett, weil du mit den Leuten ja wenig natürliche Konflikte und Probleme hast. Und da merken wir auch, das ist nicht Realität. Das macht realitätsfremd und stört eher, dass man wirkliche Konflikte bewältigen kann und Probleme auflösen kann. Dann haben wir das, was in den Medien auch häufig vorkommt. Das ist, und da komme ich jetzt ein kleines bisschen dazu, die Form von Religion, die Form von Glauben. Wie wird der Glaube heute in Medien dargestellt? Und jetzt gehe ich mal nicht von den Büchern aus, die im Lichtzeichen Verlag veröffentlicht werden. Die spielen in der großen Öffentlichkeit keine Rolle. Die lesen ein paar Christen, aber mal die großen Medien. Internet, Fernsehen, Radio, Tageszeitung. Was wird da von Glauben vermittelt? Jeder Glaube führt zu Gott, das kommt immer wieder in den Medien. Weshalb es so viele Leute auch glauben? Wenn du mal mit solchen Leuten zu tun hast, dann musst du die überraschen und dann frag einfach mal zurück, wie kommst du eigentlich auf die Idee? Und viele Leute sind dann schon vollkommen verunsichert. Dann fangen sie an rumzustottern. Ja, es gibt doch bloß einen Gott. Ja, woher weißt du denn das? Der Hinduismus sagt, es gibt 1 Million Götter. Ja, dann sind die Leute schon manchmal ganz verunsichert. Weil die wenigsten Leute wissen das wirklich zu begründen. Sondern die meisten haben es nur übernommen, weil sie es immer wieder gehört, immer wieder. Also nicht, dass ihr mich jetzt falsch versteht. Ich glaube auch daran, dass es nur einen Gott gibt. Aber das ist nicht irgendeiner. Den kannst du nicht nennen, wie du willst. Das ist nur der Gott, der sich in der Bibel offenbart hat durch Jesus Christus. Das ist der Gott, den es gibt. Aber das meinen die Leute ja nicht, wenn sie sagen, es gibt einen Gott. Sondern die meinen, das ist doch egal. Der eine nennt ihn Buddha, der andere nennt ihn Mohammed, der andere nennt ihn Allah, der andere nennt ihn, Lao Tse und Shiva und Vishnu und sowas nicht. Aber das stimmt natürlich nicht. Was sagen die Medien noch über Glauben? Kein Absolutheitsanspruch. Du darfst sagen, ich finde das für mich gut. Und dann lassen dich heute auch alle Leute in Ruhe. Und da kannst du heute alles glauben. Der eine sagt, ich glaube an mein Gänseblümchen. Das strahlt Energie aus. Wenn ich morgens das Gänseblümchen sehe, dann freue ich mich. Tatsächlich, es gibt solche Leute. Es gibt die Leute, die meditieren bei den extern Steinen. Ich wohne da ja ganz in der Nähe, nur 5 Kilometer entfernt. Da kommen jedes Jahr Tausende von Leuten, die meditieren da, weil sie meinen, dass sie die Energie des Kosmos aufnehmen und so. Manche, die spüren tatsächlich etwas. Da habe ich neulich jemanden gesehen, bin daran vorbeigegangen. Der hat da sowas gepafft. Das sah mir allerdings nicht nur nach Zigarette aus. Da schien noch anderes Kraut mit drin zu sein. So nach dem, was das roch. Und der war auch schon so ein bisschen benebelt. Der hat da bestimmt die Energie des Kosmos gespürt. Ja, aber das darfst du den Leuten nicht sagen, sondern da musst du dann sagen, ja, okay, du so und ich so. Und was wird dann, gehen wir mal ein bisschen engeren Bereich. Was sagen die Medien, die großen Medien über Christen? Wenn du überzeugte Christen hast, die werden in den Medien fast immer schlecht dargestellt. Wir haben das ja als Bibelschule im letzten Jahr ganz besonders erfahren, als zwei unserer Schülerinnen im Jemen ermordet worden sind. Da gab es ja viele Medienberichte, in fast allen Medien, Zeitungen, Fernsehen, Radio, überall wurde berichtet. So gut wie keiner dieser Berichte hat gesagt, da sind gläubige Leute, die anderen helfen wollen, ihnen über den Glauben erzählen wollen, fast nirgends. Sondern da wurde nur gesagt, wie sektiererisch, wie schlimm, wie können die das tun, die armen Muslime. Manchmal war das geradezu absurd. In den Medien wurde zum Beispiel kaum berichtet, dass im Jemen demonstriert worden ist von Muslimen gegen die Ermordung dieser beiden Schülerinnen. Warum? Weil selbst die Muslime im Jemen, die haben scheinbar noch ein gesundes Empfinden. Die haben das gesunde Empfinden gehabt, dieser Mord ist falsch. Die deutschen Medien hatten den Eindruck, wieso kann man so extrem sein, dass man in ein fremdes Land geht? Also zum Urlaub im Jemen, das darfst du. Und wenn du dann erschossen wirst, das ist halt Zufall. Aber wenn du da hingehst als Christ, ja, nee, das ist nicht möglich, das geht in keinem Fall. Denn im Jemen sind jedes Jahr Tausende von Urlaubern und Wirtschaftsleuten, die da Coca-Cola verkaufen wollen oder Siemens-Handys oder sowas. Das ist in Ordnung, das ist verständlich, die können ja nicht anders. Aber wenn du da hingehst, um was über den Glauben zu sagen, nee, das ist ein Verbrechen, das ist also ganz schlimm. Das haben die Medien vermittelt und viele Leute haben es geglaubt. Sogar manche Christen haben das geglaubt, haben gesagt, ja, wie schlimm, dass sie das gemacht haben und so. Das ist das, was die Medien vermitteln. Oder was vermitteln die Medien noch? Naja, jetzt müssen wir überlegen, nicht alle Katholiken sind gläubige Christen, aber immerhin, jetzt kam danach ja richtig die katholische Kirche dran, hat Prügel bekommen in der Öffentlichkeit. Da wurde ja nicht gesagt, die katholische Kirche hat so und so viel tausend Kindergärten und dann so und so viel tausend Leute da erzogen, sondern was war dann in den Medien lang und breit die Missbrauchsfälle in der katholischen Kirche? Mit der Zeit kam immer mehr raus, dass auch Missbrauchsfälle in der ganz normalen staatlichen Schule waren. Selbst bei den Grünen gab es Missbrauchsfälle in deren Kindergärten, Experimentalkindergärten. Und umso mehr das rauskam, umso mehr schwiegen sie dann darüber und haben die Medien das unter den Tisch fallen lassen. Sodass die breite Bevölkerung hatte nur den Eindruck, ach, Missbrauch ist lediglich ein Problem der katholischen Kirche. Auch das wieder negativ, wieder schlecht. Das heißt, christlicher Glaube wird in den Medien fast ausschließlich negativ dargestellt. Sodass die meisten Leute denken, wenn sie einen Christen treffen, der muss ja ein ganz gefährlicher, ein blöder, unvernünftiger oder sonst was sein. Weil sie ja nur das wissen, was sie durch die Medien mitbekommen. Und selbst manche Christen fühlen sich dann schon etwas eingeengt. Ja, ich bin nicht mehr so mutig, da aufzustehen, weil alle finden das ja blöd. Und das ist auch so. Falls ihr einen Fernseher habt, was ich ja hoffe von vielen nicht, also wir als Ehepaar haben vor über 10 Jahren entschieden, unseren abzuschaffen. Aber falls ihr einen habt und ab und zu mal seht, dann würde mich ja interessieren, ob ihr euch an einen Film erinnern könnt, einen Spielfilm, wo überhaupt gläubige Christen vorkamen. Und jetzt nicht, dass ihr sagt, Jesusfilm oder so. Nein, ich meine jetzt ganz normalen, weltlichen Film. Und wahrscheinlich müsst ihr lange suchen. Jetzt sagen uns Statistiken, dass in den USA, wo die meisten der Filme ja gedreht werden, in den USA, sagt man, sind 30% der Bevölkerung evangelikale, gläubige Christen. 30%. Jetzt ist ja die Frage, wo kommen die denn in den ganzen Filmen vor? Und jetzt will ich ja gar nicht sagen, ob die nun richtig gläubig sind oder nicht, das will ich gar nicht überstreiten. Aber da merken wir, diese Filme transportieren nicht die Realität, sondern die bilden ein Bild ab, eine Scheinwirklichkeit, die ja nicht mal der Realität entspricht. Das heißt, in den USA, wo sie gedreht werden, gibt es ja viel mehr evangelikale Christen. Dann müsste man doch, wenn man die Wirklichkeit darstellen wollte, die auch in den Film darstellen. Und die sind ja nicht alle böse und blöd, diese Christen. Sondern Christen tun weltweit ja viele gute Sachen. Aber der Zeitgeist, in dem wir leben, von dem Paulus uns hier im Römer 12 gesagt hat, passt euch nicht diesem Weltlauf an, diesem Zeitgeist. Dieser Zeitgeist, und das müssen wir eben erkennen, ist nicht neutral. Was uns in Medien geboten wird, ist nicht die reine Wahrheit, auch nicht über den Glauben, sondern das ist ein Bild, wie Leute es manipulieren und gerne haben wollen. Hingegen Okkultismus und Magie und Zauberei wird in den Medien als positiv dargestellt. Da ist dann irgendwelcher Spielfilm, irgendwelche Talkshow oder Mystery-Serie oder sonst irgendetwas. Das ist spannend, das ist interessant. Da können Leute Geister beschwören. Da können Leute übernatürliche Sachen machen, Gedanken lesen, Zukunft vorhersagen, Löffel verbiegen durch Gedankenkraft oder sonst etwas. Das ist faszinierend. Oder kennt ihr einen einzigen Medienbericht in Zeitungen, Radio oder Fernsehen oder Internet, auf den großen Internetplattformen, wo dann gewarnt wird vor diesem Okkultismus und gesagt wird, passt auf, das ist gefährlich, das macht euch kaputt? Fast nirgends. Fast überall wird im Gegensatz der Okkultismus als positiv dargestellt. Und das auf ganz verschiedenen Ebenen. Ich habe jetzt neulich gerade, das war vor 2 Tagen, einen neuen Bericht gelesen, dass in Deutschland etwa 9 Millionen Menschen und insbesondere Frauen regelmäßig Yoga machen. Und Yoga ist eine ganz religiöse Übung. Könnt ihr im Wörterbuch nachschauen oder bei Wikipedia im Internet. Yoga ist nämlich ein hinduistischer Erlösungsweg, wo der Mensch durch verschiedene Übungen sich selbst zur Ruhe bringt und dann seine Seele öffnet für den Einfluss des Brahman in sich. Und das machen 9 Millionen Menschen. Denen wird am Anfang erstmal gesagt, ach, Yoga ist gut, damit du ein bisschen zur Ruhe kommst. Yoga ist gut, damit du dich entspannst. Und dann fangen sie an, das zu machen. Und mit der Zeit kommen sie immer tiefer hinein, bis sie schließlich an diese okkulten Wurzeln des Yoga kommen. In Bad Meinberg gibt es die größte deutsche Yoga-Klinik, Yoga Vidya. Die haben in Deutschland 70 Niederlassungen, die größte deutsche Yoga-Einrichtung. Zehntausende von Leuten, die da ihre Ausbildung machen. Und ich habe mir ihr Programm besorgt, von diesem Jahr, dieses Jahr aktuell. Und da habe ich das durchgeblättert, alles durchgelesen, ein paar 100 Seiten. Die haben hunderte von Kursen dort. Und da findest du alles, von Yoga für Kinder bis Yoga für Senioren. Das sind dann zum Beispiel solche Sachen, durch Yoga kannst du jünger werden. Das ist doch was, ne? Da macht man, denn es gibt eine Hindu-Schrift, da steht, wenn du es schaffst, dass der Bauchnabel über dem Kopf ist, dann dreht sich die Zeit um und du wirst jünger. Und jetzt gibt es Yoga-Haltungen, wo man so eine Kerze macht. Ihr kennt das, der Kopf nach unten, Beine nach oben. Und dann gibt es eine, man nennt das natürlich gleich englischsprachig, Anti-Aging-Yoga. Also das heißt gegen das Alter. Ich frage mich allerdings, ob es wirklich erfolgreich ist, aber manche Leute glauben dran. Also da gibt es diese ganzen Sachen für Yoga. Und dann gibt es aber für jeden, der länger beim Yoga ist, Einführung in die Bhagavad Gita und die Veden. Einführung in Reinkarnation. Einführung ins Karma, dass du eben dich zurückerinnerst an deine früheren Leben, wo du auf der Erde warst. Rückerinnerung an das, was du falsch gemacht hast. Und dann gibt es gemeinsame Gottesdienste in diesen Yoga-Veranstaltungen. Man nennt die Pujas. Die Leute kennen das dann halt nicht, machen das mit und beten zu hinduistischen Göttern während der Yoga-Veranstaltungen. Nicht am Anfang. Am Anfang bekommt man nur langsam damit hinein. Yoga ist so durchdrungen von diesem Hinduismus und viele, viele Deutsche merken das nicht. Interessanterweise, in dem ganzen Katalog von 120 Seiten, kein einziges Mal stand der Begriff Hinduismus drin. Aber alles, was ein Hindu glaubt, war drin. Das heißt, wer Yoga betreibt, wird geworben für den Hinduismus. Und viele Leute wissen es nicht. Und das wird positiv verkauft. Das ist toll für viele Leute. Und wenn du wirklich dich auf diese Sachen einlässt, kann irgendwann die Gefahr bekommen, dass du auch abhängig wirst davon, dass eben wirklich dieses Brahman von dir Besitz ergreift, du wirklich davon in deinem Denken bestimmt wirst. Und häufig kommt es bei Leuten, die es intensiv betreiben, die auch immer mehr Abstand zum Glauben gewinnen. Es geht immer weiter weg vom Glauben, immer mehr gewinnt Yoga eine Ruhe. Ich habe dann nachgeschaut im Internet und mir sind auf Anhieb gleich 10 Artikel in die Hände gefallen von Popstars, Schauspielern, Sängern, die regelmäßig Yoga betreiben und noch dafür werben in aller Öffentlichkeit. Das ist nur ein kleines Beispiel, wie die Medien uns sagen, dass diese Art von Okkultismus, und das ist es ja im Kern, und fremde Religion positiv ist, nichts ausmacht, macht es einfach, es tut dir gut. Auch das ist das, was die Medien verfälschen. Und ich könnte jetzt noch auf verschiedene andere Sachen eingehen, so wie das die Medien ja häufig die Realität auch verzerren, weil sie Sensationen brauchen. Aber wenn wir das alles mal fest wegfallen lassen und jetzt vielleicht nur auf die Informationen zu sprechen kommen, meinetwegen, du hörst nur die Nachrichten, liest nur in der Zeitung die Nachrichten oder im Fernsehen. Manche Leute sagen, ja, ich muss ja informiert sein und ich habe gar nichts dagegen. Ab und zu ist das gar nicht schlecht. Aber sei auch da vorsichtig. Auch die Nachrichten sind ausgewählt aus der Interessenslage des entsprechenden Redakteurs, der die Meldungen nimmt, die er gerade haben will. Denn erinnere dich mal, wo hast du im WDR, im Radio, mal eine Meldung gehört über evangelikale Gemeinden? Ja, warum kommt die denn nicht vor? Also, wenn es irgendeine Gründemonstration vor einem Atomkraftwerk gibt, dann müssen da nur 10 Grüne sein, mit ein paar Ketten behangen und so. Das kommt sofort Fernsehen, Radio, überall. Garantiert. Wenn 1000 Fromme sich versammeln würden und auf einem Marktplatz singen oder Halleluja singen oder den Leuten in der Straße helfen würden, meint ihr, irgendein Journalist vom WDR würde sich hierhin verirren und darüber berichten? Nein, Es gibt ja solche Beispiele. Warum? Weil die Medien bestimmen, was eine Meldung ist und was wichtig ist. Sie bestimmen das. Und zwar nach einem Weltbild, was nicht mein Weltbild ist. Und da wird häufig ganz stark ausgesucht. Das merkt ihr bei Berichterstattung in ganz verschiedenen Bereichen. Da gibt es Lieblinge, es gibt sogar Medienfälschungen, ganz offensichtliche. Vor ein paar Jahren wurde ein Journalist verurteilt, weil er mehreren großen Medienanstalten Dokumentationen verkauft hat. RTL, ARD, ZDF, Spiegel TV, Medien, also Produktionen verkauft hat, von denen rausgekommen ist, dass die alle gefälscht waren. Und keiner hat es gemerkt. Doch nach ein paar Jahren hat man es gemerkt, weil irgendein Journalist fiel plötzlich auf, komisch, da tauchen ja dieselben Leute auf. Der hat eine Dokumentation von Rechtsradikalen und da sind so ein paar Skinheads, die ja Leute zusammenschlagen. Und dann hat er eine Dokumentation von Drogenschmugglern und da fiel plötzlich auf, da sind ja genau dieselben Leute drin. Was war nämlich? Der hatte eine Laienschauspielgruppe zusammengestellt und mit denen hat er die Sachen durchgespielt und haben die Medien genau bekommen, was sie wollten. Und die waren froh und er war froh, denn sie haben richtig abkassiert dabei. Und natürlich keiner hat was verraten, weil die wurden super gut bezahlt. Für so eine Dokumentation 50.000, 60.000 Euro, ja, mit 10 Leuten gespielt, eben an einem Wochenende 6.000 Euro gewonnen. Ist gut, ne? Und ist nicht aufgeflogen. Und keiner der Sender hat die Sachen hinterher zurückgerufen. Es war peinlich, lieber nicht drüber reden. Als der Zusammenbruch Rumäniens war, vor 20 Jahren, da war durch alle Medien der Welt, liefen Bildern von den Folteropfern der Securitate, der Geheimpolizei. Wusstet ihr, dass in der Zwischenzeit herausgekommen ist, dass diese Bilder alle gefälscht waren? Interessierte aber keinen. Das war Sensation. Das war was. Ein Bild besonders ist herumgewesen. Da war nämlich eine Frau gefoltert, Bauch aufgeschnitten, totes Baby daneben. Da hat man gesagt, so schlimm sind die. Spätere Untersuchungen haben ergeben, dass diese Journalisten haben an dem Friedhof bei einem Krankenhaus gebuddelt und sie haben dort eine Frau ausgebuddelt, die obduziert worden ist. Das heißt, sie ist an einer Krankheit gestorben. Man hat hinterher untersucht, wo nun das Problem lag. Die kam aus keinem Foltergefängnis. Das Baby war nicht mal ihr Baby, sondern das Baby ist ein paar Wochen vorher gestorben, ist ebenfalls im selben Krankenhaus gestorben. Das heißt, das hat mit Folteropfern gar nichts zu tun. Aber weil es keine Folteropfer gab, hat man die Leute ausgebuddelt. Die hatten ja Schnitte von den Obduktionen, also von dem, wo die Ärzte nachgeschaut haben, Operationen. Und das sah dann so aus, ach, Folteropfer. Und man hat die Bilder gesehen und jeder Zuschauer im Fernsehen, in Zeitungen hat gesagt, ach, siehst du, das ist die Securitate. Und in Wirklichkeit stimmte das alles gar nicht. Das ist nur zwei Beispiele. Wenn ich wollte, ich könnte euch den ganzen Abend von Beispielen erzählen, die eindeutig nachgewiesenermaßen auch in Nachrichten falsch sind. Deshalb seid auch da vorsichtig. Glaubt nicht alles, was euch dargestellt wird als Realität. Auch hier prägen Medien uns da alle häufig falsch. Nehmen wir mal an, also ihr schaut keine Spielfilme, lest auch keine Romane, weder Liebesromane noch brutale. Ihr schaut auch keine Informationssendungen, weil die ja auch fälschen können. Da bleibt ja schon gar nicht mehr viel übrig, nicht? Weil die Talksendungen, die schaut ja sowieso hoffentlich keine an, weil da, die sind ja alle, sind ja nur Verrückte scheinbar da, die da eingeladen werden und irgendwelchen Schwachsinn von sich geben. Aber was bleibt denn da übrig? Ja, Sport, könnte man noch sagen. Oder Tierdokumentation. Und da kann man sagen, naja gut, Sport ist zwar nicht das Wichtigste im Leben, aber zumindest schadet es moralisch nicht sehr viel. Und ob die eine Mannschaft gewonnen hat oder die andere, wenn da was gefälscht ist, spielt ja auch keine Rolle. Also gut, manche sehen das vielleicht anders, aber aus meiner Perspektive so. Ne? Aber hier spielt noch eine ganz andere Sache eine Rolle. Wusstet ihr, dass der durchschnittliche Deutsche am Tag 3 Stunden lang Fernsehen und etwa 1,5 Stunden vor dem Internet sitzt? Jetzt mal Bücher und Zeitungen gar nicht mitgerechnet. Wie viel ist denn das in einer Woche? 21 Stunden Fernsehen und 10 Stunden Internet. Bei den Jugendlichen ist das Internet ein bisschen mehr, dafür ist bei den Älteren das Fernsehen ein bisschen mehr. Überlegt mal, das ist 1/7 einer Woche. Ein ganzer Tag. Mehr als ein Tag, wenn ihr die beiden zusammennehmt. Wenn ihr 70 Jahre alt werdet, sind das 10 Jahre eures Lebens nur vor Fernsehen und Internet. Mehr sogar, 15 Jahre, wenn wir das Internet dazu nehmen. 15 Jahre eures Lebens. So ein bisschen surfen da, so ein bisschen klicken da, so ein bisschen chatten da, so ein bisschen Fernsehen da. Selbst wenn das gar keinen negativen Inhalt hätte, dann weißt du, du bist vor Gott einmal verantwortlich für 15 Jahre deines Lebens. Was hast du damit getan? Und dann wirst du vor Gott sagen, ja, ich habe die Sportschau gesehen, 15 Jahre lang. Ich glaube, dass Gott damit nicht zufrieden sein wird. Dann wird nämlich auch die Frage sein, was hättest du an der Stelle tun können? Und jetzt gehe ich gar nicht mal davon aus, nur Bibel lesen, das wäre ja schön. Nicht? Also jeden Tag, jede Woche 21 Stunden, nee, wie viel, 21 plus Internet, 30 Stunden Bibel lesen. Das wäre was, jede Woche. Das würde euer Leben revolutionieren, garantiert. Aber selbst wenn ihr das nicht tut, manchmal würde es einfach schon besser tun, mal ein bisschen früher schlafen zu gehen. Oder etwas mehr Zeit zu verbringen, mit der Frau zu reden oder den Kindern. Oder in der Gemeindeveranstaltung dabei zu sein. Oder Zeit zum Beten zu haben. Oder anderen Leuten zu helfen. Es gibt ja so viel gute und wichtige Sachen. Aber auffällig ist, heute hat fast keiner Zeit, obwohl es kaum eine Zeit in der Weltgeschichte gab, in der die Menschen so viel Zeit hatten wie heute. Wenn wir unsere Geschwister anschauen, vor 150 Jahren in Deutschland, da war die durchschnittliche Arbeitszeit 12 Stunden am Tag. Arbeitszeit. 6 Tage die Woche. Und trotzdem sind die Leute 3, 4, 5 Mal in der Woche in die Gemeinde gegangen. Haben Bibel gelesen und gebetet nebenher noch. Manchmal frage ich mich, wie haben die das getan? Denn wir müssen noch dazu sehen, die haben keine Waschmaschine gehabt, keinen Kühlschrank gehabt, keine und so weiter. Das heißt, das muss ja auch noch alles gemacht werden. Und wenn ihr es mir nicht glaubt, ich kann euch Dokumente zeigen. Hier aus dieser Region, wie die Leute gearbeitet haben. Das lag einfach daran, weil all das, was wir heute, was uns häufig stresst, sind zusätzliche Dinge. Und häufig ist das, naja, man muss sich doch das mal gönnen, abends noch dieses oder jenes. Ich habe ja grundsätzlich auch nichts dagegen, aber überleg 15 Jahre deines Lebens. Da könntest du ja 3 Jahre Bibelschule Brake machen und noch 12 Jahre in die Mission gehen und dein ganzes restliches Leben weiter so führen. Wäre das vor Gott nicht vielleicht ein bisschen besser einmal, wenn du im Himmel bist? Naja, ich will jetzt nicht nur sagen, ihr müsst alle zur Bibelschule kommen, für euch alle haben wir da gar keinen Platz, nicht, dabei. Aber einfach generell zu überlegen, selbst wenn in den Medien nichts Böses wäre, überlegt euch, wie viel Zeit ihr da hinein investiert, die euch an allen anderen Ecken und Enden fehlen wird. Selbst das ist ein ganz wichtiger Faktor. Was macht ihr nun mit den Medien? Also ich habe da mal ein Interview gelesen mit dem Fred Kolwien, Gemeindegründer in Österreich. Und der hatte darüber gesprochen und dann hat er gesagt, wenn du dir nicht ganz sicher bist, wie du verfahren sollst, dann nimm dein Fernsehgerät oder dein Computermonitor, ist auch egal. Nimm den, geh in den ersten Stock deines Hauses, mach das Fenster auf, übergib das Gerät den Händen Gottes. Und wenn er es dir zurückgibt, dann darfst du es behalten. Wenn er es nimmt, dann war es das. Fand ich gar nicht so einen schlechten Tipp. Könnt ihr heute Abend ausprobieren, passt auf, dass unten keiner steht, bevor er das macht. Und dann übergibst du es hier, nimm, dann lässt du es los. Und wenn Gott es dir zurückgibt, schau weiter. Naja, ihr wisst ja, im Normalfall wird sowas nicht passieren. Aber es gibt auch etwas weniger krasse Möglichkeiten damit. Also meine Empfehlung wäre tatsächlich, ich halte Fernsehen für eine Seuche. Weshalb wir als Familie entschieden haben, den abzustellen. Denn die meisten Menschen, die ich kenne, die sagen auch, ja, ist doch erlaubt, stimmt auch. Es gibt keinen Bibelvers, der es verbietet. Aber ich kenne kaum einen Menschen, der damit ordentlich umgeht. Die meisten Menschen schauen sich doch dann irgendwelchen Mist an. Die meisten Menschen hängen viel länger davor, als sie eigentlich wollen. Wenn du das also mir alles nicht glaubst, was ich gesagt habe, dann mach doch mal einen Plan, wie viel du vor Medien in der Woche verbringst. Nur mal für eine Woche, nicht dein Leben lang. Schreib mal auf, und zwar jede Minute. Also das heißt jetzt auch, wenn du da Radio hörst, wenn du eine Zeitung liest. Und dann wirst du mal realistisch für dich sehen, wie viel du wirklich Medienkonsum hast. Ich würde dir auch sagen, mach möglichst Medienkonsum an einem unbequemen Ort. Umso unbequemer, umso besser. Denn dann wirst du wahrscheinlich relativ wenig Zeit davor verbringen. Also wenn du im Winter bei 10 Grad minus draußen dir einen Fernsehfilm anschaust, dann wirst du ihn wirklich nur anschauen, wenn du ihn unbedingt sehen musst. Sonst wirst du lieber reingehen ins Warme. Also lieber unbequemer Ort und dann ist das besser für alles. Mach möglichst auch einen öffentlichen Ort. Wenn du im Internet rumsurfst und dir irgendwelche Bilder anschaust, die nicht gut sind, dann wirst du mehr gehemmt sein, wenn das

Wenn du was in den Medien konsumierst, mach es nach Möglichkeit nur zu zweit oder zu dritt. Und hinterher macht euch gegenseitig fertig. Nein, so nicht. Ich würde es positiv ausdrücken. Tauscht hinterher darüber aus, was ihr gesehen habt. Meine Frau und ich haben das auch getan. Das war der Anfang vom Ende dann des Fernsehens dabei. Ich erinnere mich noch, das war damals, vielleicht erinnern sich manche auch noch daran, Titanic. Gab es da so als Film. Das war so ein Schlüsselerlebnis. Wir haben Titanic gesehen. Meine Frau hat auch gedacht, oh, der Leonardo und welche Liebesgeschichte. Und ich habe mir dann hinterher gedacht, wie blöd dieser Kerl, dieser Eklige dabei. Vor allen Dingen, ich bin doch der Mann und ich bin der Held und nicht der da. Und dann am Ende habe ich ihr gesagt, ja, guck mal, wie unmoralisch der ist. Und falls ihr diesen Film mal gesehen haben solltet, ich wäre schon 10 Jahre alt und für die ganze Familie nicht mal was besonders Schlimmes. Ja, wie ist denn das in der Liebesgeschichte? Er geht an eine Frau ran, die schon verlobt ist. Die sind schon miteinander im Bett, obwohl die sich erst einen Tag kennen. Das ist ja eine voll unmoralische Geschichte. Wodurch bekommt er seine Überfahrt, bezahlt er die, die gewinnt er durch Glücksspiel. Also seine Fahrt mit der Titanic dort, ne? Das heißt, es ist alles unmoralisch von vorne bis hinten. Wer geht in die Kirche? Der langweilige Verlobte. Der tolle Liebhaber, der hat mit Glauben nichts zu tun. Total unmoralisch. Einfach nur in solch einem ganz einfachen Familienschnulze für jeden. Und für die meisten Filme ist es noch viel schlimmer. Und dann haben wir darüber gesprochen und hinterher war meine Frau verärgert und ich habe mich auch geärgert darüber und habe gesagt, nee. Und dann haben wir mal wieder einen anderen Film gesehen, den fand ich besser. Hat meine Frau gesagt, guck mal hier, wie blöd ist das? Und das hat gut geholfen. Das hat nämlich geholfen, dass wir die Augen aufmachen für Dinge, wo wir uns sonst eher was in die Tasche lügen. Denn wenn du alleine da sitzt, dann denkst du immer noch, ja, so schlimm ist das ja nicht. Ja, was habe ich da gelesen von Leuten, was die alles hineingelesen haben in Herr der Ringe? Ah, das ist ja christlich und da sieht man dann Jesus drin. Und ja, da sieht man nur Jesus, wo man vorher 5 Bücher gelesen hat. Sonst siehst du da keinen Mensch Jesus. Sonst siehst du da irgendwelche Monster, die sich gegenseitig umbringen und abmurksen und sowas. Da ist ja nichts Frommes drin. Und dass der Mann, der das erfunden hat, möglicherweise Christ war, was man ja nicht hundertprozentig genau weiß, nämlich der Herr Tolkien, das sagt doch nichts darüber aus, dass der Film gut ist. Der Film ist voller Mord und Totschlag. Da sagt man, ja, aber da geht's doch um Kampf um Gut und Böse. Ja, hey, den findest du in fast jedem Film. Da kannst du auch einen Tatort anschauen. Da geht's auch immer um Kampf um Gut und Böse. Also ist der auch christlich. Nee, das hat doch gar nichts miteinander zu tun. Sondern wenn man will, dann findet man doch irgendeine Geschichte, warum das nun doch erlaubt ist. Nein, dann sprech mal mit jemand anders, der ein bisschen kritisch zusammen ist und dann hast du einen realistischen Blick dafür, für das, wie du mit den Medien umgehst. Dann darüber hinaus würde ich auch sagen, mach das Wichtigste zuerst. Heute gibt's ja super Möglichkeiten, wenn du meinst, du musst irgendwas hören, lesen oder sonst etwas, dann kannst du es aufnehmen. MP3-Player oder Festplatte oder sonst irgendetwas und sieh es dann, wenn du alles andere gemacht hast, was wichtiger ist. Meine Erfahrung war dabei auch, dass ich viele Dinge, die ich für wichtig gehalten habe, bis heute nicht gehört und gelesen habe. Ich fing damit an, nach dieser Regel das zu machen, als es noch Kassetten gab. Ihr wisst, solche Dinger, nicht so groß hier, mit Bändern darauf, die sich drehten und wo man dann Sachen aufgenommen hat, in grauer Vorzeit. Da habe ich immer noch ganze Kartons voll von Sendungen im Radio, die ich unbedingt hören wollte. Und das war nicht mehr unmoralisch, das waren so Dokumentationen und sowas. Bin bis heute nicht dazu gekommen. Und das ist doch super, nicht? Die waren also scheinbar nicht so wichtig, dass ich sie unbedingt hätte hören müssen. Und ich habe so einen ganzen Karton voll Zeit gespart. Stunden von Zeit, die ich sonst davor gesessen hätte. So lief der Apparat alleine. Und das könnt ihr auch machen. Nehmt alles auf, was euch wichtig ist. Und wenn du dann jetzt 20 Kassetten voll hast, dann kannst du anfangen, die ersten wieder zu überspielen mit dem, was Neues, Wichtiges ist. Und dann hast du immer innerlich die Ruhe, ich könnte es ja anschauen. Und das hilft manchmal davor. Allerdings die Leute, die schon ganz in der Sucht der Medien drin sind, bei denen hilft wirklich nur der Totalschnitt. Ich habe mit jemandem zusammen studiert in Basel, der hat Sendungen geschrieben für so eine Soap im Schweizer Fernsehen. Und deshalb hat er sich immer in die Tasche gelogen, ich muss ja Fernsehen, damit ich auch weiß, wie das läuft. Und dann hat er irgendwann mal gemerkt, er ist Christ, ja, das nimmt mir so viel Zeit weg. Seine Ehe ist an eine Krise gekommen, weil er so viel Zeit vom Fernseher verbracht hat. Dann hat er entschieden, Fernseher raus, Antenne runter und in den letzten Winkel des Kellers das Fernsehgerät rein. Und er sagte, danach hat er viel bessere Sachen geschrieben fürs Fernsehen. Die Leute haben gefragt, wie er so tolle Ideen hat, als er nicht mehr Fernsehen geschaut hat. Und bei ihm führt es auch dazu, dass er erstmal ein paar Jahre gar nicht mehr geschaut hat. Für viele Leute, die schaffen es nicht, weil Medien wie ein Suchtverhalten sein können. Ich weiß, dass da manche Ehefrauen im Gespräch mit ihnen, haben sie mir dann gesagt, ja, dann am Abend, der Mann sitzt vor dem Internet und sagt, nur noch 5 Minuten. Und nach 2 Stunden sitzt er immer noch davor. Ja, aber das ist doch im Internet so. Du merkst gar nicht, wie die Zeit verläuft.

0: kriegt. Noch dahin klicken und dahin klicken und da noch eine Antwort und da noch ein Chat und da noch mal bei Facebook und da noch eine Nachricht geben und einen Kommentar und Zeit ist weg. Und deshalb, manchmal geht bloß um Radikalsache. Entweder Eieruhr stellen oder den Strom abstellen mit der Zeitschaltuhr oder die Ehefrau sagen, in einer halben Stunde kommst du und wenn ich nicht komme, dann reißt du mich von dem Computer weg. Und dann darfst du natürlich auch nicht böse sein, wenn sie es tut. Oder es gibt auch noch andere Methoden als Frauen, wenn die, manchmal sind Männer da stärker. Ihr könnt auch aus Versehen eine Tasse Kaffee auf dem Keyboard ausleeren. Dann gibt es zwar erstmal ein bisschen Stress, aber dann könnt ihr sagen, oh, das war nur aus Versehen. Also ihr müsst natürlich wirklich aus Versehen stolpern, sonst wäre es eine Lüge. Nicht? Dann dabei, so etwas kann man machen. Dann ist erstmal für ein paar Tage Ruhe. Obwohl, wenn ihr einen Mann habt, der ganz süchtig ist, der bestellt noch am Abend ein neues Keyboard. Oder wenn ihr einen habt, ich glaube bei IBM, die haben sogar so eine Schale mit drin für solche Sachen, damit das alles aufgefangen, dann macht er nur wieder raus und schreibt weiter. Das ist dann hilft dann auch nicht, aber also da muss man sich unterstützen. Soll generell mit den Medien, die sind eine Gefahr, der Zeitfaktor und der Inhalt und da muss man gegen kämpfen. Und dann füllt die Zeit, die ihr neu habt, mit positiven Sachen. Mit Gesprächen mit eurer Frau, mit Freundin von Auge zu Auge, nicht irgendwo vermittelt durch den Bildschirm. Redet wirklich über die Realität. Macht vielleicht einfach mal zusammen Spaziergang. Und jetzt nicht gleich wieder mit MP3-Player im Ohr. Sondern einfach mal so. Die Vögel hören, falls es noch welche gibt. Eurem Partner zuhören. Mal zu überlegen, was kann man jetzt wirklich austauschen miteinander. Und plötzlich merkt ihr vielleicht auch, wie begeisternd es sein kann, mal mit jemandem anders zu beten und mal zu überlegen, wofür könnten wir noch alles beten in der Gemeinde? Hat der noch ein Problem und da ist eine Frage und da können wir noch für beten? Und nicht nur einmal am Sonntag, sondern während der Woche. Und du wirst plötzlich merken, wie Gott in deinem Alltag eingreift und wie er Dinge verändert, weil du Zeit für ihn investierst, weil du Zeit für ihn nimmst dabei. Denn auch das ist ja so, geistliches Leben, die Intensität geistliches Lebens hängt immer auch damit zusammen, wie viel Zeit du investierst in deine Beziehung mit Gott. Das ist wie Beziehung mit anderen Menschen. Wenn du keine Zeit investierst, fließt das vorbei und dann ist es oberflächlich. Umso mehr Zeit, umso intensiver. Wenn du eine intensive Beziehung mit Gott pflegen willst, wenn du etwas erleben willst mit Gott, musst du Zeit investieren da hinein. Und die kann man ja interessant gestalten. Man kann ja auch sagen, wir machen als Jugendgruppe eben auch draußen einen Spaziergang und machen einen Gebetsspaziergang, vielleicht so. Oder wir setzen uns irgendwo auf die Wiese und schauen uns mal um und überlegen, worüber können wir Gott loben? Ich lobe Gott über den Schmetterling, ich lobe ihn über das Gras, ich lobe ihn über den Himmel, über die Wolken oder sonst irgendwas. Man kann das ja interessant gestalten. Und dieses echte Leben ist auf Dauer das, worauf es ankommt in unserem Alltag. Nicht das, was wir in unserer Konserve haben, vermittelt durch Medien, wo Leute uns manipulieren wollen, häufig entgegengesetzt dem Wort Gottes. Am Ende möchte ich hier natürlich auch noch sagen, wir können Medien ja auch positiv nutzen, um christliche Gedanken weiterzugeben. Das tun Christen häufig viel zu wenig. Viel zu wenig Christen sind dabei, dass sie mal bei irgendeiner Sendung anrufen und sagen, hier, ich bin Christ und ich will auch so mal was zu sagen. Oder viel zu wenig Christen machen christlichen Bürgerfunk, um im Radio etwas zu senden. Viel zu wenig Christen schreiben mal einen Leserbrief, um irgendwo zu sagen, als Christ sehe ich das so. Also Christen können ja durchaus auch das positiv nutzen. Du kannst im Internet, meinetwegen auch durch Facebook, nicht nur sagen, jetzt gebe ich mal eine neue Bewertung für irgendein Foto ab, sondern ich gehe mal bewusst auf eine Seite von einem Student oder einer Studentin in Jeddah in Saudi-Arabien und erzähle dir mal was vom Glauben. In Jeddah in Saudi-Arabien ist Mission streng verboten, wenn du da noch irgendwie vom Glauben öffentlich erzählst, ins Gefängnis oder abgeschoben, im günstigsten Fall. Wenn du hier in Deutschland in deinem sicheren Büro sitzt, dann kannst du da nach Jeddah deinen Facebook-Kontakt oder E-Mail oder sonst was hinschreiben, kannst den Leuten den Glauben erzählen, im Normalfall passiert nichts. Das Schlimmste, was passieren kann, dann kommt irgendein islamischer Virus. Ja, wir hatten das in der Bibelschule vor einem halben Jahr in etwa mal. Dann war früh morgens, als wir das angestellt haben, auf der Internetseite der Bibelschule Brake eine Moschee und der Ruf des Muizin. So, ne? In der Form. Ja, da hat irgendein Muslim, es wurde rausbekommen, es hat es aus der Türkei gekommen. Irgendjemand hat da die Bibelschulseite geentert und hat dann eben den islamischen Inhalt darauf gebracht. Das kann passieren, im schlimmsten Fall. Aber die meisten Studenten aus Jeddah sind relativ harmlos, die machen das nicht. Aber die hören vielleicht nur mal von dir was über den christlichen Glauben. Also hier besteht auch eine tolle Chance, die wir haben können, wenn wir es bewusst einsetzen und es nicht nur machen, um oberflächliche Vergnügung damit zu haben. Ich hoffe, dass ich euch ein bisschen aufgerüttelt habe und hoffentlich auch schockiert habe, dass ihr denkt, wie schlimm so viel Brutalität, wie schlimm falsche Ehevorstellung, wie schlimm Okkultismus und falscher Glaube in den Medien, wie schlimm so viel Zeit verschwendet dabei. Ich hoffe, dass du so nach Hause gehst. Wenn nicht, dann muss ich noch mal eine Runde nachschieben. Also meldet sich noch einer, der noch etwas mehr hören will. Ja, wir können das nachher auch im persönlichen Gespräch weitermachen. Aber Medien sind gefährlich, wenn man falsch mit ihnen umgeht. Das Medium selbst nicht, aber die meisten Leute gehen nicht richtig damit um, weil sie sich nur prägen lassen durch die Sachen, die ihnen in den Kopf hineingegeben werden. Aber was haben wir hier gelesen? In Römer 12, da steht, und passt euch nicht diesem Weltlauf an, sondern lasst euch in eurem Sinn, das heißt in eurem Denken, Empfinden, Handeln, lasst euch in eurem Wesen verändern durch Erneuerung eures Sinnes, damit ihr prüfen könnt, was der gute, wohlgefällige, vollkommene Wille Gottes ist. Nicht überlegen, wie viel Fernsehen, Radio, Internet darf ich gerade noch tun, um gut Christ sein zu können. Sondern denk doch mal andersherum. Was kannst du in deinem Leben tun, damit du Jesus näher kommst, damit du ein erfülltes Leben hast, damit du ein Leben hast, wie Gott es sich vorstellt? Und das ist etwas, was sich auf Dauer in jedem Fall lohnt. Viel mehr lohnt, als einen Abend mal ein bisschen Spaß zu haben, woran du dich wahrscheinlich in einem Jahr sowieso nicht mehr erinnerst. Oder erinnert euch irgendjemand von euch daran, was ihr vor einem Jahr in dieser Woche im Fernsehen gesehen, im Internet angeschaut oder im Buch gelesen habt? Würde mich interessieren. Und ich meine, ich will euch jetzt nicht peinlich werden dabei. Ich vermute die meisten nicht. Weil viel der billigen Vergnügungen, die haben wir schon nach ein paar Wochen oder Monaten vergessen. Dann kommt das Nächste. Und deshalb bau doch lieber auf Sachen, die dauerhaft von Bedeutung sind für dein Leben und dann auch für die Ewigkeit.
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Erschienen im CSV Verlag, gelesen von Stefan Taube, Radio Segenswelle. 18. Juli. Er hat Frieden gemacht durch das Blut seines Kreuzes. Kolosser 1, Vers 20. Ein süßes Dankeschön. Er war Feuerwehrmann und sollte bei der Flut im Ahrtal im Juli 2021 ein Feuerwehrhaus sichern. Dabei riss die Flut ihn fort. Erst rettete er sich auf eine Friedhofsmauer, dann hielt er sich an einer treibenden Kiste fest. Schließlich kletterte er auf einen Baum und konnte über Funk um Hilfe rufen. Später stürzte er vom Baum ins Wasser, konnte sich aber an einem Grabkreuz auf dem Friedhof festhalten. Von dort wurde er 6 Stunden später durch ein Fahrzeug der Feuerwehr gerettet. Seinen Rettern übergab er Monate später eine aufwendig gestaltete Torte. Sie zeigte, aus Marzipan und Schokolade, das Rettungsfahrzeug. Originalgetreu nachgebildet mit Tank, Blaulicht und Martinshorn. Und an den Reifen sogar noch die Abdrücke der braunen Flut. Ein süßes Dankeschön, eine beeindruckende Geste. Er selbst konnte sich nicht retten. Andere mussten es tun. Doch der zur Rettung anderer ausgebildete Feuerwehrmann musste sich auch retten lassen. Falscher Stolz wäre hier sein Tod gewesen. Gleichzeitig war seine Rettung nur möglich, weil es da ein 3 Meter hohes Grabkreuz gab, das den Wassermassen standhielt und ihn davor bewahrte, mitgerissen zu werden und in der braunen Flut unterzugehen. Die Dankestorte unterstrich, wie glücklich er war, dass er diese furchtbare Gefahrensituation überlebt hatte. Und wem gebührt der größte Dank, wenn jemand aus Todesgefahr gerettet wird? Letztendlich ist es immer Gott, der alles so wunderbar lenkt. Jeder Mensch ist hoffnungslos verloren, doch Gott ist bereit, ihn zu retten. Er bietet jedem die Rettung an, aber sie muss auch angenommen werden. Und es ist das Kreuz von Golgatha, das rettet, wenn ein Mensch sich daran klammert. Denn Jesus hat Frieden gemacht durch das Blut seines Kreuzes.

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Tröstet, tröstet mein Volk, spricht euer Gott. Redet zum Herzen Jerusalems und ruft ihr zu, dass ihr Frondienst vollendet, dass ihre Schuld abgetragen ist. Denn sie hat von der Hand des Herrn Zwiefaches empfangen für alle ihre Sünden. Jesaja 40, Vers 1 und 2.

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1: Ich weiß, es gibt viele Schriftstellen, in denen die Rede davon ist, früh aufzustehen und Zeit mit Gott zu verbringen. Aber was heißt denn früh? Bedeutet das, dass ich mir den Wecker auf 5 Uhr stellen muss?
2: Ich weiß nicht, was für dich früh ist, aber ich will dir sagen, was ich darunter verstehe. Ich arbeite von zu Hause aus und früh ist für mich die Zeit, bevor die ersten Textnachrichten hin und her gehen und ich meine E-Mails lese. Wenn ich bis dahin keine Zeit mit Gott verbracht habe, ist es den restlichen Tag über fast unmöglich für mich, eine Zeit der Stille zu finden, wo mein Herz zur Ruhe kommt. Nach diesem Zeitpunkt habe ich die kostbarste Zeit des Tages verpasst und meine Andacht ist dann bestenfalls bruchstückhaft. Wann fängt bei dir normalerweise der Alltag mit seinen Ablenkungen und Verpflichtungen an? Magst du dir morgen früh etwas Zeit nehmen, um Gott im Gebet und in seinem Wort zu begegnen, bevor du zu beschäftigt bist? Wie der Psalmschreiber sagte: Herr, in der Frühe wirst du meine Stimme hören.
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18. Juli. Bücher wurden geöffnet, und ein anderes Buch wurde geöffnet, welches das des Lebens ist, und die Toten wurden gerichtet nach dem, was in den Büchern geschrieben war. Offenbarung, Kapitel 20, Vers 12. Eine Andacht von Hartmut Ulrich. QR-Code für die Ewigkeit. In den letzten Jahren buchten wir oft pauschal statt Individualreisen. Das hat Vorteile wie Reisesicherungsschein bei Insolvenz und ein Ansprechpartner für alles. Man braucht keine Reisedokumente mehr. Als Eintrittskarte reicht ein QR-Code. Man zahlt die Reise, schickt dem Reiseunternehmen Ausweiskopien und so weiter. Dann kann man sich von der Reiseveranstalter-App einen QR-Code auf sein Handy laden. An den Flughäfen wurden wir zwar sehr genau sicherheitskontrolliert, mussten Uhren, Gürtel, Schlüssel und mehr ablegen und uns sogar die Wanderschuhe ausziehen. Doch nie mussten wir Ausweis oder Flugticket zeigen. Das war auch beim Hotel-Check-in, bei Shuttlebussen und Inlandsflügen nicht nötig. Man hielt sein Handy hin und es öffnete sich einem jede Tür. Dieses Erleben zeigt mir Parallelen zu unserem Lebensweg zu Gott, dem gegenüber wir uns einmal verantworten müssen. Wenn unser Leben hier endet, werden wir uns von Armbanduhr und Wanderschuhen trennen müssen. Die Daten unseres himmlischen QR-Codes nehmen wir aber mit. Sie stehen jedoch nicht auf einer irdischen Festplatte, sondern in der Datenbank, die Gott das Buch des Lebens nennt. Alle Namen, die darin stehen, haben freien Zugang zur Ewigkeit bei Gott. Jesus Christus hat bereits für ihre Schuld mit seinem Tod am Kreuz bezahlt, und sie haben es im Glauben angenommen. Sie werden nicht mehr nach ihren Taten gerichtet. Keiner von uns könnte diese Eintrittskarte für den Himmel selbst bezahlen. Zu groß ist unsere Schuld vor Gott. Aber wer an Jesus Christus glaubt, darf sicher wissen, dass er die Strafe für seine Sünden bezahlt hat. Dann steht mein Name im Himmel angeschrieben und ich habe dort meinen ewigen Wohnsitz. Was für eine wunderbare Hoffnung. Frage: Sind Ihre Reisepapiere für den Himmel in Ordnung? Tipp: Sorgen Sie rechtzeitig dafür, dass Ihre Beziehung zu Gott stimmt. Bibellese: Offenbarung, Kapitel 20, Verse 11 bis 15. Und ich sah einen großen weißen Thron und den, der darauf saß, vor dessen Angesicht die Erde entfloh und der Himmel, und keine Stätte wurde für sie gefunden. Und ich sah die Toten, die Großen und die Kleinen, vor dem Thron stehen, und Bücher wurden geöffnet, und ein anderes Buch wurde geöffnet, welches das des Lebens ist. Und die Toten wurden gerichtet nach dem, was in den Büchern geschrieben war, nach ihren Werken. Und das Meer gab die Toten, die in ihm waren, und der Tod und der Hades gaben die Toten, die in ihnen waren, und sie wurden gerichtet, ein jeder nach seinen Werken. Und der Tod und der Hades wurden in den Feuersee geworfen. Dies ist der zweite Tod, der Feuersee. Und wenn jemand nicht geschrieben gefunden wurde in dem Buch des Lebens, so wurde er in den Feuersee geworfen.

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Unsichere Zeiten. Was ist dein Plan? Vielen Dank, Jonas. Ich glaube, ich gehe mal ein bisschen näher hier zu diesem Ding. Schön, dass ihr alle gekommen seid. Friede mit euch für diesen Morgen. Unsichere Zeiten. Ich weiß nicht, wie du diesen Titel so liest und was das mit dir macht. Ich habe im Urlaub mit meinen Söhnen länger über das Thema diskutiert. Ich habe gemerkt, wir haben doch eine ziemlich unterschiedliche Sicht darauf, in welchen Zeiten wir gerade leben. Junge Menschen nehmen sowas irgendwie ganz anders wahr. Und ich glaube auch, dass die Sicht von uns auf das Thema, wie sicher Zeiten gerade sind, sehr, sehr unterschiedlich sein kann, wann wir gerade gefragt werden. Und vielleicht sitzen hier heute Leute, die sagen, doch Peter, ich nehme das unglaublich unsicher wahr. Und ich habe so viele Stürme in meinem Leben, die mir richtig Probleme machen. Vielleicht sitzt auch hier jemand heute, der sagt, du boah, eigentlich läuft es momentan ganz gut. Eigentlich kann ich nicht von so ganz großen Stürmen in meinem Leben reden. Eigentlich ist es gerade eher so ein Heimspiel. Mit euch will ich trotzdem darüber nachdenken, weil ich glaube, es ist wichtig, sich auch für solche unsicheren Zeiten vorzubereiten. Und ja, wenn man über Unsicherheiten oder Sorgen heute spricht, habe ich mir wieder ein bisschen das Internet bemüht und geschaut, was sagt das Internet eigentlich, wie sehen die Deutschen das Thema gerade? Dann ist es sehr interessant zu sehen, wie sich das von Monat zu Monat in unserem Land ändert. Ja, ich würde was drauf wetten, würde man heute diese Umfrage machen oder morgen, was würde wahrscheinlich auch auf der Liste auftauchen? Der Klimawandel, ja? Dass es so warm ist, ja, das macht den Leuten Sorgen. Was hier auch ganz interessant ist in dieser Übersicht, ist, dass ziemlich vieles davon irgendwie mit Geld zu tun hat. Guckt mal, oben, die Leute haben Angst vor Armut, sie haben Angst davor, dass die Inflation ihr Geld auffrisst und dass es morgen nichts mehr wert ist, was sie angespart haben. Die Leute haben Angst davor, dass wir noch mehr Steuern zahlen müssen, noch mehr von ihrem Geld abgeben müssen. Ganz offensichtlich treibt die Menschen in unserem Land das Geld ziemlich um. Es gibt aber auch sowas wie Frieden, Sicherheit oder was wir gerade hier im Anspiel gehört haben, dass Menschen sich Sorgen machen, dass morgen ein Krieg ausbricht. Ganz unterschiedliche Dinge, Unsicherheit und Sorgen und vielleicht auch Stürme in uns auslösen. Ein Thema, was mich gerade ziemlich massiv umtreibt, ist ehrlich gesagt das, was auf diesem Titelblatt vom Spiegel steht. Was wird denn diese KI eigentlich so alles bewirken und was bedeutet das eigentlich für die Zukunft? Ja, also wenn ich jetzt auf meine Arbeit gucke und in dem Unternehmen, in dem ich tätig bin, könnte es sein, dass da irgendwie bald nicht mehr ganz so viel von benötigt wird. Ich bin mir unsicher. Ich kriege mit, wie all diese großen Firmen unglaublich viel Geld investieren, um diese KIs auszubauen. Ja, alles Geld dieser Welt fliegt gerade in solche KIs und irgendwann muss das Geld ja wieder zurückkommen. Und wird das vielleicht bedeuten, dass die Firma, in der ich arbeite, nicht mehr benötigt wird? Killt die KI meinen Job? Das ist etwas, das mich umtreibt. Und wenn du so ein bisschen nachdenkst, wird dir bestimmt auch einfallen, was dich umtreibt und welche Sorgen in deinem Leben gerade so ganz weit vorne sind. Vielleicht ist es auch eine schwierige Situation, in der du gerade steckst. Ja, Dinge, die sich in deinem Leben verändert haben, wo du nicht weißt, wie du damit umgehen sollst. Wie gehen wir damit um? Ich möchte mit euch gemeinsam in die Bibel gucken und in der Bibel nachforschen, was die Bibel dazu sagt, wie wir mit solchen Zeiten, mit solchen Herausforderungen umgehen sollen. Wie soll ich, Peter, damit umgehen, dass mein Job vielleicht irgendwann mal nicht mehr benötigt wird? Was darf das mit mir machen und was sagt die Bibel dazu? Und es gibt eine Bibelstelle, ein Gleichnis von Jesus, was dieses Thema, glaube ich, richtig gut auf den Punkt bringt. Und ja, das will ich mit euch lesen. Ich denke, die meisten von euch werden es sehr gut kennen. Und ich lese es jetzt einmal vor. Das ist Matthäus 7, Verse 24 bis 27.
das Gleichnis von dem Haus, das auf Sand gebaut ist. Darum gleicht jeder, der meine Worte hört und danach handelt, einem klugen Mann, der sein Haus auf felsigen Grund baut. Wenn dann ein Wolkenbruch niedergeht und die Wassermassen heranfluten und wenn der Sturm tobt und mit voller Wucht über das Haus hereinbricht, stürzt es nicht ein. Es ist auf felsigen Grund gebaut. Jeder aber, der meine Worte hört und nicht danach handelt, gleicht einem törichten Mann, der sein Haus auf sandigem Boden baut. Wenn dann ein Wolkenbruch niedergeht und die Wassermassen heranfluten, und wenn der Sturm tobt und mit voller Wucht über das Haus hineinbricht, stürzt es ein und wird völlig zerstört. Jesus sagt also in diesem Gleichnis, da sind zwei Häuser, ja, und plötzlich kommt so ein Sturm und ein Wolkenbruch und es kommt jede Menge Wasser und das eine Haus, was auf dem Felsen steht, bleibt stehen und das Haus, was auf Sand gebaut wurde, bricht in sich zusammen, weil der Sand plötzlich weg ist. Ja, es bricht völlig zusammen und es ist nicht mehr da. Und wenn ich dieses Gleichnis so lese, ja, dann denke ich als allererstes, wie beeindruckend ist das doch, dass Jesus Christus damals schon vor 2000 Jahren in Bildern reden konnte, ja, die vor 2000 Jahren den Leuten richtig viel gesagt haben. Und heute, wenn wir darüber nachdenken, ist das für uns auch glasklar, oder? So eine geniale Möglichkeit, etwas zu vermitteln. Ein Bild von Häusern, eins bricht zusammen, eins bleibt stehen. Jeder von uns kann sich diese Geschichte merken. Na, wir müssen dafür nichts auswendig lernen. Wir haben einfach zwei, drei Bilder und schon haben wir verstanden, worum es geht. Also, ne, so, ich sag mal, didaktisch und ne, wirklich, also besser kannst du das nicht machen. Jesus kann es auch in ganz, ganz wenigen Worten zusammenfassen. Und ja, wir wollen uns dieses Gleichnis jetzt mal genauer anschauen. Das Erste, was mir in diesem Gleichnis auffällt, ist eine Sache, für die wir, glaube ich, als Christen auch oft eine ziemlich geringe Akzeptanz haben. Und das ist, an zwei Stellen wird ja hier beschrieben, dass es entsprechend Stürme gibt, ein Wolkenbruch, ja, dass Wassermassen heranfluten, dass ein Sturm tobt und irgendwie so ein Haus wirklich dann irgendwie richtig packt. Ja, in beiden Fällen. Ja, das gilt also sowohl für denjenigen, der genau das tut, was Jesus sagt, ja, und auf seine Worte hört und die auch tut. Und das gilt auch für den, der die Botschaft von Jesus ignoriert und dem nicht folgt. Beide sind von Stürmen betroffen. Und ich glaube, das ist eine ganz, ganz wichtige Thematik, die wir für uns mitnehmen müssen und auch akzeptieren müssen. Stürme wird es in unserem Leben immer geben. Mal größere, mal kleinere. Vielleicht gibt es Zeiten, wo du das überhaupt nicht wahrnimmst. Aber wir müssen uns darauf gefasst machen, dass ein Leben voll ist mit Stürmen. Und wir müssen uns auch gefasst machen auf ein Leben mit einem echten Wolkenbruch, ja, wo wirklich mal eine Flut kommt. Darauf musst du dich gefasst machen. Wenn du glaubst, dass der Glaube an Jesus Christus bedeutet, dass du solche Stürme nicht erleben wirst, dann liegst du falsch. Dann liegst du falsch. Wir müssen akzeptieren, genau solche Stürme gibt es auch in unserem Leben als Christen. Und ja, die Stürme können, glaube ich, sehr unterschiedlich ausfallen. Ich habe hier mal so ein paar unterschiedliche Stürme mitgebracht. Ja, ganz oben das Fahrrad, ne, der Gegenwind. Ne? Thomas, das kennst du. Auf dem Weg zur Arbeit oder zurück? Wann ist eher Gegenwind? Er fährt im Kreis, okay. Also Gegenwind spürt man ja viel mehr. Den Rückenwind spürt man ja nicht so richtig, wenn man Fahrrad fährt. Ne? Genau, also dieser Gegenwind, etwas, was eigentlich immer da ist. Nur so die normalen Probleme des Alltags, die so uns so zu schaffen machen. Die nervige Kollegin, das Kind, das nicht hört, was ich sage. Ja, so die Dinge, wo du sagst, ja, das kann ich alles irgendwie noch ertragen, aber es ist halt schon auch nervig. Ja? Das sind so, glaube ich, die kleinen Stürme. Dann gibt's
Böen, so wie diese Böe, die wir da sehen, und der Regenschirm wegfliegt. Plötzlich aus dem Nichts kommt ein Windzug und zieht uns es richtig weg. Ja? Vor ein paar Wochen habe ich das erlebt, wo ein großer Kunde bei uns einen Auftrag gekündigt hat. Ja, so aus dem Nichts, ne? Du hast nichts geahnt, plötzlich kommt diese E-Mail und du merkst, oh, jetzt ist alles anders. Ne? Also das ist wirklich eine richtige Böe, wo du plötzlich merkst, oh, hier wankt was. Ja? Ich weiß nicht, was die Böen in deinem Leben sind, welche du erlebst, aber ja, das sind auch Stürme. Dann gibt's, glaube ich, so richtige Dauerregen, wie dieses Auto, was da irgendwie durchs Wasser fährt, wo du denkst, hört das nochmal irgendwann auf, dieser Dauerregen? Wie lange muss ich mir das noch antun? Wie lange muss ich das noch aushalten, diese schwierige Beziehung, in der ich da stecke? Oder die Probleme, die bei mir auf der Arbeit sind, oder diese Krankheit, die ich schon so lange mit mir rumschleppe. Wie lange muss ich das noch aushalten? Und dann glaube ich, das sind die Wolken da oben, gibt es Stürme, die drohen. Die sind noch gar nicht da. Die sind noch überhaupt nicht da, aber du siehst die und denkst, oh Mann, was kommt da auf mich zu? Was muss ich machen? Wie kann ich mich darauf vorbereiten? Ja, Stürme, die eigentlich noch gar keinen Impact auf mich haben, aber ich sehe sie kommen. Und als letztes das Bild von dem Tsunami, wo so ein Haus wirklich dann komplett unterspült wird und erwischt wird. Wir sollten Stürme erwarten. Wir sollten als Christen Stürme erwarten. Du solltest für dein Leben in dir im Klaren sein, es wird Stürme geben. Und nicht nur Gegenwind. Du musst damit rechnen, dass Stürme kommen. Die Frage dich, tust du das? Tue ich das? Vielen Stellen, muss ich sagen, erwischen die mich oft immer ziemlich kalt. Ja, also dieses Bewusstsein zu haben, dass Stürme kommen können, würde uns, glaube ich, sehr gut tun. Und wir sollten uns darauf vorbereiten. So, das Zweite, was mir hier auffällt, das ist natürlich diese Gegenüberstellung mit dem Grund. Ne? Das eine Haus steht auf einem Felsen und das andere Haus steht eben auf sandigem Boden. Was hält das eigentlich auf sich? Was ist ein felsiger Grund und was ist Sand? Also lass uns das mal irgendwie so ein bisschen gegenüberstellen und drüber nachdenken, was das eigentlich ist. Ein felsiger Untergrund, klar, ne, das ist eine richtig hohe Tragfähigkeit. Da weiß ich, ey, so ein Fels, der hält richtig was aus. Sand, die Belastung ist überschaubar. Das kannst du zwar als Untergrund benutzen, aber die Tragfähigkeit ist nicht hoch. Ein Fels ist stabil, Sand eher beweglich und locker. Den kann ich auch mal ganz einfach zur Seite schippen. Ne? Das hat auch große Vorteile. Da, so ein Fels, den bewege ich nicht mal eben. So ein Fels, das ist ein großer Stein, ne? Eine Einheit. Sand sind unendlich viele Steine, richtig? Also das ist eine Masse von unterschiedlichen Steinen, die ich da als Untergrund nutze. Und ja, wie das Beispiel schon sagt, so ein Fels, der widersteht dem Wasser. Also wenn da eine Flut kommt, dann kann die dem Fels nicht viel anhaben, während Sand von dem Fels einfach ausgespült wird. Ich sehe das immer bei mir zu Hause. Da wir wohnen an so einem leichten Berg. Wenn es richtig doll regnet, ja, dann sehe ich immer so an denen, das Wasser fließt dann durch so kleine Rillen durch. Und wenn die Rille eine Kurve macht, ja, in der Kurve, da bleibt immer so ein bisschen Sand liegen. Das ist wie so ein kleiner Strand an so einem Fluss. Ne? Was passiert da? Naja, der Sand, der ist schneller sozusagen, der geht eher mit dem Wasser mit als die normale Erde. Und deshalb wird eben der Sand sozusagen da rausgespült. Ja? Und genau, ein Fels ist ein langlebiger Untergrund, während sandiger Untergrund eher kurzfristig dann für kurzfristige Herausforderungen ausreicht. Zusammengefasst, felsiger Untergrund sicher und sandiger Untergrund ist ein unsicheres Fundament. Und Jesus stellt also jetzt diese beiden Sachen nebeneinander. Die Frage, die ich uns jetzt heute Morgen stellen möchte, ist, okay, was ist denn sandiger Untergrund? Was ist ein sandiges Fundament für unser Leben? Was könnte das sein?
Wir sehen, werden gleich noch mal ein paar Verse zurückgehen in Matthäus 7 und werden also ein paar Beispiele finden. Aber ich habe euch mal eine kleine Auswahl zusammen gemacht, was ich glaube, was Jesus mit Sand meint. Ups, sind wir schon zu weit, ne? Nee, Moment. Ah, da ist, genau. Was ist mit Sand gemeint? Was ist ein Untergrund, der Sand sein könnte in unserem Leben? Wo ich so richtig was drauf setze, wo ich glaube, das ist eine richtige Basis, die gibt mir Sicherheit. Eins, was sicher ganz weit vorne ist, ist Geld. Geld. Wenn wir ein bisschen Geld auf dem Konto haben, fühlen wir uns schon gleich viel besser, oder? Ich hatte einen Nachbarn, der war dann irgendwann mal todkrank und dann saß ich so an seinem Sterbebett und hatte gesagt, weißt du was, Peter? Ich habe mein ganzes Leben lang gespart. Und jetzt hat er irgendwie 120.000 Euro auf dem Konto. Ich habe mein Leben lang gespart. Ich dachte, dieses Geld, ne, das werde ich noch brauchen. Ne? Und jetzt, weißt du, stehe ich da und habe einfach nur Stress mit diesem Geld, weil ich muss es irgendwie vererben. Und ich weiß nicht. Ne? Da ist aus dieser großen Hoffnung, aus diesem Fundament, ne, sind Steine geworden, wie so Sand im Schuh. Ja? Geld, glaube ich, kann wirklich so etwas sein, wo wir glauben, das ist die Sicherheit, auf der wir aufbauen. Vielleicht ist es auch dein Job. Vielleicht ist es deine Familie. Vielleicht ist es deine Gesundheit. Vielleicht ist es, dass du versuchst, Spaß und Vergnügen zu haben. Dinge, auf denen wir unser Leben gründen, die uns so wichtig im Leben sind, dass sie quasi unser Fundament sind. Die aber eigentlich nicht taugen für ein Fundament. Vielleicht denkst du für dich mal nach darüber, was ist so etwas in meinem Leben, wo ich sage, boah, das ist mir so wichtig. Ich glaube, das ist sogar so ein Stückchen weit mein Fundament. Ich kann für mich sagen, eine ganze Zeit lang in meinem Leben war es die Arbeit. Die Arbeit war mir sehr wichtig. Mir war sehr wichtig, dass ich einen guten Job mache, dass ich erfolgreich bin, dass ich zeige, was ich drauf habe. Ja? Und irgendwann mal ist der Job dann, muss ich den wechseln. Dann ist das, habe ich gemerkt, als ich mein Büro ausgeräumt habe, die ganzen wichtigen Unterlagen, diese unglaublich wichtigen Projekte, diese wichtigen Kunden, diese ganzen wichtigen Sachen, die mich wirklich umgetrieben haben, die muss ich jetzt alle nehmen, diese Ordner, und gucke die so durch und stelle fest, oh, war mal wichtig, aber jetzt kann ich nur eine Sache damit machen, wegschmeißen. Mülleimer, den ganzen Tag immer nur Unterlagen im Mülleimer. Da habe ich echt auch für mich gemerkt, Peter, da war etwas Fundament für dich, was kein Fundament war. Das waren nur Steine, nur Sand. Was ist das bei dir? Fällt dir auch ein, was in deinem Leben dieser Sand sein könnte, von dem Jesus spricht? Versteht mich nicht falsch. Mit Sand kann man eine Menge machen. Sand ist keine schlechte Sache. Ja, es ist gut, auf Arbeit Gas zu geben. Es ist gut, ein paar Euros zu sparen, auf die Seite zu legen. Es ist auch sehr, sehr richtig, auf seine Gesundheit zu achten. Ja, all diese Sachen sind richtig und gut. Genauso wie es gut ist, ein Picknick am Strand auf Sand zu machen. Oder? Ich erinnere mich noch, genau vor ein paar Jahren habe ich mal im Schlafsack am Strand geschlafen auf Sand. Boah, war das eine gute Nacht. Der Sand war noch richtig warm vom Tag. Ne? Und du liegst auf diesem warmen Sand und guckst aufs Meer. Wunderschön. Es macht mir auch sehr viel Spaß, Beachvolleyball zu spielen. Ja, also Sand ist wirklich eine tolle Sache. Aber sie eignet sich nicht als Fundament für dein Leben. Dafür ist das komplett ungeeignet. Was sind diese Dinge, von denen wir gerade gesprochen haben? Und die für dich auch Fundament? Und auf welchem Untergrund steht dein Lebenshaus? Lass uns weiter in den Text gucken. Jesus sagt hier
Er macht ja diesen Unterschied, dass er sagt, okay, es gibt diejenigen, die meine Worte hören und danach handeln, und es gibt die, die die hören und nicht danach handeln. Was meint Jesus eigentlich damit, wenn er sagt, okay, die meine Worte hören und danach handeln? Ich habe euch schon eine kleine Auswahl mitgebracht von den Dingen, von denen Jesus vorher spricht. Das ist nämlich hier direkt nach der Bergpredigt, oder das ist das Ende der Bergpredigt, wo er über ganz unterschiedliche Dinge spricht. Und eine Sache ist zum Beispiel, dass er sagt, hey, was ich euch, was diese Worte sind, dass wir zuerst nach dem Reich Gottes trachten sollen. Also etwas anderes ist, darüber haben wir gerade schon gesprochen, wo er sagt, ihr könnt nicht Gott dienen und dem Mammon. Also ihr könnt nicht eure Hoffnung darauf setzen, ganz viel Vermögen, Besitz und Geld aufzuhäufen und gleichzeitig Gott dienen. Ihr könnt nur eine Hoffnung haben. Er spricht davon, nicht jeder, der zu mir sagt, Herr, Herr, wird in das Reich der Himmel eingehen, sondern wer den Willen meines Vaters tut. Er spricht auch davon, dass er sagt, behandelt eure Mitmenschen in allem so, wie ihr selbst von ihnen behandelt werden wollt. Also eine ganz unterschiedliche Sammlung von Dingen, die Jesus hier anspricht, die sich aber aus meiner Sicht zusammenfassen lassen auf einen Punkt. Und das ist Jesus der das Fundament, ist Jesus dieser Fels in deinem Leben? Willst du ein Nachfolger von ihm sein? Willst du ihn zum Vorbild für dich nehmen? Und haben die Worte, die Jesus gesprochen hat, Macht in deinem Leben? Nur hören und nichts tun ist nichts wert, sagt Jesus. Ja, das ist so wie, mir ist das schon einmal passiert, ich war mit meiner Frau unterwegs, schon 25 Jahre her oder so, noch länger. Und dann sind wir im Auto gefahren und der Tank, der wurde schon langsam leer. Und da sagt meine Frau, du, der Tank ist jetzt hier gleich leer. Ne? Ich so, ja, oh ja, stimmt, müssen wir mal gucken, müssen wir das machen. Ne? Und dann war da eine Tankstelle an der Autobahn. Und ich bin da vorbeigefahren. Ja? Ich habe meiner Frau geglaubt, dass der Tank leer ist, sie hat recht. Aber ich habe keine Konsequenz daraus gezogen. Ich bin an dieser Tankstelle nicht abgebogen. Dreimal dürft ihr raten, wie das geendet ist. Ich sage mal so, wir waren mit einem Kanister unterwegs, den wir erst kaufen mussten. Aber genau, und ne, so ist das. Also wenn mir jemand sagt, ey, der Tank ist gleich leer, ne, und ich trotzdem nicht zur Tankstelle fahre, dann ist es überhaupt nichts wert, dass derjenige mir das gesagt hat. Und wenn ich ihm geglaubt habe, aber daraus keine Konsequenz für mein Leben entstanden ist, so what? Und genau das spricht Jesus hier an. Er sagt, hey, ist schön, dass ihr alle hier zuhört. Ja, super, dass ihr hier zu meiner Bergpredigt gekommen seid und euch das alles mal genau anhören wollt, was ich zu sagen habe. Aber ich sage euch, nur anhören ist nichts wert. Wirklich glauben tut ihr das, wenn ihr auch anschließend was draus macht. Wenn das in eurem Leben Auswirkungen hat. Das ist das, was Jesus hier meint. Und es gibt ein super Beispiel in der Bibel, was sehr gut zu diesem Beispiel passt. Was das, glaube ich, auch nochmal sehr, sehr gut veranschaulicht. Das ist Jesus als Eckstein. Der Petrus sagt das in Apostelgeschichte 4, 11 und 12. Ne, er steht da vor dem Hohen Rat und genau der Petrus, der vorher Jesus verraten hat und nicht den Mumm hatte, zu Jesus zu stehen, der steht jetzt vor den mächtigsten Männern des Volkes Israels und er sagt Folgendes. Jesus Christus ist der Stein, den ihr, die Bauleute, voller Verachtung beiseite geschoben habt und der zum Eckstein geworden ist. Bei niemand anderen ist Rettung zu finden unter dem ganzen Himmel, ist uns Menschen kein anderer Name gegeben, durch den wir gerettet werden können. Petrus bezeichnet Jesus hier als Eckstein. Ich weiß nicht, wer von euch sich so ein bisschen auf dem Bau auskennt, aber der Eckstein, das ist eine ganz wichtige Geschichte. Ja, ich war hier erst vor ein paar Monaten, war ich hier mal bei dem Erik auf dem Bau, ich weiß nicht, ob er heute hier ist, und der hat dann einen Eckstein mit seinem Vater zusammengesetzt. Dieser Eckstein ist der erste Stein, den ich auf das Fundament aufsetze. Ja? Und dieser Eckstein ist total zentral für das ganze Haus.
Warum ist das so? Weil dieser Eckstein, der hat eine gewisse Höhe und der wird ausgerichtet. Und das ganze Haus, alles, was wir anschließend bauen, richtet sich an diesem Eckstein. Ja? Ich nehme diesen Eckstein also, wie er hier zu sehen ist, und dann, wenn

Nicht. Echt nicht. Du kannst nicht auf der Seite so einen ersten Eckstein setzen. Und, ne? Es muss einen zentralen Eckstein geben, von dem das Haus losgebaut wird. Ja? An dem sich alles orientiert. Du kannst nicht ein Haus an zwei Stellen anfangen zu bauen. Das geht nicht. Und das ist, glaube ich, so eine super Veranschaulichung darüber, was Jesus meint, wenn er sagt, wer mein Wort hört und das entsprechend auch tut, der nimmt mich als genau diesen Eckstein. Jetzt fragst du dich vielleicht, ja, Peter, du hast recht. Wie erkenne ich denn, ob ich auf Sand baue? Wo merke ich das denn, dass ich irgendwie das falsche Fundament habe? Ich frage mich, wie ist mein Fundament? Wo stehe ich da gerade? Ist mein Fundament der Fels oder ist das vielleicht bei mir auch Sand? Ist ja nicht so leicht, bei einem Haus das Fundament zu sehen, oder? Wenn ihr mal auf eine Besichtigung von einem Haus geht und sagt, ihr wollt ein Haus kaufen, und sagt, ja, ist ja alles schön und gut hier drin und ne, ist ja super aufgebaut und so, aber ich müsste erstmal das Fundament sehen, das würde ich mir erstmal angucken. Da wird er euch ganz blöd angucken, weil er sagt, ja, wie willst du dir das Fundament angucken? Das ist, ne, das ist da unten drin. Das kannst du dir nicht anschauen, das geht nicht. Wie erkenne ich, ob ich auf Sand baue? Naja, ich muss graben, oder? Wenn ich ein Fundament wirklich prüfen muss, muss ich graben, muss ich gucken, muss ich in meinem Herzen wirklich suchen und sagen, hey, was ist denn jetzt mein Fundament? Und ich glaube, manch ein Sturm, den du und ich in unserem Leben erleben, wo Dinge passieren, sind auch genau dafür da, um aufzuzeigen, was für ein Fundament wir haben. Ich glaube, manch ein Sturm, den du in deinem Leben hast, wo du sagst, boah, das ist echt schwierig, ist vielleicht genau dafür in deinem Leben, damit du merkst, was ist mein Fundament? Na, und wenn du Geldschwierigkeiten hast und dir das so viel Sorgen macht, dann könnte es sein, dass dieser Sturm gerade offenlegt, dass diese Ecke deines Hauses, ja, dass dir Geld so wichtig ist, dass es wirklich Fundament für dich ist. Und eine Sache ist, glaube ich, auch ganz wichtig. Und da gucke ich vor allem auf mich selbst. Das eine ist, an einer Stelle das Fundament offen zu legen. Ne? Und zu sagen, ah, hier vorne, ne? Guck mal, oh, was ich nicht alles für Jesus tue, ne? Und so weiter. Dieser Teil des Fundamentes ist gut. Aber wenn wir ein Fundament prüfen wollen, müssen wir das überall machen. In allen Räumen unseres Lebens. Überall muss ich mich fragen, was ist denn der Fundament von dem Leben? Und wir sollten das tun, glaube ich. Weil wenn wir es tun, in dem Moment, wo wirklich mal ein richtiger Sturm kommt, wenn wirklich eine Flut kommt, dann ist es zu spät. Dann ist es zu spät. Dann kannst du da nichts mehr dran machen. Dann kann das Wasser richtig angreifen, da an der Schwachstelle. Ja, vielleicht hast du für dich jetzt gerade festgestellt, boah, mir fällt da schon was ein. Mein Haus steht schon an ein paar Stellen auf Sand. Was tun? Was machen wir, wenn das Haus auf Sand steht? Ich glaube, es ist Zeit für einen Umzug. Die Räume, wo du merkst, dass sie auf dem falschen Fundament stehen, die kannst du nicht mehr bewohnen. Wenn der Statiker dein Haus prüfen würde und dir sagen würde, hey, das und das hier, ne, sackt ab, ne, auf der Ecke, ne, dann wäre die logische Konsequenz davon, dass du dieses Haus nicht mehr bewohnen kannst. Ich glaube, dann brauchen wir einen Umzug. Und Jesus Christus sagt, du kannst diesen Umzug jederzeit machen. Du kannst ihn jederzeit anfangen, als dein Fundament für dein Leben zu nutzen. Du musst dich nur dafür entscheiden. Und was heißt es, Jesus als sein Fundament zu nutzen? Naja, das heißt, dass ich wirklich sage, Herr Jesus, du bist dieser Eckstein in meinem Leben. Auf dich will ich mich ausrichten. Und ich glaube wirklich, dass ich Sünder bin, dass du für meine Sünden gestorben bist. Ich glaube, dass ja, du der bist, der für mich wirklich Gnade parat hat und dass ich zu dir kommen kann und dass du für mich ewiges Leben bereithältst. Das glaube ich. Ich glaube, dass du den Tod besiegt hast,

Und dann kannst du anfangen, ein Haus zu bauen, was wirklich ein Fundament hat. Ist dieser Jesus wirklich so ein Fels? Die Frage könnten wir ja stellen. Ist das wirklich so? Ich glaube, oft merken die Menschen, die in einem Haus wohnen, was auf Fels gebaut ist, gar nicht so sehr, was der Fels ist und was den Fels ausmacht. Auch der Fels wird irgendwann mal zu einer Selbstverständlichkeit. Erst wenn echte Stürme kommen, merken wir, was wirklich den Untergrund ausmacht. Ich habe vor 2 Jahren wirklich eine Situation gehabt, wo ich gemerkt habe, was so ein Fels ausmacht. Mein Bruder rief mich an und sagte mir, hey Peter, du, ich habe Krebs. Ich habe Krebs. Ich war total baff. Das war für mich wirklich, wie der Teppich ist unterm Füßen weg. Der Teppich war weg. Und dann gucke ich auf meinen Bruder. Was macht mein Bruder? Mein Bruder hat einen unheilbaren Krebs. Was macht der? Der steht stabil. Der sagt, Peter, ich habe eine echte Hoffnung. Genial, oder? Er stand richtig stabil. Er hatte diesen Fels unter seinem Boden. Ist Jesus wirklich so ein Fels? Ich glaube, wir sehen das an Christen, dass die diesen Fels haben, an anderen. Wir können das aber auch an ganz vielen anderen Dingen sehen. Wir können das daran sehen, was die Geschichte von Jesus ausmacht. Ja, ich meine, der ist historisch belegt. Jesus ist, seine Botschaft ist absolut zeitlos. Ja, das ist heute genauso aktuell, was er zu sagen hatte, wie vor 2000 Jahren. Jesus hat so viel Einfluss auf dieser Welt gehabt, die Zeit schlägt nach ihm. Ne? Also wir zählen ja, sagen heute ist das Jahr 2025, weil genau vor 2026 Jahren Jesus geboren ist. Und es gibt so viele Menschen, die sagen, Jesus hat mein Leben verändert. Er kann auch deins verändern. Ich möchte, dass ihr 3 Sachen mitnehmt heute. Das erste ist, Stürme solltest du erwarten. In deinem Leben, wenn sie heute nicht da sind, kannst du dich morgen darauf einstellen, Stürme sollst du erwarten. Wenn du heute in deinem Leben Dinge hast, wo du sagst, boah, ich habe die nicht im Griff, dann weißt du jetzt warum. Stürme werden kommen. Das zweite ist, Sand kannst du genießen. Ja? Den Sand, der ist nicht falsch, der ist richtig, der ist super. Sand ist eine tolle Geschichte. Da kann man ganz viele Sachen mitmachen. Aber bitte, nutz das nicht als dein Fundament. Da gucke ich vor allem hier die jungen Leute an. Ne? Ihr baut euer Fundament ja auch auf gerade. Ne? Nutzt nicht den Sand als euer Fundament, sondern auf einem Fels solltest du bauen. Und das ist niemand anders als Jesus Christus. Amen.

Es ist 1:40 Uhr. 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